0: einfach Menschen kennenzulernen, die in irgendeiner Weise dabei helfen, unabhängig zu werden, unabhängig zu bleiben und das eigene Leben zu verbessern, ohne dass es in erster Linie um Kohle geht. Ja, wenn euch all das gefällt, dann schaut doch rauf auf freihafen.live. Wenn euch das hier gefällt, dann hört nächste Woche wieder rein. Aber auf jeden Fall war's das mit Folge 92 des Nackten Geldes. Wenn ihr Fragen habt an Hermann, dann schreibt auf X an Banker-Hermann oder kommentiert unter das Video zu diesem Podcast auf theplattform.net. Wenn ihr mit Mike the Pirate ins Gespräch kommen wollt über Kryptos, Privacy und das, was auf Mallorca vielleicht so ansteht, dann könnt ihr das gerne tun im Community-Chat der Nackten Mark auf Telegram. Auch den Link dafür findet ihr hier unter dem Text oder in dem Text zu dieser Sendung. So wie euch mit all dem in der Vergangenheit nützlich waren. Oder
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2: 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Mehrere muslimische Gemeinden haben nach Angaben der Lehrergewerkschaft angekündigt, das neue Kopftuchverbot an Österreichs Schulen nicht akzeptieren zu wollen. Auch die frühere Lehrerin und Buchautorin Susanne Wiesinger rechnet mit Auseinandersetzungen. Die Wut betroffener Eltern und Kinder könne sich gegen Lehrer richten. Sie verteidigt das Verbot jedoch als Frage von Kinderschutz und Gleichbehandlung. Minderjährige Mädchen trügen das Kopftuch ihrer Ansicht nach häufig nicht aus völlig freier Entscheidung, sondern wegen familiären oder sozialen Drucks. Frankreichs Präsident Emmanuel Macron hat ein Handyverbot für Oberstufenschüler in Kraft gesetzt. Es soll ab 1. September gelten. Es bleibt den Schulen freigestellt, ob die Schüler ihre Telefone lediglich in der Tasche lassen sollen oder ob sie sie zu Unterrichtsbeginn abgeben müssen. Ein komplettes Social-Media-Verbot für unter 15-Jährige kippte, kurz zuvor, der französische Verfassungsrat. Die Zahl der Muslime in Deutschland hat sich auf 7 Millionen verdoppelt. Die Zahl der Christen in den beiden großen Kirchen Deutschlands, der römisch-katholischen Kirche und der evangelischen Kirche in Deutschland, ist seit dem Jahr 2000 dagegen dramatisch gesunken, während zur Jahrtausendwende noch mehr als die Hälfte der Bevölkerung von rund 82 Millionen Menschen den beiden Konfessionen angehörte, liegt der gemeinsame Anteil Ende 2025 bei nur noch 44%. Die Trigger FM-Meldungen. 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
0: Über Kryptos, Privacy und das, was auf Mallorca vielleicht so ansteht, dann könnt ihr das gerne tun im Community-Chat der Nackten Mark auf Telegram. 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Hört sehr gern morgen ab 6 Uhr auch wieder Nacktes Niveau. Vor allem aber das Wichtigste überhaupt. Schaltet nächsten Freitag hier bei uns wieder ein und habt bis dahin einen wunderbaren Start ins Wochenende.
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5: Liebe Zuschauer, sehr geehrte Damen und Herren, ganz herzlich willkommen zu einem neuen Video-Interview hier auf Politik Spezial. Ich freue mich sehr, dass Sie wieder eingeschaltet haben und begrüße Sie ganz herzlich, aber auch Daniel Matissek. Hallo Daniel, ich begrüße dich.
6: Hallo Helmut, danke für die Einladung.
5: Ja, in Sachsen-Anhalt wird jetzt innerhalb der CDU diskutiert, hinter vorgehaltener Hand, ob man nicht nach der Wahl AfD-Abgeordnete abwerben könne. Also genau das machen, das zu machen, was die SPD

0: SPD in Brandenburg gemacht hat nach der Wahl. Da wurden nämlich BSW-Abgeordnete abgeworben. Dann wurde die BSW aus der Koalition geschmissen und nun regiert man zusammen mit der CDU. Hältst du das für möglich? Im Moment sieht es ja so aus, nach den Wahlumfragen hat die AfD 41 Sitze, würde 41 Sitze bekommen. Ja, 42 sind nötig für die Regierung, für die Mehrheit im Landtag. Ja, was glaubst du? Wird das so kommen?
1: Also ich halte das grundsätzlich allein schon, dass diese Ideen aufkommen, für einen Verzweiflungsakt, was für mich alles so Stimmung letzte Tage Führerbunker in der CDU irgendwie beweist. Es ist ja bemerkenswert, dass dieser Vorstoß kam nach dem Fall Bernd Prange, also nach der wirklich bahnbrechenden und für das politische Establishment natürlich erschütternden Ankündigung eines CDU-Bürgermeisters für die AfD nicht nur zu spenden, sondern auch Ulrich Siegmund in Sachsen-Anhalt zu unterstützen und das ist noch viel entscheidender, gleichzeitig zum Sturz von Friedrich Merz aufzurufen. Die Reaktion darauf ist nicht etwa, dass die CDU hier versucht, was natürlich im Endkampf des Wahlkampfs auch schwierig wäre, muss man ganz klar sagen, in der Endphase, aber dass die CDU hier versucht, gewissermaßen ihre Reihen zu schließen oder zumindest ankündigt, ein Sven Schulze hätte dazu jetzt noch 2 Wochen Zeit, hier vielleicht etwas mehr demokratische Gepflogenheiten anzumahnen und auch zu sagen, man wird sich mit der Kritik der eigenen Basis mehr beschäftigen, um da vielleicht noch Boden gut zu machen. Nein, sondern man geht jetzt auf wirklich bolschewistische Machterhaltungstricks, indem man gewählte Abgeordnete praktisch, oder man hofft darauf, dass gewählte Abgeordnete ihr vom Wähler ausgestattetes Mandat verraten, um selbst in der Macht bleiben zu können. Also allein schon dieser Gedankengang zeigt ja, dass hier Demokratie zur Demokratur geworden ist, dass hier also offensichtlich das ganze Konzept des Grundgesetzes, wie politische Willensbildung in Entscheidung umgesetzt wird, dass eben Abgeordnete, die ja laut Verfassung nur dem Gewissen verpflichtet sein sollen, dass die praktisch hier nachträglich gekauft oder umgedreht werden können. Was muss in einer Partei vorgehen und wie verzweifelt muss man sein, um überhaupt auf so eine Idee zu kommen?
0: Ja, okay. Allerdings gibt es auch die Vermutung, dass der Verfassungsschutz einige Leute in die Partei eingeschleust hat, die sich so schön im Hintergrund halten, so mitlaufen, um genau für diesen Fall dann zu wechseln. Also, dass es so Maulwürfe sind, die da eingeschleust wurden.
1: Das wäre das Modell des 72er Misstrauensantrags Willy Brandt, Rainer Barzel. Das damals ja nicht geklappt hat, mit dem Unterschied, dass normalerweise Geheimdienste und selbst die völlig unfähigen deutschen Geheimdienste, die ja politisch dauermissbrauchten, zweckentfremdet sind und im Vergleich zu internationalen Diensten, daher ja übrigens auch dieses anmaßende Geheimdienstgesetz von Dobrindt, mit dem er versucht, da Boden gut zu machen, die ja im Vergleich zu internationalen Diensten eigentlich ein völlig infantiles stiefmütterliches Dasein pflegen. Selbst die deutschen Dienste wären wohl nicht so blöd, so ein Unterfangen vorher mehr oder weniger schon offen anzukündigen. Also das widerspricht hier, natürlich werden diese Bestrebungen laufen, aber das würde man wohl nicht offen vorher schon so ankündigen. Ich denke eher, dass hier Sven Schulze auch darauf abzielt, dass er vielleicht den einen oder anderen damit vielleicht, ja, ohne ihn direkt ansprechen zu müssen, zum Nachdenken bringt und vielleicht auf solche Gedanken führt. Und dann kann der Betreffende, der zu sowas bereit wäre, intern gern vielleicht auch schon mal antichambrieren und anklopfen, was denn dann für ihn drin wäre, wenn er dann einer dieser Umfaller wäre. Also praktisch so ein vergiftetes Angebot oder nicht ein vergiftetes, ein ganz offenes Angebot an die Gegenseite zu sagen, hier, wenn ihr interessiert seid, wir sind für euch da, wir haben ein offenes Ohr für solche Ideen. Das ist wohl eher der Hintergrund und natürlich eine absolute Verzweiflungstat. Ich sage ja, es ist wirklich wie kurz vorm Untergang 45 in Berlin bei der CDU offensichtlich. Also man greift hier nach wirklich jedem rettenden Strohhalm und hat also jeden moralischen und politischen Grundcharakter hier schon verraten. Ja.
0: Der Witz daran ist ja, dass, was sollen die Leute sagen, wenn die CDU auf einmal Nazis aufnimmt?
1: Ja, sie wollen ja nicht, sie rechnen ja hier vor allem mal, denke ich mal, mit taktischen Abstimmungen bei entscheidenden Punkten. Also diese Tricks sind natürlich nicht neu bei etlichen Ministerpräsidentenwahlen. Wir erinnern uns zurück an Heide Simonis in Schleswig-Holstein, die es dann in 3 Anläufen nicht geschafft hat, oder auch an den Fall von Ramelow 2020 mit Thomas Kemmerich, wo natürlich Überläufer oder zumindest Verweigerer eine ganz entscheidende Rolle spielen können, ein Zügel an der Waage spielen können. Auch übrigens bei Friedrich Merz-Wahl, der ja der Kanzler der zweiten Wahl ist, gibt es immer wieder mal solche unkalkulierbaren Abweichler, gerade bei geheimen Wahlen. Aber hier wird ja, hier soll ja nicht eben bei einer Einzelfallentscheidung im Bundes-, im, im, im Landtag, sondern hier soll ja ganz generell wohl darauf spekuliert werden, dass praktisch politische Sabotage auf diesem Weg eine errungene, an der Wahlurne errungene Mehrheit der AfD dann zunichte macht. Das ist das, was die CDU sich da praktisch herbeifantasiert. Und wenn diese Herrschaften, die solche Gedanken haben, die solche Ideen schmieden, wenn die die Möglichkeit hätten, wenn es verfassungsrechtliche Möglichkeiten gäbe, einen Landtag, in dem AfD-Abgeordnete vielleicht mit 42 oder 43 Sitzen sogar vertreten sind, also eine klare absolute Mehrheit hätten, oder 46, 47 Sitzen. Wenn die Möglichkeit hätten, diesen Landtag putschartig aufzulösen und am besten ohne Landtag zu regieren, Sven Schulz hat ja schon gesagt, er bleibt auch gerne dauerhaft als geschäftsführender Ministerpräsident, sprich ohne Wahl des Landtags im Amt, dann würden sie das auch tun. Also die Gewaltenteilung spielt für diese Herrschaften überhaupt keine Rolle mehr, genauso wenig, wie sie noch irgendeinen Respekt haben vor dem Souverän an der Wahlurne, nämlich dem Wähler.
0: Für wie wahrscheinlich hältst du es eigentlich, dass im Falle eines Sieges der AfD bei einer Bundestagswahl, also bei den nächsten Bundestagswahlen, vorher ein Spannungsfall ausgerufen werden würde, was natürlich im Vergleich zu Corona ein absolutes Horrorszenario für die Menschen wäre. Und dann müsste man wirklich jedem raten, so schnell wie möglich das Land zu verlassen, weil im Falle eines Spannungsfalls sind die Wahlen ausgesetzt. Es können Maßnahmen ergriffen werden. Da werden mit Sicherheit, wirst du dann auch in Gefahr sein, dass sie bei dir klingeln und dich irgendwo in was weiß ich für einen Gulag bringen. Also ist das für denkbar?
1: Also im Moment noch nicht, ehrlich gesagt. Also das, man muss wissen, solche Entscheidungen würden zwangsläufig natürlich den Rubikon dann überschreiten. Und dann wäre die innenpolitische Stabilität natürlich auch fürs Ausland sichtbar hinfällig. Dann wäre Deutschland praktisch direkt vorm Schwur, ob es jetzt wirklich zu einer offenen Diktatur übergeht, weil was anderes wäre das ja nicht. Und das würde auch einbeziehen natürlich, es wäre ja eine faktische Entmachtung des Wählerwillens, putschartige Verhältnisse, ähnlich wie sie jetzt auch der Sven Hübe von der Bundespolizeigewerkschaft, wir hatten das Thema in der letzten Sendung, für den Fall eines inneren Notstands, der auszurufen sei, mit polizeistaatlichen Maßnahmen gegen eine Landesregierung vorzugehen. Das wäre ja dann praktisch sozusagen das Mittel der Wahl, mit dem man dann den Zweck, das angeblich durch den Zweck geheiligt wird. Wenn man diesen Schritt geht, dann gibt es eigentlich kein Zurück mehr. Dann ist das praktisch die Inkaufnahme eines offenen Bürgerkriegs. Weil das würden sich natürlich die Menschen gerade in Sachsen-Anhalt, die ja dann mehrheitlich AfD gewählt hätten, oder auch bei einer, du hast nach einer Bundestagswahl gefragt, das würde ja dann ein Drittel der Wähler, oder wie viel es dann wäre am Ende, faktisch entmachten. Und das würde auf jeden Fall zu inneren Unruhen führen. Und ich glaube auch nicht, dass man dann noch schweigen könnte. Ich denke, das hätte weitreichende Konsequenzen bis hin zum, ja, zum Verhalten einer NATO-Partner, also der USA, ob die USA da einfach so zusehen würden, wenn Deutschland wieder in eine offene, repressive oder autoritäre Diktatur zurückfällt. Und das wäre es ja dann. Das wäre praktisch DDR 2.0. Es geht ja auf schleichendem Wege bereits in diese Richtung, aber eben nach der Salamitaktik oder nach der Frosch im Kopftoch, im Kochtopf-Taktik und nicht nach ruckartigen Maßnahmen. Also würde man wirklich morgen hingehen und zum Beispiel sagen, wir haben jetzt einen Spannungsfall, die Bundesregierung entmachtet beispielsweise eine AfD-Regierung mit Bundeszwang, was es ja vom Grundgesetz her theoretisch gibt, die Möglichkeit, die auch in der Weimarer Zeit, dort war das Vorbild der die Reichsexekutive des Bundespräsidenten, der konnte praktisch eine Landesregierung absetzen und dann einen Kommissar einsetzen, sowas ähnliches gab es in der Bundesrepublik noch nie, aber wenn sowas gemacht würde, dann wäre das ja praktisch ein Putsch von oben und da ja kein wirklicher militärischer Spannungsfall vorliegt, außer in den Wahnvorstellungen von Kiesewetter und Strack-Zimmermann und Co., wäre das wohl jedermann offensichtlich, dass es sich hier um Staatsstreich handelt. Und dann kommt es tatsächlich dann zum Ernstfall. Dann wird sich zeigen, ob praktisch dann der Konflikt auf der Straße ausgetragen wird oder ob dann die Deutschen erneut sozusagen in die Grabesruhe einer Diktatur sich sozusagen ins Privatleben zurückziehen würden und völlig unpolitisch werden würden, was ich nicht glaube. Also vor allem nicht im Osten. Da würde ich auf die Westdeutschen nicht bauen, aber auf die Ostdeutschen auf jeden Fall, dass die sich das nicht gefallen lassen würden.
0: Liebe Zuschauer, und jetzt eine kleine Werbepause für Professor Dr. Max Otte und seinen Spezialreport Investieren in Liechtenstein. 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So, und jetzt geht's weiter und vielen Dank für Ihre Aufmerksamkeit. Soweit ich mich erinnere, hat Agnes Strack-Zimmermann, du hast sie gerade schon erwähnt, genau das angesprochen, dass man das machen könne. Ich weiß nicht, ob du dich daran erinnerst.
1: Ja, alleine schon, dass solche Gedanken überhaupt offen gedacht werden, zeigt ja, mit was für einer Kaltschnäuzigkeit und welchem Zynismus hier die sogenannten unsere Demokratie-Vertreter hier mittlerweile agieren. Ich meine, das ist alles maßlos. Alles ist maßlos, was wir hier erleben. Es ist maßlos, die AfD mit der NSDAP gleichzusetzen. Es ist maßlos, einen Konflikt, einen Krieg mit Russland, der gar nicht unserer ist, den die Ukraine führt, 1700 Kilometer südöstlich von uns, mit uns gleichzusetzen und alles zu versuchen, diesen Konflikt auf zwischenstaatliche Spannungen zwischen Deutschland und Russland oder der EU und Russland zu übertragen. Es ist völlig wahnsinnig und maßlos, Kandidaten von der Wahl auszuschließen, eben das passive Wahlrecht als Grundrecht zu verweigern. Was hier passiert, das sind jetzt schon alles Dammbrüche, die man nie für möglich gehalten hätte. Aber sie funktionieren eben deshalb im Moment noch, weil sie eben punktuell eingebettet in ein Meinungsklima, das natürlich von staats- und regierungshörigen Medien ganz klar beflügelt wird, durch nicht etwa Zwang, sondern Überzeugungstäterjournalisten. Deswegen funktioniert es in bestimmtem Maße, aber die Unruhe geht eben, oder die Ungeduld wird immer deutlicher. Und das Beispiel Prange, wie gesagt, aus Stendal in Sachsen-Anhalt, dieses Bürgermeisters, der jetzt sich offen bekannt hat zur AfD und wahrscheinlich dafür auch aus der CDU ausgeschlossen wird, wobei das für die CDU eine heikle Kiste ist, weil was immer sie tut, ist am Ende zu ihrem Nachteil. Wenn sie ihn ausschließt, dann könnte es zu einer Palastrevolution werden. Wenn sie nichts tut, kriegt sie Probleme mit dem Koalitionspartner. Aber allein schon, wie gesagt, dass es eben solche, bis auf solche wenigen, aber doch schon signifikanten Fälle von zivilem Ungehorsam in den eigenen Reihen eben bisher überhaupt möglich war, diese ganzen Maßlosigkeiten durchzuziehen und es überhaupt schon so weit kommen zu lassen, dass ja früher völlig undenkbar gewesen wäre. Das zeigt schon, wie da die Nerven blank liegen und es zeigt auch, dass da wirklich die Entschlossenheit, noch weiterzugehen, wahrscheinlich größer ist, als wir befürchten müssen. Und tatsächlich, also ich will es nicht ausschließen, aber was du jetzt gefragt hast, dass es tatsächlich zu solchen Maßnahmen kommt, aber ich kann mir es eigentlich nicht vorstellen, weil damit stünde wirklich die ganze bundesdeutsche Nachkriegsordnung, die ganze Gesellschaft sozusagen auf der Kippe. Und das könnte dann tatsächlich auch zum Zusammenbruch dieses Systems führen. Ob das jetzt wünschenswert ist, auf diesem Weg einen politischen Wechsel zu erzielen in Deutschland, möchte ich jetzt mal ganz stark bezweifeln.
0: Der Fall Bernd Prange. Er ist ja Bürgermeister in der Gemeinde Altmärkische Höhe in Sachsen-Anhalt. Ist interessant, denn eigentlich normalerweise würde man sagen, ja gut, die CDU passt mir nicht mehr, ich wechsle zur AfD. Das will er aber nicht. Er will die alte CDU zurück aus den 80er, 90er Jahren und auch Anfang der 2000er Jahre. Er will die CDU von innen reformieren. Was glaubst du, wie viele Leute gibt es an der Basis? Ich bin so verblüfft, wenn ich noch an die Bilder denke, an die jubelnden CDU-Mitglieder, die Friedrich Merz zugejubelt haben, als er rief, links ist vorbei. Da muss es doch eine Menge CDU-Mitglieder geben, die stinksauer sind. Siehst du das auch so oder denkst du, die passen sich einfach an?
1: Ja gut, die CDU ist ohne solche Gestalten wie Bernd Prange offensichtlich tatsächlich eine Masochistengemeinschaft, eine in Duldungsstarre und völliger Untätigkeit erstarrte Passivitätsgemeinschaft, die offensichtlich gegen jeden Rat, gegen jeden politischen Rat von außen, wahrscheinlich auch gegen die jeden Tag erfahrene Kritik im Alltag und gegen die eigenen Überzeugungen alles hingenommen hat, was Friedrich Merz ihr aufgezwungen hat. Also diese permanenten Lügen in der laufenden Regierung, aber auch schon dieser Hochverrat, muss man das nennen, zwischen dem, was im Wahlkampf versprochen wurde und was später getan wurde, hat ja bisher nicht dazu geführt, dass eben solche Protestmaßnahmen dann tatsächlich durchgeschlagen sind oder geschweige denn eine Eigendynamik erwischt hätten, die jetzt die die jetzt die Regierung oder die jetzt die Parteiführung da zum Umdenken gezwungen hätte. Da ist jetzt insofern der Fall Prange tatsächlich ein Präzedenzfall, ein Novum, und man muss abwarten, wie sich das jetzt, ob das zu Solidarisierungs- und Nachahmungseffekten führt. Das ist das Entscheidende. Also die letzten 3 Tage, seit es bekannt wurde, ist da jetzt in der Richtung noch nichts passiert, nichts Großes. Ich vermute, dass man auch in der CDU verzweifelt versuchen wird, die Reihen zu schließen und mit Druck und Zuckerbrot und Peitsche zu verhindern, dass daraus ein Flächenbrand wird. Aber ich bin mir ganz sicher, und das weiß ich auch aus meinen persönlichen Begegnungen und Dialogen mit etlichen CDUlern, das, was Prange hier in seinem offenen Brief, in seinem Brandbrief geschrieben hat, ist eigentlich das, was dort schon seit über einem Jahr von allen so geäußert wird. Natürlich nicht öffentlich, natürlich nur mit geballter Faust in der Tasche und hinter vorgehaltener Hand, aber es ist tatsächlich das, was jeder der CDUler kennt und sie spricht. Es gibt natürlich auch dort Überzeugungstäter, aber die also wirklich völlig von Friedrich Merz noch überzeugt sind. Das sind meistens dann so die Pfründner, ne, die halt irgendwelche Ämter innehaben und die angewiesen sind auf die auf den Zuspruch der Parteiführung von oben, um ihre Posten zu behalten. Aber wer so im unteren Glied in der 2. und 3. Garnitur immer noch Parteimitglied ist und das Ganze mit wachsendem Entsetzen verfolgt, der denkt eigentlich genauso wie Bernd Prange. Und entscheidend wird jetzt halt sein, ob viele seinem Beispiel folgen oder nicht. Und wenn sie das tun, dann, ich vermute, wenn dann erst nach der Wahl in Sachsen-Anhalt, dann kann das auch ganz schnell gehen. Dann kann es tatsächlich passieren, dass in der CDU dann plötzlich die Erkenntnis reift, wir müssen jetzt, und zwar nicht in 2 Wochen, in 2 Monaten und in einem Jahr, sondern jetzt sofort diesen Kurs, diesen fatalen sklavischen Kurs, diese babylonische Gefangenschaft mit dem Linksblock beenden und müssen uns komplett neu aufstellen, einschließlich einer Hinwendung für mögliche Kooperation mit der AfD, die ja sowieso auf kommunaler Ebene, das hat der Bernd Prange auch nochmal betont, die ja sowieso überall in Deutschland auf kommunaler Ebene und zum Teil sogar schon auf Landesebene informell unter dem Radar der Öffentlichkeit natürlich längst laufen, was auch gar nicht anders gehen kann. Du kannst nicht 1/3 der Bevölkerung faktisch von der politischen Arbeit ausschließen. In den Medien und in der Außendarstellung wird es zwar so dargestellt, sie werden ja in den entscheidenden großen Weichenstellungen tatsächlich auch ausgeblendet, ausgesperrt, aber nicht eben im politischen Alltag. Da gibt es so viele Beschlüsse, ob das jetzt irgendwie eine Abwassersatzung ist oder ob das, was weiß ich, irgendeine neue Forstordnung ist oder ob es die Zustimmung zu irgendwelchen Stadtfesten ist oder Förderung von Sportmaßnahmen. Da finden ja schon faktische Zusammenarbeiten statt. Und das Ganze letztlich auch auf alle politischen Ebenen auszuweiten und zu sagen, wir tun mal endlich wieder das, was im Grundgesetz vorgesehen ist, nämlich Sachpolitik nach Inhalten und nach inhaltlichen Übereinstimmungen. Wir suchen nach Schnittmengen mit egal wem. Das kann dann von mir aus auch Linke sein, das können dann auch BSW sein, das kann auch AfD sein. Wenn bei einzelnen Gesetzesvorlagen eben eine inhaltliche Übereinstimmung da ist, dann wird von allen Seiten, die dafür zustimmen wollen, wird natürlich die Abstimmung öffentlich gestellt und auch akzeptiert. Wenn das mal folgt, dann ist dieser Spuk Brandmauer vorbei. Natürlich wissen die ganz genau, die dagegen Sturm laufen werden, ist eben der gesamte linke NGO-Komplex, sind die ganzen linken Medien und ist, wie gesagt, die SPD und der ganze Parteienblock Grüne Linke, die das natürlich versuchen, indem sie die CDU eben da am Nasenring durch die Manege ziehen, mit allen Mitteln zu verhindern. Aber diese Auseinandersetzung muss die Union früher oder später führen. Und sie wissen, und das werden sie nach der Wahl kapiert haben, sie wissen, mit jedem Tag oder mit jeder Woche, die sie das verzögern, geht die Partei in den Umfragen weiter runter, bis hin Richtung Bedeutungslosigkeit, bis hin dort, wo die SPD schon angekommen ist. Deswegen, sie müssen irgendwann sowieso, wenn es zum Schwur kommt, diesen Kurswechsel einleiten. Wenn sie das nicht tun, gehen sie alle unter. Und das vermute, dass der Prangebrief jetzt nochmal der letzte Anlass war. Ob es jetzt wirklich im Wahlkampf tatsächlich schon zu diesem Umdenkenprozess jetzt kommt und zu diesem Aufstand in der Basis, weiß ich nicht. Aber nach der Wahl dann definitiv.
0: Ja. Womit rechnest du? Wird es weiterhin so eng bleiben bis zur Wahl oder rechnest du mit einem Erdrutschsieg? Das ist so mein Gefühl mittlerweile, dass es in Richtung 46-47% gehen könnte.
1: Also ich muss dir mal ehrlich sagen, Herr Müller, ist so ziemlich mittlerweile alles möglich. Ich würde mal behaupten, dass auch auf Bundesebene die tatsächlichen Zustimmungswerte für die AfD wesentlich höher liegen, als es uns erzählt wird. Auch in den Umfragen, also nicht, dass die Umfragen unbedingt manipuliert werden, obwohl es auch dafür gewisse Hinweise gibt, nicht im Sinne davon, dass man erhobene Daten nachträglich frisiert, sondern dass man bei der Auswahl der Befragten eben schon eine entsprechende Voreingenommenheit reinbringt, die dann eben gewünschte Ergebnisse wahrscheinlich erscheinen lassen. Aber ich gehe mal davon aus, dass der tatsächliche Zuspruch viel höher ist, auch bei denen, die sich nicht trauen, den offen zu bekennen. Selbst eine anonyme Umfrage am Telefon eben nicht sagen, ja, ich bin für die AfD. auch wenn sie es in Wirklichkeit sind. Insofern kann es schon sein, dass es da an der Wahlurne zu einer großen Überraschung kommt. Aber, das muss ich immer wieder dazu sagen, und es ist keine Verschwörungstheorie, gerade weil wir jetzt solche völlig unvorstellbaren Äußerungen hier jetzt auch schon hören, von wegen wir spekulieren drauf, dass später gewählte Abgeordnete umgedreht werden und für die andere Seite stimmen und so weiter. Also ein Partei, ein Milieu oder ein Parteiblock, der solche Methoden ganz offen noch als letzten Rettungsanker für sich selbst in den Raum stellt und auch noch offen äußert, der ist zu allem entschlossen. Und der hat auch kein Problem damit, das sage ich dir ganz ehrlich, Briefwahlergebnisse zu manipulieren, der hat auch kein Problem damit, bei den Auszählungen zu tricksen. Und ich vermute, dass das eher der Hebel sein wird, mit dem man hier versucht, am Ende die AfD klein zu halten. Wenn sich tatsächlich rausstellen sollte bei den Auszählungen, dass das in eine für das Altparteienkartell fürchterliche Richtung geht, dass die zum Beispiel irgendwie, was weiß ich, in der ersten Prognose dann schon bei, was weiß ich, 55% liegen würden, nur mal als Beispiel jetzt, oder 50% liegen würden und damit ganz unerheblich ist, ob die anderen Parteien es jetzt geschafft haben oder nicht, weil die AfD aus eigener Kraft diese absolute Mehrheit erreicht. Auch ohne Spielereien mit 5% Hürde und so weiter. Das ist ja genauso ein Skandal, dass man das in Frage gestellt hat. Wenn es sich abzeichnet, dass es tatsächlich so ist, wie du es gerade gesagt hast, und die viel stärkeren Zuspruch hat, als bisher in den Umfragen zu erwarten war, dann werden wir wundersame, kurzfristige Nachkorrekturen erleben. Da bin ich mir ganz sicher. Ähnlich wie man das 2020 in den USA gesehen hat, dann werden mit Sicherheit, und das ist keine Verschwörungstheorie, dann würde ich meine Hand für ins Feuer legen, und zwar einfach aus dem Grund, weil zu viel für dieses Milieu auf dem Spiel steht. Dass sie die Bevölkerung belogen haben in der Vergangenheit, hat ihnen bereits die Gewissheit gegeben, dass sie das auch weiterhin tun können. Und das werden sie in dem Fall tun, weil es für sie um alles geht. Und dann werden wir sehen, dass dann am Ende ganz knapp Ulrich Siegmund doch nicht Ministerpräsident werden kann. Also ich bin mir 100% leider sicher, dass es so kommen wird. Ich würde mich sehr wundern, ich müsste mich sehr täuschen, wenn es tatsächlich zu einer AfD-Regierung kommt. Leider muss ich das so sagen, auch wenn ich es natürlich mir wünschen würde. Ich bin nicht in der AfD und ich bin eigentlich auch überparteilich, aber natürlich wäre es absolut notwendig für dieses Land, dass es diesen Wechsel gibt. Aber ich meine, wenn du mal ehrlich bist, auch du würdest dich wahrscheinlich wundern, wenn es tatsächlich dazu käme.
0: Ja. Habe ich auch schon öfter gesagt. Nur es ist ja auch so mit Wahlfälschung, das geht. Es geht natürlich, kannst du ja Wahl in irgendeiner Form verfälschen. Wenn es knapp ist und wenn es eng ist, dann kann man das hinkriegen. Aber ab einem gewissen Punkt, das haben wir bei der letzten Wahl von Donald Trump gesehen, sind Wahlfälschungen in der Form dann, weil es einfach zu viel wäre. Es ist zu groß. Mhm.
1: Ja, also in Deutschland, ich gebe dir recht, in Deutschland ist es nicht so einfach. In Amerika war es ja noch viel, da war es ja noch viel manifester. Da gab es ja wirklich Staaten, die dann innerhalb von wenigen Minuten plötzlich wirklich wo das Ergebnis sich dann wirklich radikal von 10% Vorsprung auf 10% Rückstand verdreht hat und so weiter. Da gab es ja wirklich bei den angeblichen Einspeisungen von Briefwahlstimmen plötzlich riesige Überraschungen. Also da waren es tatsächlich solche Swings, das wird wahrscheinlich bei uns nicht passieren, das wird so nicht möglich sein, aber ich glaube, dass man da im Hintergrund, und auch da muss man leider wieder unsere Verfassungsschmutz- oder Verfassungsschutzämter da nochmal leider in die Verdächtigenliste aufnehmen, dass da bereits alle Vorkehrungen getroffen werden. Also es ist eine reine Spekulation meinerseits, ich will da keine Tatsachenbehauptung in den Raum stellen, aber es würde mich sehr wundern, wenn es anders wäre, nach allem, was ich in den letzten Jahren hier erlebt habe und auch früher für nie vorstellbar gehalten hätte, würde ich mich sehr wundern, bei dieser Panik, bei diesem Fracksausen, das hier insgesamt in dem linken Milieu schüsst, durchs Land wabert, wenn man da nicht schon Vorkehrungen getroffen hätte, um genau in diesem Fall eben dann das Kaninchen aus dem Hut zu zaubern, wenn es drauf ankommt. Weil man muss sich nochmal verdeutlichen, es geht um zu viel. Es geht um den öffentlich-rechtlichen Rundfunk. Es geht um natürlich den gesamten Rattenschwanz an linken Versorgungsgemeinschaften, an Beutegemeinschaften, nicht nur die NGOs, auch in staatsnahen Gesellschaften, in künstlichen Versorgungsposten und so weiter. Natürlich auch überhaupt im ganzen Beamtensystem. Nicht umsonst werden ja gerade die Beamten mit Demonstrationspflichterinnerungen oder auch Polizisten, wie gesagt, mit Warnungen und Drohungen von einer AfD-Unterstützung abgehalten, weil man eben genau weiß, die AfD wird hier natürlich viele Zöpfe abschneiden. So wie es umgekehrt natürlich die Linken, als sie dann die Institutionen in diesem Land ergriffen haben, auch gemacht haben. Sie haben das Land ebenfalls umgebaut und gesäubert, wenn du so willst. Die AfD wird wahrscheinlich noch nicht mal so weit gehen, wie das die Linken tatsächlich, wenn sie mal dann irgendwo dran waren, gemacht haben und auch machen konnten, weil die Medien da voll mitgespielt haben. Wenn ich mir nur mal hier bei uns in Rheinland-Pfalz anschaue, was hier ein Filz seit der Regierung Beck mit staatsnahen Private-Public-Partnership oder versorgungsnahen Versorgungsunternehmen hier durchgezogen wurde. Also da sollte ja sogar ein Untersuchungsausschuss eingesetzt werden, der dann verhindert wurde von den Altparteien. Warum wohl? Also dann weiß ich, dass das mit Sicherheit auch in anderen Ländern nicht besser sein wird. Und da geht es geht für dieses Milieu einfach um zu viel. Ja, und deswegen glaube ich, haben sie gar keine Skrupel, werden sie alles tun, um am Ende diesen Regierungswechsel zu verhindern. Natürlich, der echte Politikwechsel in Deutschland, der lässt sich nicht aufhalten, der wird kommen. Auch mit diesen Tricks, auch wenn sie es in Sachsen-Anhalt jetzt nochmal schaffen. Irgendwann lässt sich es nicht mehr aufhalten. Aber ich glaube mittlerweile, aus eigener Kraft wird es der AfD nicht gelingen. Es kann nur gelingen, wenn die CDU aus Angst vor dem Absturz in die Bedeutungslosigkeit noch viel, viel mehr Bernd Pranges in ihren Reihen hat, die dann den Mund aufmachen und die dann vielleicht endlich mal diese Brandmauer von innen killen. Und dann ist tatsächlich ein Politikwechsel möglich, weil der dann natürlich zwangsläufig von CDU oder von Union und AfD zusammenbetrieben wird. Hätte für die AfD übrigens den Nachteil, darüber höre ich auch sehr wenig, natürlich auch aus taktischen Gründen, aber das wissen die natürlich wiederum auch, wenn die CDU tatsächlich das wäre, was von Höcke über Weidel bis Ulrich jeder von ihr fordert, dass sie doch endlich die Brandmauer schleifen möge und endlich wieder zu ihren Wurzeln zurückfände. Wenn das wirklich passiert, weißt du so gut wie ich, Helmut, dann ist natürlich die AfD möglicherweise sofort halbiert, wenn sie es ernst meint, wenn sie es wirklich tut. Also wenn in der CDU jemand morgen kommt, der das, was Merz im Wahlkampf wollte, was ja 99% AfD-Sprech war und Forderungen waren, der das auch wirklich umsetzt, dann brauchst du aus Sicht vieler konservativer Wähler, die mit der AfD durchaus fremdeln, die aber im Moment ihr Kreuz dort machen, brauchst du dann diese AfD nicht mehr. Und das wäre für die AfD selbst erstmal gar nicht so wünschenswert. Aber für Deutschland wäre es wünschenswert. Für Deutschland wäre es absolut notwendig, dass überhaupt ein konservativer bürgerlicher Block wieder politisch akzeptiert wird und endlich auch wieder als Teil des demokratischen Spektrums erkannt wird, als der er seit Merkel komplett offen gelassen und verdrängt wurde und kriminalisiert wurde und in die extremistische Ecke geschoben wurde. Denn dieser rechtskonservative, dieses Vakuum, was im Moment von der AfD gefüllt wird, das ist natürlich gigantisch groß und das hat zu allen Zeiten der deutschen Geschichte eine ganz wesentliche Rolle gespielt. Eigentlich all das, wofür die CDU früher stand, wird ja hier bei uns seit 10 Jahren komplett ausgelassen in der politischen Sphäre. Wird nicht bedient, nicht bewirtschaftet, nicht akzeptiert und findet nicht statt. Und deswegen entsteht ja auch dieser Eindruck, und der ist ja auch nicht richtig, der ist ja auch nicht falsch, dass wir hier ein echter Linksstaat sind. Und davon müssen wir wegkommen. Wir sind zu einem Rechtsstaat im doppelten Sinn dieses Wortes wieder zurückfinden, zu einer auch rechten Vernunftpolitik, aber auch rechtsstaatliche Verhältnisse. Und das geht, wie gesagt, nur, nicht allein kann die AfD das schaffen. Das geht nur, wenn irgendwann auch die CDU aufwacht. Da bin ich überzeugt, ja.
0: Ja, Daniel, ich danke dir ganz, ganz herzlich. Das war ein spannendes, sehr informatives Gespräch. Ganz herzlichen Dank dafür. Oder hast du noch irgendwas besonders Wichtiges, was du loswerden möchtest?
1: Oh, ich habe so viel, was ich loswerden möchte, aber jetzt zu diesem Thema speziell nicht mehr, Helmut. Nein, ich bin gespannt. Wir warten mal einfach ab die nächsten Wochen. Ich bin auch übrigens überzeugt, dass im Endspurt dieses Wahlkampfs noch die ein oder andere Bombe platzen wird, in welche Richtung auch immer. Und also im übertragenen Sinn hoffentlich nur. Und dass wir mit Sicherheit nicht zum letzten Mal vor der Wahl über dieses Thema gesprochen haben werden, glaube ich auch. Ja.
0: Ja, ich danke dir ganz, ganz herzlich, Daniel.
1: Danke, Helmut.
0: Liebe Zuschauer, Ihnen auch ganz, ganz herzlichen Dank fürs Zusehen und für Ihr Interesse. 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Und ganz besonders würden wir uns über ein Abonnement unseres Politik-Spezialmagazins freuen. 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Ich bedanke mich ganz herzlich bei Ihnen und sage bis bald.

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1: Deutschland war mal stolz auf Wissenschaft und Forschung und belegte auf dem internationalen Barometer der Wissenschaftsfreiheit noch vor wenigen Jahren Platz 1, dann der Absturz. Letztes Jahr nur noch Platz 27. Besorgniserregend findet sogar Irene Kahn, Sonderberichterstatterin der UN. Spätestens in der Corona-Zeit haben alle gesehen, die sehen wollten, wie sich Unis und Wissenschaftler vor der Politik bückten. Wer ausscherte, wurde bedroht, gecancelt, abserviert. Und heute? Heute verweigern Hochschulen nicht nur Aufarbeitung, nein, sie machen einfach so weiter mit Klima, Gender und Krieg. Jetzt den Punkt Preradovic. Hallo Professor Dr. Henrike Stahl, schön, dass Sie da sind.
2: Frau Preradovic, einen guten Tag. Ich danke für die Einladung.
1: Sehr gerne. Ich stelle Sie kurz vor. Sie sind seit 2003 Professorin für slawistische Literaturwissenschaft an der Universität Trier. Schwerpunkt russische und polnische Literatur. Studiert haben Sie Slawistik, Philosophie und Germanistik in Münster und haben summa cum laude promoviert. Sie sind Autorin und Herausgeberin vieler Fachbücher, schreiben auch Artikel zum Beispiel für das Magazin Cicero und Achse des Guten, sind Gründerin und Mitherausgeberin der Internationalen Zeitschrift für Kulturkomparatistik und mitverantwortlich für das Parteiprogramm der Werteunion. Sie engagieren sich für freie Wissenschaft und sind Initiatorin des Wissenschaftsnetzwerks 7 Argumente, das sich unter anderem gegen die damals drohende Covid-Impfpflicht eingesetzt hat. In der Corona-Zeit, da haben wir ja alle mitgekriegt, wie sich Wissenschaft instrumentalisieren lässt und nicht eigenständig und frei arbeitet. Und Wissenschaftsfreiheit scheint mir so vieles inzwischen umgedeutet. Jetzt berichten Sie von einem Studenten, der Sie letztens fragte, aber ist es nicht Aufgabe der Wissenschaft, der Gesellschaft zu dienen und für sie Verantwortung zu übernehmen, zumal wenn Wissenschaft vom Staat finanziert wird? Was haben Sie geantwortet?
2: Ja, mich hat das erst ein wenig erstaunt, muss ich sagen, obwohl es mich erinnert hat an eine Bahnfahrt Mitte der 90er Jahre, wo ich zusammensaß mit einem Professor der Soziologie, der kam ins Gespräch. Da fragte er, was studieren Sie denn eigentlich, was unterrichten Sie? Da habe ich gesagt, ja, ich bin gerade frisch unterwegs zur Promotion und bin in der russischen Literaturwissenschaft promovieren. Dann hat er gesagt, aber sowas Unnützes, können Sie nicht irgendwas machen, was einen Sinn für die Gesellschaft hat? Ja, das braucht doch niemand. Und wir sind später gute Freunde geworden, haben auch einiges zusammengearbeitet, kam eben aus der Soziologie, da gab es einige Überschneidungen. Aber die Frage, was Geisteswissenschaften eigentlich für die Gesellschaft sollen, ob sie eine Aufgabe haben, die stellt sich halt immer wieder. Der Student fragte das allerdings jetzt grundsätzlich für Wissenschaft, für Hochschullehre und meinte, ja, wenn der Staat schon finanziert, dann muss er ja auch eine Gegenleistung erwarten können. Und dann sind wir in ein längeres Gespräch eingetreten und ich habe versucht, ihm zu erklären, warum gerade der Staat finanziert, damit das nicht passiert, dass er eine Gegenleistung einfordert und wo das Ganze vielleicht herkommt. Und am Ende hat er, glaube ich, verstanden, dass es gerade wichtig ist, dass Wissenschaft nicht Dienstmarkt der Gesellschaft ist, sondern so etwas wie Vorreiterin oder auch, ich würde fast sagen, aus der Zukunft auf die Gegenwart schauen kann, um Dinge zu erkennen, zu korrigieren. Und auch Dinge ihr anzuraten oder ihr auch anzubieten, auch praktisch durchaus anzubieten, die die Gesellschaft nicht beauftragt hat. Mhm. Also deswegen gerade die Trennung, ich kann gerne dazu auch nachher noch mehr sagen, von Aufgabenstellung, Erwartung einer Gesellschaft und der Forschung und auch der Lehre, die von dieser Erwartungshaltung sich frei machen sollten und real der Gesetzeslage nach auch sind.
1: Ja. Die Väter und Mütter des Grundgesetzes, die haben ja Lehren aus dem Nationalsozialismus gezogen damals, als sie das Grundgesetz gemacht haben. Und wie sieht denn Wissenschaftsfreiheit laut Grundgesetz aus?
2: Ja, also in Artikel 5 Absatz 3 gibt es die Wissenschaftsfreiheit und die Freiheit der Wissenschaft ist dort nicht weiter begrenzt. Die Lehre bindet die Wissenschaftler, die unterrichten an die Verfassung. Und da viele von uns Beamte sind, sind wir natürlich auch an die Verfassung und auch an das Mäßigungsgebot gebunden. Und darüber hinaus gibt es natürlich die allgemeinen Gesetze, denen die Wissenschaftsfreiheit wie alle anderen Grundrechte eben auf untersteht. Und dann kommen durchaus eben noch speziellere Gesetze, zum Beispiel für Stammzellenforschung und so weiter, also wo Schutzgüter des Menschen betroffen sind, hinzu. Und dann kommen eigentlich nur noch sehr viele Regelungen, die die Wissenschaft oder auch dann die Landeshochschulgesetze gegeben haben, die aber dann schon etwas spezifischer ausfallen. Jetzt gehen wir dann Richtung auf Hochschulpraxisstrukturen und so weiter. Da gibt es ja dann auch noch einen Regulationsapparat. Ja. Und daneben gibt es dann natürlich noch den ganzen, sagen wir mal, wissenschaftsinternen und auch von der Gesellschaft her kommenden Apparat, der auch noch Einfluss auf die Wissenschaft hat und ihr Feld eben nach Interessen, Aufträgen, können durch Programme, Ziele und so weiter Drittmittel an die Wissenschaft herangetragen werden, auch eben durch die konkrete Aufträge aus der Wirtschaft. Denn dieses Feld eben auch strukturiert und formt, dann kann man jetzt nicht sagen, dass die Freiheit beeinträchtigt wäre, aber sie bekommt eben schon Impulse und wird in gewisser Weise in Ausrichtungen gesteuert.
1: Es hat sich ja mit Corona, in dieser Corona-Zeit wirklich viel verändert. Ja? Da wurden Andersdenkende auch an Universitäten ausgeschlossen, ja, teilweise rausgeworfen, haben Probleme bekommen. Das heißt, es gab eine gültige Meinung. Es gab nicht mehr die Wissenschaftsfreiheit. Und diese Meinung hat die Politik, ergo der Staat, vorgegeben. Und vom Staat finanziert, das erweist sich ja im Grunde heute als Boomerang für die Wirtschaft. Und der Medienforscher Professor Michael Mein sagt, in den letzten Jahren würden die Geisteswissenschaften mit politischem Geld geflutet, um dort die Themen zu bestimmen, die als allgemeine Meinung gesetzt werden sollen. Stimmen Sie zu und kriegen Sie das mit?
2: Ja, ich würde das differenzierter betrachten wollen. Also zunächst einmal ist es richtig, dass über Programme, jetzt auch gerade zum Beispiel das Neue, das ab 2027 von der EU, Agora EU heißt das, kommen sollen. Da ist ganz klar, dass bestimmte Werte aufgeben, die die EU vertritt, durch diese Forschung unterstützt und auch entsprechend dann die EU mit ihrer Auffassung legitimiert werden soll.
1: Welche also, sind das?
2: Das geht zum Beispiel um demokratische Grundwerte. Es geht aber auch um absolut unfraglich wichtige Dinge wie Rechtsstaatlichkeit. Aber man kann eben auch Werte, dass EU eine gute Sache ist, dadurch befördern. Und man kann dazu oft in Frage stellen, ob die EU eine gute Sache in mancherlei Hinsicht ist. Und da merkt man schon, dass eben auch in bestimmte Richtungen unsere Vorstellung von Demokratie dann auch beeinflusst werden kann. Und da sind dann Lenkungsformen eben drin. Das ist gar keine Frage. Wir haben natürlich in weiten Feldern durchaus noch gute Wissenschaftsfreiheit, auch bei Drittmitteleinwerbung. Das darf man auch nicht unterschätzen. Aber es gibt eben natürlich die Möglichkeit, gerade wenn wir an sensible, politisch sensible Themen kommen, dass diese in bestimmte Richtungen gelenkt werden. Und Sie haben es vorhin schon angedeutet, da geht es um den wissenschaftlichen Konsens. Immer wenn wir hören, es gibt einen wissenschaftlichen Konsens, sollten wir Warnlampen anfangen anzugehen und die Sirenen heulen, denn der Konsens wird wahrscheinlich, seit man von überhaupt Konsens sprechen kann, gerne ausgebaut, zum einen durch wirtschaftliche Förderung. Das war schon Anfang des 20. Jahrhunderts so, auch in der Weimarer Zeit, man zum Beispiel sehr viel Geld in die Eugenetik reingepackt, Preisausschreiben gemacht und so weiter. Wir wissen, was im Nationalsozialismus dann politisch daraus gemacht wurde. Und da hieß es eben auch, dass es wissenschaftlicher Konsens, der die Lehrbücher bestimmt. Also Sie können auf sehr heikle Themen, dadurch, dass alle sagen, ja, das ist richtig, das ist gut, mit Autorität unterfüttern. Und dann können Sie versuchen, dadurch nicht nur Forschung zu dominieren, sondern dann auf politisches und gesellschaftliches Handeln zu bestimmen, indem Sie auf die Autorität des Konsenses hinweisen. Aktuell beobachten wir das auch bei verschiedenen Dingen. Eins zum Beispiel der sogenannte Klimakonsens. Wir sind uns doch alle einig, dass der menschengemachte Klimawandel durch CO2 wesentlich beeinflusst ist. Und wer diesen Konsens in Frage stellt, ist eben naturwissenschaftlich ungebildet. Wenn man die Studienlage ist, ich bin kein Naturwissenschaftler, ich kann jetzt nur die kritischen Positionen anderer wiederholen, anschaut, dann sieht man, dass es seriöse Wissenschaftler gibt, die wirklich vom Thema Ahnung haben, die anderer Meinung sind. Und dass manche Studien, auf die man für Konsensbildung hinweist, kritischen Standards, gerade wenn das große Meta-Studien sind, wo dann rauskommt, 95% der Wissenschaftler sind dieser Meinung, dass die den Standards gar nicht standhalten können. Und da merkt man dann, hier gibt es klare Interessen, wessen auch immer es sind. In der Regel sind es ökonomische Interessen, die dann auf auch die politischen Interessen einwirken, um über die Politik dann ihre wirtschaftlichen Interessen nachhaltig durchsetzen zu können. Das ist das Schema, das wir immer wieder beobachten. Und dafür braucht man die Legitimierung durch die Wissenschaft. Und das geht am besten, wenn man eben den Konsens hat. Dieser Konsens muss dann möglichst noch durch Gesellschaften, Fachgesellschaften oder größere Institutionen bei Gesundheit, zum Beispiel die Weltgesundheitsorganisation, vertreten werden. Und diese Autoritäten, die sie sind, können diesen wissenschaftlichen Konsens dann bis in Gerichtsbeschlüsse hinein wirksam werden lassen. Da ist ein großes Thema, weil es das Gerichte dann sagen, wir können uns ja darauf berufen, wir haben hier wissenschaftliche Autoritäten, die vertreten das. Und dann können wir doch sagen, das ist eine Minderheitenmeinung, die kippt dann mal runter. Das heißt, der Konsens ist ein gefährlicher und vielleicht der gefährlichste Hebel, auch bei Corona unter anderem gewesen, weil in der Regel gibt es diesen Konsens oder die Wissenschaft eben.
1: Ja, aber selbst die Wissenschaftler haben ja mitgemacht in der Corona-Zeit und haben selber von der Wissenschaft gesprochen. Vertrauen Sie der Wissenschaft? Und die müssten das ja wissen, dass Wissenschaft eigentlich aus verschiedenen Meinungen besteht und dass jeder versucht, seine Theorie und im Grunde zu belegen. Ja? Wieso sind die alle umgefallen wie die Fliegen?
2: Tja, das ist eine ganz schwierige Frage. Also die es verstanden haben und dann geschwiegen haben, die sollte man jetzt fragen, warum sie umgekippt sind. Und wenn sie ehrlich sind, würden sie wahrscheinlich sagen, ja, vielleicht habe ich es nicht richtig durchschaut. Und meine kritische Meinung stimmt ja vielleicht doch nicht so. Oder was wahrscheinlicher ist, sie sind den Druckmechanismen, die sofort hochgefahren worden sind, erlegen. Wir haben ja jetzt gerade die Fauci-Tagebücher in den USA diskutiert. Welt Forum hat dazu ja auch große Unterlagen ausgewertet, auch über die Tagebücher hinaus. Und dabei kommt eben heraus, dass auch sogar eine Persönlichkeit wie Fauci ziemlich gut Bescheid wusste über die kritischen Punkte. Also im Moment geht ja gerade der Punkt mit den Schwangeren, dass das nicht richtig untersucht war, dass die nötige Testeranzahl nicht erreicht war und so weiter. Und es tatsächlich wissenschaftliche Bedenken aus vielerlei Hinsicht gab.
1: Er soll ja Leuten aus seinem Umkreis geraten haben, da vorsichtig zu sein, weil das sich auf Fruchtbarkeit auswirken könnte.
2: Genau, und wenn Sie das hier gesagt haben, es wirkt sich auf die Fruchtbarkeit von Frauen oder Männern oder auf die Frucht selber aus, dann waren Sie bösartiger Schwurbler. Und dann merkt man, wie der Mechanismus fehlt. Fauci war die Autorität, die hat es in die Politik reinbringen und auch dort vertreten können. Und die USA hat mit ihrer Corona-Politik eben doch auf international starke Wirkungen gezeitigt. Und wenn hier jemand den widersprochen hatte, also ich erinnere Fälle von Kollegen, wo dann die Hochschulleitung sie angerufen hat und sie gebeten hat, das war aus persönlicher Dokumentation von Kollegen, auch Naturwissenschaftler, Psychologen, bitte unterlassen Sie es, über das Thema so und so zu Corona in der Vorlesung zu sprechen, bitte unterlassen Sie es dazu, in den Medien aufzutreten. Also da hat es tatsächlich unter Drucksetzungsform gegeben. Und wir wissen, dass manche Hochschulleitung nicht selber auf die Idee kam, sondern ministerielle Anrufe bekommen hat oder Anrufe von wichtigen Wissenschaftsinstitutionen wie Robert Koch oder Paul Ehrlich, die den politischen Diskurs aufgenommen und in die Wissenschaft auch hineingedrückt haben. Und die ganzen Gatekeeper sind natürlich, also der Leitungsfiguren, der Wissenschaft, die Institutionen, die hier zur Rede stehen, sind natürlich mit auf den Kurs gegangen, weil sie wussten, wenn sie sich in den Weg stellen, dann ist ihr Job möglicherweise gefährdet. Und dann ist eben dieser Druckkessel entstanden, der bis heute seine Wirksamkeit zeitigt. Wer ausgeleist, muss ausgegrenzt werden und isoliert und eliminiert, kann man sagen, schädlich gemacht werden mit seinem Angriff auf die Allgemeinheit. In den USA sind wir jetzt ein gutes Stück weiter, auch wahrscheinlich aus politischen Interessen der Republikaner heraus, die gesehen haben, dass Fauci ihnen auch das ein oder andere nicht gegönnt hat. Ich halte das für einen politischen Kampf leider und zu nur geringen Ausmaßen um einen Kampf, wo es um die Richtigstellung tatsächlich von Corona geht. Und auch darum, dass hier Wissenschaft missbraucht worden ist.
1: Mhm. Aber was Sie gerade geschildert haben, das ist bei mir der Gedanke aufgekommen, wir haben eine gleichgeschaltete Wissenschaft.
2: Für Corona ist das in gewisser Weise richtig. Ich sage in gewisser Weise, weil es die Oberfläche betrifft. Darunter gibt es eine ganze Reihe guter, vernünftiger Wissenschaftler, die auch nicht in den Medien aufgetreten sind, die aber direkt von Anfang an begonnen haben, Studien zu machen, die kritischen Punkte, sei es Maskenwirksamkeit, sei es Frage von Übersterblichkeit durch das Virus, beziehungsweise dann die Impfung, die all diese Fragen versucht haben, gründlich zu untersuchen und es auch geschafft haben, ihre Publikationen zu tätigen. Wobei man sagen muss, sie berichteten, dass eben zum Beispiel ein Peer-Review-Verfahren deutlich aufwendiger war. Dann gab es nicht 3 Peer-Reviews, sondern 7 oder 8. Oder sie wurden von mehreren Zeitungen erstmal abgelehnt und haben dann irgendwann einen Ort gefunden, der nicht so prominent war, aber sie konnten es dann doch publizieren. Also es ist natürlich Kritisches publiziert worden. Und auch Studien, die relativ schlecht waren und bei uns hochgepeitscht wurden, weil sie die Mainstream-politische Auffassung unterstützen. Die wurden, konnten auch kritisiert werden. Die ein oder andere sogar vom Markt gezogen werden, wenn das zu offensichtlich war. Aber es bleibt nach wie vor wissenschaftlicher Konsens, dass immer noch die Hauptpunkte der Corona, wie wir sie kennen, aus der Corona-Zeit sind. Und mindestens mal in Deutschland noch relativ hinterfragt in den USA. Und gesagt, wird für einige der Punkte ist zumindest genug. Das wird irgendwann auch bei uns, hoffe ich, ankommen, wenn wir uns hier überhaupt noch für das Thema interessieren. Denn ich glaube, es sind viele interessiert daran, gar nicht richtig aufzuarbeiten. Denn am Ende steht die Glaubwürdigkeit nicht nur von Politikern, die verantwortlich waren, sondern eben auch von namhaften wissenschaftlichen Persönlichkeiten auf dem Spiel. Und zumindest ihr Ruf könnte ruiniert sein, wenn es nicht auf einer Forderung ansieht.
1: Ja, ich sehe das ja im Grunde so, dass der Ruf bereits ruiniert ist und dass das halt immer mehr Menschen sehen. Ja, also so einfach ist das alles gar nicht mehr. Und jetzt schreiben Sie, nach Corona setzte sich dasselbe Spiel mit anderen Themen fort. Dazu gehören neben Nachhaltigkeit, Klimawandel oder Energiewende aktuell vor allem das Thema Krieg und die Bedeutung der Ressource der Wissenschaft für den als akut betrachteten Bedarf schneller und massiver Aufrüstung. Es wird eine Aufhebung, ich zitiere gerade, der Zivilklausel, die sich manche Universitäten gegeben haben, vollzogen oder diskutiert. Also was bedeutet das jetzt? Wissenschaft nicht nur im Dienste der Gesellschaft, sondern auch jetzt im Dienste des Militärs.
2: Aktuell sehen wir, dass natürlich ist Wissenschaft eine wichtige Ressource in Krisenzeiten. Und das gilt eben auch gerade in Kriegszeiten. Und der Wissenschaftsrat von ein Papier vom 30.01.2026, wo Zukunftsperspektiven entwickelt werden, fordert sogar, dass Synergien zwischen Wissenschaft und Militär angegangen werden sollten, um mal die Rolle von Wissenschaft für die Gesellschaft zu überdenken.
1: Apropos Ukraine, da ist ja noch was ganz Interessantes. Deutschland hat sich ja im Ukraine-Krieg eindeutig positioniert, also für die Ukraine und gegen Russland. Und ich habe einen interessanten Artikel von Ihnen gefunden, wo Sie schreiben, zunehmend werden im akademischen Betrieb fachlich einwandfreie Arbeiten russischer Forscher ignoriert, aus rein politischen Gründen. Das war nicht einmal im Kalten Krieg der Fall und widerspricht allen Prinzipien der Wissenschaft. Wer ordnet sowas an?
2: Das kann niemand anordnen. Das wäre ein massiver Eingriff in die Wissenschaftsfreiheit und was uns sieht. Das sind selbst Anordnungen vor dem Hintergrund. Es gibt mal so einen schönen Satz. Man kann nicht kommunizieren. Man kann auch sich nicht politisch positionieren. Und es gibt eben Kolleginnen und Kollegen, das betrifft auch viele, viele andere Themen, die gesellschaftlich, politisch relevant sind, aber moralisiert worden sind. Im Sinne von, man muss sich hier richtig verhalten und zeigen, dass man ein guter Mensch ist. Deswegen ist man dafür, dass man sich gegen den Klimawandel und für den Abbau von CO2 einsetzt. Dann ist man ein guter Mensch. Und so ähnlich ist es bei Kriegsfragen auch. Gibt es auch für Rassismus. Das ist eine weit verbreitete Richtung. Das nennt sich Zitationsgerechtigkeit. Wissenschaftler

0: sprunghafte Forscherpersönlichkeit mit herausragenden Arbeiten genau zum exakt dem Thema der Studie.
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2: 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Die Caritas Berlin hat offenbar neue interne Empfehlungen bezüglich der digitalen Kommunikation ihrer Mitarbeiter herausgegeben. Emojis machen Beiträge freundlicher und leichter verständlich, heißt es in einem Leitfaden, der Apollo News zugespielt wurde. Gleichzeitig können einzelne Symbole politisch, sexuell oder diskriminierend missverstanden werden. Aus diesem Grund müsse man genau darauf achten, wie viele und vor allem welche Emojis man verwende. Insbesondere blaue Herzen sind der Caritas Berlin demzufolge ein Dorn im Auge. Und man warnt gleich mehrfach ausdrücklich vor deren Verwendung. Eine wichtige Neuerung betrifft das blaue Herz. Dieses Emoji wird künftig in der Kommunikation der Caritas Berlin nicht mehr verwendet, da es im deutschen Social-Media-Kontext politisch missverstanden werden könne, heißt es weiter. Der Mittelstandschef rechnet mit dem aktuellen Bundeskanzler Friedrich Merz ab. Das Vertrauen der Bürger und Wirtschaft wird restlos zerstört, sagte Christoph Ahlhaus. Er attestiert der schwarz-roten Bundesregierung nicht nur ein Führungsproblem, sondern auch schlechtes Kommunikationsmanagement. Es werden ständig Vorschläge in die Öffentlichkeit geblasen, über die nicht einmal innerhalb der Beteiligten Einigkeit herrscht, sagte er weiter. In Europa, den USA und besonders in China läuft ein globales Rennen um humanoide Roboter. Unternehmen investieren massiv in menschenähnliche Roboter und rund um die Technologie entsteht ein völlig neues Ökosystem. Bei Banken und Quellen mit Robotikkenntnis wird erwartet, dass humanoide Roboter zunächst in der Wirtschaft Verbreitung finden, unter anderem in Industrie, Logistik und Dienstleistungsberufen. Das geht aus Einschätzungen von UBS und Morgan Stanley hervor. Lange wird es auch nicht mehr dauern, bis wir die ersten Roboter im Straßenbild sehen, meinen die Experten. Die Trigger FM-Meldungen. 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
0: Der Personen, die sie eben abweisen und nicht berücksichtigen. Vor allen Dingen wird es eben relevant, deswegen war mir das damals aufgefallen, wenn es um namhafte Forscherpersönlichkeiten mit herausragenden Arbeiten genau zum exakt dem Thema der Studie geht, die zur Disposition steht. Und dann wird plötzlich der gesamte Diskurs, nur weil diese Kollegen Russland nicht verlassen haben und dadurch gesagt haben, Putin, wir machen deinen Kurs nicht mit. Der wird ausgegrenzt und dem wird gesagt, ihr habt euch falsch verhalten. Und die Brisanz dabei war auch noch der Kollege, der hier ausgegrenzt wurde mit seiner großen Monografie. Ist natürlich auch noch ein kritischer Geist, der aber Russland aus verschiedenen Gründen eben nicht verlassen hat oder nicht verlassen kann, wie auch immer. Und ja, man sollte Wissenschaft aber klar an dieser Stelle von Moral trennen. Das ist meine Auffassung. Wissenschaft muss frei davon machen. Sonst kann sie umgekehrt eben auch negativ instrumentalisiert werden. In dem Moment, wo wir ins Handeln gehen, spielen Werte eine Rolle. Aber ich muss die Rollen, ob ich ein Bürger und ein Moralapostel bin oder ob ich ein Wissenschaftler bin, ganz sauber und klar trennen.
5: Genau, Sie sagen, im Kalten Krieg war das nicht so. Wie war es denn da?
0: Na gut, da war es wahrscheinlich so, dass wir wussten, alles, was hinter dem Vorhang ist, ist zu 20% auf der Oberfläche Ideologie. Und der Rest da

0: runter, wenn man die Ideologie abzieht und ein bisschen die Sprache der Ideologie sprechen kann, ist dann die echte Wissenschaft, die rezipieren wir. Heute können viele diese Sprache gar nicht mehr und verstehen das Ideologische an den Texten nicht. Und deswegen konnten wir frei damit umgehen. Das ist so der eine Punkt. Der andere ist, die Gesellschaft war sich im Klaren, das ist der böse Feind. Wir haben nun einmal den eisernen Vorhang und da wir das wissen, können wir auch unproblematisch alles rezipieren und wahrnehmen, was dahinter geschieht. Heute gibt es den in dem Sinne nicht, beziehungsweise er wird gerade unsichtbar wieder hochgezogen. Aber das Gefährliche daran aus sozusagen der Mainstream-Sicht ist, dass wenn man heute dort rezipiert, nicht mehr klar ist, was ist Ideologie, beziehungsweise was ist Information, die dazu dienen soll, uns zu vereinnahmen und als Feind zu übersinken. Von innen her ist das hybride Kriegsführung. Und unter diesem Gesichtspunkt spielt es plötzlich eine Rolle, wer mit wem spricht, wer mit wem forscht, wer wen rezipiert. Das ist das Problem geworden. Weil die klare Trennung nicht da ist, muss man sie sozusagen jetzt über die Moral wieder ziehen. Ich halte das aber für gravierend gefährlich. Und das fördert eher den hybriden Krieg, als dass es ihn beendet und auf den tatsächlichen Kriegsgefahr zurückfahren wird.
1: Ja, richtig, wenn nicht mehr redet miteinander und wer sich gegenseitig nicht zitiert, wer sich nicht achtet, der schießt irgendwann. Und auch Ihr Fachgebiet, Slawistik mit Schwerpunkt russische Literatur, wird ja generell auch angegriffen, habe ich bei Ihnen gelesen, mit Erstaunen.
0: Also direkt angegriffen würde man wahrscheinlich so nicht sagen können, aber es ist eine deutliche Benachteiligung natürlich da, die sich darin erst einmal zeigt, dass viele Studierende dieses Fach nicht wählen. Und das hat die Konsequenz, dass Hochschulleitungen sich motiviert fühlen, diese Fächer zur Disposition zu stellen, zum Beispiel auch an der Uni der Trier. Wir haben deutlich weniger Studierende als noch vor vielen Jahren und es geht immer weiter runter. Und das ist jetzt sozusagen Anlass dafür, die Studiengänge und auch das Fach komplett zur Disposition zu stellen. Also in einer Zeit, wo wir unbedingt Russisch können sollten und über das Land gut Bescheid wissen sollen, wird darüber nachgedacht, dieses Fach an meiner Universität, aber vielleicht auch an anderen zu schließen. Also eine völlig absurde Situation. Im Sans selbst, wir sind ja als Slawistiken für viele slawische Sprachen zuständig, kann man in der Tat beobachten, eine Art von Ausweichbewegung. Man untersucht möglichst nicht mehr Fragen, die mit den gegenwärtigen Konflikten zusammenhängen, weicht auf andere Sprachen aus. Wir haben es, dass wir eine Sprachpolitik, wer eben noch auf Russisch schreibt und zum Gegenwarts Russland unkritisch im Sinne von sich nicht politisch distanzieren forscht, ist selber ein Problem. Und um sich dem nicht zu stellen, schreibt man lieber aus Englisch auf Deutsch und sucht sich historische Themen des Jahren Vergangenheit. Und wenn es heißt, kommt, macht man noch ein, zwei ideologische Sätze rein, halt man zeigt, man ist auf der richtigen Seite. Das gibt es natürlich. Ansonsten läuft viel Forschung normal weiter. Das muss man auch sagen, jenseits der heißen Zone.
1: Ja, aber auf vielen Gebieten halt auch nicht. Nämlich dort, wo sich die Politik einmischt und wo die Wissenschaftler und die Unis das mitmachen. Also wenn man Politik nicht von Sacharbeit trennt, ist Forschung dann nicht tot?
0: Nun ist das in der Gegenwart so, dass wir bestimmte Fragen auch durchaus wie bei Corona angehen müssten. Das ist vielleicht nicht gerade mein Fachgebiet, weil ich Literatur- und Kulturwissenschaftler bin. Aber wir haben auch eine osteuropäische Geschichte. Wir haben Spezialisten für Osteuropa in den Rechtswissenschaften, wir haben sie in den Politikwissenschaften, in der Soziologie. Wir haben sie letztendlich auch im militärischen Bereich. Und hier ist ein Beispiel, Jacques Bou, der sehr viel bisher darüber geschrieben hat, wie der Konflikt anders zu sehen ist. Er war selber im Prinzip bis 2018 als Experte, Osteuropa-Experte, er kann sehr gut Russisch und Ukrainisch, in der Ukraine selber beschäftigt, um die Proliferation von Kleinwaffen zu unterbinden. Er war also sehr gut ins Vorfeld des Kriegs eingebunden. Und er hat Bücher über den Konflikt geschrieben, nach seiner Pensionierung wohlgemerkt. Und diese Bücher sind wohl der wahre Anlass dafür, dass er von der EU auf die Sanktionsliste gesetzt worden ist. Wohl weniger der dort virulent gehende Vorwurf, er habe für Russia Today gearbeitet, was eben nicht geschehen sollte. Das hat er aber gar nicht. Die haben Interviews von ihm auch abgespielt, die er denen gar nicht gegeben hatte. Also insgesamt meiner Sicht entschuldigt. Aber diese Vorwürfe stehen im Raum und dafür ist er sanktioniert worden. Ich denke, der tatsächliche Grund ist eben, dass er als Experte die wunden Punkte, die man nicht sagen darf, unbedingt angegriffen wird und auch Blick gemacht hat. Und wir müssen sagen, Gott sei Dank auch, sind ähnliche Punkte in den USA heute benannt und gehen dort auch bis in die New York Times. Also dort kommen, dürfen die Konflikte und ihre wahren, da sagen wir mal, Teile der richtigen Ursachen auch benannt werden. Und das wird auf Dauer auch bei uns hier ankommen. Aber es ist natürlich eine tragische Situation, dass ich kaum oder wenige Arbeiten meiner Kolleginnen und Kollegen, die dafür relevant wären, von ihrem Fachprofil her hier aus Deutschland sehe. Vielleicht denken sie korrekt darüber, indem sie den Konflikt richtig beurteilen, auch vielseitig beurteilen. Das ist ja nicht immer so einfach. Aber dass sie darüber publizieren, könnte gefährlich sein. Und das ist wie bei Corona, dann sucht man sich lieber ein anderes Thema.
1: Ja, Wahnsinn, es könnte gefährlich sein. Wir reden eigentlich, als ob dieser ganze totalitäre Kurs völlig normal wäre inzwischen. Und das ist es ja auch. Jetzt werden ja auch Unis nicht nur von der Politik zum Teil gesteuert, sondern auch selbstpolitisch und haben sich ja auf die Fahne geschrieben, die AfD zu bekämpfen. Ja, machen ja auch viele Wissenschaftler mit, die Uni und viele Universitäten. Was befürchten diese Wissenschaftler von der AfD?
0: Ja, also sie befürchten, sie nennen das strukturelle und finanzielle Disruptionen. Also sollte die AfD in Sachsen-Anhalt, wo sie ja, wie wir alle wissen, recht hoch in den Wählerquoten angekommen ist, die Regierung stellen können, parlamentarische Mehrheit haben, dann könnte sie auch versuchen, ihr Wissenschaftsprogramm, das ist relativ weit ausgearbeitet für Sachsen-Anhalt, auch versuchen umzusetzen. Und ein paar Punkte, die man kritisch sieht, sind zum Beispiel, sie sagen, wir wollen die Drittmittel abbauen, damit die Grundfinanzierung der Universitäten wieder stärker und dadurch Forschung frei wird, freier wird von politischer Lenkung. Wenn sie das aber tun würden, könnte das heißen, hat die AfD nirgendwo gesagt, aber es könnte zum Beispiel bedeuten, dass sie den Sitz des Max-Planck-Instituts in Frage stellen würde. Und dann gibt es eben gemeinsame Finanzierungsübereinkommen. Und wenn es da ein Bundesland gibt, das ausschert, dann könnte die gesamte Finanzierung zum Beispiel Max-Planck zusammenbrechen, weil es eben eine solche Veto-Klausel gibt. Die AfD hat nur gesagt, dass sie die benutzen wird, aber sie könnte die ziehen. Sie hat einmal kritisch auch über Max-Planck-Institute besprochen. Das reicht schon, um das zu befürchten. Und natürlich kann sie die Mittel aus Sachsen-Anhalt, die in die Töpfe zur Finanzierung von Drittmittelprojekten gehen sollen, zurückhalten. Das heißt, wir werden insgesamt eine Einbuße innerhalb der zur Verfügung stehenden Mittel geben. Also das ist dann der eine Punkt, ein bisschen zu befürchten, dass man die Max-Planck-Institute plötzlich nicht mehr finanzieren kann. Geht es auf der anderen Seite, sie haben zum Beispiel geplant, dass sie die Bologna-Reform zurückdrehen wollen, beziehungsweise nicht mehr mitmachen, wollen, aussteigen wollen, die alten Studiengänge wieder installieren wollen. Und dass sie auch die Hochschulstrukturen auf 1967 zurückdrehen wollen, also vor die 68er-Revolte zurückdrehen wollen und wieder eine professorengestärkte Universität haben wollen. Würden sie das tun, und das ist halt das Interessante, sie können all diese Dinge tun, dann würde wahrscheinlich kaum noch einer in Sachsen-Anhalt studieren wollen. Das würde riesiges Einbrechen der Studierendenzahlen geben. Wahrscheinlich jedenfalls, weil...
1: Warum?
0: Die Studierenden nicht mehr so einfach woanders hinwechseln könnten.
1: Ja, aber warum?
0: Kann auch sein, dass die sagen, jetzt haben wir super Möglichkeiten in Sachsen-Anhalt zu studieren, endlich haben wir Magister wieder. Aber die neuen Studierendengenerationen haben, glaube ich, vergessen, was ein Magister, ein Diplomstudiengang, wir haben sie in ganz bestimmten Fächern auch tatsächlich noch, die sind ja nicht verboten, bedeutet hat. Trotz allem konnte das zu ziemlichen Erosionen führen. Und dann gibt es halt den großen Vorwurf, dass die AfD sich unter der Fahne der Entideologisierung und der Entpolitisierung selber eigentlich das ganze System nur zu eigen machen möchte, sprich die Forschung, die sie für schlecht findet oder Forschungsrichtungen abdrehen möchte, denen den Hahn abdrehen möchte. Also wenn beides
1: hat sie das gesagt?
0: Ja, sie hat in Riesa gesagt im Januar 25, sie würdet alle Gender-Professoren entlassen und solche schönen Dinge. Ich erinnere mich daran, dass eine Gender-Kollegin daraufhin in Tränen ausbrach, dass solche Angriffe drohen würden. Parallel haben wir gesehen, dass Trump ja ähnliches in den USA, zumindest durch Mittelstornierung und so weiter, auch angeht. Also, dass das eine reale, konservativ drohende Gefahr sei. Jedenfalls ist der Vorwurf, dass hier die AfD selber entscheiden will, was gute Wissenschaft ist und was Ideologie ist. Oder überhaupt was Wissenschaftlerin. Das ist verfassungsrechtlich problematisch, weil das.
1: Ja, aber das ist ja genau das. Es ist doch genau das, was jetzt auch passiert, nur von der anderen Seite.
0: Genau das ist der Punkt. Das große Geschrei geht, wir müssen versuchen, dass die AfD ihre Vorhaben nicht umsetzen kann. Das Problem ist, sie kann sie alle umsetzen, weil die Mechanismen dafür verfassungsrechtlich, landesrechtlich, legal vorhanden sind. Und man sieht nicht, dass man selber dieselben Mechanismen für eigene Werte und Normen vorher verwendet hat. Und da ist jetzt der entscheidende Punkt. Es geht um einen konservativen Richtungswechsel. Ich weiß ja nicht, ob man den als rechts für die Wissenschaft bezeichnen muss. Ich weiß auch nicht, ob er gut ist. Ich werde jetzt, glaube ich, heute Bewertungen enthalten. Bachelor Master haben ihre Probleme. Umgekehrt, die Uhr zurückdrehen ist immer nicht gut. Aber was das Hauptproblem ist, die AfD dreht einfach nur den Spieß um. Erst haben die einen das System benutzt, jetzt müssen die AfD benutzen, jetzt werden die alten Werte durch neue Werte ersetzt und das Spiel geht genauso weiter wie vorher.
1: Ja,
0: und was und hier ist ja
1: diese
0: Instrument zu sagen, stopp. Wir müssen darüber nachdenken, wie reduzieren wir überhaupt die Möglichkeit, dass Politik auf Forschung und Wissenschaften auf Lehre so direkt.
1: Ja, und wie?
0: Ja, das ist eine gute Frage. Wie? Es gibt eine Reihe von Steuerungsmechanismen, die eben ganz zur Debatte stehen. Und die müsste man anschauen und reduzieren. Das heißt, alle Faktoren über Zielvereinbarungen, die das dann zum Beispiel gibt, oder das sind sozusagen die Vereinbarungen, die an dem Finanzkorpus hängen. Es gibt kein Geld, ohne dass man ein bisschen doch was bestellt. Da müsste man sehen, dass wirklich Finanzautonomie da ist und diese Zielvereinbarungen, die eigentlich keine inhaltlichen sein sollten, sondern mehr oder weniger formale, dass man sich um Exzellenz bemüht, also keine Forschungsinhalte vorgibt, sondern allgemeine mehr Studierendenzahlen und so weiter. Doch trotz allem sind das Einmischungsfaktoren und vor allen Dingen dann die Frage, dass eine Landesregierung selber Institute eröffnen kann, bespielen kann, dadurch sagen kann, diese Professoren, diese Institute für diese Richtung wollen wir haben. Ob wir jetzt wie die AfD die deutsche Kultur mehr beforschen wollen und etwas gegen Migrationsforschung tun wollen, die wieder abbauen wollen. Das sind dann Details, aber man sollte insgesamt sagen, die Steuerung dessen, welche Forschungsgebiete nach vorne gehen, welche Geld kriegen und welche nicht. Und das sollte keine politische Frage sein, die muss sauber getrennt werden. Und ähnliche, sag mal, Entflechtungsmechanismen von Interessen und Finanzen und eben der Selbstbestimmung der Wissenschaft müssen wir in anderen Gebieten auch suchen.
1: Ja, aber ich sehe so ein bisschen Probleme und frage mich, ob Sie das auch sehen, dass die nächste Generation von Wissenschaftlern ja im Grunde jetzt mit diesem politischen Haltungsgeist aufwächst und indoktriniert wird. Erinnern wir uns an den Studenten vom Anfang.
0: Ja, das ist richtig. Ich warte seit langem, dass es mal wieder so etwas gibt wie studentische Unruhen für irgendwelche Belange des eigenen Studierendendaseins wenigstens oder der Bildungsprobleme im Land. Das gibt es nicht. Als ich studierte am Anfang der 90er Jahre, gab es große Demonstrationszüge. Es gab sie hier im Prinzip 2009, 2010 zum letzten Mal. Was es jetzt noch gab, bei Corona minimale kleine Unruhen, die sich gegen irgendwelche Maßnahmen gerichtet haben, aber das waren mehr oder minder im Sinne der allgemeinen Gesellschaft. Dann gab es die großen Demonstrationen anlässlich des Gaza-Kriegs, im Palästina-Krieg, wo aber Studierende, ich würde mal sagen, die Minderzahl waren. Ich habe irgendwo gelesen, maximal 5% der Studierenden haben sich überhaupt für das Thema interessiert, geschweige denn da mitgemacht. Und ich sehe nicht, dass ein solcher Aufstandsgeist da ist. In der Schülergeneration ist es ein bisschen anders, jetzt auch was den Wehrdienst zum Beispiel angeht. Aber genau was Bildungsbelange angeht, bisher nicht. Allerdings muss man sagen, was nicht ist, kann werden. Ich beobachte seit etwa 2 Jahren, also nach Corona wurde das immer deutlicher, dass junge Leute von der Schule kommen, die gemerkt haben, dass in der Gesellschaft was nicht stimmt. Es sind deutlich mehr, die politisch aktiv sind, sei es links, sei es rechts oder wo auch immer. Die aber miteinander reden. Es gibt natürlich Extreme, wo dann gerade die Rechten, die Konservativen ausgegrenzt werden. Aber umgekehrt merke ich, das, was Mainstream ist, ist langweilig. Man glaubt dem nicht mehr, das steht unter Vorbehalt. Man wird kritischer wieder in der jüngeren Generation. Und man möchte auch wieder anders sein und gegen den Strom schwimmen. Mhm. Und im Moment ist es so, dass konservativ wieder cool ist. Als Konservativer ist man an einer Universität, die sehr seitensorientiert ist, unter Umständen sehr ausgegrenzt, muss sie verlassen. Da geht man da in die Mensa und ist schon gebrandmarkt, hat mir ein Student erzählt. Und dann sitzt er mal alleine da. Von der Uni Trier wurde mir erzählt, er hat da mal die junge Freiheit in der Mensa liegen lassen. Und dann hat er jemand, er war sagen, noch was zu essen, wohl gegangen, ging zu seinem Platz zurück und stand da drauf ein Schwein.
1: Okay.
0: Das gibt es, aber trotzdem, dieser Student hat eine andere Uni verlassen. Hier fühlt er sich relativ wohl, arbeitet mit Studenten zusammen, Studentinnen und Studenten aus verschiedenen politischen Richtungen. Und das ist etwas Neues, was ich sehe. Nach diesen Kämpfen, die wir immer noch haben, die vor allen Dingen auch tatsächlich von sehr linksorientierten Studenten und Studenten ausgehen, dass es immer mehr gibt, die miteinander reden wollen, ob sie links sind oder Mitte oder rechts, überhaupt keine Rolle oder eigentlich völlig unparteilich, denen geht es um die Sache. Und weil die Dinge wieder hinterfragen, was die gar nicht mögen, wenn da einer ist, der ihnen sagt, wie sie sein sollen, wie sie denken sollen und irgendwie versucht, sie zu indoktrinieren. Das haben sie auf der Schule offenbar als Mainstream erfahren und das ist ihnen einfach zuwider. Ich erinnere mich an meine eigene Schulzeit. das, was uns in der Schule beigebracht wird, so soll es sein. Da haben wir immer unser Fragezeichen dran gemacht, zumindest in einem kleinen Prozentsatz. Ich bin gerade, das wollen wir eigentlich nicht lernen und haben unter der Bank was anderes gelesen. Ich glaube, die heutige Jugend ist nicht anders. Gerade das, was man nicht bekommt oder was auch noch stigmatisiert ist, das wird besonders interessant. Und ich würde sagen, auf diese Trendwende, die jetzt einsetzt, kann man in gewisser Weise setzen. Und wir haben zu viel Indoktrination. Beutelsbacher Konsens ist an der Schule offenbar lange vergessen, mitbekommen, als dass sie das weiter dulden wollen. Die wollen wieder kritisch diskutieren. Da wird auch gefetzt. Ja, oder gehört, ich finde das anders. Und die suchen den Diskussionsraum, wo man unterschiedliche Meinungen stehen lassen und aber eben auch sich darüber austauschen kann, ohne sich umzudrehen, du bist nicht meiner Meinung, also bist du mein Feind. Das machen sie denn, viele weiß ich nicht, aber es gibt genügend, die es nicht mehr mitmachen. Und das ist eine neue, aus meiner Sicht, in meiner Wahrnehmung, an meiner Universität zumindest, wo ich es punktuell mitbekomme, eine neue Sache.
1: Ja, also ich danke für diese, für diesen Optimismus zum Schluss. Ich gehe immer gerne optimistisch aus meinen Interviews raus. Vielen Dank, Frau Professor Stahl, für den interessanten Austausch und für Ihr Engagement für Wissenschaftsfreiheit. Danke, dass Sie da waren.
0: Vielen Dank, Frau Kleradovic.
1: Tja, Leute, wenn Forschung nicht frei, sondern an politische Ideologien gebunden ist, dann denke ich, ist sie schon relativ tot. Es ist wie in allen Bereichen. Ohne mutige Menschen, die aufstehen und sagen, Schluss damit. Ohne die kommen wir aus dem Schlamassel nicht raus. Oder wir müssen auf die nächsten Generationen warten. Ich danke euch für eure Unterstützung, wünsche euch eine gute Zeit. Bis bald.
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1: Liebe Zuschauer, sehr geehrte Damen und Herren, ganz herzlich willkommen zu einer neuen Ausgabe von Matussek und Reinhard. Und ich begrüße dich ganz herzlich, Matthias. Geht's dir gut? Wie war deine Woche?
2: Danke. Ja, Herr Helmut, ja, mir geht's gut. Ja, war eine turbulente Woche. Bin gerade vorgestern Fest der Weltwoche, Sommerfest der Weltwoche, dem traditionellen, zurückgekommen. So wie ein altes Klassentreffen. Also, ich habe dann mit Alice geredet und Tino. Und Alice ist siegessicher, was Sachsen-Anhalt angeht. Es gibt überhaupt keine Zweifel für sie, dass sie Siegmund den Sprung schafft. Tino habe ich ein bisschen aufgezogen damit, dass jetzt eine neue Kultfigur im Osten ist. Also nicht nur Tino Chrupalla, aber er hat es mit Humor genommen und hat gesagt, ich soll nicht so viel rauchen. Also er war besorgt und und dann saßen wir da in einem wunderschönen Garten an der Limmat, wo immer das Sommerfest stattfindet, zusammen mit Aus und dem Marktwort. Der wird jetzt 90 und Aus ist 80 geworden, muss man sich mal überlegen, also unvorstellbar.
1: Alle bist du doch auch bald, oder? Du bist doch auch bald.
2: Ja, danke. Ich werde dir nächste Woche die Hammelbeine langziehen, mein Lieber, und zeigen, wie jung ich bin. Also wir werden ja zusammen dann auf Zypern die Wahl verfolgen und freue ich mich schon drauf. Ich komme dich besuchen und das wird sicher schön. Nein, das war ein toller Abend. Ich habe mit Maaßen lange gesprochen und ihn versucht zu überreden, Innenminister in Sachsen-Anhalt zu werden.
1: Nein,
2: weil das nicht. Ja, das wäre doch wunderbar, wenn er jetzt den, also Herr über den Verfassungsschutz wird, der ihn ja rausgetreten hat. Es war ein wunderbarer Abend und alle haben natürlich spekuliert, wie das jetzt am 6. September aussieht. Es ist ja ein bisschen so, das Warten wie auf Weihnachten, wie auf die Geschenke, ja.
1: Aber sag mal, mit Maaßen, hat er wirklich Ambitionen, Innenminister in Sachsen-Anhalt zu werden?
2: Nein, er sagt, er steht sicher als politischer Berater zur Verfügung. Nein, er drängt sich nicht nach dem Job, habe ich den Eindruck. Und,
1: Hat er doch gemacht. Er hat das doch ins Spiel gebracht. Er hat das doch ins Spiel gebracht.
2: Ja, nein, nicht er, sondern andere. Aber es gibt wohl ein Gespräch da am Tag nach der Wahl zwischen ihm und Siegmund. Vorher findet überhaupt nichts statt und das ist auch ganz vernünftig. Also Maaßen hat auf mich einen sehr, sehr vernünftigen und entspannten und lockeren Eindruck gemacht. Ja, es war wirklich eine fröhliche Runde. Boris Reitschuster saß noch dabei. Michael Tronowski aus hat unendlich lange von seinen Erfolgen erzählt. Vom Bernsteinzimmer. Und dann hat er sogar in seinem Handy noch meine Titelgeschichte über Lady Di, das Titelblatt. Da war er so stolz auf die Geschichte. Und aber wie gesagt, 4 Stunden lang aus und seine größten Erfolge. Aber er war ja ein guter Chefredakteur, das muss ich sagen, auch wenn er zu mir dann hinterher weniger freundlich war. Aber er hat mich ja damals als Kulturchef installiert und es war ein lockerer Abend und wie in jedem Jahr hat Martenstein gefehlt, der war letztes Jahr dabei. Aber ansonsten waren alle an Bord und es war eine wunderbare, wunderbare Stimmung. Und wie gesagt, also alle warten jetzt auf den 6. September. Und der Pausenfüller jetzt ist, den habe ich auch in meinem Brief in der Weltwoche an Prinz Harry. Prinz Harry kehrt zurück auf die Insel. Ja.
1: Also ich muss ja wirklich eins sagen, ne? Diese Königs- und Adelshäuser und so, das interessiert mich ja wirklich null.
2: Ja.
1: Null
2: ja.
1: Interessiert
2: ja,
1: mich
2: aber,
1: das.
2: Also ich aber
1: das
2: ich bin so der, sagen, du der Siegmann bist ja Engelbrecht. Experte, ne? Ja, ich du bin der Siegmann Engelbrecht bei dir, also in meiner Eigenschaft als Experte für die Königshäuser.
1: Und, du musst an meine Mutter denken, die hat immer den ganzen Kram gelesen, weißt du, goldene Blatt, neue Blatt, was für ein Blatt, also die hatte immer so 10, 12 Zeitschriften jede Woche, die sie da liegen hatte. Und
2: Nee, bei der Lady Di war das ja so, ich kannte ja überhaupt nichts von ihr und habe mir dann auch eben diese ganzen bunten Blätter besorgt und habe dann in zwei Tagen eben die Titelgeschichte gemacht, nachdem sich Kurt Schnippen und andere geweigert hatten. Ja, und das war sehr erfolgreich. Also das war die höchste Auflage, die das Spiegel je hatte, 1,4 Millionen. Heute sind sie irgendwie bei 600.000. Und nein, das ist natürlich ein herrliches Futter für Gehässigkeiten und für die Schlüssellochpresse. Also die Megan ist ja, das ist ja eben diese Seriennudel aus dieser Serie Suits. Hat den Harry eigentlich total im Griff und hat alles, was sie angepackt hat, hat sie in den Sand gesetzt. Also dieser Netflix-Deal, bei dem angeblich 100 Millionen geflossen sind, da gab es jetzt nur eine erste Staffel und danach wurde es eingestellt, weil die Quoten im Keller waren. Und dann gab es dieses merkwürdige Marmeladengeschäft, das funktionierte auch nicht, das wurde hinterher verschenkt an Netflix-Mitarbeiter. Und also die Frau ist eine Katastrophe. Oh, aber sehr, sehr empfindlich und sehr, sehr, sagen wir mal, selbst überzeugt. Ja? Sie dachte ja, als Duchess von Sussex könnte sie jetzt Königin von Hollywood werden. Und ihre größte Heldin ist Oprah Winfrey. Die hält sie offenbar für die wahre Königin. Und das amerikanische Pendant zu Queen Elizabeth. Also die hat wirklich alles in den Sand gesetzt und natürlich Harry auch dem Spett ausgeliefert, was er natürlich auch selber gemacht hat mit seiner Autobiografie Spare, also Ersatz. Er war immer nur der Ersatz für William und so weiter. Ach ja, also diese Saga geht jetzt weiter und jetzt werden die Kinder in England eingeschult. Ich nehme an, dass da viel Tränen geflossen sind bei Meghan, weil sie ja Hollywood für den Nabel der Welt hält. Und nun muss sie in dieses verregnete England zurück mit dem strengen Opa, dem König Charles, den sie vorher in einem Interview mit Oprah als Rassisten bezeichnet hat. Ach ja, und Charles ist sehr krank und er will seine Enkel wiedersehen. Und das ist vielleicht das einzig Positive. Und der Harry hat mich enttäuscht. Also ich habe ihn ja als London-Korrespondent erlebt. Da war er noch mit Hakenkreuzbinde auf Party unterwegs und Saufwettbewerbe und hat alle Drogen der Welt probiert und war eigentlich ein vernünftiger Kerl, bis eben ein robuster Kerl, ein Sportler, Soldat, bis er dieses seichte Ungeheuer da kennengelernt hat. Diese Fabische, die sich darauf sofort beschwert hat, dass die Leute, also sie hat insinuiert, das Königshaus sei rassistisch. Ja, aber jetzt gibt's ein neues Spiel und eine neue Runde. Aber das sind so typische Pausenfüller-Themen. Ich habe in meinem Brief an Harry aus Versehen, das muss ich gleich als Spoiler sagen, Queen Elizabeth als seine Mutter bezeichnet. Natürlich war es seine Großmutter. Sie war nur für mich wie eine Mutter. Ja, also ich habe ihr mal die Hand gegeben und seitdem bin ich hin und weg und halte sie für die größte Persönlichkeit der englischen Geschichte. Und jetzt muss man sehen, wie es weitergeht. Aber so eine überzeugende Figur wird man schwer finden. Okay. Ja, also das ist mein Ausblick als Sinemann Eggebrecht in deiner Sendung.
1: Ich muss dich nochmal. Ich muss das nochmal festhalten und zusammenfassen. Also Prinz Harry war besoffen auf Partys mit Hakenkreuzbinde und hat alle Drogen der Welt genommen.
2: Ja,
1: er war also ein ganz vernünftiger Kerl.
2: Ja, ein Sportler und robust und Soldat und so. Nun kriecht er da mit dieser verpeilten Hollywood-Schlunze da und ist da irgendwie total. Aber offenbar, also eine Rückkehr nach England ist ein Schritt, sich aus dieser Umklammerung zu befreien. Insofern begrüße ich das.
1: Ja. Okay, aber kommen wir mal zur CDU, zu wichtigen Themen.
2: Ja.
1: Also ich hatte es im Interview mit Peter Hane schon, hatten wir es thematisiert. Und zwar, es gab ja mal die FDP, die mit 18% Werbung machte, ne?
2: Ja,
1: dass sie 18% holen wollten. Das ist genau der Stand, auf dem die CDU jetzt ist. Ja, sogar weniger noch. Wenn man die 5% abzieht, ja. CSU, dann sind sie bei 15%. Das heißt, sie könnten auch wieder das Ziel ausgeben, wie die FDP damals, 18% zu holen. Wie bewertest du diese Auflösungserscheinung? Jetzt hat da ein zweiter Bürgermeister sich auch gegen Merz ausgesprochen, dass er zurücktreten müsse. Bernd Prange ist mittlerweile Legende, 10.000 Euro gespendet an die AfD und empfiehlt, die AfD zu wählen. Es ist eigentlich unglaublich, was da passiert, ne?
2: Ja, also Mitgliederschwund bei CDU und SPD, aber die Linke, die ist offenbar im Höhenflug.
1: Ja, ja, wie kommt das?
2: Also die Linke nimmt wahnsinnig zu, aber auch die AfD hat den Mitgliederbestand verdoppelt, ja. Und die Ränder, die wachsen, weil in der Mitte, in der sogenannten demokratischen Mitte, nicht mehr viel passiert. Und in Berlin ist es so, dass die Linke höchstwahrscheinlich den Bürgermeister stellen wird in einer rot-rot-grünen Koalition. Und die Berliner sind eben einfach nicht zu retten. Ich bin gespannt, was passiert, wenn der Länderfinanzausgleich irgendwann mal wegfällt und sie für all diese großartigen Umbaupläne kein Schotter mehr haben. Dann sind diese Blütenträume schnell verwelkt. Also die Mitte ist verwaist. Und da ist eigentlich die AfD jetzt. Also die AfD ist eigentlich die ehemalige Mittepartei CDU. Ne?
1: Ja, die Volkspartei. Es gibt ja auch Untersuchungen, dass AfD-Wähler aus jeglichen Schichten kommen.
2: Ja, ja, ja.
1: Reiche Leute oder Arbeiter und so weiter. Das ist die Volkspartei geworden. Wie erklärst du dir, dass die Linke so viel Zuspruch bekommt? Liegt das an den Neubürgern? Weil die setzen sich ja sehr stark ein für unsere neu zugezogenen Mitbürger.
2: Ja, das machen sie natürlich mit dem Kalkül. Ich weiß nicht, ob die Islamisten jetzt unbedingt deswegen zur SPD gehen. Müsste man mal untersuchen.
1: Zur SPD, zur Linken, oder?
2: Die Islamisten. Oder zur Linken. Naja, das Füllhorn kommt ja von der SPD. Die Linke, ja, die macht ja diese Querfront. Alles, was gegen den Staat ist, ist prima und so weiter mit den Islamisten. Wie erkläre ich mir das? Eigentlich nur durch eine Psychose irgendwie. Also schau dir die Linken in Berlin an. Das sind meistens Transfergeldempfänger, die spät aufstehen und mit dem Nasenring rumlaufen. Und davon gibt es eben sehr viele. Gerade in Berlin. Also ich halte ja die linksgrüne Weltanschauung für eine Geisteskrankheit, also für eine Verkennung der Wirklichkeit. Also ich würde sagen, da in Berlin, da führen die Irren irgendwie die Geschäfte und bestimmen das ideologische Klima und jetzt diese Geschichte mit dem Volksbad nur für Schwarze und so weiter. Also das sind alles so Späße, die sich nur eine völlig ausgeklingte und verwahrloste Population erdenken kann. Das in dem Falle war es der Lilienthal, der Intendant der Volksbühne, der links außen ist. Und also sowas gibt es eben nur in Berlin. Obwohl Hamburg folgt kurz danach und wir haben
1: Köln,
2: München, also überall da, wo eben keine wohlausgestatteten Grünen leben, keine Linksbürger wählen, denen es ja immer sehr gut geht, bevor sie die Gesellschaft zwingen, alle anderen Elend der Welt aufzunehmen. Und also das mit der Aufnahme der Elenden der Welt haben wir jetzt in Ceuta erlebt. Das ist ja nicht unbedingt eine Rettungsmaßnahme, sondern ein gezielter Angriff mit der Massenvernichtungswaffe Massen. Ja, Flüchtlinge. Und da wurde jetzt, da hat der Wallas sehr verdienstvoll recherchiert. Das wurde alles unterstützt und organisiert von einer NGO, die von Soros finanziert wird. Und überall tauchten diese Autoreifen Schwimmhilfen auf. Und die gibt es in Marokko zuhauf. Die wird hingeschafft. Also überall, wo die Autoschwimmringe auftauchen, weiß man, da steckt Soros dahinter, ja. Also es ist unfassbar, unfassbar. Und im Moment in Ceuta ist es ja so, es gibt immer noch Tausende, die sich da in den Wäldern verstecken. Und die Bevölkerung, die erreicht es. Es gibt Hilfeschreie, Not, aus tiefster Not irgendwelche Interviews. Die haben die Geschäfte geschlossen, die machen Generalstreik, die wollen einfach nicht mehr. Und jetzt springen eben NGOs ein, die den Migranten eben Verpflegung geben und so weiter, Wasser und so weiter, die sie umsorgen und eben als ganz wichtige Klientel behandeln, die doch eigentlich alle illegal sind und auswandern sollten. Und da gibt es diese NGO, die sagt, sie will den Flüchtlingen helfen bei der Entkriminalisierung. Ja, und also es ist ein wahnsinnig. Also es ist ein Anschlag auf die Grenzen, auf die Rechte der EU und von uns allen. Und in Spanien werden sie halt durchgewinkt und der Pedro Sanchez unternimmt nichts, um das irgendwie zu regulieren oder klar zu sagen, hier stopp und nicht weiter. Ja, und der ist ja auch sehr links und steht auch in der Kritik und ja. Aber ich glaube, dieses linke Kartell, also auch diese Fluchthilfe-Industrie, das wird jetzt langsam zu Ende gehen. Ich glaube, das ist, es gibt den Wind of Change und die Leute wachen auf, auch die Regierungen wachen auf und ja, jetzt muss man sehen, wie das weitergeht. Also ja, was die linke Geistesverwirrung angeht, da bin ich machtlos, aber die ist offenbar so wirkungsvoll, dass sie sich durch die Geschichte hindurch erhalten hat und ja, ist nicht wegzukriegen. Ja, die Illusion, dass wir halt auf Erden das Paradies dadurch schaffen, dass wir den Reichen das Geld wegnehmen und die das nicht wollen, schicken man ins Arbeitslager und so. Das sind alles so linke Fantasien. Und naja, und die Kids, die fühlen sich angezogen durch Radikalität, ne? Und denen kann es nicht radikal genug sein. Und ich kenne das ja aus meiner eigenen Jugend. Aber es geht dann weit darüber hinaus, ja, weil die ja Macht haben. Also damals hatten die ja Linken keine Macht. Aber jetzt sagt ja ein Grüner, wir haben unsere Leute in allen Ebenen untergebracht. Also das ist auch das Problem, das ich mit dem Maaßen besprochen habe auf der Fete. Dass eben ein Minister allein gar nichts machen kann. Er braucht den geeigneten Unterbau. Er mit Staatssekretäre und drunter, ne? Und die dafür sorgen, dass seine Anweisungen durchgesetzt werden. Aber der Unterbau fehlt irgendwie, ja? Die AfD hat ja keine Zeit, sich im Apparat auszubreiten. Ich habe gehört, dass die jetzt bei der FPÖ sich erkundigt haben, wie das geht, eine Regierung aufzubauen und ja, hoffentlich haben sie viel gelernt und es wird sicher ein harter Kampf für ihn.
1: Siegmund will ja viele Leute austauschen, ne? Das wird ihm ja auch vorgeworfen, obwohl das natürlich alle Parteien gemacht haben.
2: Die bauen das immer. Muss er. Ihm bleibt noch gar nichts anderes übrig. Also er muss doch neue Leute austauschen. Das gleiche wie mit Trump. Der Trump hat erstmal ein paar hunderttausend Regierungsangestellten gefeuert, um seine Leute unterzubringen. Das ist doch klar, wenn du eine neue Politik willst, brauchst du auch den Apparat, der sie umsetzt. Und das ist natürlich eine vernünftige Geschichte, wenn er sagt, ja, okay, wir müssen jetzt mal tatsächlich hier die entsprechende Architektur schaffen, um die Politik umzusetzen, ja.
1: Ja, Matthias, du wirst es erleben, wenn du hier bist nächste Woche.
2: Ja.
1: Die Situation auf Zypern ist dramatisch in Sachen Migration. Also ganz dramatisch, was hier abläuft, ist unfassbar.
2: Ja, oh Gott.
1: Hier sind
2: oh Gott.
1: So viele Migranten sind hier.
2: Ja.
1: Immer mehr strömen nach Zypern und die kommen alle aus Deutschland.
2: Für Leute wie dir.
1: Das ist wirklich.
2: Dass du nicht mehr am Bahnhof rumlungerst.
1: Genau,
2: Helmut.
1: Genau.
2: Gut, dass du von der Straße kommst.
1: Ja, ja. Ja. Ja, ich habe jetzt im Supermarkt ein Ehepaar gesprochen. Die hatten auch die Schnauze voll, sind jetzt seit einem halben Jahr hier. Und demnächst werde ich ein Interview machen mit einem Auswanderer, der schon 4 Jahre ist. Der ist vor Corona geflüchtet.
2: Ja.
1: 4 Jahren. Und es ist tatsächlich so, wenn du hier im Supermarkt bist und läufst durch den Supermarkt, du hörst an jeder Ecke Deutsch. Und das sind nicht, natürlich sind auch Urlauber dabei. Da haben mich jetzt zweimal Leute angesprochen, die mich erkannt haben.
3: Ach ja.
1: Haben sich fürchterlich gefreut.
3: Ja.
1: Ich habe mich gefreut. Waren sehr nette Gespräche. Kamen beide aus
2: Rostock. Ich werde auch öfter angesprochen auf unsere Sendung. Und das ist toll, was du da machst. Also offenbar kommt es gut an, ja.
1: Ja, gut, wenn du nicht dabei wärst, wäre es noch besser, ne?
2: Ja, aber ich kann mich doch nicht verhüllen. Also ich kann mich doch nicht verschleiern. Hör mal, das geht doch nicht.
1: Was ist eigentlich, das kommt immer mal wieder in den Kommentaren. Und zwar deine Einstellung zu Trump. Du warst ja der Trump-Fanboy schlechthin. Du warst auch ziemlich so ein bisschen auf dem Weg von Strack-Zimmermann. Alles kaputt schlagen und so. Ja, das war schon ein bisschen Kriegstreiberei. Muss ich wirklich dich auch kritisieren? Du hast ja auch genug
2: Gott, die einstecken müssen
1: von den Zuschauern.
2: Ja.
1: Also, krieche zu Kreuze. Krieche zu Kreuze.
2: Das werde ich ganz sicher nicht machen. Ich bin nach wie vor der Meinung, dass der Trump das sehr gut macht. Vor allen Dingen beeindruckt mich, dass er völlig unbeeindruckt ist von den Umfragewerten, die nicht besonders rosig sind. Aber er hat ein langfristiges Ziel. Und das setzt er um. Er will diesem Regime den Atem nehmen. Er will dafür sorgen, dass dieses Regime in die Knie geht und damit einen zentralen Sponsor des internationalen Terrorismus, und das wird auch bei uns Wirkung haben, wirklich in die Knie zwingt. Und ich glaube, wenn der Iran aus dieser Selbstvergrößerung und Überhöhung und herausfällt und klargemacht wird, dass es eigentlich nur ein Papiertiger ist. Und es ist ja auch ein Papiertiger eigentlich, ne? Also die Wirtschaftssanktionen, die greifen. Trump hat jetzt den Wirtschaftskrieg erzählt. Und wie gesagt, mir imponiert, dass er völlig unbeeindruckt ist von den Umfragewerten. Also ja?
1: Stehst immer noch komplett hinter Donald Trump. Sind dir da nicht mal ein bisschen Zweifel gekommen, was das für ein Spiel sein soll, was er da macht? Überleg dir mal allein den Schaden, den er angerichtet hat, weltweit. Den Schaden, den er angerichtet hat, das spürt jeder von uns im Portemonnaie, wenn er an der Tankstelle ist. Ja. Also, ich weiß nicht.
2: Also die Preise in den Staaten an den Tankstellen sind runtergegangen und die Straße in Hormuz ist offen. Also es gibt Millionen von Liter von Öl oder so passieren die Straße täglich, ja. Und die umgekehrte Blockade, die Amis machen, ist sehr, sehr wirkungsvoll. Der iranische dieses Regime verliert jeden Tag 500 Millionen, weil sie ihr Öl nicht mehr verkaufen können. Und auch die anderen Zufahrtswege, also über die Bahn, Eisenbahn und so weiter, sind zerbombt. Also der iranische Energieminister hat jetzt tatsächlich zugegeben, es wird kein Tropfen Öl mehr exportiert. Und da weiß die Bevölkerung natürlich, was Sache ist. Selbst im Staatsfernsehen wird davon gesprochen. Also, ich glaube, Trump spielt ein sehr, sehr großes Spiel. Also da sind ja auch noch Russland und China beteiligt. Und es geht da tatsächlich um die neue Monroe-Doktrin. Ja, dass die Staaten tatsächlich dafür sorgen, dass sie keine Bedrohung haben. Und also Venezuela war sehr erfolgreich, Panama war erfolgreich. Also der ganze südamerikanische Kontinent, der zu Zeiten von Obama noch links tendierte, hat jetzt mittlerweile rechte Regierung und sehr rechte Regierung.
1: Aber der Iran hat ja nichts mit der Monroe-Doktrin zu tun, ne?
2: Doch, Mittelberg schon, weil er natürlich ein Iran, der China grenzenlos Öl liefert und damit China hilft, ist natürlich auch in der Kette der möglichen Bedrohungslagen globalen spielt eine Rolle, ja. Und naja, der Iran hat ja auf ganz offiziell die Doktrin Death to America. Und da würde ich schon sagen, dass es eine unmittelbare Bedrohung ist, ja.
1: Und, aber du warst ja so begeistert, du warst ja am Anfang so begeistert, ich muss das jetzt mal ein bisschen zerpflücken, davon, du warst begeistert davon, dass Trump dem iranischen Volk zu Hilfe eilt und der Jugend zu Hilfe halt. Mhm. Wie sieht es denn da aus? Gibt es da noch Demonstrationen oder irgendwas?
2: Ja, ja, gibt es. Über die nicht berichtet wird. Ne? Also es gibt gerade in Teheran große Demonstrationen gegen die Sicherheitskräfte. In Isfahan gab es Aufstände. Guck dir mal Tusi TV an. Da werden diese ganzen Aufstände geschildert, weil der sehr nah dran ist. Der hat seine Leute da auf dem Boden und die schicken ihm Videos. Und nein, der Aufstand geht weiter. Und das Regime ist natürlich geschwächt, weil es die Leute nicht mehr bezahlen kann. Also weder die Basij-Milizen noch die Armee noch die Revolutionsgarden, die kriegen kein Geld mehr. Ja, die haben kein Geld mehr. Also das wird natürlich die Loyalität zum Regime stark erschüttern. Und es gibt ja Zahlen, dass 90% der Menschen im Iran das Regime ablehnen. Und vor allem die Jugend natürlich. Ne? Aber die gehen wirklich auch unter Lebensgefahr weiterhin auf die Straße. Ja, und das sollte berichtet werden.
1: Wollen wir mal schauen.
2: Wollen wir schauen.
1: Also, in der Ukraine wird es auch irgendwie langsam endlos. Es ist einfach kein Frieden in Sicht. Es geht immer weiter und weiter und weiter. Und der Krieg ist ja nicht mehr zwischen Russland und der Ukraine, sondern der Krieg findet statt zwischen Russland und Europa.
2: Also und Europa. Ja, und das ist die irre Gefahr. Das ist die große Gefahr. Und wenn man an Zitate wie das von diesem FAZ-Redakteur denkt, was können wir tun, um zu helfen, Russen zu töten? Das ist natürlich, zeigt dir, wie verstrahlt unsere Medien sind und ja, insbesondere leider auch die Springer-Medien. Ne? Also ich habe gestern auf News den wunderbaren Schupelius gelesen, der in allen Einzelheiten einen Drohnenangriff auf ein ziviles Fahrzeug der Ukrainer schildert, um Stimmung zu machen, wie böse die Russen sind. Nun gibt es zigtausende von Videos, die zeigen, wie Ukrainer russische Soldaten filmen, angreifen und dann abknallen. Tausende auf Telegram das ist leider die Realität. Und das Schlimme ist ja, dass die teilweise Halbwüchsige von der Straße kidnappen, um Kanonenfutter zu haben. Also Zelensky ist ja mittlerweile im Volk doch eher unbeliebt. Die wünschen sich jemand anders. Er lässt ja nicht wählen wegen des Krieges und all die. Und jetzt hat er gerade wieder einen neuen Korruptionsprozess. Er hat ja versucht, die unabhängige Korruptionsbehörde abzuschaffen. Das ist ihm nicht gelungen. Und jetzt gibt es einen neuen Korruptionsskandal aus seinem unmittelbaren Umfeld. Und jeder fragt sich natürlich, was mit den Hunderten von Milliarden, die wir mittlerweile an die Ukraine auszahlen, in welche Yachten und welchen Immobilien die landen. Ja, das ist Wahnsinn.
1: Ja, einschließlich dem Cashback, den unsere Politiker bekommen.
2: Ja, natürlich. Ja, klar. Also ich glaube, klar. Also das Haus Springer ist ja jetzt über den Sohn irgendwie an Drohnenproduktion beteiligt. Der ehemalige Chefredakteur der Bild Boy ebenfalls. Also und ich finde das schade, dass die auch Porsche kriegt einen ukrainischen Verdienstorden. Das ist unfassbar. Und alle, die aus dieser Springer, ich kann mir das nicht erklären, weil es sieht doch jeder, dass die Russen nicht keine Gefahr sind. Die haben Schwierigkeiten, ein paar Quadratmeter in der Ukraine zu erobern und nun sollen sie den Westen angreifen. Da würde ich sagen, die sollen das den Leuten, den Soldaten, die da im Schlamm stecken, vor Pokrovsk oder so, mal sagen, dass jetzt gleich weitergeht gegen die NATO und gegen den Westen. Ja, die werden Hurra rufen. Ja, wir machen das. Ja,
1: naja, also, aber wie vielleicht man
2: auf den
1: vielleicht
2: Wahnsinn
1: ja, kommt. Ja. Vielleicht gibt es da ja einen Grund für, also weshalb gerade auch Deutschland da diese Kriegstreiberei macht. Und das hatte ich jetzt im Interview am Freitag mit Daniel. Und zwar ist es ja so, dass wenn die den Spannungsfall ausrufen, werden die Wahlen ausgesetzt, die Regierung bleibt im Amt, es können alle möglichen Dinge eingesetzt werden. Notmaßnahmen noch mal tausendmal schlimmer als bei Corona. Also es gilt dann quasi das Kriegsrecht. Ja, sie können auch Leute einfach von der von der Straße holen. Sie können tatsächlich dich zu Hause abholen und dich in einen Gulag bringen.
2: Ja,
1: ne? zum Volkssturm
2: abkommandieren.
1: Ja, ja,
2: wenn
1: genau.
2: Da musst du hier auf der Nordstraße in Gelting reinkommt, ne? Da werden die dort verteidigen. Ne?
1: Ja, ja, genau.
2: Ja,
1: nein, ich würde damit sagen, dass sie dann Oppositionelle, auch natürlich YouTuber und Leute, die halt zur sogenannten neurechten Blase gehören, dass sie die dann alle einkassieren werden, ja?
2: Ja, das ist Landesverräter, ne?
1: Genau.
2: Naja, das passiert ja jetzt schon unter dem Maßnahmenkatalog der wehrhaften Demokratie. Ich habe eine hübsche kleine Geschichte zur wehrhaften Demokratie. Ich habe heute Morgen auf Kontrafunk gehört, dass die Justizministerin Kubis oder
1: Badenberg.
2: So heißt die.
1: Kubis Badenberg heißt. Max?
2: Nee.
1: Okay.
2: Nee. Die neue, die auch in dem Erfandesfall tätig wurde. Ja. Die hat jetzt sozusagen, um dem Problem der Gruppenvergewaltigung Herr zu werden, gesagt, also in Zukunft soll nicht mehr ein Nein des Opfers reichen, sondern es muss sagen, ja, ich will. Und dann ist es in Ordnung. Ja, also das ist sozusagen der Apparat, der gegen Vergewaltigung vorgeht. Der sagt jetzt, also Nein reicht nicht, es muss ja gesagt werden. Das wird natürlich die bärtigen Gotteskrieger im Eifer ihres sexuellen Gefechts sicher davon abhalten, bösartig zu werden. Ne? Also es ist so ein Wahnsinn. Und hier, ich habe zu der Ceuta-Geschichte ein lustiges Video gefunden. Sagt ein Kamel, können wir vielleicht mal einwenden, ganz schön ruhig hier, seitdem alle in Deutschland sind. Kamel Küsü wurde seit 2 Jahren nicht mehr sexuell belästigt. Ja, also man kann nur noch mit Humor und mit Komik reagieren auf das, was da los ist. Also wie gesagt, es ist hier die, was habe ich denn noch hier? Ganz wunderbares Meme von Merz im Kreise seiner Fans. Die sind alle am Tor und gucken zu ihm auf. Und also das ist das letzte Aufgebot, ja, der Großvater, der nichts tut mit seinen Enkeln, die leicht unterbelichtet sind, aber eifrige Kämpfer für den Kanzler. Also es ist alles eine Katastrophe. Insofern.
1: Ich meine, interessant fand ich damals, als Merz gesagt hat, man müsse nur mit den Dienstwagenschlüsseln winken, dann würden die schon tun, was sie. Aber weißt du, was psychologisch dahinter steckt? Er hat sich selber beschrieben.
2: Ja.
1: Er hat sich selber beschrieben.
2: Absolut. Absolut.
1: Er hat sich selbst gespiegelt, kann man sagen.
2: Das ist die Welt, in der er lebt. Ja.
1: Genau.
2: Also Äußerlichkeiten, Symbole, Annehmlichkeiten, Komfort. Ja. Und damit hat er sich und die Regierungspolitik beschrieben. Absolut. Ja. Er versorgt seine Leute, die loyal sind. Und das ist natürlich keine seriöse Politik mehr. Ne? Und sehr schön finde ich, dass die Staatsanwaltschaft gegen Grönemeyer ermittelt, weil er eben von rechten Ratten gesprochen hat. Ja. Und das ist dann eine gute Nachricht. Ebenso eine schöne Nachricht fand ich jetzt, ich persönlich, dass der Fauci, dass es dem Fauci jetzt an Kragen geht. Also er hat jetzt ein enger Mitarbeiter von ihm zugegeben, sie haben wichtige Daten verschleiert und haben ihm dazu geholfen, diese ganzen bekloppten Zwangsmaßnahmen auszubrechen. Einen sehr interessanten Artikel von Jobst Landgrebe, dem Mediziner und Statistiker und IT-Spezialisten, gelesen, der sagte, es ist klar, dass die Masken und dieses Zeug bei respiratorischen Krankheiten überhaupt nicht helfen. Ja, das sei Medizinstudium Klasse 1. Ja, und es ist

0: Öffentlichkeit geblasen, über die nicht einmal innerhalb der Beteiligten Einigkeit herrscht, sagte er weiter. Frankreichs Präsident Emmanuel Macron hat ein Handyverbot für Oberstufenschüler in Kraft gesetzt. Es soll ab 1. September gelten. Es bleibt den Schulen freigestellt, ob die Schüler ihre Telefone lediglich in der Tasche lassen sollen oder ob sie sie zu Unterrichtsbeginn abgeben müssen. Ein komplettes Social-Media-Verbot für unter 15-Jährige kippte, kurz zuvor, der französische Verfassungsrat. Die Zahl der Muslime in Deutschland hat sich auf 7 Millionen verdoppelt. Die Zahl der Christen in den beiden großen Kirchen Deutschlands, der römisch-katholischen Kirche und der evangelischen Kirche in Deutschland, ist seit dem Jahr 2000 dagegen dramatisch gesunken, während zur Jahrtausendwende noch mehr als die Hälfte der Bevölkerung von rund 82 Millionen Menschen den beiden Konfessionen angehörte, liegt der gemeinsame Anteil Ende 2025 bei nur noch 44%. 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
5: Es ist Freitag in der 32. Woche 2026 und hier ist Nacktes Geld. Für alle, die wissen, dass Geld die Welt regiert und verstehen möchten, wie genau. Ich begrüße euch da draußen und mir zugeschaltet von Ihrer Insel im Mittelmeer, Hermann und Mike. Grüßt euch, ihr beiden.
6: Hallo zusammen.
7: Hallo zusammen.
5: Hermann, du warst 30 Jahre ein Herr der Banken und hast für sie und mit der Politik Milliarden bewegt. Dafür hast du Millionen von ihnen bekommen und heute bist du Privatier. Arbeiten muss einzig noch dein Gewissen. Darum berichtest du uns hier von all dem, was du in der Finanzelite gelernt hast. Bevor wir damit starten, mein üblicher Hinweis: Nein, dieser Podcast macht noch immer keine relevanten Werbeeinnahmen und er hat auch keine Sponsoren. 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Dafür sage ich herzlich Danke und ja, mache diesmal doch recht liberalen Gebrauch davon, denn wir müssen natürlich erstmal über Freihaft sprechen, ihr beiden. Unser kleines Konferenz- und Meetingprojekt, unser Kennenlernprojekt für alle selbstständigen Souveränisten und Unabhängigen aller Art auf Mallorca im Oktober, 30.10. und 1.11. Das starteten wir letzte Woche und man könnte eigentlich sagen, Mike, es ist irgendwie ein Erfolg, oder? So ein bisschen, also bisher.
6: Also bislang überraschend und sehr, sehr angenehm, sehr, sehr positive Feedbacks. Also in einem Privattreffen, früher Geheimtreffen, war es fast zu 100% positiv. Es ging um die Details, was tut ihr, wie tut ihr, wo ist das und da war ein großes Feedback. Und im digitalen Bereich, wir wissen ja alle, es ist ein bisschen leichter, Negatives in eine Tastatur zu hauen, weil die ist emotionslos. Selbst da sind wir bei fast 80% nur positive Quote. Wenn man dann noch die Reactions mitliest, es ist menschlich verständlich, dass nicht jeder gerade das Geld auf der Seite hat und der eine oder andere zuckt, ein bisschen frustriert ist, weil er gerne mit dabei wäre. Das ist menschlich nachvollziehbar. Aber wie die Sache ist, wir haben Kosten, wir müssen das Ganze hinstellen. Und es geht halt leider Gottes nicht ohne Geld. Aber die Resonanz, ich würde sagen, im digitalen Bereich um 80% positiv, im persönlichen Bereich fast 100%.
5: Naja, wer dir gegenübersteht, der traut sich natürlich nicht so richtig, dir was Schlechtes zu sagen. Ich stehe dir ja manchmal gegenüber und ich bin nicht der Kleinste, aber wer dich dann mal trifft, du bist auch einen Kopf größer. Aber Hermann, das war nicht nur von den Reaktionen, sondern auch von den Ticketverkäufen her ja ein Wahnsinnserfolg. Ehrlich gesagt, hätte ich nicht gedacht. Ich war positiv, aber ihr habt uns da draußen die Early Birds aus der Hand gerissen. Das ging vom Start weg, der sich so ein paar

0: Stunden verzögerte aus technischen Gründen, war das zack, bumm, waren Early Birds weg. Wir sind jetzt im Vorverkauf damit und die Tickets fliegen nur so raus, Hermann.
1: Ja, das sieht sehr gut aus und auch hier herzlichen Dank. Ich habe auch einige Anregungen bekommen. Natürlich auch war der Preis das ein oder andere Thema, aber da muss ich eben sagen, wir machen uns jetzt hier nicht die Taschen voll, sondern es ist das, was an Kosten aufläuft. Und es ist natürlich aus Gründen, wie du so schön sagst, außerhalb Deutschlands. Mhm. Und da wir doch sehr verbunden mit der Insel sind und da auch einige andere Unabhängige unterwegs sind, haben wir das so vor ein paar Wochen, Monaten diskutiert, sollten wir das nicht mal machen. Und an der Resonanz sieht man, ja, das ist fantastisch, das ist sehr gut. Bisschen Kritik kam aus meiner Sicht, dass da Dinge besprochen werden, die doch alle interessieren werden, aber da würde ich auf dich vertrauen, Paul, was du danach auch nach draußen gibst. Aber wir wollen natürlich auch, dass die Leute da sehr offen sind und eben das sagen können, was sie denken. Und da kann auch das ein oder andere dabei sein, was wir dann später mit in Abstimmung mit den Leuten auch bekannt geben. Anderes bleibt eben geheim. Und das heißt, das ist kein Feature, sondern das ist eben die absolute Minimumgrenze, die wir ziehen, dass jeder, der da hinkommt, auch wirklich sagen und denken und machen kann, was er will und was er wirklich denkt, weil darauf gehen wir ein und wir haben hervorragende Gäste und Guest-Speaker und Leute, die das unterstützen und das ist schon sehr, sehr groß, was bisher passiert ist. Ich finde das toll.
0: Mhm. Sehe ich genauso und ansonsten, was die Planung angeht, nee, also als alter Freimaurer, als früherer, stehe ich sehr auf deren Regelung, da bleibt eben im Raum, was gesagt wird und das ist ja nicht geheim, also wir wissen selber, da können von irgendwelchen komischen Staatsdiensten bis zu sonst wo, kann da jeder alles mögliche heimlich mitschneiden, wir durchsuchen da niemanden und machen da kein Geheimdienstgewese draus, es ist einfach vertrauliches Privattreffen, weil eben ganz viele Menschen einfach keine Lust haben, mit einem Video von sich und Fotos von sich im Netz durch die Gegend gereicht zu werden, was ich bestens verstehen kann, entweder ganz oder gar nicht. Ich bin ja auch nicht mit Privatklamotten im Netz unterwegs, damit das irgendwo Verbreitung findet, kann ich bestens verstehen und das garantieren wir schlicht. Deswegen akzeptiert jeder mit seinem Ticketkauf, dass da nicht heimlich mitgeschnitten wird, nicht fotografiert wird, aber da jeder sein Handy in der Tasche hat und das ja auch kräftig nutzen soll vor Ort, um sich da bekannt zu machen und Kontakte auszutauschen, wird das nicht überprüft, das passiert auf Vertrauensbasis und nein, wir werden hinterher davon keine Videos verbreiten, sondern die Interviews, die da laufen, die Videos, die gemacht werden, werden in speziellen Video- und Medienecken sein, sodass jeder völlig selbst für sich entscheiden kann, halte ich da mein Gesicht in die Kamera oder auch nicht. Und das ist ja gerade der Punkt, wir wollen direkten Kontakt, ja, analogen und nicht diesen ganzen blöden Online-Dating-Kram, Blödsinn. Wer also Lust hat, dabei zu sein, geht auf freihafen.live und kauft sich sein Ticket. Und du hast schon gesagt, die Ticketpreise sind so, ihr könnt ja mal durchrechnen, auf was wir da kommen, die sind so berechnet, dass wir über den Ticketverkauf das Ding gestemmt kriegen. Da ist kein Plus mit bei, das ist nicht auf Marge gemacht, sondern die Ticketpreise decken die Kosten vor Ort mit all dem, was es so hat. Und wir kommen in den Plusbereich, in den wir gerne wollen, um auch Rücklagen zu bilden und weiterzumachen, mit eventuell noch zu gewinnenden Sponsoren. Wir gucken mal, wer da gut zu uns passt, wer da vielleicht hinkommen kann. Aber das ist extra so gebaut, dass wir unabhängig bleiben. Auch mit dieser Veranstaltung, die ist komplett von euch über die Ticketpreise finanziert. So soll das sein. Und wer sagt, kann ich mir nicht leisten, das kann ich verstehen. Manche Menschen haben eben keine 300 Euro übrig oder 400. Das ist so. Das ist aber dann auch kein Grund, für all die anderen drauf zu verzichten. Ja, tut mir leid. Also das ist dann halt so. Und vielleicht geht es bei anderer Gelegenheit mal. Vielleicht, wir gucken mal, was wir noch anbieten können. Vielleicht können wir für absolute Härtefälle noch was machen und schauen mal, was ein Sponsor vielleicht noch mit übernimmt. Daran arbeiten wir. Aber das ist alles nichts, was wir versprechen können. Erstmal muss das Ding auf eigenen Beinen stehen. Das ist der Preis der Unabhängigkeit. Programm läuft. Wir haben immer mehr Zusagen für die Headliner. Ihr wisst schon, Boris Brandt wird mit dabei sein und Achim Winter wird mit dabei sein. Michael Main hat jetzt auch gesagt, er ist mit dabei. Flavio von Witzleben wird mit vor Ort sein. Es wird eine lustige Runde, in der wir sehr, sehr viel zu besprechen haben. Und sehr, sehr viel Gelegenheit, uns kennenzulernen. Wer das noch nutzen möchte, dem gebe ich natürlich jetzt den sehr gut gemeinten Rat, dann, dass auch die Vorverkaufsfrist irgendwann endet und das Kontingent vor allem für den Vorverkauf. Wer sich also ein günstiges Ticket noch sichern möchte und den Early Bird Kram schon verpasst hat, der gehe möglichst zügig auf freihafen.live. Und alle, die das schon getan haben, eure Zahlungen sind angekommen. Wer den Zuschlag bekommen hat, der bekommt auch das Ticket. Nichts daran ist verloren gegangen. Aber tatsächlich hat dieser enorme Zulauf, den ich immer noch unterschätzt habe am Anfang, mich auch ein bisschen in meiner Arbeitsplanung überrascht. Ich saß die letzten Nächte vor Claude und habe gebaut und habe dafür gesorgt, dass auch unsere Privattreffen, die früheren Geheimtreffen, mit in dieser Plattform aufgegangen sind, weil es ja ein großes Netzwerk sein soll, in dem ihr euch alle ohne Angaben von privaten Daten, ohne Namen, Telefonnummer, Fotos und sonst wie einfach möglichst pseudonym austauschen und in Kontakt kommen könnt. Wir wollen damit schlichtweg den analogen Kontakt herstellen und das alles zusammenführen. Das macht eine Menge Arbeit, die viel Spaß macht, vor allem wenn so viele wie jetzt gesagt haben, da sind wir mit dabei. Das ist auch Wirtschaft, auch auf Mallorca werden wir über Wirtschaft sprechen, aber hier geht es natürlich richtig hardcore erstmal um die Finanzwelt und das, was in der Wirtschaft passiert ist, nicht nur in unserer Wirtschaft, sondern in der da auf der Welt weit draußen. Und da hast du uns, Hermann, diese Woche wieder viel auf den Plan geschrieben. Wir müssen den US-Yen bzw. den Dollar-Yen-Kurs und den Vergleich uns anschauen, denn du hast ja schon oft gewarnt, in Fernost, da wird über die Westwirtschaft letztlich entschieden. Wir wollen auf die Volatilität der Tech-Aktien nochmal näher schauen, denn da hat sich ja so ein bisschen Paradoxes getan mit den Kursen und den eigentlich vorhandenen Renditen oder den Aussichten. Wir müssen immer wieder aus Gründen über die deutsche Einfallslosigkeit in Sachen Wirtschaftsentwicklung sprechen. Mehr Steuern, mehr Enteignung, mehr Armut und wenig andere Ideen. Und wir widmen uns gegen Ende natürlich sehr ausführlich wieder dem Kryptomarkt. Einerseits mit den Krypto-News mit Mike the Pirate und einem sehr ausführlichen Überblick über die jüngsten Vorgänge. Dann aber auch unserer nackten Mark, einer schlafenden Schönheit, um es mal so zu formulieren, die alles andere als tot ist, auch wenn sie tief schläft, aber natürlich mit den Krypto-Schwächen und dem Leiden des Kryptomarktes in letzter Zeit mitgelitten hat. Mit der planen wir aber anlässlich von freihafen.live auch wieder Großes und das also ganz am Ende dieser Sendung. Jetzt erstmal nach Fernost, denn ja, in Japan, da kommt normalerweise, aus Japan kommt viel Unterstützung für den Dollar. Japan ist die Kreditkarte der Welt, aber die Kreditkarte glüht gewaltig, Hermann.
1: So ist es. Also da sind die Aufreger der Woche. Das fing an, dass Scott Bessent, der US-Finanzminister, in Camp David bei einem Meeting, wo auch Trump zugegen war, sein Namensschild hatte und darunter eine Notizkarte, da stand drauf, buy Japanese Yen 5 bis 10 Milliarden. Und dann kam zufällig ein Reuters-Fotograf vorbei, der hinter Bessent stand und das genau mit seinem Namen und diese handschriftliche Notiz festgehalten hat. Also wir sind wieder im Lala-Land. Wer immer noch glaubt, das ist absoluter Zufall. Und der Reuters-Fotograf, der ist da zufällig vorbeigekommen und hat diesen Snapshot gemacht. Ich war schon ein paar Mal dabei. Ich habe ja selbst auch für eine große japanische Investmentbank gearbeitet und wir haben uns den Yen da sehr, sehr intensiv gegen alle möglichen Währungen und gerade gegen den Dollar angeschaut, das heißt auch die Reserven. Es gibt mit Richard Werner natürlich den Professor, der da noch viel, viel tiefer drin ist als ich, der auch natürlich darüber kommentiert hat auf X. Ich sehe das ein bisschen aus einer anderen Brille, weil ich eben im Handelsraum beziehungsweise einfach die Verantwortung hatte, Geld zu verdienen und nicht. Und da ist natürlich im Sinne von Ökonomieprofessoren, die das Ganze wirklich super aufgleisen können, aber zum Schluss eben vielleicht manchmal zu einem anderen Ergebnis kommen, als dann, wenn du sagen musst, jetzt gehe ich rein. Manchmal bist du vor der Kurve, manchmal bist du nach der Kurve, wie ich so gern sage. Und das heißt, in diesem Fall Aufreger der Woche ist eine Currency Intervention, also eine Währungsintervention auf recht ungewöhnliche Weise. Also der Dollar gegen Yen, hatte ich ja letzte und vorletzte Woche schon erklärt, ist auf einem neuen Höchststand. 163 Yen konntest du für einen Dollar bekommen und jetzt ist das Ganze bis auf 155 nach unten gegangen. Das ist also für diese Währung ein extrem großer Move. Jetzt sind wir wieder ein bisschen zurückgekommen zu 1,57. Das heißt, für einen Dollar bekomme ich 157 Yen. Warum ist das so wichtig, gerade für die japanische Ökonomie und auch für die Gesellschaft? Sie müssen unglaubliche Mengen von Energie importieren, das heißt, sie zahlen sie in Dollar. Diese Dollars werden natürlich gebraucht. Das sind die auch sogenannte Euro-Dollars, also alles, was nicht in Amerika ein Dollar ist, ist außerhalb Amerikas, nennt man Euro-Dollars. Und von daher war es eben so, dass die Japaner angefangen haben und haben ihre Dollarreserven verkauft in Form von US-Staatsanleihen. Und das ist natürlich etwas, was in einer Phase, wenn die Zinsen steigen, Gift ist für die amerikanische Wirtschaft und für die amerikanischen Finanzplaner wie Scott Bessent. Der hat natürlich sofort erkannt, was da sich zusammenbrauen kann. Das heißt, wenn hier der Yen weiter schwach geht, dann muss eigentlich die japanische Bank of Japan, also die Zentralbank von Japan, anfangen, die Zinsen zu erhöhen, um den Yen zu stabilisieren. Und das bedeutet, sie brauchen unbedingt Dollars und sie würden dann eben ihre Dollarreserven in Form von Staatsanleihen verkaufen. Das erhöht den Druck auf Amerika, dass die 10-jährigen und 30-jährigen Zinsen noch höher gehen, als sie jetzt sind, was nicht geplant ist. Und von daher kommt man da auf Ideen, man nennt das dann irgendwie anders, aber letztendlich, was hier passiert, aus meiner Sicht ist eine Yield Curve Control, also eine Kontrollierung der Zinskurve. Was hat eine Zentralbank als erstes Instrument? Sie können die dreimonatigen Zinsen, nämlich das, was wie sich Banken untereinander die Kapitalströme austauschen, festsetzen. Das sind die sogenannten Zinserhöhungen oder Zinsreduzierungen um jeweils 0,25%, 25 Basispunkte. Das ist in Amerika so der durchschnittliche, die Veränderung, wenn es denn eine Veränderung gibt. Und der Korridor, in dem das passieren soll, ist in Amerika weiter zwischen 3,5 und 3,75%. Hier gab es ja im letzten Monat, beim letzten Fed-Meeting, das Gerücht, dass eventuell die Zinsen überraschend angehoben werden auf 3,75 bis 4%, das ist nicht passiert. Daraufhin ist auch der Ölpreis nach unten gegangen, also wieder einmal zum 11. oder 12. Mal hat Trump dann gesagt, also wir sind nah an einer Einigung. Iran hat ihn angerufen und hat gesagt, sie möchten gerne einen Deal und die Straße von Hormuz ist wieder frei. Und das merkt man sofort im Ölpreis und man hat es sofort auch in den US-Staatsanleihen gemerkt, die eben darauf reagiert haben. Wenn man das aber zu oft strapaziert, dann passiert eben das, wie im Yen, dass ein permanenter Druck darauf ist. Man hatte da Angst, dass es auf 163 eben dann relativ schnell fällt, so wie im Moment einige Experten davon ausgehen, die japanischen Zinsen auf 10 Jahre sind bei circa 2,8%, was sehr, sehr hoch ist für die Japaner, die noch vor 5 Jahren im negativen Bereich waren. Und das bedeutet, dass man hier eben insgeheim vermutet hat, dass es eine schnelle Zinsentwicklung geben kann, nämlich dass man keine Käufer mehr für Staatsanleihen bei 2,8% findet, sondern vielleicht Richtung 3,5 oder 4%. Das sind dann Schocks im Markt. Wenn du dich erinnerst, Paul, wir haben ganz am Anfang, als wir über Wirtschaft gesprochen haben, mal über diesen Carry Trade gesprochen, als die deutschen wie auch die US-Aktien um 10-12% gefallen sind in 2-3 Tagen. Und genau das hätte uns jetzt auch sozusagen bevorgestanden. Was haben die Amerikaner gemacht? Ganz clever, wie sie sind, weil Scott Bessent ist vom Fach, ist also kein Antifa-Loser, den sie ins Finanzministerium gesteckt haben, sondern der war vorher Hedgefund-Manager. Der ist also auf die Idee gekommen, wir brauchen letztendlich eine Zentralbankmaschine, die dahinter steckt. Und da gibt es sogenannte Swap-Linien. Da kannst du also, ohne dass du über den Markt musst, sprich über diesen Spotmarkt, wo wirklich Yen gegen Dollar getauscht werden, kannst du hier dafür sorgen, dass die Sicherheiten, die Japan hält, diese mittlerweile 5- bis 10-Jährigen, das waren früher alles 10-Jährige, was sie gekauft haben, sie rutschen natürlich in der Laufzeit nach unten. Wenn also ein 10-jähriger Bond vor 5 Jahren gekauft wurde, dann ist das eben heute ein 5-jähriger Bond. Und das bedeutet, dass da Amerika auf keinen Fall wollte, dass diese Bonds jetzt auf den freien Markt kommen und die amerikanischen Zinsen durch den Überhang nach oben gedrückt werden. Also ist man ja auf die Idee gekommen, zuerst Scott Bessent diese Notiz hinzulegen und damit den Hedgefonds zu zeigen, es wäre gut, wenn ihr Yen kauft, weil wir werden Yen kaufen. Und dann haben die natürlich alle angefangen, wie blöd, Yen zu kaufen. Daraufhin ist das Ding von 163 eben auf 155 gegangen. Da sind riesen Leverage, also riesen Hebel dabei. Das heißt, hier war ein sehr, sehr starker Move. Ich weiß nicht, wie viel wirklich die US-Regierung daran gekauft hat, aber ich würde mal vermuten, relativ wenig. Also so gibt man dem Markt auch vor, das ist das Nächste, was wir tun. Darauf springt natürlich der Markt und dann kam Scott Bessent und sagt, ah, wir haben es uns ein bisschen anders überlegt, wir werden also keine US-Dollar nehmen, um Yen zu kaufen, sondern wir nutzen unsere Euro-Reserven. Also hat man Euros verkauft, um dadurch den japanischen Yen aggressiv zu kaufen und ein bisschen stärker zu machen. Aus meiner Sicht sind diese Offenmarkt-Interventionen immer zum Scheitern verurteilt. Das geht eine Zeit lang gut. Ich habe das schon in Indien, ich habe es damals in Thailand, ich habe es in Russland gesehen. Also ich war bei vielen Dingen dabei. Und das heißt, es ist temporär und da kommt auch der berühmte Ausspruch her, whatever it takes. Und das heißt eben, wenn ein Zentralbanker oder ein deutscher Bundeskanzler sagt, whatever it takes, also was immer wir auch brauchen, dann heißt das eigentlich für den Markt, es ist unlimitiert. Mhm. Jetzt kommen aber die ersten 8 bis 10 Milliarden und dann sagt der Markt, ganz so unlimitiert ist das nicht, weil es reißt dir eben, je nachdem wer es ist, in deine Bilanz auch ein Loch. Und da fängt man an, vorsichtig zu werden. Und in diesem Rahmen ist eben so, dass man Japan zum noch treueren Vasallen, noch treueren Gefährten gemacht hat mit der neuen Premierministerin da. Trump lobt sie also über den grünen Klee. Das heißt, hier aus meiner Sicht kann man deutlich sehen, dass das Interesse der USA an Südostasien wesentlich größer ist als das Interesse an Europa. Europa wird ausgeblutet, Europa soll dafür zahlen. Man gibt sogar die Euro-Reserven her, um Yen.
0: Aber das sagen Sie ja auch ganz klar. Also das ist ja auch eine Kontinuität, die ist seit Obama da, dass der Asien-Pazifik-Raum, und das ergibt ja auch absolut Sinn. Also das ist ja nichts, was man jetzt irgendwie böse, sondern wenn man es ganz nüchtern betrachtet und ökonomisch sieht, war das vollkommen klar. Sie haben es angesagt und jetzt handeln Sie danach.
1: Genau, also das ist ähnlich Trump-Style. Sie haben es angesagt. Die Europäer haben natürlich nicht verstanden, dass sie aus ihrer Vogue-Blase und ihrer Gutmenschen-Blase raus müssen. Die Welt da draußen ist härter geworden. Donald Trump ist ein Effekt darauf. Aber der große Block Russland, China und USA, choose your empire, es wird eben aggressiver. Und ich habe gerade heute Morgen das letzte Video aus der Aspen Security Konferenz von Annalena Baerbock gesehen. Daran erkennt man, wie knetendämlich die Europäer sind, so jemand durch die Welt zu schicken. Ja, aber es ist eben diese Folge, komplett unbelichtete Leute in ein Umfeld zu schicken, wo ein Scott Bessent auch einem Klingbeil 3 Fragen stellt und sofort merkt, er hat keine Ahnung. Hm. Und dann wird der durch die Manege gezogen und dann dreht sich Bessent zu Trump um und sagt, das Einzige, wofür ich die brauchen kann, ist für das Scheckbuch. Hm. Und dann sagt Trump, lass sie ausbluten. Also so plump wird da auch gesprochen, kann ich dir aus eigener Erfahrung sagen, kill him oder let's just fuck him, wenn man das auf gut Investmentbanking sagt. Und das ist eben, wenn du da hingehst, nicht vorbereitet bist und irgendwelche feministische Politik oder irgendwelche Gerechtigkeitsgeschwafel, das wird in diesen Ländern nicht anerkannt. Es gibt keine Gerechtigkeit. Du hast ein Interesse zu haben. Und das Interesse ist, deiner Bevölkerung letztendlich ein besseres Leben zu bescheren, dass sie dich im besten Fall wiederwählen. Und bei uns wird es umgekehrt gemacht. Man verbietet die Opposition oder die stärkste Partei und sagt, ich bin ja wiedergewählt worden. Und daran sieht man, querbeet zieht sich das durch, dass eben das auch zur Folge hat, den Euro werden sie so schnell nicht retten. Es gibt diese riesigen Swap-Linien. Also Swap-Linien bedeutet, man kann tauschen. Und da kann die Bundesbank wie die EZB eben Euros drucken und man könnte sie in US-Dollar tauschen. Den Amerikanern ist aber im Moment lieber, die Japaner machen das und sie unterstützen Japan. Und sie haben da ihren Fuß in der Tür. Das ist für sie interessanter und das ist eben wöchentlich besser zu sehen. Man sieht auch da die Investitionsbereitschaft aus Japan in den USA, ob das Chipherstellung ist, ob das andere Dinge sind. Die waren sofort an Bord und die Amerikaner belohnen das. Ganz im Gegenteil zu Euroland, die natürlich immer noch der Meinung sind, dass sich das Leben darum dreht. Ich habe aber in der letzten Woche gesehen, dass Frankreich zum Beispiel 107 Milliarden Defizit im Haushalt bekannt gegeben hat. Das Ding ist tot. Hm. Die Deutschen werden anfangen, Frankreich zu retten oder retten zu müssen. Und das heißt, es wird noch mehr Geld kosten. Das ist auf Dauer nur damit zu machen, dass die Zinsen eben am langen Ende gewaltig nach oben gehen werden. Das ist auch, glaube ich, Klingbeil zum ersten Mal gesagt worden, dass es sowas wie Ratingagenturen gibt, die dann auch dafür sorgen, dass ein Haushalt hinten und vorne nicht mehr funktioniert. Das heißt, auf der einen Seite immer weiter fallende Steuereinnahmen, auf der anderen Seite immer weiter steigende Zinskosten. Das ist eine Todesspirale. Wir gucken nach Amerika. Sie probieren es wenigstens auch, wenn wir in dieser Woche die 40 Billionen Schulden übersteigen. Das heißt, alle 100 Tagen macht Amerika eine Billion, sprich 1.000 Milliarden neue Schulden. Ist das durchzuhalten? Auch nicht. Aber wir sehen als erste Reaktion auch auf den Dollar-Yen. Das ist etwas, wo man immer wieder sagen kann, die Interventionen sind so offensichtlich. Gold und Silber zum Beispiel hatte diese Woche eine sehr gute Woche mit 4,5% an einem Tag. Und das bedeutet, man sucht wieder Auswege, um nicht auf großen Cash-Positionen oder Kontoguthaben zu sitzen. Bitcoin überlegt noch, hat kurz über die $65.000 geschaut. Ich denke, da ist so ein bisschen der Kampf im Moment. Wenn das Ganze losgeht, dann geht es auch da schnell. Und so sieht die Gemengenlage aus. Es bleibt eigentlich alles beim Alten, außer dass genau das eintritt, was wir eigentlich schon seit mehr als einem Jahr jetzt sagen. Die Gefahr kommt auch aus Asien. Europa ist letztendlich fertig, weil jeder weiß, sie probieren einfach nur über höhere Steuern und über mehr Bürokratie das Ganze unter Druck zu halten, das geht nicht.
0: Na, sie probieren ja gar nichts. Jetzt mal ehrlich, also du hast es ja gerade schon beschrieben. Die gehen mit einem Messer zu einer Schießerei, also die schicken Leute mit einem Messer zu einer Schießerei, die ist Brüssel. Da kommt ein Vollidiot wie Lars Klingbeil, also ein ökonomischer Vollidiot vor allem, trifft auf einen Scott Bessent, der lacht ja nicht mal. Also das ist ja, du schickst ja da Halma-Spieler in einen Mixed Martial Arts Käfig und da ist ja klar, was bei rauskommt. Also das ist ja auch dem Halma-Spieler klar. Da ist eben nur die Frage, warum geht Klingbeil da rein? Was ist seine Vorstellung davon, was dabei rauskommt, dass die da komplett ausgeschlachtet werden, ist vollkommen klar. Das ist ja der Grund, warum sie da hingeschickt werden. Also jeder, der annimmt, dass die Exponenten dieser europäischen Parteienkorruption in irgendeiner Weise versuchen, einen wirtschaftlichen Vorteil für Europa daraus zu holen, der ist ja dümmer, als die Polizei noch erlauben darf. Weil es ja offenkundig ist, dass da politische Puppen reingeschickt werden, um die europäischen Reserven, die deutschen Reserven, diesen Leuten auszuliefern. Letztlich sind es die Puppen eben von Strippenziehern, die da Geld mit verdienen. Das muss ja jedem auch ökonomischen Laien klar sein, wenn er sich Lars Klingbeil anguckt. Also das alles andere ist doch abwegig. Also mit jemandem wie Bessent zu erklären, warum man jetzt CO2 senken möchte und grünen Stahl produziert, der verlachen ja nicht mehr in Schlaf. Gut, der Bessent wird Profi genug sein, um nicht breit zu grinsen, aber der denkt sich natürlich insgeheim, das ist all too easy. Also
1: ja, aber da kann ich dir sagen, auch aus eigener Erfahrung, die Sales-Leute, die sie dann um dich scharen, die sagen dir, wie gut du in Ökonomie bist und wie wichtig CO2 ist.
0: Ja.
1: Also die polieren ihm das Ego, bis es scheint. Und dann kommt er da rein und dann sagt Scott Bessent, weißt du, wir wären gern so wie ihr, wir hätten gerne eine Außenministerin wie ihr hattet. Das ist so unglaublich.
0: Der glaubt das wahrscheinlich
1: gut.
0: Noch.
1: Ganz Lars genau, glaubt der das springt noch. Da. Ich habe so viele auch erfahrene Politiker gesehen, wirklich eins zu eins, die auf diese Lobhudelei reinspringen und danach sagen, wo kann ich unterschreiben?
0: Ja.
1: Und das ist eben unser Problem. Wir kommen nicht mit Fachleuten, wir kommen nicht mit Fachpersonal.
0: Schlimmer noch. Also wenn die wenigstens engagierte, kluge Laien wären, aber sind sie ja nicht. Ja. Wir schicken ja bewusst Imbezile da rein, beziehungsweise vorsätzliche Verbrecher, die eben die europäischen Werte dort ausliefern. Die Börsen quittieren es. Und zwar eindeutig, der S&P 500 und Dow stehen auf neuen Allzeithochs, also die amerikanischen Aktienindizes sagen.
1: Und DAX?
0: Läuft, ja. DAX auch, ja. DAX wird gekauft. Wir haben ja schon, du hast ja schon erklärt, da kommen natürlich jetzt Amerikaner sagen, oh, Euro ist billig, da kaufen wir mal europäische Aktienwerte. Aber das ist eben nichts, kein Geld, das nach Europa fließt, um es mal so zu sagen, sondern das geht unterm Strich alles in die Staaten. Dann treten jetzt Trumps Zölle in Kraft. Trump hat ja reziproke Zölle angekündigt und die werden nun für Brasilien, Kanada und die EU und asiatische Handelspartner, werden die jetzt kommen. Die erste Runde ist ja vom amerikanischen Supreme Court erstmal wieder aufgehoben worden, woran Trump ja auch wieder gut verdient hat. Wir haben auch hier darauf hingewiesen, dass es da so ein kleines Familienunternehmen gab, was rechtzeitig darauf Wetten abschloss, dass die Zölle kassiert werden und denjenigen, die die Zölle gezahlt haben, diese Schulden sozusagen vorher schon erstattet haben für einige Cents on the Dollar, also einen wesentlichen Teil dieser illegal erhobenen Zölle dann doch in Trumps Privattasche umlenken konnten. Wer sich dafür interessiert, google doch einfach eine frühere Episode auch dieses Podcasts. Aber das heißt doch unterm Strich, Hermann, die Börsen vertrauen eher Trumps Wirtschaftspolitik und gutieren das, was da läuft und rechnen vor allem damit, dass das langfristig zumindest mehr Erfolg hat als der europäische Kurs.
1: Ja, weil da ist, so kritisch man mit Trump und seiner Familie und dem ganzen Insider-Trading wirklich sein muss, ist es doch so, dass Amerika die Grundlagen schafft, um wirtschaftlich bestehen zu können, trotz den hohen Schulden. Das heißt, ich schaue mir an, warum denke ich, dass diese Tendenz, ob das jetzt Tech-Werte oder ob das der S&P 500 sind und auch der DAX, warum geht das weiter? Weil die sogenannten Earnings per Share, also das, was sozusagen der Gewinn pro Aktie ist, geht weiterhin stramm nach oben. Nicht bei allen Firmen, aber bei den ganz großen. Wir haben Meta gesehen, wir haben Microsoft gesehen, die reporten alle über den Erwartungen Gewinne. Und das bedeutet natürlich, die wichtigste Voraussetzung einer Aktie ist, dass sie Gewinne macht und dass sie eben diese Gewinne pro Aktie ausweisen kann und die im Grunde genommen zum allergrößten Teil höher sind, als sie erwartet wurden. Und die Markterwartung ist eigentlich schon hoch. Das heißt, wenn du in diese Gefilde kommst, ist es sehr, sehr leicht zu enttäuschen, aber das ist nicht passiert. Ja, und dazu kommt nach wie vor, die Leute sitzen an der Seitenlinie, AI is a bubble, die Tech-Werte müssen nach unten, die sind kräftig korrigiert, also zum Beispiel die Micron-Aktie von 1250 runter auf 800, beziehungsweise sie war sogar einen Tag auf 740.
0: Entschuldigung,
1: das ist aber wieso? Eine kräftige Korrektur.
0: Warum, wenn die ganzen US-Börsen so hoch sind? S&P, habe ich gesagt, Dow und Nasdaq liegt da auch zu, der Tech-Wert und so. Warum dann gerade diese extreme Volatilität bei Tech-Aktien? Also das ist ja schon irgendwie so ein bisschen paradoxe Reaktion dann eigentlich angesichts all dieser positiven Aussichten.
1: Ja, also die Reaktion ist eben, dass vorher etwas überzogen wurde und dass es teils auf Leverage gemacht wurde, sprich auf Hebelwirkung. Und wir haben ja die Aschenbrenner-Story auch diese Woche verfolgt. Das heißt, der junge Aschenbrenner aus Berlin, der mit 15 Jahren Abitur gemacht hat.
0: Sei so gut und erklär's bitte für die absoluten Laien, damit man wirklich auch weiß. Ich wusste bis letzte Woche auch nicht, wer Aschenbrenner ist. Also ich bin einer von euch da draußen.
1: Genau, also Aschenbrenner ist ein Grünen-Mitglied, der mit 15 Abitur gemacht hat, dann in die USA zum Studium gegangen ist, mit 19 die Columbia University mit Bravour als Jahrgangsbester abgeschlossen hat. Danach ging er zu OpenAI, also hat da die klare Zielsetzung gehabt, auch künstliche Intelligenz aus dem Inneren zu sehen. Er hatte in dieser Zeit eine Thesis geschrieben, wie sich das Ganze eben niederschlagen wird. Also es wird selbstfahrende Autos geben, es wird selbstfahrende Trucks geben, es wird Jobverluste geben. Und daraufhin wurde er so als Wunderkind gehandelt und hat eben dann nachdem er bei OpenAI wegen einer Sicherheitslücke, so ist die offizielle Version, er hat da, glaube ich, auch angesagt, was er denkt und ist da rausgeflogen, hat aber dann schon so viele Unterstützer gehabt, dass sie ihm knapp über 200 Millionen Dollar gegeben haben, um zu sagen, in diese Werte oder in diese Richtung, die du da prophezeist, da möchten wir investiert sein. Und aus diesen anfangs 200 Millionen wurden dann 45 Milliarden Dollar. Und das Ganze hat er natürlich geschafft, nicht indem er die 200 Millionen immer wieder komplett eingesetzt hat, sondern er hat auch da Leverage, sprich Hebelwirkungen gemacht und hatte zum Schluss einen Hebel von 4. Das heißt, diese ursprünglichen 200 Millionen wurden dann 800 Millionen, mit denen er investiert hat. Ich möchte es nicht spekuliert nennen, weil er natürlich dann den Firepower hatte, auch bestimmte Aktien weit nach oben zu treiben. Und man hat es daran gesehen, als die ganzen SaaS, Software as a Service, Aktien angefangen haben zu fallen, nachdem im Grunde genommen das Narrativ sich verbreitet hat, AI wird all diese Firmen unnütz machen und die werden auf Null gehen, sind die in sich zusammengebrochen. Und da war er auch short. Und jetzt kam es aber zu diesem Moment, dass natürlich bei 1 Milliarde kein großer Hedgefondsmanager dieser Welt zuckt. Aber wenn dann einer in diesen jungen Jahren 45 Milliarden auf der Uhr hat, dann kommen die schon und sagen, lass uns mal gucken, der braucht anscheinend mal ein bisschen Realität und schauen sich dann an, wo liegt seine Schwäche. Und die Schwäche war eindeutig in diesen großen Tech-Werten, die nach wie vor diese hohen Gewinne produzieren, eben sozusagen überleveraged zu sein. Also er hat zu viel Hebel, er hat zu viel mit Fremdkapital diese Aktien gekauft. Und darauf haben die angefangen, die eine Seite, nämlich das, was er hatte, zu drücken und die andere Seite, das, was er vorher leer verkauft hat, hochzuziehen. Und dann kam dieses berühmte Wochenende und da waren 3 große Hedgefonds im Rennen, die ihn in diesem Moment retten mussten. Und da gab es eben viele Leute, die gesagt haben, ach, der hätte nur noch 2 Tage durchhalten müssen. Und da kann ich sagen, nein, nein, nein, so läuft das nicht. Die hätten 2 Tage noch viel mehr Druck auf die Aktien gegeben, um das Ganze so letztendlich für ihn liquidationsfähig zu machen, dass es noch schlimmer geworden wäre. Und was ist passiert? Er hat 35 Milliarden an Kapitalisierung und an Aktienkursen verloren. Die hat Ken Griffiths von Citadel, einem der größten Hedgefonds, gekauft, hat ihn da praktisch rausgeholt und ab dem nächsten Tag sind die Kurse um 15-20% gestiegen. Und das ist Teil der Volatilität. Das ist Teil dessen, was mich dazu bewegt zu sagen, die Welt ist in Ordnung, so jemand wie Ken Griffiths und Citadel, die holen sich, was sie brauchen, mit absoluter Gewalt. Die haben gesehen, der ist auf dem richtigen Weg. Das ist natürlich zu einem Teil sehr teuer gewesen, also eine Micron-Aktie, die ist für mich so ein Gradmesser, die ist von 100 auf 1250 gestiegen, die ist dann auf 800 gefallen, an diesem Tag, wo das bekannt wurde, sogar auf 740 und dann wurde die kräftig eingekauft. Und so läuft das Spiel. Bei den ganz großen Investoren, die sagen eben, ja, was du nicht verteidigen kannst, nehme ich dir weg. Ich glaube, das kann man auch auf alles Politische beziehen. Was du nicht verteidigen kannst, wird dir genommen. Und so ist das eben, dass es diese hohe Volatilität gab, selbst bei Microsoft, selbst Amazon, ein gigantischer Wert, der eigentlich in jedem Depot gehört, weil Amazon ist mittlerweile ein eigener Staat, die verdienen so viel Geld. Aber die sind auch von 270 auf 220, 215 gefallen, um dann an einem Tag, als sie ihre Gewinne bekannt gegeben haben, wieder um 20% zu steigen. Also das ist schon sehr heftig. Aber ich sage ja schon seit Anfang des Jahres, wir müssen uns darauf einstellen, dass die großen Schwankungen kommen. Zum Ende des Jahres habe mir die vielen Charts angeschaut, das hatten wir auch im Blockzocker diskutiert. Es sieht für mich aus, trotzdem, dass es eine hohe Bewertung auf den Aktien gibt, dass es hier weitergeht und dass es zu einem sogenannten Melt-up führen kann. Was ist ein Melt-up? Das heißt, irgendwann sind die reinshorten und sagen, das ist viel zu teuer, die werden nach oben gezwungen, um dann mitzukaufen, um ihre Verluste zu limitieren. Und aus meiner Sicht ist das gegeben. Es ist Midterm, also eigentlich sollte ein schwaches Börsenjahr vor den Midterm-Wahlen in Amerika sein. Das probiert man unter Kontrolle zu haben. Wir sehen an US-Dollar-Yen, dass in riesigen Summen hantiert wird. Und das bedeutet für mich, wenn der Markt hier nicht runter will, dann will er nach oben. Und die Tech-Werte wurden sofort zurückgekauft. Wir waren da auch teilweise schon drin. Also Meta ist so ein Wert, da kann man auch halten, was man will. Palantir ist diese Woche um 30% hochgegangen nach den Gewinnzahlen. Und von daher, das sieht so aus, wie wenn dieser Trend weitergeht. Das heißt, die ganze Welt, alle, die Money managen, müssen eine bestimmte Allokation an US-Aktien und US-Tech-Aktien halten, sonst sind sie hinter ihrer Benchmark. Und das bedeutet natürlich, dass auch wieder Dollars nach Amerika reinfließen. Und die fehlen eben im Rest der Welt. Und wenn jetzt der Dollar gegen den Euro im Rahmen dieser Stärke zugelegt hat, dann sagt der geübte Amerikaner, die europäischen Aktien werden dadurch für mich günstiger, weil ich für weniger Dollars die gleiche Anzahl SAP oder Siemens Energy oder sowas kaufen kann. Und die kaufen sich dann in den Werten ein, A, um eine zusätzliche Performance über die Währung zu machen, B, mehr Einfluss über BlackRock auf die Vorstände und auf die Aufsichtsräte dieser Unternehmen zu haben. Das heißt, man sieht ganz deutlich, die verlagern immer mehr aus Deutschland raus. VW ist da eine kleine Ausnahme im Sinne von 20% Niedersachsen. Da sind 17% der Staatsfonds von Katar. Da ist man noch ein bisschen anders gepolt, nämlich da geht man eben auf Rüstung. Und Rüstung ist auch etwas, was über lange Zeit jetzt performen wird, weil eben eine 5%ige Investition des Bruttoinlandsprodukts in Währung, in Rüstung ist aus meiner Sicht in Deutschland nicht finanzierbar. Und das heißt, wie auch Lars Klingbeils Haushalt zeigt, wenn wir uns den genau anschauen, 2030 wird diese Bilanz der Deutschen nur aus drei Positionen bestehen. Zinszahlungen, da sind wir zwischen 80 und 100 Milliarden. Wir haben Soziales, das wird gigantisch groß, da kann man noch gar keine wirkliche Entscheidung treffen, wie hoch das wird. Und es sind eben auf der anderen Seite die Verteidigung. Die wird weiter hochgefahren, das heißt, da liegt eine Menge Geld, das Volk wird ausgepresst. Ja, was kann man da tun? Eigentlich nur rennen, so schnell es geht, ja, oder eben protestieren.
0: Eben, ich wollte gerade sagen, da hast du die Antwort vorweggenommen. Sage ich halt dazu auch gar nichts. Mich braucht es hier eh nur noch als Stichwortgeber, ich weiß ja. Nein, völlig richtig, und damit sind wir bei Deutschland und der deutschen Einfallslosigkeit, denn ja, eigentlich nichts Neues und eigentlich können wir sagen, überspringen wir, aber so leicht können wir es euch dann doch nicht machen. Es ist halt wie Zähne ziehen, aber die Dinger sind faulig und müssen raus und deswegen gucken wir genauer hin, was Lars Klingbock und seine Mitglieder in Deutschland so planen. Vielleicht zum Eingang eine gute Nachricht, in Anführungsstrichen, denn die kommt von der sogenannten IFO-Expertin Anita Wölfel, die erklärt, dass der Erwartungsindex der deutschen Autoindustrie gestiegen ist. Vorher war er abgestürzt und minus 0,1 Punkte runter, aber jetzt ist er im neutralen Bereich. Also er ist wieder bei, okay, wir sind nicht mehr ganz so pessimistisch, weil die Rüstungsindustrie und die steigenden erwarteten Rüstungsinvestitionen, wie sie es nennt, die deutsche Autoindustrie positiv stimmen, dass sie ihre Umsätze wieder hochfahren kann. Das spricht eigentlich fast für sich, aber einen habe ich noch. Lufthansa geht halt mit, dass es im zweiten Quartal satte 56% weniger Gewinn gemacht hat als im Vorjahr. Also ja, die deutschen Aussichten, lieber Hermann, die pendeln eigentlich nur noch um die Frage, wie die Beerdigung genau finanziert werden soll, die da ansteht, oder?
1: Ja, es ist wirklich bitter. Also, dass irgendwann irgendein Index massiv nochmal hochspiket nach den ganzen Verlusten, ist auch klar. Das heißt, sie werfen irgendwo ein paar Milliarden drauf und jubeln sich dann selbst zu. Das ist so ähnlich wie bei diesen 3053 neuen Startups und die wollen jetzt in KI und all das, was dazu gehört. Es ist Propaganda. Mit diesem Personal ist kein Blumentopf zu gewinnen. Ob das mit der AfD so schnell so viel besser wird, wir hoffen es, aber im Grunde genommen lebt Deutschland auf Substanz. Das heißt, all das, was jetzt abwandert, wird nicht zurückkommen und Steuern zahlen. Lars ist überhaupt nicht in der Lage, auch nur das Wort sparen zu buchstabieren. Das heißt, Bärbel Baes sitzt da und gibt also auch wieder mehr Geld aus. Wir können uns das nicht erlauben und ich will nicht sagen, die Deutschen sollen mehr arbeiten, weil es kompletter Schwachsinn ist. Ja, sondern die sowieso viel arbeiten, die investieren alles, was sie haben. Aber wir können uns eben diesen Sozialstaat, wie er heute ist, nicht mehr leisten. Und je länger wir das ziehen, umso mehr Substanz geht eben weg. Und das bedeutet, es ist einfach nicht mehr umzudrehen. Und dann heißt es natürlich auch, dass die Refinanzierung schwieriger wird, die Zinsen werden hochgehen, das heißt, die Immobilienpreise werden immer weiter fallen. Dann wirst du sehen, dass die amerikanischen Hedgefonds und große Private Equity Investoren hier vielleicht Vonovia oder irgendwelche andere große Wohnungsbaugesellschaften irgendwann aufkaufen. Dann werden sie, wer auch immer der Nachfolger von Fritz BlackRock ist, sagen, da muss was gemacht werden. Ja, es ist großes Kino.
0: Da müsste jemand mal was tun, ja.
1: Genau, da müsste jemand mal was tun. Es ist großes Kino und das heißt eben, die Parole von heute ist, was du nicht verteidigen kannst, wird man dir nehmen. Und das wird der Fall sein. Und das bedeutet eben auch, dass mit dieser Politik, die heute ja in Urlaub ist, das ist vielleicht was Gutes, weil sie relativ wenig Schaden anrichten können.
0: Ja, ja.
1: Aber du siehst, auch in dieser Phase, die sind einfach so schmerzfrei geworden. Wer immer noch SPD wählt, dem muss ich sagen, mir fehlen die Worte, außer er kriegt eben finanzielle sofortige Zuwendungen, dann kann ich sogar verstehen, ansonsten verstehe ich es nicht. Und Lars gibt ja jetzt immer wieder denen, der eben auf Gerechtigkeit pocht und Sonstiges. Es ist einfach das Businessmodell der ganzen linken Wogenblase, die Menschen arm zu halten, die paar, die noch etwas haben, arm zu machen, damit alle gleich arm sind und auf Lars hoffen sollen, dass er sie da rausholt. Die Chance ist -3.
0: Es sind ja nicht mal Linke, weil richtige Linke machen das ja mit dem Ziel, egal was man davon hält, eine Umverteilung zugunsten irgendwelcher Schwachen durchzuführen. Und egal, nochmal, wie man das bewertet, ja, schreibt mir nicht jetzt schon wieder, ich verteidige den Sozialismus, aber das ist ja hier nachweislich nicht mal der Fall bei diesen sogenannten Linken. Und es reicht ja von CDU über SPD bis zur FDP, die zum Berliner Wahlkampf jetzt ausschließlich mit türkischsprachigen Plakaten antritt. Kein Scherz, googelt es. Und die SPD zur Ehrenrettung der ehemaligen Wähler ist ja bei um die 5%. Deswegen wollen sie ja die 5%-Hürde in Sachsen-Anhalt abschaffen. Das Irre, und das bleibt dabei, das sind die CDU-Wähler. Und auch wenn ihr satt seid, das von mir zu hören, aber sie sind und bleiben die dümmste Lebensform Deutschlands. Denn die gibt es immer noch. Es wählen Menschen CDU bei dem, was da gerade passiert. Und wir dürfen nicht vergessen, die CDU war es ja auch in Form eines Berliner Hinterbänklers, die gerade so schrecklich einen Rückstoß bekommen hat und sich einen Betonklotz auf die Füße fallen ließ, als sie versuchten, Ulrich Siegmund, also des AfD-Spitzenkandidaten von Sachsen-Anhalt, stattgefundene Bachelorarbeit für sein BWL-Diplom irgendwie in Frage zu stellen und sich dann darüber lustig zu machen, dass der nur auf dem zweiten Bildungsweg an einer Nicht-Voll-Universität einen Abschluss erarbeitet hat. Das war so irre, dass man sich die Augen reiben musste und sagen, Moment, das kommt jetzt von den Konservativen kommt jetzt also diese Art akademische Shaming-Versuche in Richtung einer Person, die nachweislich am zweiten Bildungsweg neben der Arbeit als Selbstständiger es auch noch geschafft hat, ein Uni-Studium hinzulegen. Wahnsinn. Also,
1: und dafür gezahlt hat.
0: Ja, das ist ja so bei der Arbeit, also jemand, der Geld erwirtschaftet, selbstständig ist und das dann auf dem zweiten Bildungsweg, statt wenigstens die Klappe zu halten, wenn man ihm schon nicht gratulieren will zu diesem enormen Erfolg und Respekt zollen möchte, nein, da versucht man ihn dafür zu beschämen. Ja. Das ging so richtig nach hinten los, vollkommen berechtigt. Da stieg dann noch eine Fokus-Journalistin mit rein, die dann noch versuchte, sich lustig zu machen über den Titel seiner Bachelorarbeit. Das muss man sich alles mal geben. Also Dinge, die, wenn sie auch nur ansatzweise von der AfD-Seite irgendwo hinkämen, natürlich ein wildes Geschrei auslösen würden, und wahrscheinlich auch zu Recht, aber Wahnsinn, dass in diesem Zustand, darauf will ich ja hinaus, immer noch CDU-Wähler existieren. Aber das ist Deutschland und ihr beide, vielleicht hat es ja einer von euch nicht gelesen, wisst ihr, was in diesem Umfeld BMW als einer der Vertreter der deutschen Autorestwirtschaft gemacht hat, um nun endlich neue Erlöswege aufzumachen angesichts der Gesamtlage? Habt ihr es gelesen? Ja? Mike und Hermann?
2: Nein? Ja, ich habe es gehört und habe es gelesen. Sie Mike fangen gelesen. Jetzt an, ihre Autos in fahrende Litfaßsäulen zu verwandeln, indem sie ihre Nutzer mit Wärmefilmen bespielen, wenn sie das Auto einschalten.
0: Kein Scherz. Das ist real. Also BMW, wer ein neueres BMW-Modell hat, vor allem die Elektrokarren, der kriegt jetzt angeboten. Böse BMW-Fahrer haben mir gleich auf X dazu geschrieben, ich konnte es ja starten oder nicht. Ja. Das gleich verteidigt. Müssen sich irgendein Voco-Hollywood-Filmtrailer angucken, wenn sie ihr Auto anschalten, weil BMW die Werbung da direkt reinspielt. Ich meine, den Move, ich stelle mir gerade vor, wie die da in ihrer Konzernzentrale sitzen und sagen, Jungs, alles scheiße, Gewinn bricht ein, wir sind völlig auf dem falschen Dampfer, was können wir jetzt machen? Und dann meldet sich so ein Commercial-Chef, und es hatte Heise geschrieben, dass der Mann, der dafür verantwortlich ist beim BMW, 6 Monate vorher gerade noch erklärt hat, dass diese Art von Übergriffigkeit nichts ist, was er sich für seine Marke vorstellen kann, weil es ein Eindringen in einen privaten Raum sei und ein Auto, was man sich selber gekauft hat, ein Privatraum sein müsse. Der gleiche Mann macht das jetzt. Und ich stelle mir vor, was an Voraussetzungen da sein müssen, Hermann, damit man in so einer Vorstandsrunde derartig verzweifelt ist. Das ist doch eine Art Manöver des letzten Augenblicks, oder?
1: Ich kann nur sagen, da gab es vor Jahren eine gute Werbung von Sparkassen. Da hat auch einer einen Vorschlag gemacht und der andere sagt, Nee, dann machen wir das mit den Fähnchen. Ja,
0: also, ja stimmt.
1: Das fand ich immer bezeichnend und das ist hier auch so. Also die 29 Euro, die du monatlich zahlst, um die Sitzheizung zu haben oder 4,99 Euro, um eine Lenkradheizung zu haben oder die 3,75 Euro, um einen zusätzlichen Luftschlitz für kalte Luft zu bekommen.
0: Welche Menschen machen sowas? Wer macht sowas? Wer gibt einer Firma dafür Geld? Ja, ich könnte nie so tief sinken. Ich würde Fahrrad fahren, Tretroller. Ich würde niemals einer Autofirma mein Geld geben, die sowas tut. Wie kann man sich selbst so verachten? Ich verstehe das nicht.
1: Ja, die deutsche Autoindustrie hat sich über Jahre und fast Jahrzehnte selbst verachtet.
0: Die Autokäufer. Ich meine wirklich den Käufer, der da hingeht und sagt, kaufe ich. Und da sagt mir der Verkäufer, ja super, wenn Sie dieses Auto kaufen für 60 Quadrillionen Euro hier, also Mini-Größe und Sie zahlen 80.000 dem VW-Konzern, dann schaltet er aber Ihre Sitzheizung nach 3 Monaten ab und Sie kriegen Werbung reingespielt. Und dann sagt er, super, ich kauf's. Ich zahle noch einen Aufpreis. Muss ich denn wenigstens nur 6 Monate warten? Nein, Sie müssen 8 Monate warten auf das Auto. Ja, geil. Wo kann ich unterschreiben? Was geht denn diesen Menschen vor sich?
1: Naja, er ist auch ein Wähler, er hat auch eine Stimme und genau das drückt sich in den Wahlergebnissen aus.
0: Also, wahrscheinlich kann man gleich CDU wählen in so einem BMW, oder? Ich meine, mit welchen Menschen macht man sowas? Sorry, aber dann kaufe ich mir doch eine alte Schrottkarre, die 100 Jahre alt ist, die muss auch nicht klasse aussehen, poliere die noch mit meiner eigenen Flex ab und fahre die notfalls ohne Lack, aber sag nein, das hat doch mehr Stil, mehr Lebensqualität und alles andere. Wer macht denn sowas?
1: Ja, aber stell dir vor, genau das, was du jetzt beschrieben hast, dieser Marketingchef oder was immer ist, vor 6 Monaten saß er da und sagt, das können wir nicht machen. Heute, nach 2 Gesprächen mit Söder und vielleicht mit Klingbeil und 3 Besuchen von Bärbel Baas, sagt er, lass uns das mit den Fähnchen machen. Ja, also von daher.
0: Naja, aber wirklich.
1: Es ist einfach. Man muss vielleicht im Zweitstudium Duftmarken studiert haben, um einigermaßen klar in der Birne zu bleiben. Aber offensichtlich sind diese Universitäten, die diese Manager hervorbringen, ja so ähnlich wie wenn Annalena über Leadership spricht. Da bin ich heute Morgen, wie gesagt, hängen geblieben und ich habe es mir 3-mal angeschaut. Und es war einfach... Ja, sie kann bei BMW anfangen, sie kann auch Bahnvorstand werden, sie kann auch DFB-Präsidentin werden.
0: Moment, warte, ich muss kurz auf Polymarket, das ist ein geiler Tipp. Ja. Moment, Annalena Baerbock, Kommunikationschefin bei BMW, was soll man machen?
1: Ja, worauf genau. Wir? Ja,
0: genau. Mike, bist du mit dabei? Das ist eine brillante Idee.
1: Einen Job.
0: Oh mein Gott, man kann es alles nur noch mit Galgenhumor ertragen und damit sind wir natürlich bei den Krypto-News mit Mike the Pirate, weil ihr wisst es, wir sind hier und bleiben es auch, harte Krypto-Gläubige, beziehungsweise Überzeugte eigentlich, ist halt weniger für ein Glauben als eine Einsicht, aber was da läuft, tut auch weh. Und wie genau und warum genau und was da noch kommt, das hört und erlebt ihr jetzt in den Krypto-News mit Mike the Pirate.
2: Also Galgenhumor brauchen wir heute keinen, lieber Paul. Es ist relativ ruhig am Bitcoin-Markt. Im Kryptomarkt allgemein. Bitcoin handelt ungefähr bei 64.500, ist in den letzten 24 Stunden leicht gestiegen, etwa um 1%. Ethereum liegt bei ungefähr 1.910, hat sogar noch ein bisschen stärker zugelegt, rund 2%. Solana solide bei 74 Dollar, ebenfalls leicht im Plus, unter 1%. Der Markt ist weiterhin ruhig, hält sich stabil, während die Aktienmärkte neue Höchststände erreichen, getrieben von der Begeisterung. Für künstliche Intelligenz hinkt Krypto leicht hinterher. Bitcoin immer noch rund 49% unter seinem Rekordhoch vom Oktober 25. Die Luft nach oben ist noch da. Was hat die Kurse in den letzten 24 Stunden bewegt? Zum einen flossen frische Gelder in börsengehandelte Fonds, über 200 Millionen Dollar in Bitcoin-ETFs, rund 50 Millionen in Ethereum-ETFs und auch ein leichtes Plus bei Solana-ETFs. Zum anderen nähert sich mal wieder eine Einigung zur Wiedereröffnung der Straße von Hormuz. Das drückt die Ölpreise und entspannt die geopolitische Lage, was riskante Anlagen wie Krypto eigentlich helfen sollte. Trotzdem bleibt der Markt flach. Die Kryptonauten trauen der Nachrichtenlage scheinbar noch nicht so ganz. Der Ausblick, Bitcoin hält sich über der wichtigen Unterstützung von etwa 63.000 Dollar. Solange das hält, bleibt die Stimmung stabil. Viele schauen auf neue kommende Wirtschaftsdaten aus den USA und ob die Entspannung im Nahen Osten anhält. Ein klarer Ausbruch über 65.000, 66.000 wäre positiv. Ethereum, Solana hängen momentan eng an Bitcoin, zeigen kein Eigenleben. Wenn der König steigt, ziehen die anderen meist mit. Als nächstes dürfen wir auf das Thema, was die meisten Wellen geschlagen hat in den letzten Tagen, schauen, der sogenannte Cold Card Hack. Der Cold Cut Hack hat die größte Bitcoin-Bewegung seit dem Zusammenbruch der Börse FTX ausgelöst. Cold Cut ist eine Hardware-Wallet, also ein kleines Gerät, mit dem man Bitcoin eigentlich sicher aufbewahren und speichern sollte. Ende Juli kam heraus, dass ältere Software-Versionen einen Fehler hatten. Dadurch konnten Angreifer die geheimen Schlüssel mancher Wallets berechnen, AI war mit im Spiel, ohne das Gerät jemals anzufassen und Bitcoin stehlen. Inzwischen sind über 100 Millionen Dollar betroffen. Was passiert danach? Viele normale Bitcoin-Besitzer, die kleinen Plebhalter, wurden nervös. Sie wollten ihre Coins in Sicherheit bringen und haben sie massenhaft verschoben. Datenanalysefirma CryptoQuant zeigen, am 31. Juli, nur wenige Tage nach Bekanntwerden des Hacks, wurden 39.600 Bitcoin in ganz kleinen Transaktionen unter einem Bitcoin bewegt. Das lag nur knapp unter den 39.900 Bitcoin, die seinerzeit nach dem FTX-Crash im November 2022 in Bewegung geraten waren. Damals bei FTX flüchteten die Leute von den Börsen weg. Diesmal ist es umgekehrt. Viele schicken ihre Bitcoin gerade zur Börse, weil sie so die Hardware-Wallets plötzlich unsicher finden. Was ist genau bei dem Cold-Card-Hack passiert? Ein Fehler in der Software der Geräte, der schon seit 2021 existierte, hat die Zufallszahlen bei der Erstellung der geheimen Wiederherstellungsphrase der Sätze stark geschwächt. Statt richtig zufälliger Zahlen vom Hardware-Chip zu nutzen, nutzte das Gerät eine vorherbare Software-Methode. Dadurch konnten die Angreifer die geheimen Schlüssel berechnen, ohne jemals an das physische Gerät heranzukommen. Die Bitcoin wurden einfach von den betreffenden Wallet-Adressen abgezogen. Besonders bemerkenswert findet die Community einen X-Post von dem Hersteller von CoinKit mit Bezug zu einer Aussage aus dem Jahr 2021. Damals warb CodeCard selbst damit, dass ihr Gerät sogenannte Retirement-Attacks unmöglich mache. Damit meinten sie den Fall, dass die Hersteller selbst einen versteckten Fehler in der Zufallsgenerierung einbauen könnten, um später an die Coins der Nutzer zu kommen. Genau dieses Szenario, wohl wie es auch momentan ausschaut, unabsichtlich, ist nun eingetreten. Die Firma hat inzwischen korrigierte Software veröffentlicht und rät allen Betroffenen, ihre Bitcoin so schnell wie möglich auf neue, sichere Wallets umzuziehen. Ein reines Update der Gerätesoftware repariert alte, schwache Wiederherstellungsphrasen, schwache Schlüssel nicht. Wer einen Blick in die Schweiz. Die Krypto-Adoption der Schweiz verdoppelt sich im Vergleich zu Deutschland. Eine Studie von Bearing Point ergab, dass 23% der Schweizer Erwachsenen Kryptowährungen zumindest gelegentlich nutzen. Das ist mehr als das Doppelte der in Deutschland erfassten Rate von 11%. Die Lücke spiegelt Jahre der regulatorischen und finanziellen Infrastrukturentwicklung in der Schweiz wider, wo digitale Vermögenswerte schrittweise in den Mainstream-Finanzleben eingezogen wurden. Die Daten unterstreichen die Schweiz als einen der führenden Märkte Europas für die Kryptoadoption im Einzelhandel, wobei ihr politisches Umfeld oft als wichtiger Treiber für die breitere öffentliche Beteiligung an den digitalen Vermögenswerten genannt wird. Solana hat mal wieder zwei positive Meldungen. In Südkorea wickelt Solana monatlich Zahlungen in Höhe von 4 Milliarden US-Dollar über das südkoreanische Unternehmen KS Net ab. Der koreanische Zahlungsriese unterzeichnet nun eine Absichtserklärung mit der Solana Foundation, um Solana Pay in seinem Netzwerk von 330.000 Händlern zu testen, einzuführen, die monatlich 130 Millionen Transaktionen verarbeiten. KS Net ist der dritte große koreanische Zahlungsanbieter, der in diesem Jahr eine Partnerschaft mit Solana eingeht. Zum anderen, Western Union und Rain präsentieren Stablecard, eine digitale Geldbörse und Visa-Karte, mit der Nutzer den Stablecoin USDPT weltweit empfangen, halten und ausgeben können. USDPT wird von der Anchorage Digital Bank auf Solana ausgegeben und ist durch Reserven gedeckt und im Verhältnis 1:1 gegen US-Dollar einlösbar. Zum Schluss schauen wir nochmal auf den Stablecoin-Herausgeber Circle. Der hat in dieser Woche mal wieder weitere Neuigkeiten rausgebracht. Die neue Blockchain von Circle namens ARC ist eine digitale Plattform, die auf dem US-Dollar-Stablecoin USDC basiert und vor allem für große Unternehmen gedacht ist, um Zahlungen und tokenisierte Finanzanlagen abzuwickeln, hat Circle 11 starke Partner als sogenannte Gründungsvalidatoren bekannt.
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4: 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Die Caritas Berlin hat offenbar neue interne Empfehlungen bezüglich der digitalen Kommunikation ihrer Mitarbeiter herausgegeben. Emojis machen Beiträge freundlicher und leichter verständlich, heißt es in einem Leitfaden, der Apollo News zugespielt wurde. Gleichzeitig können einzelne Symbole politisch, sexuell oder diskriminierend missverstanden werden. Aus diesem Grund müsse man genau darauf achten, wie viele und vor allem welche Emojis man verwende. Insbesondere blaue Herzen sind der Caritas Berlin demzufolge ein Dorn im Auge. Und man warnt gleich mehrfach ausdrücklich vor deren Verwendung. Eine wichtige Neuerung betrifft das blaue Herz. Dieses Emoji wird künftig in der Kommunikation der Caritas Berlin nicht mehr verwendet, da es im deutschen Social-Media-Kontext politisch missverstanden werden könne, heißt es weiter. In Europa, den USA und besonders in China läuft ein globales Rennen um humanoide Roboter. Unternehmen investieren massiv in menschenähnliche Roboter und rund um die Technologie entsteht ein völlig neues Ökosystem. Bei Banken und Quellen mit Robotikkenntnis wird erwartet, dass humanoide Roboter zunächst in der Wirtschaft Verbreitung finden, unter anderem in Industrie, Logistik und Dienstleistungsberufen. Das geht aus Einschätzungen von UBS und Morgan Stanley hervor. Lange wird es auch nicht mehr dauern, bis wir die ersten Roboter

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14: RC. Das ist eine digitale Plattform, die auf dem US-Dollar-Stablecoin USDC basiert und vor allem für große Unternehmen gedacht ist, um Zahlungen und tokenisierte Finanzanlagen abzuwickeln, hat Circle 11 starke Partner als sogenannte Gründungsvalidatoren bekannt gegeben. Validatoren sind Institutionen, die das Netzwerk sichern, Transaktionen überprüfen. Dazu gehören bekannte Namen wie BlackRock, Visa, Mastercard, Galaxy, Global Payments, MoneyGram und so weiter. Es zeigt, dass große Player aus der klassischen Finanzwelt und im Zahlungsverkehr hinter dieser neuen Blockchain stehen. Gleichzeitig hat Circle diese Woche seine Zahlen fürs zweite Quartal veröffentlicht. Der Gesamtumsatz und die Erträge aus den Rückstellungen, also dem Geld, das hinter dem USDC steht, die Rücklagen, lagen bei 701 Millionen US-Dollar. Das ist ein Plus von 7% gegenüber dem Vorjahr. Der Gesamtumlauf von USDC ist auf 73,3 Milliarden Dollar gestiegen. Nettogewinn 48 Millionen US-Dollar. Allerdings ist die Rendite auf die Rückstellung um 66 Basispunkte auf 3,5% gesunken. Ein Zeichen dafür, dass die Zinsen insgesamt in den Rücklagen schwächer geworden sind. Circle hat weiterhin von der New Yorker Finanzaufsicht eine eingeschränkte Treuhandlizenz für seine Circle Internet Trust Company erhalten. Das kommt nochmal zusätzlich zu der bundesweiten Genehmigung in den USA als Treuhandbank. Kurz gesagt, Circle baut mit starken Partnern an einer neuen Infrastruktur für institutionelle Finanzgeschäfte und festigt gleichzeitig seine rechtlichen Grundlagen. Die Aktie selbst hat erstaunlicherweise am Mittwochmittag europäischer Zeit, also noch vor Öffnung der US-Märkte, einen sprunghaften Move von 62 US-Dollar auf 70 US-Dollar in 30 Minuten machen können, wurde danach allerdings auch in 30 Minuten komplett abverkauft. Aktuell handelt sie wieder bei 63 US-Dollar. So viel zu den Krypto-News.
15: Ich danke dir dafür und schön, dass es zumindest keine schlechteren Nachrichten aus der Richtung gab, denn es tut ja weh. Das müssen wir hier freimütig gestehen. Ihr wisst, wir sind ja mit unserer nackten Mark ganz bewusst und immer noch und auch in Zukunft unterwegs, Krypto auch zu empfehlen als eine Alternative der Zahlungsmöglichkeiten, weil sie uns eben vollkommen unabhängig macht von zentralen Bankdienstleistern. Und nun derzeit, schon seit einigen Wochen, kriegen wir den negativen Aspekt von Krypto voll ab. Und ihr habt es vielleicht auch bemerkt, wir starteten in unserem Vorverkauf bei freihafen.live ohne Krypto-Zahlungsmöglichkeit. Und das für jemanden, der die nackte Mark immer propagiert. Wie kann das sein? Die Antwort ist ganz einfach, dass die Schwankungsbreiten, die diese Kryptowerte gerade haben, für uns eben auch ein Problem ist, weil wir Hotels, Veranstalter und Dienstleister bezahlen müssen für unsere Konferenz Freihafen 2026 in Mallorca und da das enorme Schwankungsrisiko, diese Volatilität dieser Kryptowährung derzeit am Anfang nicht gebrauchen konnten. Jetzt haben wir nachgezogen mit USDC auf Solana, könnt ihr ab jetzt auch bezahlen bei Freihafen. Das ist ein Stablecoin, der nimmt dieses Risiko raus. Aber Hermann, wir haben ja auch klar gesagt, die nackte Mark ist alles andere als aufgegeben oder irgendwie von uns abgeschrieben. Wir bleiben da ja drin, notfalls bis zum bitteren Untergang. Wir haben große Reserven da drin und den großen Teil halten wir, um sie zu stabilisieren und wir werden auch nicht vor dem letzten Cent da irgendwas mitnehmen und sagen, nun greifen wir uns noch was, sondern wir bleiben natürlich drin in der nackten Mark und sagen, Augen zu und durch, oder?
16: Ja, natürlich. Also wir haben das ja auf 3 Jahre angelegt. Wir haben ein sogenanntes Vesting, das heißt, in verschiedenen Tranchen kommen immer mehr von diesen Coins. Wir sammeln die auf verschiedenen Wallets, weil wir natürlich nach wie vor interessiert sind, auch neue Partner zu gewinnen, denen wir das nochmal erklären. Ich glaube, dass da die Community noch relativ verschlossen war, aber doch mit dem einen oder anderen auch kommen direkt, einfrieren bzw.

0: Konto kündigen, kommen wir immer näher. Wir sehen, dass da Interesse ist. Das heißt, das Ding ist alles andere als aufgegeben. Wir haben ein bisschen weniger Werbung gemacht dafür, weil wir uns auch neue Formen überlegen. Wir machen ja auch Blockzocker über Nackte Mark. Das heißt, wir wollen verschiedene Dinge anbieten und auch im Rahmen unseres Freihafen-Diskussionswettbewerbs wird da sicher das ein oder andere auch in der Nackten Mark zu sagen sein. Also von daher, es gab einige Verkäufe. Wir haben natürlich auch ein bisschen was verkaufen müssen, weil wir bestimmte Kosten zu decken hatten. Aber es gab auch den ein oder anderen, der schon relativ früh dabei war, beziehungsweise gleich im Presale. Die haben sich teilweise entschieden, dass sie auch mal etwas verkaufen. Alles legitim, weil wir natürlich nach wie vor daran interessiert sind, die Wirkungsweisen zu erklären. Also wie kaufe ich, wie verkaufe ich, wie transferiere ich, wie bekomme ich statt NACMAC Solana, wie bekomme ich dafür USDC wieder zurück in Nackte Mark. Und das heißt, wir sehen hier an der Community, an dem Kanal, den Mike sehr, sehr intensiv betreut, dass die Leute schon enorm viel gelernt haben. Und das ist für uns Ansporn, das auch nochmal im Freihafen zu erklären. Ob man das jetzt gut oder schlecht findet, ist ähnlich wie bei AI. Man muss wissen, was passiert, aus meiner Sicht. Und das bieten wir an. Und ich glaube, da kommt auch noch das ein oder andere Gute auf die Nackte Mark zu. Die ist aus meiner Sicht günstig, ohne jetzt eine große Empfehlung auszusprechen. Wir waren da schon höher und wir haben auch verschiedene professionelle Market Maker darin gehabt, wie wir dann festgestellt haben, als wir uns die Bubble, sprich da, wo die Coins liegen. Das heißt, wir sind da nach wie vor sehr, sehr gut gehalten. Also zu unserem Eröffnungskurs, Presale, wie auch dem normalen Vorverkauf, haben wir uns verdoppelt. Von daher immer noch. Also es sieht alles gut aus. Wir werden mehr Angebot da noch aufspielen, wie es so schön heißt. Eine super Nachricht habe ich trotzdem noch für Bitcoin, die jetzt noch nicht in den Nachrichten kam, weil ich glaube, sie ist relativ neu. Thailand hat gerade beschlossen, 0% Capital Gains Tax für Bitcoin. Und das heißt, du siehst, abgesehen von der EU, überlegen Sie sich alle, wie können wir eine hoch innovative Industrie für uns gewinnen und die Leute dahinter. Und da ist eben die Abschaffung der Kryptohaltefrist von der SPD.
1: Es macht mich verrückt, Menschen in Presseabteilungen zum Beispiel sind, die hoch ambitioniert sind, oder das will ich keinem absprechen, hoch ambitioniert sind, aber die wirklich Schwierigkeiten haben, auf Menschen zu hören, und zwar deswegen, weil sie sagen, naja, der kommt ja noch aus einer Zeit, als, ach, da hat man noch Fernsehen geguckt und so, was will der Opa uns erzählen? Kein Witz, das ist nicht, dass sie es sagen würden, weil ja der Chef sagt, du musst auf den Mann hören und der hat in seinem Leben schon mal was geleistet, aber die Haltung ist halt so. Und dann sagst du jemandem, pass auf, wenn deine Firma angegriffen wird und willst deine Firma verteidigen, ist es überhaupt nicht schlau, direkt in die Offensive zu gehen und empört zu sein und so, sondern es ist ganz schlau, 1:1 den Satz aufzunehmen, der sozusagen im Raum steht als Vorwurf, den zu analysieren, das ruhig und in Ruhe zu machen. Und ganz wichtig, ganz, ganz, ganz wichtig, ja, am Ende deines Vortrags, strategischer Hinweis für alle, die sowas machen, am Ende deines Vortrags einen Satz zu sagen, dass das Gegenüber, das eigentlich gegen dich ist, mit dem Kopf nicken muss. Es geht um die mechanische Bewegung, diese hier. Habe ich von Heiner Geißler gelernt in einer Talkshow, kein Witz. Und wenn man dann am Ende sagt, naja, und am Ende wollen wir doch alle nur mehr Geld verdienen, dann macht jeder innerlich oder auch äußerlich so. Wenn du so machst, bist du dem anderen, mit dem du gerade argumentierst, sehr, sehr, sehr schnell, sehr, sehr, sehr viel, unauffällig, ganz viel näher gekommen. Und es fällt einem danach schwer, sich unsympathisch zu verhalten. Das sind alles diese handwerklichen, kommunikativen Tricks, die zum Beispiel die Grünen gar nicht kennen. Keiner von den Grünen kennt das, keiner. Mein Freund hier oder mein Bekannter bei den Grünen in Hamburg hat gesagt, das ist genau das Problem. Wenn die mal eine Schulung bei dir machen würden und du mal 3 Stunden Zeit bekommen würdest und entsprechend Geld natürlich, dann könnten die alle viel lernen, weil die sind hysterische Sofortantworter in der Regel. Also bei ihm in der Partei hat er mir erzählt, er nennt die immer die toxischen Weiber. Die toxischen Weiber zeichnen sich dadurch aus, dass sie es schaffen, so viel Aggression zu verbreiten, dass sich manche Leute einfach sagen, komm, ich habe gar keinen Bock zu argumentieren. Ich weiß eh schon, was die machen. Die schreien nur hysterisch rum. Und es gibt halt so Tricks und diese Tricks kannst du als älterer Mensch mit noch so viel Erfahrung manchen jungen Leuten heutzutage nur schwer vermitteln. Das tut mir sehr leid. Es gibt da andere Beispiele, hier Privatuniversitäten zum Beispiel, wo ich dann schon mal gerne eingeladen werde, um da so einen Vortrag zu halten. Da kommt das alles super an, weil die tatsächlich auch leistungsbereit sind und weil die noch diese, klingt jetzt so ein bisschen pathetisch, aber und das Lernen von den Älteren ist, hat da einen Wert. Und da sind ja auch viele Professoren, die dann deutlich über die 70 sind und so, von denen man wirklich richtig was lernen kann. Das ist in manch einem Betrieb, vielleicht bis diese, wir nennen die immer, Kirsten und ich nennen die immer so, ne, das sind diese, die Social-Media-Hühnchen. Das ist despektierlich, gar keine Frage, aber es sind wirklich, da wird den ganzen Tag geplappert, gemacht, getan, hin und her, ja, und es ist so wenig Inhalt, unglaublich viel warme Luft und unglaublich viel Aufregung. So, es ist schon 8.02 Uhr, Freunde. Was ist das denn? Ich muss jetzt umschalten und zwar sofort. Wir müssen jetzt einsteigen in die Sendung. Ich habe hier noch alles vor mir. Jetzt habe ich mich verquatscht. So haben wir noch nie angefangen und darum geht es, immer mal wieder was Neues machen. Und jetzt weiß ich gar nicht, ob ich direkt in den Trailer reingehen kann. Das probiere ich mal. Habe ich auch noch nie gemacht. Pass auf, 3, 2, 1. Pass auf, 3, 2, 1. Und ihr Lieben im Radio, los geht's.
2: Schönen guten Morgen aus

Liebe Freunde, schönen guten Morgen. Ich habe inzwischen meine Papiere sortiert und habe das Mikrofon angesteckt. Und die Insider werden es gemerkt haben, Freunde. Was ist heute anders? Genau, er hat dieses angeblich, laut dieser Wiener Forscherin, rechtsradikal, mich selbst als rechtsradikal identifizierendes Kleidungsstück Poloshirt an. Aber es ist grün. Und es ist sogar dunkelgrün. Was heißt eine Mischung aus schwarz und grün? Das heißt, da ist ja die politische Botschaft eine andere Botschaft als die Farbgestaltung. Jetzt sind, glaube ich, alle Algorithmen, die auf der Suche sind nach irgendwelchen verräterischen Aktivitäten bei mir, sind komplett verwirrt, liebe Freunde. So, als erstes an diesem Tag, es ist heute ein bisschen, ich sag's gleich vorweg, es ist ein bisschen ein wirrer Tag, weil meine Frau musste heute Morgen schon um 5.30 Uhr aufstehen, um sich fertig zu machen, um dann die Sachen, die sie gestern alle schon gepackt hat, nochmal zu kontrollieren, weil meine Frau ist extrem gründlich. Da sie möchte das alles 100% toll und richtig machen. Ihre größte Sorge ist, dass die Technik, die sie gleich in diesem großen internationalen Konzern aufbaut, dass diese Technik auch funktioniert. Ihre größte Sorge ist, dass die Technik nicht funktioniert. Ich sage dann solche Sätze wie, Schatz, das funktioniert doch, hat doch bis jetzt immer funktioniert. Der Satz hilft ihr nichts. Und dann sage ich, ansonsten machst du einfach einen aus. Hilft ihr auch überhaupt nicht. Und dann ist sie am Vortag schon immer ein bisschen angespannt sozusagen. Nur ein bisschen. Weil sie natürlich auch Routine hat. Und dann ist sie heute Morgen 5.30 Uhr hoch, hat sich also fertig gemacht. Die zieht dann immer ganz schwarze Klamotten an. Ja, weil der hinter der Kamera arbeitet, unauffällig schwarz gekleidet ist. Ja, auch das eine kleine Botschaft, die sozusagen in dem Vortrag mit rüberkommt. Und dann fährt sie mit ihrer Freundin, Partnerin zusammen dahin. Dann bauen die da die ganze Technik auf. Und dann kommen da die Mitarbeiter, die in den öffentlich relevanten Bereichen arbeiten, also Pressestelle, Marketing, alles das, was mit Medien zu tun hat und so. Und tatsächlich lernen die dann, also das ist dann von der Firma, wird das bezahlt, dass die das richtig lernen, wie man sich entsprechend richtig gut in Szene setzt, wie man vor der Kamera, hinter der Kamera agiert, was da, auf was man alles achten muss und so. Und ihr macht euch keine Vorstellung, wirklich. Und ich möchte da nicht, keine Einzelfälle und auch gar nicht, ist gar nicht spöttisch gemeint, muss ich sagen. Ihr macht euch keine Vorstellung, was manche Leute, also an was manche Leute nicht denken. So, das beste Beispiel habe ich gerade vorgestern habe ich gelesen, habe ich direkt ausgedruckt und Kirsten mitgegeben, ja, als mahnendes Beispiel. Das ist, haben sie eine große Konferenz gehabt, eine digitale Konferenz und mit Teams, ja, waren irgendwie 8 Leute oder so, waren am Start und einer von denen ist eingeschlafen. Er ist nicht nur eingeschlafen, er ist vor allen Dingen besoffen eingeschlafen in dieser Konferenz und alle so, Mensch, der Heinrich sagt gar nichts mehr, Heinrich, der Typ hat nichts mehr gesagt, der lag da plötzlich einfach. Dann waren die natürlich in Sorge und haben dann über die Personalabteilung geguckt, wo Heinrich eigentlich wohnt. Also heißt nicht Heinrich, ich habe den Namen bewusst verfälscht. Und dann haben sie die Feuerwehr angerufen und haben gesagt, Heinrich hat wahrscheinlich einen Herzinfarkt oder so. Und haben die Feuerwehr dahin geschickt, was dazu geführt hat, dass diese ganze Telefonkonferenz gewartet hat, bis die Feuerwehr war. Irgendwann waren dann Feuerwehrleute im Bild so, hallo? Ja, und der Heinrich, der war einfach besoffen und ist besoffen auf seinem Platz einfach so weggenickt auf der Couch sozusagen. Man hat dann im Hintergrund, muss man sagen, auch noch Dinge gesehen, die man gar nicht sehen wollte. Und man hat dann auch gesehen, aufgrund der Tatsache, dass die Feuerwehr mit dieser Kamera und dem Laptop rumgefummelt haben, haben wir dann zusammen gesehen, in welcher Kleidung dieser Mann unterwegs war. Ja, ich habe das früher immer so gemacht, also früher in der Corona-Zeit, als es viele von diesen Konferenzen gab. Ich habe in den Teams-Sitzungen oder Zoom-Sitzungen mit meinen Kollegen habe ich immer gesagt, wenn ich jemanden im Verdacht hätte, gesagt, hier, kannst du mal ganz kurz aufstehen, bitte. Weil die Leute, die oben ein Hemd haben, ja, am besten noch mit Krawatte, aber Krawatte haben ja die meisten in meiner Branche nicht, aber immerhin ein Hemd und ein Sakko drüber und so, ne? Wenn sie unten aber in der Unterhose sitzen oder in der Jogginghose, ist das völlig albern. Warum verkleidest du dich? Dann zieh dich anständig an und ich bin tatsächlich so spießig, dass ich finde, es ist egal, ob man im Büro ist oder zu Hause, wenn es so ist, dass man in der Arbeitszeit ist, wenn man Homeoffice ist sozusagen, dann finde ich es okay und finde ich es in Ordnung eigentlich, wenn man sich entsprechend, wie soll ich sagen, auch so kleidet, wie man bei der Arbeit ist. Und nicht, dass man hier in vollgerotzten Schlonzklamotten sozusagen da seinen Job macht, weil dann machst du auch deinen Job schlecht. Ist ein bisschen spießig, oder? Ist ein bisschen spießig, wahrscheinlich ja. Aber wie dem auch immer sei. Auf jeden Fall aufstehen, kein Problem, liebe Freunde. Kein Problem, wenn jemand zu mir sagt, aufstehen, das mache ich natürlich so. Aua. Anständige Hose, seht ihr das hier? Dann habe ich die Schuhe, pass auf, ich zeig's euch.
das gebe ich zu, mit den Schuhen ist vielleicht ein bisschen schwierig. Das sind so Fellschuhe, die sind schön warm, weil es im Keller ein bisschen kühl ist. Aber ich will mal sagen hier, so kriegt ihr mich nicht. Für mich ist das Berufskleidung. Eine anständige schwarze Hose. Und sagt nicht, dass nicht in diesem Format alles Mögliche passiert, was sonst nicht passiert. So, kommen wir zu euch. Ich habe gestern Mails bekommen wieder. Und ganz kurz, schöne Grüße aus der Schweiz. Ich höre praktisch jede Morningshow, habe aber jeden Morgen ein kleines Problem. Der Schriftzug "Wir bleiben stabil" ist mein Augenterror. Kannst du den etwas besser einmitten? Etwas, in Klammer Kameraperspektive, nach rechts verschieben? Es lenkt mich jeden Morgen vom Gesprochenen ab. Eventuell noch etwas steiler, damit die Ausrufezeichen mit den Zwischenräumen der Wand korrespondieren. Rechter Winkel. Es ist ein absolutes Detail, ist klar, aber mich beschäftigt das seit Wochen. Grafik und Print halt, also aus der Branche kommt der Marcel. Und ja, Marcel, du hast komplett recht. Das ist wirklich, also man könnte das noch professioneller gestalten. Ich muss nur eins sagen. Das haben die Handwerker, die bei uns, ich bin komplett talentfrei, was das betrifft, und habe Angst, dass ich kaputt mache. Die haben das so montiert. Diese Kabel gehören eigentlich hier lang, aber sie sind von der Firma zu kurz geliefert worden. Deswegen, ich warte darauf, dass ich längere kriege. Die müsste ich aber dann hier verbinden sozusagen. Und auch das ist relativ komplex. Ja, ich habe früher meinen Ausredenservice gehabt und das war jetzt ein Teil meiner Kompetenz. Ich gebe mir wirklich Mühe. Vielleicht kann man irgendwas da drüber tun mal eines Tages. Ich wollte nur sagen, ich habe dein Mail bekommen und ich respektiere das und finde das super, dass das dich beschäftigt. Auf der einen Seite, auf der anderen Seite tut es mir leid, dass du da Augenzucken sozusagen kriegst. So, dann habe ich ein Mail bekommen, das habe ich schon öfter bekommen, von Koshiko. Koshiko sagt immer wieder das Gleiche. Nämlich, ich kann es einfach nicht glauben, er holt wieder die Bild-Zeitung vor. Und dann gibt es da drei böse Gesichter. Ja, das stimmt. Ich hole am Ende, hier liegt sie auch wieder, hole ich die Bildzeitung. Aber ich warne ja jeden davor. Ich muss es einfach sagen. Ich warne doch jeden davor. Und das mit der Bildzeitung ist nichts weiter als eine Dienstleistung. Ich helfe jedem, der zuguckt. Jeder, der hier zuguckt, spart automatisch 1,60. Nur durch Gucken. Du musst nur da sein und gucken und sparst 1,60. Ich finde das eine unglaublich, und das, da hat man mich drüber ausgelacht, verspottet, gemobbt, deswegen, ja, der Bild-Zeitungsmann. Früher gab es unseren Vogel, der hat immer erzählt, der Bild-Zeitungsmann. Das sind die Menschen, die nicht verstehen, dass es ein Format ist. Und zu diesem Format gehört dazu, dass am Ende wir nochmal gucken, was Deutschland heute, das meistverbreitete Medium in Deutschland heute so an Mitteilung hat. Wir probieren einen Überblick zu kriegen, um Abstand zu nehmen von dem subjektiven Krempel, den ich hier erzähle, ein bisschen in die Objektivität zu gehen. Dafür nutzen wir die Bildzeitung. Wem das nicht gefällt, der kann immer wegschalten. Ich habe da eine Runde geschrieben, hahaha, auf jeden Fall, denn das ist das Format und die beste Kritik und Sparmaßnahme, weil jeder Zuschauer 1,60 Euro spart, ob er will oder nicht. So, dann habe ich einen sehr interessanten Beitrag bekommen. Und zwar, ganz kurz, von Mario war das, glaube ich. Ne? Genau, von Mario. Mario hat geschrieben zum Thema Jason Ardey. Lieber Herr Brandt, beim Fall Jason Ardey muss ich ein bisschen gegenhalten. Und das als Akademiker mit einem Magisterabschluss in Geschichte und laufender Promotion. Meine Magisterarbeit ist über jeden Zweifel haben. Vielen Dank für den Hinweis. Hättest du nicht machen müssen, glauben wir dir auch so, weil hier sind ja die anständigen Menschen. Jason Ardey hat wohl betrogen bei seiner Dissertation und seinem Lebenslauf. Das System, das es ihm ermöglicht hat, hat er genutzt. Vielleicht ist er wie Relotius, der vom Spiegel, der den Quatsch zusammengeschrieben hat, in einem Rausch geraten und fand nicht mehr raus. Absolut 100%, genau das glaube ich auch. Und was dazu kommt ist, sie haben ihn ja dahingetrieben, weil sie unbedingt wollten, dass er der großartige Marathonläufer ist, 900 Kilometer Läufer mit gerissenem Wadenknochen ist er angeblich noch gelaufen. Wirklich kompletter Blödsinn. So, hat er, ist die Frage, außer seinen persönlichen Vorteil auszunutzen, jemandem geschadet? Hat er sich für irgendwelche schwarze Netzwerke einspannen lassen, die ständig von Benachteiligung jammern? Wüsste ich jetzt nicht. Ja, hat er. Er hat tatsächlich seine Community, alle diese Menschen, die ernsthaft und ehrlich für die Gleichberechtigung und sowas alles kämpfen, den hat er so richtig in den Arsch getreten. Er hat der ganzen Bewegung geschadet. Wenn man mit der Bewegung nichts zu tun hat oder sie, wie ich, teilweise für unglaublich lächerlich hält, weil es für mich das nicht gibt, also in meiner Lebenswelt gibt es diese Benachteiligung nicht mehr und bei uns schon gar nicht. Da kenne ich 140 andere Länder, wo tatsächlich Rassismus betrieben wird und zwar richtig und gegen Weiße, gegen Schwarze, gegen irgendwas. Wenn ich nach Afrika gucke, ja Länder, die von uns Geld kriegen, die da Christendörfer niederbrennen und so, whatever. Für mich ist das irrelevant, ich brauche das nicht. Wenn sich aber jemand drum kümmern möchte und wenn es Gründe gibt und sowas alles, finde ich es total in Ordnung, mach doch. Denen hat er natürlich geschadet und er hat tatsächlich, es gibt ja Gelder, die verschwunden sind. Insofern,
Auf Apollo, Apollo News war ein Artikel zu ihm erschienen. Die Kommentare darunter haben mich schockiert. Schadenfreude über seinen Suizid, dass jetzt irgendwelche NGOs seinen Tod zu instrumentalisieren versuchen. Dafür kann er nichts. Er hat sich das Leben genommen und hinterlässt Frauen, Kinder. Und da, mein lieber Mario, gebe ich dir 100% recht. Ich finde auch, was da drunter steht, was dann manche Menschen so schreiben, finde ich nicht in Ordnung. Der Typ ist tot. Der Typ hat betrogen. Das ist jetzt 30.000 Leute, habe ich ja gestern vorgelesen, dass die da jetzt angeblich 30.000 waren, nicht 30.000, waren wahrscheinlich nur 10.000, aber ist ja auch egal, dass die immer noch dran glauben und dran glauben wollen, dass dieser Mann ein ganz toller, wunderbarer schwarzer Professor ist, der besser ist als alle Weißen, ist halt einfach Bullshit und lächerlich. Aber drunter zu schreiben, Edge und sowas alles, finde ich auch ziemlich daneben angesichts der Tatsache, dass er eben Frauen, Kinder hinterlässt und dass er sich selber in seiner, ja, jetzt ist er aufgeflogen und dass er sich da umgebracht hat. Und Mario weist nochmal darauf hin, vielleicht sollten wir uns mal auf die wirklichen Betrüger konzentrieren, zum Beispiel Trampolina, über die sprechen wir nachher noch, hat bei ihrem Lebenslauf wiederholt gelogen, ohne Ende. Bis heute ist der Uni-Abschluss umstritten. Der ist nicht umstritten, sie hat keinen richtigen Uni-Abschluss. Trampolina Baerbock hat keinen richtigen Uni-Abschluss und hat ein zusammengeklautes Buch herausgebracht, das sie nicht mal selber gelesen hat, weil sie nicht mal Fragen zu ihrem eigenen Buch beantworten konnte und lässt sich auf Staatskosten, auf Steuerzahlerkosten schminken und hin und her fliegen und hält sich für die größte. Konsequenzen null, genau. Franziska Giffey, Serienbetrügerin, mit ihrem Mann übrigens, ne, ihr Mann auch Betrüger, Rücktritt als Bundesministerin, trotzdem Karriere in Berlin auf Steuerzahlerkosten, obwohl sie auch längst belegt bei ihrer Masterarbeit betrogen hat. Egal, es wird einfach weitergemacht. Und naja, Mario Vogt noch dazu. Und ich sag dir, wer war das denn? Warum steht das denn hier nicht drin? Ich find's immer so schade, wenn ich es nicht lesen kann. Es war nicht Mario, es war Dirk. Entschuldigung, ich muss nochmal zurücknehmen. Dirk hat mir das geschrieben. Nicht Mario, Dirk hat das geschrieben, genau. Mario war der, der mir was zum Thema Musik geschrieben hat. Aber das steht auf einem anderen Zettel. So, was haben wir noch? Wer etwas besonders Dummes hören will, muss einen Künstler nur nach seiner politischen Meinung fragen, hat Marcel Reich-Ranicki mal gesagt. Das ist richtig. Dann habe ich für euch ein wunderbares Dokument, liebe Freunde, hier am Anfang. Und zwar, pass auf, ich zeige euch das mal. Also, das ist das russische Waffendepot in Brandenburg. Ihr seht das? Zwei Waffen liegen da geheimnisvoll versteckt im Wald, um einen wahnwitzigen Anschlag zu planen und einen Umsturzversuch zu machen. Also zwei Waffen, so ungefähr sieht das aus. Das ist jetzt nicht das Originalbild, muss ich ehrlich sagen, sondern es ist ein nachgestelltes Bild. Auch die Art der Waffen und sowas, alles bin ich mir nicht sicher, ob es das ist. Fakt ist, in einer geheimnisvollen Kiste irgendwo im Wald Brandenburg, zufällig entdeckt von Menschen, die gedacht haben, Mensch, da liegt das Laub doch nicht richtig, da gucken wir mal, ups, eine Kiste, da rufe ich mal sofort den Verfassungsschutz an, ne? Und so weiter und so fort. So sieht also ein russisches Waffendepot von Menschen, die unser Land ins Elend stürzen wollen. Geht das überhaupt? Weiß ich nicht. So sieht das aus. Ganz kurz nur mal zum Vergleich. So sieht das Handschuhfach eines Clan-Mitglieds in Berlin aus. Finde ich ein sehr lustiges Bild. So, dann haben wir hier, die Geschäftsführung des neuen Medienrats, der die Neutralität und Ausgewogenheit des öffentlich-rechtlichen Rundfunks kontrolliert, wird eine ehemalige Referentin der Grünen übernehmen. Beatrice Sauerbrei soll den Rat leiten. Das ist eine ganz große Idee. Ganz große Idee, dass eine Grüne den Medienrat, den neutralen Medienrat leitet. Ich glaube, es gibt, wenn es eine Partei gibt, die wirklich von Neutralität gar nichts versteht, die Meister der Vetterwirtschaft sind und auch übrigens die Meister der Anklagen der anderen, wenn sie genau das Gleiche machen wie sie, dann sind es die Grünen. Insofern halte ich das für keine wirklich gute Idee. So, liebe Freunde, was haben wir denn heute noch an wichtigen Ereignissen, bevor ich hier... Okay, machen wir erstmal das. Ach nee, ich habe noch einen Kommentar. Und zwar hatte ich ja gestern berichtet von diesem Schauspieler, der Sonntagabend in der Talkshow war und da erzählt hatte, dass, also ganz scheiße, da sagte, ja, ich habe ja gerade einen Film, Babylon Berlin, die Staffel haben wir gerade gedreht. Und da war es ja auch so, dass hätten sich damals alle Parteien gegen Hitler verbündet, dann hätten wir ihn vermeiden können. Und jetzt haben wir als Deutschland, ist jetzt Gedankenprotokoll, nicht Zitat, da hätten wir als Deutschland jetzt eine neue Chance, sozusagen den neuen Hitler zu verhindern, indem sich alle Parteien zusammentun. Und deswegen CDU und Linke zusammen gar kein Problem. Wir müssen jetzt alles tun. Wir müssen aus der Geschichte lernen. Das wollte er uns erzählen. Und da hat Carmen zurückgeschrieben gestern, diesem Schauspieler sollte einer mal erklären, das ist ganz schwierig mit Schauspielern, denn Schauspieler sind gottgleich und sie wissen alles, sie können alles und jede Rolle, die sie sich vorstellen können, können sie auch spielen und sind dann auch gleichzeitig auf dem intellektuellen Status der Rolle, die sie spielen. Also jemand, der Nero spielt, ist dann als guter Schauspieler natürlich Nero und hat auch alle Kompetenzen von Nero, ganz klar. Kennen wir ja den einen oder anderen Schauspieler und auch Comedian, der sich in dieser Welt sieht und auch uns bereichert mit seinen Gedanken zum Thema Politik.
mal, Campino zum Beispiel, ist der eigentlich Comedian? Der ist Comedian, oder? Ah nee, der ist Rockmusiker, genau, Rockmusiker. Aber mit Comedian-Aspekt, wenn er über Politik redet. Gut. Also, diesem Schauspieler sollte einer mal erklären, dass damals Hitler an die Macht kam, weil sich die KPD, ganz wichtiges Thema, und ich hätte gestern tiefer einsteigen müssen, aber habe ich natürlich aufgrund meiner geschichtlichen Unbildung, kann man das sagen? Gibt es eine Unbildung eigentlich? Weiß ich gar nicht. Meiner mangelhaften geschichtlichen Bildung, beziehungsweise meines mangelhaften Erinnerungsvermögens, ja, hätte ich das eigentlich gestern auch weiter ausbreiten müssen, aber ich habe das einfach so lapidar in den Raum gehauen, wie das so meine Idee ist von diesem Format. Tiefer gedacht, folgendes. Hitler kam damals an die Macht, weil sich die KPD, heute Linke und Antifa, die NSDAP und auch Teile der SPD zusammengetan haben, um die rechte Partei von Hindenburg zu verhindern. Ach ja, was ist heute anders? Ach ja, sie halten das Geschichtsbuch verkehrt rum. Die AfD ist zwar konservativ rechts, aber sie hat mit Nazis genau nichts zu tun. Die waren nämlich immer linke Sozialisten. Das ist ja das, worauf ich schon hundertfach hingewiesen habe. Vielen Dank nochmal, Carmen, für den Kommentar. Genau so sieht es aus. Und aber das ist für diesen Schauspieler, ist das, muss man ehrlich sagen, ist es too much. So, ganz kurz nochmal zu Herrn Wadephul. Bundesaußenminister Jörn Wadephul sieht die Ukraine im Krieg gegen Russland auf Siegeskurs. Logisch, logisch. Und wir kommen gleich zu den Konsequenzen daraus. Also Siegeskurs. Bei seinem Besuch in Kiew sagte der CDU-Politiker, die Ukraine habe gemeinsam mit ihren Unterstützern den längeren Atem und werde ihr Ziel eines gerechten Friedens erreichen. Wenn der Krieg zu Ende sei, wie der Krieg endet, sei entscheidend für die Zukunft Europas. Es dürfe nicht das Recht des Stärkeren, sondern das Recht, die Stärke des Rechts sich durchsetzen. Ah, es darf sich nicht das Recht des Stärkeren durchsetzen, sondern die Stärke des Rechts. Die Herr Wadephul oder Europa oder die Kriegsparteien sozusagen selber als Recht definieren. Ja, das ist die Idee von Herrn Wadephul. Zugleich kündigt Wadephul an, weiter um zusätzliche Patriot-Luftabwehrsysteme für die Ukraine zu werben. Und dann sein Gesicht dazu. Der sieht ein bisschen aus wie Walking Dead. Ist euch das mal aufgefallen? Müsst ihr mal gucken in den Nachrichten. Wenn man ihn sieht, ganz ernst das Gesicht und immer so nach unten und leicht dieses, kennt ihr von Walking Dead? Ich mag die Serie jetzt nicht selber leiden, aber da gehen die. So, der Wadephul ist auch so ein bisschen Walking Dead, finde ich. Also, kann man das sagen? So, liebe Freunde, jetzt kommen wir endlich 960 Zuschauer. Ich habe extra gewartet, bis es ein paar mehr sind, ehrlich gesagt. Ich bräuchte mehr Zuschauer jetzt im Moment gerade. Könnt ihr noch irgendwie Nachbarn mit dazu holen oder so? Weil jetzt kommt wirklich eine wichtige Nachricht, ja, die euch, eure Nachbarn, eure Liebsten, eure Freunde und Verwandten in die Situation versetzt, dass das Leben wieder für euch schön wird. Ja. Es gibt eine Lösung. Es gibt eine, das ist richtig, es gibt eine Wirtschaftskrise. Viele Firmen sind von der Pleite bedroht, Arbeitslosigkeit grassiert wie blöd. Ich habe eine irrwitzige Zahl auch aus der Community zugeschickt bekommen von Bernd. 6 Millionen Staatsdiener, also 6 Millionen Menschen im Staatsdienst, 6 Millionen Menschen arbeiten ungefähr im öffentlichen Dienst. Wisst ihr, wie viel Kosten das sind? Ich habe gedacht, mir klingeln die Ohren. Das sind 400 Milliarden Euro. Das ist knapp die Hälfte von dem, was überhaupt reinkommt. 6 Millionen Staatsbedienstete. Der Staatsapparat wird so dermaßen aufgepumpt und diese 6 Millionen führen zu 400 Milliarden Kosten all over. Das ist eine, für mich eine fassungslose, ich habe erst gedacht, eine Million, wahrscheinlich sind es Millionen. Nein, Milliarden, 400 Milliarden. Das sind die Kosten von 6 Millionen Staatsbediensteten, die ungefähr, keine Ahnung, zwischen 50 und 100.000 Euro verdienen im Monat. Gibt's auch natürlich. Nein, auf jeden Fall, das ganze Geld, ne, alles das, was da jetzt gerade passiert und so, das kann man wieder auffangen, liebe Freunde. Ja, und ihr seid dabei, ihr seid hier bei mir, seid ihr an der Quelle. Und was soll ich sagen? Es gibt eine Lösung. Und ihr solltet das, wenn jetzt die Leute hier nicht alle anwesend sind und so, wenn ich hier zu wenig Zuschauer habe, das ist traurig. Gerade wenn es so eine wichtige Nachricht ist, wenn es so ist, dass es tatsächlich, sagen wir mal so, an die Substanz geht. Wenn es eine Nachricht ist, die dafür sorgt, dass die Menschen wieder in Deutschland wieder Zukunft finden, Glück finden, dass es euch wieder besser geht, dass ihr euch leisten könnt, in den Supermarkt zu gehen und einfach mal das Nutella-Glas zum doppelten Preis zu kaufen, wenn es euch gelingt, auch wenn ihr kein Nutella mögt, natürlich einfach mal das Fleisch zu kaufen, aus Amerika importiert, mit Schiffen rübergefahren und so, das schöne American Beef könnt ihr euch kaufen, könnt ihr euch leisten, wenn ihr jetzt hier zuhört, aufmerksam zuhört und entsprechend handelt. Denn, liebe Freunde, zack, wir haben die 1000er-Grenze überschritten. Herzlich willkommen, erstmal 1006 Zuschauern.
Ihr seid hier genau richtig, denn jetzt gibt es die Lösung für fast alle Probleme in der Bundesrepublik Deutschland. Das ganze Thema Arbeitslosigkeit, wir haben kein Geld mehr, es wird alles immer teurer. Das wische ich jetzt mit einer Nachricht vom Tisch, Freunde. Und ihr werdet auf dem Stuhl sitzen, zittern. Der eine oder andere wird feuchten Auswurf bekommen. Und ja, wie soll ich sagen? Milliardenaufträge, neue Werke, Tausende von Jobs. Während andere Branchen sparen und Stellen streichen, sucht die Rüstungsindustrie Jobs. Und die Bild-Zeitung schreibt, wie wär's mit einem Top-Job in der Rüstung? Top-Job in Verbindung mit Rüstung und Krieg ist so wie Peaks beim Impfen, oder? Da ist einfach ein Top-Job. Ja, es ist ein Top-Job. Geh in die Kriegswirtschaft. Liebe Freunde, geht in die Kriegswirtschaft. Glaube mir, vertraue mir, geht in die Kriegswirtschaft, denn in der Kriegswirtschaft liegt die Zukunft der Bundesrepublik. Damit haben wir gute Erfahrungen nicht. Und du kannst ein Teil dieser schönen Bewegung werden, wenn du in die Kriegswirtschaft gehst. Das probieren sie uns. Und die Bild-Zeitung, ich war wirklich schockiert, muss ich sagen. Und da verstehe ich den Kollegen, der hier geschrieben hat, er muss jedes Mal brechen, wenn ich die Bild-Zeitung raushole. Aber wenn wir es nicht aufdecken, gibt es manche Leute, die vielleicht da reintaumeln und das noch glauben. Und deswegen ist es meine Aufgabe, die Bild-Zeitung jedes Mal rauszuholen und solche Sachen hier zu zitieren. Also, wie wäre es mit einem Top-Job? Ja, Top-Job in der Rüstung. Schweizer Elektriker, Mechatroniker und IT-Profis werden gesucht. Finden Sie mit Ihrer Postleitzahl im Bild-Tool die besten Berufe in der Rüstungsindustrie in Ihrer Nähe. Ihr glaubt, das ist ein Witz, ne? Es ist kein Witz. Es ist tatsächlich kein Witz. Diese Berufe werden besucht. Besonders groß ist der Bedarf in Produktion, Software und IT. Also in Produktion, allein das schon, ne? Was ist Produktion? Produktion ist ja fast alles. Also es werden Jobs in allem gesucht sozusagen. Produktion, Software und IT. Rheinmetall sucht unter anderem Industriemechaniker, Maschinenführer, Zerspanungsmechaniker, Schweißer, Lackierer, Mechatroniker und Elektroniker. Bei KNDS werden neben IT-Experten auch Softwareentwickler und Schweißer, Elektriker, Industriemechaniker, Kfz-Mechaniker und Lagerlogistiker gesucht. Da trifft es sich ja gut, dass die Ampel und Herr Merz die Autoindustrie komplett ruiniert haben. Denn diese ganzen Menschen, die in der Autoindustrie arbeiten, glaube mir, vertraue mir, in der Rüstungsindustrie ist es genau wie beim Autobau. Wo du früher dachtest, dein VW ist ein friedliches Fahrzeug, muss man ehrlich sagen. Auch mit diesem VW können Menschen zu Schade kommen, wenn du zum Beispiel einfach bei Rot über die Ampel fährst. Auch dein VW ist kein Friedensfahrzeug, sondern potenziell als Waffe einsetzbar, was uns unsere Islamistenfreunde öfter schon bewiesen haben. Deswegen ist es kaum ein Unterschied, ob du einen VW zusammenschraubst oder einen schönen Panzer. Ja, das ist doch ganz einfach, Freunde. Das ist die Lösung aller Probleme. Ja, endlich geht es los. Wir können wieder arbeiten. Schweißer, Lackierer, Mechatroniker, Elektroniker, Zerspanungsmechaniker, Industriemechaniker, Maschinenführer, Softwareproduzenten. Alles das wird gesucht. Sogar Lagerlogistiker, ne, wo die Teile der Panzerketten gelagert werden. Die holt man dann raus und schickt die hin, wenn die Panzerkette durch die Drohne kaputtgeschossen worden ist. Ja, auch MBDA, die nächste Firma, sucht dringend System- und Entwicklungsingenieure, Produktionskräfte, Spezialisten für Leistungselektronik, Antennen, Hochfrequenz und IT. Deutz zum Beispiel sucht im Verteidigungsbereich derzeit vor allem Fachkräfte für Service, Instandhaltung und Wartung. Also welche, die an der Front die Magirus Deutz Lastwagen reparieren. Ja, das ist ein toller Job. Welche Rüstungsfirmen bei Ihnen in der Nähe sitzen, welche Jobs Sie anbieten und was dort zu verdienen ist, zeigt das neue Bild-Tool. Postleitzahl eingeben und zack, Arbeitgeber im Umkreis finden. Das Tool umfasst 12 Rüstungskonzerne mit mehr als 100 Standorten in Deutschland. Ja, wie fantastisch ist das denn? Es ist alles gelöst, Freunde. Ihr habt gedacht, die Welt geht unter. Ihr habt gedacht, hier Deutschlands Wirtschaft ist ruiniert. Das ist falsch. Denn jetzt kommt sie. Die Rüstungsindustrie. Genau. Die Kriegsindustrie. Das kommt jetzt und das ist das, was uns alles retten wird. Und es gibt ja, jetzt Freunde, jetzt sagt ihr natürlich, ja, was soll ich denn als Zerspanungsmechaniker verdienen, ne? Quereinsteiger und ich habe nur meinen Job bei VW verloren. Bullshit, Freunde, denn die nächste Headline kommt bestimmt. Bis zu 100.000 Euro für Fachkräfte. Zack, da sind sie. Und man muss ehrlich sagen, wir haben ja gerade Millionen von Fachkräfte, Raketentechniker, Ärzte, Professoren importiert. Alle die sind natürlich geeignet, in der Rüstungsindustrie zu arbeiten.
Nicht? Wieso nicht? Die Muslime kann man nicht in der Rüstung sehen. Warum? Die können auch da arbeiten. Zerspanungstechniker, Mechatroniker. Ach so, weil die gar nicht für Deutschland kämpfen wollen. Ach, weil die das Land gar nicht mögen. Nee, weil die uns hassen. Ja, weil die unsere Kriegsgeräte dann gar nicht richtig montieren. Ah, okay, das ist jetzt ärgerlich. Da habe ich jetzt gedacht, wäre auch die Lösung für die Migrationsfrage und für die ganze Arbeitslosigkeit. Da ist es aber nicht. Nein, gut, dann ist auch wieder schade. Gut, es geht weiter, liebe Freunde. Auch finanziell kann ein Wechsel interessant sein. Sensorspezialist Hensoldt nennt technische Jobs zum Einstieg rund 60.000 bis 75.000 brutto im Jahr. Erfahrene Fachkräfte bekommen danach etwa 75.000 bis 100.000 Euro im Jahr. Führungskräfte und Top-Experten häufig sogar mehr als 100.000 Euro. Seid ihr Führungskräfte? Seid ihr Führungskräfte? Komm, ganz ehrlich. Ihr seid doch zu Hause und führt eine Familie. Ihr seid Führungskräfte. Ihr wart doch im Supermarkt mal hinterm Fleischtresen irgendwo. Habt ihr Menschen geführt? Da könnt ihr hier jetzt arbeiten. Ihr seid auf Schlauchboot gewesen. Ihr seid auf einem Schlauchboot übers Meer gefahren. Ihr wart die vorne gesessen haben und gesagt haben, Land in Sicht. Ihr seid Führungskräfte. Ja, natürlich. Ja, natürlich. Da 100.000 Euro, da fliegen die gebratenen Enten sozusagen im Sekundentakt durch die Luft. Du musst nur greifen und sie nehmen. Das Leben kann so schön sein in der Kriegsindustrie. Gibt's eigentlich, könnte jemand mal einen Song machen zum Thema die wunderbare Welt der Kriegsindustrie? Wie herrlich das ist für Krieg und also... Es heißt ja hier nicht Kriegsindustrie, das muss ich sagen, das habe ich jetzt ein bisschen... Das heißt Rüstungsindustrie. Genau, Rüstungsindustrie. Das ist in der Rüstungsindustrie, nicht die Kriegsindustrie, das ist ja Blödsinn. Das geht ja um Rüstung, nicht um Krieg. Also wer kommt denn auf die? Ich Idiot. Ich möchte mich in aller Form entschuldigen. Ich möchte mich in aller Form entschuldigen, liebe Freunde, das ist nicht fair gewesen. Es ist keine Kriegsindustrie, es ist Rüstungsindustrie. Es war früher mal Verteidigungsindustrie, jetzt ist es Rüstungsindustrie. Ich verteidige mich nicht mehr, sondern ich rüste mich. Ich rüste mich. Ich bin entrüstet, gerüstet. Oder ist es doch Kriegsindustrie? Naja, egal. Wir wollen nicht weiter einsteigen. Wir gucken weiter, was denn noch die Chancen sind. Ihr habt, ihr kennt zum Beispiel Leute, die arbeiten gerade bei Hengstenberg in der Senfindustrie. Senfindustrie ist noch, läuft noch. Würstchen laufen, Senf läuft auch. Ja, läuft ganz gut. Aber wobei man sagen muss, außer Bautzener Senf, ganz ehrlich, liebe Freunde, Bautzener Senf und Kühne Mittelscharf, das sind beide Senfsorten, die es gibt. Hengstenberg kann meinetwegen eigentlich einpacken mit seinen anderen Senfsorten, wer will das schon haben. Und wenn du jetzt bei Hengstenberg arbeitest in der Senfindustrie und du überlegst dir, ob du nicht auch profitieren könntest von der Rüstungsindustrie, von der Verteidigungsindustrie, dann könntest du überlegen, ob du deine Senfbuddeln an die Front trägst und das Leute in die Augen spritzt zum Beispiel, dass sie nichts mehr sehen, die feindlichen Soldaten. Wäre eine Variante, aber kommt nicht gut an, steht nicht im Programm drin, denn da geht's mehr um Panzer und um IT und Drohnen und sowas alles. Und da hilft der Senf gar nichts, deswegen bist du Quereinsteiger, weil du mit deiner Senftechnik, mit deinem Senffachwissen nichts werden kannst. Aber, ja, die Bild-Zeitung, natürlich, auch du kannst mitmachen. In der Rüstungsindustrie ist das Leben schön wie nie. Da gibt es Geld und Karriere, alles, was du willst in der Rüstungsindustrie. Ja, da könnte man ein Liedchen machen vielleicht mal. Auf jeden Fall, der Bedarf ist gewaltig. Und es ist eine super Chance, steht hier, gute Chancen für Quereinsteiger. Interessant ist der Boom besonders für Beschäftigte aus anderen Industrien, also aus der Senfindustrie zum Beispiel. KNDS wirbt etwa um Bewerber mit Erfahrung aus der Autoindustrie. Rheinmetall sucht Quereinsteiger aus allen Branchen, gerne auch der Senfindustrie, füge ich mal hinzu. Ja, was wollte ich sagen? Sebastian Schulte, das ist der Deutschchef, der sagt, dafür müssen wir die Industrie, den Quereinstieg in solche Jobs deutlich einfacher machen. Also der Senftechniker sozusagen muss hier auch mal rein andere Sachen zusammenschrauben, zusammenkomponieren und in Flaschen füllen. Wie gefragt die Jobs inzwischen sind, zeigen die Bewerberzahlen. KNDS-Chef Florian Hohn war dazu Bild. Vor 4 Jahren hatten wir noch rund 6.000 Bewerber pro Jahr. Im vergangenen Jahr waren es sage und schreibe 60.000. Rheinmetall registrierte 25 sogar mehr als 361.000 Bewerbungen. Liebe Freunde, ich probiere das irgendwie, ne? Ganz ehrlich, ich probiere das irgendwie lustig zu machen, aber ich darf mal sagen, ich finde es überhaupt nicht lustig. Ich finde es extrem bedrohlich. Es riecht für mich nach diesem Satz, den viele nach dem Zweiten Weltkrieg gesagt hatten. Naja, wir hatten ja keine Arbeit und dann konnten wir plötzlich Straßen bauen. Haben wir alle im Geschichtsunterricht gelernt, oder? Wenn wir aufgepasst haben. Gut. Die anderen, die mit dem nicht aufgepasst haben und hier Trampolin gesprungen sind und mit dem Kopf gegen die Decke geknallt sind, die haben das nicht mitgekriegt. Da sind wir gleich bei ihr. Hier, P.
Plappalina. Plappalina, liebe Freunde, ihr werdet es nicht glauben. Ich taumel von einer unglaubwürdigen Geschichte bis in die nächste. Aber deswegen habe ich hier ja mir die Unterlagen extra ausgedruckt, damit ich das belegen kann, den Quatsch, den ich hier erzähle, dass es eben kein Unfug ist. Neue Aufgabe für Baerbock. Ihr Präsidentenjob an der UN ändert ja im September. Präsidentin, die glaubt wirklich, sie ist Präsidentin. Sie hat ja wieder ihre Kompetenzen übertreten, wie immer. Und mal ganz kurz, wir waren ja mal in dem Dorf, wo sie herkommt, ne, und haben da mit Leuten gesprochen, die sie kennen, haben probiert rauszufinden, wie sie in der Schule war und so. Und dann hat ein Typ gesagt, ich glaube auch ein Grund, warum dieser Film niemals gezeigt wurde, sei ein Typ gesagt hat, küssen konnte sie auch nicht. Ja, das war wirklich sehr lustig. Wir sind zusammengebrochen. Die ganze Aufnahme war kaputt und wir haben ihn gefragt, ob er es nochmal macht, aber er hat es dann nicht nochmal gesagt. Aber wir haben es auf jeden Fall auf Band gehabt. Und küssen kann sie auch nicht. Ja, die Erfahrung von Annalena Baerbock. Deswegen ist der Mann wahrscheinlich auch weg. Wobei, das steht uns hier nicht an, sexuelle Fähigkeiten von Politikern zu reden. Das möchte ich nicht. Das ist unappetitlich bis ins letzte Maß. Und sie ist ja auch alleine mit ihren beiden Töchtern unterwegs, bringt den Töchtern jetzt schon bei, was Frauenpower ist und dass man Männer nicht braucht. Ich denke, da haben wir noch einiges zu erwarten von den Kindern. Und ich hoffe, dass diese Kinder auch einen guten Platz finden in der Rüstungsindustrie. In der Rüstungsindustrie ist das Leben schön wie nie. Da gibt es jede Sache, die du dir wünschst. Alles gibt es in der Rüstungsindustrie. Und summt mal alle mit in der Rüstungsindustrie. Ihr wisst, woher die Melodie kommt, ne? Gut. Also jetzt wieder, Entschuldigung. Annalena Baerbock bricht in ein neues Leben auf. Anfang September, wenn die Ex-Außenministerin 45 Grüne ihre Amtszeit als Präsidentin der Generalversammlung der UN beendet hat, beginnt ein neues Kapitel. Künftig wird Baerbock an der traditionsreichen Columbia University in New York unterrichten, die zuletzt mit Negativschlagzeilen für Wirbel gesorgt hatte. Ich kann gar nicht weiterlesen. Sie will unterrichten. Jemand, der nachweislich völlig überfordert ist mit allem, was sie tut, besonders mit Fremdsprachen, will in Fremdsprache unterrichten? Was denn? Was will sie unterrichten? Fragen wir uns gespannt und lesen einfach weiter. Ja, Hintergrund. Die Elitehochschule stand Anfang 24 im Zentrum gewalttätiger anti-israelischer Unruhen. Pro-palästinensische Studenten und Aktivisten hatten vor dem Gebäude ein Protestlager aufgebaut und die Hörsäle gestürmt. Es kam zu Polizeieinsätzen und heftiger Kritik. Rektorin Nemat Minush Shafik trat im August infolge der Krawalle zurück. Später strich die US-Regierung der Uni Fördergelder in Höhe von $400 Millionen, weil die Hochschule angesichts der anhaltenden Krawalle und sowas alles das Ding nicht in den Griff gekriegt hat. So. Jetzt Frau Baerbock. Frau Baerbock wird im Fach, jetzt kommt's, Freunde, ihr glaubt es nicht. Ich schwöre, ihr glaubt es nicht, wenn ihr es nicht schon wisst. Sie wird im Fach globale Führung lehren. Freunde, jemand, der nicht mal eine Sechsklässler Handballmannschaft führen kann, ja, wie will der globale, was kann man von Annalena Baerbock zum Thema globale Führung lernen? Wie man kein Buch selber schreibt, wie man keine Dissertation selber schreibt, wie man sich durchmogelt bis zum geht nichts mehr, wie man mit einem Wort, ja, nämlich so mal dieses ganze Thema Frauen, das ganze Frauenrechte und Frauen in Vordergrund stellen und dieses ganze Frauenthema, ja, wie man das sozusagen nutzt, um sich wichtig zu machen, um dann nichts zu tun, damit es den Frauen besser geht. Im Gegenteil, seit Annalena Baerböckchen in der Gegend rumgebockt ist, ja, seitdem geht es den Frauen richtig schlecht, weil nämlich sie gar nicht sich für Frauen interessiert und auch nicht für Frauenrechte. Sie hat da bei der UN eine Frau, die hochqualifiziert ist, weggebissen. Und da hat sich jemand, der keine Ahnung hat, auf den Platz von jemand gesetzt, der eigentlich richtig Ahnung hat und das gut gemacht hätte und auch hätte unter Umständen tatsächlich Zeichen setzen können. Jemand, der die Frauen wegbeißt bis zum geht nichts mehr. Eigene Partei, mein Bekannter bei den Grünen hier in Hamburg sagt, das ist die Anführerin der toxischen Weiber und weil sie Anführerin ist sie deswegen, weil sie besser aussieht als die anderen, weil sie nicht so schmale Lippen hat wie die anderen. Und weil die Leute zu ihr noch sagen, oh, du kannst sogar ein Kostümchen anziehen und wenn sie nicht 16 Tücher um den Hals hat, wie es früher bei ihr immer war, wissen wir aus der Dokumentation aus ihrem Dorf. Auf jeden Fall ist es jetzt so, dass sie jetzt globale Führung uns beibringt. Ich möchte unbedingt auf dieser Uni in diesem Kurs sitzen. Wirklich, ich würde mich ausschütten vor Lachen. Ich würde des Saales verwiesen werden wahrscheinlich. Globale Führung. Sie kann nicht mal einen Kiosk führen.
Die kann ja nicht mal dafür sorgen, dass das Buch, was andere für sie schreiben, in ihrem Kopf so drin ist, dass sie es zumindest verkaufen kann. Mir kannst du jeden Scheißdreck in die Hand geben, ich verkauf's dir. Hier, dieser Becher, ja, ein alter Plastikbecher, ich verkauf den euch. Freunde, ich werde euch sagen, das ist der geilste Becher der Welt, weil ich wenigstens ein bisschen verkaufen kann. Sie kann nichts, was kann sie? Und über globale Führung, stell mal vor, sie lehrt Menschen, wie man global führt und die gehen dann alle in ihre Länder und machen nach dem Konzept Annalena Baerbock, ja, führen sie ihre Länder. Das gibt Krieg, Zersetzung, Seuchen, diese ganzen Länder werden untergehen in Serie. Es ist wirklich irre, es ist wirklich irre. Baerbock wird an der Fakultät für internationale und öffentliche Angelegenheiten Co-Chefin eines Instituts und damit unterrichten. Die Studenten können einen Master of Public Administration im Fach globale Führung erwerben. Das Programm an der Elite-Uni dauert 10 Monate und richtet sich an Führungskräfte mit mehr als 10 Jahren Berufserfahrung. Stell mal vor, du hast 10 Jahre Berufserfahrung und dann sollst du dir von Annalena Baerbock sagen lassen, wie du globale Führung erreichst. Du bist Chef einer Schraubenfirma in Amerika. Diese Schraubenfirma ist meinetwegen von einem internationalen Schraubenkonzern aufgekauft worden. Und jetzt gehst du zu Annalena und die bringt dir bei, wie du das Ding auf internationaler Ebene führst. Das ist so dermaßen wahnsinnig, ich kann es gar nicht vorlesen. Es heißt auf der Website der Uni, lernen Sie von globalen Führungskräften. Das sind, pass auf, Annalena Baerbock ist keine globale Führungskraft. Sie ist eine, Achtung Freunde, Karlauer, eine Globuli-Führungskraft, minimaler Inhalt, null Wirkung. Und ich habe nichts gegen, Entschuldigung, ja, Globuli hat mehr Wirkung, wenn man da glaubt und so. Und ich soll auch nicht über Globulis reden, aber ganz ehrlich, sie ist für mich eine Globuli-Führerin. Da ist ganz minimaler, also wirklich ganz wenig Substanz ist da drin. Das ist ja selbst der Globuli-Freund sagt, das ist richtig, da ist ganz wenig Substanz drin, der etwas bewirken soll. Annalena Baerbock wird was bewirken, nämlich Fassungslosigkeit. Das stimmt. Sie ist eine absolute, also World-Globuli-Führerin. Sie mit gar keinem Inhalt oder ganz wenig, einem Hauch an Inhalt, ja, schafft sie Veränderung, nämlich Verzweiflung bei den Menschen, die Kohle ausgegeben haben, um sich von ihr führen zu lassen, Freunde. Ich kann es mir nicht. Sie wird den Titel, natürlich, es geht um Titel, ganz klar. Baerbock wird den Titel Professor of Professional Practice tragen. Professor of Professional Practice. Ja, ich würde mal gerne wissen, was sie in ihrem Leben schon mal selber auf die Reihe gekriegt hat. Da wir ja, wie gesagt, diese Dokumentation gemacht haben, wissen wir, wie es früher mit ihr war. Da hat sie tatsächlich in ihrem Ort, hat sie es geschafft, da viele Leute gegen sich aufzubringen wegen dieser Female-Geschichte. Aber, sie hat sich damit durchgesetzt. Und zwar dann erst auf lokaler Ebene und so und hat dann dieses Female-Ding hat sie durchgezogen bis die Female-Außenpolitik. Und jetzt wird sie da eben einsteigen als Professor of Professional Practice. Professionelles Handwerk. Er wurde für Experten mit herausragenden beruflichen Leistungen außerhalb der Wissenschaft geschaffen. Ja, das ist außerhalb der Wissenschaft, das ist richtig, weil da hat sie ja nie was abgeliefert. Baerbock hat keinen akademischen Titel, der ihr eine Professorenstelle ermöglichen würde, aber sie hat angeblich herausragende berufliche Leistungen. Ich würde wirklich gerne wissen, welche herausragenden Leistungen, könnt ihr mir bitte helfen, liebe Freunde, welche herausragenden Leistungen hat Annalena Baerbock, und jetzt kein Spott, sondern ernsthaft, welche herausragende Leistung hat sie jemals gebracht in ihrem ganzen Leben? Weiß jemand was? Bitte jetzt, dann hier ist der richtige Zeitpunkt. Ansonsten der Abschluss noch. Die frühere Grünen-Politikerin bereitet sich nach Bildinformationen derzeit mit ihren beiden Töchtern, 11 und 14, auf ihr Leben als Privatperson vor. Wie bei allen Diplomaten endet mit Baerbocks Tätigkeit für die UN jede Verbindung zu den Vereinten Nationen, zum Auswärtigen Amt und damit auch zum deutschen Steuerzahler. Die Unistelle ist ein Vollzeitjob und auf 3 Jahre angelegt. Da wird die jetzt 3 Jahre finanziert als Professor of Practical Practice. Mann, ich kann mich wirklich kaum beruhigen. So, Sven Hüber. Sven Hüber, den kennt ihr von der Gewerkschaft der Polizei. Sven Hüber ist jetzt ganz blöd gelaufen für Sven Hüber. Denn dadurch, dass er sich so wichtig gemacht hat, ja, und sich als Vorreiter sozusagen ausspielen wollte, dass er die Polizei aufhetzt gegen die AfD, kommt jetzt raus, was der Mann eigentlich in seinem Leben in der DDR so veröffentlicht hat. Gleichzeitig hat man mehrfach probiert, seinen Wikipedia-Eintrag, alles was DDR ist, zu löschen aus dem Wikipedia-Eintrag, seine Tätigkeit in der DDR, seine Position, seine Veröffentlichungen in der DDR, alles hat man probiert, mehrfach zu löschen und es wird aber immer wieder reingestellt. Inzwischen hat Wikipedia sich dazu herabgelassen, die ursprüngliche Version da drin stehen zu lassen. Und wenn man jetzt neue Sachen dazu schreibt, die jetzt alle rauskommen, und zwar in Serie, da wird es in den nächsten Tagen, kann ich euch versprechen, habe ich gestern gehört, aus berufenem Hause, nämlich vom Spiegel tatsächlich, also
ist es ein freier Mitarbeiter des Spiegels, kein Spiegelangestellter, aber der hat mir erzählt, was da gerade alles rauskommt, über den Herrn Hüber heißt er, glaube ich, ne, genau, der Sven Hüber, das wird sehr spannend werden und dann wird, das ist praktisch das Karma und das Echo, was ihm zurück ins Gesicht klatscht für die Unverschämtheit, dass er wirklich glaubt, er könnte handeln, wie am DDR-Grenzzaun, dass er irgendjemand einfach erschießt, der eine andere Meinung hat oder der auf dem Weg in eine andere Welt sozusagen sich befindet und nicht einverstanden ist mit der Welt, für die Herr Hüber steht. Und das wird ihn jetzt ereilen. Was die Polizisten selber nicht machen können gegen ihn sozusagen, wird ihn jetzt, was auch sein Chef übrigens in dem Verein nicht auf die Reihe gekriegt hat, denn der hat sich ja solidarisch auch noch erklärt, die werden jetzt alle aufwachen und sich wundern, was der Hüber denn für ein feiner Mensch ist. So, heute, liebe Freunde, ist es soweit. Klausurtagung von Schwarz-Rot, die zweite Klausurtagung. Ich habe vergessen, wo sie das letzte Mal waren. Jetzt sind sie, keine Ahnung, sind sie jetzt eigentlich in die Moschee gezogen? Da hat jemand, wollte Orte buchen, ja, für Meeting. Und dann war irgend so eine Moschee plötzlich. Hat man gedacht, wäre ein schönes Zeichen, mal in der Moschee ein Meeting zu machen. Haben sie Abstand genommen. Okay, machen sie nicht, gehen jetzt woanders hin. Wahrscheinlich irgendwo schön landschaftlich gelegen und so, damit es auch schöne Bilder geben kann. Und auf jeden Fall, sie haben zwei Themen. Ganz zwei ganz wichtige Themen, und zwar das Stärken der deutschen Wirtschaft. Das habe ich heute hier. Aber da glaube mir die Rüstungsindustrie. Auf jeden Fall, da ist das eine Thema, ist also die deutsche Wirtschaft müssen wir stärken. Da sitzt jetzt Herr Merz mit, also Schwarz-Rot setzt sich jetzt hin und reden, oder das ist eine Klausur, ja, klingt doch besser als wir quatschen ein bisschen und essen und trinken. Eine Klausur zum Thema, wie wir die deutsche Wirtschaft stärken. Freunde, ich weiß nicht, die letzten Jahre, also Ampel, wo ja SPD auch mit dabei war, plus das Merz-Jahr jetzt, das Elend, das, die Verstärkung des Elends, der Elends-Turbo sozusagen mit Herrn Merz, der Globuli-Kanzler. Auf jeden Fall diese, das tut mir echt leid für die Globulis, dass ich das immer sage, aber egal, ich werde mich zusammennehmen. Auf jeden Fall, jetzt setzen sie, sagen, wir müssen das für die deutsche Wirtschaft tun. Und ich habe es doch schon vorgelesen. Die Lösung ist ja schon da. Sie werden da rauskommen, wir sagen, es geht, jetzt geht's aufwärts, wir haben riesige Ideen in der Rüstungsindustrie. Und ansonsten das zweite Thema ist Hitzewelle. Die Hitzewelle, Freunde, ich kann es nicht mehr hören. Ich kann es nicht mehr, es ist so irre. Und dann die Ausrede, die sie haben, und das zeigt wiederum das Fettnäpfchen-Kanzler, ja. Die Ausrede, die man hat, ist, sagt, ja, da gibt es Hitzeleugner. Nein, es gab weder damals Corona-Leugner, denn es gab ja diese Seuche, die Seuche war ja da, das hat auch keiner geleugnet. Es gibt Corona-Maßnahmen-Leugner. Zu Recht, wie man heute weiß. Corona-Maßnahmen-kritische, Corona-Maßnahmen-Verleugner. Die gab es. Und das ist auch völlig in Ordnung und heute weiß man, sie haben recht. Das ist bei dem Klimawandel genauso. Kein Mensch, der halbwegs gesunden Kopf hat, leugnet den Klimawandel. Das Klima wandelt sich schon immer. Und der Mensch, die Aufgabe des Menschen oder das Talent des Menschen ist, er kann sich anpassen. Ja, irgendwann kam das Feuer, dann kam das Rad, dann kam die Deiche. Weil immer wieder dieses verdammte Wasser in dieses Land gegangen ist und die Menschen so gerne am Fluss wohnen wollten. Und da haben sie einfach Deiche gebaut. Ist verrückt. Und wenn dann das Wasser gestiegen ist, aufgrund von Klimawandel, dann wurden die Deiche ein bisschen höher. Dann kamen die Grünen. Die Grünen sind die, die zum Beispiel sagen, wir müssen den Wolf wiederbringen. Und plötzlich sind überall Wölfe, die Schafe werden gerissen. Keiner kümmert sich darum, ein totales Elend. Dann kamen die Grünen und bauen Propeller auf, große Propeller. Wir brauchen Wind und Sonne, stellen keine Rechnung, ja. Die ganzen Felder verseucht, Abrieb überall, Tiere tot und so weiter und so fort. Der Boden unten drunter komplett vertrocknet und so weiter. Dann kamen die Grünen und sagten, wir müssen die Wälder, da müssen wir alles, dieses Unterholz müssen wir da so lassen, in den Wäldern. Ja, das muss man darf das nicht anrühren, man muss es so lassen. Und schon brennen die Wälder weg wie Rotz in Amerika. Nachgewiesen, Schuld ist das Unterholz und Menschen, die Scheiße angezündet haben. Das hat mit Klimawandel genau gar nichts zu tun. Aber es ist natürlich richtig, wenn es trocken ist, brennt es schneller. Aber die Waldbrände haben sich um die Hälfte reduziert, zumindest in Europa und in der Welt gibt es so wenig Waldbrände wie überhaupt noch nie, weil nämlich keine Felder mehr abgefackelt werden, zum Beispiel in Brasilien, weil man da zu einem anderen Einsehen gekommen ist, was Bauern und sowas alles betrifft. So, also gegen alle Fakten treffen sich jetzt Rot-Schwarz und sprechen über die Belebung der deutschen Wirtschaft durch Kriegswirtschaft und aber, was man tun kann gegen die Hitzewelle und was man auch ins Grundgesetz reinschreiben muss. Ja, ich sag mal so, schreib einfach rein, wenn es heiß ist, darf man Klimaanlagen bauen, unterstützt der Staat. Genauso wie Wärmepumpen, was ja eine Rückwärtsklimaanlage oder Rückwärtskühlschrank sozusagen ist, ne, technisch, kann man ja einfach das auch unterstützen. Ja, zum Beispiel in Krankenhäusern. Asklepios Klinik Intensivstation hier in Hamburg wäre schön, wenn sie eine Klimaanlage hätten, weil ansonsten sind es nämlich im Sommer gerne mal bei geöffneten oder geschlossenen Fenstern wahlweise 36 und 42 Grad. Ja,
Und da könnte man einfach, wenn das die Maßnahme ist, Freunde, braucht ihr gar nicht tagen, könnt ihr euch eure Delacre-Kekse direkt in den Hintern schieben sozusagen und könnt ihr das Meeting jetzt abbrechen. Hört auf mich, der Tipp ist ganz einfach, Klimaanlagen. Funktioniert in der ganzen Welt, ist ein eingeführtes Patent, gibt es deutsche Firmen, die bauen. Gut, die Grünen haben auch das, oder die Ampel, muss man sagen, mit den Grünen, haben auch das ruiniert, das Image auch ruiniert und so weiter und so fort. Aber tja, was soll man sagen? Die Zuckersteuer, liebe Freunde, heute auch da, werden wir gleich zu kommen, in der Bild-Zeitung Überschrift, die Zuckersteuer gilt auch für zuckerfreie Getränke. kommen wir gleich zu, können wir in der Bild-Zeitung genießen, brauche ich jetzt hier nicht weiter ausführen. Dann der MDR, auch das habe ich aus der Community geschickt bekommen, ihr glaubt es nicht. Der MDR schaltet inzwischen zwischenzeitlich auf Schwarzbild. Der schaltet einfach ab, um Zeichen zu setzen gegen die AfD. Um zu sagen, wie traurig das Leben ist ohne MDR. Ich sag mal so, an dem Tag, wo der MDR abschaltet, gehe ich hin und verspreche, ich arbeite 3 Monate umsonst. Und ich nehme den Charlie von Trigger nehme ich mit. Ja? Wir beide gehen dahin. Und bauen innerhalb von 3 Monaten. Und diese 3 Monate wollen wir kein Gehalt, aber hinterher wollen wir brauchen natürlich Geld für die technischen Geräte und sowas alles. Danach wollen wir dann gerne bitte vernünftiges Gehalt haben, wenn alles geklappt hat, erfolgsorientiert. Bauen wir dort einen Grundfunk auf. Einen richtig schönen Grundfunk. Die Grundversorgung des Landes mit den wichtigsten Nachrichten. Bei Trigger haben wir sie schon. Das macht ein Mann und nicht 400. Ja? So. Ich verspreche, 100%, könnt ihr mich festnageln. Liebe Sachsen-Anhalter, ihr könnt mich, müsst mich nicht wählen, ihr könnt mich festnageln. Wenn es ein Versorgungsproblem mit Nachrichten geben sollte bei euch, der Charlie und ich kommen vorbei, wir bauen euch den Grundfunk. Und wir haben auch schon Leute, die das sicher uns helfen werden, das zu finanzieren. Bin ich ganz guter Dinge, dass das funktioniert. Insofern, lasst euch nicht verrückt machen, aber dass der MDR das macht, damit, wenn er Schwarzbild schaltet, ne, damit verstößt er gegen den Rundfunkstaatsvertrag, weil er versorgt ja vorsätzlich die Leute nicht mit Informationen. Kann man das eigentlich anzeigen? Ist das eine infame Frage? Ich weiß es nicht. So. Ansonsten, was haben wir noch? Carsten hat das geschrieben. Carsten aus Halle. Lieber Carsten, schönen Dank für die Zusendung. Das war wirklich sehr imposant, die ganzen schwarzen Bilder zu sehen und mit welcher Selbstverständlichkeit das einfach gemacht wird. Irre, wirklich irre. Wir sind ja am Donnerstag, bin ich auf dem Weg nach Braunsbetra. Da bin ich ja im Ländle. Ja, im Uli-Ländle, freue ich mich drauf. So, was haben wir dann? Eine Weisheit. Der beste Platz für Politiker ist das Wahlplakat. Dort sind sie erstens tragbar, zweitens geräuschlos und drittens leicht zu entfernen. Von wem kommt das? Von mir? Nein, kommt nicht von mir, kommt von Loriot. Und er hatte recht. So, und dann haben wir einen wunderbaren Kanal, und zwar Symmetriebrecher. Müsst ihr mal gucken, Symmetrie mit Y und 2M. Symmetriebrecher ist ein Kanal, da ist jemand mit deutlich Migrationshintergrund und der hat was gemacht, und zwar der hat in der Essener Innenstadt ein großes Plakat aufgestellt. Er war auch mit Security-Kräften dabei und so und hat aufgeschrieben, der Islam gehört nicht zu Deutschland. Das ist so geil. Es ist wirklich ohne Scheiß. Wie schnell so dünne Männchen in Fake-Gucci-Klamotten rumspringen und hysterisch werden. Macht euch keine Vorstellung. Das ist so geil. Das ist, wenn man das anguckt, man kann es nicht, man weiß ja, was passiert, aber man kann es nicht glauben, was da passiert, liebe Freunde. Wirklich. Müsst euch das angucken. Symmetriebrecher heißt der Kanal und ich wünsche euch, dann reicht, wenn man den Short guckt. Es ist wirklich ganz geil. Wirklich ganz, ganz geil. So, was haben wir noch? In Hamburg, das muss ich noch nachtragen von gestern. In Hamburg gibt es ja diese neuen Streifenwagen. Und in Hamburg haben sie was gemacht. Und zwar ist es so, dass die Streifenwagen, wenn sie einfach nur Streife fahren, ohne im Einsatz zu sein, oben diese blauen Lichter, die sonst machen, ne, die sind jetzt immer an.

Straße irgendwie. Interessant ist der Effekt auf die Menschen, die gar nichts zu verbergen haben, die einfach nur ganz normal ihr Ding gehen, denn die denken, es ist eine höhere, also dadurch, dass man sie mehr sieht, ist eine höhere Aufmerksamkeit da. Und das heißt, das Gefühl, die gefühlte Sicherheit wird durch die Lichter größer. Also gefühlte Sicherheit plus für die leichten, die ein bisschen übertreten, die 10 Kilometer zu schnell fahren auf der Straße, ist es ein Warnsignal, dass sie die Chance haben, ihre Fehler zu korrigieren. Und die anderen, die Kriminellen, können direkt abhauen, weil sie besser und schneller sehen, dass da vorne ein Polizeiwagen ist. Das heißt Präsenzlicht. Also die Streifenwagen der Hamburger Polizei fahren seit Mai schon mit Präsenzlicht, das Autofahrer irritieren kann. Im Bild ist ein E-Klasse Mercedes zu sehen. Probleme gibt es zudem bei den neuen Hybrid-Passats. Also es gibt Hybrid-Passats und Mercedes, E-Klasse Mercedes, und die haben das Präsenzlicht obendrauf. So. Die Hamburger Polizei hat jetzt Ärger mit ihren Streifenwagen. Dabei sollte alles besser und moderner werden. Die Arbeit der Polizei sollte erleichtert werden. Und nun passiert genau das Gegenteil. Denn das neue Blaulicht kann irritieren. Und der Elektroantrieb der nagelneuen VW Passat Hybrid-Streifenwagen bringt auch ungeahnte Probleme mit sich. Beginnen wir mit dem kürzlich neu eingeführten Präsenzlicht der Streifenwagen in Hamburg. Die Idee, Blaulicht leuchtet ständig mit etwa 30% seiner Kraft, damit man Polizeiwagen schneller erkennt, wenn man Hilfe benötigt. Erst bei Einsatzfahrten leuchtet es mit voller Kraft und blinkt auch wie früher. Das Problem, in den Kamerarückspiegeln moderner Fahrzeuge wird das dauerhaft leuchtende Blaulicht offenbar als blinkend wahrgenommen. Verkehrsteilnehmer glauben dann, ein Polizeiauto nähert sich mit Blaulicht und geraten in Hektik. Nach Bildinformationen soll das leuchtend blaue Präsenzlicht eines Streifenwagens einen Lkw-Fahrer in Hamburg bereits so irritiert haben, dass er über eine rote Ampel gefahren ist, um einem Streifenwagen Platz zu machen. Erschwerend kommt hinzu, dass Dauerblaulicht darf nur auf Hamburg Straßen eingeschaltet werden. Fahren die Beamten über die Landesgrenze nach Schleswig-Holstein, müssen sie es natürlich sofort ausschalten. Theoretisch droht den Hamburger Polizisten dann sogar Bußgeld in Schleswig-Holstein. Ja. Da kann der Kollege Günther abkassieren an der Grenze, ein paar Bullen hinstellen, die anderen Bullen überwachen. Egal. Auf jeden Fall, sie müssen es also ausschalten und es wird da jetzt auch entsprechend überwacht. Die Hamburger Polizei bestätigt dann, sollten Einsatzkräfte mit ihren Funkstreifenwagen, die über das polizeiliche Präsenzlicht verfügen, außerhalb ihres Hoheitsgebiets fahren, schalten sie es hundertprozentig und sicher aus. Man müsste das gar nicht untersuchen. Doch damit nicht genug. Auch die neuen Hybrid-Streifenwagen bereiten Ärger. Das Problem, sobald der Akku leer war oder der Streifenwagen bei höherer Leistung in den Benzinermodus wechselt, fielen die Digitalfunkgeräte aus und die Motorwarnlampe leuchtet auf. Also, sobald der Akku von dem Hybridwagen, wenn der Akku vom Hybridwagen leer ist, dann wechselt der in den Benzinermodus. Soweit, so gut. Bei der Verfolgung des Kriminellen hast du schön, ne? Musst nicht liegen bleiben oder erstmal neu tanken, sondern kannst weiter verfolgen mit Benzinermodus. Dann fallen leider aber die Digitalfunkgeräte aus und die Motorwarnlampe leuchtet. Die Beamten müssen in solchen Fällen den Streifenwagen stehen lassen und auf andere Fahrzeuge warten. Erst dann geht die Streifenfahrt weiter. Schon in der Basisversion kostet der VW Passat E-Hybrid rund 53.000 Euro. Die Polizeiausführung ist natürlich deutlich teuer. Nach Bildinformationen hat die Polizei rund 30 solcher Fahrzeuge angeschafft. Also das sind Autos, in denen steigst du ein, du fährst mit denen, wenn deine Batterie vom Hybrid alle ist und du verfolgst gerade einen Gangster, dann geht das Digitalfunkgerät aus, also der Wagen fährt zwar weiter, aber du darfst nicht mehr fahren. Die Motorwarnleuchte geht an, du darfst nicht mehr fahren. Das Funkgerät ist aus, du musst den Wagen stehen lassen und auf den nächsten Wagen warten. Ganz ehrlich, kein Clan-Mitglied, kein Krimineller fährt einen VW, wie heißt er, E-Hybrid. Keiner von diesen Menschen wird diesen Wagen fahren. Keiner. Die wollen ja flüchten, die wollen ja nicht stehen bleiben und auf den nächsten Gangster warten, der sie mitnimmt. Und das haben sie von der Polizei sozusagen gelernt. Über mobile Funkgeräte ist der Funkverkehr mit der Polizeieinsatzzentrale, dem örtlichen Polizeikommissariat und auch die Besatzung untereinander ununterbrochen gewährleistet. Also das hat man sozusagen, probiert man jetzt, man ist im Austausch mit VW und probiert hinzukriegen, dass der Funkverkehr nicht unterbrochen wird, wenn die Batterie vom E-Hybrid alle ist. Es ist heute eine Sendung, wo ich lauter Sachen erzähle, die so skurril sind, dass man es gar nicht glauben kann, oder? Könnt ihr das glauben? Also, es ist wirklich irre. Es ist wirklich, wo in Gottes Namen, wo leben wir? Das war es dann wohl für die 5% Grünen in Mecklenburg-Vorpommern. Die neuesten Eskapaden werden sie mit an Sicherheit grenzender Wahrscheinlichkeit nun endgültig aus dem Landtag katapultieren. Die Grünen in Meck-Pomm bekommen jetzt die Sex-Eskapaden zur Unzeit. Gut 4 Wochen vor der Landtagswahl in Meck-Pomm und die Grünen liefern mal wieder den Beweis, dass sie die einzige Partei sind, die es schafft, selbst beim Thema sexuelle Selbstbestimmung sich in die eigene Hose zu treten. Und das im wahrsten Sinne des Wortes. Es geht um genau Konstanze Ulrich. Bis gestern noch Fraktionschefin, also das ist jetzt schon ein paar Tage her, ich glaube vor 3 Tagen war das oder so.
Da hatte ich erst gestern drin und habe ich gestern nicht vorgelesen, aber trotzdem will ich es noch wenigstens machen. Nicht etwa, weil sie Vorwürfe anerkennt, Gott bewahre natürlich, sondern um Fraktion, Familie und sich selbst.

0: selbst vor weiteren Verletzungen zu schützen, tritt sie zurück. Nicht, weil sie einen Mitarbeiter belästigt hat. Nein, das macht sie nicht. Sie hat ihn zwar belästigt und es ist auch relativ klar, dass sie belästigt hat. Und die eigenen Leute sagen auch, sie hat belästigt, weil sie viele das auch mitbekommen haben und haben den jungen Mann nicht geschützt, weil man das lustig findet, wenn eine erwachsene, notgeile Frau einen Mann ein bisschen belästigt. Das ist ja, ist ja lustig. Wenn es andersrum gewesen wäre, Knast. Sofort Knast. Freunde, was glaubt ihr denn? Und jetzt kriegt dieser Mitarbeiter, der hat tatsächlich Schwierigkeiten, verliert seinen, wird wahrscheinlich seinen Arbeitsplatz verlieren, aus der Fraktion sozusagen, wird er rausgekickt und erstmal die Kritiker entsorgen und dann die Liste säubern und zum Schluss die eigene Person opfern. Das ist das, wie man das bei den Grünen macht. Dann ist es so, dass die Anwälte kamen zu dem Schluss, alles prima, das kann man natürlich als Freispruch jetzt verkaufen. Ulrich selbst räumte ein, Formulierung seien von ihr etwas unglücklich gewesen. Man würde das heute vielleicht nicht mehr so sagen, wie sie das so gesagt hat. Und das ist die Partei, die bei jeder Gelegenheit den Hauch eines Verdachtes von Fehlverhalten von irgendjemand so kritisiert, dass man den am liebsten gleich ins Lager packen wollte. So. Und was haben wir hier? Verwandelt. Ach ja, das ist noch ein Thema, das wollte ich besprechen. Und zwar, schlechte Laune steckt an, besonders ab 50. Verwandeln auch Sie sich in eine dauergereizte Bergziege. Eine britische Umfrage hat ergeben, dass 47% der Frauen sich im vergangenen Jahr wütender gefühlt haben als im Vorjahr. Das ist so, dass also anscheinend es die Feststellung ist, dass Frauen ab 50, und ich glaube nicht, dass das stimmt, ich glaube sehr wohl, dass das stimmt, zum Beispiel für Politiker. Also ältere Politikerinnen, ja, Rinnen, da sind viele dauergereizte Bergziegen dabei. Ich finde das auch eine schöne Formulierung, oder? Dauergereizte Bergziegen. Mäh! Mäh! So eine Bergziege, weiß ich was, die irgendwo so eine Wunde hat oder da steckt so ein Stock drin oder irgendwas Schlimmes. So dauergereizte Bergziegen, und das scheint sozusagen jetzt ganz normal zu sein. Man will uns also verkaufen, dass die dauergereizte Bergziege, dass das einfach so ist ab 50. Das ist ganz normal. Ich sag mal so, liebe Freunde, wenn in euch die dauergereizte Bergziege steckt, setzt euch hin, zieht euch, keine Ahnung, eine Tüte rein, macht sonst irgendwas, trinkt einen Schluck Alkohol, macht irgendwas, kommt runter und nehmt mich zusammen. Und nervt uns nicht mit eurem dauergereizten Bergziegenverhalten. Ganz einfache Botschaft. Da braucht man keine Arbeitsgruppe, da braucht man keine Forschung, da braucht man gar nichts. Und schon gar nicht muss man jetzt schon eine Entschuldigung schaffen dafür, dass sich Frau Esken scheiße benimmt. Das muss man nicht. Man kann einfach sagen, du benimmst dich scheiße, fertig aus. Man kann einfach bei diesen ganzen Leuten hier, Brosius, Gersdorf, Frau Büchs zum Beispiel, ne? Man kann einfach sagen, hör auf mit deinem aggressiven Bergziegenverhalten, deinem gereizten. Es nervt uns. Wir wollen die Scheiße nicht hören. Kann man machen. Braucht man keine Forschung, die jetzt schon entschuldigt, dass sich andere Menschen scheiße verhalten. So, dann habe ich noch etwas, was ich ja heute... Ach ja, genau. Freunde, wisst ihr eigentlich, was... habt ihr mal gehört von den Flying Monkeys? Habt ihr davon gehört? Flying Monkeys. Die Flying Monkeys ist die versteckte Armee der Narzissten. Narzissten sind Menschen, kennt ihr ja, wisst ihr, was Narzissten sind, muss ich euch nicht erklären. Aber was die machen ist und was sozusagen deren lebenserhaltende Maßnahme Nummer eins ist, ist, dass sie um sich herum Leute haben, meistens relativ dumme Leute oder Leute, die in gewissen Abhängigkeiten sind, die sie einsetzen, um ihre Ziele sozusagen auszufüllen. Und ich wusste bis nicht, habe ich gestern gelernt, das sind sogenannte Flying Monkeys, fliegende Affen. Ich weiß nicht, warum das so ist, aber ich fand es total spannend, sich von diesem Narzissmus-Experten anzuhören, dass eben diese Narzissten um sich herum immer solche Leute haben. Und da habe ich gleich gedacht, guck mal, der Merz, ist der eigentlich Narzisst? Das weiß ich jetzt gar nicht so ganz genau, weil jemand, der immer kann sein, der sich selbst da so als, das kann sein. Und dann hat er ja diesen, mit der Brille, diesen Ja-Sager, diesen Vorklatscher. Und das ist nämlich genau so ein Flying Monkey. Das ist jemand, der immer so, hast du gut gemacht, ja super, ja danke, dass ich bei dir sein darf, danke, ich tue alles für dich. Das ist erstaunlich, oder? Das ist sowieso, dieses ganze Thema Narzissmus ist, wenn man sich damit ernsthaft beschäftigt und sich in diese unerfreuliche Welt begeben möchte, das ist wirklich erstaunlich. Und die Zeit heute, das ist das Irre. Narzissten hätten früher an die Backen bekommen oder haben alleine Karriere gemacht. Das war früher so. Entweder haben sie auf die Backe bekommen, haben sich dann auf die Backen bekommen, haben sich zusammengenommen, haben Ärger bekommen, sind rausgeflogen und sonst irgendwas. Oder aber sie haben alleine, also für sich alleine, Karriere gemacht. Da hat News übrigens heute Morgen den Klaus-Michael Kühne, der ist gestorben, hat den also über den Klee gelobt als den größten deutschen Unternehmer. Das stimmt, ein unglaublich erfolgreicher, wahnwitzig, verbiesterter Unternehmer, der dem HSV hat, dem alles zu verdanken. Und wenn da jemand kommt und behauptet, er hätte den HSV gerettet, Bullshit, der Kühne hat das gemacht und zwar immer und in Serie. Er hat außerdem die Elfi und jetzt diese Oper der Freien und Hansestadt Hamburg geschenkt und er ist rechtzeitig, hat er Deutschland verlassen und zwar viel früher als alle anderen und ist in die Schweiz gezogen, weil er ein schlauer Hund ist. Aber solche Leute, ne, sind Narzissten. So, das früher gab es so Einzelne, die konnten Karriere machen, weil sie eben Narzissten sind. Heute ist es so, dass dieser Narzissmus sich durchsetzt, weil es so viele Schwachköpfe gibt, die das glauben und die solchen Leuten sich als Flying Monkeys sozusagen andienen, die in so einem Umfeld sich sozusagen wohlfühlen, die sich da austoben in diesem Umfeld. Das ist wirklich, wirklich, wirklich irrsinnig. Und ich fand das total spannend. Ich will da nicht einsteigen in das Thema, weil es mir irgendwie zu unappetitlich, weil es mir auch so ein schlechtes Gefühl gibt. Insofern, ja. Und es gibt auch einen spannenden Film dazu. So, als erstes heute in meiner Ankündigung hatte ich geschrieben, Issa. Und ich möchte hier eindeutig empfehlen, euch das neue Video von Sido anzuhören. Erstens mal ist es Sido im Sido-Style, wie es früher so war. Aber es ist tatsächlich, und plötzlich ist der Sido einer von uns, es ist ein deutliches Bekenntnis zum christlichen Glauben. Ich glaube es nicht, aber es ist so. Issa ist arabisch und steht sozusagen für Jesus tatsächlich. Und Issa findet in diesem Lied in einem anderen Kontext statt, aber das ist tatsächlich gemeint. Und es gibt dann Yahweh. Kennt ihr Yahweh? Das Geräusch Yahweh? Kennt ihr das? Yahweh. Yahweh ist das Geräusch, was entsteht, wenn man ausatmet. Wenn man ein- und ausatmet. Es ist der hebräische Gottesname, der in der hebräischen Bibel sehr häufig vorkommt. Die Geschichte des Namens reicht bis in die Antike zurück. In 2. Mose 3 wird der Name mit der Aussage, ich bin der ich bin, verbunden. Deshalb wird Yahweh häufig mit seinen Existenz und dem Bin in Verbindung gebracht. Die genaue sprachgeschichtliche Herleitung ist allerdings umstritten. Das ist es. Jüdische Tradition, aus Ehrfurcht wird der Name Yahweh traditionell nicht ausgesprochen. Stattdessen sagt man beispielsweise Adonai, also Herr oder Hashem, der Name. Yah ist die Kurzform Jah, ne, von Rastafari. Jah, ever living, ever fearful, ever sure. Rastaman vibration, genau, daher kommt das Jah. Jah, die Kurzform, findet sich bereits in der Bibel etwa in Halleluja, also Halleluja, Halleluja. Preis Jah im Rastafari spielt Jah eine besonders wichtige Rolle als Bezeichnung für den Gott und so weiter und so fort. Diese ganze Geschichte, das Besinnen auf so christliche Werte, dass jemand wie Sido jetzt das aufnimmt und verbreitet, finde ich eine unglaublich berührende Geschichte. Es berührt mich wirklich, weil ich kenne Sido gut, ich kenne seine Geschichte relativ gut und ich finde das, und diese Botschaft so zu verstecken sozusagen in Zeiten, wo ja überall Anbiederung an den muslimischen Glauben stattfindet, finde ich echt tatsächlich richtig gut. Und nein, das ist, weil jemand beschrieben hat, alles Business. Ja, Religion ist schon Business, das stimmt schon, aber Sido ist ein anständiger Junge. Ich will es einfach mal so sagen. Und da kann man 1000 Sachen vorher, hinterher und was, aber wie er sich zum Beispiel zu seinen Menschen verhält in seinem engen Umfeld und sowas alles und dass er jetzt dann auch so sagt, das ist für mich ein Ding, was mir am Herzen liegt und ich mache da was mit und die Kreativität, mit der das umgesetzt hat, abgesehen davon, dass es ein geiler Song ist. Ich würde ihn hier spielen, aber dann wird der ganze Stream gecancelt. Ich könnte höchstens eins machen, ich könnte es nach der Sendung noch eine neue Sendung machen und es spielen. Wollen wir das probieren? So, jetzt gucken wir erstmal in die Bildzeitung. To you! Herzlichen Glückwunsch, ihr, die ihr Geburtstag habt. Lasst euch heute feiern, habt einen wunderschönen Tag und lasst euch beschenken, lasst euch umarmen, lasst euch lieben, fühlt euch wohl, fühlt euch sicher. Das habt ihr euch verdient an eurem Ehrentag. Und denen es nicht so gut geht, von hier nochmal Herzen und alles Liebe. Genau, der Paul hat auch einiges mitgemacht. Das ist genauso ist es tatsächlich. Auf der einen Seite, auf der anderen Seite, der Paul weiß, was er tut. Das ist die gute Nachricht. Und wie gesagt, ich mag die Art von ihm, ich mag den sehr gerne. Das ist einfach so. So, was steht in der Bildzeitung? Zuckersteuerschock. Auch Cola Zero, Fertigkaffee, Säfte, Radler, alles wird teurer. Sie verarschen uns, liebe Freunde. Herr Klingbeil will uns verarschen. Er will noch mehr Geld irgendwo rausziehen und jedes Mal die gleiche Lüge, wie bei dem Überwachungsstaatssystem, bei allen den ganzen Sachen, immer die gleiche Lüge. Wir wollen ja nur die Kinder schützen. Wollt ihr das Leben eurer Kinder? Wollt ihr dem schaden? Ja, wollt ihr es riskieren, das Leben eurer Kinder? Dann müsst ihr leider Steuer zahlen. Ja, wir brauchen ja auch eure Kinder. Die sollen ja gesund sein. Warum? Damit sie in der Rüstungsindustrie, da ist das Leben schön wie nie. Ne? Dafür brauchen wir doch die Kinder gesund. Da dürfen die doch keinen Zucker und schon gar nicht Cola Zero zu sich nehmen. Weil das nennen wir einfach Zuckersteuer, auch wenn es gar nicht um Zucker geht. Wahnsinn, wirklich Wahnsinn. Alternde Gesellschaft sorgt für hohe Sozialkosten. Ach, das ist eine Erkenntnis, das ist ja eine großartige Erkenntnis. Kann ich euch sagen, seit ich 16 bin. Und ich habe einen Vortrag darüber gehalten bei Hart aber fair, wo ich mit Herrn Geißler in der Sendung war, wie dieses System zusammenbrechen wird und dass die Rente ist sicher nicht stimmt. Vor 30 Jahren. Scheiße, so alt bin ich schon. Nicht ganz 30 Jahre. Verbraucherzentrale warnt vor Trinkgeldtrick. Die Verbraucherzentralen warnen vor einer unterschwelligen Beeinflussung bei angezeigten Trinkgeldoptionen auf Kartenlesen, Geräten, Restaurants. Das muss ich sagen, das finde ich eine Unverschämtheit, eine Dreistigkeit sondersgleichen. Du bist in einem Laden, hier in Hamburg zum Beispiel, keine Ahnung, wo ich mir im Elbgold oder so meinen Kaffee hole, ne? Dann stelle ich mich also in Reihe. Dann sage ich, ich hätte gerne einen Kaffee oder Cappuccino oder irgendwas. Dann sagt sie 3,80 Euro meinetwegen, ja, und dann will ich die 3,80 Euro zahlen, mit der Karte jetzt, geht nur bei der Karte, und dann steht da 10%, 15%, 20% Trinkgeld. Und bei dem 15% ist so ein rotes Herz irgendwie. Ganz ehrlich, wofür Trinkgeld? Dafür, dass jemand mein Wort gehört hat, aufgenommen hat und korrekt in die Kasse eingegeben hat und dafür sorgt, dass ich jetzt am Ausgang einen Kaffee kriege? Dafür soll ich Trinkgeld geben? Warum soll ich das tun? Ist man ein böser Mensch, wenn man nicht bereit ist, für sowas Trinkgeld zu geben? Nein, ich glaube, man leidet unter gesundem Menschenverstand. Ich will kein Trinkgeld geben, wenn ich keinen Service bekommen habe. Wenn ich rausgehe auf die Straße und jemand haut mir keins an die Backen, gebe ich denen dann Geld dafür oder was? Das ist doch keine Leistung, was soll die Scheiße? Ich verstehe es wirklich nicht, kann ich mich drüber aufregen. So, ansonsten 50 deutsche TV-Stars nackt, Tatort, Traumschiff, gute Zeiten, schlechte Zeiten, alle sind nackt. Keiner weiß, warum. Wir werden das erleben. Dranbleiben lohnt sich. Ach so, übrigens, tschüss alle denen, die wegen der Bild-Zeitung schon weg sind. Geheimpapier belegt, Trumps Krieg stoppt die Flüchtlingswelle. Was ist das denn? Die Konflikte im Nahen und Mittleren Osten und Donald Trumps Iran-Krieg haben, anders als von Experten vermutet, die Migrationslage in Deutschland eben nicht verschärft. Das Gegenteil ist der Fall. Sie sorgen für weniger Migranten in Europa. Zu diesem Schluss kommt ein Geheimbericht deutscher Sicherheitsbehörden, der Bild-Zeitung exklusiv vorliegt und der leider von allen Beteiligten in der Regierung verleugnet wird. Einfach versteckt wird. Den sollen wir nämlich nicht erfahren. Ja. Und ansonsten ist hier nochmal die Rede von, wie die Kosten sind. 2025 kostet die Versorgung und Unterbringung von Asylbewerbern im Bund 24,8 Milliarden Euro. Das sind immerhin 3,2 Milliarden Euro weniger als 24. Immer noch wahnsinnig viel. So, dann die Mullahs drohen mit Mord an Trumps Sohn. Laschet überrascht mit Migrationsthese zur AfD. Bei Carmen Mioska sagte Laschet, die Migration ist um 50% reduziert im Neuzugang und ich behaupte, wenn sie bei null wäre, würde das nichts an den 40% für die AfD in Sachsen-Anhalt umfragemäßig verändern. Was ein Bullshit. Das größte Thema in Deutschland ist die Migrationskrise und die Folgen der Migrationskrise, was die Kosten angeht, was das Gesundheitssystem angeht, was das ganze Thema Gewalt, Brutalität, Kriminalität angeht, das ist das größte Thema und danach kommt die Wirtschaft. Herr Laschet redet sich um Kopf und Kragen, wie immer. Der Dobrindt in der Politiker-Ranking hat Dobrindt Herrn Söder überholt in der Beliebtheit. Das wird Herrn Söder überhaupt nicht gefallen. Und jetzt steht hier, geht es für Merz um alles. Heute will der Kanzler seine Minister auf einen Knallhartkurs einschwören. Ziel, endlich Reform. Freunde, der ist von knallhart, ich habe das ja schon vor ein paar Wochen hier schon mal gesagt, ne? Kennt ihr diese Lehrer, die so knallhart auftreten, sich dann komplett lächerlich machen und danach verarschen sie alle und sie kriegen nie wieder einen Fuß auf den Boden? Das ist Friedrich Merz. Friedrich Merz kann nicht Kanzler. Und Frau Merkel, muss man sagen, Frau Merkel hatte recht, er kann es nicht. Ich habe gestern hat jemand zu mir was ganz Kluges gesagt. Und zwar hat er zu mir gesagt, Merz ist ein Oppositionspolitiker. Der ist... Habe ich dann gesagt, das ist wie, wenn die Zeugen Jehovas bei dir klingeln und du sagst, ja, komm doch rein. Dann stehen die in deiner Bude und wissen gar nicht, was sie machen sollen, weil sie es noch nie erlebt haben. Genauso ist der auch. Der ist Kanzler geworden, wie die Zeugen Jehovas, die du reinlässt. Der steht plötzlich drin und sagt, das habe ich noch nie, was mache ich jetzt? Und dann tappt er von Fettnäpfchen zu Fettnäpfchen und zwischendurch redet er Unfug. Ja, wir blättern um. Zuckersteuer sogar auf Cola Zero und Bio-Haferdrink. Bis zu 36% teurer. Finanzminister Lars Klingbeil bittet die Deutschen bei süßen Getränken zur Kasse. Ich bin gespannt, ob er damit durchkommt oder ob das Ende der Koalition ist. Denn das trifft tatsächlich jeden von uns. Und sie nehmen uns wieder Geld aus der Tasche. Und wieder ist es ungerechtfertigt. Und wieder ist es eine Lügengeschichte. Weil Zuckersteuer kannst du auf Cola Zero und einen Bio-Haferdrink gar nicht nehmen. Da kannst du keinen. Das geht einfach nicht. Das ist einfach Quatsch. Es ist wieder ein Gesetz, wieder ohne Sinn und Verstand, wieder scheiße kommuniziert von dieser Versagerregierung, die heute tagt, um sich über Hitze und den Aufschwung der deutschen Wirtschaft zu kümmern. Irre. Dann haben wir häusliche Gewalt. Der Chef von der Todesbar in Gran Montana, wir erinnern uns, Silvester, tragisches Unglück. Der Chef Jacques Boretti ist in Knast gekommen, weil er anscheinend zu Hause seine Frau misshandelt hat. Immer mehr Mini-Autos auf deutschen Straßen. Auf deutschen Straßen fahren immer mehr sogenannte Mikrocars oder Mini-Autos. Ja, kein Wunder, keine Parkplätze und kurze Wege. Ansonsten VW, ganz spannend. Ich habe einen Spion sozusagen heute in der VW-Sitzung. Ich bin gespannt, was der zu erzählen hat. VW-Arbeiter rechnen mit dem Vorstand ab. Desaströse Kommunikation, große Wut vor der Woche der Betriebsversammlung. Die gehen jetzt also von Werk zu Werk und probieren da ihre Ideen und alles das. Ganz ehrlich, der Blume hat sich der Regierung angebiedert, der Grünen, der rot-grünen Regierung. Und deswegen ist der Laden pleite, am Ende am Arsch und alle verlieren ihren Job. Ganz einfach. So einfach ist die Bilanz. Und deswegen gehört Herr Blume da nicht hin, wo er jetzt sitzt. Und man müsste eigentlich einen anderen, den Laden verkaufen oder einen anderen Manager einsetzen, der das Ding wieder nach vorne bringt. Und das war's. Wie gesagt, Polizei Hamburg haben wir ja gehört, ne? VW. Peinlicher geht's ja nicht. So, die Polizei braucht neue Westen, neue Schutzwesten. Die hatten nämlich schusssichere Westen, die aber nicht schusssicher sind. Deswegen brauchen sie jetzt für 1,2 Millionen Euro neue. Und der Hersteller Rheinmetall, der die hergestellt hat, die nicht schusssicheren, schusssicheren Westen. Ja. Ansonsten, Heavy-Metal-Fans halten den Schmerz besser aus, grundsätzlich. Interessante Nachricht. Wir gehen auf die Promi-Seite und stellen fest, jetzt wird der Sommer heißer. 50 deutsche Schauspielerinnen zeigen sich nackt im Playboy. Eva Habermann, Mariella Ahrens, Mareike Stehn, die kenne ich gar nicht, und so weiter und so fort. Millionen Deutsche sind mit ihnen aufgewachsen, sie ermitteln und so weiter und so fort. Und jetzt sind sie nackt im Playboy. Ja, wie verrückt ist das denn? Dann ist Urs Meier, ist jetzt bei Die Verräter, ist Kandidat bei Die Verräter. Ich verstehe das Format nicht, ehrlich gesagt, aber es ist, viele Leute finden das toll, insofern von Herzen gegönnt. Dann haben wir hier, kennen wir nicht, Schüsse auf Salon von Rapper Samra. Beim Anschlag in Berlin wurde niemand verletzt, der hat einen Herr-Salon. Und da wurde jetzt geschossen, der Berliner Deutschrapper Samra. Auch den kennen wir wahrscheinlich alle nicht. Wir haben die Aussage von Gina H., Verdächtige im Mordfall Fabian, verlas 95 Seiten. Hätte ich ihn ermordet, hätte ich mit Sicherheit das Gefühl gehabt, mein eigenes Kind zu töten. Sie verteidigt sich also trotz vieler Beweise, die gegen sie sind. Und ja, am Rostocker Landgericht sind die Schlangen irrsinnig lang. Die Menschen wollen unbedingt das dabei sein bei dem Spektakel vor Gericht. Und ich muss ganz ehrlich sagen, ich finde es ekelerregend. Ich finde den Fall ekelerregend. Ich hoffe, er wird schnell aufgeklärt. Aber ich finde es ekelerregend, dass die Menschen das unbedingt dann hören wollen und dabei sein wollen und so. In schwierigen Zeiten sollte man sich nicht noch elendere Sachen angucken und sein Herz und seine Seele vergiften. So zünden sie den Superturbo für ihre Rente. Welche ETFs und Aktien die Millionen bringen können? Ich sag mal so, wenn der Dollarkurs wankt, habe ich gestern, glaube ich, auch vorgelesen, ne, dann sind auch die ETFs und die Aktien unter Umständen nicht mehr das, was sie mal waren. Dann haben wir British Airways verkauft falsche Traumjobs, 6 Betrüger festgenommen in Neu-Delhi. Keine Flugzeuge, keine Piloten, keine Wartungshallen, dafür eine eigene Personalabteilung. Willkommen bei British Airways, mit E geschrieben, also nicht mit I, sondern British, sondern British Airways. 6 mutmaßliche Betrüger sollen in Indien Jobs bei der erfundenen Airline angeboten und ahnungslose Bewerber abgezockt haben. Sie haben auf Instagram Anzeigen geschaltet und dann musste man zwischen 7.000 und 10.000 Rupien, umgerechnet etwa 65 bis 95 Euro zahlen, als Aufnahmegebühr sozusagen, dass man bei dieser Airline mitmachen kann. Ja, der Computer-Inder an sich hat einen großen Erfindungsgeist und ist leider in Deutschland nie angekommen. Das muss man sagen. Der Inder, der tatsächliche Computer-Inder, wollte hier nicht herkommen. Ihm ist es hier zu radikal, zu muslimisch, zu unterwandert. Das möchte der nicht. So, dann haben wir hier einen mysteriösen Todesfall. Das interessiert uns nicht. Wir kommen seit 7 Jahren nicht in unsere Wohnung. Mieter zieht einfach nicht aus. Der Bürgergeldempfänger droht mit Suizid. Die Wohnung in der ersten Etage liegt in Hannover Südstadt. Laut Eigentümerpaar lässt der Mieter sie seit 2019 nicht hinein. Das ist auch nur in Deutschland möglich, ne? Und in Spanien, muss man sagen. In Spanien ist das auch möglich. Da kannst du in ein Haus gehen und wenn das 3 Monate keiner merkt, kannst du da weiter wohnen bleiben. Irgendwie so eine komische Regel gibt es da, habe ich mal gehört. Weiß ich nicht. Dann haben wir Dorfbewohner, die entdecken in Holle eine scharfe Bombe an einem Auto. Und der zweitreichste Deutsche ist tot. Milliarden, HSV und große Träume. So war Logistikgenie Klaus-Michael Kühne. Da wird jetzt viel geschrieben. Im Angesichts eines gestorbenen Mannes ist es gut, nur die besten Seiten zu erwähnen. Und er war extrem erfolgreicher Millionär. Und gibt einen Satz, der ihn sehr geprägt hat, der heute sicher überall zitiert werden wird. Und der geht so, es muss genauso einfach sein, also er als Spediteur, es muss genauso einfach sein, einen Brief zu verschicken, wie eine Zementfabrik von Deutschland nach Afrika zu packen. Irgendwie sowas hat er gesagt. Insofern, ja. Liebe Freunde, es ist soweit, die Trigger-Nachrichten, und ich wünsche euch einen hervorragenden, hervorragenden, hervorragenden Tag. Ich muss mal ganz kurz hier das hier wieder verschieben. So, und jetzt geht's los mit den Trigger-Nachrichten. Wir sehen uns morgen wieder. Liebe, euer Boris. Liebe, euer Boris.
1: 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Jetzt Meldungen aus der Trigger FM Redaktion. Der Bund will im kommenden Jahr erneut Milliarden an Schulden aufnehmen. Und damit wächst auch die Zinslast kräftig. Deshalb gerät nun auch Deutschlands Top-Bonität unter Druck. Bis 2030 soll die Zinslast sogar auf rund 81 Milliarden Euro steigen. Das ist ein massiver Anstieg im Vergleich zu den vergangenen Jahren. 2021 waren noch rund 4 Milliarden Euro für Zinsen vorgesehen. Damit würden sich die jährlichen Kosten für die Staatsschulden innerhalb von nur 9 Jahren etwa verzwanzigfachen. Aus diesem Grund hält die US-Ratingagentur Standard & Poor's eine Herabstufung bei anhaltend schwachem Wachstum in Deutschland inzwischen offiziell für möglich. In Europa, den USA und besonders in China läuft ein globales Rennen um humanoide Roboter. Unternehmen investieren massiv in menschenähnliche Roboter und rund um die Technologie entsteht ein völlig neues Ökosystem. Bei Banken und Quellen mit Robotikkenntnis wird erwartet, dass humanoide Roboter zunächst in der Wirtschaft Verbreitung finden, unter anderem in Industrie, Logistik und Dienstleistungsberufen. Das geht aus Einschätzungen von UBS und Morgan Stanley hervor. Lange wird es auch nicht mehr dauern, bis wir die ersten Roboter im Straßenbild sehen, meinen die Experten. Die Zahl der Muslime in Deutschland hat sich auf 7 Millionen verdoppelt. Die Zahl der Christen in den beiden großen Kirchen Deutschlands, der römisch-katholischen Kirche und der evangelischen Kirche in Deutschland, ist seit dem Jahr 2000 dagegen dramatisch gesunken, während zur Jahrtausendwende noch mehr als die Hälfte der Bevölkerung von rund 82 Millionen Menschen den beiden Konfessionen angehörte, liegt der gemeinsame Anteil Ende 2025 bei nur noch 44%. 5 amerikanische Technologiekonzerne haben enorme finanzielle Verpflichtungen für den Ausbau ihrer KI-Infrastruktur übernommen, die nicht unmittelbar in Bilanzen erscheinen werden. Für Unilever stellt sich dabei eine entscheidende Frage: Wie groß sind die Risiken unter dem weltweiten KI-Investitionsbund tatsächlich? Besonders ausgeprägt sind die außerfinanziellen Verpflichtungen bei Meta. Nikkei beziffert sich bei dem von Mark Zuckerberg geführten Konzern auf rund 362 Milliarden Euro. Damit erreichen sie ungefähr das Dreifache der bilanziell ausgewiesenen Schulden von umgerechnet rund 121 Milliarden Euro. Mehrere muslimische Gemeinden haben nach Angaben der Lehrergewerkschaft angekündigt, das neue Kopftuchverbot an Österreichs Schulen nicht akzeptieren zu wollen. Auch die frühere Lehrerin und Buchautorin Susanne Wiesinger rechnet mit Auseinandersetzungen. Die Wut betroffener Eltern und Kinder könne sich gegen Lehrer richten. Sie verteidigt das Verbot jedoch als Frage von Kinderschutz und Gleichbehandlung. Minderjährige Mädchen trügen das Kopftuch ihrer Ansicht nach häufig nicht aus völlig freier Entscheidung, sondern wegen familiären oder sozialen Drucks. Der Mittelstandschef rechnet mit dem aktuellen Bundeskanzler Friedrich Merz ab. Das Vertrauen der Bürger und Wirtschaft wird restlos zerstört, sagte Christoph Ahlhaus. Er attestiert der schwarz-roten Bundesregierung nicht nur ein Führungsproblem, sondern auch schlechtes Kommunikationsmanagement. Es werden ständig Vorschläge in die Öffentlichkeit geblasen, über die nicht einmal innerhalb der Beteiligten Einigkeit herrscht, sagte er weiter. Die frühere Außenministerin Annalena Baerbock von den Grünen wird laut Table Briefings Professorin an der Columbia University in New York. Die auf 3 Jahre angelegte Zusammenarbeit soll im Herbst beginnen. Sie will zu internationaler politischer Führung lehren und als Vortragsrednerin arbeiten, berichtete das Portal unter Berufung auf Parteikreise. Journalisten und Medien in den USA bestätigten diese unglaubliche Meldung. Frankreichs Präsident Emmanuel Macron hat ein Handyverbot für Oberstufenschüler in Kraft gesetzt. Es soll ab 1. September gelten. Es bleibt den Schulen freigestellt, ob die Schüler ihre Telefone lediglich in der Tasche lassen sollen oder ob sie sie zu Unterrichtsbeginn abgeben müssen. Ein komplettes Social-Media-Verbot für unter 15-Jährige kippte, kurz zuvor, der französische Verfassungsrat. Die Caritas Berlin hat offenbar neue interne Empfehlungen bezüglich der digitalen Kommunikation ihrer Mitarbeiter herausgegeben. Emojis machen Beiträge freundlicher und leichter verständlich, heißt es in einem Leitfaden, der Apollo News zugespielt wurde. Gleichzeitig können einzelne Symbole politisch, sexuell oder diskriminierend missverstanden werden. Aus diesem Grund müsse man genau darauf achten, wie viele und vor allem welche Emojis man verwende. Insbesondere blaue Herzen sind der Caritas Berlin demzufolge ein Dorn im Auge. Und man warnt gleich mehrfach ausdrücklich vor deren Verwendung. Eine wichtige Neuerung betrifft das blaue Herz. Dieses Emoji wird künftig in der Kommunikation der Caritas Berlin nicht mehr verwendet, da es im deutschen Social-Media-Kontext politisch missverstanden werden könne, heißt es weiter. Der MDR hat als Zeichen gegen eine mögliche AfD-Regierung in Sachsen-Anhalt mehrere Sekunden Stille gesendet. So will der öffentlich-rechtliche Sender vor einer Kündigung des Medienstaatsvertrags warnen. 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

Schönen guten Morgen. Ja, ich bin nachher bei DC. Also es, anscheinend wussten es Leute vor mir. Aber er hat mir gestern geschrieben und hat mir eine Einladung geschickt. Und da bin ich heute um 20 Uhr. Wobei, da war ich ja eigentlich schon. Das wird wahrscheinlich jetzt nicht noch großartig was bringen. Im Moment gerade steht alles, ne? Also jetzt, ich hänge irgendwie sozusagen kurz unter der 700. Und es geht immer hin und her und drei weg und drei dazu und so weiter. Es ist eigentlich in regelmäßigen Abständen passiert das ab und zu mal. Muss man sich, glaube ich, nicht von irritieren lassen und hat auch, glaube ich, mit mir gar nichts zu tun, ehrlich gesagt.

0: von den Grünen gefordert, nicht das richtige Mittel. Aber lassen wir es bei einem sehr positiven Ausklang. Thailand hat 0% Capital Gains Tax.
1: Gut, nun sollt ihr nicht alle gleich nach Thailand flüchten, beziehungsweise wir hätten uns auch nicht. Und es bleibt dabei, dass wir da dabei bleiben, auch nicht nur nicht aus religiös ideologischen Gründen, sondern aus klar eisenhart wirtschaftlichen. Wir zahlen dafür auch bitter, Mike. Dir muss ich nicht erklären, denn wir haben ja die nackte Mark und Solana und Kryptos ganz bewusst weiter auch im Shop, wo du deine E-Books angeboten werden. Das ist natürlich für eine Sache, die wir klar in Kauf nehmen, dass wir durch diese Schwankungen dann weniger bekommen für diese E-Books. Das tut durchaus mal weh, weil das Zeug eh nicht so kalkuliert ist, dass wir groß Luxus dabei haben. Aber die Überlegung ist eben zu sagen, da geht man jetzt besser durch, als da zu zucken und irgendwelche Verluste zu realisieren, weil wir langfristig davon ausgehen, dass sich das Ganze erholen muss zwangsläufig. Was bleibt doch groß, oder?
2: Absolut. Und wir geben ja auch noch einen Anreiz dazu, bitte Kryptos zu nutzen, indem wir die Kryptos dann noch mit 15% Discount annehmen und wollen ja auch einfach ein Beispiel zeigen. Man kann halt Online-Shops bauen und kann Geschäft machen und kann auch gleichzeitig Kryptowährung als ganz normale Zahlungsmittel dort aufnehmen. Und wir haben eine Quote, die ist teilweise über die Hälfte des Ganzen, was in Krypto abläuft. Und das wollen auch andere gar nicht glauben. Da bin ich dabei, wo Hermann ist, neue Partner anzubinden, wo man einfach jetzt auch Zahlen zeigen kann oder kann sagen, es geht, wenn ihr wollt, es liegt einfach nur eine Entscheidung. Je mehr das tun, umso schneller kriegen wir die Massenadaption. Wir haben gehört, die Schweiz, 23% der Erwachsenen nutzen es, in der Bundesrepublik sind es 11%. Und mit solchen Angeboten hoffe ich, dass wir auch so ein bisschen den Vorreiter und den Leuchtturm spielen können.
1: Ja, davon gehe ich aus. Wir bleiben weiter dabei. Aus der schlichten wirtschaftlichen Überlegung heraus zu sagen, diese Verluste, diesen Preis jetzt zu bezahlen, ist immer noch besser, als sich in die Abhängigkeit der Banken völlig zurückzubegeben oder diese Abhängigkeit zu akzeptieren, weil es am langen Ende noch mehr kostet. So nüchtern ist die Überlegung. Ich hoffe, dass ihr sie teilen könnt und wir freuen uns natürlich auch, wenn ihr sie vor allem mit eurem Geld weiter unterstützt. Aber das muss natürlich nicht nur Krypto sein. Wir nehmen dankbar jede andere Form von Wertmöglichkeit oder von Weitergabe, um unsere Arbeit damit fortzusetzen. Das jedenfalls war Folge 90 des Nackengeldes. Wenn ihr Fragen habt an Banker Hermann, dann schreibt auf X an Banker-Hermann oder kommentiert einfach unter dieses Video zum Podcast auf theplatform.net. Wenn ihr mit Mike the Pirate ins Gespräch kommen wollt oder Fragen habt zu Kryptos im Allgemeinen und Privacy im Besonderen, dann geht doch gerne in den Community-Chat der Nackten Mark auf Telegram. Den Beitrittslink dafür habt ihr auch im Text unter dieser Sendung. So wie euch mit all dem hier nützlich waren und sind, dann bitte, bitte mit Zucker oben drauf. 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Hört sehr gern morgen ab 6 Uhr auch wieder Nacktes Niveau vor allem, aber schaltet nächsten Freitag hier bei uns wieder ein und habt bis dahin einen wunderbaren Start ins Wochenende.
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4: Spätestens seit Corona ist klar, dass viele Mediziner unkritisch als verlängerter Arm der Pharmaindustrie agieren. Die wiederum bemüht sich nach Kräften, zusammen mit politischen Interessenvertretern, andere Formen der Heilkunst wegzudrücken. Nach dem Motto, woran wir nicht verdienen, das taugt nicht. Hilfreicher wäre sicher der Satz, wer heilt, hat Recht, ginge es wirklich um die Interessen der Patienten. Aber kann es einer Industrie, die mit Krankheiten Milliarden macht, wirklich darum gehen, lauter Gesunde zu erzeugen? Mein Gast sagt, Mediziner behandeln meist nicht Ursache, sondern nur Symptome und verschreiben. Oft Cortison, heißt übersetzt, ich weiß auch nicht, was du hast. Er geht andere Wege, auch gegen die Volkskrankheit Krebs. Jetzt den Punkt Preradovic. Hallo Dr. Michael Spitzbart, wie schön, dich wiederzusehen.
5: Hallo Milena, freut mich sehr.
4: Jo, ich stell dich kurz vor. Du bist Arzt, international gefragter Referent und Autor medizinischer Ratgeber. Du hast in den USA und an verschiedenen deutschen Universitäten Medizin studiert, hast als Chirurg gearbeitet und bist ausgebildeter Urologe. 40 Jahre hattest du eine eigene Praxis, in der du dich auf präventive und orthomolekulare Medizin spezialisiert hast, die nach Mängelzuständen in körpereigenen Stoffen sucht und behebt. Dein Credo, nach der Ursache suchen und nicht nur das Symptom behandeln, vor allem nicht mit Tabletten. Ziel, Leistungsfähigkeit und Belastbarkeit zu optimieren. In der Corona-Zeit warst du einer der kritischen Ärzte und hast dir insgesamt 8 Verfahren vor der Ärztekammer eingehandelt. Vielen Schulmedizinern bist du ein Dorn im Auge, weil du andere, also natürlichere Wege gehst, auch bei Volkskrankheiten wie Krebs. Was ist bei Krebs dein Ansatz?
5: Ja, Otto Warburg, ein Nobelpreisträger, hat als erster den Stoffwechsel der Krebszellen erforscht. Dazu muss man wissen, dass die gesunden Zellen Energie verbrennen, also Kohlenhydrate und Fette, und die Krebszellen, die vergären Zucker. Das ist der Stoffwechsel der Krebszellen, gerade der jungen, vulnerablen Krebszellen, die sind vom Zucker abhängig. Später ist es ein bisschen anders, aber wenn man dem Affen Zucker gibt, also wenn man dem Körper viel Zucker gibt, dann können sich Krebszellen natürlich wunderbar vermehren. Und durch die Vergärung vom Zucker entsteht Säure, Milchsäure. In der Säure fühlt sich der Krebs wieder pudelwohl. Also schafft sich sein eigenes Mikroklima, wo er sich wirklich rundum wohlfühlt. Und mein Ansatz ist halt, diesen Kreislauf zu durchbrechen. Also die Zuckerzufuhr zu stoppen. Also bei Krebspatienten ganz rigoros. Manche fragen dann, ja, kann ich mal einen Schummeltag machen? Schummeltag ist wie ein Lagerfeuer, was langsam ausgeht. Man pustet rein. Das ist der Schummeltag bei dieser Art der Therapie. Man kann auch viele andere Sachen flankierend machen. Selen ganz hochfahren, Vitamin C ganz hochfahren. Also die Krebszellen ärgern, wo es nur geht. Wenn die schon richtig festgewachsen sind, ist das etwas schwieriger. Darum ist das Beste auch hier wieder die Prävention, die Vorbeugung. Ich empfehle allen Menschen einmal im Jahr 4 bis 6 Wochen die sogenannte ketogene Ernährung, also komplett auf Zucker zu verzichten, um alle Krebszellen, die wir alle jeden Tag bekommen, jeder von uns bekommt am Tag 4-mal Krebs, das ist ganz natürlich und normal, und das gesunde, kompetente Immunsystem erkennt die Zellen und vernichtet sie, dafür ist es nämlich da. Nur wenn das Immunsystem mal irgendwie ein bisschen schwächelt, dann könnte es sein, dass die Krebszellen sich schneller vermehren, als sie bekämpft werden können. Und genau da greift diese Ernährungsform, ketogene Ernährung. Und jedem kann ich es empfehlen, einmal im Jahr 4 bis 6 Wochen, dann ist die Wahrscheinlichkeit, dass man in diesem Jahr nochmal Krebs bekommt, relativ gering. Immer und nie gibt es in der Medizin nicht. Es gibt nur Wahrscheinlichkeiten. Die Wahrscheinlichkeit sinkt drastisch.
4: Aber bei einer ketogenen Diät soll man ja auf Kohlenhydrate verzichten, ne?
5: Genau, das ist es.
4: Genau, und das wissen ja viele nicht, dass Kohlenhydrate gleich Zucker ist im Grunde.
5: Das ist ganz genau richtig. Ob man jetzt Brot, Nudel, Reis, Banane sagt, im Endeffekt ist alles Zucker. Und was das Allerschlimmste ist eigentlich der Fruchtzucker. Der Fruchtzucker füttert natürlich die Krebszellen wunderbar und ist auch einer der Treiber für Autoimmunerkrankungen. Also wenn man Rheuma hat beispielsweise und Allergien hat und solche Sachen, dann ist immer ist Fructose, es ist der Fruchtzucker, hört sich gesund an, ist aber doppelt so schlimm wie der Haushaltszucker und der ist schon schlimm genug. Und alles, was wir industriell zu uns nehmen, also gesüßte Getränke beispielsweise, das ist alles voller Fructose. Und das würde ich als allererstes mal weglassen. Und wichtig zu wissen, diese Fructose können wir nur zu 10% in Energie verwandeln und 90% wird in Fett verwandelt. Und ist, wie gesagt, der Entzündungstreiber schlechthin. Also Fructose würde ich neben dem Zucker, Fructose würde ich meiden. Wo es
4: also auch kein Obst essen?
5: Obst kann man schon essen. Es gibt Obstsorten, die sehr viel Fructose haben. Und dann gibt es welche wie Erdbeeren, Melonen, die weniger haben. Da kann man ein bisschen googeln, ein bisschen rumspielen. Und je mehr man sich bewegt, desto mehr darf man sich auch wieder kleine Fehler erlauben. Nur am Schreibtisch sitzend, dann denke ich, in dem großen Pott Obstsalat, und das ist jetzt gesund, würde ich etwas anders sehen, etwas differenzierter sehen mittlerweile.
4: Gibt es denn eigentlich Belege für den Erfolg, jetzt sagen wir mal, der ketogenen Diät gegen Krebs?
5: Also ich habe ja sehr viel so gearbeitet, fast 40 Jahre habe ich so gearbeitet und habe da sehr viele Belege halt aus meinem Patientenstamm. Ich habe auch nicht jeden heilen können, nicht jeden retten können. Manche sind da wirklich auf den letzten Drücker hergekommen, die sind auch gerade mit den letzten Atemzügen, also es war schrecklich anzusehen, die setzen alle Hoffnung da hinein. Da kann ich natürlich auch nicht helfen. Darum, wie gesagt, mein Steckenpferd ist die Prävention, gar nicht so weit kommen lassen. Aber ich habe genug Patienten gehabt, die schon erkrankt waren. Also ein Paradebeispiel ist ein Patient mit einem Pankreastumor, Pankreaskarzinom. Normalerweise Diagnose, Beerdigung 3/4 Jahr in aller Regel. Und der hat 6 Jahre sehr gut durchgehalten, war aber sehr konsequent natürlich, hat auch viel Lebensqualität gehabt, war Golf spielen und also der hat nochmal 6 Jahre rausgeholt statt 3/4 Jahr. Ist in meinen Augen eine Hausnummer. 6 Jahre haben oder nicht haben. Ich hätte sie lieber.
4: Soll man denn jetzt, abgesehen, sagen wir mal, von einer ketogenen Diät einmal im Jahr 4 bis 6 Wochen auch generell am besten weniger Kohlenhydrate essen?
5: Am besten so wenig wie möglich. Man muss wissen, Kohlenhydrate sind nicht essentiell. Egal, was erzählt wird draußen, oft wird gesagt, die sind essentiell. Es stimmt nicht. Kohlenhydrate braucht der Mensch nicht, sonst wäre der Mensch ausgestorben, weil Kohlenhydrate gab es in der Evolution, gab es die nur sehr, sehr bedingt, sehr begrenzt. Ackerbau, Viehzucht, das gibt es vielleicht 6.000, 8.000 Jahre. Den Menschen gibt es aber deutlich länger. Und die haben sehr, sehr eiweißbetont gegessen. Und in der Evolution hat die Menschheit da die Schritte nach oben gemacht, wo die Jagdtechniken besser beherrscht haben, also das tierische Eiweiß besser verwertet haben. Und heute ist es halt so, dass die Menschen sich an den Kohlenhydraten satt essen, die nicht essentiell sind, und damit dafür Mangelzustände bei den Eiweißbausteinen, die essentiell sind. Und Frauen haben es da sehr viel schwerer als Männer, weil Frauen haben 3 Verlustquellen mehr, wo Eiweiß flöten geht. Also beim Kinderkriegen geht ein Haufen Eiweiß verloren, beim Stillen geht ein Haufen Eiweiß verloren, durch die Menstruation, wenn die stark ist, kann auch sehr viel Eiweiß verloren gehen.
4: Also ist das ein Märchen, dass wir für unsere Energie Kohlenhydrate brauchen?
5: Das ist ein Märchen. Das ist ein großes Märchen. Hat sich lange in der Sportmedizin gehalten. Hat sich immer geistert, vor dem Marathon macht die Nudelparty.
4: Ja. Machen ja heute immer noch viele.
5: Ja, die Kreisklasse macht das. Kreisklasse macht das. Und die Guten freuen sich über jeden, der bei der Nudelparty war, weil den haben sie schon mal im Sack.
4: Okay. Also ich muss ja sagen, als ich so in der Recherche war, habe ich mir gedacht, erstaunlicherweise esse ich auch, also ganz instinktiv, relativ wenig Kohlenhydrate. Also ich mache keine Beilagen, sondern ich esse ein Stück Fleisch mit Gemüse oder mit Salat, viel lieber.
5: Perfekt.
4: Also wie ernährst du dich?
5: Ähnlich wie du sagst, ohne Sättigungsbeilagen. Mhm. Also Kartoffeln wenig bis gar nicht. Reis und sowas, es ist für mich alles überflüssig. Also man sollte sich nicht an den falschen Sachen satt essen und dann hinterher sich wundern, wenn man zu wenig Energie fürs Wesentliche hat.
4: Aber im
5: Kohlenhydrate,
4: Alkohol, was mit Alkohol, da ist auch viel Zucker
5: drin. Ist ein Polyzucker. Ja, ist ein Zucker und bei mir ist es immer einfacher, ganz oder gar nicht zu machen. Mhm. Zum Beispiel, ich habe als Student noch geraucht. Und habe dann während des Studiums natürlich gelesen, wie schädlich alles ist und wie blöd man eigentlich ist, wenn man es macht. Hat aber nicht die Kraft aufzuhören, weil zu viel Stress beim Lernen war. Dann habe ich aber gesagt, jetzt machst du Staatsexamen und dann wachst du am nächsten Tag als Arzt auf und rauchst keine Zigarette mehr. Und das ist dann auch gelungen. Also runterfahren, weniger rauchen, das geht immer in die Hose. Ich habe ja früher schon mehrfach Versuche gemacht, Nikotin also runterzufahren. Das ist aber immer wieder... Nach 3, 4 Tagen ist es in die Hose gegangen. Beim Alkohol habe ich es genau gleich gemacht, habe irgendwann überlegt, ich brauche es eigentlich nicht. Und wenn andere Leute einen Wein trinken im Restaurant, ich verurteile da niemanden. Ich rieche auch gerne dran und erinnere mich, welche Rebe das ist und wie das schmeckt. Ich habe das alles noch gut abgespeichert, aber ich brauche es einfach nicht. Mhm. Und vor 10 Jahren, glaube ich, habe ich das letzte Mal einen Wein getrunken. Das war für mein Umfeld schlimmer als für mich.
4: Okay, ja. Wenn du sagst, dass so lange Abstinenz plötzlich ein Glas Wein trinkst, das haut schon ordentlich rein.
5: Nein. Nur das Umfeld hat, das wollte mir überreden. Jetzt trink doch was, als ob ich ohne Alkohol nicht lustig sein könnte.
4: Ja, du bist die ganze Zeit lustig, so wie ich dich kenne. Kommen wir zu einem anderen, durchaus nicht unernsten Thema. Also ich meine, spätestens seit Corona heißt der heiße Scheiß ja Impfen, Impfen, Impfen. Überall Radio, Fernsehen, Zeitungen, Kampagnen ohne Ende. Es gibt Impfungen gegen Krankheiten, von denen wusste ich vorher noch gar nichts. Ja. Die Pharmaindustrie erwartet, dass der globale Umsatz mit Impfstoffen bis 2035 um mehr als 50% steigt. Du bist da kritisch, vor allem was Kinderimpfungen angeht. Was ist da dein Punkt? Weil das interessiert mich wirklich.
5: Also die Impfung selber wäre gar nicht schlimm. Wenn man einem Kind nur ein Antigen verabreichen würde, wogegen das Kind einen Antikörper machen könnte oder sollte, das ist die Idee der Impfung dahinter, ein bisschen davon geben, dass der Körper Antikörper gegen ein Antigen Antikörper produziert. Aber weil gerade das kindliche Immunsystem so unausgereift ist, nicht so alert ist, wie sein sollte, muss man Wirkverstärker geben. Das ist meistens Aluminiumhydroxid. Das ist ein Stoff, der Allergien beeinflusst, also begünstigt, allergische Reaktionen, gerade an der Einstichstelle begünstigt. Und dann kommen halt die ganzen Immunzellen an und fangen an zu arbeiten. ohne diesen Wirkverstärker, ohne das Adjuvans, wäre die Impfung sinnlos. Die würde einfach so abgebaut, ohne dass Antikörper entstehen. Und jetzt werden die kleinen Kinder sowas von vollgeladen mit Aluminium, mit einem Schwermetall, mit einem giftigen Schwermetall. Und ich kann nur allen abraten davon, diesen ganzen Impfkalender durchzumachen, dass die hinterher mit 18 Jahren, glaube ich, 90 Impfungen drin haben. Also in meinen Augen ist das Körperverletzung. Und da ist oft der Schaden sehr viel größer als der Nutzen. Es gibt jetzt umfangreiche Studien schon, die beweisen, dass Kinder, die nicht geimpft sind, 10-mal weniger sogenannte atopische Erkrankungen haben, wie Asthma, wie Allergien, Neurodermitis. Das hat man viel, viel häufiger bei den Geimpften als bei den nicht geimpften Kindern. Mhm, und man muss auch noch, man muss auch wissen, dass die Impfstoffe nie gegen ein Placebo getestet werden, also nie gegen Kochsalzlösung. Die werden immer gegen einen früheren Impfstoff getestet, wo auch schon diese Wirkverstärker drin sind. Und dann heißt es immer, da gibt es keinen großen Unterschied zwischen der Verum-Gruppe, also der Testgruppe und der alten Gruppe, weil die einfach unterm Strich das Gleiche bekommen.
6: Ja, und was kann das, sagen wir mal, wenn 90 Impfungen mit Schwermetallen bis zum 18. Lebensjahr, was macht das mit dem Körper? Weiß man das?
5: Ja, also die gehen ins Gehirn natürlich auch, die Schwermetalle gehen ins Gehirn, also neurotoxisch. Und ich glaube, du hast den Dr. Nils auch schon mal da gehabt, Michael Nils, also der kann da sehr viel drüber erzählen. In meinen Augen ein sehr, sehr guter Wissenschaftler. Und es ist einfach die Kumulation. Wenn es nur einmal eine Dosis wäre, das wäre vielleicht nicht ganz so schlimm. Aber die fangen halt sehr früh an. Und gerade in den USA ist beispielsweise eine Hepatitis-Impfung Pflicht, Hepatitis B. Das wird bei Kindern gemacht, wenn die 2-3 Tage alt sind. Okay. Und man kann sich nur anstecken über Geschlechtsverkehr, also offene Wunden als Chirurg oder so, beim Fixer, da kann man sich anstecken. Das tun kleine Kinder mit 2-3 Tagen in der Regel noch nicht. Und das Problem ist, warum die das so früh machen? Weil es gibt immer eine Entwicklungsverzögerung nach der Impfung, anscheinend eine sehr starke nach der Hepatitis-B-Impfung. Und weil die Leute nach 2 Tagen ihr Kind noch nicht kennen, noch keinen Unterschied erkennen nach 2 Tagen nach der Impfung, denken, das ist ganz, entwickelt sich ganz normal. Auch hier gibt es wieder keine Gruppe, die das testet gegen Kochsalz, also gegen Placebo. Es gibt nur die Quäker in den USA, die Amish People und die Quäker, die halt leben wie vor 250 Jahren und die das alles ablehnen, auch Corona sich nicht haben impfen lassen, komischerweise doch alle überlebt haben. Also da, das wäre eine Gruppe wirklich zur Kontrolle und die haben wirklich signifikant weniger atopische Erkrankungen, Allergien und solche Sachen. Auch ADHS, solche Sachen, die ins Gehirn, also es geht ins Gehirn rein. Und in meinen Augen ist dieser auch Autismus, dieser extreme Anstieg von Autismus, ist auf zurückzuführen. Ich habe eben noch einen Beitrag gehört vom John F. Kennedy Jr., der über Impfung gesprochen hat, gerade über das Aluminium. Und wenn man mit dieser Impfung, mit der Aluminiumimpfung plötzlich zum Beispiel Erdnüsse zu sich nimmt, dann kann es sein, dass das Aluminium eine Kreuzallergie, eine Allergie gegen die Erdnüsse hervorruft. Mhm. Also es gibt ja so viele Menschen mit Allergien, die gab es früher nicht.
6: Und ja, ich habe keine. Ja. Also ich habe aber auch noch Dreck gefressen als Kind.
5: Das ist genau das Richtige. Das erkläre ich meinen Patienten oder meinen Seminarteilnehmern immer. Das neue Prinzip der Schluckimpfung, mein Schluck Wasser aus der Pfütze nehmen. Also meine Hunde trinken immer draus und dem passiert nichts. Also unterm Strich eigentlich weniger Etipetete. Man muss ja nicht wirklich im Dreck spielen, aber weniger Etipetete ist sehr gut fürs Immunsystem.
6: Man darf ja auch nicht vergessen, dass die meisten Tests, wie wirksam oder wie wenig schädlich etwas ist, ja von den Pharmafirmen, also den Herstellern selber durchgeführt werden. Ne? Also es gibt ja eigentlich keine Stelle, die das alles extremst kontrolliert.
5: Oniswaki Malipons, also das ist natürlich, die machen ihre eigenen Studien. Und das ist eigentlich mein Hauptvorwurf an die evidenzbasierte Wissenschaft. Evidenzbasiert ist natürlich gut, dass alles bewiesen wird. Und nun muss man fragen, wer beweist denn das? Wer macht die Studien? Wer finanziert die Studien? Also 90% sind das genau die Firmen, die die Wirksamkeit des eigenen Medikaments beweisen wollen. Das schneidet erstaunlich gut ab immer. Ich wundere mich immer, dass das immer so gut ist.
6: Ja, also ich bin auch genial. Das habe ich auch selbst bewiesen. Sonst beweist es ja keiner. Nochmal zurück zur Impfung. Du hast ja auch vor der HPV-Impfung gewarnt, die Mädchen ab 9 schon verabreicht wird, um sie vor Gebärmutterhalskrebs zu schützen. Dafür bist du auch richtig angegangen worden. Was ist da dein Punkt?
5: Ja, es gibt halt sehr viel Entzündung durch den Körper, auch durch die Adjuvantien, auch in den Eierstöcken. Und es gibt ja so viel Kinderwunschzentren heutzutage. Die gab es nicht, als ich noch jung war. Als ich Student war, da hat man mal gehofft, dass die aktuelle Freundin nicht schwanger wird. Nur ja, nicht schwanger wird. Und heute ist es eher so, wie bekomme ich meine Frau oder Freundin schwanger? Also es gibt in der Fertilität...
6: Da siehst du einen direkten Zusammenhang?
5: Ja, also weil es bewiesen ist, dass die Eierstöcke Entzündungen davontragen können, was vielleicht nicht reversibel ist anschließend.
6: Das und heißt dann Unfruchtbarkeit?
5: So ist es. Also immer und nie gibt es nicht in der Medizin, aber die Wahrscheinlichkeit steigt enorm. Es muss ja irgendwo herkommen. Warum ist es heute so, dass die Frauen keine Kinder, also so viel schlechter Kinder kriegen als früher?
6: Naja.
5: Und dieses Verfahren übrigens wurde eingestellt bei der Ärztekammer, wurde eingestellt mit der Begründung, dass ein Arzt auch dann seine Meinung vertreten darf, wenn sie nicht ganz falsch ist.
6: Das ist
5: konnten,
6: interessant.
5: Die aber konnten nicht sagen, dass es richtig ist, konnten sie nicht zugeben, aber das war halt nicht ganz falsch.
6: Aber auch seit 2021 hat das mit der Unfruchtbarkeit zugenommen. Also auch da, nun ja, ein gewisser Zusammenhang lässt sich da vermuten und vielleicht ist das auch nicht ganz falsch. Nochmal ein anderes Thema, was auch ganz aktuell ist. Ich meine, seit Jahren werden wir ja oder Menschen in Angst gehalten. Das ist ja früher auch nicht so gewesen. Also seit spätestens 6 Jahren, Pandemien, Krieg, Klimakatastrophe. Das sagt ja auch Michael Nils, es wird ja auch versucht, ein ewiger Angstspiegel hochzuhalten. Ja? Was macht das mit uns?
5: Die Menschen sind besser kontrollierbar unter Angst. Gerade bei der Corona-Geschichte, da wurde so viel Angst geschürt. Und dass die klügsten Menschen ihr Intellekt ausgeschaltet haben, die haben ihre Angst gefolgt. Also man soll ja nicht aus dem Nähkästchen plaudern, meine Geschwister, beide studiert, nicht die allerdümmsten. Aber eine Angst bei Corona und impfen rauf und runter. Also ich bin das schwärzere Schaf in der Familie. Weil die sind halt sehr gebildet, aber auch ein bisschen verbildet. Und hier meine Nachbarn hier, ich wohne auf dem Land, meine Nachbarn hier, die sind so hell auf der Platte, die haben so viel Hausverstand, wie die Österreicher sagen, gesunden Menschenverstand, die haben von vornherein gesagt, das machen wir gar nicht mit. Das machen wir nicht. Und wenn ein Bauer sonntags nach Wien fährt zum Demonstrieren, sein Vieh, also für sein Vieh Ersatz braucht, also dieses Vieh, das muss der versorgen. Die haben ihre festen Zeiten im Stall. Also das ist für die schon Aufwand gewesen, nach Wien zu fahren jedes Wochenende und ihre Meinung da kundzutun. Und die kannten mich schon lange, bevor ich hierher gezogen bin. Die kannten mich schon und haben mich dann mit offenen Armen empfangen. Also ich fühle mich richtig wohl, muss ich sagen. Unter den sehr verkopften Menschen fühle ich mich nicht mehr so wohl.
6: Geht mir übrigens genauso. Ich wohne auch auf dem Land und Hausverstand ist auch eins meiner Lieblingsworte. Ja. Du sagst ja, es gibt einen großen Unterschied.
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3: 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Jetzt Meldungen aus der Trigger FM Redaktion. 5 amerikanische Technologiekonzerne haben enorme finanzielle Verpflichtungen für den Ausbau ihrer KI-Infrastruktur übernommen, die nicht unmittelbar in ihren Bilanzen erscheinen. Für Anleger stellt sich damit eine entscheidende Frage: Wie groß sind die Risiken hinter dem weltweiten KI-Investitionsboom tatsächlich? Besonders ausgeprägt sind die außerbilanziellen Verpflichtungen bei Meta. Nikkei beziffert sie bei dem von Mark Zuckerberg geführten Konzern auf rund 362 Milliarden Euro. Damit erreichen sie ungefähr das Dreifache der bilanziell ausgewiesenen Schulden von umgerechnet rund 121 Milliarden Euro. Frankreichs Präsident Emmanuel Macron hat ein Handyverbot für Oberstufenschüler in Kraft gesetzt. Es soll ab 1. September gelten. Es bleibt den Schulen freigestellt, ob die Schüler ihre Telefone lediglich in der Tasche lassen sollen oder ob sie sie zu Unterrichtsbeginn abgeben müssen. Ein komplettes Social-Media-Verbot für unter 15-Jährige kippte, kurz zuvor, der französische Verfassungsrat.
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0: halt an diesen Irrtum jetzt an die Wahrheit, als die Wahrheit und bis sie wieder in Frage gestellt wird. Also Mediziner sehen den Menschen auch oft an als die Summe von ihrer Organe. Der Mensch ist die Summe seiner Organe, die Leber, die
1: Leber von 310, ne? Was ist heute dran? Die Leber von 310.
0: Und die sehen den Menschen nicht als Einheit. Also als ich sage, Körper, Geist, Seele gehört immer zusammen. Und der Medizin, denke ich mir oft, der hätte doch Maschinenbau studieren können, weil der nur auf der Organebene bleibt. Aber es gibt durchaus psychische Probleme, auch durch die Angst, die immer geschürt wird. Hoher Cortisolspiegel. Es gibt psychische Probleme, die sich körperlich manifestieren. Und wenn ich jetzt den Körper behandle, bin ich auf der völlig falschen Baustelle. Und das haben halt die Mediziner nicht so ganz verstanden, dass man den Menschen als Körper, Geist, Seele ansehen muss und nicht als die Summe der Organe. Und was ein Mediziner gar nicht mag, das können so viele Patienten nachvollziehen, was der Mediziner nicht mag, ist, wenn der Patient sich in die eigene Therapie mit einmischt. Da kriegen die Mediziner so einen Hals, wenn der Patient sagt, ich spüre, das tut mir nicht gut. Wer kann es besser spüren als der Patient? Der Arzt kann es nicht spüren, der Mediziner ist recht nicht. Und die sagen, das ist der Goldstandard, so wird behandelt, frisst oder stirb. Das sind die Mediziner. Und die gibt's zum Saufüttern. Da gibt's viel zu viele von denen. Und dass die Ärzte sind da die vielleicht ein bisschen erfahrener. Ich war früher auch Mediziner. Ja, also ich musste mir das auch alles erst aneignen. Ich habe an der Uni das gelernt, was ich wissen soll, nicht das, was ich wissen muss. Und das ist halt Eigeninitiative, Eigenstudium. Und wenn du jetzt den ganzen Fortbildungskalender dir anschaust bei der Ärztekammer, was die so anbieten, das ist unterm Strich, es ist alles die Handschrift der Pharmaindustrie. Bei jedem Kongress, bei jeder Fortbildung wird irgendein Produkt hinterher angepriesen, was angeblich lösen würde, das Problem. Richtig lösen, das Problem kann nur die ursächliche Behandlung. Ich kann ein Symptom lange behandeln mit Medikamenten, aber an die Ursache komme ich so niemals ran. Und das wollen, oder ja, das wissen die, glaube ich, schon, aber die wollen es nicht verstehen, weil ein Medikament kann ich halt sehr lange verkaufen. Wenn ich einen Menschen plötzlich heile, dann ist er verloren für die Medizin.
1: Also meine Erfahrung, und das ist auch schon ein Unterschied zu früher, ne? Ich habe ja auch ein paar Jahre auf dem Buckel, meine Erfahrung heutzutage mit Hausärzten, also du sagst, wo deine Beschwerden liegen und dann kriegst du eine Überweisung zu Ultraschall oder Röhre, also CT oder MRT, oder du kriegst ein Rezept für Medikamente. That's it. Also ja. Ich sehe auch kein Interesse. Man wird auch gar nicht mehr angefasst. Es wird nicht mehr abgetastet oder irgend sowas. Also das finde ich schon wirklich erstaunlich. Wie gehst du vor, wenn ein Patient zu dir kommt?
0: Ganz wichtig, zuhören. Zuhören, ganz wichtig, weil der verrät eigentlich schon in den ersten Sätzen, verrät er selbst die Diagnose, auch wenn er es gar nicht weiß. Also man muss nur aufmerksam zuhören, den Menschen empathisch erfassen. Und dann natürlich gehört ein bisschen Erfahrung dazu. Ich habe es neulich schon mal erzählt, da war ein älteres Ehepaar gekommen. Die Frau saß schon mal am Schreibtisch, der Mann kam nach, hat im Auto was geholt und schaut den Mann entgeistert an, hat gesagt, ich habe noch kein Wort gesagt, der wusste schon, was ich habe. Also war kein Schnupfen, das ist etwas was Selteneres und das ist halt die Erfahrung halt, die da zum Greifen kommt. Also ich glaube, dass Mediziner sich langsam zu Ärzten entwickeln müssen. Und das Schöne, das Tolle ist, in meinen Seminaren habe ich ja immer mehr Ärzte drin sitzen oder Mediziner, die Ärzte werden wollen. Und ich frage im Seminar, frage ich immer, sind so 100 Leute jeweils, frage ich immer in die Runde, gibt's Ärzte, ihr braucht ja nicht schämen. Und da gehen meist so 5, 6 Hände hoch und dann outen die sich als Ärzte, die diese Art der Medizin lernen wollen, vielleicht auch gezwungen durch die eigenen Patienten, die auch selber sagen, ich will das so nicht weiterhaben. Ich möchte keine Tablette haben, ich möchte an die Ursache herankommen.
1: Genau, wie machst du das, an die Ursache herankommen? Also das ist ja, du nennst es ja auch, oder es ist der Fachbegriff essentielle Medizin.
0: Ne? Der ist nicht Fachbegriff, aber den möchte ich etablieren.
1: Okay, wir haben ihn jetzt als Fachbegriff
0: etabliert. Gut, jetzt steht er. Es ist einfach die einfachste Art der Medizin, die einfachste Art. Wir wissen, das habe nicht ich erfunden, das steht im Biochemiebuch drin, dass wir 47, man könnte sich streiten, 48 mit Lithium, 48 essentiellen Substanzen, aus denen bestehen wir. Würde nur eine Substanz ganz fehlen, wenn wir tot, das ist bewiesen. Darum werden die halt lebensnotwendig genannt, diese 47, 48 Substanzen. Das sind die 4 Substanzgruppen. Einmal die Aminosäuren, ganz wichtig. Dann die Fettsäuren, ganz wichtig. Dann Mineralstoffe und Spurenelemente, ganz wichtig. Und die Vitamine. Und die Kohlenhydrate gibt es nicht. wie eben besprochen, die Kohlenhydrate sind nicht

0: nicht essentiell. Und wenn man das vergleicht mit einem Regenfass mit 47 Brettern, 47 Dauben, und wenn alle gleich hoch sind, gleich da oben abschließen, dann ist das ganze System auf 100%. Und wenn nur ein einziger Stoff bei 70% ist, egal welcher das ist, ist das ganze System auf 70%. Auch die Selbstheilungskräfte sind auf 70%. Und was ich gemacht habe in meiner Medizin, nur dem Körper Hilfe zur Selbsthilfe zu geben, die Defizite ausgleichen, dass er dann in die eigene Kraft kommt, um dann die Selbstheilungskräfte wirklich wirken zu lassen. Es ist nie der Arzt, der heilt, es ist immer die Natur, die heilt. Mhm. Und da habe ich versucht, nicht ganz erfolglos den Steigbügel zu halten.
1: Also ich fange an und was brauche ich? Ein großes Blutbild, oder?
0: Ja, großes Blutbild hört sich groß an, ist aber ganz klein.
1: Also genau, was macht der Arzt nicht, was ich aber eigentlich bräuchte?
0: Ja, also das Problem ist, der Arzt hat ein Budget pro Kopf, pro Jahr, pro Quartal, also in 3 Monaten, fürs Labor von 4, höchstens 4 Euro. Jetzt wird aber allein schon Vitamin D 30 Euro kosten. Das geht nicht auf. Wenn der Arzt mehr misst, als er Budget hat, muss er hinter am Ende des Quartals alles selber bezahlen. Das macht er nicht. Dann reden die Mediziner und Ärzte, reden dieses große Labor den Patienten eher aus. Das sollte man umgehen, indem man direkt zum Labor geht. Es hat mehrere Vorteile. Jedes Labor kann Blut abnehmen. Und ich habe so eine Masterclass Blut, da kann man ein PDF runterladen. Und dann ist genau die Liste von den ganzen wichtigen essentiellen Stoffen, auch von Hormonen, alles, was damit reinspielt. Und mit der Liste geht man zum Labor und lässt da das Blut abnehmen. Auch hat er den Vorteil, weil die Prädiagnostik besser ist. Das bedeutet, wenn beim Hausarzt Blut abgenommen wird und das Blut steht erstmal 3, 4, 5 Stunden, bevor es abgeholt wird vom Laborfahrer oder vielleicht nicht gleich zentrifugiert wird, das Blut arbeitet weiter. Und wenn ich zum Beispiel ein Blutbild hinterbekomme, wo ich in der Auswertung sehe, Kalium ganz hoch und Glucose ganz niedrig, dann weiß ich, das Blut hat gestanden. Das ist wertlos. Die ganze Messung ist für die Wäsche. Ist nicht kuhwarm untersucht worden, hat zu lange gestanden. Und das passiert im Labor halt nicht. Es gibt einen wichtigen Blutwert, den ich jedem empfehle zu messen, einmal im Leben, der ist genetisch, brauchen wir nur einmal messen. Da heißt zum Beispiel Homozystein. Wenn der erhöht wäre, dann habe ich ein höheres Risiko für Gefäßverkalkung, Arteriosklerose. Und Cholesterin von 300 würde mich ziemlich kalt lassen, muss ich sagen. Cholesterin an sich wird völlig überbewertet in der Medizin.
1: Ist das eine Geldkrankheit?
0: Eine sehr große Geldkrankheit, weil die Grenzwerte immer weiter ungeführt werden und diese Statine, das ist bei jeder Routineuntersuchung beim Internisten, kriegst du Statine, egal wie deine Blutwerte waren. Und die Statine haben halt sehr viele Nebenwirkungen. Die senken zwar das Cholesterin messbar, aber nicht das Risiko. Das ist minimal, was das Risiko für Herzinfarkt und Schlaganfall verringert wird durch das Statin, was die Leute jeden Tag schlucken. Aber was viele Menschen haben, ist dann sind Muskelbeschwerden. Nebenwirkung, muskuläre Zersetzung, Nierenversagen, Glaukom. Was ganz schlimm ist, Demenz. Also wer lange Zeit Statine nimmt, erhöht dramatisch sein Demenzrisiko, weil im Gehirn brauche ich die guten Fette, ich brauche Cholesterin auch im Gehirn, die Zellwände bestehen aus Fetten. Und wenn ich das Cholesterin konsequent senke über Jahre hinweg, dann können die Reparaturmechanismen oben nicht mehr richtig funktionieren. Also dann kann man fast die Uhr nachstellen, dass die dement werden, diese
1: Menschen. Also diese Statine, also besser gesagt die Medikamente gegen überhöhtes Cholesterin wegwerfen?
0: Ja, sofort. Also habe ich all meinen Patienten sofort, also wenn man zum Kardiologen geht, mal aus Versehen zum Kardiologen, kommt mit 3 Medikamenten nach Hause. Also ein Blutfettsenker, sprich Statin, ein Blutdrucksenker, sprich Beta-Blocker, Calcium-Antagonist und ein Blutverdünner. Das Rezept, das liegt eigentlich schon da beim Internisten. Das kriegen die alle, die Patienten. Und wenn die zu mir kamen und hatten auf einem Anamnesebogen diese 3 Medikamente aufgeschrieben, dann habe ich gesagt, ach, sie waren beim Kardiologen oder Internisten. Ja, woher wissen Sie denn das? Ja, weil die Medikamente da routinemäßig verabreicht werden. Man kann für fast jedes Medikament eine gesunde, natürliche Alternative heraussuchen. Beispiel Bluthochdruck, Arginin. Natürliche Aminosäure weitet die Gefäße und senkt dadurch den Blutdruck. Und gab es einen Nobelpreis in der Medizin 1998 für diese Erkenntnis, die aber bis heute sich nicht rumgesprochen hat, weil man das Arginin halt nicht patentieren kann. Kann man kein R drauf machen. Darum Nobelpreis hin oder her, es wird nicht angewandt. Das habe ich angewandt.
1: Kann ich es irgendwo kaufen?
0: Überall, Internet, überall kannst du frei kaufen Arginin. Arginin. Ist ja nicht Arginin, L-Arginin ist nicht verschreibungspflichtig, ist eine Aminosäure. Beispiel. Dann Cholesterin, wie gesagt, aber wenn es nur 300 ist, Cholesterin, ist mir wurscht. Wenn ich kein Homozystein habe, kein Lipoprotein habe, nicht rauche und mich genügend bewege, ist 300 Cholesterin völlig nebensächlich. In meinen Augen. Und nach meiner fast 40-jährigen Erfahrung. Mhm. Und wenn das Cholesterin sehr hoch wäre, könnte man zum Beispiel anfangen mit Ballaststoffen. Man könnte den sogenannten enterohepatischen Kreislauf durchbrechen. Normal, wenn man was isst, werden Gallensäuren ausgeschüttet. Und am Ende der Verdauung werden die resorbiert, also recycelt, und zurückgebracht zur Gallenblase. Wenn ich aber sehr viel Ballaststoffe esse, zum Beispiel Weizenkleie oder geschoteten Leinsamen esse, dann bleiben die Gallensäuren an den Ballaststoffen kleben. Die werden hinten rausgepfeffert. Und dann muss der Körper neue Gallensäuren machen. Wie macht er das? Nimmt Cholesterin aus dem Blut und macht daraus Gallensäuren.
1: Okay.
0: Und dadurch wird um 10% kann man da ganz locker das Cholesterin senken durch diesen einfachen Umweg. Dann gibt's noch sehr viel Bewegung. Das ist natürlich wichtig.
1: Aber dann habe ich wieder Kohlenhydrate, ne?
0: Mit das Ballaststoffe, Weizenkleie hat keine Kohlenhydrate. Das ist ein durchlaufender Posten.
1: Okay, sehr gut zu wissen. Ne? Hat mir jetzt irgendwie...
0: Auf Flohsamenschalen oder Flohsamen, das quillt ums 40-fache auf im Körper und hat eine große Oberfläche, kann natürlich viel Gallensäuren absorbieren und dem Weg alles Irdischen zuführen.
1: Aha, okay. Was sind denn noch so ganz wichtige Werte, also die stimmen müssen, dass man ein gutes Leben führt?
0: Also wie gesagt, die ganzen essentiellen Stoffe hätte ich gerne an der Oberkante. Zum Beispiel, wenn jemand...
1: Nicht im Normalbereich, wo die Ärzte ja zufrieden sind.
0: Normal, wenn du ganz unten bist im Normalbereich, ist genauso für einen Arzt normal oder für einen Mediziner genauso normal, wie wenn du im oben Normbereich bist. Mhm. Nur wenn du ein Leistungssportler wärst, ist das ein himmelweiter Unterschied, ob hoch oder tief normal. Beispiel Hämoglobin. Hämoglobin, roter Blutfarbstoff, natürlich das Dopingmittel im Sport, weil es halt so gut wirkt. Aber wenn du einen Hämoglobinspiegel im unteren Normbereich hast, läufst du einen Marathon, also als Hobbysportler, brauchst du eine halbe Stunde länger als einen, der im oberen Normbereich ist. Und der hat nicht mehr trainiert, der hat nur bessere biologische Voraussetzungen.
1: Aber komme ich da ohne Doping hin?
0: Ja, auf jeden Fall. Du musst wissen, Hämoglobin ist 1% Eisen und 99% Eiweiß. Aha. Und der Tour de France gibt's niemanden, der wie erwünscht ein hohes Hämoglobin und tiefes Eiweiß hat. Das gibt es nicht. Die pendeln sich ein.
1: Also der Eiweißspiegel ist wichtig.
0: Für mich das Wichtigste überhaupt.
1: Aha.
0: Das Wort Protein kommt vom griechischen Wort Proteo, das heißt vorangehen. Beim hohen Spiegel gehst du voran, beim tiefen Spiegel gehst du hinten dran. Und beim Seminar wird ja allen Leuten morgens Blut abgenommen. Und dann nachmittags haben die ihre wichtigsten Werte auf dem Tisch. Und dann lasse ich mal die Hand hochgehen und frage, wer hat denn bitte das Eiweiß im oberen Normbereich? Da möchte ich meine Menschen haben im oberen Normbereich. Und ich mache das aus pädagogischen Gründen auch, nicht nur persönliches Interesse, sondern dass die Leute sich mal umgucken und gucken, wie viele Hände gehen hoch, wer ist im oberen Normbereich, wo wir hin sollen. Das sind allerhöchstens 10% der Teilnehmer. Allerhöchstens. Mhm. Sind da, wo wir hin möchten. Und im oberen Normbereich werden alle anabolen Prozesse unterstützt. Muskelaufbau, Knochenaufbau. Und im unteren Bereich werden die Katabolenprozesse unterstützt. Und gerade wenn jemand sagt, junge Frauen sagen das gerne, ich habe einen chronischen Eisenmangel. Den kann ich vom Kopf zusagen, dass sie einen chronischen Eiweißmangel haben. Weil über das Eiweiß bildet der Körper Ferritin, das Eisenspeicher Protein. Steckt auch das Wort Eiweiß wieder drin. Also wenn ich wenig Eiweiß habe, habe ich wenig Eisenspeicher Protein und kann Eisen schlecht halten. Wenn ich jetzt nur Eisen substituiere, ist es Kosmetik. Ich muss Eiweiß aufbauen, dann folgt der Eiweißspeicher und dann brauche ich mir ums Eisen eigentlich gar keine Sorgen mehr machen. Das kommt automatisch.
1: Baue ich den Eiweiß auf durch mehr Proteine, Proteinshakes oder irgend sowas?
0: Nicht essen. Ja, man kann, wenn das Eiweiß sehr tief wäre, empfehle ich auch Proteinshakes zu nehmen für eine Weile.
1: Ja.
0: Natürlich sollte man es so machen, wie der liebe Gott das vorgesehen hat, über die normale gesunde Ernährung. Und die sollte halt sehr eiweißhaltig sein. Und halt mehr sehr viel Lebensmittel und wenig Nahrungsmittel. Also möglichst lebendig sollte alles sein und sehr eiweißreich, Und gerade ist ja das Vegane en vogue. Und in meinen Augen ist das falsch. Jeder kann machen, wie er möchte. Aber ich messe das ja schon sehr lange auch bei Patienten, die sich rein vegan ernähren. Und die haben das Eiweiß immer ganz, ganz, ganz tief unten.
1: Können die das nicht irgendwie anders aufbauen?
0: Ja, es ist schwer. Es ist schwer mit Erbsen und so. Es ist sehr schwer. Erbsen und Bohnen haben 10% Kohlenhydrat, 10% Eiweiß, 90% Kohlenhydrat. Du bist vom Kohlenhydrat schon längst satt, bevor du genug vom Eiweiß erwischt hast.
1: Ich wusste gar nicht, dass Erbsen Kohlenhydrate sind.
0: Ja, ja, maximal. Erbsen, Bohnen. Die gelten immer als Eiweißträger bei den Veganern.
1: Ja, ich dachte immer, Erbsen ist Gemüse.
0: Ja, stimmt. Es gibt auch Karotten, sind auch Gemüse, haben auch relativ viel Kohlenhydrat. Ah, okay. Und gerade jetzt, wenn die jungen Menschen sich jetzt vegan ernähren, weil es en vogue ist und weil es dem Klima nutzt, angeblich, ja, vermute ich, dass ihre Alterserscheinungen früher eintreten werden, wie Osteoporose. Wenn du vorher vielleicht mit 60, 65 ein Thema gehabt hättest, kommt das mit dieser Art der Ernährung, wo ständiges Eiweiß tief ist, kommt es vielleicht schon mit 40.
1: Mhm. Okay, auch spannend. Habe ich was, womit ich mich da noch beschäftigen kann. Was ja auch wichtig ist, ist ja die psychische Resilienz, gerade in heutigen Zeiten. Also die psychische Widerstandsfähigkeit und Zuversicht. Das war, glaube ich, noch nie so wichtig, also in unserer Lebenszeit wie jetzt. Aber die schwindet. Also ich sehe viele Mundwinkel, die nach unten gehen, ja, à la Merkel. Und du sagst selbst, also nur 10% in der westlichen Welt haben einen positiven inneren Dialog.
0: Ja.
1: Hat das auch körperliche Ursachen?
0: Ganz wichtig zu wissen, die Hormone im Gehirn, die uns beflügeln, ich nenne das die Rückenwindhormone, die, wenn eine neue Aufgabe kommt, die uns reagieren lässt, das schaffe ich auch noch? Oder wie soll ich das denn noch schaffen? Dass die, wenn die Basisbelastung gleich ist, der eine reagiert so, der andere reagiert so. Und das kann man festmachen, zum Beispiel am Serotoninspiegel im Gehirn und am Dopaminspiegel im Gehirn.
1: Die Glückshormone quasi.
0: Die Glückshormone, Antrieb und Glück. Und genau diese Hormone hängen wieder am Eiweiß. Also die werden aus Eiweißbausteinen gebildet, die sind wieder essentiell, die muss man da reinstecken. Und der Körper kann genauso viel oder wenig Serotonin produzieren, wie der Eiweißbaustein Tryptophan, egal wie der heißt. Das ist der Grundbaustein zur Bildung von Serotonin.
1: Tryptophan.
0: Ist
1: auch nicht patentierbar, ne?
0: Wieder eine Aminosäure, wie Arginin auch, also ein natürlicher Stoff. Und daraus macht der Körper selbst Serotonin. Aus der Aminosäure Phenylalanin macht er selbst das Hormon Dopamin. Und er kann, wie gesagt, genauso viel oder wenig machen, wie Eiweiß vorhanden ist. Und meist ist, sag mal, höflich sehr viel Luft nach oben. Mhm. Und man kann den Serotoninspiegel messen. Das jedes Labor machen. Gehört auch mit zu dieser PDF-Liste, die ich da rausgebe zur Messung. Aber man kann das auch selber testen. Und zwar kurz vorm Einschlafen, hineinhören in den eigenen inneren Dialog. Wir haben alle so ein inneres Zwiegespräch, was wir ständig unablässig mit uns selbst führen. Also wer jetzt dem Podcast gut folgt, der hört nicht seine eigene Stimme. Aber sobald man das Dösen anfängt, übernimmt der innere Dialog. Allein im Auto, Radios aus, übernimmt der innere Dialog. Wenn wir schlafen, läuft er weiter. Wenn wir träumen, läuft er erst recht weiter. Also nicht wir denken, es denkt. Ganz wichtig, Gedanken kommen, wenn die Gedanken es wollen, nicht wenn wir es wollen. Das können wir nicht steuern. Und wenn ich viel Serotonin habe im Gehirn, kommen automatisch mehr die guten Gedanken. Und wenn ich weniger Serotonin habe, kommen automatisch mehr die negativen Gedanken. Also wenn ich abends auf dem Bett liege und richte und rechte mit Gott und der Welt, also einen negativen inneren Dialog habe, dann habe ich höchstwahrscheinlich zu wenig Tryptophan im Blut, um die Eigenproduktion Serotonin zu optimieren und oder halt sehr viel negativ abgespeichert. Das macht auch viele Menschen falsch, die sich ständig berieseln lassen, auch von den Altmedien, immer Nachrichten hören, 10-mal am Tag das ganze Negative hören. Da wird selten was Positives bekannt gegeben im Fernsehen, außer vielleicht, dass der Spahn zurücktritt.
1: Also ich habe ehrlich gesagt, ich gucke sehr viel sowas. Also das
0: musst beruflich. Musst du ja.
1: Aber ich habe nicht den Eindruck, dass es mir was ausmacht. Also
0: ja, weil du halt so resilient bist.
1: Ja, wahrscheinlich einfach guter Serotonin-Eiweißspiegel, muss ich auch mal messen lassen. Aber dieses
0: Tryptophan. Du gehst mit dem Hund spazieren regelmäßig.
1: Ich bin
0: das ist auch sehr wichtig für die Psyche, Bewegung.
1: ich mache Sport, ich gehe im See schwimmen, vor allem im Sommer, ich gehe sonst jeden Tag da in die Berge, immer im Wald mit dem Hund, ja, 2 Stunden am Tag.
0: Chapeau.
1: Ja, genau.
0: Es erklärt einiges.
1: Das, ja, ich merke das auch, seit ich hier lebe, also hier auf dem Land. Vorher war ich ja auch in Städten unterwegs und habe immer von morgens bis abends in einem Büro gesessen. Da ging es mir anders. Also es ging mir da nicht so gut wie jetzt. Ne? Also ich fühle mich auch meist leistungsfähiger, ne? Meistens zum Beispiel.
0: Irgendwo hat jeder einen Hänger. Jeder hat mal einen Hänger, das ist ganz normal. Und auch das Glück kann einen Hänger haben. Glück onduliert. Glück verläuft in Wellenbewegungen. Man muss die Tiefen kennen, um die Höhen genießen zu können.
1: Richtig.
0: Und wenn es immer gleich wäre, wären die Menschen nicht glücklich.
1: Ich habe auch festgestellt, wenn man, sagen wir mal, man fühlt sich schlecht und alles ist irgendwie doof, man muss auch erkennen, dass es seine eigene Realität ist, nicht die Realität. Ich finde das sehr hilfreich, weil viele Leute gehen ja davon aus, das ist so. Aber es ist im Grunde nur mein Zustand im Moment, der kann in einer Stunde anders sein.
0: Ganz, ganz genau. Und die Sichtweise, genau.
1: Genau, das ist ja auch, ja genau. Magnesium spielt auch eine wichtige Rolle.
0: Riesenrolle. Magnesium, auch das haben die meisten Menschen ja in der Unterkante, im unteren Normbereich, jetzt im oberen Normbereich. Man muss wissen, die Anzahl der Kraftwerke pro Körperzelle, Mitochondrien heißen die, ist abhängig vom Spiegel Magnesium im Blut. Und wenn ich viel habe, habe ich viel Mitochondrien, wenn ich wenig habe, habe ich weniger Kraftwerke in den Körperzellen. Das ist so einfach biologisch aufbaubar, diese Kraftwerke, wenn ich das aufs Magnesium achte. Und wenn ich Magnesium zu wenig habe, kann ich es nicht mit Jod ausgleichen und umgekehrt. Das ist halt dieses Essentielle in dieser Medizin. Man muss genau das finden, was fehlt. Jeder Gärtner weiß, wenn die Sonne zu wenig scheint, nutzt es nichts, wenn du mehr gießt. Ja? Mhm. Du musst das Substrat finden, was fehlt, und das musst du optimieren. Und das ist halt das Geheimnis, möchte ich gar nicht sagen. Das ist die Basis meiner Medizin gewesen. Ist ja kein Geheimnis, das ist ja angewandte Biochemie. Das macht halt nur keiner.
1: Ist denn egal, welches Magnesium ich kaufe? Das gibt ja so viele. Magnesium 400, Magnesium 500.
0: Das ist natürlich die Mengenangabe, 300, 400.
1: Ich weiß.
0: Dann gibt es natürlich verschiedene Galeniken, Citrat. Es gibt verschiedene Darreichungsformen von Magnesium. Und da gilt es nicht one size fits all. Mhm. Das kann man schlecht sagen, dass das alles gleich gut wirkt bei jedem gleich. Da sind die Menschen einfach zu unterschiedlich. Und dann müsste man vielleicht mal ein Mischpräparat ausprobieren und ganz wichtig dann auch wieder mal kontrollieren, dass es steigt.
1: Mischpräparat heißt?
0: Ja, wo verschiedene Galeniken drin sind. Aha. Nicht nur Citrat beispielsweise, sondern auch Oxalat, andere Magnesiumarten einfach mit drin sind. Und das kontrollieren. Und ganz, ganz wichtig zu wissen, wenn Leute zum Beispiel Zusammenhänge erkennen, Tryptophan, Serotonin. Das habe ich nicht ich erfunden, das steht im jedem Biochemiebuch steht das drin. Und wenn Leute sagen, ja, ich habe jetzt schon mal Tryptophan genommen, aber es geht mir trotzdem nicht besser, dann frage ich immer, wie viel haben sie denn genommen? Ja, was draufsteht auf der Packung? Also was draufsteht, steht juristisch drauf, nicht therapeutisch. Das kann man auch ums Zehnfache erhöhen, um wirklich in den therapeutischen Bereich hineinzukommen beim Tryptophan oder beim Magnesium genauso. Also da darf man wirklich hochgehen bis zur Durchfallgrenze, bis kurz vor die Durchfallgrenze. Zu viel Magnesium heißt Durchfall. Also so viel nehmen, was die Hosen halten. Und manche sagen, immer vom Sport nehme ich Magnesium. Immer vom Sport. Dann sage ich, ja, gerade dann sollst du es nicht nehmen. Wenn du ein bisschen zu viel erwischt, musst du vielleicht ziemlich schnell hinter die Büsche gehen. Ne?
1: Also ja, ich nehme morgens und abends eine Magnesium 400.
0: Das ist schon mal ganz gut. Das wäre natürlich der Königsweg, wäre natürlich mal nachmessen. Wie hoch ist mein Spiegel? Bin ich im oberen Normbereich? Bin ich im mittleren Normbereich? Habe ich noch Luft nach oben? Kann ich noch mehr Mitochondrien im Körper haben, die mir das Leben erleichtern, die mehr Energie verleihen? Also wenn man das misst und optimiert, ist natürlich der Königsweg.
1: Mhm, okay. So, es macht Spaß, so eine eigene Sprechstunde jetzt mit dir zu haben.
0: Machen Sie sich mal frei.
1: Ja, genau. Ja, das ist das einzig Blöde, es ist halt sehr öffentlich. Ne? So, also den Leuten geht's nicht so richtig gut. Ja, also im ersten Halbjahr 26 waren Angestellte im Schnitt knapp 10 Tage krank. Ja, das in Deutschland. Die Anzahl der verschriebenen Medikamente ist seit 2000 extremst angestiegen. Ja, mindestens 10% der Deutschen nehmen Psychopharmaka. Vielleicht sind es auch mehr.
0: Es sind mehr.
1: Das habe ich so ein bisschen ergoogelt, muss ich sagen. Aber es sind mehr? Was hast du für eine Zahl?
0: Ja, eher so 15-20% hohe Dunkelziffer. Sagt ja nicht jeder offen, dass er es nimmt.
1: Okay, dann gehen wir mal von 15-20% neben Psychopharmaka. Das klingt natürlich alles nicht nach einem besonders gesunden Land. Was würdest du tun, wenn du allmächtiger Gesundheitsminister wärst?
0: Also ich würde halt diese essentielle Medizin verbreiten. Mhm. Und ich würde, ganz vorsichtig geschätzt, glaube ich, könnte man 30% vom Gesundheitsetat einsparen, wenn man das machen würde und wegkäme dadurch von dieser Polypharmazie, den Leuten wirklich das gibt, was sie brauchen, gegen erhöhten Blutdruck, gegen erhöhtes Cholesterin, und dass sie das auf natürliche Art und Weise bekämpfen. Und dann könnte man einen Haufen Medikamente in die Tonne klopfen. Also ich will nicht sagen, dass alle Medikamente schlecht sind. Gibt gute auch, auf jeden Fall. Mhm. Wenn man Infektionen hat, dass es Antibiotika gibt, durchgebrochenen Blinddarm, Antibiotika, dann ist es natürlich gut, dass es sowas gibt. Ist nicht alles schlecht. Aber es wird viel zu viel verordnet. Und die häufigsten Todesursachen sind der Herzinfarkt, Schlaganfall, Nummer 1, und dann Krebs Nummer 2. Und ich weiß nicht, ob du ahnst, was die dritthäufigste Ursache ist.
1: Mhm, Nebenwirkungen von Medikamenten.
0: So ist es.
1: Also das habe ich schon mal bei einem Interview mit Gerd Reuter erfahren.
0: Die Medizin selbst, und nicht der Kunstfehler, sondern die leitliniengetreue Medizin, ist die dritthäufigste Todesursache. Und wer den Professor Jörg Spitz kennt, Vitamin-D-Papst in Deutschland, der, wenn ich es richtig erinnere, sagt sogar, ist es die Nummer 1. Nummer 1 ist die Medizin selber. Und die ist natürlich so gut etabliert, und auf jedem Kongress werden neue Medikamente vorgestellt. Und nie wird geguckt, wie kann ich denn Medikamente verhindern. Und das wollen ja die Patienten haben, das ist das Schöne. Die Patienten wollen das haben. Die wollen diese Art der Medizin haben. Und jetzt hoffe ich, dass auch durch unser Interview heute noch mehr Mediziner sich zu Ärzten entwickeln wollen und den Schlüssel lernen zur essentiellen Medizin. Und das würde sehr viel Leid ersparen, sehr viel Nebenwirkungen ersparen und unterm Strich sehr viel Geld sparen. 30% Minimum von den 400 Milliarden Gesundheitsetat.
1: Super. Vielen Dank, Michael. Das war ein ausgesprochen informatives, ich habe ja schon vorher recherchiert, aber ich habe trotzdem viel Neues erfahren, ausgesprochen informatives und höchst unterhaltsames Gespräch. Es ist immer ein Vergnügen mit dir. Dankeschön.
0: Das kann ich nur zurückgeben. Vielen Dank, liebe Milena. Vielen Dank.
1: Tja, Leute, ich habe gelernt, auch wir sind gefordert, wenn es um unsere Gesundheit geht. Tabletten schlucken und gut ist, das hilft ja eher der Pharma als uns. Es ist ja wie in allen Bereichen, die wir hier auf diesem Kanal schon so oft besprochen haben. Wir müssen unser Leben, unseren Geist und unseren Körper selbst in die Hand nehmen, uns informieren und wie ein echter, souveräner Bürger agieren. Ich wünsche euch eine gute Zeit. Bis bald.
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1: Einen wunderschönen guten Morgen nach Deutschland und in die ganze schöne große weite Welt. Heute ist Freitag, Wochenende, 7. August 2026. Ja, ihr Lieben, bei Andreas ist bestimmt schon Wochenende angesagt. Du hast wahrscheinlich schon die Füße im Wasser, Andreas, und der Bootsmotor läuft, richtig?
2: Genau so ist es. Also den ganzen Tag, man liegt ja nur in der Wanne und die Finger werden schrumpelig, aber so ist es halt. Nein, es ist tatsächlich so, das Wetter ist natürlich fantastisch und wir haben das Boot im Einsatz. Gestern wollten irgendwie alle mitfahren. Wir waren also mit 10 Leuten auf dem Boot unterwegs auf dem See. Das war wirklich sehr schön. Es war glatt wie ein Ententeich. Wir hatten 30 Grad. Ein fantastischer Sommer auf der ganzen Erde und darüber freuen wir uns. Und ich freue mich auch, dass in Deutschland mal wieder ein richtig schöner Sommer ist. Wie Rudi Carell das schon immer gesungen hat in den 70er Jahren, als es so verregnet war, wann wird es endlich wieder Sommer? Und das ist auch heute hier der Fall und so erwarten wir wieder einen guten Tag.
1: Mal richtig Sommer, genau, ja, können wir auch hier von uns behaupten. Ich bin nämlich genau in diesen Gefilden gerade unterwegs und ja, es ist ganz anders als zu Hause, aber irgendwie ist es ja auch ein bisschen noch wie zu Hause. Und wir haben natürlich heute, ihr Lieben, wieder Themen, die ziemlich aufrührerisch sind, weil Dinge ans Tageslicht jetzt kommen, gebracht werden von vielen Kräften, die offenbar alle am selben Strang in die gleiche Richtung ziehen. Denn es geht um die Aufarbeitung von der Mikrobenzeit, einschließlich der ganzen Maßnahmen. Wer steckte dahinter? Wie ist das organisiert worden? Und es zieht sich dann noch viel weiter, denn das möchte ich gleich zu Beginn der Sendung sagen. Wir kommen nachher zu einem Thema, das euch in Europa vor allem interessieren sollte. Denn dort sollen jetzt Entscheidungen getroffen werden, ob Produkte, Lebensmittel und so weiter, die auch gentechnisch, also genmanipuliert bearbeitet wurden, kennzeichnungspflichtig sein sollen oder nicht. Und das ist ein ziemlich heftiges Thema. Und wir finden bei all den Themen irgendwie immer ein und denselben Global Player, einen selbsternannten Philanthropen, der die Finger damit im Spiel hat. Wir fangen mal jetzt an mit Berichten aus den Vereinigten Staaten. Da geht es nämlich um den ehemaligen Chef der US-Gesundheitsbehörde Anthony Fauci, der übrigens, naja, ihr ahnt schon, wen ich vorher gemeint habe, der offenbar ein sehr enger Vertrauter auch zu oder mit Bill Gates gewesen ist oder vielleicht auch noch ist, das wissen wir nicht. Und Senatsrepublikaner haben jetzt Herrn Dr. Fauci wegen Missachtung des Kongresses belangt, um eben ihn als sogenannten ehemaligen Architekten der nationalen, also der landesweiten Covid-19-Reaktion zu zwingen, sich zu äußern, sich eventuell zu auch verantworten, was seine Handlungen angeht, vor und während der sogenannten Pandemie. Und der Ausschuss für Heimatschutz und Regierungsangelegenheiten des Senats stimmte entlang scharfer Parteilinien dafür, Fauci wegen Missachtung anzuklagen. Nachdem er Fragen von beiden Seiten aus Angst vor Selbstbelastung nicht beantwortet hatte. Andreas, kommt da jetzt endlich etwas ins Rollen?
2: Naja, offensichtlich. Also die Mühlen mahlen ja langsam, das haben wir ja gelernt. Aber sie werden weitermahlen. Und es wird auch Deutschland treffen, es wird auch Herrn Drosten treffen und so weiter, weil die vermeintliche ganz böse Verschwörungstheorie schon in den Anfang 2021, 2022, dass es sich um ein Verbrechen handelte, was dort durch Fauci, das ist ja gewissermaßen auch der Sekretär von Herrn Gates, der ja dann als Chef im Fernsehen aufgetreten ist in Deutschland mit fast einer Sondersendung in den Tagesthemen auf Gebührenzahlerkosten. Das ist ja schon wirklich alles ziemlich absurd. Und diese Argumentation, dass es sich dabei um Schwerverbrecher handelt, die steht ja immer wieder im Raum. Und es zeigt sich, dass es doch auch immer deutlicher wird. Und das merkt man schon, indem man zum Beispiel auch versucht, so schnell wie möglich einen Rechtsprozess gegen Fauci, ich denke mal als Paradebeispiel, der vielleicht dann auch eine Kaskade ins Rollen bringt, wo die ganzen Hintermänner bis hin zu den Medien dann auch irgendwann belangt werden müssen. Und das ist ja eine entscheidende Situation. Denn normalerweise geht ja eine sogenannte Missachtungsresolution nach der Verabschiedung im Ausschuss an das Plenum des Senats dann zur vollständigen Abstimmung. Also das ist der parlamentarische Weg. Aber aufgrund der dramatischen Entwicklungen bei Fauci, die jetzt ans Tageslicht kommen, hat Poldo die Resolution jetzt quasi erlaubt, diesen Schritt komplett zu überspringen und die Überweisung direkt an den US-Staatsanwalt für den District of Columbia dann zu senden. Und Paul möchte das Justizministerium so schnell wie möglich einbeziehen. Es sollen Fakten gemacht werden und man kann sich gut vorstellen, dass relativ zügig auch Handschellen dann klicken könnten und Herr Fauci weggesperrt wird. Und das könnte natürlich auch der Startschuss zu weiteren Rechtsprozessen sein.
1: Rand Paul, das ist ja einer der US-Gouverneure, der hat den ehemaligen Direktor der US-Gesundheitsbehörde, also Herrn Fauci, beschuldigt, riskante Forschung finanziert zu haben, die zu einem mutmaßlichen Laborleck des Covid-19-Virus in China geführt habe. Also das ist jetzt die offizielle Haltung, die hat ja auch Trump schon seit Jahren inne. Der hat schon immer gesagt, das ist in China entkommen, die haben nicht aufgepasst, die haben uns hier ein gefährliches Virus weltweit umgehängt. Und ja, Herr Fauci scheint da, so wie es hier aussieht, beteiligt oder vielleicht sogar als Mithauptauftraggeber verantwortlich zu sein. Und ja, Fauci soll hinter Gitter kommen. Du hast es gerade gesagt, Rand Paul hat das gefordert, aber auch Trump hat das gestern Abend in einem Fox-Interview ganz klar erwähnt. Und Rand Paul hat heute Morgen oder es war gestern am späten Abend erklärt, dass die Schreiben zur strafrechtlichen Verfolgung von Fauci persönlich bereits im Justizministerium übergeben worden sein sollen. Wurde sogar fotografiert, das haben wir auch eingestellt. Also das scheint schon ernst zu werden, oder?
2: Naja, also in Anbetracht dieser dramatischen Rechtsbrüche, die da im Raum stehen. Und wir wollen ja festhalten, es gilt immer noch die Unschuldsvermutung, auch wenn er vor Gericht gestellt wird. Ich lege da Wert drauf, auch wenn da meine Sympathien relativ klar strukturiert sind, aber die muss man dann wirklich außen vor lassen. Und aber es sieht tatsächlich so aus, dass diese Indizien und die Beweiskette dermaßen erdrückend ist, dass hier eindeutig durchgegriffen werden muss und die Rechtsstaatlichkeit wiederhergestellt wird. Es wird ja jetzt im Prinzip von den ganzen Systemspielern fast ein bisschen dargestellt, als wäre es eine Racheaktion von Donald Trump, weil er ja gesagt hat, er ist um die Wahl betrogen worden und so weiter und so fort. Da sind ja unglaublich viele Rechtsbrüche gelaufen. Was hier vor unseren Augen passiert, ist ein wirklich historischer Vorgang. Der Deep State fliegt jetzt allen um die Ohren und man merkt plötzlich, wer sind eigentlich die Drahtzieher? Und wer sind sie nicht? Und im Weißen Haus haben sie eben lange nicht gesessen, genau wie in den anderen Präsidialämtern nicht. Also es ist ja letztendlich so, diese Sachen wurden jetzt, diese Schreiben direkt dem Justizministerium übergeben, denn im Hintergrund befindet sich ja jetzt eine Kopie von Faucis Handy aus der Pandemiezeit im Besitz republikanischer Senatsermittler. Und das könnte Ihnen natürlich das Genick brechen. Also übertragen gesehen. Es ist unklar, ob Johnson und Paul jetzt auch Zugang zu den Informationen auf dem Telefon haben, aber das steht im Raum. Also Fauci wird schlecht schlafen im Moment.
1: Ja, das sieht man auch, wenn man sein Gesicht, diese starre Miene betrachtet, bei den Anhörungen. Das ist ja zum Teil auch öffentlich und das lohnt sich, sich das mal anzuschauen. Wir haben einiges schon hier eingestellt. Also wenn ihr unter der Lupe Fauci eingebt, dann findet ihr das auch alles. Und das sind jetzt historische Entwicklungen. bei denen man dabei sein sollte und wo man eventuell, wenn wir nachher über die genmanipulierten Pflanzen und auch Getreide sprechen, wo man eventuell sich selber auch noch mit einbringen, also einmischen, also widersprechen sollte. Ich möchte in diesem Zusammenhang auf ein brisantes Interview hinweisen, das haben wir gestern eingestellt. Und zwar hat da der heutige US-Gesundheitsminister Robert F. Kennedy Jr. Aussagen getroffen, allerdings im Jahr 2023. Und diese klaren Worte haben ja bis heute eigentlich die Öffentlichkeit kaum erreicht. Also ich erinnere mich auch nicht, dass ich dieses Interview mal gesehen haben könnte. Aber es ist eben gerade jetzt spannend, weil wir da einordnen können, auf welcher Seite steht denn der Gesundheitsminister, der ja nun nicht ganz unwichtig in solchen Prozessen ist, die wir hier gerade erleben. Und Anthony Fauci, also unter Druck, Kennedys Worte, wenn man die sich jetzt anhört, bekommen noch mal eine ganz andere Bedeutung. Wir lesen da mal rein, wir haben das transkribieren lassen, was Kennedy da genau gesagt hat. Also, er hat 2023 gesagt, dass er eine ganze Menge über Bill Gates wisse, weil er eben auch ein Buch über ihn geschrieben habe und dass er, also Bill Gates, seine Art zu arbeiten, philanthropischen Kapitalismus nenne. Also er nutze die Philanthropie, um reich zu werden und das strategisch einzusetzen. Kurze Frage zur Ethik und Moral an Andreas in diesem Zusammenhang.
2: Naja, also diese Geschichte mit der Philanthropie reich zu werden, das ist ja der Klassiker, von dem wir letztendlich sprechen. Und wir sehen das ja im ganz Kleinen. Wenn wir uns die ehemalige Ethikvorsitzende in Deutschland angesehen haben, wie heißt die gute Dame nochmal, die Blonde? Die
1: Annalena Büchs.
2: Annalena Büchs, genau, Annalena Büchs. Da sehen wir ja im Prinzip schon, dass unter diesem Deckmantel der Ethik, der Moral und des philanthropischen Grundcharakters im Prinzip eigentlich nichts anderes als eine reine korruptive Organisation hintersteht, hinter denen ja auch alle Medien gesammelt werden. Das ist ja die Situation.
1: Und also Kennedy sagt dieses. Das ist eigentlich das, was auch hier der Kern meiner Frage war. Kann man Philanthropie, also Menschenfreundlichkeit, nutzen, beziehungsweise ist es das überhaupt, wenn man alles Mögliche an Ideen in die Welt bringt, zum Teil die Menschheit zwingt, sich denen unterzuordnen? Ich denke an die 7 Milliarden Menschen, die geimpft werden sollten, wie er in den von dir erwähnten Tagesthemen 2020 geäußert hat. Ist das Menschenfreundlichkeit?
2: Nein, das ist mit Sicherheit nicht. Die Frage ist ja, ich habe nicht mal ein Problem damit, wenn jemand Geld verdient, beispielsweise indem er in irgendeiner Form die Welt verbessert durch gute Produkte, die er auf den Markt bringt. Aber hier geht es ja um eine Beherrschungsdimension der gesamten Erde. Wir dürfen nicht vergessen, worüber wir hier sprechen. Bill Gates ist ja gewissermaßen, das stellt sich ja auch im Prinzip durch die Weltgesundheitsorganisation raus, der Chef von Fauci auch. Fauci war ja gewissermaßen sein Staatssekretär. Das ist ja die Situation.
1: Ja, ihr Lieben, da war der Andreas gerade weg mit seiner instabilen Internetverbindung. Andreas, bist du jetzt wieder da?
2: Ja, ich bin wieder da, aber das ist wirklich selten, dass wir hier eine Internetverbindung haben, die instabil ist. In Deutschland ist das der Standard, wenn ich immer telefoniere, aber hier wirklich selten. Das muss ich einfach mal sagen.
1: So,
2: Ja.
1: immer noch einen hinterher schieben.
2: Ja, es tut
1: Lass
2: mir
1: mich
2: leid.
1: das nochmal sagen, wie weit darf die Philanthropie, ich sage jetzt mal die globale Philanthropie, gehen oder getrieben werden?
2: Ich denke, wir haben ja diese Grundlage von George Orwell 1984, alles steht auf dem Kopf. Misanthropen sind eigentlich diejenigen, die sich Philanthropen nennen. Misanthropen sind die Menschenfeinde. Und das kann man ganz deutlich erkennen. Ich sehe hier eine kapitale Feindschaft der NGOs und der Steuerer über alle Regierungen, die hier stattfindet. Und wir haben ja mittlerweile kennengelernt, dass Herr Fauci gewissermaßen ein Sekretär von Herrn Gates auch letztendlich ist. Und genau hier muss eingegriffen werden. Und das ist auch interessant, weil gerade wenn wir über Fauci jetzt gesprochen haben, der jetzt einem Gericht vorgeführt wird, der jetzt in den Knast kommt, stellt sich jetzt natürlich die Frage, was ist eigentlich mit Bill Gates? Es heißt ja immer, die Kleinen werden gehängt, die Großen lässt man laufen. Selbst in diesem großen Spiel ist Fauci ja noch ein kleiner, wenn man eben halt Bill Gates oben drüber sieht.
1: Ja, und Kennedy sagt in diesem Interview, dass Bill Gates sozusagen die Kontrolle über die WHO, über die Weltgesundheitsorganisation, übernommen habe, sodass die dann weltweit Impfungen verpflichtend mache. Und die Unternehmen, die diese Impfstoffe herstellen, in vielen davon sei Bill Gates, der Hauptaktionär. Was heißt eigentlich, Andreas, Hauptaktionär? Man sagt das immer so leicht, aber was bedeutet das?
2: Also Hauptaktionär heißt natürlich, dass er von den Geschäftsgewinnen am meisten partizipiert. Mit anderen Worten, wenn Bill Gates sich hinstellt, und er hat ja nun eine Riesenorganisation, er hat Politiker gekauft, offenbar Fauci ja selbst mit auch dazu. Wenn wir sehen, Herr Drosten, der ja genau dasselbe Spiel offenbar mitspielt, das steht ja auch im Raum. Wir sehen die gesamten Regierungen, die da hinterherlaufen, oder was du gerade nochmal wiederholt hattest, das ist ja für mich das Unfassbare dieser Tagesthemenauftritt von Bill Gates. Also es ist eine private Privatperson, der letztendlich Entscheidungen ankündigt. Wir wollen 7 Milliarden Menschen impfen und es geht schlichtweg um Kohle. Und das sind die entscheidenden Faktoren, dass hier jetzt auch formal juristisch eingegriffen werden muss.
1: Kennedy beschreibt Bill Gates auch als einen, also nicht nur was Impfungen angeht, sondern auch als einen der Hauptdrahtzieher hinter der Klimawandeltheorie. Er nennt es die grüne Revolution in diesem Interview. Und er sagt außerdem, also Kennedy, dass Bill Gates die Kontrolle über die Regulierungsbehörden in afrikanischen Ländern erlangt und diese gezwungen hätte, das Wesen der Landwirtschaft zu verändern. Also jetzt sind wir auch bei den Pflanzen und damit schließen wir nachher auch den Kreis zu dieser noch nicht stattgefundenen EU-Verordnung. Also Kennedy nennt in diesem Interview zum Beispiel Pflanzen wie Maniok oder Kochbananen. All diese Pflanzen haben den Völkern immer, also gerade afrikanische Länder, zur Existenzsicherung gedient. Und er sagte, nein, wir werden sie alle in diese Mais-GVE, also natürlich Genmanipulierungsmonokulturen transferieren. Und das sagt Kennedy hier, dann werden wir Firmen holen, die er besitzt, Kraft, Coca-Cola, McDonald's, da ist er ja überall auch drin, diese großen Lebensmittelunternehmen und Verarbeitungsfirmen, um das zu kaufen. Und das könnte dann der Deal sein, sagt er. Außerdem erwähnt er eben, dass während Covid all das stillgelegt wurde und jetzt gäbe es, also 2023, schon sind wahrscheinlich einige mehr geworden, 30 Millionen Afrikaner als direkte Folge dieser Politik von Bill Gates, die jetzt am Rande des Hungertodes stehen sollen.
2: Naja, also wir sehen hier letztendlich einen Vorgang, der den Deep State in einer ganz exakten Klarheit beschreibt. Das ist nämlich genau der Punkt. Und wir müssen wissen, Bill Gates ist ja nicht nur eine Einzelperson. Wir müssen erstmal wissen, ein solcher Mensch ist ja allein gar nicht in der Lage, aufgrund seiner Zeit alleine schon, die er hat, 24 Stunden am Tag und dann.
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0: 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Die frühere Außenministerin Annalena Baerbock von den Grünen wird laut Table Briefings Professorin an der Columbia University in New York. Die auf 3 Jahre angelegte Zusammenarbeit soll im Herbst beginnen.
4: Sie will zu internationaler politischer Führung lehren und als Vortragsrednerin arbeiten, berichtete das Portal unter Berufung auf Parteikreise. Journalisten und Medien in den USA bestätigten diese unglaubliche Meldung. Der Mittelstandschef rechnet mit dem aktuellen Bundeskanzler Friedrich Merz ab. Das Vertrauen der Bürger und Wirtschaft wird restlos zerstört, sagte Christoph Ahlhaus. Er attestiert der schwarz-roten Bundesregierung nicht nur ein Führungsproblem, sondern auch schlechtes Kommunikationsmanagement. Es werden ständig Vorschläge in die Öffentlichkeit geblasen, über die nicht einmal innerhalb der Beteiligten Einigkeit herrscht, sagte er weiter. In Europa, den USA und besonders in China läuft ein globales Rennen um humanoide Roboter. Unternehmen investieren massiv in menschenähnliche Roboter und rund um die Technologie entsteht ein völlig neues Ökosystem. Bei Banken und Quellen mit Robotikkenntnis wird erwartet, dass humanoide Roboter zunächst in der Wirtschaft Verbreitung finden, unter anderem in Industrie, Logistik und Dienstleistungsberufen. Das geht aus Einschätzungen von UBS und Morgan Stanley hervor. Lange wird es auch nicht mehr dauern, bis wir die ersten Roboter im Straßenbild sehen, meinen die Experten. Die Trigger FM-Meldungen. 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
2: Klarheit beschreibt. Das ist nämlich genau der Punkt. Und wir müssen wissen, Bill Gates ist ja nicht nur eine Einzelperson. Wir müssen erstmal wissen, ein solcher Mensch ist ja allein gar nicht in der Lage, aufgrund seiner Zeit alleine schon, die er hat, 24 Stunden am Tag und dann beginnt der neue Tag, diese ganzen Dinge zu steuern. Das ist ja ein System unter dem Namen Bill Gates. Und dazu gehören dann eben halt die ganzen Geschichten wie Klimawandel. Dazu gehören solche liquiden Reaktoren für Kernkraftwerke, für die normalen großen Kraftwerke, die ja momentan gesprengt werden, um dann neue zu bauen, wo Bill Gates dann letztendlich wieder dann seine Patente mit drin hat. Das ist ja das ganze Spiel, was hier klar wird. Und Kennedy erwähnt hier auch einige Impfstoffe. Er sagt, dass Gates die Injektion gegen Diphtherie, Tetanus und Keuchhusten

0: verabreicht wurde, getötet hat oder schwer verletzt. Also von 300 Kindern ist ein Kind zu Schaden gekommen oder getötet worden. Und diese Impfung ist jetzt für Afrika trotzdem noch gut.
1: Ja, verrückt. Also Kennedy sagt in dem Interview, wir haben das in Europa und den Vereinigten Staaten beendet, aber natürlich, er sagt es wörtlich, Gates gibt sie jedem Kind in Afrika. Und dann erwähnt er etwas, 2017 habe Bill Gates die dänische Regierung um Geld gebeten, um dieses Programm zu unterstützen und habe gesagt, wir haben 20 Millionen Kinder gerettet. Und da hat man da in Dänemark gefragt, ja, können Sie uns mal die Daten zeigen? Konnte er nicht. Also führten die Dänen ihre eigene Studie durch und da hatte man Aufzeichnungen von 30 Jahren dieses Impfstoffs in einem Land namens Guinea-Bissau, also in Afrika. Und da hat man sich die Unterlagen näher angeschaut und im Nachhinein festgestellt, was man übrigens nie festgestellt hätte, wenn man genau das hier nicht untersucht hätte, dass die Mädchen, die diese Impfung im Alter von 6 Monaten bekommen hatten, 10-mal oder auch noch bekommen, ist ja immer noch aktuell, 10-mal häufiger in den darauffolgenden 6 Monaten gestorben sind als Kinder, die sie nicht bekamen. Und sie starben an Dingen, mit denen niemand vor Ort erstmal die Impfung in Verbindung gebracht hätte. Also die Tatsache, dass sie an Anämie oder Malaria oder Ruhr starben und niemand hatte je die Verbindung hergestellt, dass nur die Mädchen, die diesen Impfstoff bekommen hatten, gestorben sind und dass die anderen Kinder viel gesünder waren. Und darauf hat die dänische Regierung den wohl größten Impfstoffwissenschaftler eingestellt, einen Mann namens Peter Abey, der soll wohl in diesem Raum oder zu diesem Thema eine sehr große Kapazität sein. Und es gab noch einen weiteren Mann, Søren Mogensen, und ein ganzes Team von Wissenschaftlern. Und diese Wissenschaftler, so berichtet Kennedy, hatten dann begonnen, sich öffentlich zu äußern und zu sagen, man müsse diesen Impfstoff einstellen. Und dann erwähnt er, dass die Karrieren dieser Wissenschaftler zerstört wurden. Er sagt, Gates hat selbst dafür gesorgt, dass ihre Karrieren zu Ende waren. Und er schließt das ab mit den Worten, da habe ich verstanden, dass er tatsächlich weiß, was er tut. Und das ist nicht, dass er hypnotisiert sei, er weiß, dass das falsch ist, weil diese Wissenschaft unbestreitbar war. Und er sagt, das hat mich dann natürlich darüber nachdenken lassen, was seine echten Beweggründe sind. Was könnten die denn sein, Andreas?
0: Ich glaube fast, dass das schon irgendwelche ideologischen, eventuell auch okkulten Hintergründe sind, denn an Geld allein kann es nicht liegen, da haben die einfach genügend von. Aber wir müssen hier einfach nochmal drauf eingehen, auf diese Dimension. Wenn du gerade gesagt hast, dass das im Jahre 2017 Bill Gates dann die dänische Regierung gebeten hat, das Programm zu unterstützen. Das ist natürlich ein falsches Wording. Er hat angeordnet, dass die dänische Regierung das tut. Andernfalls hätten sie ein Problem gehabt. Und wenn er dann anschließend auch so sagt, selbstbewusst, wir haben 20 Millionen Kinder gerettet, das ist genau wie dieses, wir werden 7 Milliarden Menschen impfen. Wer ist wir? Mit anderen Worten, er sieht sich hier als der ganz klare Führer einer Struktur der Regierungen, die über NGOs im Schwitzkasten gehalten werden. Wir dürfen die NGOs nicht aus dem Sichtfeld lassen. Das sind die entscheidenden Söldnertruppen unter dem Begriff der Humanität. Das ist ja das völlig Verrückte. Demokratie retten, Menschen helfen, wunderbar, Gesundheit und so weiter. Und das, was wir hier gerade sehen und was wir hier gerade hören, mit diesen Folgen, die Sterbefolgen aufgrund dieser Anordnung und das wider besseren Wissens, denn wir sehen ja aus den Fauci-Aussagen, dass die Daten vorgelegen haben. Wir sehen ja beispielsweise aus der jetzigen Corona-Geschichte, aus der Enquete-Kommission in Deutschland, dass diese Impfungen ja gar nicht helfen, geholfen haben, auch nicht helfen konnten und man das schon wusste, bevor man mit dem Impfen angefangen hatte. Das sind ja die großen Faktoren und hier sehen wir die große Dimension der Verflechtung, der Vernetzung, der Kapitalsammelbecken, der Politik in Verbindung mit den Medien und das ist letztendlich die Definition für eine faschistoide, tatsächliche Struktur. Alles wird in eine Richtung gebürstet, das ist ja La Fascia, alles in eine Richtung und das ist hier eigentlich ein ein Idealbeispiel, um weiterzukommen.

0: kommen, wenn man ein bisschen intellektuell mitdenkt.
1: Also, mir fallen natürlich jetzt wieder ganz viele Verschwörungstheorien ein, nicht? Also Bevölkerungsreduktion und so weiter.
0: Ja, klar.
1: Sie haben vor, die Menschheit sozusagen zu dezimieren. Das geistert ja immer durch die Netze und man sagt immer, also das geht jetzt schon ein bisschen weit, was da behauptet wird. Aber wenn wir jetzt so sehen, wir kommen auch gleich zu einem neu veröffentlichten Bericht von News, die sich damit nämlich auch beschäftigt haben, welche Macht hat eigentlich Bill Gates mit all diesem Wissen auch über Fauci und damit, welche hatte er über die amerikanische Gesundheitsbehörde, die landesweite, welche Macht könnte er dann auch über andere Länder haben? Und eben dieser Einfluss, wenn das jetzt so wäre, Andreas, wenn Bill Gates wirklich, man sagt dann ja, aber sein Vater wollte das schon mit Planet, wie heißt das nochmal? Egal,
0: Als
1: auf je, auf jeden Fall liegt dem ja dann zugrunde, dass man die Menschheit reduzieren wolle. Ich will das nicht sagen. Ich stelle es bewusst als Verschwörungstheorie dar, aber warum sollte man das tun?
0: So, ich meine, der Begriff Verschwörungstheorie als Überschrift ist ja schon mal ein ganz klares Zeichen, dass es sich um eine große Wahrscheinlichkeit handelt, dass es stimmt. Denn alles, was man als Verschwörungstheorie bisher in der letzten Zeit abgetan hat, hat sich ja in den meisten Fällen zumindest eben halt als Wahrheit rausgestellt. Das heißt, die standardmediale Propagierung, die von ARD, ZDF oder internationalen gleich oder ähnlichen Sendern propagiert wurde, lag falsch und die Verschwörungstheoretiker, die lagen richtig. Und was wir hier erkennen können ist, und das ist eben deutlich, und News hat es ja auch so beschrieben, Bill Gates ist noch mächtiger, als viele geglaubt hatten.
1: Ja, aber ich will ganz kurz, Andres, ich wollte von dir wissen, warum, ich weiß, dass du jetzt schon wieder weitermachen willst, aber ich möchte die Frage beantwortet haben, warum sollten mächtige Eliten eine Bevölkerungsreduktion anstreben?
0: Okkulte Hintergründe. Wir sehen das an diesen Stones, wie heißen die nochmal in Amerika dort, die ja abgebrochen wurden, dann beispielsweise, wo ja ganz deutlich Kuhnhof-Kalergi-Plan, 20er Jahre. Wir sehen den Vater von Bill Gates. Diese Situation, dass dieser Überbevölkerung, das ist ja der entscheidende Punkt. Es heißt, wir sind zu viele Menschen. Wir sind aber nicht zu viele Menschen. Ich will das nochmal klarstellen. Wenn wir beispielsweise alle Menschen in der Dichte, wie sie beispielsweise in Deutschland leben, auf Australien übergeben würden, alle Menschen auf der Erde, dann würde der australische Kontinent ausreichen, damit alle Länder der Erde dort ihre Länder hinschicken könnten, dann wären alle anderen Erdteile leer. Um das mal klarzumachen. Zweitens, mit ungefähr 7 bis 10 Milliarden Menschen, genau weiß es ja keiner, ist es so, dass die Erde in der Lage ist, das 10- bis 20-fache zu ernähren. Die Erde ist in der Lage, die Menschen zu ernähren, aber sie ist nicht in der Lage, die Gier dieser Führer zu befriedigen. Das ist der entscheidende Punkt. Wir haben diese Ungleichheiten, die wir eben halt diskutieren wollen. Und ich glaube ganz einfach, hier sind Größenwahnsinnige am Werk, die sagen, wir reduzieren die Menschen auf, was weiß ich, 100 oder 500 Millionen Menschen, verführen dann so eine Art Sklavenstruktur ein. Das wird ja jetzt schon gemacht mit den Menschen. Wir sehen ja, sie wehren sich ja nicht einmal mehr, wenn ich mir alleine ansehe, wie sie mit diesem elektronischen Geld bedankenlos bezahlen, mit ihren Kreditkarten durch jede Lichtschranke durchlaufen und sagen, ich habe ja nichts zu verbergen. Das heißt, die Verblödung ist ja der Vorgang, aber unterm Strich gesehen geht es darum, die Macht ganz konkret auf eine kleine Gruppe so stark zu übertragen, dass nicht zu viele Menschen da sind, die dagegen ansteuern können. Und dazu müssen dann auch viele Menschen den Planeten dann verlassen. Es ist aus meiner Sicht alles Größenwahn.
1: Also, ich habe das, mir ist vorhin der Begriff nicht eingefallen, aber jetzt ist er wieder da, Planet Parenthood. Ich treibe jetzt diese Verschwörungstheorie kurz weiter, denn der Vater von Bill Gates, der war lange da Mitglied im Vorstand und Bill Gates mit seiner Bill und Melinda Gates Foundation hat Planet Parenthood vor allem über viele Jahre mit Millionen über Millionen Dollar unterstützt. Und was ist das Ziel? Was will man damit? Ja, Familienplanung ordentlich koordinieren. Und das sieht man als wichtigsten Teil der Arbeit bei Planned Parenthood, also Familienplanung, Verhütung, reproduktive Gesundheit und so weiter. Ich habe das jetzt nur mal genannt, damit Interessierte, die sich das näher anschauen wollen, das eben auch können mit den entsprechenden Stichworten. Das findet man sofort natürlich im Internet oder auch bei den KIs. Wobei ich muss das wirklich jetzt immer mal wieder sagen, ihr Lieben, wir arbeiten ja auch hin und wieder mit KI, um ein paar Sachen zu recherchieren, aber man muss tatsächlich immer alles nochmals prüfen. Also bitte
0: Unbedingt.
1: verlasst euch nicht auf die KI. Vor allem habe ich auch festgestellt, selbst X Grok, also von Elon Musk, der ja eigentlich politisch eher unkorrekt einzuordnen ist, was so die gesamte Gesellschaftspolitik angeht. Tja, das Ding ist genauso mainstreamig ausgerichtet und man muss schon lange suchen und fragen, bis man da andere Quellen bekommt, ne? Man muss dem auf den Zahn fühlen.
0: Naja, man muss natürlich vor allem KI bedienen können und dazu braucht es auch ein hohes Wissen. Wenn ich eine einfache Frage stelle, bekomme ich eine einfache Antwort und einfache Menschen verbreiten sie dann als Wahrheit. Würde ich diese Frage aber intellektuell hinterfragen und andere Aspekte mit reinbringen, dann merkt man plötzlich, dass die KI ins Rotieren kommt und ändert die Antworten ab, bis zum glatten Gegenteil. Und damit wird die erste Aussage zum Gegenteil von dem, was der Wahrheit entspricht. Ich arbeite mittlerweile überhaupt nicht oder fast kaum noch mit KI, nur so eine ganz grobe Übersicht, um dann die eigentliche Prüfung zu machen. Und dazu braucht man eben halt Daten, wie zum Beispiel die Wasserstände oder die Durchflussgrößenordnung vom Rhein, wenn es jetzt heißt, wir haben die größte. Das sind eben die Dinge. Entschuldige,
1: Danke.
0: ja.
1: Ich sehe nur gerade, die Zeit läuft. Ich möchte jetzt auf den Newsartikel kommen. Da heißt es, neu veröffentlichte Unterlagen zeigen, wie eng Bill Gates mit führenden Vertretern des amerikanischen Regierungsapparats verbunden war. Der Multimilliardär besaß eine Sicherheitsfreigabe für streng geheime Informationen. Anthony Fauci redigierte für ihn vertrauliche Texte. Bereits im April 2020 formulierte Gates gegenüber Fauci das Ziel, die gesamte Welt zu impfen. Also nicht nur Herrn Fauci gegenüber hat er das formuliert, sondern dreimal heute schon erwähnt, ich glaube, es war der 18. oder 20. April 2020, ja, in den Tagesthemen. Also kurze Antwort nochmal, Andreas, der Einfluss von Bill Gates scheint gewaltig zu sein.
0: So ganz eindeutig, ja, das System Bill Gates, möchte ich es mal schreiben, mit ihm an der Spitze, ist ganz gewaltig, ja. Und im Zuge der Veröffentlichung von Anthony Faucis Tagebuch sind ja noch weitere Dokumente ans Licht gekommen, die zeigen, wie tief die Bill und Melinda Gates Stiftung, Melinda wird sich wahrscheinlich tierisch darüber ärgern, wenn ihr Name immer auftaucht, nämlich im amerikanischen Gesundheitswesen und Regierungsapparat sich eingenistet hatte. Und der US-Senator Rand Paul, der veröffentlichte ja eine mehr als 1300 Seiten umfassende Sammlung von E-Mails und weiteren Unterlagen über die Verbindungen zwischen Gates, seiner Stiftung und den amerikanischen Behörden. Also was für mich hier ist, er ist der reichste Mann der Erde und er sitzt hier wirklich ganz tief drin. Und die Entscheidung ist hier zum Beispiel, wenn Anthony Fauci quasi vertrauliche Texte für ihn überprüfte und ihm die dann wieder zurückschickte, seinem Chef, da wird ja quasi der Beweis erbracht, dass Fauci eine Art Sekretärinnenfunktion, eine Sekretärfunktion hatte von Bill Gates. Und das als Leiter dieser Gesundheitsmaschinerie. Also hier wird ganz deutlich, in welche Richtung das geht.
1: Ich wollte nur ganz kurz klarstellen, Andreas, das heißt nicht mehr Bill and Melinda Gates Foundation oder Stiftung, sondern es heißt jetzt nur noch Gates Foundation oder Gates
0: Ah, okay.
1: Stiftung, denn Frau Melinda ist ja ausgeschieden, die haben sich scheiden lassen vor 2 Jahren und da wurde der Name geändert. Die Stiftung, ich habe das gerade mal geguckt, die hat das übrigens damit begründet, dass man sowohl den Beitrag von Melinda als auch das Vermächtnis von Bill Gates Senior, also seinem Vater, ehren wolle. Also, ja, denn der hatte offenbar ähnliche Pläne wie der Sohn jetzt. News schreibt, es ist der NGO-Komplex im Endlevel, was da jetzt passiert. Kein politisches Mandat, keine demokratische Legitimation, dafür aber für Bill Gates nahezu unbegrenzte finanzielle Mittel und ein privilegierter Zugang zu den mächtigsten Vertretern des Staates.
0: Ja, Bill Gates tritt überall auf, ob in den Tagesthemen in Deutschland oder im Spiegel als einer der Finanziers. So ist es eben halt mittlerweile. Und damit wird das System natürlich ad absurdum geführt, von wegen Demokratie oder Republik im Sinne der Bevölkerung, der Menschen. Nein, wir sehen hier einen Totalitarismus, der jetzt aber ins Schwanken gekommen ist. Und das ist aus meiner Sicht die gute Nachricht, dass immer mehr Menschen diese Zusammenhänge erkennen und diese KI und diese ganze IT-Geschichte mittlerweile natürlich dazu geführt hat, dass immer mehr Menschen auch diese Hintergründe erfahren wollen, auch wenn eine große Masse immer noch blind durch die Weltgeschichte läuft.
1: News schreibt, wie weit eigentlich die Verbindungen von ihm in den amerikanischen Regierungsapparat hineinreichten. Ziemlich brisanter Vorgang. Also 7 Jahre lang besaß Bill Gates eine sogenannte Q-Sicherheitsfreigabe des US-Energieministeriums. Und
0: Unglaublich.
1: übrigens, ja, also was heißt denn das? Auch übrigens während der Corona-Pandemie. Und Rand Paul hat dann eine Anfrage gestellt an das Ministerium. Die haben das bestätigt mit den Worten: Bill Gates wurde am 11. Juni 2014 im Wege der gegenseitigen Anerkennung eine Q-Sicherheitsfreigabe des Energieministeriums erteilt. Sie wurde am 6. Dezember 2021 aufgehoben. Ja, was kann man denn mit so einer Freigabe machen?
0: Naja, mit dieser Freigabe hat er natürlich unmittelbar Zugang zu den geheimsten Absprachen, zu den Top-Secret-Akten der hoheitlichen Staatsregierung des Weißen Hauses. Also, und das ist eine Privatperson. Also, wenn ich jetzt beantragen wollte, ich meine es gut mit euch, bin auch Philanthrop und möchte den Menschen helfen, ich hätte gerne eine Freigabe für die amerikanischen Energieministerien und zu den ganzen internen Fragen, die würden mich wahrscheinlich gleich abführen. Aber genau das ist der Punkt, der daraus jetzt resultiert. Das heißt, sie wurde erst am 6. Dezember 2021 aufgehoben. Da war der Drops ja auch gelutscht und es waren alle Impfmaßnahmen bereits eingeleitet und damit war das Geld ja auch schon geflossen. Da konnte man es wieder aufheben.
1: Also man kann sagen, es sind Informationen der US-Regierung gewesen, zu denen er Zugang hatte, die als Top Secret Restricted Data, also als streng geheim und zugangsbeschränkt eingestuft sind. Und aus den veröffentlichten Unterlagen geht nun leider nicht hervor, aus welchem konkreten Grund dieser Mann die Freigabe erhielt und auf welche geheimen Informationen er tatsächlich zugreifen konnte. Es steht eines fest, schreibt News: Gates verfügte während des Höhepunkts der Corona-Pandemie über eine Sicherheitsfreigabe, die grundsätzlich Zugang zu Informationen einer der höchsten Geheimhaltungsstufen der US-Regierung gestattete. Ihr Lieben, warum ziehen wir das hier so auseinander? Weil es historisch ist. Das hat es, glaube ich, ich weiß nicht, ob es das jemals gegeben hat, aber Andreas, eine solche Einmischung von Milliardären in das Leben nicht nur amerikanischer Bürger, sondern weltweit, kann man sagen, in nahezu allen Ländern, das ist schon was, oder?
0: Also ich finde es wirklich beeindruckend, diesen kleinen Part, aus welchem konkreten Grund ist die Freigabe für Gates erteilt worden. Und da müssen wir natürlich jetzt ganz eindeutig die Fragen stellen, wer hat das eigentlich angeordnet? War das Bill Gates selbst, der das angeordnet hat, hat gesagt, ich will eine Freigabe und sie wurde ihm gewährt? Hat irgendeiner der Ministerialdirektoren oder einer der führenden Politiker gesagt, nach dem Motto, wir müssen unbedingt Bill Gates damit reinnehmen, damit er Bescheid weiß, dann brauchen wir ihn nicht immer hintenrum informieren? Das heißt, Wie sind dort die Vorgänge gewesen? Offenbar hat sich auch keiner dagegen beschwert. Damit doch auch, sind doch auch Leute für verantwortlich, die eine solche Freigabe dann per Enter-Knopf dann bestätigen und diesen Vorfall und die Dimension erkennen müssten. Das heißt, offenbar ist die Durchseuchung dieses gesamten Systems dieser Einweltregierungen, die mit dem Namen Bill Gates und seinem System dort in Verbindung steht, so durchgesickert, dass also die Gewaltenteilung Exekutive, Legislative, Judikative schlicht und ergreifend nicht mehr vorhanden ist. Was wir hier beschreiben, ist also eine Diktatur in einem klarsten Stadium.
1: Also, ich bin gespannt. News hat das ja hier wirklich explizit auseinandergezogen. In Amerika wird viel mehr darüber berichtet, weil wir ja auch sehen können, dass, jetzt hat es hier gerade schon wieder geklingelt, es ist ganz klar, dass wir in diesem Fall ja doch weltweit beobachten können, wie Einfluss genommen wird auf die Menschheit. Man fragt sich, wie kann es sein? Und News ist so mit eins der wenigen, Apollo News natürlich auch, eins der wenigen Organe, die in diesem Zusammenhang überhaupt ausführlich berichten. Und das ist etwas, was mir zu denken gibt.
0: Ich möchte nochmal die Hierarchie im Sinne von Hieros Archos, die heilige Ordnung, die ja mittlerweile senkrecht gestellt wird, hier nochmal darstellen. Weil die Machtstrukturen sind so glasklar. Und das ist nochmal wichtig. Selbst Anthony Fauci behandelte Gates nicht wie einen gewöhnlichen privaten Akteur. Der damalige Leiter der Gesundheitsbehörde, Fauci, fungierte faktisch als Privatlektor des Multimilliardärs. Das war also quasi der untergeordnete Sekretär von Bill Gates. Ich habe hier ein Beispiel, das hat News beschrieben. Am 22. April 2020, da schickte Gates Fauci ein Strategiepapier mit dem Titel Pandemic One. Ja, und da geht es dann also quasi the first modern pandemic. In der dazugehörigen E-Mail erklärte dann Gates, das Memorandum enthalte seine Überlegungen zu den unterschiedlichen Aspekten der Corona-Pandemie, also Bill Gates persönliche Überlegungen. Und er wolle es unter anderem mit der Weltgesundheitsorganisation und politischen Entscheidungsträgern teilen. Fauci sollte den Text zuvor prüfen und Gates mitteilen, ob Änderungen oder Ergänzungen erforderlich seien. Also er hat Fauci quasi angeordnet zu sagen, pass auf, ich gebe hier gerade meinen persönlichen Text, meine Überlegungen, die fließen jetzt in die in das Weltgesundheitssystem ein und bitte prüft das nochmal nach dem Motto, mach mal Korrekturlesen und dann schick mir bitte zu als Sekretär, was da noch gemacht werden könnte. Unfassbar.
1: News schreibt weiter, Anfang 2022 ging die Zusammenarbeit zwischen den beiden Akteuren noch weiter. Gates ließ Fauci das Manuskript seines Buches How to Prevent the Next Pandemic redigieren, also wie kann man die nächste Pandemie verhindern, bevor es an den Verlag geschickt wurde. Das heißt, Fauci schickte das Manuskript mit nachverfolgten Änderungen zurück. Außerdem gab er den unveröffentlichten Text an seinen langjährigen Mitarbeiter David Morans weiter und anschließend schrieb Fauci an Gates: Ich gab das Manuskript streng vertraulich einem vertrauenswürdigen Kollegen, der es nach der Lektüre vernichtete. Sein Name ist Dr. David Morans. Und ja, Herr Fauci hat seine Arbeitskraft persönlich in den Dienst eines privaten Milliardärs gestellt und dessen Publikationsprojekt. Und News fragt, warum Fauci als Gates Privatlektor fungierte und weshalb er das an Morans weitergegebene Manuskript anschließend vernichtet hatte, das bleibt offen. Was hier noch erwähnt wird, besonders aufschlussreich, ist das Strategiepapier, das Gates bereits im April 2020, als wir auch die Tagesthemen hatten, an Fauci geschickt hatte. Und da sehen wir jetzt auch die Urquelle aller Geschehen. Er hat darin im Ton in völliger Selbstverständlichkeit das Ziel formuliert, die gesamte Welt gegen das Coronavirus zu impfen. Wörtlich hat er geschrieben, das Ziel besteht darin, die ein oder zwei besten Impfstoffkonstrukte auszuwählen und die gesamte Welt zu impfen. Das bedeutet 7 Milliarden Dosen, wenn es sich um einen Einzeldosis-Impfstoff handelt, und 14 Milliarden, wenn es sich um einen Impfstoff mit zwei Dosen handelt. Die Welt wird sich darum reißen, sie zu bekommen. Deshalb wird die Produktion ein beispielloses Ausmaß erreichen und wahrscheinlich mehrere Unternehmen mit einbeziehen müssen. Es läuft einem kalt den Rücken runter.
0: Naja, also wenn ich alleine sehe, dass Fauci an den Gates geschrieben hat, er gibt das Manuskript streng vertraulich einem vertrauenswürdigen Kollegen, der es nach der Lektüre vernichten würde. Also das ist ja schon so ein bisschen mit Transparenz im Rahmen einer sogenannten demokratischen Ordnung überhaupt nicht zu vereinbaren, sondern das ist ja fast schon ein kriminelles Wording. Übrigens, ich habe die Dokumente nochmal durchgelesen und anschließend werde ich sie vernichten. Ist doch klar. Hand drauf. Kein Problem. Das klingt ja wirklich wie eine tief mafiöse Struktur. Aber gehen wir nochmal weiter. Es handelt sich ja nicht um einen Beschluss einer gewählten Regierung oder eines Parlaments, was wir hier besprechen, sondern es geht um das erklärte Strategieziel eines Privatmanns, Bill Gates. Gates sprach nicht lediglich über die Erforschung oder Bereitstellung eines Impfstoffes. Er formulierte ausdrücklich das Ziel, die gesamte Welt zu impfen und legte seine Pläne dem mächtigsten Gesundheitsberater der US-Regierung zur Prüfung vor, gewissermaßen auch mit dem Befehl umzusetzen. Das ist meine Interpretation und meine Meinung dazu. Zugespitzt könnte man also sagen, eine weitere vermeintliche Verschwörungstheorie wird durch offizielle Dokumente bestätigt. Das ist ja heute der Standardfall, dass die Verschwörungstheorien ständig bestätigt werden. Bill Gates war tatsächlich einer der einflussreichsten privaten Gestalter der globalen, wir reden global, der weltweiten Corona-Politik. Und er verfügte über Zugang in die höchsten Ebenen des Regierungsapparates, selbst in die Top-Secret-Abteilungen durch entsprechende Tore, die man ihm geöffnet hat, und ließ den mächtigsten amerikanischen Gesundheitsbeamten seine Texte im Prinzip redigieren und entwarf Pläne für die Impfung der gesamten Menschheit. Also es ist eine unfassbare Dimension, wenn ich daran denke, dass man damals 1971 war das, damals die mit dem amerikanischen Präsidenten, die Guillaume-Affäre war es, wie heißt es, Watergate-Affäre waren. Das sind ja so 20 Watergates-Affären, die hier so zusammenkommen. Und das Interessante ist, in den deutschen Medien hört man nahezu nichts darüber, außer bei News.
1: Ja, nicht außer ein paar Berichten schon, aber meistens sind es freie Medien und ich finde es bemerkenswert, wie die Haltungsjournalisten sich krampfhaft versuchen zu halten,
0: Angst.
1: indem sie darüber nicht berichten. Ja, ich meine, wer weiß, was da noch alles auffliegt. Weißt du, an was mich das alles erinnert? Darüber berichten wir auch immer wieder und ich lese ja auch sehr häufig mal so das eine oder andere Kapitel in der Bibel. Und wenn man so an die Bibelstellen der Offenbarung kommt, Lutherbibel nehme ich mal hier, Apokalypse, Johannes-Offenbarung, da geht es ja ums Endgericht, ums jüngste Gericht. Wir sind auch nicht abgeneigt zu glauben, dass diese Zeitphase eingetreten ist. Und da heißt es unter anderem in der Johannes-Offenbarung 6, und die Könige der Erde und die Großen und die Obersten und die Reichen und die Gewaltigen und alle Knechte und alle Freien versteckten sich in den Klüften und Felsen der Berge und sprachen zu den Bergen und Felsen, fallt über uns und verbergt uns vor dem Angesicht dessen, der auf dem Thron sitzt und vor dem Zorn des Lammes. Denn der große Tag ihres Zorns ist gekommen und wer kann bestehen? Mir ist klar, dass vieles natürlich auch, was jetzt so aus der Bibel zitiert wird, dass das spöttisch oder hämisch hinterfragt wird. Ich ehrlich gesagt warte nur auf den Tag, an dem es soweit ist, dass genau diese Großen und Obersten und Reichen und Gewaltigen in diesen Felsenklüften sitzen.
0: Wir sehen ja momentan, wie der Abschaum nach oben geschwemmt wird. Wie ich immer sage, die Klärung einer Brühe. Die Brühe ist trüb, wird heiß gemacht und ganz langsam klärt sich vom Bodensatz. Übertragen wir es auf die Bevölkerung. Von den untersten Menschen, von den Untertanen wird die Situation immer klarer empfunden, aus der Not heraus. Und dann wird diese nach oben letztendlich immer klarer, bis dann oben im Prinzip der Abschaum sichtbar schwimmt und abgeschöpft werden kann. Und genau in dieser Situation befindet sich auch im Rahmen dieses jüngsten Gerichtes die Welt aus meiner Sicht. Und das ist der große Umbruch, nämlich der Menschheit. Und das ist eben halt keine Untergangsvision, sondern ein Neuanfang. Und damit der Neuanfang beginnen kann, muss das Alte weg. Und wenn die sich dann alle hinter den Felsen verstecken, sie selbst haben die Technik mit zu verantworten, womit man sogar hinter den Felsen durchgucken kann, um sie zu finden.
1: Ja, sehr schön gesagt. So, jetzt wollen wir mal zu diesem Thema kommen. Genmanipulierte Pflanzen für Lebensmittel, müssen sie künftig gekennzeichnet werden? Muss verarbeitetes Lebensmittelgut gekennzeichnet werden, das eventuell Spuren davon beträgt? Darüber ist man sich bei der EU immer noch nicht einig. Auf jeden Fall ist die Wissenschaft, auch wenn man zu beruhigen versucht, sich im Klaren, dass genmanipulierte Pflanzen für Lebensmittel gesundheitlich bedenklich sind. Da gibt es viele Aspekte, die können wir heute alle gar nicht aufzeigen. Ihr könnt euch selber einfach mal da schlau machen. Aber es gibt vor allem, und das ist mindestens genauso wichtig, zahllose Umweltbedenken, ökologische Bedenken. Dazu gehören unkontrollierte Verbreitung, Resistenzen, die sich bilden und schließlich die Störung ganzer Ökosysteme. Was aber auch spannend ist an dem Thema, das ist die wachsende Machtkonzentration in der Agrarwirtschaft und mögliche Auswirkungen auf kleine Landwirte und Höfe. Derzeit reguliert die EU neue Genomtechniken und wir sehen, dass in der Lebensmittelbranche Uneinigkeit darüber herrscht, wie mit dieser neuen Gentechnik umgegangen werden soll. Darüber berichtet die Lebensmittelzeitung. Da heißt es, dass der 17. Juli, also in 10, ach nein, der 17. Juli 2028 ein wichtiges Datum sei für die deutschen Erzeuger, Verarbeiter und Verkäufer von tierischen Lebensmitteln wie Fleisch und Milch. Ab dann, so die Lebensmittelzeitung, gelten nach neuer EU-Verordnung Futterpflanzen nicht als gentechnisch veränderte Organismen, wenn sie mit neuen genomischen Techniken gezüchtet wurden. Und damit sind moderne biotechnologische Verfahren gemeint, mit denen das Erbgut der Pflanzen, vielleicht auch später der Nutzer, zielgerichtet verändert wird. Und meist ohne den Einsatz artfremder DNA. Das scheint also ein neuer Weg zu sein. Und in der Branche herrscht Uneinigkeit, wie man jetzt mit dieser neuen Gentechnik umgeht. Einige hoffen auf den Ausstieg aus der Kennzeichnung mit dem sogenannten Flock-Siegel. Andreas, und auch hier landen wir wieder bei Bill Gates.
0: Ja, das sind eben halt die Spiele, die jetzt weiter hochgefahren werden. Und wenn man das Gesamte nochmal aus der Vogelperspektive auch mal Revue passieren lässt, eine gesunde Organisation auf der Welt, was die Ernährungsfragen anbelangt, kann nur vernünftig laufen, wenn es regional stattfindet. Es gibt regionale Prinzipien, in denen die entsprechenden Bauern die Menschen versorgen. Daraus ergibt sich eine bestimmte Masse an Früchten und an Lebensmitteln, die überhaupt zur Verfügung steht. Und daraus ergibt sich auch im Prinzip die weitere Population. Können mehr Menschen geboren werden oder nicht geboren werden? Das reguliert sich hier von komplett alleine. In Anbetracht der Tatsache, dass man zentral die Ernährung der Welt auf eine Kapitalsammelbecken quasi konzentriert, die damit Profite machen, kann man nach Belieben die Produktion nach oben fahren und dann auch Ansammlungen in bestimmten Gebieten ernähren, die niemals auf regionaler Ebene zu ernähren wären. Und dadurch kommen sie alle in die Abhängigkeit. Das ist das, was hier hintersteht, die Abhängigkeit der kompletten Menschen in der Hand irgendwelcher Größenwahnsinnigen, und das wird hier durch Bill Gates hervorragend dokumentiert, aus meiner
1: Ja,
0: Sicht.
1: also was heißt Flock, dieses Flock-Siegel, Flock geprüft, Flock mit V. Das steht für Verband Lebensmittel ohne Gentechnik. Und dieses Siegel kennzeichnet Futtermittel, zum Beispiel für Kühe, Schweine, Hühner und so weiter, die ohne gentechnisch veränderte Organismen hergestellt wurden. Dieses Siegel bestätigt, dass das Futter für die Produktion von Lebensmitteln geeignet ist, die mit dem bekannten ohne Gentechnik-Siegel ausgezeichnet werden dürfen. Bei uns in Kanada heißt das Non-GMO, also eben auch keine genmanipulierten Organismen, so ungefähr. Und in der EU müssen gentechnisch veränderte Futtermittel gekennzeichnet werden, aber nur, wenn sie selbst GVO, also gentechnische Organismen oder genmanipulierte Organismen enthalten. Das wollen aber viele Verbraucher nicht. Die wollen keine Gentechnik. Und dieses Flock-Siegel schützt und schließt diese Lücke und macht die gesamte Kette damit gentechnikfrei nachprüfbar. Ja, und da redet man jetzt darüber, dass man das eigentlich abschaffen könnte. Und dieses wichtige Datum im Juli in 2 Jahren ist deswegen wichtig für die deutschen Erzeuger, Verarbeiter und Verkäufer von tierischen Lebensmitteln wie Fleisch und Milch, weil darum geht es. Und dann gelten nach der neuen EU-Verordnung Futterpflanzen eben nicht mehr, wie ich es gerade schon gesagt habe, als gentechnisch veränderte Organismen, wenn sie mit diesen neuen genomischen Techniken NGT heißen, die gezüchtet wurden. Und damit sind moderne biotechnologische Verfahren gemeint, mit denen das Erbgut zielgerichtet verändert wird. Das ist also Ziel, meist ohne den Einsatz artfremder DNA. Und das bekannteste Werkzeug, kennen wir ja auch schon aus der Covid-Forschung, ist die Genschere, CRISPR. Und das Ergebnis ist meist von natürlichen Mutationen gar nicht zu unterscheiden und deswegen eben auch nicht nachweisbar. Und deswegen muss das Futter von diesen NGT-Pflanzen dann nicht mehr als GVO gekennzeichnet werden. Das heißt mit anderen Worten, eigentlich betrifft das dann alles, das Fleisch, die Milch, die Eier und so weiter, die ganze Wertschöpfungskette vom Landwirt über den Lebensmittelhersteller bis zum Händler. Ist dann praktisch eigentlich fehlgeleitet. Und die Lebensmittelzeitung schreibt, am Ende haben Vertreter von Landwirtschaft und Handel jetzt erstmal einen Kompromiss geschlossen. Die Initiative Tierwohl hat für die Haltungsformstufen 3 und 4 neue Kriterien für das Futter festgelegt. Ich sag mal, was das ist. Wenn bislang in der Milchviehhaltung bisher vollständige GVO-Freiheit vorgeschrieben wurde, müssen jetzt mindestens 80% der im Futtermittel eingesetzten Rohstoffe in den Mitgliedstaaten der EU angebaut und verarbeitet worden sein, weil bis heute ist das ja relativ nachvollziehbar, mit oder ohne genmanipuliertem Organismen. Und für die verbleibenden 20% gilt, es dürfen keine Futtermittel eingesetzt werden, die nach geltendem EU-Recht kennzeichnungspflichtig sind. Also in der Schweinemast HF3 könnte jetzt schon theoretisch 30% gentechnisch verändertes Sojaschrot aus Übersee verwendet werden.
0: Ja, und nach Informationen der Lebensmittelzeitung, da stehen ja Aldi, Süd und Lidl weiterhin zu Lebensmitteln ohne Gentechnik, gekennzeichnet möglichst mit dem Siegel vom Verband, nämlich dieses Flock-Siegel. Edeka soll hingegen den Schwerpunkt auf die Herkunft des Futters legen wollen. Das heißt es zumindest. Das Motto ist, so regional wie möglich, Warenverfügbarkeit steht hier im Mittelpunkt. Diesen Standpunkt vertreten übrigens auch einige Molkereien. Sie würden gern das Flock-Siegel loswerden und damit Kosten sparen. Ich muss ganz ehrlich sagen, in Anbetracht der Tatsache, dass wir hier in die Naturgesetze eingreifen und wir hier letztendlich mit Manipulationen eben halt Nahrungsmittel produzieren, wo wir nicht wissen, welche Schäden sie bei den Menschen verursachen. Deshalb ist es ein Intelligenztest. Und dieser Intelligenztest, der kann nur dann wirklich funktionieren, wenn ein solches Flocksiegel drauf ist. Das wird wahrscheinlich teurer sein. Das Verrückte ist, das von der Natur ist ja mittlerweile teurer als das, was man manipuliert, wo keiner weiß, wozu das führen kann gesundheitlich. Und ich halte das für unheimlich wichtig, denn die Menschen müssen die Chance haben zu kontrollieren, was sie da in ihren Körper reinstopfen. Und diejenigen, die sagen, mir ist das egal und einfach so planlos irgendwas in sich reinfriemeln, die sollen auch die Konsequenzen dazu tragen. Aus diesem Grunde ist es extrem wichtig aus meiner Sicht, dass diese Siegel Non-GMO oder eben halt Flock auf jeden Fall bleiben sollten.
1: Ja, natürlich, wir brauchen jetzt auch gar nicht diesen ganzen Komplex hier noch weiter zu besprechen, denn es gibt einfach Supermarktketten, die sich dann gar nicht geäußert haben gegenüber der Lebensmittelzeitung, die offenbar versucht herauszufinden, wie denken denn die Discounter, also wie denkt Rewe, Edeka, Kaufland, Aldi Nord und Süd, auch die Schwarzgruppe, also Lidl, die haben die Anfrage der Lebensmittelzeitung, ob sie an der Kennzeichnung ohne Gentechnik festhalten wollen oder Änderungen planen, die haben diese Fragen vom Bundesverband des deutschen Lebensmittelhandels zu beantworten. Aber die haben bis jetzt, also die meisten haben noch nicht auf die Anfrage geantwortet. Das heißt, Andreas, wir gehen mal eine Position weiter, denn welch große Überraschung, die Bill Gates Foundation, damals noch mit Melinda, hatte relativ früh in großem Umfang in Saatgut investiert. Und das war schon 2006. Mit der Rockefeller Foundation zusammen haben die den Start einer grünen Revolution erstmal wieder für Afrika bekannt gegeben. Also Afrika scheint ja der Versuchskontinent zu sein für die Familie Gates. Und die haben hunderte Millionen am Ende weit über mehrere Milliarden Dollar dafür ausgegeben, dass sie eben genau diese neue genomische Veränderung weiterentwickeln, weiter vorantreiben. Und das heißt mit anderen Worten, Bill Gates ist einer der weltweit größten privaten Förderer von moderner Pflanzenzüchtung. Und damit ist explizit auch gemeint, das Genmanipulieren. Und zwar dieses NGT, diese neue Form, die jetzt auch in Europa Einzug halten soll und am besten dann gar nicht mehr durch Flock gekennzeichnet werden soll.
0: Ja, also diese Gates-Struktur, die unterstützt sowohl die klassische Züchtung als auch neue genomische Techniken mit dem offiziell erklärten Ziel natürlich, die Produktivität der Ärmsten zu steigern und sie klimaresilienter zu machen. So ist übrigens auch die Kirche mal mit Zwangschristianisierungen irgendwann in die Länder gekommen und hat gesagt, wir wollen ja quasi eigentlich nur den Menschen helfen. Also das ist immer eine ganz heiße Geschichte. Es geht um die Unterstützung öffentlicher Züchtungsprogramme in Afrika und Asien. Also man nimmt diese Länder, die sowieso schon ziemlich am Rande stehen ihrer Situation. Das heißt, wir haben 1,6 Milliarden Afrikaner, davon sind 440 Millionen alleine an der Armutsgrenze. Und dort werden diese Versuche eben gemacht. Das ist ein Großfeldversuch. Für mich erinnert das, es tut mir leid, an Kolonialismus in der reinsten Form. Dann die Unterstützung öffentlicher Züchtungsprogramme, Entwicklung von dürreresistenten, ertragsreichen und resistenten Sorten, besonders Mais, Hirse und Hülsenfrüchte. Was wichtig ist dabei, man spricht dann davon, eben halt die Entwicklung nach vorne zu bringen, dass die Menschen satter werden, unterm Strich gesehen, aber abhängig von den Konstruktionen der Konzerne, die dahinter stehen. Dann Aufbau lokaler Saatunternehmen und Vertriebssysteme, Förderung modernerer Züchtungsmethoden, inklusive gentechnischer und neuer genomischer Verfahren. Also das sind dann eben halt die genmanipulierten Schweine oder Rinder. Dann die Finanzierung von Genbanken und der Erhaltung von Nutzpflanz Genetik, Ja, also das klingt für mich alles fast wie so ein Horror-Thriller, was man hier liest. Die Stiftung selbst beschreibt sich als einen der weltweit größten privaten Förderer von Saatgutverbesserungen für Kleinbauern in Afrika und Südostasien. In den letzten Jahren wurden allein für klimaresiliente Landwirtschaft und verbesserte Sorten Zugang in der Größenordnung von 1,4 Milliarden Dollar über 4 Jahre gemacht. Das bedeutet natürlich auch, dass man einen Großteil an Profit natürlich wieder zurückkommen will. Denn das werden dann natürlich Regierungen aus den reichen Staaten finanzieren unter dem Deckmantel der Ethik und des Humanen. Und da schließt sich dann der Kreis. Wir werden also quasi alle reichen Industrieländer über diesen dritten Weg Afrika ausgeplündert, indem man sie noch abhängiger macht, als sie eh schon sind von ihrer Natur her. Und ja, das ist das Prinzip
1: Na
0: dieser.
1: gut, das wird ja jetzt auch für die EU geplant. Es
0: Ja,
1: wird ja
0: ja.
1: über diese Dinge hier nie so ausgiebig öffentlich berichtet, was es aber eigentlich werden sollte. Noch ist ein bisschen Zeit, noch 2 Jahre Zeit, wo man sich vielleicht auch als Bürger mal zusammentut und sagt, no way, wir sind damit nicht einverstanden. Man weiß zwar, dass diese Macht von da oben sehr stark ist, sehr groß ist, wenn Kennedy schon sagt, dass da Wissenschaftler dann einfach um die Ecke gebracht wurden, die dem widersprochen haben. Ja, du sagst, das Geld muss zurückkommen. Jetzt müsste man mal gucken, wie kann es denn zurückkommen? Und da landen wir wohl bei den Patentrechten. Also die Frage ist, wenn zum Beispiel eine konventionelle Pflanze mit diesem genomisch veränderten Blütenstaub befruchtet wird. Nehmen wir also an, genomisches, neues genomisches Feld auf der einen Seite, Biobauer auf der anderen Seite, die Bienen und Hummeln vom genomischen Feld gehen darüber, bestäuben, befruchten die Biopflanzen, die aber dann auch irgendwann genomisch verändert werden. Ist es dann so, dass diese Pflanze dann am Ende, das ist ja auch so eine Verschwörungstheorie, dem Patenteigentümer, also den genomischen da drüben auf der anderen Seite gehört?
0: Also, das ist erstmal nicht der Fall, denn die konventionelle Mutterpflanze gehört dem Patenteigentümer nicht. Aber die Nachkommen, die das patentierte Merkmal über den Pollen geerbt haben, können unter bestimmten Umständen diesem Intellectual Property Law eben halt fallen. Und das ist ein ganz wichtiger Punkt eigentlich. Es ist die Einleitung der Abhängigkeit. Und wir sprachen gerade noch mal vom Profit darüber auch. Wenn der Profit über die Patentrechte kommt, geht es ja trotzdem nur, dass es einer bezahlt. Und das sind dann die Steuerzahler der reichen Länder.
1: Also was schützt denn zum Beispiel ein Patent auf eine geneditierte Pflanze, auf diese neugenomische Ausführung?
0: Also es gibt ja die EU-Biotech-Richtlinie und in der Praxis des Europäischen Patentamtes hat man das geklärt und da erstreckt sich der Patentschutz in der Regel auf die Pflanze selbst, die das technische Merkmal, zum Beispiel eine gezielte Mutation enthält, dann das Vermehrungsmaterial wie Samen, Pollen und so weiter, dann Nachkommen, in denen die patentierte genetische Information auch enthalten ist und ihre Funktion ausübt. Das bedeutet, wird eine konventionelle Pflanze mit Pollen einer patentierten Pflanze befruchtet und die Nachkommen tragen das patentierte Merkmal, können diese Nachkommen vom Patent erfasst sein. Also es das heißt ja auf Deutsch, ich bin ein Bauer, der Biobauer macht und habe dort mein Acker und nebenan ist dann eben halt ein Turboacker, der von Gates und Konsorten konzipiert wird über Genmanipulation und durch Wind werden die Pollen übertragen und infizieren mein gesundes Material, dann ist das keine Schadensersatzklage gegen Bill Gates, sondern andersrum, Bill Gates kann sagen, du darfst deine eigenen Pflanzen nicht mehr verkaufen, weil du von unseren Patenten partizipierst. Das ist die eigentliche Perversion aus meiner Sicht.
1: Hältst du das für ja, für zukunftsweisend?
0: Ja, das ist geplant.
1: Ja. Ja. Andreas, wir hätten noch ganz viele Themen. Ich habe aber gerade auf die Uhr geschaut und sehe, die Zeit läuft uns davon. Das heißt, es war heute, ihr Lieben, ein Verbraucherschutzmagazin. Die Betonung liegt auf Schutz. Wir wollten eigentlich auch noch über den Krieg sprechen und so weiter, aber das können wir ja dann schon wieder am Dienstag machen. Wir hätten auch über Ceuta sprechen wollen, denn es gibt vielleicht noch so viel, es gibt Anzeichen dafür, dass tatsächlich eine neue Wanderungswelle Richtung Spanien losgetreten wird. Vielleicht sogar nicht nur gegen Spanien, sondern auch gegen andere Länder. Lasst uns im Vertrauen bleiben. Beten hilft immer, bitten auch in diesem Fall. Und wir wünschen euch trotzdem ein schönes, fröhliches Wochenende. Denn je fröhlicher wir bleiben und im Gottvertrauen stehend und wissend, das ist nun mal jetzt die Zeit, wo die falschen Dinge zusammenbrechen müssen vor unseren Augen. Ja, wenn wir das alles wissen, dann geht es doch viel einfacher. Wirst du wieder
0: Also
1: Boot fahren, Andreas?
0: ich werde Boot fahren. Ich hatte mich gewundert, dass du die Räuberpistole in Dresden mit der Drohne, mit diesem Busfahrer, der rausstürmt und hat die Drohne runtergedrückt, dass wir die nicht noch mit rein. Das war zumindest so eine heitere Geschichte, die man vielleicht damit reinbringen könnte, was man uns da für eine Räuberpistole wieder aufgetischt hat. Aber das ist offenbar.
1: Ja, was ich vielleicht noch, ich kann noch ein kleines Anekdötchen bringen. Ich bin ja zurzeit in Germany unterwegs und da war ich gestern mit ein paar Leuten, die ich ganz gut kenne, einkaufen in einem neuen Einkaufszentrum. Und da ist nun offenbar, ihr wisst das wahrscheinlich alle schon, ich habe sowas noch nie gesehen. Ich kam mir vor wie so eine Landpomeranze, die in die Stadt kommt. Crocodile Dundee. Also, da wurde eingekauft. Wir haben ein paar Sachen eingekauft. Klamotten, nehmen wir mal an, bei diesen großen Billigketten kann man ja auch gut einkaufen, finde ich. Und es ist jetzt so, wenn man da abrechnet, dann nimmt man die Sachen mit Etikett und so weiter, nur den Bügel macht man ab. Und schmeißt die in so ein Loch rein, also in so einen Container. Und schwupps hat also die Technik herausgefunden, welche Klamotte das ist, was die kostet, aus welchem Material. Und du kannst hier richtig wie so ein kleines Bilderbuch, kannst du dann durchscrollen. Ja, stimmt, das habe ich alles ausgewählt, das habe ich alles ausgewählt. So, dann darf man bezahlen. Und dann darf man das Ganze einpacken und darf den Laden verlassen. In unserem Fall ist das passiert, was offenbar an diesem Tag vielen Leuten passiert ist, weil ich nämlich das Geräusch die ganze Zeit gehört hatte. Es kam der Pfeifton, man musste zurück und wurde wirklich, und das ist etwas, was sehr unangenehm ist, man wurde wirklich durch die anderen Käufer durchgeführt, flankiert vom Sicherheitsservice. Es wurde fast vermittelt, du hast eine Straftat begangen, so hat man sich jedenfalls gefühlt. Und dann wurde das ganze Zeug wieder aufgepackt, also hat bestimmt eine halbe Stunde gedauert, ausgepackt, bis man festgestellt hat, nee, der Computer hat nur alles nicht ganz richtig erfasst, was mich ehrlich gesagt auch gewundert hätte. Und dann wurde man wieder hinausgeleitet. Das ist offenbar jetzt die schöne neue Welt, von der du gar keine Ahnung da hast auf deiner einsamen Insel.
0: Nein, definitiv nicht. Also das Einzige, was ich ja hier kaufe, ist meine Nahrungsmittel. Und da gehe ich zum Bauern nebenan und hole mir das dann, was ich dann eben halt nicht hier bei uns selbst im Gewächshaus finde. Da bin ich ja wirklich komplett in einer völlig anderen Welt unterwegs.
1: Ja, so ist das hier in der gefährlichen, großen, weiten Welt, aber die gleichzeitig so wunderschön ist. Und ja, in diesem Sinne, ihr Lieben, wünschen wir euch ein schönes Wochenende. Andreas, ich wünsche dir auch ein schönes Wochenende und
0: Danke.
1: vielen Dank.
0: Ich dir auch und alles Liebe. Bis bald. Ciao, ciao.
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Die Zahl der Muslime in Deutschland hat sich auf 7 Millionen verdoppelt. Die Zahl der Christen in den beiden großen Kirchen Deutschlands, der römisch-katholischen Kirche und der evangelischen Kirche in Deutschland, ist seit dem Jahr 2000 dagegen dramatisch gesunken. Während zur Jahrtausendwende noch mehr als die Hälfte der Bevölkerung von rund 82 Millionen Menschen den beiden Konfessionen angehörte, liegt der gemeinsame Anteil Ende 2025 bei nur noch 44%. Die Caritas Berlin hat offenbar neue interne Empfehlungen bezüglich der digitalen Kommunikation ihrer Mitarbeiter herausgegeben. Emojis machen Beiträge freundlicher und leichter verständlich, heißt es in einem Leitfaden, der Apollo News zugespielt wurde. Gleichzeitig können einzelne Symbole politisch, sexuell oder diskriminierend missverstanden werden. Aus diesem Grund müsse man genau darauf achten, wie viele und vor allem welche Emojis man verwende. Insbesondere blaue Herzen sind der Caritas Berlin demzufolge ein Dorn im Auge. Und man warnt gleich mehrfach ausdrücklich vor deren Verwendung. Eine wichtige Neuerung betrifft das blaue Herz. Dieses Emoji wird künftig in der Kommunikation der Caritas Berlin nicht mehr verwendet, da es im deutschen Social-Media-Kontext politisch missverstanden werden könne, heißt es weiter. Der Bund will im kommenden Jahr erneut Milliarden an Schulden aufnehmen. Und damit wächst auch die Zinslast kräftig. Deshalb gerät nun auch Deutschlands Top-Bonität unter Druck. Bis 2030 soll die Zinslast sogar auf rund 81 Milliarden Euro steigen. Das ist ein massiver Anstieg im Vergleich zu den vergangenen Jahren. 2021 waren noch rund 4 Milliarden Euro für Zinsen vorgesehen. Damit würden sich die jährlichen Kosten für die Staatsschulden innerhalb von nur 9 Jahren etwa verzwanzigfachen. Aus diesem Grund hält die US-Ratingagentur Standard & Poor's eine Herabstufung bei anhaltend schwachem Wachstum in Deutschland inzwischen offiziell für möglich. 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

0: Liebe Zuschauer, sehr geehrte Damen und Herren, ganz herzlich willkommen zu einem neuen Video-Interview hier auf Politik Spezial. Schön, dass Sie wieder eingeschaltet haben und ich freue mich heute auf ein Gespräch mit Peter Hane. Hallo, Herr Hane.
1: Hallo, Helmut Reinhardt. Ich freue mich ganz genauso. Und wer gedacht hat, wir hätten Sommerpause. Erinnern Sie sich noch in unserer langen Laufbahn, Helmut Kohl wochenlang am Wolfgangsee und hat Rehe gefüttert. Konrad Adenauer, das war ja längst vor unserer Zeit, der hat gefühlt monatelang Urlaub gemacht in Italien, in Cadenabbia. Und man hatte den Eindruck, monatelang läuft nichts. Und jetzt haben wir jeden Tag, ja jede Stunde, eine neue Meldung. Es macht richtig Spaß. Also früher hatten wir das Ungeheuer von Loch Ness. Heute haben wir den wunderbaren Ulrich Siegmund, der uns jeden Tag versüßt.
0: Ja, und ich habe eine neue Geschäftsidee, die möchte ich Ihnen gerne mitteilen.
1: Oh, bin mal gespannt.
0: Ich bin auf den Gedanken gekommen, dass ich mir die Rechte an den Tagebüchern von Ulrich Siegmund sichere, weil dann irgendwann könnte ich die dann an den Stern verkaufen und der Stern könnte eine richtig große Geschichte rausbringen. Sie wissen schon, was ich meine, ne?
1: Ja, aber das ist ja herrlich. Also es laufen ja die tollsten Fake-Fotos jetzt durchs Netz. Alle sozusagen aufgehängt an diesem Wahnsinns-Spiegeltitel, der ja jetzt diese Woche aktuell ist, der heute von Hand zu Hand geht, während wir hier unser Interview machen. Und es ist inzwischen schon Kult. Man spricht ja schon von Popkultur. Dieser Titel, der ja eigentlich ganz anders gemeint war, die wollten ihn ja vernichten. Jetzt haben sie ihn zum beliebtesten und bekanntesten Politiker Deutschlands gemacht. Und es gibt immer wieder neue Ideen. Und es gibt ja dieses Cover vom Stern als Fake, wo schon diese Tagebücher angekündigt werden. Also ich schließe mich, lieber Helmut Reinhardt, dieser Geschäftsidee an. Da werden wir Multimillionäre. Denn nirgendwo übrigens wird dieser Sterntitel von damals, also angeblich Hitlers Tagebücher, deutlicher verarscht als in dem Film Stonk mit ganz dollen Schauspielern, also Christiane Hörbiger als Frau Reichsmarschall und was nicht alles. Und da gibt es eine wunderbare...
0: Götz-George hat da auch eine wunderbare Rolle.
1: Ja, und da gibt es eine wunderschöne Szene. Da steht in dem angeblichen Tagebuch, dass Hitler beim Essen auf dem Berghof in Berchtesgaden da gefurzt hat. Und dann sagen die einen, oh wie furchtbar, das ist ja ganz schrecklich, dass das da drin steht. Und dann heißt es vom Stern, wie menschlich der Führer, er furzt, er ist ein ganz normaler Mensch. Also es ist einfach herrlich. Übrigens, das Gleiche haben wir jetzt am Wochenende mit Ulrich Siegmund erlebt. Also erst dieser Spiegeltitel, der ja die beste Wahlwerbung aller Zeiten ist. Und Siegmund hat ja jetzt auch gesagt, bekomme ich 46% am 6. September bei der Wahl, dann werde ich verraten, was ich dem Spiegel dafür bezahlt habe. Aber nachgedoppelt hat jetzt die Bild am Sonntag und da merkt man, auch bei Springer dreht sich jetzt der Wind. Auch da will man gerne auf der Seite des Siegers sein. Und dann haben sie eine Doppelseite und da steht ganz groß, wer hat Angst vor diesem Mann? Und dann gibt es nur schöne Bilder, strahlende Bilder, eine herrliche Geschichte, die gekrönt wird, dass heute der Todestag von Siegmunds Mutter ist und er ans Grab geht. Und wer ein bisschen Ahnung hat, wie Boulevardjournalismus funktioniert, ist auch das eine pure Huldigung. Also ich weiß nicht, wie es Ihnen geht. Ich habe so etwas in den letzten 50 Jahren nicht erlebt.
0: Ja, interessant auch, und da spiele ich jetzt mal ein Video ein von Ulrich Siegmund, wo er seine Kirche in seinem Ort lobt, die nämlich Wahlwerbung jetzt macht, draußen an der Kirchenmauer für die AfD. Und er kann es selber kaum glauben, dass das passiert ist. Schauen wir es uns ab.
2: Ich kann das noch gar nicht glauben. Schaut euch das mal an. Eine Wahlempfehlung für die Alternative für Deutschland direkt an einer evangelischen Kirche, ja? Hier bei mir zu Hause in Tangermünde. hat die evangelische Kirche sich offenbar endlich mal klar für die Alternative für Deutschland, für die AfD

0: positioniert. Sie setzt ein klares Zeichen hier gegen diese ganze extrem linke Hetze in diesem Land, gegen die Angriffe auf unsere Wahlkampfstände, gegen die permanente Bedrohungslage, die wir als AfD haben. Jeder Parteitag muss durch Hundertschaften abgesichert werden, gegen die permanenten Übergriffe auf unsere Mitglieder und vieles mehr. Diese linke Hetze muss ein Ende haben und da finde ich das super, dass die Kirche hier auch in unseren entsprechenden Farben klar Stellung bezieht und zwar für ein Herz für Deutschland, für unsere wunderschöne Heimat und damit eine klare Wahlempfehlung für die Alternative für Deutschland ausspricht. Das ist ein Schritt in die richtige Richtung. Ihr seht es, wirkliche Christen wählen AfD. Danke, lieber evangelische Kirche hier in Tangermünde.
1: Ja, irre, Herr Arne, oder?
2: Ich meine, ja, absolut.
1: Also erstmal dreht sich der Wind, Herr Arne?
2: Ja, natürlich dreht sich der Wind, weil ein Typ wie Siegmund ist ja fast unangreifbar in seiner strahlenden, lustigen, humorvollen Art, aber auf der anderen Seite auch in seinem politischen Klartext. Hier hat er ja was ganz Raffiniertes gemacht. Er hat dieses Plakat da oben im Blick, das ja, wie er betont, in den Farben der AfD auch noch gemacht ist. So blöd ist die evangelische Kirche und macht die Anti-AfD-Plakate in dieser Farbe, in Blau. Denn dieser Slogan, Herz statt Hetze, richtet sich ja gegen die AfD. So glaubt es jedenfalls die Kirche. Und was macht der Siegmund? Er dreht das einfach um und sagt, das ist ja die tollste Wahlwerbung, denn genau das will ich doch auch. Ich will doch Herz und keine Hetze. Und genauso dreht er ja alles um. Was der ganze Spiegeltitel, ich habe mir die Videos, die kann man ja überall jetzt sehen, das läuft ja wie verrückt, wie er an den Wahlkampfständen in den letzten Stunden belagert wird und alle kommen mit dem Spiegel und wollen das, den signiert haben. Es wird einmal Kult. Ich bin der Überzeugung, und Nios hat es heute Morgen schon berichtet, das ist schon Popkultur nach wenigen Stunden. Und wissen Sie, das Allerschlimmste und Lächerlichste ist ja, statt dass der Spiegel jetzt die Schnauze hält und lässt das einfach laufen, legen sie jetzt noch nach. Und der Chefredakteur begründet jetzt, dass diese Geschichte natürlich dramatisch ist und ernst ist und dass man vor ihm warnen muss. Sie legen also immer weiter nach. Und Siegmund ist ja derjenige, der auch die ganzen Kuriositäten der Mitbewerber, um es mal so zu sagen, aufdeckt. Und da, lieber Helmut Reinhardt, schießt ja die CDU den absoluten Vogel ab. Man fragt sich, wer berät die eigentlich im Wahlkampf und wer stellt eigentlich wo Plakate auf? Also nur ein Beispiel, da ist ein Ort, der keine Schule mehr hat, weil die CDU-Regierung die Schule geschlossen hat. Da plakatiert die CDU ganz riesengroß die segensreiche Schulpolitik. In jedes Dorf gehört eine Schule und ausgerechnet die haben keine. Oder die berühmten Beispiele der letzten Tage, da ist dieser Herr Schulze mit einer Frau zu sehen, die im Rollstuhl sitzt. Und dann werben die dafür, wie wichtig also die Behindertenpolitik ist und die CDU kümmert sich um alles. Und dann gibt es das Plakat mit der gleichen Frau, die steht aber neben dem Vogt. Und dann heißt es also, wir kümmern uns um alte Menschen oder irgendwas. Da hat man also dieselbe Frau plakatiert und der Siegmund sagt, das ist ja toll. Dieser Sven Schulze kann ja sogar Wunder tun, wie Jesus. Und auf dem einen Plakat sitzt die im Rollstuhl, auf dem anderen steht sie wieder. Es ist so unfassbar, was sich abspielt. Also ich muss sagen, ich schließe mich dem Julian Reichelt davon Nios an. Also wer jetzt den Siegmund nicht liebt und wählt, der ist ja verrückt geworden. Es ist herrlich.
1: Liebe Zuschauer, und jetzt eine kleine Werbepause für Professor Dr. Max Otte und seinen Spezialreport Investieren in Liechtenstein. So schützen Sie Ihr Vermögen im Fürstentum. Professor Dr. Max Otte, der, wie Sie wissen, schon lange, lange Jahre an der Börse aktiv ist und seine Fonds verwaltet mit großem Erfolg, hat diesen Report herausgebracht um Ihnen zu zeigen, wie Sie Ihr sauer Erspartes vor dem übergriffigen, gierigen Staat in Schutz bringen können. Ich kann diesen Report nur empfehlen, er ist kostenlos, laden Sie ihn herunter, den Link dazu finden Sie in der Videobeschreibung und auch ganz oben im Kommentarbereich. So, und jetzt geht's weiter und vielen Dank für Ihre Aufmerksamkeit.
3: Das ist so zum Lachen. Also man fragt sich wirklich, wie blöd können die eigentlich sein? Das ist ja wirklich unfassbar, dass man auch so eine Werbeagentur werden, die ja beauftragt haben, dass die sowas planen, ein und die gleiche Person einmal in den Rollstuhl zu setzen und dann in die andere Rolle zu stecken. Ich meine, das ist doch, man hat da gar keine Worte mehr dafür, aber sie werden es jetzt zu spüren bekommen, denke ich. Und ich kann trotzdem immer noch nicht glauben, dass Sigmund Ministerpräsident wird. Weil ich habe das Bauchgefühl, dass die so bösartig sind, dass sie irgendetwas tun, das das verhindert.
2: Also im tiefsten Herzen habe ich das auch. Denke aber, dass der Spiegel sollte ja das ultimative Vernichtungsdokument sein. Der Sigmund ist gefährlich und ist unwählbar. Wenn das, was Sie dort geschrieben haben, alles ist, was Sie gegen Sigmund haben, und das ist ja offensichtlich der Fall, sonst hätten Sie ja heute nachgelegt, dann haben Sie nicht mehr. Das ist das eine. Das andere, der Vorteil dieser Wahl ist, Sachsen-Anhalt ist so klein, ein so winziges Land, dass es leicht ist, die Wahlen wirklich zu beobachten. Die Leute, ich habe ja selbst Kundgebungen dort. Ich spreche Mittwoch in Weißenfels, lade alle ganz herzlich ein, unbedingt zu kommen. Wir verlinken ja die ganzen Daten, wo ich die nächsten Tage bin, im Videotext. Ich kann nur sagen, kommen Sie, kommen Sie. Ich merke, wie die Leute dort wach werden und sagen, wir gehen um 18 Uhr ins Wahllokal, gucken uns die Auszählungen an. Wir werden nicht Brief wählen, sondern wir gehen selber dort ins Wahllokal. Das heißt, Herr Krenz hat dort wenig Möglichkeiten, die Wahl zu fälschen, wie es hier in Berlin ja auch geschehen ist. Es wird ja offensichtlich gefälscht. Ich glaube, dass das jetzt weniger möglich ist. Und die Leute sind so aufgeheizt. Für mich ist ein ganz, ganz schlimmer Fall, der aber auch jetzt ins Gegenteil sich dreht, dass die Gewerkschaft der Polizei plötzlich aufruft, ganz offen, gegen einen Wahlsieg von Sigmund Widerstand zu leisten. Man muss sich das plastisch vorstellen. Polizeibeamte, die ja dann dem neuen Innenminister, der dann zur AfD gehören würde, unterstehen, dass sie Befehlsverweigerung jetzt schon einplanen und dafür appellieren. Das ist für mich ein solcher Skandal. Und der größere Skandal ist, dass niemand aus der Spitzenpolitik dagegen auftritt. Das heißt, dieser Herr Hüber, dieser Gewerkschaftsmensch, der ja aus der Mauerschützentruppe kommt und als Grenzsoldat dort zum Schluss tätig war und verantwortlich war, wo das letzte Maueropfer zu beklagen ist, nämlich Chris Geffroy. Und ich habe damals die Mutter von Chris Geffroy bei mir in der Sendung gehabt. Diese weinende Mutter. Ihr Sohn war das letzte Opfer an der Berliner Mauer. Und in dieser gleichen Kompanie war dieser Herr Hüber. Wie kann der Spitzenbeamte bei der Bundespolizei werden? Unter Seehofer CSU und jetzt unter Dobrindt CSU. Wo sind denn die Dienstherren der CSU, die sich jetzt auflehnen gegen einen Beamten, der Betriebsratschef der Bundespolizei ist, das muss ich alles mal vorstellen, und Gewerkschaftsführer der SGDP. Das heißt, für mich ballt sich es immer mehr, dass das, was Sie ansprechen, dass Sie ein schlechtes Gefühl haben, ist ja die Saat, die jetzt aufgeht, die Hass- und Hetz-Saat. Söder, die AfD-Leute sind Parasiten. Steinmeier, Vergleich mit dem Rattenfänger von Hameln, Ratten. Merz, sie stehen in der Nähe des Holocaust. Dort wird Hass gesät von CDU und CSU. Die Grünen, die Linken, Die NGOs sind nur willige Helfer von CDU und CSU. Denn es heißt für mich immer cui bono, wem nützt das Ganze?
3: Vor allen Dingen sind es bezahlte Helfer, diese NGOs.
2: Ja, das ist, jetzt berichtet ja die Junge Freiheit heute nach großen Recherchen, die sie gemacht haben, wie das Land Sachsen-Anhalt förmlich geflutet wird mit NGOs. Es reisen jetzt alle an in diesen Stunden, um das Schlimmste noch zu verhindern vor dem 6. September. Und klar, wenn man diese Wahl so hochgejatzt hat, nach dem Motto, wenn Siegmund an die Macht kommt, also ich sag's mal ganz extrem, dann kommt sofort der nächste Holocaust. Dann haben wir sofort alle Freiheiten weg. Wissen Sie, man kann doch nur noch kotzen, Entschuldigung. Und deswegen kann ich nur sagen, stopp diesen Wahnsinn. Die Leute, auch die uns zuhören, müssen doch ihr Hirn einschalten. Jetzt lese ich aus meiner geliebten Sendung Bares für Rares. Das ist das Letzte, was man im ZDF noch gucken kann, mit Horst Lichter, wo da die Sachen verkauft werden und so weiter. Eine der Kultfiguren, Waldi, Walter Lehnert aus der Eifel, das ist da so ein Kult-Antiquar, der an sich ganz normal dort agiert und Frauen als Engelchen anspricht und sowas, was ja alles Chauvinismus eigentlich ist. Auch der warnt jetzt davor, dass mit der AfD und Siegmund die Demokratie untergeht. Es ist einfach unfassbar, wer jetzt alles instrumentalisiert wird. Und da lobe ich mir ein Jan-Josef Liefers, der schon bei Corona-Flagge gezeigt hat und der jetzt ganz klar gesagt hat, ein Wahlsieg der AfD ist kein Weltuntergang.
3: Natürlich ist es kein Weltuntergang. Für mich ist das Ganze die perfekte satanische Verdrehung. Also es wird, sie machen genau das, was sie der AfD vorwerfen, nämlich sie schaffen die Demokratie ab, sie gehen gegen das Grundgesetz, sie machen solche schlimmen Verbrechen, die sie gerade begehen, an der Demokratie und erzählen aber genau das Gegenteil, dass das Siegmund machen will und bezeichnen ihn als Schwalbenführer. Und da muss ich ganz kurz zu den Zuschauern gewendet sagen, ja, das Schwalbe, ich habe mich vertan, es ist keine Sache aus dem Volksmund, sondern diese Motorräder von Simson hießen tatsächlich Schwalbe und was auch immer, also hatten Vogelnamen. Gut, das ist jetzt damit richtig gestellt. Ja, Herr Hane.
2: Ja, aber ich darf da jetzt mal schnell reinsetzen. Ja. Ich habe so ein wunderschönes Foto entdeckt. Und das schicke ich Ihnen rüber, dass wir das einblenden können. Das habe ich hier aufgenommen bei mir in der Nachbarschaft am berühmten Ludwig-Kirch-Platz in Berlin-Wilmersdorf. Ein riesiges Plakat der CDU. Und das kann man nur sehen mit einem bestimmten Blickwinkel, weil es so aufgestellt ist. Und da sieht man hinter eine riesige Reklame am Haus für ein Bestattungsinstitut. Da ist also ein berühmtes Bestattungsinstitut. Davor plakatiert die CDU und in der Ecke steht eine Schwalbe, steht eine Simson, eine in AfD-blau gestrichene, dieses Moped von Siegmund. Und ich habe heute Morgen nochmal nachgeguckt, das Moped steht da immer noch, also wohnt der in dem Haus, wo das Bestattungsinstitut ist. Und davor steht dieses riesige CDU-Plakat. Also Sie müssen das einblenden, ich schick's Ihnen. Es ist der absolute Hammer. Aber Sie haben in einem recht, Sie haben Panik vor der AfD, weil Siegmund ja angekündigt hat, ich mache alles transparent. Und das macht er wie Trump, der ja auch seine Sitzungen, alles so im Weißen Haus, was da stattfindet, auch die Staatsbesuche, die kommen, man erinnert sich an das Gespräch mit Merz, das lässt er einfach aufnehmen, lässt es sogar live im Fernsehen ausstrahlen. Ähnliches will ja Siegmund auch. Wovor CDU Angst hat, panische Angst hat, ist, dass wenn Siegmund an die Macht kommt, also die AfD, exemplarisch dort in Sachsen-Anhalt, ja, alles offengelegt wird, dann werden die Akten offengelegt. So viele Mails können Sie ja gar nicht löschen in der Zwischenzeit, dass das nicht sichtbar wird. Und wir haben das jetzt ja im spektakulären Corona-Fall in den USA, wo die Tagebücher und die Akten von Fauci, diesem Oberideologen, diesem Verbrecher, der auch Deutschland infiziert hat durch Drosten und Merkel und Spahn und Söder, die diese Impfdiktatur gemacht haben. Und jetzt kommt raus, schwangere Frauen zu Fehlgeburten, Missbildungen der Kinder. Es ist ein Verbrechen. Die Akten werden plötzlich öffentlich. Und davor haben die jetzt panische Angst, dass diese Lügen, die Intrigen, dass das alles aufgedeckt wird. Und nehmen wir nur einen ganz kleinen Fall, Helmut Reinhardt, der heute ja eine ganz große Rolle spielt, ganz aktuell. Jetzt werfen sich doch Klingbeil und Merz, die übrigens gleichzeitig am Tegernsee gerade Urlaub machen. Es ist alles so wahnsinnig. Die sitzen da am Tegernsee und jetzt werfen die sich gegenseitig die Lügen vor. Und zwar, der Klingbeil sagt, also was regt sich die CDU auf über meine Steuerpläne? Denn das hat sie ja gemacht. Vor ein paar Tagen hat die CDU erklärt, also was die SPD da mit den Steuern vorhat, das machen wir nicht mit und das ist gar nicht in unserem Sinne. Jetzt legt Klingbeil die SMS und die Mails offen, wo Merz dem allen zustimmt. Das heißt, die CDU stimmt, was wir ja immer gesagt haben, wir beiden ja auch. Das heißt, SPD und CDU gehen Hand in Hand in Hand. Und das leugnen sie. Und jetzt sagt der Klingbeil so, und hier sind die Beweise. Das heißt, sie sind jetzt alle gegenseitig nicht nur erpressbar, sondern haben voreinander Angst. Und deswegen verstehe ich auch, dass sie vor der AfD eine Wahnsinnsangst haben. Wenn das jetzt öffentlich wird, welches Spiel dort ein Haseloff gespielt hat, zum Beispiel bei dieser Milliardenversenken von dieser Chipfabrik da in Magdeburg, die ja auch ein reines Pleiteunternehmen, das war ja fake alles, das kommt jetzt alles raus. Also ich verstehe, dass die jetzt alle Angst haben. Und deswegen kann man nur das Volk inzwischen ermutigen, machen Sie doch mal dieses Experiment, lassen Sie die doch mal an die Macht kommen. Ich bin gespannt, was dann alles rauskommt.
3: Ja. Ja, wollen wir das Beste hoffen, dass Sigmund es schafft, Ministerpräsident zu werden. Naja, wir werden sehen, was da noch alles passiert. Auf jeden Fall ist das Schöne ja an dieser Zeit, erstens, dass immer mehr Leute aufwachen. Ja, es ist ja wirklich ein Prozess, wo man wirklich sagen muss, immer mehr auch Prominente, ja, Prominente zeigen jetzt Gesicht und wehren sich gegen diese Politik. Und der andere Punkt ist, dass das die Saat ist für die Veränderung, die kommen muss und die kommen wird. Weil man darf sich nicht vorstellen, was passieren wäre, wenn alles so weitergelaufen wäre und es schleichend passiert ist. Und sie haben es so übertrieben, die Altparteien haben es jetzt so übertrieben, dass es einfach kippen muss, das Ganze. Oder sehen Sie das anders?
2: Nein, ich sehe das ganz genauso. Es ist ja immer ganz lustig, wenn heute noch die Rede ist vom rechten Rand und rechtsextrem, aber auf jeden Fall rechter Rand. Das heißt, statisch ist das ja völlig unmöglich. Wenn 40% der Leute am rechten Rand stehen, kippt das Ganze doch. Also statisch ist das sowieso Blödsinn. Also man kann nur die Mitte eigentlich sein. Und die Mitte wird wach. Sie wird, ich sehe das ganz genauso. Man sieht es auch an den Medien übrigens. Also man will ja dann zum Schluss immer auf der Seite des Siegers sein. Ich habe die Bild am Sonntag angesprochen von gestern, wo Sigmund geradezu hochgejubelt wird und da ist nichts mehr. Die Rede davon, wie schrecklich die AfD ist. Das heißt, man scheint sich auch da zu orientieren, denn Helmut Reinhardt, der berühmte Kipppunkt ist ja erreicht. Die aktuelle INSA-Umfrage, die jetzt gültig ist, wo wir miteinander sprechen, bringt die Union auf 20% runter. Und die AfD bei 28%, jetzt rechnen Sie die Schweigespirale hoch, dann sind es 30, dann haben Sie genau diesen Kipppunkt. Die einen haben 20, die anderen haben 30. Und wenn Sie die CSU noch abrechnen, hat die CDU inzwischen 15%. Das heißt, die Partei von Helmut Kohl, die mal 50% hatte, hat jetzt nur noch 15%. Und jetzt kann Merz übrigens auftreten. Erinnern sich noch an Westerwelle? Der hatte, wo sie alle gelacht haben, das Projekt 18. Und er hatte unter allen Schuhen und überall hatte er die Zahl 18. Nach dem Motto, dahin wollte er die FDP bringen. Das ist inzwischen das Projekt von Friedrich Merz. Er muss zusehen, dass seine CDU wieder auf 18% kommt, wo sie jetzt nur bei 15 ist. Die Leute werden auch deshalb wach, weil man merkt, sie überlegen schon, wie man taktisch wählen muss. Und taktisch wählen heißt im Augenblick, und da mache ich mich jetzt selber nicht parteilich, sondern ich will nur die Fakten deutlich machen. Es hat nur Sinn, wenn man jetzt eine Wende will. Eine sozusagen dieses Versuchslabor, 6. September Sachsen-Anhalt. Das ist ja nur ein Versuch. Dann geht es nur über eine absolute Mehrheit der AfD. Anders geht es überhaupt nicht. Und deshalb merken die Leute inzwischen, und dafür bin ich dankbar, jede Stimme an Parteien und Gruppierungen, die garantiert unter 5% bleiben, die also nicht in den Landtag kommen, sind verlorene und verschenkte Stimmen und sind in Wahrheit Stimmen für die CDU und die Linksparteien. Das muss man wissen. Und ich sage hier ganz klar auch an manche Selbstdarsteller, die auch in unseren Kreisen sehr hofiert werden, die ich persönlich auch schätze und die was zu sagen haben. Es hat keinen Sinn, diese Gruppierungen zu wählen, wo man nachher 1 oder 2% höchstens hat und die Stimmen sind alle verloren. Dasselbe gilt übrigens auch für die FDP. Kubicki tritt da als der große Erlöser auf. In meinen Augen ist er ein Hofnarr. Die FDP besteht immer noch aus 40% Strack-Zimmermann. Übrigens auch ein wunderschöner Fake des Spiegeltitels Siegmund, der gefährlichste Mann Deutschlands, oder ist ein Bild von der Strack-Zimmermann und wo drunter steht der gefährlichste Mann Deutschlands. Ich finde das alles so herrlich. Nein, aber jetzt nochmal ganz klar, es hat keinen Sinn, dass 6% der Stimmen laut Umfrage bei den Sonstigen sind. Sonstige, wer die wählt, erreicht das totale Gegenteil von dem, was er vielleicht will. Dasselbe gilt für BSW, dasselbe gilt für FDP. Das heißt, wer jetzt einen Wechsel will, kann nur auf eine Partei setzen. Es kann sein, ich sage nochmal immer, dass wir uns irren, dass ein Siegmund überdreht hat, überzogen hat, dass die Erwartungen viel zu groß sind. Aber jetzt merken wir doch langsam, wenn der Spiegel als einziges Problem an Siegmund hat, dass der zu freundlich ist, dass er volksnah ist und dass er lacht. Das heißt, das ist ja dieses neue Framing, dass die Rechtsextremen kommen ja nicht mehr mit Springerstiefeln und Baseballschlägern und Glatze. Die kommen jetzt im feinen Zwirn, fröhlich und locker. Es ist die große Gefahr. Es ist doch alles absurd.
3: Oh Mann, oh Mann, oh Mann. Ja, es ist absurd. Man kann es nicht anders sagen. Es ist einfach nur noch absurd, was hier in diesem Lande passiert. Herr Hane, ich denke, wir haben alle Themen angesprochen, die gerade aktuell sind. Oder haben Sie noch was ganz Wichtiges?
2: Naja, ich kann nur vielleicht eine Prognose mal wagen. Das mache ich jetzt bei Ihnen das erste Mal. Da bin ich ja immer vorsichtig, wie das da am 6. September wird. Ich habe das ja bei der Trump-Wahl auch gesagt. Bei der letzten, da war ich ja auch wieder in den USA, habe das alles beobachtet und sage, entweder der verliert, weil die Kampagne gegen ihn riesengroß ist. Oder aber es gibt einen Erdrutschsieg. Einen knappen Sieg wird es nicht geben. Und das Gleiche habe ich im Gefühl für Sachsen-Anhalt, dass entweder Siegmund da auf die Schnauze fällt, weil diese NGOs und so in irgendeiner Form es doch noch hinkriegen, die Leute umzudrehen, was ich aber kaum glaube. Und dann kann es einen Erdrutschsieg geben. Und damit würde eine solche Regierung, einmal würde das Ergebnis nicht angezweifelt, wenn es so deutlich ist, und B, er wird aus den eigenen Reihen nicht erpressbar sein. Und ich sehe immer mehr das Problem in den eigenen Reihen der AfD. Da muss es nur ein, zwei wankelmütige Abgeordnete geben. Und der Mensch ist eben so mal. Und wir haben es immer erlebt in der Geschichte der Bundesrepublik, dass bei knappen Entscheidungen, Misstrauensvotum damals Willy Brandt oder Rainer Barzel, dass da dann Abgeordnete doch käuflich sind. Also ich hoffe und rechne dann doch mit einem Erdrutschsieg und mit einer sehr, sehr hohen Wahlbeteiligung. Und an der Wahlbeteiligung will ich auch drehen. Deswegen meine Veranstaltungen jetzt in Weißenfels am Mittwochabend. Alle sind jetzt herzlich eingeladen. Burgenlandkreis kann man jetzt alles in unserer Videobeschreibung sehen. Und dann große Veranstaltungen in Mecklenburg-Vorpommern. Unter anderem in Greifswald in der Universitätsstadt, nächsten Sonntag auf dem Marktplatz nachmittags. Und sehen Sie, da ist das Prinzip, was ich für meine Veranstaltungen immer wieder veranschlage. Und ich bin froh, dass ich dort aus Handwerk und Mittelstand, das sind ja alles Handwerker, Mittelstands, Familienunternehmen, die mich da einladen, dass wir nur Brücken bauen und die Brandmauer endlich niederreißen. Ich habe das Angebot gemacht, alle Parteien, die wollen, können dort dann auf dem Marktplatz ihre Stände aufbauen. Warum denn nicht? Sollen sie doch alle kommen. Wir haben doch mündige Bürger. Sie müssen nur informiert werden. Und deswegen bin ich froh, lieber Helmut Reiner, dass es Sie gibt mit Ihrem Kanal, der, wo ich nur sagen kann, unterstützen, unterstützen. Uns geht es um Fakten, um Informationen und darum, dass wir den Wahnsinn stoppen. Was wir jetzt erleben, ist Wahnsinn. CDU, CSU und SPD treiben uns in die Pleite, plündern das Volk aus und das Allerschlimmste ist, sie treiben uns in den Krieg. Und deswegen ist jede meiner Veranstaltungen eine Friedenskundgebung. Ich will, dass wir friedensfähige Kinder haben und keine Kriegstüchtigen. Und deshalb kann ich nur sagen, schaltet das Hirn ein. Wer Merz und die CDU wählt, wählt den Krieg. Das ist die Wahrheit. Und ich möchte Frieden.
4: Ja, ein tolles Schlusswort. Vielen Dank, Herr Hane. Ich wünsche Ihnen noch eine schöne Restwoche und alles Gute.
2: Ebenso.
4: Liebe Zuschauer, Ihnen auch ganz, ganz herzlichen Dank fürs Zusehen und für Ihr Interesse. 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Ich bedanke mich ganz herzlich und sage bis bald.

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3: Antisemitisch bis zum Urteil? Wie Felix Klein eine offene Rechtsfrage politisch vorentscheidet. Deutschlands scheidender Antisemitismusbeauftragter kritisiert Israel deutlich und erklärt zugleich den Völkermordvorwurf gegen Israel bis zu einem Gerichtsurteil pauschal für antisemitisch. Doch dieselbe Bewertung vertreten inzwischen die Untersuchungskommissionen der Vereinten Nationen und Amnesty International. Wer darf vor einem Urteil entscheiden, was noch legitime Rechtskritik ist und was schon Judenfeindschaft? Ein Kommentar von Michael Hollister. Ein scheidender Regierungsbeauftragter kritisiert Israel so deutlich, wie es aus seinem Amt selten zu hören ist, und zieht im selben Atemzug eine Grenze, die weiter reicht als jede Siedlungskritik. Felix Klein, seit 2018 Beauftragter der Bundesregierung im Kampf gegen Antisemitismus, nennt die israelische Siedlungspolitik völkerrechtswidrig und die Verfolgung von Siedlergewalt zu lasch. Und dann sagt er einen Satz, der die eigentliche Debatte auslöst. Den pauschalen Vorwurf, Israel begehe in Gaza Völkermord, werde er so lange als antisemitisch bezeichnen, bis ein Gericht das Gegenteil feststelle. Die Frage, die dieser Satz aufwirft, ist nicht, ob der Vorwurf zutrifft. Die Frage ist, wer vor einem Urteil darüber entscheidet, was noch legitime völkerrechtliche Kritik ist und was schon Antisemitismus. Der Anlass. Am 23. August 2026 erscheint im Kölner Stadtanzeiger ein Interview, das Klein in doppelter Hinsicht bemerkenswert führt. Zum einen mahnt er Israel offen. Die Siedlungspolitik im Westjordanland sei völkerrechtswidrig und führe weg von der Zwei-Staaten-Lösung. Die israelische Regierung sollte stärker auf Diplomatie setzen als auf Härte. Die oftmals lasche Behandlung von Siedlergewalt gegen palästinensische Familien müsse die israelische Justiz konsequent verfolgen. Das ist aus dem Mund des deutschen Antisemitismusbeauftragten keine Selbstverständlichkeit. Zum anderen zieht Klein eine Linie. Kritik an israelischer Politik werde dort antisemitisch, wo das Existenzrecht Israels bestritten oder Israel dämonisiert werde, etwa durch einen Vergleich mit den Nationalsozialisten. Kritik an Israel, so sein Maßstab, müsse vergleichbar sein mit Kritik an anderen Staaten. Einwände gegen die Trump-Regierung schlügen ja auch nicht in Anti-Amerikanismus um und Pekings Vorgehen in Tibet werde nicht gleich als Völkermord gebrandmarkt. Auf die Nachfrage, ob der Genozidvorwurf gegen Israel antisemitisch sei, verweist er auf das laufende Verfahren vor dem Internationalen Gerichtshof und erklärt, er werde den pauschalen Vorwurf, Zitat, so lange als antisemitisch bezeichnen, bis das Gericht das Gegenteil feststellt. Zitat Ende. Klein scheidet nach 8 Jahren aus dem Amt und wechselt als deutscher Botschafter zur OECD nach Paris. Was der Satz juristisch berührt. Um die Tragweite dieser Formel zu erfassen, lohnt ein nüchterner Blick auf das Verfahren, auf das Klein sich beruft. Südafrika hat Israel im Dezember 2023 vor dem Internationalen Gerichtshof verklagt und einen Verstoß gegen die Völkermordkonvention geltend gemacht. Das Gericht hat im Verlauf des Jahres 2024 in mehreren Schritten vorläufige Maßnahmen angeordnet, unter anderem die Anweisung, völkermörderische Handlungen zu verhindern und humanitäre Hilfe zuzulassen. Solche Maßnahmen sind Sicherungsanordnungen. Sie sollen einen möglichen Schaden abwenden, solange das Verfahren läuft. Eine Feststellung in der Sache sind sie ausdrücklich nicht. Ein Endurteil darüber, ob Israel gegen die Konvention verstoßen hat, existiert nicht. Und wer die vorläufigen Maßnahmen als Beleg für einen erwiesenen Völkermord liest, überdehnt ihre rechtliche Bedeutung ebenso wie jemand, der aus ihnen einen Freispruch ableiten wollte. Und es wird auf absehbare Zeit nicht existieren. Südafrika reichte seinen umfangreichen Schriftsatz im Oktober 2024 ein, Israel legte eine Gegenschrift im März 2026 vor. Mit Anordnung vom 21. Mai 2026 setzte der Internationale Gerichtshof Südafrika eine Frist bis zum 22. November 2027 für die Erwiderung und Israel bis zum 22. Mai 2029 für die Gegenerwiderung. Termine für mündliche Verhandlungen oder ein Endurteil stehen nicht fest. Klar ist lediglich, eine Entscheidung in der Sache liegt noch Jahre entfernt. Der juristische Völkermordbegriff verlangt zudem mehr als die bloße Feststellung schwerer Verbrechen. Neben den Tathandlungen, die Artikel 2 der Konvention von 1948 aufzählt, muss die besondere Absicht nachgewiesen werden, eine geschützte Gruppe als solche ganz oder teilweise zu zerstören. Diese Zerstörungsabsicht, in der Rechtsprechung dolus specialis genannt, ist der eigentliche Kern des Tatbestands und zugleich die höchste Hürde. Massentötungen, Vertreibung und humanitäre Katastrophen allein genügen nicht, solange die spezifische Vernichtungsabsicht nicht belegt ist. Genau diese Hürde macht Völkermordverfahren langwierig und ihren Ausgang schwer vorhersehbar. Für Kleins Formel folgt daraus ein praktisches Problem. Das Urteil, an das er die Zulässigkeit einer Äußerung knüpft, liegt Jahre entfernt. Wer bis dahin den Vorwurf ausspricht, trägt nach Kleins Maßstab so lange das Etikett des Antisemitismus, ohne dass ihm ein Gericht je die Gelegenheit gäbe, das Gegenteil zu beweisen. Wer den Vorwurf erhebt. Kleins Wortwahl legt nahe, es handele sich beim Genozidvorwurf um eine Randposition, um die Parole einer aktivistischen Minderheit. Das ist nicht der Fall. Und hier wird die Sache heikel. Die vom UN-Menschenrechtsrat eingesetzte unabhängige Untersuchungskommission zu den besetzten palästinensischen Gebieten kam am 16. September 2025 zu dem Schluss, Israel habe in Gaza Völkermord begangen. 4 der 5 in der Konvention definierten Tathandlungen seien erfüllt. Die Tötung von Angehörigen der Gruppe, das Zufügen schwerer körperlicher oder seelischer Schäden, die Auferlegung zerstörerischer Lebensbedingungen und Maßnahmen zur Geburtenverhinderung, hinzu komme die Zerstörungsabsicht. Den Vorsitz führte Navi Pillay, frühere UN-Menschenrechtskommissarin und einst Richterin am Ruanda-Tribunal, das über den Völkermord von 1994 urteilte. Keine Stimme, die sich dem Rand zurechnen lässt. Amnesty International hatte diese Bewertung bereits im Dezember 2024 vertreten und im September 2025 bekräftigt. Weitere Menschenrechtsorganisationen, darunter israelische, teilen sie. Diese Befunde sind keine Urteile. Sie sind Bewertungen von Institutionen, die den Anspruch erheben, auf dokumentierter Faktenbasis zu arbeiten und die selbst nicht über staatliche Verantwortung entscheiden können. Das kann nur der Internationale Gerichtshof. Gerade deshalb aber gehört die Gegenseite mit gleichem Gewicht in das Bild. Israel weist die Bewertung entschieden zurück, nennt den Bericht der UN-Kommission verzerrt und falsch und fordert die Auflösung des Gremiums. Vor dem Internationalen Gerichtshof verteidigt die israelische Regierung die militärische Notwendigkeit ihres Vorgehens, verweist auf die Angriffe der Hamas vom 7. Oktober 2023 als Ausgangspunkt und bezeichnet die südafrikanische Klage als von den Tatsachen losgelöst. Auch in der Völkerrechtslehre bleibt umstritten, ob die hohe Schwelle der Zerstörungsabsicht erreicht ist oder ob es sich um schwere, aber anders zu qualifizierende Verbrechen handelt. Nichts davon ist entschieden. Genau das ist der Punkt, und genau deshalb wiegt es schwer, wenn eine Behörde die Frage für die Zwischenzeit einseitig beantwortet. Die zwei Hälften einer Formel. Kleins Satz besteht aus zwei Teilen, die man auseinanderhalten muss, um ihm gerecht zu werden. Der erste Teil zielt auf das Wort pauschal. Wer Genozid reflexhaft als Kampfbegriff verwendet, wer Israel dämonisiert oder in die Nähe des Nationalsozialismus rückt, überschreitet eine Grenze, die auch mit antisemitischen Mustern zu tun haben kann. In dieser Teilmenge hat Klein einen nachvollziehbaren Punkt, und es wäre unredlich, ihn zu übergehen. Klein ist kein Scharfmacher, er hat in der Vergangenheit auch eine Karikatur der Süddeutschen Zeitung, die den israelischen Ministerpräsidenten verzerrte, als Grenzüberschreitung gerügt. Sein Anliegen, den Vorwurf vom Ressentiment zu trennen, ist legitim. Der zweite Teil der Formel aber trägt nicht. Mit seiner Formel behandelt Klein das Fehlen eines gerichtlichen Endurteils faktisch als Grund, den pauschalen Vorwurf bis dahin dem Antisemitismus zuzuordnen. Doch aus der fehlenden gerichtlichen Bestätigung eines Völkermords folgt nicht automatisch, dass die entsprechende Äußerung antisemitisch ist. Das eine Verfahren beantwortet eine völkerrechtliche Frage, Kleins Etikett betrifft dagegen den Charakter und möglicherweise auch die Motive einer Äußerung. Und sie macht eine Behörde zum Schiedsrichter über eine offene völkerrechtliche Debatte, eine Debatte, in der die eigene Untersuchungskommission der Vereinten Nationen und Amnesty International auf der einen, Israel und ein Teil der Völkerrechtslehre auf der anderen Seite stehen. Wer den Vorwurf bis zum Urteil pauschal als antisemitisch einstuft, stellt implizit auch die UN-Kommission und Amnesty unter diesen Verdacht. Es kommt hinzu, dass Klein diese Grenze nicht als Privatmann sieht, sondern als Amtsträger. Der Beauftragte der Bundesregierung im Kampf gegen Antisemitismus hat keine Weisungsbefugnis und spricht keine Urteile. Seine Autorität ist die der Deutung. Gerade deshalb wirkt sein Wort. Wenn er eine Bewertung zum Antisemitismus erklärt, verschiebt das die Grenze des Sagbaren, nicht per Gesetz, aber durch das Gewicht des Amtes. Eine private Meinung ließe sich bestreiten wie jede andere, ein amtliches Etikett, das eine offene Rechtsfrage vorwegnimmt, wirkt als Signal an Redaktionen, Hochschulen und Veranstalter, wo die rote Linie zu verlaufen habe. Am schärfsten lässt sich Kleins Formel an seinem eigenen Maßstab messen. Kritik an Israel, sagt er, müsse behandelt werden wie Kritik an anderen Staaten. Doch genau das leistet seine Formel nicht. Bei keinem anderen anhängigen Verfahren vor dem Internationalen Gerichtshof würde ein deutscher Amtsträger die bloße Wiedergabe der Klageposition bis zum Urteil mit einem Feindseligkeitsvorwurf belegen. Sein eigener Gleichbehandlungsgrundsatz zerlegt seine eigene Aussage. Und noch eine Inkonsistenz bleibt. Klein beruft sich darauf, dass vor Gericht nichts feststehe. Wenn die Unabgeschlossenheit des Verfahrens etwas bedeutet, dann kann die Äußerung des Vorwurfs nicht schon feststehend antisemitisch sein. Klein zieht die Offenheit des Verfahrens nur für eine Seite heran. Wie die Medien den Satz behandelten. Aufschlussreich ist, wie unterschiedlich der Vorgang wiedergegeben wurde. Etablierte Häuser rückten Kleins Kritik an der Siedlungspolitik nach vorn und ordneten sie in die internationale Debatte über die israelische Expansion ein. Der weitaus kontroversere Satz zum Genozidvorwurf lief vor allem über die Agenturmeldung und fand sich vollständig in den Wiedergaben, die den Wortlaut dokumentierten. Ob diese Schwerpunktsetzung Absicht war oder der Nachrichtenlogik folgte, lässt sich von außen nicht entscheiden, und es wäre unseriös, daraus eine bewusste Auslassung zu konstruieren. Festzuhalten bleibt allein der nüchterne Befund: Die Aussage, die den größten Diskussionsstoff barg, stand nicht im Zentrum der Aufmerksamkeit, die sie verdient hätte. Wer sich nur an den Schlagzeilen orientierte, erfuhr von der Siedlungskritik und nicht von der Grenze, die Klein der Debatte zog. Was am Ende bleibt. Ein Antisemitismusbeauftragter darf Israel kritisieren. Klein tut es bemerkenswert deutlich. Er darf auch vor undifferenzierten Vorwürfen warnen, hinter denen sich altes Ressentiment verbirgt. Beides ist Teil seiner Aufgabe. Die Schwierigkeit beginnt dort, wo aus der Warnung vor der Pauschale eine eigene Pauschale wird, wo ein Amt, das zur Differenzierung mahnt, selbst nicht mehr trennt zwischen dem faktenbasierten Vorwurf einer UN-Kommission und der dämonisierenden Parole und beide bis zu einem Urteil, das Jahre entfernt liegt, unter denselben Verdacht stellt. Klein verlässt damit den Boden des Befunds und betritt den der Vorentscheidung. Er beantwortet eine Frage, die offen ist, mit den Mitteln eines staatlichen Etiketts und delegitimiert dabei jene, die dieselbe Bewertung vertreten wie die Untersuchungskommission der Vereinten Nationen. Nicht die Kritik an Israel steht hier zur Debatte, sondern die Definitionsmacht darüber, wer sie äußern darf, ohne den schwersten Vorwurf zu riskieren, den man in Deutschland erheben kann. Und so bleibt am Ende weniger eine Antwort als eine Frage, die weit über diesen einen Satz hinausreicht. Wer schützt die Freiheit der Debatte, wenn ausgerechnet das Amt, das vor dem Pauschalurteil warnt, am Ende selbst eines fällt? Anmerkung der Redaktion. Alle Links zum Thema finden Sie in der Schriftversion dieses Artikels.
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2: 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Jetzt Meldungen aus der Trigger FM Redaktion. Frankreichs Präsident Emmanuel Macron hat ein Handyverbot für Oberstufenschüler in Kraft gesetzt. Es soll ab 1. September gelten. Es bleibt den Schulen freigestellt, ob die Schüler ihre Telefone lediglich in der Tasche lassen sollen oder ob sie sie zu Unterrichtsbeginn abgeben müssen. Ein komplettes Social-Media-Verbot für unter 15-Jährige kippte, kurz zuvor, der französische Verfassungsrat. Mehrere muslimische Gemeinden haben nach Angaben der Lehrergewerkschaft angekündigt, das neue Kopftuchverbot an Österreichs Schulen nicht akzeptieren zu wollen. Auch die frühere Lehrerin und Buchautorin Susanne Wiesinger rechnet mit Auseinandersetzungen. Die Wut betroffener Eltern und Kinder könne sich gegen Lehrer richten. Sie verteidigt das Verbot jedoch als Frage von Kinderschutz und Gleichbehandlung. Minderjährige Mädchen trügen das Kopftuch ihrer Ansicht nach häufig nicht aus völlig freier Entscheidung, sondern wegen familiären oder sozialen Drucks. Die frühere Außenministerin Annalena Baerbock von den Grünen wird laut Table Briefings Professorin an der Columbia University in New York. Die auf 3 Jahre angelegte Zusammenarbeit soll im Herbst beginnen. Sie will zu internationaler politischer Führung lehren und als Vortragsrednerin arbeiten, berichtete das Portal unter Berufung auf Parteikreise. Journalisten und Medien in den USA bestätigten diese unglaubliche Meldung. Die Trigger FM-Meldungen. 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
5: Guten Morgen, es ist Samstag, der 22. August 2026 und ihr hört Nacktes Niveau, den Podcast für alle Hitze- und Corona-Toten, die sich noch immer bester Gesundheit erfreuen. Mein Name ist lange radikalisiert zu Paul Brandenburg und auch meine Bitte ist extrem, eine nämlich um euer Geld. Dieser Podcast hat weder relevante Werbeeinnahmen noch Sponsoren. Hinter uns stehen

0: lassen sich vom Ergebnis nicht irritieren, es steht 15-0 für Deutschland. Wie immer man sieht. Und bald ist es ja auch soweit. Ich kann natürlich nicht umhin, euch nochmal darauf hinzuweisen. Bald sind sie alle da. Auch auf 1 wird live vor Ort sein, habe ich jetzt erfahren. Nämlich beim Freihafen 2026 vom 30. Oktober bis zum 1. November auf Mallorca. Da sein werden auch Achim Winter, Tom Lausen, Markus Heinz, Boris Brandt, Michael Main, Hermann der Banker, Mike the Pirate und noch viele andere mehr. Und meine Eingangsfrage an dich, Stefan, ist, was können wir denn machen, um auch noch die Preradovic dahin zu kriegen? Es muss doch irgendwie möglich sein, oder?
1: Ich hab's geahnt. Dieser Sausack.
2: Einen Privatchat nach Kärnten zu schicken. Ein Entführungskommando.
1: Also ich muss sagen, Stefan hat die einzig guten Ideen hier.
0: Ah ja. Du, das fliege ich selbst. Also vorsichtig, Milena, du weißt.
1: Das hast mir schon mal angedroht und dann war irgendwie schlechtes Wetter in den Alpen und so.
0: Das ist so. Alpenfliegen will gelernt sein. Das gerade so als Flachland Tiroler, als Preuße weiß ich das. Und durch die Alpen fliegen, das ist die hohe Schule. Zumindest wenn du so Kleinmaschinen wie ich sie habe dann oder wie ich sie fliege, fliegst, weil wir kommen ja nicht hoch genug, um über die Berge wegzukommen. Wir müssen also durch die Täler und das, ja das hat's in sich.
1: Lebensgefährlich sollte es jetzt nicht auch noch werden. Ich habe einen Pudel zu versorgen.
0: Also wir müssen den Pudel versorgen und eine gute Verbindung finden. Daran werde ich arbeiten, auf jeden Fall. Also mit dem
2: Aber Leute, die mithelfen, können sich ja bei dir per E-Mail bewerben.
0: Der Magnet hat die besten Ideen. Also ihr habt es gehört, schreibt an mail@paulbrandenburg.com, wenn ihr die zündende Idee habt. Wir geben nicht auf. Es ist ja noch ein bisschen Zeit, auch Milena dort begrüßen zu können. Und natürlich wollen wir vor allem euch dort begrüßen. Geht auf freihafen.live, wenn ihr euch mal nach einem Ticket umschauen möchtet. Das wird allmählich Zeit, weil die Dinger sind gezählt und werden immer knapper zum Glück. Und wir freuen uns, wenn ihr auch mit dabei seid und vor Ort mal ohne Kameras und Mikrofone, also zumindest im Saal und auf der Bühne. Denn wer mit auf 1 sprechen möchte und Interviews geben will, der kann das tun. Aber er wird eben nicht nebenbei gefilmt und landet einfach so im Netz, sondern da sind wir unter uns. Ja, das ist ein erfreuliches Ereignis, was da ansteht, und weniger erfreuliche, mit denen müssen wir klassischerweise den Wochenrückblick in der Regel beginnen. Und die Eskalation, Milena, die wird ja immer offensichtlicher und irgendwie auch immer plumper. Bild meldete jetzt zuletzt Breaking News, ein Waffenlager nahe Berlin wurde gefunden. Ja. Da seien angeblich irgendwelche Waffen, die möglicherweise von russischen Agenten eventuell für irgendwelche Anschläge gebraucht werden könnten. Man weiß leider gar nichts, man hat auch keine Verdächtigen irgendwie und nichts weiter, aber der Verfassungsschutz, ja, der schlägt es den Russen zu. Und Bild meldet auch, ein rumänischer Kampfjet habe nun laut Verteidigungsministeriums Angaben eine mit Sprengstoff beladene Drohne abgeschossen, die der Verteidigungsminister Rumäniens als eindeutig nicht aus der Ukraine stammend klassifizierte. Nun werden natürlich wieder die Russen verantwortlich gemacht. Also ja, Lissi überschlägt sich auch schon. Es hört nicht auf und es wird immer plumper, immer direkter und immer mehr. An Vorfällen dieser Art hat man den Eindruck.
1: Ja, im Übrigen, das Waffenlager nahe Berlin bestand aus 2 Handfeuerwaffen.
0: Haben Sie die doch gefunden, die ich im Wald verbuddelt habe? Ja.
1: Das stand da wirklich. Am Ende es wurden 2 Handfeuerwaffen gefunden. Ja. Ich habe das vorhin auch nämlich gelesen, das fand ich sehr lustig. Ja, aber natürlich eskaliert es immer weiter. Und aber diese Drohnen, ja, die immer Russland zugesprochen werden, also auch hier in Rumänien, die wissen ja nichts. Sie sagen auch, wir wissen nichts, aber der Präsident macht gleich Russland verantwortlich.
0: Das könnte ja sein.
1: Sie stammen ja ganz oft auch aus der Ukraine. Ein schönes Beispiel, ein aktuelles, also die Drohne über Lettland, die im Frühsommer von einem NATO-Kampfjet abgeschossen wurde. Da hat das lettische Militär damals gesagt, die Drohne sei aus Richtung Russland gekommen und der Vorfall könnte mit russischen elektronischen Kampfführungsaktivitäten in Verbindung stehen. Mhm. So. 2 Monate später, also jetzt, Drohne über Lettland kam aus der Ukraine. So, fertig, ja? Und das ist kein Einzelfall, das ist brandgefährlich. Irgendwann kann man uns auch verkaufen, Russland greift die NATO an, wir müssen zurückschlagen, ja? Und die Ukrainer, also Selenskyj und Co., nicht die Bevölkerung, die haben ja durchaus ein Interesse daran, den Krieg zu einem Großen zu machen. Das erhöht ja ihre Chancen gegen Russland, wenn die NATO mitmacht. Und das hält natürlich diese Figuren auch weiter an der Macht. Also, dass mit einer False-Flag-Aktion diese Kriegssituation explodiert, das ist schon gar nicht mehr unwahrscheinlich. Und vielleicht denkt Russland dann auch irgendwann, machen wir es doch selbst. Also, die lauten Stimmen gibt's ja längst und die EU zündelt ja auch immer weiter. Also, die Chef-Undiplomatin Kaya Kallas prescht ja gerade vor, Die will jetzt noch die weitreichendsten Sanktionen und

0: eine ganz große Sanktionsliste. Da wird sich die Zahl der sanktionierten russischen Personen, Unternehmen und Organisationen um ein Drittel erhöhen. Und der Druck müsse verstärkt werden, bis Russland den Krieg beendet. Also entweder ist Kallas dümmer als Tinte oder sie will diesen Krieg unbedingt am Leben halten. Muss aber eigentlich auch keine Oder-Frage sein.
1: Nee, ja. Geht auch um. Ne?
0: Ja. Und das ist ja die EU-Linie, sonst säße sie ja nicht da. Also die Nachdenkseiten haben vor 2 Jahren, als sie berufen wurde, geschrieben, Kaja Kallas, eine Extremistin, soll die EU vertreten. Also wenn ich jemanden zur Chefdiplomatin mache, der einen militärischen Sieg über Russland fordert, Friedensgespräche als sinnlos bezeichnet und sogar über eine Aufteilung Russlands in kleinere Staaten nachdenkt, also dann will ich ja keinen Frieden. Und im Übrigen sagt die UN gerade, das ist von gestern, also dieser Monat war jetzt der schlimmste für die Ukraine. Ja, Russland eskaliert dort und die EU und Deutschland sollten sich fragen, inwiefern das mit ihrer eigenen Eskalationspolitik zusammenhängt.
1: Ja, Stefan, dass sie den Krieg wollen, ich meine, auf eins ist da ja auch recht unverblümt in dieser Vermeldung der Tatsache, dass sie den Krieg wollen, das können wir als Gesetz annehmen. Ja, das kündigen sie vielfach an. Sie haben Psy-Ops dieser Art, man sich fragt, glaubt das selbst CDU-Wähler dürften eigentlich in der Lage sein, das zu durchschauen mit diesen Waffenlagern, die da gefunden
0: nicht
1: werden.
0: Nicht übertreiben, ne?
1: Ja, okay, vielleicht die nicht, ja.
2: Nicht alle.
1: Nicht alle. Aber es ist vielen nun in Osteuropa auch die wenigen Stimmen der Vernunft noch weg, die dagegen hielten. Ich meine natürlich insgesamt Viktor Orban vor allem, der da immer noch hart gegenhielt. Wie wahrscheinlich ist es denn nun? Wie nah sind wir denn nun dran? Oder haben Sie es vielleicht, darf man noch optimistisch sein und sagen, naja, Sie haben es mittlerweile so weit überrissen, jeder sieht's und eigentlich nutzt es sich auch ab, was Sie da versuchen?
2: Ja, ich glaube, es nutzt sich natürlich ab. Denken wir nur an diese Drohneneinlage, die dann der Busfahrer mit Karate oder was auch immer vom Himmel geholt haben soll. Es nutzt sich ab, die Leute durchschauen das in einer großen Zahl und es wird weggelacht, ja, aber man darf nicht die Dynamik unterschätzen, wenn es dann tatsächlich etwas gibt, was einschneidend ist. Ja? Also eine False-Flag-Operation, Milena hat es angesprochen, halte ich auch für sehr wahrscheinlich. Ich halte es für wahrscheinlich, dass es über Drohnen laufen wird, weil wir jetzt seit über einem Jahr systematisch und immer wieder konditioniert werden auf diesen Begriff. Ja, Drohnen gibt's, die Russen schicken Drohnen, das ist gefährlich. Man kennt ja selbst diese Fliegerspieldrohnen, aber im Krieg kommen dann die Bösen mit der Munition drauf. Und wenn dann wirklich mal so eine Drohne in ein Gebäude fliegt oder Menschen tötet, und das nehmen sie ja bei den großen Inszenierungen ganz bewusst in Kauf, dann ist Schluss mit lustig, weil dann sind die Leute panisch und der Panik, der Angst im Kopf, der weicht dann die Ratio sozusagen und dann kippen ganz viele Leute bestimmt wieder rein. Deswegen halte ich es für ganz besonders wichtig, dass Blogs wie dieser und alternative Medien und auch aufgewachte Beobachter in den sozialen Medien ständig entschlüsseln, was hier mit uns gemacht wird, nämlich Vorbereitung auf eine Inszenierung, die uns dann alle in den Krieg reißen soll. Und wir dürfen nicht vergessen, es müssen ja nicht 100% der Menschen mitmachen, sondern es müssen nur genügend Menschen in Schockstarre und in Passivität gebracht werden, haben wir bei Corona gesehen, weil der Widerstand formiert sich dann langsam gegen so ein Szenario und bei einem Krieg, da geht's Schlag auf Schlag. Das befürchte ich tatsächlich und die EU-Eliten, ich bringe ja dieses Wort gar nicht raus, weil es ein Widerspruch in sich ist, die müssen sich ja in einen Krieg flüchten, denn ihr korruptes, massiv überschuldetes Gebilde, das knirscht an allen Ecken und Enden und diesen Typen in den Parteien, Ursula von der Leyen allen voran, die haben ja jeden Rückhalt verloren, jeden Rückhalt. Und deswegen müssen sie sich in einen Krieg retten. Sie wollen es halt erst 2029 oder 30 machen, weil sie dann kriegstüchtig sind. Ich frage mich, warum soll Putin eigentlich darauf warten, bis wir kriegstüchtig sind? Milena hat es ja auch schon angesprochen. Vielleicht reißt den Russen irgendwann mal der Geduldsfaden, man provoziert sie am laufenden Band und dann gehen die rein und dann ist der Salat da.
0: Ja, genau. Ganz, ganz kurz noch. Ich stimme dir vollkommen zu, Stefan. Und man darf ja auch eins nicht vergessen. Es ist ja inzwischen diesen Regierungen, diesen Eliten, wie du sie nennst, völlig egal, ob wir zustimmen oder nicht. Ja, das haben wir bei Corona gesehen. Es werden einfach restriktive Maßnahmen ergriffen. Ja. Ja? Kritiker werden unter Kriegsrecht sofort aus dem Verkehr gezogen. Im Zweifel wird das Internet noch viel mehr zensiert. Also diese ganzen Gesetzesvorhaben der EU oder Regelungen, die laufen ja längst. Ja? Ja. Also ja. Selbst wenn 50% oder 60% der Leute sagen, nee, wir wollen keinen Krieg, dann ist das eigentlich uninteressant für diese Leute.
1: Und das Datum ist ja auch egal. Also es geht ja nicht wirklich darum, dass ein aktiver Krieg ausbricht. Also das habe ich ja auch schon oft gesagt. Es geht ja nicht darum, möglichst großen Knall zu haben. Auch die größten Vollidioten in Brüssel wissen, dass Russland Atomwaffen hat, sehr viel mehr als Frankreich und England zusammen, wenn die denn so bescheuert wären, da irgendwie einzusteigen. Man will also die permanente Drohkulisse. Ja, das ist ja wie bei Corona, nicht?
2: Da waren ja dummerweise beim Klima, auch, überall, ja.
1: Genau. Da waren ja dummerweise auch keine Leichenberge da oder bei Hitzetoten. Ne? Genau. Also die Drohkulisse, das ist halt das Monster unterm Bett. Und wenn man wirklich mal unter das Bett guckt und feststellt, oh komisch, da ist gar kein Monster, dann wäre ja auch der Effekt vorbei. Also besser ist es, keiner traut sich unter das Bett zu gucken und das Monster wird schön gefürchtet. Und dann funktioniert es halt immer weiter. Ne? Also ja, ganz bald gibt es Krieg. Ganz bald. Und man wird immer neuere ganz balds finden. Also der Putin steht quasi schon an der Grenze. Aber noch haben wir Zeit. Ja? Deswegen immer rüsten. Und irgendwann ja mal, nach ganz viel Drohung, wird ja gar nicht mehr in Betracht gezogen in diesem Gerede, dass es vielleicht doch nicht ganz bald kommt. Ja? Also wenn es nur 1 Milliarde Mal behauptet wird, dass es ganz bald ist, dann sagt ja keiner mehr, ach nee, wir haben uns doch geirrt. Ne? Da ist ja nur noch die Frage, wie bald es denn sein wird.
2: Oder ein ganz langer Abnutzungskrieg. Ja? Wir sehen es ja in der Ukraine selbst. Ja? Also ich hatte es ja für unmöglich gehalten, dass der Putin es nicht schafft, innerhalb weniger Monate Kiew einzunehmen. Ja? Mhm. Und jetzt geht das über Jahre hinweg. Ja? Das kann man dem Putin vorwerfen. Man kann es als gut finden, weil er nicht mit voller Brachialgewalt anfangs reingegangen ist oder was auch immer. Aber es geht seit Jahren so dahin. Ebenso dasselbe Spiel jetzt im Iran. Ja? Wie oft haben wir schon the greatest victory in history erlebt? Ja? Also das war der hat ja einen Sieg nach dem anderen und dann sind die Iraner doch noch da und machen die Straße von Hormuz einfach nicht auf. Das geht ja seit Monaten und das sind Atomwaffen oder Staaten, die Massenvernichtungswaffen besitzen, die starke Armeen besitzen und es eskaliert auch nie so ganz schlimm, dass der große Knall kommt, den wir uns unter der atomaren Apokalypse vorstellen. Also ich könnte mir durchaus vorstellen, dass im Osten Europas dann es mit einem Drohnenkrieg beginnt und benötigen sie ja, wenn viele Leute sagen, ja, mit welcher Armee sollen wir denn überhaupt heute noch Krieg führen, die Deutschen oder die Ösis, mit der Regenbogen-Wogentruppe. Nein, das läuft halt ganz viel mit Maschinen und mit Drohnen und da werden Budgets verschoben. Ganz klar, um das geht es.
0: Ganz genau.
1: Und wie leicht das eskalieren kann und wie ernst sie das meinen, vor allem wenn sie sich da selber reingebuddelt haben in ihr Loch, das sehen wir jetzt an dem von dir schon erwähnten Iran-Abenteuer, wenn wir es mal so nennen wollen, oder das Iran-Desaster, in das sich US-Präsident Donald Trump gesteuert hat. TKP berichtet, in der US-Administration und im Pentagon wurde ernsthaft über den Einsatz taktischer Atomwaffen gegen den Iran diskutiert. Taktische Atomwaffen seien nicht so gewaltig, schließlich hätten die Brandbombenangriffe von Curtis LeMay auf Tokio mehr Schaden angerichtet als die Atombomben auf Hiroshima und Nagasaki. So wurde argumentiert. Das ist nicht besonders irre, weil diese Atombomben auf Hiroshima und Nagasaki keine taktischen waren, sondern strategische, also riesige, über hunderte Kilometer, ja, über Jahrzehnte Schäden angerichtet haben. Unter taktischen Atomwaffen versteht man sozusagen sogenannte kleine Nukes, also Mini-Atombümpchen, die eben nur einige Kilometer oder hunderte Kilometer unmittelbaren Schaden anrichten. Natürlich ist das eine vollkommen zynische Runterspielung dieser Nuklearwaffen. Und das allein zu diskutieren, zeigt ja, in welche Situationen offensichtlich auch Apparate geraten, die ja nachweislich im Fall der USA, wo der CENTCOM-Kommandeur wohl Trump gewarnt vorher, wie er selber zugab, Trump, dass die Straße von Hormuz von den Iranern blockiert werden würde, dass es am Ende auf einen Bodenkrieg hinausläuft. Ja. Also obwohl sie sehenden Auges sowas gesehen hatten, sind sie dann offensichtlich bereit, über eine solche absurde Eskalation zu diskutieren und so kann sich das raufschaukeln. Ne. Bisher ist es offensichtlich nicht dazu gekommen, aber die Gefahr ist real.
0: Ja, ja. Das ist ja auch der Gipfel des Hohns. Atomwaffen einsetzen, um ein Land zu hindern, Atomwaffen zu bauen. Ja. Und vor allem, wenn das Tabu Atomwaffen einmal vom Tisch ist, dann ist sowieso alles möglich. Ja. Weil das hat ja ewig lang gehalten. Das hat ja seit Japan damals gehalten, dieses Tabu. Ja. Es gab keinen Einsatz von Atomwaffen mehr. Es gab nur die Abschreckung durch Atomwaffen. Und wenn die einmal gefallen sind, dann wird doch die nächste fallen. Und die Russen haben sehr viele davon. Aber interessant ist ja auch, dass dieser Wilkerson, der war ja Stabschef von Ex-Außenminister Paul, von dem stammt ja die Meldung, dass die USA überlegt haben, Atomwaffen einzusetzen. Was der über den Zustand der US-Armee sagt, die sei im Grunde ein totes Pferd. Das ist auch interessant. Wenig Raketen und Probleme der Rüstungsindustrie, weil Rohstoffe aus China fehlten. Also ich kann das jetzt nicht wirklich belegen oder ich weiß es nicht, aber dieser Mann ist bestens vernetzt dort. Also
1: ja, gut, er ist bestens vernetzt.
0: Verwirrend.
1: Er ist bestens
0: kommt
1: vernetzt.
0: Allerdings von den Demokraten natürlich. Genau. Das ist auch klar. Ja, ja.
1: Die USA stehen vor den Midterms. Er ist ein harter Demokrat. Insofern kann es sein, dass übertrieben wird. Aber sicher ist, es läuft nicht gut für Donald Trump im Iran. Und Stefan Magnet, interessanterweise läuft es auch nicht so richtig gut für Israel in Deutschland und Europa, muss man sagen. Womit wir bei dem letzten großen Krisenherd sind, der ja da immer noch schwelt. Wir haben da in einem ansonsten auffallend belanglosen Sommerinterview, sagen wir es mal so. Sogar die Frankfurter Allgemeine Regierungszeitung echauffierte sich darüber, was Lars Klingbeil da im Sat.1 Sommerinterview nicht sagte und dass wir wohl die Wähler nicht ernst nahmen. Aber er sagte ja eine Sache, die durchaus aufhorchen ließ. Die Welt schreibt, Klingbeil eröffnete Debatte im Sommerinterview und trennte dort die deutsche Solidarität mit dem Staat Israel von der Bewertung einzelner Kabinettsmitglieder. Man sei solidarisch mit dem Land, aber, Zitat, nicht in Solidarität mit solchen Ministern wie Ben-Gvir. Ben-Gvir, ein sich selbst faschistisch nennender Politiker, der nationaler Sicherheitsminister in Israel ist, hat ja gesagt, man würde im Gaza täglich bis zu 40 Personen töten und das sei sinngemäß gut so und richtig so. Und
0: hat er nicht gesagt, man sollte?
1: Genau. Ja, ja.
0: Man sollte, nicht man würde.
1: Nein, man sollte. Also das ist ein Wunsch. Mhm. Ja,
0: und ja, ja. Aber man würde heißt, die tun es bereits. Aber er sagt, man sollte.
1: Nein, er fordert das und ganz klar eben auch die Tötung von Zivilisten und Unbeteiligten. Die Welt schreibt weiter, der Vizekanzler ging weiter, als es Regierungsmitglieder in dieser Frage bisher je getan haben. Sanktionen müssten sehr ernsthaft geprüft werden. Also Sanktionen gegen diesen israelischen Minister, einen amtierenden. Deutschland dürfe, Zitat, bei aller Solidarität mit Israel nicht schweigen. Menschen wie Ben-Gvir würden immer wieder zündeln, damit sei eine Grenze überschritten. Und Stefan Magnet, nun, ich weiß nicht, wie es dir ging, aber ich meine, freie Medien wie du oder wir sagen sowas ja schon länger, aber dafür sind wir regelmäßig als Antisemiten, als Judenfeinde und letztlich auch als Nazis beschimpft worden, weil wir die unverbrüchliche Solidarität mit Israel in Zweifel ziehen. Es lässt aufhorchen, dass das tatsächlich eine deutsche Regierung jetzt zum ersten Mal also differenziert angeht, oder?
2: Ja, also zum einen, glaube ich, geht dieses Beschimpfen als Antisemiten ja real weiter und steigert sich zu über Debanking und Beobachtung, ständige Beobachtung und Kriminalisierung durch die Verfassungsschutzeinrichtungen. Das betrifft dich, das betrifft mich. Das ist eine Eskalationsstufe, die absichtlich ziehen. Und wenn es dann eben jemand anderer sagt, ja, ein Regierungsmitglied oder ein Linker oder wie auch immer, dann ist es gut. Dann gibt es vielleicht einen kleinen Sturm der Entrüstung, aber sie setzen ihren ganzen Machtapparat nicht in der Härte ein, sie wissen warum. Aber ja, grundsätzlich glaube ich, dass diese Staatsräson, diese bedingungslose Loyalität zu einem Staat, der permanent völkerrechtliche Verbrechen begeht und Menschenrechtsverbrechen begeht, irgendwann zur Zerreißprobe im Inneren wird. Weil auch die SPD hat natürlich in ihrer Wählerklientel zwei Fraktionen. Die eine, die sagen, egal was Israel macht und wenn die alle abschlachten rundherum, ist es gut, weil aus unserer Geschichte ist es ja nicht anders zu argumentieren und zu erklären. Aber dann gibt es schon die anderen, die sagen, ja, auch wenn Israel Sonderrechte genießt, irgendwo ist Schluss. Die können nicht einfach sagen, es ist gut, da 30, 40 Leute jeden Tag zu liquidieren. Der Ben-Gvir stellt sich ja hin bei Baustellen in Israel, macht Videos für Social Media, lächelt rein und sagt, ja, da entstehen die neuen Hinrichtungseinrichtungen für die Palästinenser und da drüben kommen dann die Zuschauertribünen und alle können zuschauen. Also das ist ja geisteskrank. Ja. Und da gibt es ganz viele Leute, die sagen, das geht jetzt schon zu weit, weil die machen ja eigentlich die Methoden, die wir den anderen vorwerfen und so weiter und so fort. Das ist eine Zerreißprobe und ich denke, dass ganz wenige Menschen mittlerweile diesen Massenmord in Gaza gutieren, die sagen, ja, das ist alles rechtens und die können da noch ein paar hunderttausend umlegen. Ich glaube, die Zahl derjenigen radikalen, extremen Menschen, die so denken, die Massenmord gutheißen, um vermeintlich etwas Gutes zu bewirken in der Welt, die werden weniger, jeden Tag.
0: Ja, und zu Klingbeil muss man natürlich auch sagen, die SPD verliert ja enorm an die Linke. Ja? Genau. Und da versucht er, Leute zurückzuholen, die zum Beispiel auf der linken Seite sind ja auch sehr viele, die sich dann mit den Palästinensern zusammentun oder besser gesagt nicht, wie nennt man, sympathisieren, so war das Wort. Und was dazu kommt, im Grunde muss ja jeder solchen Äußerungen widersprechen. Weil man die ja auch nicht relativieren kann. Ja, das weiß ja auch Klingbeil und Merz hat sich ja auch geäußert. Aber selbst wenn, was könnte passieren? Selbst wenn Deutschland sich Sanktionen anschließen würde, es gibt ja ein paar Länder wie Spanien, die Sanktionen gegen Israel ausgerufen haben, aber selbst wenn Deutschland sich Sanktionen anschließen würde, selbst wenn die EU das insgesamt beschließen würde, ich bin da ganz bei Klaus von Donani, also dem Urgestein deutscher Politik, der sagt, Sanktionen haben noch nie etwas gebracht. Und das sieht man ja auch ganz gut an den Russland-Sanktionen der EU. Die haben schon was gebracht, aber dummerweise nur Nachteile für Europa. Ja. Sanktionen, Donani sagt ja auch, Sanktionen bringen vielleicht etwas Armut für die Bevölkerung, aber ändern niemals den politischen Kurs des Landes.
2: Ja, das...
0: Voll bei ihm, es ist Symbolpolitik. Klar. Und mal abgesehen davon glaube ich, dass es relativ unwichtig für den Konflikt ist, ob sich Deutschland und die EU aufplustern. Wir spielen da keine große Rolle.
1: Ja.
2: Da würde ich gerne was dazu sagen, weil da habe ich mal eine bisschen andere Meinung. Das ist ja gut für den Diskurs, weil ich glaube schon, ja, wenn die Deutschen aufhören würden, Israel zu unterstützen, und da reden wir ja nicht nur von moralischer Unterstützung, sondern da gehen ja Multimillionenbeträge jedes Jahr hin, die bauen eigene U-Boote für die israelische Armee weiterhin. Ja. Wenn diese Zahlungen aufhören würden, und dann denken wir nur daran, in den USA gibt es ja eine leidenschaftliche Debatte rund um Tucker Carlson, ja, der jetzt eine eigene Bewegung gründet, weil er diesen Krieg nicht möchte. Wenn in den USA oder in Deutschland plötzlich gesagt wird, nicht nur Sanktionen, sondern wir stoppen die Zahlungen, dann geht denen der Nachfluss aus, weil die holen das Geld von dort, weil die schöpfen es ja nicht
1: an. Steht ja noch gar nicht an. Also weil die Sanktionen,
2: natürlich,
1: die
2: das sind ja weit weg.
0: Das wird ja nicht passieren.
1: Nein,
0: diese Extremsituation wird niemals eintreten. Deswegen ja auch Symbolpolitik.
1: Absolut.
0: Ja, es wird nur höchstens als Symbol. Niemals wird Deutschland Europa so extreme Maßnahmen gegen Israel ergreifen.
1: Es kann ja sogar noch andersrum kommen. Also die diskutieren Sanktionen gegen Ben-Gvir. Stellt euch vor, es gibt tatsächlich so eine unverbindliche Entschlussvorlage, dass man das kritisiert. Das wäre ja schon das Höchste. Das finde ich blöde. Das ist ja schon. Dann wird doch sofort, und das meine ich jetzt ganz ernst, so satirisch zynisch das klingt, dann ist doch sofort wahrscheinlich, dass man im Gegenzug aber sofort drei neue U-Boote für Israel baut, und zwar zum halben Preis, klar, um dann zu zeigen, wir meinen ja nicht alle, ne? Dass wir wollen ja klar trennen.
2: Ja, das also, klingt bei Lösung, ja klar.
1: Ja, so, das kann ja durchaus passieren, weil wie aktiv diese ganze Schuldirrsinnigkeit und die Holocaust-Industrie ist, das beweist ja ausgerechnet dieser Tage Charlotte Knobloch, eine der letzten Holocaust-Überlebenden und Chefin der Münchner jüdischen Gemeinde, ist im Deutschlandfunk zitiert worden, lässt sich zitieren mit der Aussage, und man halte sich fest, sie hoffe, dass jüdische Familien, die bei einer AfD-Regierungsübernahme in Sachsen-Anhalt dann auswandern werden in großer Zahl, dann anders als in der NS-Zeit noch alle ein aufnahmebereites Land fänden. Der Deutschlandfunk schreibt weiter, Knobloch hat in einem gestern veröffentlichten Gespräch mit dem Magazin Stern Parallelen gezogen zwischen der AfD und der Zeit, bevor die NSDAP an die Macht gekommen ist. Sie meinte, die Gemeinsamkeiten zwischen der NSDAP und der AfD, die werden immer mehr. Und da, Stefan Magnet, ich meine, die Gemeinsamkeiten zwischen einer alterssenilen, verrückten Person und Charlotte Knobloch werden hier offensichtlich auch immer mehr. Aber man sieht, dass das funktioniert noch. Ja, also nun, dieser Dame lässt sich instrumentalisieren, kommt mit solchen wirklich derartig verletzenden, unterirdischen, geschmacklosen Vergleichen und Behauptungen. Aber die Regiemedien kolportieren das und man setzt ja immer noch ganz stark auf diesen Schuldreflex, wenn sowas zum Marketing verwendet wird.
2: Ja, ich glaube, das sind so die letzten Möglichkeiten, die ihnen auch noch verbleiben in Form von Propaganda und Meinungsmanipulation im friedlichen Stile. Ja. Die nächste Eskalationsstufe sind ja dann schon Wahlausschlüsse, wie wir sie ja auch am laufenden Band erleben. Aber sie können jetzt nur mehr auf diesen Schuldkomplex setzen. Aber da werden sie sich selbst ins Knie schießen. Ja, das erleben wir ja. Das machen die ja seit Monaten, dass sie sagen, in Sachsen-Anhalt geht die Welt unter, wenn die AfD gewinnt, der gefährlichste Mann Deutschlands, bla bla bla. Und trotzdem wählen noch immer oder sagen 40% der Bürger dort, wir werden diese Partei wählen, immer mag mehr, kommen, ja, was wolle. Und sie werden es jetzt überspitzen. Es steigen jetzt in den nächsten Tagen, bin ich überzeugt, die Kirchen in den Ring, ja, jetzt eben die jüdische Kultusgemeinde. Sie werden jeden hervorziehen, der da noch warnen kann, wir driften in ein drittes Reich ab und so weiter und so fort. Und wir werden alle erleben, das beeindruckt die Wähler nicht mehr. Und zwar in einem Ausmaß, das ich als epische Zuspitzung bezeichnet habe in einer aktuellen Sendung, weil ich wirklich glaube, dass hier ein Kipppunkt erreicht ist. Ob sich diesmal ausgehen wird für die Absolute oder nicht, das sei dahingestellt, aber ja, ein ganz relevanter Anteil lässt sich von diesem Schuldkult und dieser Propaganda nicht mehr beeindrucken und das ist ein Grund, positiv zu sein.
1: Ab ja, 46%, glaube ich, ist glaube ich die Grenze, die AfD sicher bräuchte, damit sie die ausreichende Mehrheit hat. Momentan ist sie je nach Umfrage so bei um die 42%.
0: Ja, es kommt halt drauf an, ob die Grünen oder die SPD halt reinkommen. Aber übrigens, Stefan, die Kirchen sind schon fleißig dabei. Ja, die Diakonie hat jetzt in Niedersachsen eine Hospizmitarbeiterin, Martina Müller heißt sie, nach 15 Jahren gekündigt. Also sie hat 15 Jahre in diesem Hospiz gearbeitet, weil sie bei der Kommunalwahl in Niedersachsen für die AfD kandidiert.
2: Ja, ist ja unchristlich, also, ja.
0: Gefeuert von der Diakonie, die ordentlich mit Steuergeld gepampert wird. Ja. Und wenn ich dann dabei bei Frau Knoblochs Vergleich bleibe, da müsste auch Frau Knobloch sich doch fragen, erinnert das nicht auch irgendwie an die Methoden der NSDAP, allerdings im fortgeschrittenen Stadium?
1: Ja gut, Frau Knobloch müsste, Frau Knobloch müsste für diese Verharmlosung der NSDAP-Zeit letztlich wegen Volksverhetzung vor Gericht stehen, was natürlich eine Katastrophe wäre. Das wird niemand tun bei einer Holocaust-Überlebenden. Die ist nur auch in einem Alter, dass sie fast wie bei Didi Alaforten, kann man sagen, gut, leise rieselt der Kalk und dann muss man vielleicht...
0: Aber sie gehört ja auch zum System und zwar ist das ja alles ein System. Klar. Ja, dieser ganze, dieses Niederducken der Deutschen, klar, ihr seid schuld und so weiter. In jeglicher Hinsicht. Kika hat jetzt was gebracht. Kleine Mädchen. Ja, Kika, der Kinderkanal. Ja, zwei kleine, also kleine Mädchen, vielleicht waren die 10, 12 oder so, ja, also mit dunkler Hautfarbe, haben den Deutschen erstmal erklärt, dass sie schuld sind, ja, weil Kolonialismus und so. Ja, also.
1: Gerade die Deutschen.
0: Moment mal. Die Deutschen tatsächlich. Weil auch Deutschland. Ja. Auch Deutschland hatte ja
1: natürlich, der Platz an der Sonne, erinnert ihr euch? Der Platz an der Sonne. So, das war damals das Schlagwort des Kaisers.
0: Ja. Aber tatsächlich macht Kika, also missbraucht im Grunde diese zwei Mädchen dazu, diese Propaganda zu machen.
1: Die hatten Zeit, als große, weil das Negerbaden ausgefallen ist. Die konnten nicht zur Volksbühne, weil da...
2: Ja. Was tut denn eigentlich die Frau Knobloch mit den vielen jüdischen Stimmen, die sich auf eine AfD-Regierung freuen, weil dann der Islamismus weniger werden könnte?
1: Ja, du hast das jemand,
2: der die einfach irgendwo versteckt? Oder?
0: Also du bist jetzt auch wirklich, also noch eine Ebene reinbringen, also wirklich.
1: Ehrlich, die jüdischen Freunde, mit denen ich so drüber spreche, was ich reichlich tue, wie es in Deutschland gerade so läuft, die haben vor langen Jahren erklärt, dass sie wieder anfangen, darüber nachzudenken, auszuwandern, wegen des antisemitischen Gewaltterrors, der zunimmt und der ganz klar muslimisch ist. Ja. Und diese Moslem-Importe, die kommen von unserem Regime. Also da hatte keine Angst vor einer AfD-Übernahme. Diejenigen, die ich kenne, die Angst haben vor einer AfD-Übernahme, jetzt auch sächsische Kollegen von mir, mit denen ich früher gearbeitet habe, dann sagen, ja, was kommt da für eine rechtsradikale Truppe an die Macht? Das sind Menschen aus einem klar linken Lager, weit weg von irgendwelcher Straßengewalt, denen es wirtschaftlich sehr gut geht. Also ich kenne, bitte schreibt uns, vielleicht hört uns ein jüdischer Zuschauer, Zuhörer zu, der sagt, na doch, ich habe Angst vor der AfD. Würde mich ernsthaft ohne jeden Zynismus interessieren, ob das so ist. Ich kenne das noch nicht. Ich kenne solche Äußerungen unter Behauptung jüdischer Angst nur von solchen Exponenten wie Frau Knobloch, die sich da instrumentalisieren lassen. Oder so einer schrecklichen Kreatur wie dieser Herr Stefan Kramer, der ja ein konvertierter Jude ist, also ein Möchtegern-Jude als Verfassungsschutzpräsident, ich glaube in Sachsen-Anhalt auch, oder in Thüringen.
0: Eingesetzt von dem linken Ramelow.
1: Rechtswidrig, weil ihm nämlich die formale Qualifikation fehlt. Er müsste eigentlich nämlich Volljurist sein, zwei juristische Staatsexamine haben, er hat gar keins, aber das hat man...
0: Große Verbindung zur Amadeo-Antonio-Stiftung.
1: Was willst du damit andeuten? Hallo?
0: Und den russischen Nachtwölfen, wenn ich mich recht erinnere.
1: Stimmt auch. Ja, das liegt am Motorradfahren. Da habe ich natürlich eine schwache Stelle, weil vom Motorradfahrer, da bin ich auch. Bei all dem Irrsinn, da gibt es eine interessante Meldung, die ganz schön eingeschlagen hat dieser Woche. NTV schreibt, aufgeregt und nicht ganz unberechtigt, kurz vor der Landtagswahl in Sachsen-Anhalt erklärt ein CDU-Ortsbürgermeister seine Unterstützung für die AfD. In einem als offenen Brandbrief bezeichneten Schreiben, über welches mehrere Medien übereinstimmend berichten, erklärt der Kommunalpolitiker Bernd Prange, die Rechtsaußenpartei, so schreibt NTV, am 6. September wählen zu wollen. Prange schreibt, meine konservativen Werte, Leistung, Ordnung, Sicherheit, nationale Souveränität, wirtschaftliche Vernunft und Schutz unserer kulturellen Identität finde ich in der CDU immer weniger vertreten. Stefan Magnet, der Mann könnte ja, der klingt fast wie du. Der scheint ein Nazi zu sein. Also du, ja, immer mehr spricht für deine These, nicht? Die sind, die pfeifen aus dem letzten Loch und ihre Brandmauer brennt lichterloh.
2: Ja, ich glaube, die Nerven liegen blank. In der CDU muss man sich das ja so vorstellen, die waren über Jahrzehnte erfolgsverwöhnt und dann rücken die immer weiter ab von ihren eigenen Prinzipien. Ja? Die haben ja jetzt mittlerweile gar keine mehr, weil die koalieren ja lieber mit Linksextremen, wie nur irgendwo die Brandmauer anstreifen zu wollen. Und die haben an der Basis einen derartigen Aufstand, das wird nur vertuscht durch die mediale Übermacht, die da oben sitzen, ja, der ganze Klüngel um Merz und so weiter. Die leben natürlich in ihrer eigenen Welt, aber die haben den Aufstand von der Basis, weil die Basis hat ja eigentlich gar nicht so dieses Problem mit der AfD. Ja, die sagen, natürlich sind die konsequenter und radikaler in vielen Punkten wie wir, aber mit denen könnte man eine Politik machen. Und ich habe oft schon gehört, als ich in Deutschland unterwegs war, von Leuten, die sagen, ja, bei euch in Österreich funktioniert es ja auch. Da gibt es ja auch Zusammenarbeit zwischen unserer Schwesterpartei ÖVP mit der FPÖ. Und dort geht die Welt auch nicht unter. Im Gegenteil, da kann man dann gewisse vernünftige Dinge auch im Verkehrsbereich oder im Energiebereich umsetzen. Ja, die CDU hat ein Problem und da dürfte jemand die Hutschnur gerissen sein, indem dass er dann öffentlich so ein Statement abgibt, natürlich die beste Wahlkampfhilfe für Sigmund und Co.
1: Ja, der freut
0: sich. Und wirklich genial, das ist ein Wahnsinnsmarketing. Ich meine, das ist ein Ortsbürgermeister einer 1700-Seelen-Gemeinde. Der hätte doch normal die Republik nicht aufschrecken können. Ja. Aber das ist wirklich ein genialer Anschlag auf diese Brandmauer. Und vor allem, wenn er sagt, die Kooperation mit der AfD-Fraktion ist gut und konstruktiv. Gemeinsam mit den Kollegen der AfD haben wir bereits mehrfach konkreten Schaden durch linke Initiativen abwenden können. Ja. Und da die CDU explodiert natürlich. Der Landtagsabgeordnete Ulrich Thomas nennt Prange ein Kameradenschwein. Und das hat auch sowas Gestriges, dieses Wort.
1: Ja, tolles Wort. Ja.
0: Und jetzt droht der Parteiausschluss. Ja. Und der Prange sagt, ich hoffe, dass die mich rausschmeißen.
1: Ja.
0: Ja. Und aber auch ganz bezeichnend.
1: Niederträchtig sogar. Niederträchtig hat er
2: das. Das ist ja der letzte Angriff von einem verzweifelten CDU-Mann, der sagt, ich stürze mich nochmal in den letzten Kamikaze-Flug, auch wenn ich draufgehe, aber das will ich nochmal getan haben für meine Partei.
0: Ja.
2: Ich finde das großartig.
0: Für wen tun die das? Ich meine, was hat dieser super blasse Schulze, dieser CDU-Kandidat? Ich muss mal nachgucken, heißt der Schulze oder Schulze?
1: Ja, Schulze.
0: Was hat der gesagt? Das finde ich nicht gut.
1: Ja, gut.
0: Das finde ich nicht gut. Und jetzt ist ja, das ist auch ganz interessant, in Bens Podcast, ja, Unscripted, der war ja Ulrich Siegmund jetzt als Gast, da ist ja rausgekommen, dass der Schulze hätte auch dabei sein sollen.
1: Hat gekniffen, ja.
0: Also als Duell ohne Zeitbeschränkung und dann ging es hin und her und dann hat er gekniffen. Also er hat, man könnte auch sagen, er hat mutig abgelehnt. Ja. Und das Video haben inzwischen mehr als 4 Millionen Menschen gesehen und währenddessen war Schulze in Kasemuckel und hat vor drei Leuten mit 3 Leuten Bratwurst gegessen.
1: Ja, das ist sogar Sven Schulze klar, dass er dann nicht gewinnen wird. Ich glaube, das ist relativ eindeutig. Die fragen sich dann noch, wie sie dann am Ende darauf reagieren. Die versuchen es nicht mehr ernsthaft da irgendwie noch gegen anzukommen. Dass sie damit auch weitermachen werden und deswegen ist die Frage, wie Stefan Magnets Prognose da eintritt mit dem Schluss und dem Ende, diesem radikalen Kipppunkt. Denn der Deutschlandfunk berichtet ja gerade, dass das zuständige Verwaltungsgericht, was für Lüneburg zuständig ist, jetzt gerade bestätigt hat, dass der AfD-Bundestagsabgeordnete Martin Sichert nicht zur Landratswahl im Kreis Friesland antreten darf. Wir erinnern uns, dass die niedersächsische Geheimpolizei unter SPD-Kontrolle ja den Wahlteilnahme für diesen Oppositionskandidaten verboten hatte. Sichert zog vor ein Verwaltungsgericht und unterlag dort. Das Verwaltungsgericht weigerte sich, eine einstweilige Anordnung zu erlassen, mit dem Hinweis darauf, er könne ja, das war das niedersächsische Oberverwaltungsgericht, er könne ja nach der Wahl dann gegen das Wahlergebnis klagen. Und das ist schon besonders irre, ja. Also dass diese Politrichter sich da nicht entblöden, sowas zu unterlassen und zumindest irgendwie in der Sache. Nein, sie wurde ja auf einen Rechtsschutz hinterher hingewiesen.
0: Ja, es geht ja nicht nur um Sicherheit, sondern auch um Boote. Das sind ja der zweite AfD-Politiker, dessen Eilantrag wurde auch abgelehnt. Ja. Und die Erklärung der Richter ist auch schön. Entscheidungen, die unmittelbar das Wahlverfahren betreffen, können grundsätzlich erst nach der Wahl überprüft werden.
1: Es war das Verwaltungsgericht Oldenburg, nur für die Vollständigkeit und die Korrektheit. Und sie wurden darauf verwiesen, sie könnten ja dann noch Beschwerde zum niedersächsischen Oberverwaltungsgericht einlegen. Das ist bestimmt von Erfolg gekrönt. Und ich schätze mal, Sichert und Co. werden es tun, um zu dokumentieren, wie diese Gerichte auch entscheiden. Aber die völlige Aushöhlung und das völlige Aufgeben auch nur der Pose eines pseudodemokratischen Rechtsstaates hier, führen sie damit natürlich eindrücklich vor. Und es läuft ja insgesamt, sagen wir, für die Regimereste, die da noch in Amt und Würden sind, nicht besonders gut. Jetzt kam rechtzeitig kurz vor dem Podcast, dafür danke ich natürlich sehr herzlich dem Plagiatsjäger Steffen Weber, kam heraus, dass auch Berlins Justizsenatorin Feloa Badenberg, die ja früher als Vizepräsidentin, als Vizepräsidentin des Bundesamtes für Verfassungsschutz den staatsmedienwirksamen Beinamen AfD-Jägerin zugeschrieben bekam. Diese AfD-Jägerin, die praktischerweise auch noch eine Quotenmigrantin ist, nämlich eigentlich eine Perserin, eine Iranerin, und auf CDU-Ticket in Berlin Justizministerin wurde, die, man kann es sich nicht vorstellen, diese besagte Quotenfrau hat nun offensichtlich auch in ihrer Doktorarbeit, ähnlich wie Franziska Giffey, wild betrogen oder Mario Mettbrötchen. Weber kommt jedenfalls zu dem Fazit, dass sich Plagiate vom Schluss bis zum Klappentext durchziehen. Selbst der Dank an die Eltern soll kopiert sein, weiß die junge Freiheit zu berichten. Das ist natürlich, also Wahnsinn. Stefan, man kann sich das eigentlich gar nicht ausdenken. Oder es läuft so gut, seit diesem Spiegeltitel mit dem gefährlichsten Mann Deutschlands, hat man das Gefühl, eigentlich steuert die AfD heimlich die Gegner, oder? Das ist doch...
2: Ja, es sieht so aus, ja. Es sieht tatsächlich so aus, als wären wir in einer riesengroßen Satire-Show, ja, und am Ende wird dann aufgelöst, hahaha, es war alles nur Spaß, ja. Die Leute, die hier am Drücker sind, die am meisten gegen die AfD hetzen, man könnte sich jetzt einen nach dem anderen heranziehen, wenn man sich die Lebensläufe ansieht, wenn man sich ihr Wirken ansieht, dann ist eigentlich komplett klar, was das für abgewirtschaftete, korrupte Gestalten sind, ja. Die einen haben Betrogen bei der Doktorarbeit, die anderen haben anderwertig Dreck am Stecken, Schulden, sich bereichert, was auch immer. Wir haben es mit einer verlotterten Politklasse zu tun, die sich eben selbst immer wieder Elite schimpft. Und wenn man dann mal ein bisschen genauer hinsieht, dann versuchen sie bis ins Letzte das zu vertuschen. Die ersten Medienreaktionen auf diese Aufdeckung waren ja auch bezeichnet, wo gesagt wird, ja, jetzt wird das mal geprüft werden und so weiter und so fort. Man will eigentlich nicht um den Umstand sprechen, dass hier eine maßgebliche Person, die sich ja selbst als moralische, juristische Instanz aufspielt, eigentlich völlig unberufen ist für dieses Amt. Ja.
1: Das ist das Gegenteil dessen, was sie behauptet zu sein. Ja,
0: ja. Und da steht ja übrigens auch, Badenberg weist den Vorwurf nicht ausdrücklich zurück. Mhm. Also da schwingt schon ein bisschen was mit. Jetzt muss die Uni Köln das durchsuchen, was ich ja sehr lustig finde und eigentlich für Berlin so bezeichnend.
1: Vorsicht!
0: Zu Badenbergs Ressort gehört auch das gemeinsame juristische Prüfungsamt der Länder Berlin-Brandenburg. Also die Behörde, die juristische Staatsprüfungen organisiert und bewertet.
1: Ja, ach. Ja?
0: Also ich persönlich wäre jetzt dafür, so wie es die Niedersachsen mit der Verfassungstreue von Kommunalpolitikern gemacht werden, jedes politische Spitzenamt soll überall jetzt irgendwie alle Prüfungen, Dissertationen und sonst.
1: Kannst du machen? Ich hab Steffen Weber mal gefragt und habe gesagt, wie kann man das eigentlich, weil ich eigentlich würde mal meine Doktorarbeit von ihm prüfen lassen, so Spaß, um das Ergebnis dann zu veröffentlichen, um so ein bisschen noch mehr zu sticheln und das bei jeder Gelegenheit Franziska Giffey um die Ohren zu hauen. Da habe ich seine Preise erfahren, die absolut überschaubar sind, ja, also das Geld konnte ich da nicht ausgeben, aber das ist für die Arbeitszeit, die drin steckt. Also es würde nicht viel kosten, würde ich nur sagen, wenn man die beauftragen würde, das zu machen. Das wäre mal eine richtig geile Spendenaktion. Wir sagen, wir schmeißen das zusammen und prüfen mal alles durch an Abschluss Hausarbeiten dieser Leute. Ich meine, nichts ist unwichtiger als eine Doktorarbeit. Und schön für jeden, der sie nicht hat. Ich wäre mittlerweile sowieso, also ich würde das die Regierung erstmal Handwerkern übertragen und gelernten Arbeitern. Und zwar irgendwelchen Zufälligen, die man auslost, weil ich davon ausgehe, dass jeder halbwegs bodenständige Mensch einen 10-mal besseren Job macht, als alle diese Korruptionseliten.
0: Ja, aber nichts ist wichtiger, als einen Betrüger zu entlarven in dem Amt. Weil wer fälscht, ist ein Betrüger. Ich wäre niemals im Leben auf die Idee gekommen, etwas zu fälschen. Ich habe mich ja immer gewundert. Ich sage, aha, der auch gefälscht, der auch gefälscht.
1: Und selbst wenn du das mal tun würdest, weil du irgendwo bei irgendwelchen mal gestrauchelt bist und so im Leben, dann musst du ja schon extra dreist und ein Riesenvollidiot sein, wenn du diesen Betrug dann irgendwie auch noch ganz vorne als Galionsfigur ranschraubst und bei jeder Gelegenheit damit rumgehst. Ja? Aber wir haben da bei der Gelegenheit, ist ja meine liebste Clan-kriminelle Betrügerin, Franziska Giffey, darüber hat sich dieser Tage was ergeben, wofür ich sehr herzlich einem Informanten danke, der mir das hat zukommen lassen. Denn wir wissen ja, Franziska Giffey, die Berliner Ex-Bürgermeisterin, Ex-Familienministerin, stolperte ja auch über ihren, also ein bisschen kam sie ins Stolpern, über ihren gefälschten Doktortitel. Und wir wissen auch, dass über ihre Abschlussarbeit entsprechende Beschwerden schon vorlagen von Professoren, die sie damals machten. Aber die Uni dann sagte, nee, die wollen wir jetzt nicht auch noch prüfen, die Abschlussarbeit, jetzt lassen wir mal gut sein. Frau Giffey ist ja schließlich als Funktionärin der regierenden SPD noch wichtig. Und ihr Mann, Carsten Giffey, über den wir letzte Woche sprachen, ist bekanntlich ja als Betrüger aus dem Beamtenverhältnis entfernt worden, weil er seinen Arbeitszeitbetrug 2016 begann. Und jetzt schrieb also ein Informant noch Neues zu diesem Carsten Giffey und erklärt aus Innensicht, dass schon 10 Jahre vor diesem 2016er Fall, für den er verurteilt wurde, auffällig viele Dinge im Amt wohl vorlagen und auch verfolgt wurden. Demnach habe Giffey seine Nebentätigkeiten längst zuvor ungenehmigt parallel zur Hauptdienstzeit ausgeübt. In Bezirksämtern habe man das alles gewusst, was Carsten Giffey trieb, aber erst als die Behördenleitung wechselte, da wurde aus dem absolut und zu jeder Zeit geduldeten Manipulator und Übertreiber dann plötzlich ein Fall. Und sozusagen aus persönlichen Gründen wurde er dann vor den Bus geschubst. Der Informant sagt auch weiter, an Giffeys fachlichen Leistungen seien behördenintern jederzeit starke Zweifel gewesen. Es sei bekannt gewesen, dass Giffey nicht in der Lage sei, auch nur einen Satz geradeaus zu schreiben. Vermutlich sei er Legastheniker. Und für seine Nebenbei-Veröffentlichung habe er stets Ghostwriter verwenden müssen, die ihm seine Sachen schreiben. Das aus der Innenwelt des Carsten Giffey, der übrigens heute wieder im Staatsdienst arbeitet. Ja, nicht mehr als Beamter, aber als öffentlich Bediensteter im Landkreis Jerichower Land. Da kommt er her. Also wir halten fest, der gesamte Mandatsmaden- und Steuermaden-Clan der Giffeys schmarotzt weiter auf Steuergeldern mit seinem Betrügerleben.
0: Ich wollte ja gerade sagen, Bonnie und Clyde, du sagtest, dass der nicht in der Lage ist, einen Satz aufzuschreiben. Da habe ich dann gedacht, nee, Bonnie und Clyde, da tue ich denen wirklich Unrecht.
1: Aber schon irre, ne? Also da kannst du kannst dich benehmen, wie du möchtest. Du fällst in diesem Netz immer wieder weich. Betrogen, gelogen, gestohlen, ganz egal. Die kommen wie auch Maulwürfe aus dem nächsten Loch wieder raus und werden weiter Staatsanwalt.
0: Das sind fleißige Arbeiter.
1: Stimmt.
2: Sie schützen sich ja gegenseitig. Die Maulwürfe, ja genau. Die schützen sich ständig gegenseitig, weil sie natürlich, jeder weiß vom anderen etwas, wenn so eine lange Karriere im System vorliegt wie bei diesem Herrn, der sich immer wieder als unfähig erwiesen hat, dann weiß der ganz bestimmt wieder von dem und von dem irgendetwas. Und das ganze System ist ja systemisch korrupt angelegt, ja, weil da gibt's ja nichts ohne Gegenleistung. Die ganze Entwicklungshilfe, die ganzen Förderungen, alles, was es da gibt, gibt's ja immer wieder Kickback-Zahlungen. Das kann man natürlich nicht beweisen, weil die Opposition nicht die Möglichkeit hat, bei denen einzureiten und mal Nachschau zu halten, so wie die das ja bei uns ständig machen, sondern es ist jetzt momentan Spekulation, es verdichten sich immer mehr Indizien und immer wieder fliegen solche Fälle auf. Pack schlägt sich, Pack verträgt sich, am Ende halten sie auf Gedeih und Verderb zusammen und darum haben sie auch so eine Angst, wenn, wie in Sachsen-Anhalt, dann vielleicht eine Wende kommen könnte, weil dann fliegen auch diese ganzen Machenschaften, Vertuschungen und Betrug Rügereien von denen auf. Ich bin überzeugt, in Sachsen-Anhalt laufen die Schredder seit Monaten auf Hochtouren, um gewisse Dinge da zu vertuschen.
1: In der Tat. Und wie schlecht es fürs System läuft, das zeigt uns natürlich immer an erster Stelle die gefallene Hauptstadt-Slum-Einheit überhaupt und das Negativbeispiel für Deutschland schlechthin, und das ist natürlich Berlin. Da gab es jetzt dieser Tage wohl einen Hackerangriff. Lassen mehrere Medien verlauten. Woher der kommen soll, ist noch unklar. Auffallend Auffallend ist, dass nicht öffentlich Russland beschuldigt wird, bisher zumindest. Aber bei diesem Hackerangriff, so wissen mehrere zu berichten, unter anderem auch NTV, soll das gesamte Berliner Landesnetz insgesamt beschädigt worden sein. Zwei Behörden seien besonders betroffen, die Senatsverwaltung für Stadtentwicklung, Bau und Wohnen sowie die Senatsverwaltung für Mobilität, Verkehr, Umwelt und Klimaschutz. Insgesamt 50.000 berechtigte Haushalte in Berlin erhalten deswegen nun kein Wohngeld ausbezahlt und andere Behördenvorgänge und Leistungen sollen gestört sein. Zuerst hieß es, es sei unklar, ob wichtige Daten abgeflossen seien. Dann trat der erste Berliner Pädophilenfreund und Tennisspieler sowie Gewohnheitslügner Kai Wegner vor die Presse und erklärte, nein, es seien überhaupt keine wichtigen Daten abgeflossen. Milena, ich meine, wenn ein Mann wie Kai Wegner ja mit seiner Integrität das garantiert, können wir eigentlich sicher sein, dass verdammt viele wichtige Daten abhandengekommen sind, oder?
0: Ja, sehr gut möglich. Also wie ich hörte, arbeiten die Beamten auf uralten Rechnern, bei denen man nicht weiß, ob sie ein Update überstehen würden. Ja. Und Berlin wollte ja die IT bis 2024 zentralisieren. Okay, das ist erst 2 Jahre her. Also in Berlin ist das ja auch ein Wimpernschlag, könnte man sagen. Also was die Bürokratie angeht. Aber du hast gerade gesagt, sie beschuldigen noch nicht den bösen Russen. Naja,
1: doch.
0: So ganz können sie die Propaganda nicht lassen. Wir haben keine Ahnung, wer dahinter steckt, aber es sind hybride Angriffe. Also damit weiß ja jeder gleich, natürlich. Also hybride Angriffe ist ja das Synonym für Russland inzwischen. Ja. Also insofern auch dort kommt das vor. Ne?
1: Ja. In der Tat.
2: Es ist auch irgendwo ein Hoffnungsschimmer, muss ich mal sagen, ein bisschen sarkastisch, weil Sie sprechen ja ständig von der Digitalisierung und wir wissen, dass es ja in Richtung digitales Gefängnis gehen soll. Ich sage immer, unsere größte Hoffnung ist die Unfähigkeit der Gestalten, ja, das einführen wollen. Ja. Und man muss ja mal selbst irgendwo in ein voll digitalisiertes Umfeld gehen, am Flughafen oder sonst irgendwo, dann klappt das ja alles nicht. Die Leute stehen dann Schlange vor irgend so einer Einheit und irgendwas geht wieder nicht. Mhm. Bei Corona haben sie es ja selbst gezeigt, wie sie mit ihren ganzen Handytests und so weiter immer wieder gescheitert sind, weil gewisse Dinge nicht geklappt haben. Und das ist meine größte Hoffnung, dass sie sich übernehmen, weil sie einfach zu blöd sind. Ja,
0: da hast du schon recht. Aber ich habe übrigens, also unbestätigte Quellen sagen in Berlin, dass es eigentlich keiner gemerkt hat, dass die Arbeit plötzlich eingestellt wurde.
1: Also. Frechheit, was bildet die sich ein hier, ja, Preradovic. Es geht gewaltig nach hinten los für diese regierenden Eliten und das erstaunlicherweise jetzt gerade auch in Frankreich. Das wurde sogar in Staatsmedien berichtet, der Deutschlandfunk schreibt, das gesetzliche Verbot für Minderjährige Social Media unter dem Alter von 15 zu nutzen, stelle nach Auffassung des französischen Verfassungsgerichtshofes, der dort Verfassungsrat heißt, einen Zitat unverhältnismäßigen Eingriff in die Meinungs- und Kommunikationsfreiheit der Bürger dar. Deswegen ist dieses Gesetz gekippt worden, kann nicht in Kraft treten. Der Präsident kündigte umgehend an, man würde einen konformen Gesetzentwurf nun nachschieben. Ja, bleibt abzuwarten, Milena, wiefern das möglich ist, aber zumindest machte es doch aufmerksam, dass offensichtlich noch leichte Zuckungen an Bürgerrechtsgarantien dort in Frankreich möglich sind.
0: Ja, und eigentlich ganz wichtig, dass dieser Verfassungsrat sogar die böse rechte Verschwörungstheorie als Argument gebracht hat. Also, die haben gesagt, das Verbot sei unter anderem unverhältnismäßig, da es alle Bürger zur Altersverifikation zwinge. Und also ergo zur Identifikation, ne? Also insofern ist es schwierig, kann ich mir vorstellen, dass also für Macron dort ein konformes Gesetz zu basteln, weil genau diese Altersverifikation, also die Identifikation, als Argument gebracht wurde vom Gericht. Ich glaube allerdings, dass das nur ein kleiner Rückschlag für diese Agenda ist, diese weltweite ID-Agenda, die ist ja, sagen wir mal, die ist ja ganz groß ausgerollt und auch viele Staaten, in Deutschland wollen sie es machen, in Österreich haben sich schon drauf geeinigt. Ich meine, Stefan, glaubst du, ein Verfassungsgericht in Österreich würde ähnlich handeln wie in Frankreich? Eher nicht, oder?
2: Ich könnte mir durchaus vorstellen, dass es so ähnlich abläuft, dass es einmal zurückgespielt wird, wie beim Tennis, ja, in der Aufwärmrunde, dann wird es ein bisschen repariert oder es gibt dann einfach eine Änderung der entsprechenden Argumentation, weil letzten Endes Endes sticht ja dann das größere Argument das kleinere und sie werden immer wieder sagen, ja, die Herausforderungen der Zukunft, der hybride Krieg, ihr habt ihn angesprochen, der macht es einfach nötig, dass wir auf gewisse Grundrechte verzichten müssen. Bei Corona haben wir ja den Exzess in Kurzzeit erlebt und ich glaube, das werden sie so auch machen. Ja. Die haben sich nicht weltweit darauf geeinigt, diese digitalen IDs einzuführen, um jetzt an französischen oder österreichischen Gerichten zu scheitern. Nein, nein, nein, das wird bestenfalls verzögert, aber das ist ausgemachte Sache, das wird kommen, genau. Sie ziehen das durch, da fahrt die Eisenbahn drüber.
1: Den kann ich noch nicht, aber in der Tat, ich bin, man lernt nie aus.
0: Da kotzt der Wahl drauf.
1: Das auch, ja. Ist das auch österreichisch?
0: Nee, den habe ich gerade erfunden. Den habe ich gerade erfunden.
2: Ein bisschen österreichische Redewendungen einzubringen, ja. Okay.
1: Da kann sie es auch nicht lassen, die alte Rampensau Preradovic, da kommt mal was Neues, da muss sie noch einen draufsetzen. Ne?
0: Das sagt ausgerechnet der Brand.
1: Zum nächsten Thema, meine Damen und Herren.
0: Das ist ja süß, das Glashaus, das arme Glashaus.
1: Jetzt muss ich wieder zu meinem Awareness-Team gehen hier und muss mich für verletzte Gefühle unbedingt. Und so. Ich empfehle euch allen dringend ein Video, das gerade im Netz kursiert, wo ein mit vier lila Westen, drei Damen in lila Westen, das Awareness-Team, das glaube ich Christopher Street Days in Essen präsentieren. Herrlich, ganz großes Kino und wohl tatsächlich ernst gemeint. Aber das nur am Rande, denn ja, es wird wohl so kommen. Stefan, da stimme ich dir im Ergebnis zu, weil dafür haben sie zu viel schon investiert. Dafür hängt zu viel auch davon ab. Und ich weiß nicht, wie der Verfassungsrat in Paris zusammengesetzt ist, aber ich kann mir durchaus vorstellen, dass die erste Sorge nun der Seilschaften ist, sich zu überlegen, welche Entscheidungsträger man dort wie hineinschieben kann und wann man das wieder vorlegt, um dann vielleicht ein anderes Votum zu bekommen. Etwas anders läuft es derzeit, zumindest in manchen Teilen, weiter in den USA. Wir erinnern uns, dass dort Anthony Fauci, sozusagen die schlimmere Variante von Drosten Lauterbach-Spahn in den USA, in einer Senatsanhörung mit seinen Taten konfrontiert wurde. Jetzt ist interessanterweise ein Kollege von ihm, der frühere Senior Advisor des National Institutes of Allergy and Infectious Diseases, ein Dr. David Morenz, von einem Bundesgericht in Greenbelt, USA, angeklagt und hat dort auf schuldig plädiert. Er hat sich bekannt zur Verschwörung von Begehung von Straftaten. Namentlich geht es darum, dass er wohl im 2020 die Kommunikation des NIH-Zuschusses für die Virenforschung im Kontext der Lab-Leak-Theorie, also des Wuhan Institutes of Virology, verschleiern wollte, also die Beweise dafür verschwinden lassen wollte, den Verdacht davon ablenken wollte, dass die dortigen Forschung im Wuhan Institut, das dem ja nach den ersten Behauptungen der Regierung, der damals das sogenannte Coronavirus entwich, dass das mit US-Geld finanziert wurde. Das also ein weiterer Eintrag in der langen, langen und Milena, ich glaube, überlangen Liste von, ja, das haben wir immer so gesagt. Aber ja, immerhin kommt es zu dieser offiziellen Feststellung, auch wenn das jetzt ein Bauer im Prinzip ist im Vergleich zu anderen Tätern.
0: Dieser Morenz war ja einer der wichtigsten Komplizen von Anthony Fauci. Und die haben ja zusammen, haben die Papers geschrieben über die Corona-Pandemie, Herdenimmunität, über die Impfstoffe. Und diese Papers haben sie hinterher als Belege für ihre Politik oder für Faucis Politik hergenommen. Also ich bastel mir meine eigene Wissenschaft, die ich dann mit Verweis auf diese Wissenschaft umsetze. Und auch ganz interessant, auf dem Blog Dr. Bienes Newsletter von Sabine Stäbel, da kann man ganz genau auch schön nachlesen, wie Drosten in diese Verschwörung verwickelt war und auch in diese Papers. Also ich bin ja mal gespannt, ob und wann dieser Skandal nach Deutschland schwappt. Ich tippe auf erstmal eher nicht. Aber in diesem Zusammenhang ist ja auch spannend der Rücktritt von Jeremy Farrar als Vizechef der WHO. Das war ja jetzt auch. Und der war neben Fauci und Drosten auch ein ganz wichtiger Protagonist dieser Fake-Pandemie. Und der hat auch 2020 und 2021 als damaliger Chef des Wellcome Trusts, also der zweitgrößten Pharma-Lobby nach der Gates-Stiftung, hat der diese betrügerischen Papers von Fauci und Morenz unterstützt und durch viele Investitionen in die Impfindustrie so richtig abgesahnt. So, und der ist jetzt zurückgetreten. Das natürlich nicht offiziell deswegen, aber ja, er ist zurückgetreten. Mhm. David Morenz sitzt wegen Verschwörung vor Gericht. Also Fauci ist zumindest mal demaskiert, noch durch die Begnadigung geschützt. aber trotzdem komplett demaskiert. Also ein bisschen was bröckelt schon.
1: Ja, ja, und vor allem so offen wie Stalin, kann man sagen, ist zumindest die Wahrscheinlichkeit geringer, dass so etwas in den USA nochmal öffentlich durchgehen würde, angesichts der öffentlichen Feststellung eben dieser Untaten, auch wenn einer der schlimmsten Protagonisten, Fauci, ja durch die Begnadigung von Biden eigentlich weiter geschützt ist vor tatsächlichen Verfolgungen. Die andere große Erzählung der Regierung ist bekanntlich in Europa ebenso in Amerika demaskiert worden. Elon Musk sagt bereits, dass die Schuldigen für die Umvolkungsmorde und Vergewaltigung dereinst in einem Nürnberg 2.0 in Europa vor Gericht stehen werden müssen. Das ähnlich klingt ja die US-Administration. Derweil wird natürlich von der Brüssel-Mafia weiter geleugnet, dass es überhaupt so etwas wie eine Umvolkungspolitik geben soll. Derweil berichtet die Welt von einer Veröffentlichung der Unfallchirurgen Deutschlands. Beinahe jeden Tag wird irgendwo in Deutschland ein Schwerverletzter wegen gewalttätiger Auseinandersetzung mit Stichwaffen chirurgisch behandelt. 336 waren es insgesamt im Jahr 2024. Nur 12 Jahre vorher waren es noch 212. Ein Anstieg von 58,8%. Und Reitschuster weiß von Zahlen aus Dänemark zu berichten, die es in sich haben. Das dänische Finanzministerium hat offizielle Daten zur Nettosteuerleistung von Einwanderern aus 36 verschiedenen Ländern veröffentlicht. 24 von 26 nicht-muslimischen Nationen entlasten die Steuerzahler. Alle 10 muslimischen Nationen kosten Dänemark Geld. Einwanderer und Nachkommen belasten die öffentlichen Finanzen insgesamt mit rund 16 Milliarden dänischen Kronen, macht 2,1 Milliarden Euro. Stefan, ich bin mir nicht ganz sicher, ob wir überhaupt noch gebraucht werden, aber im Prinzip müssten wir es doch als Altnazis jetzt zur Ruhe setzen und sagen, es ist ja, okay, wir haben es euch gesagt, ja, jetzt schaut's mal, oder? Also ja. Es wird langweilig, unseren Job zu machen irgendwann. Also.
2: Ja, ja, ich denke aber, dass es durchaus notwendig ist, immer wieder die entsprechenden Einordnungen zu zeigen. Ja, dieser tägliche Einzelfall, da kommt ja nicht einmal mehr die Bild-Zeitung dran vorbei, den zu berichten. Weil die Messermorde, die Messerangriffe, die Vergewaltigungen, diese ganzen Dinge, die werden in einer derart großen Anzahl in den Redaktionen aufschlagen, so wie überall bei uns auch. Da muss es einfach berichtet werden. Aber dann mal auch wieder die Zusammenhänge zu zeigen den Leuten und vor allem auf die Schuldigen zu verweisen, nämlich die Politiker und die Massenmedien, die das alles uns eingebrockt haben, die diese Verbrechen der Überfremdung und der offenen Grenzen begangen haben. Das ist schon noch uns vorbehalten, weil andere gibt's, die ganz gern Sand in die Augen streuen. Und wenn sich die Bild aufregt über die Migration oder über...
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4: 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In Europa, den USA und besonders in China läuft ein globales Rennen um humanoide Roboter. Unternehmen investieren massiv in menschenähnliche Roboter und rund um die Technologie entsteht ein völlig neues Ökosystem. Bei Banken und Quellen mit Robotikkenntnis wird erwartet, dass humanoide Roboter zunächst in der Wirtschaft Verbreitung finden, unter anderem in Industrie, Logistik und Dienstleistungsberufen. Das geht aus Einschätzungen von UBS und Morgan Stanley hervor. Lange wird es auch nicht mehr dauern, bis wir die ersten Roboter im Straßenbild sehen, meinen die Experten. Der MDR hat als Zeichen gegen eine mögliche AfD-Regierung in Sachsen-Anhalt mehrere Sekunden Stille gesendet. So will der öffentlich-rechtliche Sender vor einer Kündigung des Medienstaatsvertrags warnen. Wir von Trigger FM stehen jederzeit mit unseren Freunden aus den freien Medien bereit, diese Stille zu füllen, und auch einen Grundfunk für Sachsen-Anhalt veranstalten wir gerne. Selbstverständlich für einen Bruchteil der jetzigen Kosten des geldverbrennenden MDR. Der Mittelstandschef rechnet mit dem aktuellen Bundeskanzler Friedrich Merz ab. Das Vertrauen der Bürger und Wirtschaft wird restlos zerstört, sagte Christoph Ahlhaus. Er attestiert der schwarz-roten Bundesregierung nicht nur ein Führungsproblem, sondern auch schlechtes Kommunikationsmanagement. Es werden ständig Vorschläge in die Öffentlichkeit geblasen, über die nicht einmal innerhalb der Beteiligten Einigkeit herrscht, sagte er weiter. 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
2: Die Politiker und die Massenmedien, die das alles uns eingebrockt haben, die diese Verbrechen der Überfremdung und der offenen Grenzen begangen haben, das ist schon noch uns vorbehalten, weil andere gibt's, die ganz gern Sand in die Augen streuen. Und wenn sich die Bild aufregt über die Migration oder über die Gewalt, die von dieser Seite kommt, die Bild-Zeitung ist ja ein Haupttäter. Da denke ich jetzt auch mal an die leidenschaftliche Rede von Julian Reichelt diese Woche, wo er gesagt hat, es ist ein Verbrechen, dass Deutschland islamisiert wird. Ja, Herr Reichelt, können Sie sich nicht mehr erinnern? Sie haben den Slogan Refugees Welcome erfunden, als Sie Bild-Online-Chefredakteur waren 2015, haben doch alle beklatscht und die es kritisiert haben, als Rechtsextreme bezeichnet. Und dann gibt es Leute, die sagen, nein, der Herr Reichelt, der darf sich ja verändern, der darf seine Meinung ändern. Der Herr Reichelt hatte auch 2015 schon genügend Einblicke und Einsichten aufgrund seiner Lage als Mitglied der Chefredaktion der Bild-Zeitung, dass er wusste, dass es um dieses Land mit Migration äußerst schlecht steht. Und daran dürfen auch wir gerne erinnern, um hier diese ganze Diskussion am Ende des Tages auch in eine richtige Richtung zu lenken. Denn die richtige Richtung ist nicht, dass man immer mehr Integrationsgelder bereitstellt, dass man immer mehr auf die Einwanderer eingeht, wie das ja von gewissen Kreisen gefordert wird, sondern nur die konsequente Remigration, die friedliche, humane Remigration natürlich, aber konsequente, das ist die einzige Lösung. Und das ist, glaube ich, schon noch Leuten mit Weitsicht oder wie du uns bezeichnet hast, Altkritiker vorbehalten.
1: Ich trage diesen Begriff durch. Ich gehe mittlerweile überall rein und sage, gut, ach, hier ist der Nazi, weil ich die Abnutzung, was da selbstverständlich eine zynische Abnutzung des Begriffs ist, dann mache ich mir einfach das zu eigen, was die sogenannte Antifa damit ja tut, weil sie diese Art von Kritik als Nazitum bringt. Und die von dir angesprochene Bild-Zeitung berichtet dieser Tage ja auch, und man achte genau auf die Formulierung, über Wolfgang Büscher, 66 Jahre, als Sprecher des Berliner
0: Hilfswerks. Ich würde ganz kurz auch noch was gerne sagen zu diesem Thema.
1: Achso, wir sind noch bei dem Thema, aber schieb's doch dann jetzt vorher ein. Gerne auch jetzt.
0: Aber, ja, genau. Ich meine, in Deutschland gibt es diese Daten wie aus Dänemark ja nicht, ne? Aus Gründen. Und die Altmedien fallen ja immer damit auf, dass sie sagen, ja, Migrationswelle wird weniger, ne, und weniger hoch und so. Aber natürlich werden mehr kommen und das keine Kernphysiker, weil sie es ja auch wissen, wie gut man hier lebt und dass halt auch keiner abgeschoben wird. Also in diesem Jahr, und das ist auch wieder Bild-Zeitung, die hatte diese Zahlen präsentiert, in diesem Jahr sind bisher fast 9000 festgeplante, gebuchte und bezahlte Abschiebungen gescheitert. Der Grund, die zuständigen Bundesländer haben die ausreisepflichtigen Migranten nicht zum Flughafen gebracht. Also das war alles gebucht. Wir haben das längst bezahlt. Und das Problem ist nicht neu. Im gesamten vergangenen Jahr sind sogar knapp 18.000 Abschiebungen und Rückführungen

0: funktionieren. Bekanntlich habe ich als Abschiebearzt der Berliner Polizei reichlich diese Abschiebeflüge begleitet und ich kann euch sagen, sie sind Augenwischerei, völliger Blödsinn. Da werden dann irgendwelche Menschen aus Afghanistan, Eritrea oder sonst wo von Berlin nach Athen geflogen oder von Leipzig nach Athen, weil das Griechenland das Land war, in das sie zuerst reinkam. In Athen stehen dann freundliche griechische Polizisten, die diese Menschen entgegennehmen, ihnen auf die Schulter schlagen und sie auf den Parkplatz laufen lassen. Von dort aus sind sie wieder frei, weil die sind dann abgeschoben in das Land, wo sie hin sollen. Und zufällig steht dann direkt auf dem Parkplatz des Athener Flughafens ein Bus mit dem Zielort Berlin, was für günstige 350 Euro oder sowas die Menschen dann gleich wieder weiter zurückbringt. Das ist also ein vollkommen absurdes Augenwischen, die Menschen mit irgendwelchen Zwangsfliegern irgendwo von A nach B zu schieben, selbst wenn sie da ankommen. Ist was anderes, wenn man sie tatsächlich bis nach Afghanistan fliegt, da ist es dann etwas teurer. Aber Abschiebungen und diese Zwangsmaßnahmen sind aus meiner Sicht auch vollkommener Blödsinn und unnötig. Es reicht, dass die angeblich nicht funktionierenden Pull-Faktoren einfach mal alle ausgesetzt werden und diesen Menschen schlichtweg nicht mehr bezahlt wird.
1: Ja, aber Remigration ist doch auch Abschiebung.
0: Nee, Remigration ist vor allem Unterlassen der Pull-Faktoren, Abdrehen des Geldhahnes. Das sagt, glaube ich, auch, Martin Sellner als der große Remigrationspräger. Die Abschiebung erübrigt sich, wenn die Pull-Faktoren wegfallen. Das ist meine persönliche Meinung. Aber
2: ich würde sogar einen Schritt weitergehen. Man spart sich ja durch diese ganzen Migrationskosten, das sind ja mehr riesige Milliardenbeträge, dann kann man ja die auch denen kann man ja Anreize geben. Und sag mal jedem Scheinasylanten hier, der ohnehin hier keinen Job hat, er muss sowieso gehen, aber wenn er schnell geht, so ein bisschen Sondervergünstigung, ja, dann bekommt er ein paar tausend Euro Starthilfe für zu Hause und dann werden viele das Land verlassen.
0: Ja. Das ist eine Trump-Idee. Das denke ich schon. Der Magnet zitiert den Trump und da sehen wir wieder, wie die alten Nazis zusammenhalten. Trump hat es ja sogar so gemacht mit der App, schieben sie sich selbst ab. Du konntest also mit einer speziellen App von den Amerikanern dich selber abschieben und dann damit gleich dein Geld buchen. Das ist schon der Hammer, ja. Mal gucken, ob es so kommt. Derweil berichtet, wie gesagt, die Bild-Zeitung über Wolfgang Büscher, 66, Sprecher des Berliner Hilfswerks Die Arche. Der schlage laut Bild Alarm. Nach 25 Jahren Jugendarbeit sagt Büscher, wir steuern auf eine Katastrophe zu, die bald nicht mehr zu handeln ist. Migration kann funktionieren, aber nur mit klaren Regeln, Sprache und Integration. Das ist nicht mehr der Fall. Wir verlieren langsam die Kontrolle über die Entwicklung. Entschuldigung, das sagt Herr Büscher. Die Arche betreut in Berlin rund 1000 Kinder und Jugendliche, schreibt die Bild. Bundesweit erreicht die christliche Hilfsorganisation in 40 Einrichtungen 11.500 junge Menschen. Der Migrantenanteil beträgt 80%.
1: Ja, also ich meine, Büscher warnt seit Jahren, immer wieder, regelmäßig wie ein Uhrwerk und niemand hört ihm zu, nichts passiert. Und das Einzige, was sich geändert hat, dass jetzt auch Büscher irgendwie ins Visier gerät. Ja, da schreibt die Bild ja auch, mittlerweile wird der Arche-Sprecher regelmäßig in sozialen Netzwerken bedroht. Büscher muss weg, wann ist er endlich tot? Andere forderten, er solle geschächtet werden. Wir sind vorsichtig geworden, so Büscher. Also, und ich meine, wenn er sagt, die Kontrolle langsam verlieren, das weiß der natürlich auch, ne, das sagt er jetzt mal so. Die ist natürlich längst verloren. Also die radikalen Islamisten oder die Clans, das sieht man jeden Tag, haben null Respekt vor Deutschland, seinen Werten oder vor der Polizei, ja. Die verachten uns, weil wir schwach sind. Mhm. Und so wachsen ja auch die Kinder auf und das sind die Kinder, die Büscher dort sieht. Ne, das sagt er ja auch. Die sind nicht mehr demokratisierbar, sagt er.
0: Ja. Gut, demokratisierbar möchte ich auch nicht mehr sein, nicht in dem Sinne, was die meinen, aber das ist natürlich die spiegelbildliche Betrachtung des Ganzen. Und ganz am Ende, all der, sagen wir, weniger guten Nachrichten, da kommen dann die Wirtschaftsnachrichten. Wer sich für Details und Hintergründe interessiert, ist wie immer sehr herzlich eingeladen, sich auch am Freitag das nackte Geld anzuhören, wo Banker Hermann es im Großen erklärt, auch für wirtschaftsferne Köpfe wie mich. Im Kleinen oder beziehungsweise kurz betrachtet, da sind es solche Schlagzeilen und Meldungen wie diese der Welt, die es zusammenfassen. Die Welt berichtet, Praxen, Kneipen und Betriebe 2025 mussten so viele Unternehmen schließen wie seit 20 Jahren nicht mehr. Gleichwohl, schreibt die Welt, gehen nur rund 13% der erfassten Schließungen auf Insolvenzen zurück. Insbesondere kleine Firmen sterben abseits der öffentlichen Wahrnehmung, weil sie keine Mitarbeiter mehr finden oder weil es keinen Nachfolger gibt. Und Stefan, ähnlich sieht es ja auch in Österreich aus. Da hatte, glaube ich, letztes Jahr die Republik die stärkste oder die höchste Anzahl an Insolvenzen eigentlich seit Gründung eben der aktuellen Republik. Und dieses Sterben durch fehlende Übernahmen und durch Nachfolger. In Deutschland wissen wir, da sind es ja rund auch 10% der Bevölkerung, die Auswanderungsabsichten klar haben und angeben, das in den 8 Jahren umzusetzen. In Österreich dürfte es ja relativ ähnlich laufen. Ein bisschen verwoben sind ja deutsche und österreichische Wirtschaft auch, dank gegenseitiger Abhängigkeit. Wie schaut es da aus?
2: Ja, ich denke mal, ganz generell ist es so, dass wir hier in einem Land leben, in Deutschland oder Österreich, das ist vollkommen egal, weil es ähnelt sich sehr, wie du sagst,

0: das immer mehr zu einem lebensfeindlichen Lebensraum gemacht wird von der korrupten Politelite. Sie tun alles für Unternehmer, dass es sich einfach nicht lohnt, selbstständig zu werden, ein Unternehmen zu gründen, dass man schon ein bisschen masochistisch veranlagt sein muss, wenn man sich die ganzen Behörden, Schikanen, Auflagen von der EU bis zur Gemeinde ansieht, womit man konfrontiert ist, dann die wirtschaftliche Inkompetenz der herrschenden Kaste. Man kann ja nicht mehr planen, wie geht die Inflation weiter, wie wird es mit den Energiepreisen, ein Mangel an Facharbeitern tatsächlich, weil die es in den letzten 20 Jahren ins Land geholt haben, die ganzen Fachkräfte, sind bestenfalls Macheten- und Messerfachkräfte. Und es ist einfach insgesamt für Unternehmen ganz dramatisch und deswegen werden diese Zahlen auch nicht besser werden. Und das Bewusstsein bei der Politik oder auch bei den Medien, die ja letzten Endes so etwas anstoßen könnten, die ist einfach nicht da. Ich habe diese Meldung heute bei der Bild gelesen. Zuerst war der Titel 188.000 Firmen verschwunden. Industrie drängt Merz zu Reformen. Die sind nicht verschwunden, die wurden umgebracht, ja, oder sie wurden vergrault, wenn sie keine Nachfolger finden. Und das ist eine dramatische Situation, die nur besser wird, wenn sich die Gesamtrahmenbedingungen verändern, wenn die Bürokratie abgebaut wird, wenn diese Länder wieder zu einem entsprechenden Nationalstolz zurückkommen. Und wenn man das Gefühl hat, man möchte gern Leistungsträger sein, ohne bestraft zu werden, weil man vielleicht etwas verdienen könnte in diesen Staaten. Da muss es wirklich eine radikale eine Wende geben. Die etablierten Parteien, da bin ich völlig überzeugt, sie hätten das längst beweisen können, sind unfähig dazu.
1: Sagt ein Unternehmer aus Österreich und ich kann mich dem nur anschließen. Ich war mal Unternehmer in Deutschland und könnte euch jetzt eine Geschichte erzählen, welche besagte Veranstaltung dort auf Mallorca, die ja in Spanien stattfindet damit, nicht? Wir erinnern uns, dass die Insel dazu gehört, ist ja spanisch mehrwertsteuerpflichtig. Und jetzt stellt euch vor, welchen Spaß es verursacht, wenn du als deutscher Exilant in Spanien eine Mehrwertsteuerregistrierung brauchst mit einer amerikanischen Firma. Ich spiele jetzt seit vielen Tagen mit vielen Repräsentanten überall auf der Welt, Notaren, apostillierenden Instanzen und allen möglichen Agenten, die dafür zur Verfügung stehen. Das Spiel Anmeldung einer NI und einer NIF, die spanisch Inhaftierten wissen, was das ist, und um in Spanien Mehrwertsteuer abzudrücken. Es genügt nicht zu sagen, liebe Spanier, hier wäre Mehrwertsteuer, die ich nur ein einziges Mal zahlen muss, weil ich ansonsten hier nicht tätig bin. Nein, nein, nein, nein, nein, nein, nein. Nein. Es braucht eine persönliche Registrierung für einen Direktor dieser Firma, eine ganz persönliche mit einer Privatadresse und auch Anwesenheit an sich, die man nur schwer ersetzen kann. Dann eine zusätzliche Registrierung der Firmenentität, jeweils mit apostillierten Urkunden. Das ist ein absoluter Wahnsinn. In den USA ist das original ein Klick in einem Selbstverwaltungsportal deines zuständigen Secretary of States, dann bekommst du das alles. Auf europäischer Seite ist es ein Spießrutenlauf, wo wirklich um jeden Preis verhindert werden soll, dass Investitionen in diesem Land stattfinden. Ist schon irre. Wahnsinn. Ja, sie machen es trotzdem. Das Ganze hat auch Konsequenzen und damit sind wir tatsächlich bei der letzten und wichtigsten Wirtschaftsmeldung dieser Tage, denn sie ist, und das geht auch an alle nicht volkswirtschaftlich Interessierten, die entscheidende für die Zukunft der Volkswirtschaften der westlichen Welt. Da vermeldet unter anderem der Deutschlandfunk, die US-Staatsverschuldung beträgt jetzt gigantische 40 Billionen US-Dollar. Damit stieg sie stärker an, als von Regierungsexperten bislang prognostiziert. Folge ist unter anderem, dass die Zinsen, die Zinsverpflichtung für die Staaten überproportional steigen. Sowohl die USA als auch Deutschland und der größte Teil der westlichen Welt zahlt mittlerweile massiv mehr Zinsen für seine zunehmende Staatsverschuldung, was dazu führte, dass die letzten angebotenen Staatsanleihen sowohl von Deutschland als auch von den USA nicht vollständig aufgekauft wurden, so wie das sonst üblich ist, und tatsächlich sowohl Herr Klingbeil als auch der amerikanische Finanzminister Probleme hatten, ihre Staatspapiere am Finanzmarkt zu platzieren. Das klingt furchtbar langweilig, ist aber der entscheidende Hebel der Staatsfinanzierung, weil nicht die Steuern, sondern tatsächlich diese Staatsschulden das sind, womit die Staaten ihr Geld bekommen, ihren immer unersättlichen Finanzbedarf decken, und die steigen spürbar. Auch Apollo News berichtet darüber, deren Wirtschaftsexperte richtet darüber, dass das letztlich der entscheidende Hebel sein wird, der die Zukunft der Stabilität auch der Eurozone bestimmt, und da sieht es alles andere als gut aus. Tja, mal gucken.
2: Schön zum Rausgehen jetzt, ne? So mit, da kann man den Leuten so ein gutes Gefühl mit auf den Weg geben.
1: Ja, ist immer ein bisschen schwierig angesichts der Nachrichtenlage, das stimmt
0: schon. Bei uns ist ja alles besser, kann man jetzt am Schluss noch sagen. Nein, Scherz beiseite, noch eine kleine
2: Mini-Zahl. Ich habe die Berge, den See.
0: Ich habe mir nebenbei jetzt, wie Paul das vorgelesen hat, mit den Staatsschulden in den USA, mal die deutsche Schuldenuhr aufgemacht.
2: Jetzt wird's lustig.
0: Wir stehen gerade aktuell bei 2,8 Billionen Staatsschulden. Das bedeutet Neuverschuldung pro Sekunde 7.000 Euro. Also jede Sekunde, was wir hier sprechen, 7.000 Euro mehr Schulden, allein über den Zinsendienst, denn Zinsen pro Sekunde fallen an 1.601 Euro. Also das ist schon ganz lohnend und die kommen dann nie wieder raus, die Staaten. Die Geldfrage ist die entscheidende. Würde jetzt zu weit führen natürlich, das hier am Ende noch aufzureißen. Interessierte Zuhörer deiner Podcasts wissen ja Bescheid, aber das ist schon, das wird immer brutaler.
1: Das ist so.
2: Und was macht man in solchen Fragen? Krieg.
1: Ja, klar. Genau.
0: Inflation und Krieg. So entwerten sie es immer wieder.
1: Ja, das ist die alte Antwort. Wer es genau wissen will, wird von Hermann dem Banker im nackten Geld wirklich detailliert instruiert, weil der Experte schaut nach Japan. Ja, das ist die Kreditkarte der westlichen Welt gewesen. Und auch in Japan passiert genau das, was wir in der westlichen Welt sehen, die ja, auch wenn sie geografisch Japan nicht inkludiert, vom Wirtschaftssystem her ja dazu gehört, weil da das billige Geld herkam, auch dort steigen die Zinsen. Schaut es euch an, hört es euch an oder auch nicht. Jedenfalls war es das für diese Woche hier bei uns in der Runde und ich kann euch nur zurufen, was ich schon so oft sagen musste. Unsere Freiheit, die bleibt so verloren wie unsere Sicherheit und unser Wohlstand und sie alle werden nicht von selbst zurückkehren, denn keine Partei und kein Erlöser werden uns von den Verbrechern der herrschenden Parteien Korruption befreien. Es bleibt allein an uns. Massenmörder wie Karl Lauterbach oder Jens Spahn, Terroristen wie Nancy Faeser oder Landesverräter wie Fritz BlackRock und Angela Merkel endlich den Strafen zuzuführen, nach denen ihre Taten schreien. Einzig wir selbst können Deutschland nicht zu dem machen, was es auf dem Papier lange sein möchte. Ein Land der Freiheit, der Demokratie und der Rechtsstaatlichkeit. Nichts davon aber wird es je werden oder eine Revolution. Die können wir erreichen in Frieden und mit Humor. Ganz einfach dadurch, dass wir die Verbrecher bei ihren Namen nennen und ihnen die Wahrheit ins Gesicht rufen, wo immer wir sie antreffen. Ich danke euch fürs Zuhören und meinen beiden Gästen für das sehr gute Gespräch. Stefan Magnet und Milena Preradovic. Das war Nummer 256 des Nacktniveaus. Die nächste Ausgabe folgt am kommenden Samstag, denn Widerstand ist nie zwecklos. 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
1: Ich bin heute in Heidelberg bei Beate Bahner, einer Anwältin, die die erste Ikone des Corona-Protests war. Ein Star, wenn man der Bild-Zeitung glaubt. Wir sprechen darüber, wie ein Moment des Widerstands ein Leben in ganz neue Bahnen lenken kann.
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1: Schön, dass wir bei dir sein dürfen, liebe Beate.
3: Herzlich willkommen, lieber Michael und Antje, deine liebe Frau hier in Heidelberg. Freut mich, dass ihr den Weg hierher gefunden habt.
1: Das, was man leider nicht sehen kann, ist der tolle Blick aus dem Fenster, aber den müssen wir sozusagen im Gespräch mittransportieren. Ich stelle dich vor, bevor wir anfangen. Beate Bahner hat eine ganz normale Anwaltslaufbahn hinter sich. Studium in Heidelberg und Genf, Kanzleigründung. 5 Fachbücher im Medizinrecht, 2, glaube ich, haben wir auf dem Tisch liegen, erschienen in renommierten Verlagen. Bundesweit bekannt geworden ist Beate Bahner im April 2020 durch einen Antrag beim Bundesverfassungsgericht gegen die Corona-Verordnung der Länder und vielleicht noch mehr durch eine Einweisung in die Psychiatrie 2 Tage von Ostersonntag an. Bild, Taz, Tagesschau.de, alle haben berichtet. Beate Bahner hat dann auf Demonstrationen gesprochen, Menschen vor Gericht vertreten, die mit den Corona-Wächtern Probleme hatten und 3 Bücher geschrieben. Auch die haben wir hier liegen. Corona-Impfung, ein Spiegel-Bestseller aus dem Rubicon-Verlag, der WHO-Pandemievertrag und fast noch druckfrisch Masern-Impfung und Masern-Schutzgesetz, die Beate Bahner beide als Testballons für die Corona-Impfdebatte beschreibt. Beate, wie blickst du heute auf die Corona-Jahre zurück?
3: Es sind jetzt 6 Jahre. Mehr als 6 Jahre. Tatsächlich waren es in beruflicher Hinsicht schon die spannendsten Jahre. Ich bin jetzt 31 Jahre Anwältin und hatte ja die Ärzte, Zahnärzte, Kliniken, Therapeuten, Psychotherapeuten vertreten, hatte auch also viele, viele, viele Dutzende Vorträge im Auftrag der Pharmaindustrie gemacht. Das war alles soweit so ganz etabliert, auch mit fachlich gutem Ruf bundesweit als Fachanwältin für Medizinrecht in diesem speziellen Gebiet des Medizinrechts, aber eben nicht auf Patientenseite, sondern auf Ärzteseite. Und dann kam Corona, tatsächlich sicher nicht nur für mich, sondern für hunderttausende andere ein sehr großer Schock. Eine Fassungslosigkeit, die mich dann dazu ja auch trieb, den Eilantrag beim Bundesverfassungsgericht einzureichen, weil ich damals naiverweise wirklich gedacht habe, die irren sich.
1: Ja.
3: Die wissen, guckt doch ins Infektionsschutzgesetz. Ich, Juristin, werde Ihnen jetzt erklären, nachdem schon die ersten Ärzte gemobbt wurden, Professor Hockerts, Wolfgang Wodak und so. Also jetzt komme ich als Juristin, den ich habe erstmalig nach 31 Jahren oder dann damals 25 Jahren der medizinrechtlichen Tätigkeit überhaupt mit dem Infektionsschutzgesetz zu tun gehabt. Und der Blick zeigte, das wird Donnerwetter, ganz schön. Damals dachte ich noch fehlinterpretiert, heute ganz klar in unfassbar schändlicher Weise missbraucht. Ja, so. Und so kam also mein Eilantrag, der innerhalb von 2 Tagen auch sofort noch am Karfreitag zurückgewiesen wurde. Und dann eine turbulente Zeit. 2020 war ich also schon auch dann eher krank als gesund, nachdem ich da tatsächlich auch verfolgt wurde und man mich da auf dem Schirm hatte als sozusagen eine der ersten, die laut aufmaulten. Ich hatte ja den Shutdown, so hieß es damals, als den größten Rechtsskandal der Bundesrepublik Deutschland bezeichnet und das auch wirklich per E-Mail in einen großen Presseverteiler so geteilt. Es war wahrscheinlich das erste richtige Jaulen seitens.
1: Das gab, du hast ja so eine Öffnungsverordnung dann auch noch entworfen, wo du gesagt hast, jetzt oder an Juli C. geschrieben, jetzt geht wieder, jetzt sag es den Leuten, dass sie rausgehen sollen.
3: Ja, Juli C., die ja nun entsprechende Bücher geschrieben hat und sehr genau wusste, was hier passiert. Und Corpus Delicti ist ja sozusagen
1: alles 2011, glaube ich, ja.
3: Wahnsinn. Und da hätte ich mir doch mehr Mumm von ihr gewünscht. Heute erzählt sie so ein bisschen und kommt. Also es war eine große Enttäuschung damals. In der Tat, 2020, April und Mai waren sehr aufregend. Dann bin ich allerdings auch tatsächlich doch erkrankt und war dann einige Monate wirklich nicht mehr online, bis ich dann im November 2020 auch mit einer meiner damals jungen Sekretärin, die ich noch ausgebildet hatte, die waren ja im Mutterschutz, kam im November wieder. Die andere hat mich verlassen, die ältere, von der ich dachte, die ist noch 30 Jahre bei mir. Eine wunderbare, liebe, tolle Sekretärin. Aber, und das hat sie mir gar nicht gesagt, in diesen turbulenten Zeiten Corona-gläubig. Und da hat sie dann selbst entschieden, zu kündigen. Dann kam die andere Sekretärin, die klar im Kopf ist, so sage ich das gerne, klar in der Rübe, salopp. Und mit ihr haben wir seit November 2020 Hunderte, allein in 2021 und 2022, Corona-Mandate, verzweifelte Eltern, Masken, Testungen der Kinder. Dann kam die Impfpflicht in 2022 im Gesundheitswesen. Wir haben wirklich unfassbar viel gearbeitet. Und nochmal zurück nach langer, langer Rede. Wie empfinde ich die Corona-Zeit? Ehrlich gesagt, es ist nicht nur die spannendste Zeit, sondern Corona, ich bin dankbar dafür. Ich bin dankbar für dieses mir mit mir und vermutlich auch vielen anderen mit dem Hammer auf die Rübe zu hauen und zu sagen, so, wach auf. Und es war, wie gesagt, es ist am Anfang auch sehr traumatisch, dieses Erkenntnis. Ich hatte dann auch wirklich so ein paar Eingebungen, traumatische, die sicherlich dann auch, die bleibt nicht folgenlos. Dieses Erwachen Anfang April 2020, das habe ich schon ein paar Mal erzählt, was man wirklich als böses Erwachen bezeichnen muss. Ich war im Halbschlaf. Ich weiß nicht, ob es der 2., 3. oder 4. April war. 2020, ich war im Halbschlaf, schaute auf unsere Erde von oben und ich wusste, das kann nicht sein, dass gleichzeitig auf der ganzen Welt ein Killer-Virus wütet. Und ich wusste dann, das ist, und zwar wirklich in Großbuchstaben, das Böse. Und jemand wie ich, ja, ich erzähle es euch, ich trage hier wirklich in jeden Heuschreck raus, der kriegt einen Bussi, der kriegt ein Schlückchen Wasser. Ja, ich gucke keine Horrorfilme, ich lese keine Spiele, ich liebe das Schöne, die Oper, die Kunstkultur und so etwas, ohne es greifen zu können, ohne zu wissen, woher das kommt, wer das ist, wusste ich, das ist das Böse, sowas habe ich vorher noch nie erlebt, aber das macht schon was mit einem. Das muss ich sagen, ist fast so wie ein Blitzschlag, ne?
1: Ja, mit den spannendsten Jahren, das finde ich interessant, weil ich habe auch mal einen Text gemacht, der ging mit dem Satz los, ich bin ein Corona-Gewinner. Weil ich all das, was ich erleben durfte, was man in der normalen Unilaufbahn ja nicht mitbekommt, einfach als Geschenk verstanden habe. Ich habe so viel lernen können in den letzten 6 Jahren, wie man das gar nicht mehr für möglich gehalten hat.
3: Na, ich machte dann auch Strafsachen. Also das neue Modedelikt, der gefälschte Impfpass, um den man sich deutlich mehr riss als um den Impfstoff. Ja, das habe ich natürlich dutzendfach vertreten. Das wurde brutal hart verfolgt.
1: Immer noch, war doch jetzt gerade wieder ein Urteil.
3: Bis heute. Ja. Und brutal hart. Also wenn du ein Ersttäter bist, ja, dann bekommst du zwischen 30 und 50 Tage Sätzen. Und das ist sozusagen unter der, mit ab 90 Tage Sätzen, der Vorbestrafung. So, die wurden teilweise mit 140 Tage Sätzen der gefälschte Impfpass sanktioniert. Und da war auch wirklich schon der Kampf, komme ich wenigstens unter die Vorbestrafung 90 Tage Sätze. Heute werden manche sogar eingestellt inzwischen. Also da hat sich viel getan. Ich habe Soldatenrecht gemacht, damit hatte ich nie was zu tun. Die Bußgeldverfahren, da sagte der erste Richter, Frau Rechtsanwältin, das war hier in Heidelberg, Sie machen nicht so oft Bußgeldsachen, ne? Weil das heißt nicht Angeklagter, das heißt Betroffener. Ja, sage ich, Herr Vorsitzender, das stimmt, ich mache nie Bußgeldverfahren, das ist jetzt ganz neu. Es war also süß, der trug auch so eine dubiose Maske. Aha. Ich dachte, er sieht irgendwie komisch aus. Dann war die Maske, damals war das 21, Anfang 21, ja. Da hatte der so draufgemalte Zähne. Das auch war also schon auch eben so ein Statement. Und er war das, der in einem anderen Verfahren Drosten als Gutachter auf meinen Antrag hin tatsächlich anforderte und zu einem Gutachten PCR, zum PCR-Test aufforderte, dass der Drosten dann auch ablieferte, mickrig, schäbig, widersprüchlich. Ich habe 24 Ergänzungsfragen gestellt, die dieser Richter, ein älterer Richter, mit dieser Maske dann auch weitergeleitet hat. Und dubioserweise gab es danach einen Richterwechsel. Und die Richterin, die darauffolgende Richterin, hat den Herrn Drosten entbunden. Meine Mandantin, es ging wirklich, um was ging es? Um 100 Euro Bußgeld, weil diese Mandantin aus dem Ausland eingereist war und einen PCR-Test nicht gemacht hat. Und dann hat sie den Drosten entbunden von den 24 Ergänzungsfragen, meine Mandantin freigesprochen. Ich ging nicht zu dieser Richterin, weil die mich kurz zuvor fast mit Polizeigewalt vom Gerichtssaal entfernen wollte, weil ich keine Maske trug wie mein Mandant. Also ja. Das sind so kleine Anekdötchen.
1: Wir kommen noch zu diesen Verfahren, zu den Corona-Verfahren, die du begleitet hast. Erstmal noch allgemein, hast du eine Erklärung dafür, warum die Gerichte bis ganz nach oben, bis nach Karlsruhe mitgemacht haben?
3: Naja, also diese Corona-Geschichte ist für mich wirklich eine meisterhafte Inszenierung von Lug, Betrug, Irreführung und Propaganda. Und um das so meisterhaft auch dann natürlich bis in das letzte, in den letzten Winkel durchzuführen, muss man das gut planen. Und ich gehe davon aus, und das können wir mit dem Professor Habert, Dr. Stefan Habert, der ist ja hier aus Heidelberg, das habe ich auch noch mitgekriegt, 2017 wurde er ans Bundesverfassungsgericht berufen und 2020 dann zum Präsidenten ernannt. Das war schon lange so geplant, auch dass mein Eilantrag 2 Tage später, man kann Wochen, Monate auch in Eilsachen warten, dass der so schnell abgelehnt wurde. Die wussten, da kommt irgendwas, von wem auch immer. Ja. Und das, also wenn, dann waren es die Amtsgerichte, die noch Nein gesagt haben. Mhm. Aber ich denke, alle obersten Gerichte, das haben wir im Soldatenprozess.
1: Leipzig, Bundesverwaltungsgericht, ja.
3: Leipzig, genau. 2022, die waren alle konditioniert. Und es war ganz klar, dass diese Covid-Impfpflicht bestätigt würde. Es war ein Showprozess. Also ich denke, die obersten Gerichte, wirklich alle, auch Bundesgerichtshof in Strafsachen, da hat man ja die Corona-Impfpflicht und diese Impfpässe und die Masken, das hat man alles abgesegnet. Gegen den Wortlaut, gegen Rechtsprechung wurde das alles bestätigt. Das war geplant, die waren eingeschworen. Klasse. Nicht die kleinen Amtsrichter, davon gibt es zu viele. Ja. Das glaube ich nicht, dass da ein Anruf kam und...
1: Ja. Nee, klar, 17 hat man das noch nicht so beobachtet, auch als kritische Öffentlichkeit noch nicht, als der Habert da ans Bundesverfassungsgericht kam. Bei Brosius Gersdorf im Sommer 25, da gab es dann auch ein Bewusstsein, wie politische Seilschaften versuchen, diese kleinen Entscheidungsklüngel in den Gerichten, das sind ja ein paar Leute nur, die viel leichter zu kontrollieren sind als jetzt so ein Parlament mit ein paar hundert Abgeordneten, wie die versucht haben, da ihre Leute zu platzieren. Bei Habert kann man das dann sehen, wie da über 17, 20 ist ja so eine Merkel-Seilschaft da auf diesen Posten gebracht wurde. Weißt du noch, warum du Anwältin werden wolltest?
3: Ja, ich wusste es lange nicht.
1: Okay.
3: Ich wusste es weder im Studium Noch wusste ich es in der Referendarzeit, die mir dann auch wirklich Spaß gemacht hat. Da hatte ich dann verschiedene Stationen und ich las das Buch Konkurs Ballmanns Leiden oder Lehrbuch für Konkursrecht von Herbert Rosendörfer.
1: Okay, davon habe ich noch nie gehört.
3: Der hat diese Briefe in die chinesische Vergangenheit geschrieben, ein entzückendes Büchlein, das ist, glaube ich, in den 80er Jahren entstanden. Okay. Herbert Rosendörfer war ein, glaube ich, auch ein Jurist und der beschrieb das Leben eines kleinen Richters in all seiner Spießigkeit. Und ich habe dann ja auch die Stationen bei Gericht gemacht und gesehen, wie sie mit dem PVC-Boden und den orangefarbenen oder grünen alten Stoffvorhängen in irgendwelchen Kabuffs untergebracht sind, keine aktuelle Literatur haben. Da wusste ich, da passe ich nicht rein.
1: Das war deine erste Option, Richterin werden.
3: Es wäre, man weiß in der Referendarzeit.
1: Warst du gut genug? Hast du gut genug Punkte?
3: Am Ende hätte ich es wahrscheinlich nicht geschafft, denn da muss man wirklich saugut sein. Ja. Aber die Entscheidung habe ich mir dann auch selber abgenommen, ja, dass ich gesagt habe, nee, das kann ich. Also das war, und außerdem passt natürlich die Anwaltstätigkeit zu meinem Typ und meinem Charakter als Kämpfernatur, auch als sehr freiheits- und unabhängigkeitsliebend sehr. Ich kann mir hier meine Räume und wie ich arbeite und wo ich arbeite selber aussuchen. Ich werde nicht versetzt, ich werde nicht in irgendeinen Kabuff versetzt oder in irgendein asbestverseuchtes Gericht. Also wie auch immer, das passt sehr, sehr gut. Ich war dann im Familienrecht zuerst tätig, dann im Baurecht auf diesem Potsdamer Platzprojekt 1995 bis 97. Komplett andere Geschichte, dazu geriet ich aber, weil mein Vater Bauingenieur war und die sind heute noch bekannt, Dres und Sommer, die machen dieses Stuttgart 21 Projekt.
1: Damit haben sie noch zu tun.
3: Über die kam ich an dieses Projekt, weil es schon von Anbeginn an Nachträge gab für diese Baugruben, die man am Potsdamer Platz, da war ja nichts, das ist ja inzwischen wirklich so. Also, und dann kam ich zurück aus Berlin und da entschied ich mich und da gab es viele kleine Aspekte. Meine Eltern sind nicht aus dem Arzt- und Medizinbereich, dann ins Medizinrecht zu gehen. Und das mache ich jetzt seit, fast 30 Jahren. Ja. Zwei, drei Jahre andere Sachen und dann Medizinrecht. Und ich bin sehr, sehr gerne Anwältin.
1: Wenn du heute die Beate Bahner von 2015 siehst oder vielleicht auch die von 2019, was war das für eine Anwältin und welches Standing hatte sie bei den Kollegen und in der Stadt?
3: Ja. Also ich denke, man hat mich sehr geschätzt, denn ich habe tatsächlich bis dahin 5 Fachbücher geschrieben.
1: Ja, 4 bei Springer, einer hier bei einem bekannten Verlag in Heidelberg.
3: Also nein, das war mein eigener Verlag. Ach so, also nur als Beispiel, das war Recht im Bereitschaftsdienst. Mein naivstes Buch 2017, Gesetz zur
1: Das ist das im eigenen Verlag.
3: Ja. Mein erstes und einziges Buch im Eingang. Gesetz zur Bekämpfung von Korruption im Gesundheitswesen. Ein hervorragendes Buch. Damals gab es ein neues Gesetz. Das ist so Augenwischerei wie der Datenschutz, mit dem man uns gequält hat über 1-2 Jahre und gequält und das hat gekostet. Wenn ich sehe, wie heute gerade mit medizinischen Daten, wenn ich die nicht rausgebe, dann gehe ich ins Gefängnis. Nicht etwa, wenn sie genutzt werden, sondern wenn ich als Patient die künftig nicht einwillige, die herauszugeben. Also eine Augenwischerei. Genau, da habe ich diese 5 Bücher geschrieben, die waren bekannt bei meinen Kollegen, die waren auch sehr geschätzt. Ich war, glaube ich, wirklich eine hochgeschätzte, kompetente Fachanwältin für Medizinrecht, nicht in der Großkanzlei, sondern in der kleinen, bundesweit anerkannt, wie gesagt, auch angefragt von Pharmaindustrie, weil wenn man Bücher schreibt, dann ist man ein interessanter Referent für die Ärzte, die viele, viele, viel mehr Fortbildungspunkte brauchen als wir, die sie aber nicht bezahlen müssen. Kleines Beispiel, ja, wir brauchen 15 Fortbildungspunkte, uns Juristen, Anwälte hat noch nie irgendjemand irgendeine Nacht in irgendeinem Hotel bezahlt. Die Ärzte werden von dem ersten Semester an dahin geführt, in die Bezahlung und sozusagen Bestechung.
1: Also die Punkte braucht man, um die Zulassung zu behalten?
3: Oder? Genau. Ah, okay, ja. Du brauchst sie, um deinen Status als Facharzt zu behalten und auch im Kassenarztbereich, um weiter honoriert zu werden. Du musst die innerhalb von ein paar Jahren musst du ganz viele Punkte erbringen und das geht nur, weil die Pharmaindustrie diese Fortbildungen anbietet und finanziert.
1: Hm. Okay,
3: bis hin zu Filmchen, die sich manche dann nachts auch noch im Hotel, nicht solche Filmchen, sondern andere Filmchen, die man manche gerne nach, auch die werden dann der Pharmaindustrie, wie ich aus wirklich unmittelbarer Quelle weiß, finanziert. Genau. Und da war ich bekannt und ich habe die Ärzte in vielerlei, die haben durchaus viele Probleme, ne? Der niedergelassene Arzt mit den Kollegen, mit der Kassenärztlichen Vereinigung, mit der Ärztekammer, mit den Patienten, mit der Abrechnung, mit Regressen, mit allem Möglichen. Also das ist dann schon eine sehr große Bandbreite, auch an verschiedenen Rechtsgebieten. Hm. Und das habe ich 25 Jahre lang gern und gut gemacht.
1: Hm. Ich habe ein Porträt gefunden, ein Beate-Bahner-Porträt, geschrieben von Alexander Wendt für Tichys Einblick von Anfang 21. Und da heißt es, dass du sehr viele oder sogar die meisten deiner Arztmandate verloren hast. 21 im Januar. Wie läuft sowas ab? Schreibt so ein Arzt, sehr geehrte Frau Bahner, die Tagesschau hat berichtet und ich kann jetzt nicht mehr? Oder läuft das ohne, dass geschrieben wird?
3: Komplett. Ohne irgendwas. Ich habe, das ist richtig, ich habe sie zunächst verloren und das war in 2020, als ich eh und dann auch wirklich krank war, schwerste Depressionen hatte und so weiter, und da war das beängstigend für mich. Dann kamen ja aber die Corona-Mandate und ich wusste ja nicht mehr an und aus und mir da irgendwie, also da hatte ich ja kaum noch Luft zum Atmen. Das ist so ganz stillschweigend, war das ja dann bekannt geworden und mein Name, und sie kamen einfach nicht mehr wieder. Es kamen dann einige wenige und einige wenige Klardenker. Ich habe zum Beispiel eine Ärztin, die klassische Auseinandersetzung und Trennung, weil sie nicht die Kinder impfen wollte und ihre Partnerin immer rein mit der Corona-Impfung.
1: In der Praxis Partnerin.
3: In der Praxis, ja. Genau. Sowas habe ich dann auch noch gemacht und da haben wir draußen verhandelt mit dem Richter im Dezember, weil ich gesagt habe, nein, Maske kann ich nicht tragen. Dann gehen wir raus. Nicht, hat mich nicht gezwungen, haben wir im Freien verhandelt.
1: Das ist schön, weil ich musste ja einmal so einen komischen Plaster-Dings aufsetzen, wie so einen Helm. Ne? So. Auch aus dem gleichen Grund, weil ich keine Maske aufsetzen wollte im Gesicht der Gerichte, aber kam ich halt so eine komische Maske.
3: Das stimmt, das habe ich, glaube ich, auch mal bekommen am Oberlandesgericht.
1: Also so eine komische, wie so ein Helm. Ne?
3: Wie
1: so
3: Visier.
1: Plexiglas-Visier.
3: Das Visier.
1: Genau. Ja, das war's.
3: Und das Verhandeln im Freien hatte ich zweimal oder dreimal und erfuhr dann von einem lieben Freund, ein berühmter Mittelalter-Historiker, dass das früher üblich war.
1: Okay.
3: Früher hat man die Gerichtsprozesse im Freien, um der Öffentlichkeit die Möglichkeit zu geben, daran teilzunehmen. Die Kirche hat es dann in die Räume und möglicherweise auch Öffentlichkeit ausgeschlossen. Also insofern auch das doch eine spannende Erfahrung, im Freien zu verhandeln. Gerichtstermin ist doch toll. Und es stimmt, ich habe etwa in gleichem Maße sowohl die Mandantschaft, die Ärzte, als auch Freunde und Bekannte in Heidelberg und Umgebung verloren. Hm. Also ich würde sagen 98%.
1: Ah ja, okay.
3: Und die 2%, die geblieben sind, sind natürlich die wertvollsten und sind immer noch etwa 2 Handvoll.
1: Ist das auch die Zahl der Klardenker oder der Anteil der Klardenker in der Ärzteschaft? Weil wir haben ja ungefähr 300.000 Ärzte in Deutschland, wenn ich die Zahl richtig im
3: Kopf habe. Ja. 2%. Oder 6.000. Also, das ist sicherlich mindestens 2%. Allerdings die sich geäußert haben, nach außen aufgetreten sind, die heute auch verfolgt sind, die wir alle kennen, das war ein Promille in allen Berufsgruppen. Einer von 1.000 hat den Mund aufgemacht. Einer von 1.000 Anwälten. Einer von 1.000 Ärzten, Lehrern, Pfarrern. Das ist wahrscheinlich deutlich mehr, leider feige, ängstliche, wie auch immer abhängige Ärzte gibt, die wussten, dass da was nicht stimmt. Davon gehe ich auch aus. Und immerhin 20% und mit einer hohen Dunkelziffer der gefälschten Impfpässe haben ja keine Corona-Impfung genommen. Das ist ja das, das heißt, die Quote müsste auch bei Ärzten 20% sein.
1: Gut, die Ärzte sind lange im akademischen Betrieb geblieben, damit lange, also länger als jetzt ein Handwerker zum Beispiel, damit länger der Ideologie ausgesetzt, haben bessere Belohnungen. Also insofern kann da der Prozentsatz schon kleiner sein. Walter Weber, Ärzte für Aufklärung, hat mir mal erzählt, dass jeder der Ärzte, die einen Maskenattest ausgestellt haben, eine Hausdurchsuchung oder irgendeine Form von Verfolgung erlebt.
3: Ein Attest, ein Mandant von mir, der ist sogar, was ist der, Gynäkologe oder Urologe, der hat genau ein Attest ausgestellt. Hausdurchsuchung und Praxisdurchsuchung. Die sind wild geworden. Das ist wirklich von einer Bösartigkeit, auch die ich wirklich mir nicht hätte vorstellen können mit unserer doppelten Nazi- und Stasi-Vergangenheit. Hätte ich wirklich gedacht, da haben wir, es wird immer demokratisch und freiheitsbezogen und grundrechtsbezogen bleiben. Aber da haben sie wirklich jeden, das war ja ein gutes Beispiel dafür, aber auch alle weiteren Ärzte, wer immer das getan hat, was im Gesetz oder in der Verordnung stand, nämlich Befreiung von der Maske, mit ärztlichem Attest oder auch ohne, egal, das haben sie sanktioniert und zwar brutal. Wehe, einer hat sich getraut und erfrecht, das zu tun, was das Gesetz gestattet. Geht bis heute mit den Masern, Impf- und Fähigkeitsbescheinigungen so.
1: Ja, wir haben jetzt ja schon mehrfach angetippt, die Corona-Prozesse, in denen du drin warst. Wenn du das zusammenfassen solltest, die Erfahrung, die du da mit den Gerichten gemacht hast, wie würdest du das angehen?
3: Sehr frustrierend, also häufig. Eine Show, nach der ich dann gesagt habe, Frau Richterin, Sie hätten mir doch gleich sagen können, egal was Sie vorbringen, egal welche Beweisanträge Sie stellen, egal was dann dabei rausgeht, ich werde verurteilen. Ist ganz klar. Aber wir können die Show 7 Stunden durchführen oder 4. Das habe ich sehr oft erlebt. Das war dann auch der Grund, warum ich gelegentlich dann auch die Empfehlung gegeben habe, dann akzeptiere das oder streite um die Höhe, dass es vielleicht nicht eingetragen wird. Es kostet viel Geld und es ist sehr frustrierend. Aber gestern kam beispielsweise ein sehr schönes, gegenteiliges Urteil, nämlich ein Freispruch in dritter Instanz in der Revision. Da ging es jetzt zwar nicht um Masken, aber die ganze Geschichte passt ja zusammen. Dieser Führen verfassungswidriger Kennzeichen oder Parolen, Deutschland erwache. Ja. Die Renten werden immer weiter gekürzt. Das war definitiv der Kontext. Erste Instanz Freispruch, zweite Instanz genauso. Geht die Generalstaatsanwaltschaft Koblenz in Berufung und wir haben mehrere Stunden verhandelt, Zeugen, diesen, jenes. Es ist absurd. Das Gericht, das war ganz klar, es wird verurteilen. Und die Revision hat das jetzt aufgehoben und doch nochmal das, was von Anfang an klar war, das mag eine Nazi-Parole sein, aber es muss doch auch im Kontext die Gefahr bergen, dass hier wieder irgendwie Nazi-Strömungen. Aber wenn einer sagt, hey, ey Jungs, macht mal auf hier mit den Renten, die Franzosen hätten schon längst Remi-Demi gemacht. Und das hat das Oberlandesgericht Zweibrücken wieder klargestellt und das macht mich wirklich, das gibt so einen kleinen Hoffnungsschimmer auf Rückkehr zur Vernunft und Rechtsstaatlichkeit. Aber wir haben absurde Dinge erlebt. Am enttäuschendsten natürlich die hohen Gerichte, Bundesverfassungsgericht, Bundesverwaltungsgericht. Und da und dort mal so ein kleiner Funke, dass man halt doch die Demo machen kann oder doch seine Meinung äußern kann. Ja, nur, dann kommt wieder die Exekutive, macht wieder eine Hausdurchsuchung, macht wieder alles platt, beschlagnahmt wieder alles. Setzt sich also einfach rotzfrech über höchstrichterliche Rechtsprechung hinweg. Das ist kein Rechtsstaat, wenn ich zwar einerseits sage, das darfst du nicht, und das andererseits dann als vollkommen ignoriere und mit Füßen trete. Und das ist, was passiert.
1: Ist ja schön, dass es immer einen Hoffnungsschimmer gibt, dass es dann solche Urteile wie das von Zweibrücken gibt. Das macht ja dann auch Mut und Lust, weiterzukämpfen.
3: Ja, das ist wirklich eine ganz, ganz schöne Erfahrung, im Moment auch tatsächlich Einstellungen oder eine deutlich mildere Bestrafung, Sanktionierung von den verweigerten Impfbefehlen bei Soldaten. Hm. 5 Jahre später wissen die Truppendienstgerichte jetzt auch, das war vielleicht hardcore, außerdem sind sie eigentlich selber schuld, weil sie brauchen ja nun doch irgendwie jetzt hier eigentlich Kanonenfutter, die rauszuschmeißen, gute Jungs und Mädchen, weil sie die Impfung verweigern. Auch das, da wird es milder und wir finden Lösungen. Deswegen war es auch immer meine Strategie, das hinauszuzögern, solange es geht, diese Verfahren. In der Hoffnung, dass da mehr ans Licht kommt und Erkenntnisse auch bei den Richtern, was ja auch so ist.
1: Du stehst ja auch noch auf der Seite der Anwälte für Aufklärung. Ich war jetzt schon bei Walter Weber und den Ärzten für Aufklärung. Anwälte für Aufklärung, gab es ja auch immer wieder Vorwürfe von hohen Kosten bis zu gelenkter Opposition. Wie blickst du auf diese Organisation?
3: Das kann ich so definitiv nicht bestätigen. Wir sind eine Handvoll, dieses 1 Promille der Anwälte. Wir haben etwa 170.000 Anwälte.
1: Ah, auch so viele, ja.
3: Einschließlich, glaube ich, auch der Syndikusanwälte, also der, die in Unternehmen tätig sind. Und wir sind so zwischen 100 und 140 Mitglieder, mal mehr, mal weniger. Es gab vermutlich schon Unterwanderung. Es gab auch Ärger. Manchmal ist es wie in allen Vereinen, auch Kindergarten. Aber ich bin wirklich glücklich, tollste Kollegen gefunden zu haben, dort auch ein Plätzchen, wo wir uns treffen konnten, wo wir nicht das Gefühl hatten, wir sind irgendwie nicht ganz, wir ticken noch nicht ganz richtig, weil alle anderen sagen es ja anders, sondern mit Gleichgesinnten uns austauschen konnten. Und wir haben jetzt aktuell seit 2 Jahren einen exzellenten, super engagierten, tollen neuen Vorstand, die unseren Verein hier wirklich nochmal in ruhigere Fahrwasser und in große, effiziente Strukturen und Maßnahmen gesteuert haben, mit unfassbar viel Engagement. Also Anwälte für Aufklärung, ich gehöre da ganz eng dazu. Es lebt, absolut. Wir machen 2, 3 Veranstaltungen im Jahr. Zuletzt mit Ulrike Gero, Patrick Barb und einigen anderen rund um Frieden. Da haben wir mal ein bisschen sozusagen uns auch außerdeutsch oder außernational bewegt und hier den größeren Blick gewagt. Wir machen wieder im November eine Tagung mit den MBGFD. Auch wieder rund um Ärzte und diese ganze Medizinergeschichte. Toller Verein, ohne den es sicherlich auch vieles nicht gegeben hätte und der auch vielen Menschen Mut gegeben hat. Da können ja auch die Leute bis heute über das Anwaltsverzeichnis nach Anwälten schauen. Diese Corona-Thematik hat sich jetzt überwiegend erledigt. Das sind jetzt andere Themen, aber ich bin sehr glücklich, da auch sehr engagiertes und aktives Mitglied zu sein und auch den Rückhalt vieler toller Kollegen zu haben.
1: Ich merke das ja auch immer, wie schön das ist, wenn man bei auch ganz anderen Fragen mit Menschen zusammenarbeiten darf, die diese Sache genauso gesehen haben wie man selbst. Das gibt einem so eine Art Sicherheit, dass das auch bei den nächsten Dingen zusammenklappen wird.
3: Ja.
1: Und diese Strukturbildung ist ja was sonst häufig nicht funktioniert, dass Dinge überdauert haben, dass solche Zusammenschlüsse überdauert haben und jetzt weiterarbeiten können. Deswegen ist es schön zu hören, dass die Anwälte für Aufklärung da funktionieren.
3: Ich finde, sie funktionieren gut und ich meine, ihr seid hier und daraus hat sich ja auch eine Tagung entwickelt, die hier bei mir morgen mit einigen wirklichen Größen der Impfkritiker stattfinden wird. Sinn und Zweck war auch da für mich, dass wir uns noch stärker vernetzen. Wir kennen uns teilweise, aber genau diese Bindung, genau dieses Gefühl von Zusammengehörigkeit, dieses Gefühl, man kennt sich, man hat schon mal miteinander, was auch nicht nur ein Interview gemacht, sondern ein Glas Wein getrunken oder zusammen eine Veranstaltung gemacht oder zusammen überlegt, das stärkt und das ist auch für mich ein ganz wichtiges Ziel und Strukturbildung, Netzwerke und wir sind natürlich weit hinten dran, außer dass wir die im Vergleich zu den großen
1: Milliardenschwere. Ganz andere Ressourcen drin. Ja.
3: Wir haben sie nicht.
1: Ja.
3: Wir haben aber unser Herzblut und unsere Berufung, die ich bei vielen, vielen wirklich spüre. Natürlich mag es den einen oder anderen sozusagen Dingsgänger geben, Trittbrettfahrer, aber die meisten von uns.
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5: 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Frankreichs Präsident Emmanuel Macron hat ein Handyverbot für Oberstufenschüler in Kraft gesetzt. Es soll ab 1. September gelten. Es bleibt den Schulen freigestellt, ob die Schüler ihre Telefone lediglich in der Tasche lassen sollen oder ob sie sie zu Unterrichtsbeginn abgeben müssen. Ein komplettes Social-Media-Verbot für unter 15-Jährige kippte, kurz zuvor, der französische Verfassungsrat. Der Bund will im kommenden Jahr erneut Milliarden an Schulden aufnehmen. Und damit wächst auch die Zinslast kräftig. Deshalb gerät nun auch Deutschlands Top-Bonität unter Druck. Bis 2030 soll die Zinslast sogar auf rund 81 Milliarden Euro steigen. Das ist ein massiver Anstieg im Vergleich zu den vergangenen Jahren. 2021 waren noch rund 4 Milliarden Euro für Zinsen vorgesehen. Damit würden sich die jährlichen Kosten für die Staatsschulden innerhalb von nur 9 Jahren etwa verzwanzigfachen. Aus diesem Grund hält die US-Ratingagentur Standard & Poor's eine Herabstufung bei anhaltend schwachem Wachstum in Deutschland inzwischen offiziell für möglich. Die Caritas Berlin hat offenbar neue interne Empfehlungen bezüglich der digitalen Kommunikation ihrer Mitarbeiter herausgegeben. Emojis machen Beiträge freundlicher und leichter verständlich, heißt es in einem Leitfaden, der Apollo News zugespielt wurde. Gleichzeitig können einzelne Symbole politisch, sexuell oder diskriminierend missverstanden werden. Aus diesem Grund müsse man genau darauf achten, wie viele und vor allem welche Emojis man verwende. Insbesondere blaue Herzen sind der Caritas Berlin demzufolge ein Dorn im Auge. Und man warnt gleich mehrfach ausdrücklich vor deren Verwendung. Eine wichtige Neuerung betrifft das blaue Herz. Dieses Emoji wird künftig in der Kommunikation der Caritas Berlin nicht mehr verwendet, da es im deutschen Social-Media-Kontext politisch missverstanden werden könne, heißt es weiter. Die Trigger-FM-Meldungen. 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
3: Herzblut und unsere Berufung, die ich bei vielen, vielen wirklich spüre. Natürlich mag es den einen oder anderen sozusagen Dingsgänger geben, wie sagt man, Trittbrettfahrer, aber die meisten von uns sind wirklich mit Herzblut dabei und wir können auch nicht zurück. Uns wird keiner erzählen, ja, Corona war wirklich schlimm.
1: Ja, mit dem Trittbrett, das lohnt sich ja auch nicht. Wo fährt dieser Zug hin? Der ist ja erstmal im Abseits und in der Isolation. Viele haben ihre berufliche Existenz verloren oder neu erfinden müssen. Insofern lohnt es sich ja auch nicht, einfach mitzumarschieren oder mitzulaufen, weil die Belohnung ist ja nicht sicher. Während bei den anderen die Belohnungen ja sofort ausgeschüttet werden. Mhm. Du hast nach dem Bestseller zur Corona-Impfung Herbst 21 hast du zwei dicke Bücher geschrieben, ja. Zum WHO-Pandemievertrag und zum Masern-Schutzgesetz.
3: Ja.
1: Bist du mit der Resonanz auf diese beiden Wälzer zufrieden?
3: Naja, also mein Corona-Impfbuch, ein Spiegel-Bestseller, das ist natürlich auch der Rubicon-Verlag, der konnte das auch wirklich gut. Der hat ja jedes seiner Bücher da auf die Bestsellerliste bekommen. Das hat sich auch wirklich gut verkauft. Das ist leider mit dem WHO-Pandemievertrag hat sich auch gut verkauft, aber ich hätte mir gewünscht, dass dieses, aber es ist so ein allgemeineres Thema, da muss also jemand ein allgemeines Interesse haben. Bei der Corona-Impfung waren alle betroffen. Ja. Ja, also insofern.
1: Es kam auch zum perfekten Zeitpunkt. Es war Herbst 21.
3: Wo so ist es.
1: Ich dachte ja im Sommer, wenn die das haben wollen, sich das abgeholt haben, dann werden sie uns in Ruhe lassen, aber haben sie ja nicht. Ja. Das ging ja dann im Herbst 21 erst richtig los, der
3: Absolut.
1: Druck.
3: Absolut.
1: Ja.
3: Und ab März 2022 wurde ja die Impfpflicht für das Gesundheitswesen bis Dezember beschlossen. Und das hat Millionen Leute betroffen. Und ich glaube, ich konnte da zumindest einigen helfen. Und es gab ja keinen Impfzwang. Es gab eben die Sanktionen. Ja, willst du dich nicht impfen lassen, verlierst du deinen Job. Ja. Nur, dass ganz viele ihren Job nicht verloren haben. Ja. Ich habe immer geschrieben, haltet durch, macht's nicht, haltet durch, haltet dagegen und auch haltet die Klappe, stillschweigen. Und es hat sich von alleine erledigt und in Luft aufgelöst.
1: Und also ein paar von den Soldaten, die sind an der Duldungspflicht natürlich so gescheitert, dass sie raus müssen. Ich habe neulich Alexander Bittner getroffen, der ist raus aus der Bundeswehr.
3: Ja, die meisten sind raus. Ja. Aber ich habe zum Beispiel einen Fall, der ist noch immer drin. Und der hat nicht nur die Impfung verweigert, der hat sogar einen gefälschten Impfpass. Hm. Und das ist eigentlich vollkommen inakzeptabel.
1: Und aus Sicht der Bundeswehrführung?
3: Verstehe ich auch aus Sicht der, also die ich kann jeden gefälschten Impfpass verstehen. Sie haben uns angelogen, schamlos, auf Kosten der Gesundheit und des Profits und welcher Gründe auch immer. Das ist Notwehr für mich, weil man als Nicht-Geimpfter, wie kommen die dazu, mich auszuschließen vom gesellschaftlichen Leben oder vom beruflichen? Das ist ja absurd. Aber in der Tat, sie haben

0: Diese ganze Kriegsszenerie, da habe ich gesagt, Mandant, eigentlich können Sie froh sein, weil Sie werden mit dieser, so mit diesem Rausschmiss im Zweifel natürlich auch nicht eingezogen werden, auch nicht als Reservist. Also manches hat sich dann, und die haben dann tatsächlich, das wirst du vielleicht auch wissen und erleben, und auch ich, die ich natürlich weiter als Anwältin tätig bin, aber eine ganz andere, jetzt ganz andere Sachen mache, der hat sich dann natürlich auch neu orientiert und ist happy und will gar nicht mehr zurück. Also das ist dann auch so total abgeschlossen und Vergangenheit. Aber es wurde hart verfolgt.
1: Das Masernbuch habe ich jetzt ja studiert, bevor wir zu dir gekommen sind. Du schreibst dort, dass die Masernimpfpflicht, eingeführt am 1. März 2020, dass das ein Testballon für Corona gewesen sei. Was macht dich da so sicher?
0: Wir hatten zuletzt in Anfang der 70er Jahre, bis Anfang der 70er Jahre, die Pockenimpfpflicht für etwa 100 Jahre.
1: 76 abgeschafft.
0: Wurde die abgeschafft,
1: genau. In der DDR bis zum Ende gelaufen.
0: Ja, ihr hattet dann nochmal ganz andere Impfpflichten. Ja. Bei uns gab es nur die Pockenimpfpflicht. Die STIKO wurde nur aus zwei Gründen gegründet, um die Pockenimpfpflicht abzuschaffen, weil sie den Staat zu viel Geld gekostet hat. Weil es einerseits schon seit dem Ersten Weltkrieg, das habe ich im Zusammenhang, ich habe ja auch einen kleinen Exkurs, fast keine Pockenfälle mehr gab, aber jedes Jahr 1 Million Menschen pflichtgeimpft wurden. Das muss man sich mal vorstellen. 60 Millionen Impfungen mit teilweise sehr schweren Schäden, die teilweise auch deutlich mehr als heute anerkannt wurden. Das hat den Staat zu viel Geld gekostet. Deswegen hat man nach 60 Jahren, schon im Ersten Weltkrieg gab es die Pocken nicht mehr, abgeschafft.
1: Die Impfpflicht ist 1874 im Kaiserreich eingeführt worden. Und dann haben wir die Entwicklung bis zur Bundesrepublik 1976, also letztlich über 100 Jahre sind Leute damit gequält worden.
0: Und wer sich mit der Pockenimpfpflicht wie mit allen anderen Impfungen befasst, wird wissen, dass die Pocken und die Pockenepidemien nach Impfkampagnen entstanden. Und die Pocken in dieser Zeit allein aufgrund der hygienischen Umstände und kein Hunger mehr, kein Krieg, jedenfalls außerhalb dieser Zeiten, es auch nicht mehr gab.
1: Nee, dazu habe ich gerade ein Interview mit Gerd Reuter gemacht, das auch in diesem Kanal zu finden ist. Wir waren ja bei der Masernimpfpflicht Testballon für Corona. Das war der Punkt, wie wir jetzt zu den Pocken gekommen sind.
0: Genau, weil die STIKO auch den zweiten Grund hatte, als sie gegründet wurde, 1972, nämlich die Masernimpfung zu empfehlen. Das war die erste sozusagen Tat einer sehr dubiosen und leider von Anfang an durch und durch verrotteten STIKO. Das lassen wir, machen wir aber ein anderes Thema draus, weil das ist, das ist unfassbar.
1: Ja, ich könnte darüber auch erzählen, weil eine meiner Kolleginnen, also Medienforscherin, Professorin in München, von Karl Lauterbach in die STIKO berufen wurde, wo man sich fragt, was macht eine Medienforscherin in einer Kommission, die über die Zulassung von Impfstoffen zu entscheiden hat.
0: Genau.
1: Da weiß man schon, in welche Richtung das geht.
0: Absolut. Ein wirklich durch und durch verrotteter Verein, und das müssen wir einfach, darüber müssen wir sprechen und aufklären, weil die Gerichte entscheiden ja, wenn sich Eltern streiten, ob ihre minderjährigen Kinder zu impfen sind, entscheiden die immer für das Elternteil, das der STIKO-Empfehlung folgt. Die STIKO hat also eine unglaubliche rechtliche Bedeutung. Das hat der Bundesgerichtshof 2017 vor knapp 10 Jahren so beschlossen. Und das müssen wir beenden. Dieser Glaube auch an die STIKO und dieser Glaube an die Wissenschaft, auch an eine redliche, saubere Wissenschaft, der ist vollkommen verfehlt. Und die STIKO hat also zum ersten Mal diese Masernimpfung empfohlen, die 10 Jahre zuvor in den USA auf den Markt kam. So, und die Masern wurden durch diese Impfung tatsächlich im Grunde beseitigt. Das kann man sagen. Der Preis dafür ist hoch. Sehr viel höher, als wir das vermuten und als es vor allem uns gesagt wird, der Preis chronischer Erkrankungen und Impfschäden, also klarer und aber auch so diffuser chronische Erkrankungen, die ausweislich mehrere nun jetzt auch öffentlich gewordener Studien durch die Impfungen sind. Ungeimpfte Kinder sind deutlich gesünder. So, nun hatten wir 50 Jahre eine Masernimpfempfehlung und 95% der Kinder wurden auch gegen Masern geimpft. Und nun kommt, und es gibt die Masern auch fast nicht mehr. Sie sind im Grunde eliminiert, jedenfalls in Deutschland.

0: Da streitet jetzt ganz aktuell, auch letzte Woche, streitet die deutsche Verifizierungskommission, nationale Verifizierungskommission, kurz NAFCO, mit dem Regionalbüro der WHO Europa darüber, ob die paar Dutzend Fälle in Deutschland sozusagen eine Elimination bedeuten oder eben noch nicht. Die Deutschen sagen, ja, es ist eliminiert, und die europäische WHO sagt, nein, ist es nicht, wir akzeptieren das nicht. Müssen also wieder für 3 Jahre lang hier nachweisen, dass die Masern bei uns nicht mehr zirkulieren und endemisch geworden sind. So. Absurd. So, also es gibt sie nicht. Es sind eine Handvoll Fälle, paar hundert Fälle. Und plötzlich kommt ein Gesetz, das so diese paar hundert Fälle in 2019 dramatisiert. Bei etwa 600 oder 700 Millionen Behandlungsfällen jedes Jahr ist das weniger als 1 Million.
1: Ein Millionstel. Ja,
0: also. Pro Masernmeldungen.
1: Ja.
0: Nicht gestorben,
1: ja.
0: Nicht schwer krank, Masern halt, Kinderkrankheit, ungefährlich, haben wir alle gehabt, oder die Windpocken oder Mumps. Und da kommt plötzlich eine Impfpflicht. Michael, ich habe mich schon gefragt. Und vor allem war die Ausgestaltung der Impfpflicht, der Nachweispflicht, ja. Genauso wie dann 2 Jahre später im Gesundheitswesen die sogenannte Nachweispflicht für Corona. Aber wozu brauche ich für eine nahezu ausgerottete Krankheit jetzt nicht nur eine Empfehlung, sondern nach Jahrzehnten eine Pflicht mit der unfassbar entmenschlichenden, entwürdigenden Folge, dass ein nicht geimpftes Kita-Kind aus der Kita ausgeschlossen wird. Was ich in meinem Buch als neue deutsche Schande bezeichne. Und das würde ich jeden Tag 25 Mal laut rausschreien. Jedes Mal, wenn ich ein Betretungsverbot bekomme vom Gesundheitsamt, gegen das ich jetzt, weil es auch sofort wirksam ist, weil ja das ungeimpfte Kind plötzlich ein wandelndes Killer-Virus ist. Ja, das macht mich unfassbar wütend. Das macht mich so wütend wie die Impfungen, die sie für Kinder gegen Covid im Mai 21 dann besprochen und dann auch ausgeführt haben. Das führte dann zu meinem Buch, dieser heilige Zorn. Ich sage, was jetzt noch die Kinder? Und hier sind es die Kita-Kinder, die sie ausschließen. Später gibt es Bußgelder. Die können sehr wehtun und massiv. Ja,
1: 25.000 Euro habe ich in deinem Buch gelesen. Und ich habe auch gelesen. Oder
0: bis zu.
1: Und habe auch gelernt, dass ja jüngere Mitarbeiter im Gesundheitswesen, also nach 1970 geboren, dass die auch dieser Impfpflicht unterliegen. Lehrer, Mitarbeiter im Gesundheitswesen, also alle, die irgendwie.
0: Schüler, Lehrer, auch Kita. Alles, was in diesen sozusagen Erziehung, gemeinsamen Einrichtungen, ja.
1: Also nicht nur Kinder. Was rätst du Eltern, aber auch Lehrern und solchen Mitarbeitern im Gesundheitswesen, die sich solcher einer Behandlung nicht unterziehen wollen?
0: Dagegen zu halten, also bei dem Kita-Verbot weiß ich, die Chancen sind maximal 50%, dass ein Gericht es aufhebt. Dann muss man gut argumentieren. Die Impfunfähigkeitsatteste werden ja allesamt, egal wer sie ausstellt, egal ob sie sozusagen, wie ich das ja auch darlege in meinem Buch, diese Masernimpfung, für die gibt es eine absolute Kontraindikation. Weil mehr Menschen an der Masernimpfung versterben und krank werden, schwer krank, als an den Masern selbst. Und also ist das Nutzenrisiko negativ, also darf ich zu niemanden zwingen. Aber auch individuelle Kontraindikationen werden verfolgt. Ich habe jetzt einen absurden Fall, da hat die Staatsanwaltschaft eingestellt, nachdem wir belegt haben, der Arzt hat eine Anamnese gemacht, 3 Generationen zurück, der eigene Großvater hat von diesem Gesundheitsamt in Augsburg noch in den 80er Jahren ein auf Englisch, ja, die Bayern, Michael, auf Englisch ausgestelltes Exemption Certificate bekommen, weil gegen die Pockenimpfung, die bei uns abgeschafft war, aber in anderen Ländern. Ja. Und dann war das ein junger Ingenieur, der flog da noch hin und her und brauchte eine Befreiung, nachdem er die erste oder andere Impfungen nicht vertragen hat und heute im Übrigen an Parkinson leidet. Ich weiß es nicht, die Studien müssen wir noch einfordern, aber ich bin sicher, es gibt keinen Menschen, der Parkinson hat und ungeimpft ist. Oder MS oder Epilepsie. Aber das ist nur so. Was rate ich den Eltern? Tut es nicht. Kämpft gegen die Bußgelder. zögert die Sache hinaus, denn wir sind ja dabei, mit Ronny Weichel und der Arbeitsgruppe Masernschutzgesetz dagegen für die Aufhebung zu kämpfen. Wir haben die Petition gestartet. Sie hat das Quorum erreicht, die ausreichende Zahl. Wir sind im September beim Petitionsausschuss des Bundestages, versuchen mit Ronny Weichel und Andreas Sönnigsen und mir das dann sozusagen zu begründen und den Bundestag zu veranlassen, das aufzuheben. Aber wenn wir wissen, und das wissen wir hier aus diesem sozusagen großen Gesamtkonstrukt, was ist mit dieser Impfpflicht, der Masernimpfpflicht, nicht nur ein Testballon für Corona, sondern meines Erachtens auch der klare Weg des, wie ich es inzwischen nenne, der durchgeimpfte Bürger auf Staatsbefehl. Mhm. Fällt dem Staat ein, heute Affenpocken, morgen FSME, übermorgen Hantavirus, Ebola, was? Grippe. Und du musst dich impfen lassen, sonst schmeißen wir dich wieder raus. Du kennst das Szenario aus Corona. Das wollen sie. Sie wollen uns konditionieren auf, okay, gibt es eine Impfpflicht, müssen wir uns halt dran halten. Mhm. Und sie wollen definitiv keine ungeimpften Menschen mehr haben. Weil das ist so brutal. Die Henry-Ford-Studie, weiß nicht, ob du das mit Gerd Reuter besprochen hast.
1: Ich habe es gelesen, weil wir haben es nicht mit Gerd Reuter besprochen, aber ich habe es gelesen in der Einladung zu deiner Impftagung, die wir morgen machen werden. Ja. Und du hast gesagt, wir brauchen also eine Studie, wo wir Geimpfte und Nicht-Geimpfte vergleichen, wo wir 18 Jahre lang im Prinzip Kinder begleiten und das eine und das andere auch in Deutschland anschauen. Was passiert mit Menschen, wenn sie die Impfung bekommen haben oder Impfungen bekommen
0: Absolut.
1: haben?
0: Absolut. Das fordere ich für Deutschland, weil natürlich erste Faktenchecker behaupten, diese Henry-Ford-Studie, die in Detroit im Rahmen eines großen Medizinverbundes dann erstellt wurde, angeblich, ja, dies und jenes und nicht haltbar und unwissenschaftlich sei. Wie kam es zu dieser Studie? Es gab nicht nur Robert F. Kennedy, sondern eben auch Dale Bigtree und andere Mediziner und Medizinjournalisten oder Anwälte, die immer moniert haben, dass es keine Vergleiche der Geimpften mit den Ungeimpften gibt. Und das hört sich ja unglaubwürdig an. Man denkt ja, wie, wir werden jetzt seit Jahrzehnten geimpft gegen alles Mögliche. Da wird es doch den Nachweis geben, dass das hilft. Und dieser eine Arzt aus diesem mit 500.000 Versicherten, die im Rahmen eines Versicherungsverbundes dann eben Kliniken und Ärzte und so weiter gestellt bekommen, einer der Ärzte hat gesagt, ja, na klar, wie gibt's nicht? Na klar, beweise ich dir, dass Geimpfte viel gesünder sind als Ungeimpfte. Das war der Ausgangspunkt. Ich beweise dir, Geimpfte sind gesünder. Und dann haben die über 18 Jahre hinweg die Daten, also nicht 18 Jahre lang, sondern Daten über 18 Jahre hinweg ausgewertet. Geimpfte und Ungeimpfte, 18.500 Versicherte, davon 9.900, also gut 10% nicht geimpft. Es gibt eine andere Studie, da konnte man manche 2-3 Bundesländer gar nicht, Bundesstaaten gar nicht einbeziehen.
1: Weil es nicht genug gab.
0: Ne? Es gibt überhaupt keine ungeimpften Kinder mehr. So. Ja. Aber hier gab es immerhin gut 10%. Das wurde ausgewertet und dann verschwand die Studie in der Schublade.
1: Beweis erbracht, nur andersrum.
0: Und das war ein Schock sicherlich für diesen Arzt und auch das Team. Und dann haben sie es aber doch geschafft, der Bigtree, der auch dazu eine tolle Dokumentation gemacht hat, an Unconvenient Study, eine unbequeme Studie. Und das ist auch eines der wichtigen Themen für mich bei Gericht, aber auch mit unserer Impftagung. Wie gehen wir damit um? Ich möchte tatsächlich eine Vergleichsstudie auch in Deutschland fordern, verbunden mit der vorläufigen Aussetzung aller STIKO-Empfehlungen für Kinder und Jugendliche. Damit dieser Streit, wird geimpft oder nicht, aufhört. Und dass beide müssen zustimmen, beide Eltern müssen für eine Impfung zustimmen. Und dass ein Gericht dann nicht mehr sagt, okay, du folgst der STIKO und also wird das Kind geimpft. Die müssen alle ausgesetzt werden, bis nach 20 Jahren wir eine Studie haben. Das will der deutsche Staat, der rund um WHO-Pandemievertrag eine führende Rolle spielt. Ganz vorne mit dabei, auch jetzt initiiert das Berlin Hub und dort werden die Daten gesammelt in Berlin. Die WHO wird ja maßgeblich auch von Deutschland mit an Stelle 1 oder 2 finanziert. Die Deutschen sind ganz vorne mit dabei, verdienen viel Geld auch an den Impfungen und wollen offensichtlich jetzt durch die Unterwanderung der letzten 10, 20, 30 Jahre keine ungeimpften Menschen mehr. Weil das Ergebnis ist so haarsträubend und so eindeutig, dass man das verhindern muss.
1: Siehst du eine
0: Möglichkeit? Deswegen halte ich diese Masernimpfung, die betrifft die meisten von uns nicht.
1: Die Älteren aber zumindest nicht.
0: Die Älteren nicht, aber sie ist der Hebel für den kompletten Wechsel, den Julie C. in ihrem Buch Corpus Delicti schon beschrieben hat, zu einer Gesundheitstyrannei und Überwachung, in der mein Körper dem Staat gehört und ich darüber nicht mehr befinden kann. Dafür steht meines Erachtens das Masernschutzgesetz gegen eine Masernimpfpflicht, gegen eine ungefährliche und im Grunde eliminierte Krankheit, selbst wenn sie nicht eliminiert, wir haben sie alle gehabt. Früher hatte fast jeder die Masern.
1: Das, was wir da im Gesundheitsbereich erleben, das passiert ja in anderen Bereichen auch. Es geht in Richtung Kontrolle, es geht in Richtung Überwachung, es geht in Richtung betreutes Leben, also nicht nur betreuter Körper abgeben, sondern es geht ja weiter, auch wenn man die ganzen Schilder sich anschaut, mit denen wir darauf hingewiesen werden, was wir tun dürfen und was auch nicht. Siehst du eine Möglichkeit, das Rad zurückzudrehen und die Kräfte zu stoppen, die in diese Richtung drängen?
0: Also, ich halte immer alles für möglich. Wunder geschehen, eins der schönsten Lieder von Nena, die ja übrigens auch klar im Kopf ist und sich als einige der wenigen Künstlerinnen wirklich dagegen gestellt hat. Mein großer Respekt da auch heute noch. Wunder geschehen und es passiert schon was, nur ist es nicht the great awakening, das große Erwachen, gar nichts, Bullshit, ja. Es sind kleine Erkenntnisse, oh, ich lasse mich nicht mehr impfen oder ich lasse das nicht mehr mit mir machen, sagt der Nachbar, sagen andere, sagen Menschen, die das geglaubt haben. Es gibt meines Erachtens eine neue Generation der Kinder.
1: Mhm. Wo beginnt die? In welchem Alter?
0: Ungeimpfte Kinder, das ist das Spannende. Ja. Du wirst am Day One kriegst du diese dubiosen kriminellen Vitamin K-Tropfen. Das ist schon die erste Lüge. Dann kriegst du an Tag 3, wenn du das Kind nicht gewaltsam der Klinik eine RSV-Impfung, vollkommen unsinnig, hochgefährlich, sauteuer bezahlt. Dann kriegst du in den ersten Lebensmonaten und 24 Monaten Dutzende Impfstoffe verabreicht in 10 bis 15 Impfungen. Und es gibt eine neue Generation der Kinder, die durch Corona, deren Eltern durch Corona...
1: Also das sind die jetzt nach 20 jetzt, geboren sind.
0: Jetzt. Ja. Und das macht mir ganz viel Freude und Hoffnung. Und ich kann nichts anderes, als hier in legaler Art und Weise Bücher zu schreiben, aufzuklären, Interviews zu geben, Gespräche zu führen, kleine Videos selbst zu machen, um aufzuklären darüber... Und du guckst in einen Abgrund, wenn du anfängst, dich mit Impfungen zu befassen, da wackelt dein gesamtes Weltbild und der gesamte Glaube in Medizin und Wissenschaft bricht in sich zusammen und da muss man sich neu sortieren. Das war eigentlich so mein Schock und Trauma in 2020. Andere werden das vielleicht auch erleben und müssen damit umgehen und ihre Konsequenzen ziehen. Ich glaube, ja, man kann das irgendwie versuchen einzuhalten, aber es wird sehr schwer. Sie sind sehr weit, sie sind sehr mächtig, sie sind einflussreich, finanziell stark und sie meinen es nicht gut mit uns. Und je schneller, also es braucht meines Erachtens schon eine schnellere Bewegung. Und es braucht wahrscheinlich auch noch eine spirituelle Begleitung, erstens, um das auszuhalten. Man kann sich ja nicht ständig... Also dieses Buch hat mich echt gestresst.
1: Glaub ich.
0: Da gab es auch mal, wie sagte mein Begleiter im Verlag, ich sag, jetzt ist sie wieder auf der Spur. Ich war da echt 1-2 Monate. Wenn man gelegentlich halt dann auch so ein paar Sachen lesen muss, das ist schwer auszuhalten. Also man muss da wirklich gut dagegenhalten und sich gut abstützen, wie auch immer. Natur, Sport, Musik, Spirituelles, Religiöses, ganz egal. Die Kraft muss man da immer wieder um ein Vielfaches mehr sammeln, wenn man sich mit diesen Themen befasst. Es wird schwer. Ich bin auch nicht sicher, ob wir es schaffen werden. Aber ich werde jedenfalls ich bis zu meinem letzten Stündchen trotzdem den Kampf nicht aufgeben und es tun und es versuchen. Und wenn wir es verlieren, dann kann ich mir zumindest in den Spiegel schauen und kann sagen, ich habe es versucht.
1: Das wäre, ja.
0: Vielleicht habe ich nicht genug getan, wie Schindler weinend am Ende seines Filmes sagte, Schindlers Liste, ich habe nicht genug getan. Ja. Das mag man sich dann vielleicht auch noch vorwerfen, aber ich tue es.
1: Das wäre jetzt fast schon ein Schlusswort gewesen. Ich habe aber noch vier Fragen auf dem Zettel, die ich in den meisten Interviews stelle. Mal gucken, ob wir noch ein neues Schlusswort produziert bekommen. Gibt es etwas, worauf du besonders stolz bist?
0: Also wenn ich wirklich Menschen und Kinder vor den Impfungen bewahren konnte, oder auch nur eins, aber ich glaube und hoffe, es sind mehr, dann macht mich, ich glaube, das ist das, was mich stolz macht, wofür ich dann wirklich immer wieder viel auch verzichte auf Einladungen oder Urlaube oder was auch immer, sage, okay, mach weiter. Das würde ich sagen, das macht mich stolz. Glücklich macht mich, dass ich diesen Telegram-Kanal habe, in dem ich auch eben Musik beispielsweise, abends beende ich den Tag immer mit Musik, morgens mit diesen drolligen Tiervideos, dass ich auch so mich da ein bisschen verwirklichen konnte. Okay. Seit paar Jahren sind ja dann hunderte Stücke und viele mögen die Auswahl. Also das sind so Kleinigkeiten, das macht mich nicht stolz, aber das freut mich, weil das so Talente sind oder weil da Dinge, wenn man Musik liebt und sich damit gut auskennt und immer wusste, oh, ich kann auf dieses mittelmäßige Lied nicht tanzen oder warum ist dieses mittelmäßige Lied mit dieser mittelmäßigen Stimme hier irgendein Hit? Ich konnte das nie verstehen und kann jetzt hier sozusagen für die mir folgen, meine ganz persönliche Auswahl. Also das ist so ein hübscher Nebeneffekt, auch wenn er Arbeit macht.
1: Jetzt haben wir über Stolz und Glück gesprochen. Wenn ich umgekehrt frage, gibt es etwas, was du mit dem Wissen von heute anders machen würdest?
0: Naja, also meine Alleingänge, aber ich habe auch niemanden gefunden. Ich habe schon versucht, in 2020 im April Kollegen aus Genf, ja, ich habe ein Jahr in Genf studiert, da sind eine Menge schlauer Stipendiaten und die waren teilweise wirklich deutlich schlauer, sind Professoren geworden. Ich habe versucht, die anzusprechen. Eine Professorin aus Heidelberg, die jetzt vor 2 Jahren noch mit Maske rumlief, eine Staatsrechtlerin, die damals aber noch sagte, ja, schon komisch mit dem Lockdown und inzwischen offensichtlich zutiefst verängstigt ist, was mich wirklich betroffen gemacht hat. Ich würde heute vermutlich versuchen, nicht mehr im Alleingang es mit diesen großen Mächten. Da stecken natürlich auch Geheimdienste drin und ich war am nächsten Tag nach meinem Pamphlet da über den Shutdown natürlich auch sofort durchleuchtet. Da kann ich nur empfehlen, es hilft, wenn man redlich ist, keine Steuer- oder Versicherungsgeschichten macht, wirklich redlich, weil sie konnten mir wirklich nicht irgendwie ans Leder. Aber ich würde versuchen, deswegen bin ich auch für die Anwälte für Aufklärung froh. Heute hoffe ich, dass wenn ich in Schwierigkeiten komme, im Moment lassen Sie mich in Ruhe, dass ich vielleicht zumindest eine Unterstützung habe. Damals hatte ich sie zumindest im privaten und im beruflichen Umfeld nicht. Es kamen ja dann viele Menschen irgendwie, aber ich würde versuchen, mich zu vernetzen. Das würde ich vielleicht tun. Und heute bin ich schlauer, heute weiß ich, es war kein Versehen. Die irren sich nicht.
1: Wie sieht die Welt aus, in der du gerne leben würdest?
0: Also, sie ist natürlich friedlich. Die Menschen leben zusammen. Sie sind großzügig, großmütig, ausgeruht, gelassen, regen sich nicht über jeden Scheiß auf, sind achtsam, sehen, wo was gebraucht wird, nutzen sich nicht aus, ja, auch die gebraucht, auch die Hilfe benötigen, werden auch das nicht ausnutzen, beispielsweise. Es ist jetzt nicht nur, dass man immer nur Mutter Theresia, so dubios sie vielleicht auch sein mag, sein muss. Eine friedliche zugewandte, achtsame und fröhliche Welt. Fröhlich, ja. Also Kinder, Tiere.
1: Das soll darüber gekommen sein, dass man immer auch Spaß haben soll an den Dingen, die man tut.
0: Ja, unbedingt.
1: Meine letzte Frage zielt in eine ferne Zukunft. Was bleibt von Beate Bahner? Was sollte bleiben, wenn du Einfluss darauf hättest, was bleibt?
0: Also bitte nicht, was viele gesagt haben, Deutschland gepflastert mit Straßennamen. Sondern vielleicht einfach exemplarisch stehend für Redlichkeit, Aufrichtigkeit und doch das dafür stehen, für Wahrheit und Recht zu stehen, aufzustehen, auch in Kauf zu nehmen, was in Kauf zu nehmen war, das würde ich auch heute noch. Da hilft übrigens, wenn man die Angst vor dem Tod verliert, sehr. Also das vielleicht einfach als Beispiel dafür, dass man schon auch als kleine einzelne Anwältin was bewegen kann, indem man redlich ist, wieder aufsteht, wenn man hingestoßen wurde oder selber hingefallen ist. Fleißig ist, das schon, also nur das Maul aufmachen und reden.
1: Ja, man sieht die dicken Bücher. Ne?
0: Das, ja, das vielleicht. Und dass man dann wirklich was bewegen kann. Beruflich im einzelnen Mandaten kann man wirklich was bewegen, aber auch durch Bücher oder Videos. Also das würde mich freuen, wenn dafür zumindest ich als Beispiel eine von vielen, ja, also die Corona-Zeit hat ja viele tolle Mitstreiter hervorgebracht, aber wenn ich so in Erinnerung bleibe, die trotzdem lustig geblieben ist und humorvoll und fröhlich und dem Leben natürlich und den schönen Dingen zugewandt, dann würde es mich freuen.
1: Da haben wir das Schlusswort doch noch getoppt. Danke dir für das Gespräch, liebe Beate.
0: Sehr gerne.
1: Das war Im Gespräch mit Beate Bahner. Wenn Ihnen das gefallen hat, teilen Sie, schreiben Sie in die Kommentare, welche Erfahrungen Sie mit dem Justizsystem gemacht haben, wie Sie heute auf Corona zurückblicken, was Sie tun möchten oder vielleicht schon tun, um die Dinge aufzuhalten und in die Welt zurückzuführen, die sich Beate Bahner wünscht. Vielen Dank nochmal. Bleiben Sie mir gewogen.
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1: Einen wunderschönen guten Morgen nach Deutschland und in die ganze schöne große weite Welt. Heute ist Dienstag, der 11. August 2026. Ihr Lieben, der Andreas ist weit entfernt von mir. Ich bin weit von ihm entfernt. Trotzdem, dank dieser wunderbaren Kommunikationstechnologie, klappt es, dass wir auch auf diesem Wege unseren Podcast für euch produzieren können. Und jetzt begrüße ich am anderen Ende der Welt Andreas Popp. Guten Morgen.
2: Guten Morgen, der schon am frühen Morgen, weil er Rücksicht nimmt auf deine Zeitzone, hier schon sein Bestes tut. Ja, also wir haben heute einen schönen Tag wiederum. Wir haben heute einen sonnigen Tag und in den nächsten Tagen auch so um die Mitte 20 Grad. Sehr angenehm hier alles. Uns geht's gut und ich muss ganz ehrlich sagen, ich möchte mit dir jetzt gar nicht tauschen, wenn ich ehrlich bin.
1: Ich könnte jetzt auch gerne mir die Hühner ein bisschen näher angucken und in den Garten gehen. Ich habe ja gesehen, du hast ja schon richtig dicke Ernte. Gurken, Tomaten, Kohl, was da alles auf den Tisch kommt. Kannst du das denn verarbeiten?
2: Naja, also ich habe die Gurke zu verarbeiten, ist relativ einfach. Ich habe die wirklich so einen Riesenteil genommen, habe das dann geschält, jetzt durchgeschnitten in der Mitte durch, diese ganzen Kerne rausgeholt, das ist nicht so meins. Und dann schlicht und ergreifend mit Salz und Pfeffer gegessen. Und gar nicht als Gurkensalat, wie ich es vorhatte, sondern einfach so. Und das ist wirklich ganz, ganz lecker. Auch die neuen Tomaten sind jetzt da, die kleinen, frischen, also ganz toll.
1: Ja, siehst du, den Kohl kannst du liegen lassen und den bereite ich dann zu, wenn ich wieder da bin. Ist das okay?
2: Das macht Sinn. Ich freue mich drauf.
1: Gut, übers Märchen brauche ich dich jetzt nicht zu fragen, weil das kommt Freitag wieder rein. Aber wir
2: Auch
1: haben
2: schade.
1: Ja, ich weiß, du bedauerst das. Wir haben jetzt angefangen mit Nils Holgerssons wunderbarer Reise, dieser wirklich epochalen Geschichte der Literaturnobelpreisträgerin Selma Lagerlöf. Und alle Folgen kommen jetzt hintereinander jeden Freitag. Und ich habe schon viel Post bekommen. Manche schreiben, Mensch, endlich wird das mal vertont. Und ja, wenn ich wieder zurück bin, Andreas, dann hören wir uns das schön gemeinsam an.
2: Kannst kaum erwarten.
1: Okay, dann wollen wir mal in die Nachrichtenlage einsteigen. Wir haben gerade noch kurzfristig entschieden, dies hier als erste Meldung reinzunehmen, wobei es viele gibt, die man als erste Meldung heute benutzen könnte. Die Bild berichtet über eine historische Reform. Denn Herr Dobrindt, seines Zeichens Innenminister, der hat jetzt eine Geheimdienstrevolution geplant. Historisch, sagt die Bild, seit seiner Gründung war der Verfassungsschutz vor allem für das Sammeln und Auswerten von Informationen zuständig. Eingriffe waren Polizei- und Sicherheitsbehörden vorbehalten. Aber damit ist jetzt Ende Gelände, denn Herr Dobrindt möchte den Verfassungsschutz zu einem wirklichen Geheimdienst mit sehr weitreichenden Befugnissen umbauen. Und er sagt, ja, vom reinen Beobachter zum offensiven Akteur, das ist sein Plan. Wörtlich wird er zitiert von der Bild, die hybride Bedrohungslage. Die Versuche der Destabilisierung durch Sabotage, Spionage, Cyberangriffe und verdeckte Aktionen fremder Mächte bekommen eine neue Antwort. Wir machen aus unseren Nachrichtendiensten echte Geheimdienste. Zitat Ende, Andreas. Was bedeutet das? Vor allem auch die Frage, kann Dobrindt das mit seinem Ministerium überhaupt leisten?
2: Also erstmal ist das verfassungsrechtlich schon mal ein Problem, aber es ist ja erst einmal unfassbar schlecht gemacht, unfassbar schlecht. Da hauen sie da so eine komische Räuberpistole raus da in Leipzig mit irgendwelchen handelsüblichen Drohnen, die angeblich durch hybride ausländische Aktivisten in Gang gesetzt wurden, um dann letztendlich nur genau hier diese hochgefährliche Staatssicherheit einzubauen, die jetzt raufgesetzt wird. Wir müssen ja, als ich das gerade gesehen habe, da fiel mir ja ein, sofort Gestapo, CIA, FBI, Verfassungsschutz bisher und jetzt der Dobrindt-Plan. Und das ist ja eine Zeitenwende bei den Geheimdiensten, weil dieser dieser Verfassungsschutz, der ja bisher wirklich nur die Aufgabe hatte, Informationen zu sammeln, und zwar nach Anordnung der herrschenden Politik, wohlgemerkt. Das ist keine offizielle Behörde, die objektiv handelt, sondern ganz klar subjektiv geordnet wird und auch gesteuert wird. Das heißt, mit Objektivität hat das nichts zu tun. Das sehen wir daran, dass zum Beispiel eigentlich perfiderweise nur die AfD als rechtsextrem dargestellt wird und man merkt ja die Anordnung. Aber jetzt geht es darum, diese Behörde oder diese Organisation, die Daten sammelt, in eine operativ handlungsfähige Geheimdienstorganisation umzubauen. Das heißt, aktive Abwehrmaßnahmen, vor allem im Cyberbereich, sind möglich. Datenströme können umgeleitet werden, Inhalte dürfen manipuliert werden, Online-Durchsuchungen durch heimliches Eindringen in Computern und in Smartphones. Das hat schon ganz gravierende Auswirkungen. Und da muss man ganz klar sagen, auch die Befürworter, die sehen die Pläne ja als notwendige Anpassung an die sogenannte hybride Kriegsführung, die mit nichts belegt ist, außer mit dieser komischen Wurstelgeschichte, die sie uns da mit den Drohnen da versuchen gerade zu verkaufen. Man kann da kaum was zu sagen. Aber eins ist entscheidend, es ist verfassungsrechtlich natürlich schon eine ziemlich heikle Geschichte. Vielleicht noch mal zur Einordnung. Es geht um einen echten Geheimdienst mit erweiterten operativen Fähigkeiten. Das ist also quasi eine Annäherung an den MI5 zum Beispiel ähnlich, ja, aber mit noch mehr Zähnen dabei. Und der Verfassungsschutz ist ja der Ausgangspunkt. Und wir müssen das wirklich vergleichen jetzt hier mit einer Richtung von Totalitarismus. Und mir fallen da solche Begriffe wirklich wie Stasi und Gestapo ein. Es tut mir leid.
1: Die Frage ist, wir wissen ja, wie schwierig es ist, wenn Ministerien, denken wir an Herrn Pistorius oder denken wir an die gesundheitsministerielle Umgestaltung und so weiter. Die haben ja mal große Pläne, wissen aber dann nicht, wie sie es umsetzen sollen. Also mir fällt gerade wieder das Gesicht von Lars Klingbeil oder Bärbel Baas ein. Schafft Dobrindt das mit seinem Ministerium überhaupt oder muss er unglaublich erweitern? Wird der Wasserkopf noch größer?
2: Ja, also man braucht gar nicht so weit ins Regal des unteren Intellekts wie bei Baas und bei Klingbeil einsteigen, denn Dobrindt ist schon einer, der denkt, aber Dobrindt ist trotzdem jemand, der hier ganz klar eine Söldnerfunktion ausübt. Ich darf das mal so sagen, ich rede ja nur von meiner Meinung. Ich glaube, dass die eigentlichen Steuerer oberhalb der Politik, oberhalb des Kanzlers und so weiter, das dürfen wir nicht verwechseln. Die NGOs spielen ja eine große Rolle dabei und vielmehr deren Steuerer. Und ob die das können oder nicht, spielt keine Rolle, weil das ist ja eigentlich nur unnützes Geeiere, so eine Art Situationskomik gewissermaßen. Aber was ich jetzt dabei sehe, ist, es sind dann Rahmenbedingungen formal juristisch aufgemacht, mit denen dann natürlich auch die Ein-Welt-Verschwörer und so weiter diese Systeme natürlich nutzen können. Das ist ein hochgefährlicher Vorgang aus meiner Sicht. Ach so, ja, und zur Frage nochmal. Ja, natürlich wird der Wasserkopf aufgebaut. Die Staatsquote wird weiter erhöht. Sie ist schon über 50%. Eine Staatsquote in einem gesunden Staat darf inklusive Armee und allen Beamten eigentlich nicht 10% der Bevölkerung überschreiten. Nicht einmal 10%.
1: Warum
2: Wir reden hier von,
1: nicht?
2: weil das die Größenordnung ist, die noch vernünftig ist, weil die müssen ja finanziert werden durch die Leistungsträger. Beamte sind ja keine Leistungsträger, sondern sie sind im Prinzip Leistungsverwalter, aber die Leistung bringen andere. Das muss man einfach sehen. Und wenn man dann beispielsweise einen Wasserkopf hat von über 50%, dann bleiben eben halt nur noch 40% überhaupt übrig, die die anderen 50% durchfinanzieren müssen, die ja quasi nur Geld kosten, aber kein Geld bringen. Und das führt natürlich zu einem Fiasko und man kann das kaum noch beschreiben, weil hier wird also quasi quasi ein Land regelrecht abgewickelt, um mit Sarrazin zu sprechen. Deutschland schafft sich ab. Es ist eine solche Absurdität, denn es ist alles nicht mehr finanzierbar. Deutschland gerät in den Staatsbankrott dadurch und die Beamten selber, auch die Soldaten und die gesamten öffentlich Bediensteten, inklusive der Politiker, sind dabei selbst gefährdet, irgendwann keine Pension mehr zu bekommen. Spätestens dann, wenn der Bürger seine Arbeit niederlegt.
1: Aber man kann ja sagen, wenn immer mehr involviert sind und ihr täglich Brot damit verdienen in diesem Wasserkopf, dann heißt das ja auch, dass es immer weniger Widerspruch gegen solche Geheimdienstpläne geben wird und andere.
2: Ja, das mag ja sein, aber wenn kein Geld mehr verdient wird, ist keiner mehr der, der das finanziert. Und wenn ich im Geheimdienst tätig bin, aber ich bekomme irgendwann kein Gehalt mehr, dann höre ich auf.
1: Ja. Wir kommen zum nächsten Thema. Also das war mal hier so der erste Aufreger. Der zweite Aufreger, ich bin ja schon ein bisschen länger wach heute als du. Das ging gestern Abend schon los. Der gute Anthony Fauci, der Chef der US-Gesundheitsbehörde, vor allem während der Corona-Zeit, der wird durch die Mangel gedreht und es gibt Befragungen, es werden Dokumente ausgewertet wie sein ehemaliges Tagebuch. Für mich ein bisschen komisch, dass so ein Mann wirklich Tagebuch geführt haben soll. Vielleicht war es so ein Online-Plan. Aber auch seine Telefonate und SMSen werden jetzt ausgewertet und wir sehen Bilder von diesen Anhörungen. Rand Paul, der US-republikanische Politiker, steht damit an ganz vorderster Front und konfrontiert Herrn Fauci mit diesen, ja, Beweisen, nicht nur Indizien, Beweisen. Und es ist ein erschütterndes Tondokument aufgetaucht, das Herrn Fauci nicht nur entlarvt, sondern sehr schwer belastet und müsste eigentlich die Grundlage für eine Verhaftung sein. Übrigens, die wird schon von vielen jetzt gefordert in den Vereinigten Staaten. Spannend, immer wieder. Im deutschen Mainstream hört man so gut wie nüscht davon. Also wer darüber berichtet, sind Apollo News und News und einige andere freie Portale und Medien, Tichys Einblick und so weiter. Aber in den großen Medien, dieser Wahnsinnsskandal, da muss man sich, ich gehe gleich da rein, Andreas, als es ist eine Frage mit einer kurzen Antwort, warum sehen und hören wir im deutschen Mainstream wenig darüber?
2: Ja, ich denke mal, weil Fauci ein ideales Beispiel ist für die heutige sogenannte selbsternannte Elite, die quasi aus eitlen Hochstaplern besteht. Ahnungslos, eitel bis zum Umfallen und charakterlich geeignet, schwere Schäden zuzufügen. Hier steht ja im Prinzip im Raum, wenn man dieses Tagebuch durchgeht, dass hier aus niederen Beweggründen seine Eitelkeit stimuliert wurde und seine Einkommen. Niedere Beweggründe, wodurch letztendlich Menschen zu Tode kamen. Niedere Beweggründe mit Todesfolge ist aber die Bezeichnung für Mord. Und es steht jetzt der Mordbegriff im Raum. Und übrigens ist da auch der Herr Christian Drosten mit jetzt im Spiel, denn er war ein ganz klarer Buddy von Fauci, hat sich stolz mit ihm abgelichtet, will momentan mit ihm nichts zu tun haben. Und auch bei Herrn Drosten muss dringend die Diskussion um eine Mordtheorie diskutiert werden, ob er aus niederen Beweggründen dieses System mitgetragen hat und nicht nur fahrlässig, sondern grob fahrlässig, vielleicht sogar bedingt vorsätzlich, den Tod von Menschen in Kauf genommen hat, nur um seine Eitelkeit zu stimulieren. Diese Frage muss gestellt werden, denn dieses ist ja eine, es sind ja wirklich heute nur Katastrophen. Also diese Dobrindt-Geschichte hat mich vorhin schon umgehauen. Und das, was hier natürlich ist, hat natürlich eine Dimension, die die gesamte Erde betrifft und letztendlich eine, eigentlich jetzt durchdrehen müsste. Aber entschuldige bitte noch ganz kurz, die Presseorgane und deren entsprechenden Soldaten, die dort arbeiten, oder das sind natürlich genauso wie in der Politik und so weiter ähnlich strukturierte Persönlichkeiten in ihrer Struktur aus meiner Sicht. Und man erkennt jetzt im Prinzip, auf welchem Niveau die eigentliche Elite arbeitet.
1: Ja, und er hat also in diesem Telefonat, das jetzt vorliegt und als Beweismaterial benutzt wird, offen zugegeben, er hat gesagt, dass der ideologische Bullshit wegfällt, sobald man den Lebensunterhalt der Menschen zerstört. Das heißt, diese Maßnahmen, Geschäfte schließen, Schule schließen, Homeoffice, Kinder dürfen, das waren ja ähnliche Maßnahmen wie auch in Deutschland. Jeder, der hier zuhört, kennt diese Maßnahmen, weil er selber damit durchgegangen ist und durchgehen musste. Und es ist genau das, was Herr Fauci von Amerika aus als oberster Chef der Gesundheitsbehörde sozusagen maßgeblich offenbar auch für viele andere Länder als Beispiel. Du hast gerade auch Drosten genannt und Lauterbach, die waren ja alle in sehr engem Kontakt. Auch das kommt immer mehr ans Tageslicht. Und er hat dann einfach gewusst, die Spritze nützt nichts, es verhindert nichts. Wir kommen gleich noch zu einem weiteren Punkt, von dem er wusste, nämlich dass die Schwangerschaften dadurch gefährdet sind. Und er hat diese Maßnahmen durchgelassen, zugelassen, weiterempfohlen. Das heißt, mit Wissen und ohne Gewissen gegen die gesamten Menschen, zumindest mal in seinem Land, gegen das Wohl dieser Menschen verstoßen. Also ich möchte gar nicht über die karmischen Folgen nachdenken, das steht uns auch nicht zu, aber das ist schwer belastend und normalerweise, also ist mein Rechtsempfinden, muss der sofort in den Knast.
2: Ja, er hat aber eine Generalamnestie bekommen von dem Herrn Biden, der ja zu dieser Zeit auch schon nicht mehr im Vollbesitz seiner geistigen Kräfte war, eigentlich schon vor seiner Wahl nicht. Was wir hier haben, ist die Beschreibung einer aus meiner Sicht übelsten Bösartigkeit. Es ist einfach böse. Und ich möchte in deren Haut nicht stecken, in Herrn Drostens Haut nicht und Herrn Faucis Haut nicht, weil ich sehe hier oder interpretiere hier die Wahrscheinlichkeit einer gezielten Bösartigkeit, mit der man Menschen sogar in den Tod treibt, um dabei seine eigenen Pfründe zu sichern und seine Eitelkeit zu stimulieren. Das ist das ganz Dramatische. Und dazu gehören eben halt auch die Medienvertreter, dazu gehören dann eben halt auch Leute, die sagen, wir müssen mit den Finger auf die Leute zeigen, die sich nicht haben impfen lassen. Das war ja der, ich glaube, Nikolaus Blome oder so etwas. Das sind genau diese Dinge. Und alle, die da mitgespielt haben, und wir sehen, je höher die Bildung ist, desto mehr ist auch das Mitläufertum da. Wir sehen also, dass die Gelehrten von den Wissenden lernen müssen. Und wenn ich sehe, die normalen Bürger, die haben eher das Wissen gehabt als die Gelehrten, die so als Söldner durch die Gegend laufen.
1: Ja, also dieses Dokument liegt auf dem Tisch. Damit hat Fauci ja geholfen, alle Geschäfte zu schließen, die Existenz vieler Menschen, Millionen Menschen zu zerstören, damit Big Pharma dann diese Injektion verabreichen konnte. Ich frage dich jetzt mal, also wir haben ja 2020 mit der sehr kritischen Berichterstattung über die Mikrobe und die Maßnahmen begonnen zu berichten. Damals gab es News noch nicht. Damals gab es Apollo News nur unter ferner Liefen. Die haben ihren Status erst seit wenigen Jahren so hoch bekommen, wo sie jetzt stehen. Und wir waren sozusagen, wir wussten das auch, wir wurden viel in den Bundesbehörden und Ministerien gehört. Und kurze Zeit später, gerade nachdem wir im April moniert hatten, mehrere Male, dass Bill Gates, der ja auch ein Verbündeter von Anthony Fauci ist, auch das ist ja schon rausgekommen, dass der in den Tagesthemen eben aufgerufen hat, dass 7 Milliarden Menschen geimpft werden. Nicht könnten oder ja, könnten reicht schon, sondern werden. Und wir haben damals das sehr in Frage gestellt und gefragt, wie kann das sein? Kamen dann auch an die Informationen, dass der Spiegel millionenfach unterstützt wurde, also Millionen Euro bekommen hatte von der Bill and Melinda Gates Foundation, hatten das auch kritisiert, ganz offen. Danach gab es diesen widerlichen Spiegelartikel gegen uns mit vielen Unwahrheiten gespickt. Und ich frage mich jetzt eins, der Spiegel, der also gefühlt für uns Herrn Gates derartig verteidigt hat, dass sogar die Kritiker dann niedergemacht wurden. Das ist ja ein altes Muster, ich kenne das schon lange, aber das war ein ziemlich heftiger Vorgang. Wie steht jetzt in diesem immer heller werdenden Licht der Wahrheit der Spiegel da?
2: Also, es ist der Spiegel und viele andere auch, aber der Spiegel ganz besonders. Das ist gut, wenn man da so mal Ross und Reiter nennt. Wir haben hier aus meiner Sicht eine groß angelegte, organisierte Kriminalität. Das ist der entscheidende Punkt, weil alle wussten, was los war. Wir dürfen nicht vergessen, dass im Sommer 2020, ich glaube Juni, dieses Papier aufgetaucht ist im deutschen Innenministerium, wo der Herr Kohn, das war ein Mitarbeiter, ein leitender Ministerialdirektor für kritische Infrastruktur, ganz klar diese Dinge nach außen getragen und veröffentlicht hatte, wo ganz deutlich gemacht wurde, wir müssen Angst erzeugen, damit die Leute in die Spritze laufen. Genau das war geplant. Und du hast gerade gesagt, viele haben unseren Podcast gehört. Ja, gerade im Deutschen Bundestag. Ich habe ja viele Bekannte, die Abgeordnete sind, übrigens auch bei den Linken oder auch bei den Grünen, die sich dann hingestellt haben zu mir und haben gesagt, ja, heimlich hören sie sehr oft euren Podcast und setzen sich damit auseinander und diskutieren darüber. Lange Rede, kurzer Sinn. Sie haben das Wissen gehabt und wenn sie dann wieder besseren Wissens aus eigenen Gründen, vielleicht der Unfähigkeit, um ihr Geld dann auch nicht zu verlieren, was sie da haben an der Krippe, das Ganze weiterführen und dabei nicht nur fahrlässig, sondern bedingt vorsätzlich in Kauf nehmen, Menschen dabei zu töten, dann wissen wir, mit welcher Gruppierung wir es zu tun haben. Für mich ist das eine organisierte Kriminalität, die wir hier in deutlichster Form erkennen können.
1: Ja, Stefan Kuhn war ein gutes Beispiel. Da hatte auch Tichys.
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0: 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Mehrere muslimische Gemeinden haben nach Angaben der Lehrergewerkschaft angekündigt, das neue Kopftuchverbot an Österreichs Schulen nicht akzeptieren zu wollen. Auch die frühere Lehrerin und Buchautorin Susanne Wiesinger rechnet mit Auseinandersetzungen. Die Wut betroffener Eltern und Kinder könne sich gegen Lehrer richten. Sie verteidigt das Verbot jedoch als Frage von Kinderschutz und Gleichbehandlung. Minderjährige Mädchen trügen das Kopftuch ihrer Ansicht nach häufig nicht aus völlig freier Entscheidung, sondern wegen familiären oder sozialen Drucks. Fünf amerikanische Technologiekonzerne haben enorme finanzielle Verpflichtungen für den Ausbau ihrer KI-Infrastruktur übernommen, die nicht unmittelbar in ihren Bilanzen erscheinen. Für Anleger stellt sich damit eine entscheidende Frage: Wie groß sind die Risiken hinter dem weltweiten KI-Investitionsboom tatsächlich? Besonders ausgeprägt sind die außerbilanziellen Verpflichtungen bei Meta. Nikkei beziffert sie bei dem von Mark Zuckerberg geführten Konzern auf rund 362 Milliarden Euro. Damit erreichen sie ungefähr das Dreifache der bilanziell ausgewiesenen Schulden von umgerechnet rund 121 Milliarden Euro. Die frühere Außenministerin Annalena Baerbock von den Grünen wird laut Table Briefings Professorin an der Columbia University in New York. Die auf 3 Jahre angelegte Zusammenarbeit soll im Herbst beginnen. Sie will zu internationaler politischer Führung lehren und als Vortragsrednerin arbeiten, berichtete das Portal unter Berufung auf Parteikreise. Journalisten und Medien in den USA bestätigten diese unglaubliche Meldung. Die Trigger FM-Meldungen. 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
2: Dem Menschen dabei zu töten, dann wissen wir, mit welcher Gruppierung wir es zu tun haben. Für mich ist das eine organisierte Kriminalität, die wir hier in deutlichster Form erkennen können.
1: Ja, Stefan Kuhn war ein gutes Beispiel. Da hatte auch Tichys Einblick sehr erhellende Beiträge. Übrigens, die Welt, das muss man sagen, ist auch relativ früh in das Thema eingestiegen, während andere sich geschüttelt haben und das nie getan hätten. Ich freue mich von Herzen darüber, dass die Dinge ans Tageslicht kommen und vor allem jetzt anhand dieser doch sehr prominenten Persönlichkeit wie Anthony Fauci. Ja, und jetzt kommt noch mehr dazu. Das muss man unbedingt noch gehört haben. Denn was Herr Fauci auch wusste, das geht eben auch aus den Textnachrichten, die jetzt veröffentlicht wurden, noch längst nicht alle, wer weiß, was da noch kommt, hervor, dass er auf jeden Fall Bedenken hinsichtlich von Fehlgeburten bei schwangeren Frauen nach der Covid-Impfung hatte. Und es heißt hier, also das Telefon hatte über 34.000 SMS und 522 Sprachnachrichten, aber nur drei gespeicherte Kontakte enthalten. Und es heißt ja, es könnte sein, dass da Daten gelöscht wurden. Also auf jeden Fall gehen wir mal in diese SMS hinein. Fox News berichtet darüber zum Beispiel. Da schreibt Herr Fauci, ich habe mich noch einmal umgehört und dabei ist ein weiteres Problem aufgetaucht, das Sie beachten sollten. Da viele Frauen nach der zweiten Dosis einen starken Zytokinsturm und Fieber entwickeln, könnte dies theoretisch mit einer Fehlgeburt im ersten Trimester im Zusammenhang stehen. So. Wir wissen, dass die Geburtenrate seit Covid dramatisch eingebrochen ist. Und Andreas, wenn wir das jetzt hören, das ist ja ein vorsichtiger, aber wissender Hinweis, dann wäre es nicht nur hochkriminell, sondern menschenverachtend.
2: Also eine eingeleitete Fehlgeburt oder eine Fehlgeburt, die eingeleitet wird durch eine fahrlässige Handlungsweise eines eitlen Hochstaplers wie Herrn Fauci, ist natürlich hier auch der Mordbegriff schon wiederum vorhanden. Denn eine Fehlgeburt, die eingeleitet wird, bedeutet die Verhinderung eines Menschen an die Welt zu kommen, was ja eigentlich seine Aufgabe gewesen wäre. Das heißt, es hat ja auch geistige Prozesse, die da im Hintergrund stehen. Das ist ja der Wahnsinn. Und es ist bekannt, Anthony Faucis Nachfolger, der NIH-Direktor Jay Bhattacharya heißt er, der verurteilt Fauci scharf dafür, dass er die angebliche Fehlgeburtsrate von 82% bei schwangeren Frauen, die den Covid-Impfstoff erhalten hat. 82% der schwangeren Frauen hatten Fehlgeburten und das hat er verschwiegen. Ich meine, was wollen wir eigentlich noch?
1: Ja, das ist eigentlich müssten alle Nachrichtenkanäle voll damit sein. Es müsste Sondersendungen geben. Die Staatsanwälte müssten auf der Matte stehen und ihre Stifte spitzen und es müsste losgehen. In Amerika scheint das der Fall zu sein. Das kommt immer mehr ins Rollen. Ist das eine Welle, die uns hier noch erreichen wird?
2: Sie muss uns erreichen, weil sonst lässt sich im Prinzip das Vertrauen in den Staat nicht herstellen. Es spielt einfach keine Rolle für die Bundesrepublik, ob jetzt ein Drosten in Knast kommt oder nicht. Und die Wahrscheinlichkeit, dass er dorthin gehört, die verdichtet sich immer mehr.

0: auf. Also, das sind eben halt die Dinge. Und dann geht es natürlich weiter in die Politik und natürlich auch in die Juristerei. Denken wir an die vielen Richter, die beispielsweise Ärzte verklagt haben aufgrund dieser aufgrund der Tatsache, dass sie richtig gehandelt hatten vor ihrem Gewissen und gesagt haben, ich verweigere die Impfung, ich rate von den Impfungen ab und haben unter Druck Scheinimpfungen durchgeführt, die nicht stattgefunden hatten. Das sind die wesentlichen Faktoren. Das sind die echten Helden dieser Zeit. Und da sitzen heute noch genügend von im Knast. Das darf nicht sein. Deshalb muss da eine wirkliche Rehabilitierung stattfinden dieser Menschen. Und diese Leute, die dort in den verantwortungsvollen Positionen müssen alle vor ein ordentliches Gericht gestellt werden. Es gilt die Unschuldsvermutung, aber sie müssen vor ein Gericht gestellt werden. Davor hat man Angst. Aus diesem Grunde geht man auch so dramatisch gegen die AfD vor, weil man Angst hat, dass dort nämlich genau diese Prozesse eingeleitet wird. Und es wird sogar ein Geheimdienst jetzt eingebaut. Also wir sehen, mit welchen Mitteln der Panik momentan gehandelt wird, um einen Gerichtsprozess irgendwie zu umgehen. Aber es wird nicht funktionieren, das glaube ich nicht.
1: Du hast gerade den Nachfolger Faucis, Jay Bhattacharya, erwähnt. Und der hat zum Beispiel, ich will das mal zitieren, was der gesagt hat, dass Fauci seine Kompetenzen überschritten und diese Macht genutzt habe, um Amerika das eine zu sagen, während er insgeheim etwas anderes dachte. Er wirft ihm Lügen vor, denn er formuliert es so: Ich bin froh, dass seine Worte nun vom amerikanischen Volk gehört werden können. Es ist für mich schockierend, dass er private Gedanken äußerte und dass er, wenn er in der Öffentlichkeit auftrat, und er trat sehr oft in der Öffentlichkeit auf, diese privaten Gedanken nicht mit der amerikanischen Öffentlichkeit teilte. Und er sagt, es war eine zentrale Figur bei den Bemühungen, diese Covid-Impfstoffe über die Ziellinie zu bringen. Und natürlich war er der amerikanischen Öffentlichkeit, ja der Weltöffentlichkeit, Transparenz schuldig. Jetzt frage ich dich. Der Herr Fauci hat ja ein sehr versteinertes Gesicht. Zuweilen sieht man schon so ein leichtes Zucken um den Mund, dass es ihm wirklich sehr unbehaglich wird. Die Hände zittern auch, wenn er die Papiere festhält. Warum macht jemand so etwas wie er? Ist das Eigeninteresse? Du hast vorhin so von Eitelkeit und so weiter gesprochen. Von wem könnte er denn Geld bekommen haben? Das ist ja auch immer ein wichtiges Argument.
0: Naja, das gehört ja immer insgesamt gesehen. Das heißt, das Geld bekommen kommt natürlich Pharmaindustrie und die entsprechenden NGOs, die natürlich beteiligt sind an der Pharmaindustrie und die gewaltige Gewinne natürlich damit gemacht haben. Es sind ja hier Menschen getötet worden, womit gigantische Profite eingeführt wurden bei Menschen, die selber sich als Philanthropen bezeichnen. Und da spielen dann nachher irgendwann alle mit, weil dieser Druck, der wird immer größer auf die Gemeinschaft, weil die individuelle Freiheit des Menschen spielt in solchen faschistoiden Systemen, wie wir uns gerade befinden, keine Rolle mehr, sondern es geht nur noch um das große Kollektiv. Es hat ja im Kleinen auch in Deutschland stattgefunden, wenn wir wissen, dass beispielsweise zu der damaligen Corona-Zeit offizielle Auftritte waren, dann haben die alle noch kurz vorher ihre Maske aufgesetzt, wenn die Kamera liefen, und haben sie anschließend wieder runtergenommen. Sie haben also quasi auch etwas anderes gedacht, als sie getan haben. Es sind alles Lügner. Und es sind nicht nur Lügner, sondern es sind damit auch letztendlich bösartige Charaktere, die etwas anderes denken, als sie sagen. Für mich ist das eine Definition für Bösartigkeit. Und das finden wir fast in allen Abgeordnetenhäusern, in allen Medienhäusern und so weiter.
1: Ja, also das kommt, das haben wir immer vermutet, konnten das aber auch immer nur als Theorie oder wir haben es oft als Verschwörungstheorie gekennzeichnet, ist jetzt damit aufgeflogen, wir bleiben dran. Wir sind ja in den amerikanischen Kanälen unterwegs. Wir haben auch Kollegen in den USA, die uns diese Nachrichten zuspielen, weil live vor Ort natürlich da nochmal ganz andere Eindrücke und Informationen transportiert werden. Ich hoffe, dass das irgendwann doch auch ein bisschen breiter gelegt wird hier bei den Haltungsjournalisten. Wir überspringen das nächste Thema, Andreas, das Thema Verpackungsveränderung oder Richtlinienveränderung. Das werden wir, vielleicht schaffen wir es noch heute, ansonsten nehmen wir das in den Freitag rein und kommen zum Thema Strommangel.

0: Pläne der Bundesnetzagentur. Darüber haben wir neulich schon gesprochen. Jetzt gibt es ganz konkrete Zahlen. Apollo News hatte zunächst mal diesen geheimen Energiekrisenplan der Bundesnetzagentur unter dem Ersatzkanzler Klaus Müller veröffentlicht. Jetzt wissen wir, es steht schon fest, es werden rund 4.300 Betriebe betroffen sein, die, wenn der Strom weniger wird oder wenn eine Mangellage entsteht, zurückfahren müssen, beziehungsweise wenn sie nicht hören auf die Anordnung, schlichtweg abgeschaltet werden. Die Bundesnetzagentur sagt, die müssen sich jetzt auch registrieren und diese Datenbank und Kommunikationsplattform, die derzeit aufgebaut wird, um bei länger andauerndem Energiemangel diese Industriebetriebe zum Stromsparen zu zwingen, die sind dafür gedacht, dass, falls eben die Anweisungen nicht eingehalten werden, dann die Abschaltung droht. Wie ordnest du das ein jetzt? Also so
1: Naja,
0: konkret.
1: die grüne Revolution unter diesem Deckmantel läuft es ja, das soll angeblich etwas Gutes sein. Unter dieser läuft die Zerstörung der Umwelt, die Zerstörung, nicht die Zerstörung, die maßgebliche Beeinflussung des Klimas und so weiter, findet eben halt weiter statt. Und man zieht jetzt diese Nummer weiter durch und man hat sich in eine Sackgasse reingebracht, die einfach die sie nicht mehr in den Griff bekommen. Denn sie müssten ja letztendlich, und das ist ja das Problem, diese ganze Klimageschichten, die man uns erzählt hat, wieder neu in Frage stellen. Und das können sie einfach nicht mehr, ohne ihr Gesicht zu verlieren. Aber sie merken dabei nicht, dass sie ihr Gesicht auch so schon längst verloren haben. Bei allen im Prinzip, die mitdenken. Lediglich der wirkliche Dummkopf läuft ja nur noch hinterher und kann sagen, alles ist super. Und die Gefahren, die rücken ja immer weiter. Aber irgendwie regt sich ja auch kaum Widerstand. Man sieht sich offenbar völlig gelassen beim eigenen Untergang zu. Daran sieht man die Trägheit auch der Masse durch diese Kollektivierung des linken Wahnsinns. Das ist ja immer die Kollektivierung. Seit Anfang 2024 bereitet die Bundesnetzagentur ja diese Strommangelpläne gemeinsam mit dem Bundeswirtschaftsministerium und verschiedenen Netzbetreibern vor. Und der Übertragungsnetzbetreiber Amprion, der wurde mit dem Aufbau und Betrieb der bundesweiten Krisenplattform beauftragt. Die Öffentlichkeit informierte dann die Bundesnetzagentur nicht darüber. Erst nachdem Apollo News Ende Juli, wie immer so gut, das sind ja die eigentlichen Medien, die wir noch haben, exklusiv über die Sicherheitsplattform Strom berichtet und Details aus internen Unterlagen genannt hatte, da machte die Bundesnetzagentur die zuvor geheim gehaltenen Pläne öffentlich. Also das ist ja das Typische bei den Behörden. Erst wenn es alle von den Dächern pfeifen, die Spatzen, dann wird es zugegeben.
0: Ja, man muss wirklich sagen, wir haben hier einen Bericht von Apollo News vorliegen und der bringt auch die Details ans Tageslicht. Du hast gesagt, das sind die eigentlichen Medien, die investigativen Journalisten, die wir noch haben. Die
1: Ja.
0: anderen schlafen ja bereits tief und fest. Da
1: Ja.
0: ist ja offenbar auch nichts zu machen, egal welche Unbill schon an der Türe rüttelt. Da macht keiner mehr auf und guckt da, was los ist, sondern es schnarcht sich gut in diesen warmen Sesseln. Da kommen wir auch gleich noch zur FAZ, was man sich da so im Gegenteil alles rausnimmt und wo die wahren Interessen offenbar zu liegen scheinen. Also Apollo News hat diese Anfrage gestellt und jetzt hat die Bundesnetzagentur auch zum ersten Mal die Größenordnung der betroffenen Stromverbraucher genannt. Wie sieht's denn da aus?
1: Naja, aufgrund der statistischen Erwägungen und Plausibilitätsrechnungen muss davon ausgegangen werden, dass rund 3.300 Verbraucher, die größer als 10 Gigawattstunden verbrauchen, und rund 1.000 Verbraucher, die zwischen 8 und 10 Gigawattstunden betroffen sind. Und das teilte die für den deutschen Strommarkt zuständige Regulierungsbehörde mit. Insgesamt geht es also um etwa 4.300 große Stromverbraucher. Und wir wissen, wie lange das dauert, einen Betrieb entsprechend runter und wieder hochzufahren. Das bedeutet, diese 4.300 Stromverbraucher, die großen Unternehmen, das sind mit Sicherheit auch Unternehmen mit vielen Mitarbeitern, deren Jobs alle damit in ein in eine massive Gefahr geschehen, weil Unternehmen das im Normalfall gar nicht überleben können, was hier gerade diskutiert wird. Aber das scheint ja auch das Ziel zu sein. Wir dürfen uns einfach nie vergesslich machen, dass wenn wir von dieser Bösartigkeit sprechen, die wir gerade jetzt bei Fauci und bei diesen ganzen Akteuren gesehen haben, dass die sich natürlich in fast allen Gefilden weiter durchzieht. Man denkt immer, nein, das kann doch nicht sein, dass jemand mit Wissen und Wollen eine Zerstörung forciert. Antwort, doch, das kann sein. Aber kommen wir wieder zurück, ab einem Jahresverbrauch von 8 Gigawattstunden, da soll die Registrierungspflicht dann also greifen. Ab 10 Gigawattstunden soll es im Ernstfall zu Eingriffen durch die Bundesnetzagentur kommen, das heißt Zwangsabschaltung der Unternehmen.
0: Ich möchte ganz kurz mal hinweisen auf meinen X-Account. Den seht ihr im Telegram-Kanal, also die Adresse auf der rechten Seite, jedenfalls wenn ihr einen Laptop habt. Wir bilden dort fast, ja, manchmal schaffe ich es nicht, die Meldungen, die ich da schneller transportieren kann, hier noch in den Telegram-Kanal zu bekommen. Das heißt, bei all den Entwicklungen, du hast gerade nochmal Fauci und so weiter genannt, geht ruhig in diesen Kanal auch rein, wenn ihr die Zeit habt, weil da viele brandaktuelle Sachen noch schneller eigentlich durchlaufen, als hier. Ich weiß, das ist manchmal anstrengend. Das gilt auch nur für diejenigen, die an bestimmten Themen, also gerade an Auslandsthemen, auch interessiert sind. Eben auch Straße von Hormuz und so weiter. Da tut sich immer noch nichts, obwohl eigentlich viele Parteien sagen, sie wollen, dass sich da jetzt was tut und die wieder geöffnet wird, weil das Drama der Versorgung, der Energieversorgung für die ganze Welt, aber vor allem für die westliche Welt, steht direkt vor der Tür. Es wird heftig werden. Kannst du vielleicht auch noch mal einen Satz dazu sagen?
1: Ja, natürlich. Wir dürfen nicht vergessen, dass es geht nicht nur um das Rohöl, sondern es geht um die raffinierten Fertigprodukte wie Kerosin, Diesel, Benzin, Super, was auch immer. Das existiert bald nicht mehr. Und keiner redet momentan darüber, dass durch die Houthi-Angriffe in Saudi-Arabien offenbar große Raffinerieanlagen maßgeblich mit zerstört wurden. Das bedeutet, dass jetzt momentan noch so ein bisschen Friede, Freude, Eierkuchen herrscht. Deshalb merkt man auch, wie die Politik versucht, alle Zügel jetzt ganz stramm zu halten, sogar mit einer Einführung von Geheimdiensten und so weiter, was Dobrindt jetzt will. Das passt ja alles zusammen, weil man nämlich genau weiß, wenn der Sprit keine 2,40 € mehr kostet, sondern 10 oder 15 Euro, dann werden die Leute auf die Barrikaden gehen, weil dann keiner mehr wirklich fahren kann. Und es gibt dann auch nicht mehr nicht nur die Situation des Individualverkehrs, sondern auch die ganzen Lieferketten, Nahrungsmittelversorgungsprobleme und so weiter. Es hängt ja alles damit zusammen. Und selbst wenn die Straße von Hormuz wieder öffnet, dauert es wieder Wochen und Monate, bevor dann aus dem Rohöl wieder entsprechende nutzungsfähige Treibstoffe gemacht werden können. Das haben alle noch gar nicht so richtig verstanden.
0: Ja, du hast dir ja Sorgen gemacht, dass ich nicht wieder zurückkomme,
1: Ja,
0: dass
1: klar.
0: es bis dahin kein Kerosin mehr gibt. Ja, wir werden
1: Natürlich.
0: das sehen, dann schwimme ich halt. Also ich bin ja eine
1: Ja.
0: der besten Schwimmerinnen, wie man weiß.
1: Ja,
0: Ja,
1: das bist du also.
0: wir gucken uns mal immer mit der Schwimmweste auf dem Boot. Nein,
1: Natürlich
0: nicht ganz so
1: Schnorchel,
0: schlimm.
1: immer Schwimmflossen an, so ist Eva immer. Also kaum
0: Stimmt, ne?
1: Wasser schon ist sie drin. Ja, so ist sie.
0: Nein, es ist genau das Gegenteil.
1: Das weiß
0: Ja,
1: ich.
0: wir wollen uns noch mal angucken, was Apollo News hier aufgelistet hat, wer betroffen ist. Größere Betriebe und Produktionsstandorte unterschiedlicher Branchen. Wir sehen den Industrie- und Wirtschaftsstandort Deutschland weiter in sich zusammensinken, denn in den energieintensiven Industriezweigen wie Chemie, Papier, Glas, Metallherstellung können natürlich auch mittelgroße Betriebe einen entsprechend hohen Stromverbrauch haben. Und es heißt hier, entscheidend sei die sogenannte Marktlokation. Das ist die Verbrauchsstelle, der Stromverbrauch energiewirtschaftlich zugeordnet wird. Und ein Unternehmen kann auch mehrere von diesen Marktlokationen haben. Die Grenzen von 8 und 10 Gigawattstunden gelten für jede davon einzeln und nicht für den gesamten Stromverbrauch eines Unternehmens.
1: Dann jetzt schon sehen, wie die Arbeitslosigkeit noch weiter explodiert, was ja kaum noch möglich ist. Es ist ja schon mitten dabei. Also diese Plattform ist nicht für kurzfristige unvorhersehbare Versorgungskrisen vorgesehen, die etwa durch Anschläge auf die Strominfrastruktur, wie Anfang zum Beispiel des Jahres in Berlin, entstehen konnten, als der Bürgermeister dann zum Tennisspielen ging, sondern sie ist auf absehbare Mangellagen ausgerichtet, die mehrere Tage bis Wochen dauern können. Zeichnet sich eine solche Krise ab, sollen Großverbraucher zunächst ihren geplanten Stromverbrauch und mögliche Einsparpotenziale melden. Und anschließend kann die Bundesnetzagentur mit einem Vorlauf von mindestens 24 Stunden anordnen, den Verbrauch zu reduzieren. Das bedeutet der Genickschuss für viele Unternehmen, die jetzt schon mit extremen Liquiditätsengpässen zu tun haben. Also die Unternehmen sollen ihre Produktion eigenständig dann herunterfahren. Wer einer solchen Anweisung nicht folgt, der muss damit rechnen, dass der zuständige Netzbetreiber dann zur Abschaltung aufgefordert wird. Und nach Auffassung der Bundesnetzagentur, da besteht für Produktionsausfälle grundsätzlich kein Anspruch auf Entschädigung. Na, herzlichen Glückwunsch.
0: Und es wird schon bald losgehen, dieses neue System, und die Unternehmen werden bald in Kontakt, in Berührung damit kommen. Apollo News schreibt, dass die Netzagentur angekündigt hat, jetzt mit der Datenerhebung zu beginnen, und eine funktionale Minimalversion solle schon jetzt im Herbst den Betrieb aufnehmen, und ab dem Winter dann 26, 27 läuft das Ganze richtig an. Ich erinnere mich an Aussagen und Informationen aus der Bundesnetzagentur, dass es in erster Linie die Großindustrie und die mittlere Industrie treffen wird mit Maßnahmen. Das sind ja wieder Maßnahmen. Das ist ja so schön, Maßnahmen einzuleiten. Und dann natürlich auch die Bürger. Also wer denkt, na ja, gut, ich arbeite nicht in so einem Unternehmen, der liegt nicht richtig. Denn auch diese Ankündigung gibt es, dass dann natürlich die Bürger mit sparen müssen, und dass für Stunden immer wieder mal der Strom abgestellt wird zu gewissen Tageszeiten. Das sind die kontrollierten Pläne. Die unkontrollierten Pläne sind, wenn es dann von jetzt auf sofort gar keinen Strom mehr gibt. Ich möchte euch bitte noch mal hinweisen, dass ihr euch vorbereitet auf solche Situationen. Und ich habe es neulich schon mal gesagt, der Kopfverlag bietet im Moment Ecoflows an in einer Sommerpreisaktion mit, ja, ich weiß nicht, wie hohen Ermäßigungen. Das geht aber nur noch bis zum 22. August, also noch genau 11 Tage.
1: Ja, also da kann ich wirklich nur zustimmen, weil das ist eine außerordentlich wichtige Situation. Wir müssen einfach sehen, dass es dann auch darum geht, bestimmte Notlagen, wenn dann, ich sag mal, die Drittlandstrukturen auch in Deutschland eingeführt werden. Das heißt also, dass man wegen für 3, 4 Stunden am Tag dann der Strom abgeschaltet wird. Dann geht es darum, nämlich diese Phase zu überbrücken. Alleine schon, um auch online zu sein, aber natürlich auch, um zum Beispiel Kühlschränken einen Impuls zu geben, dass die Ware dann eben nicht zerstört wird.
0: Genau. Und die Ecoflows haben halt auch den Vorteil, sie sind leise, die hört man nicht. Das heißt, man kann auch seinen Strom dann haben, wenn vielleicht auch mal eine Art Chaos ausbricht. Und ja, ist immer ganz gut, in diesem Fall jetzt nicht unbedingt ganz frontal, das zu demonstrieren.
1: Das ist ein ganz wichtiger Hinweis, ganz wichtiger Hinweis, denn die Maschinen beispielsweise, die man hat als Notstromaggregat, die sind natürlich auf dem Land ideal, aber wenn ich in der Stadt bin und es ist kein Strom da und jeder hat das Problem, dann kann man eben halt mit so einem leisen Echoflow, man muss ja kein Licht anmachen, kann man weiterhin die Dinger eben halt betreiben, die einem wichtig sind. Das bekommt einfach keiner mit. Ein ganz wichtiger Hinweis, weil wenn es nämlich in diese Notsituation geht, dann entstehen unglaubliche intraspezifische Aggressionen auch zwischen den Menschen, weil es dann ums nackte Überleben auch geht.
0: Andreas, wir überspringen die nächste Meldung wieder, weil wir Inhalte davon eben schon mit eingebaut haben, und kommen zu einem erschreckenden Vorkommnis während einer Pressekonferenz in Belgrad. Und zwar am 8. August war das, ist genau 3 Tage her. Da war der FAZ-Korrespondent Michael Martens auf dieser Pressekonferenz in Belgrad anwesend, der ukrainische Präsident Zelensky und der serbische Staatschef Vucic. Und dieser FAZ-Korrespondent hat eine Frage gestellt, die einem das Blut in den Adern gefrieren lässt und hat natürlich auch für einen Rieseneklat gesorgt. Allerdings wird er auch nicht so wahnsinnig breit abgebildet, außer wieder in den Nicht-Mainstream-Medien. Er hat den ukrainischen Präsidenten gefragt, was die Europäer konkret tun könnten, um der Ukraine zu helfen, mehr Russen zu töten. Und dann hat er nachgeschoben, russische Soldaten natürlich.
1: Was soll man da? Also,
0: Gleich du.
1: okay.
0: Nee,
1: Ich
0: da,
1: soll jetzt. Ah,
0: bitte,
1: okay,
0: ja.
1: sorry. Ja, okay, sorry. Ja, also wir sehen hier natürlich, dass hier etwas sehr leichtfüßig ausgesprochen wurde. Und die Vermutung stellt sich damit für mich ein, dass es vielleicht sogar ganz normal ist, dass man in der FAZ in einem solchen Jargon untereinander sogar redet. Weil das ist ja schon eine. Keine Entgleisung, sondern das ist ja ein furchtbarer Skandal. Und die FAZ müsste diesen Mann sofort auf der Stelle rausschmeißen, sich sofort distanzieren. Und es müssten sofort Sondersendungen sein, wenn hier die Frankfurter Allgemeine Zeitung auf dem Niveau des Stürmers hier eine Propaganda betreibt und von Russentöten spricht. Also das ist für mich das Entscheidende eigentlich. Aber wir erwarten hier natürlich auch nicht von den Medien, die ja offenbar alle mit unter einer Decke sind, dass hier eine große Aktion aufgedeckt wird. Mit Sicherheit nicht.
0: Ich weiß nicht, ob es da Usus in den Büroräumen der FAZ ist, dass man sich so auslässt. Ich kann mir das ehrlich gesagt nicht vorstellen. Da wäre ja wirklich alles verloren. Der Alexander Wallasch, der freie Journalist, der hat das Ganze ein bisschen aufgedröselt und mal nach den Ursachen des persönlichen Verhaltens dieses Herrn Martens geforscht und ist da auch fündig geworden. Zunächst sagt er, ja, die FAZ berichtet über den Besuch, hat sich aber überhaupt nicht von dieser Aussage distanziert. Bis heute haben auch kritische Medien aus dem konservativen Spektrum den Vorfall weitgehend ausgespart. Was schreibt Wallasch dann weiter?
1: Also es geht darum, dass er hier schreibt, ich habe das hier vorliegen, gerade den Artikel, hier ein paar Worte, die geeignet sein können, die Massentötungsfantasien des FAZ-Journalisten besser zu verstehen. Und Michael Martens macht es einem hier leicht, weil er selbst umfangreich und immer mal wieder in der FAZ über seinen Seelenzustand referiert hatte. So auch im Oktober 2024, als er zunächst berichtete, sein Großvater sei der Held meiner Kindheit gewesen. Und dass die wörtliche Rede, was der Herr Martens dann wohl gesagt hat, nach seinem Tod 1988 hatte ich jahrelang denselben Traum. Er ist gar nicht gestorben, lebt noch immer in Celle, also der Stadt in Niedersachsen offenbar. Wir hatten nur den Kontakt verloren. Nun telefonieren wir und verabreden ein Wiedersehen. Manchmal habe ich diese Träume noch heute. Es sind glückliche Träume, weil ich darin wieder ein Kind bin, das außer sowjetischen Atombomben und saurem Regen nichts fürchten muss. Zitat Ende. Also als der Großvater starb, da war Martens 14 Jahre alt und von da an begann die Beschäftigung mit seinem Helden der Kindheit noch lange bevor der Spiegel fragte, war dein Opa eigentlich ein Nazi?
0: Der Spiegel macht ja diese Umfrage, kann ja jeder mitmachen und mal gucken, was die Ahnen so getan haben. Aber das ist eine gute Idee gewesen, in diese Richtung mal zu forschen, weil ja jedes abnorme Verhalten oft mit seelischen Eindrücken von einst erklärt werden können. Martens recherchierte auch wirklich, wer sein Großvater war. Und Wallasch zitiert hier ihn persönlich weiter. Später lernte ich erst, dass er Mitglied in der SA und der NSDAP war. und 1936 von Hitler zum Staatsanwalt ernannt wurde. Die Ernennungsurkunde mit Hitlers Originalunterschrift haben wir noch, weit unten in einem Stapel mit Familiendokumenten. Von 1941 an war er Offizier im Wehrmachtsführungsstab. Daran erinnert ein Kerzenständer mit den eingravierten Daten seiner Dienstzeit, den er zu seiner Verabschiedung aus dem Stab geschenkt bekam. Zitat Ende. Waller schreibt, mehrfach sei Großvater Martens am Mittagstisch mit Hitler gesessen. Opa hat all das aufgeschrieben und dem Enkel hinterlassen. Der Held der Kindheit hatte als Jurist im Krieg Todesurteile für Deserteure gefordert. Der Rest soll Routine gewesen sein. Auch das hat Martens über Opa erfahren. Und was ergibt sich für Martens daraus? Er hat es dann vor knapp 2 Jahren in der FAZ erklärt, Zitat, aus den kindlichen Erinnerungen an einen wunderbaren Großvater und diesen späteren Einsichten ergab sich ein innerer Zwiespalt, der sich nicht mehr auflösen lassen wird. Ich habe sozusagen Hitler lebenslänglich bekommen, mitsamt einem unstillbaren Interesse an allem, was die Deutschen der Generation meines Großvaters angerichtet haben. Zitat Ende.
1: Ja, das ist natürlich eine Situation. Ich muss sagen, ich bin ja gegen eine Sippenhaft, was der Großvater gemacht hat und ob der später mal als Kind als angenehm und nett empfunden wurde, das könnte man den Martens nicht vorenthalten. Aber in Anbetracht der Tatsache, dass wir ja nur in dieser Sippenhaft denken, in dieser Struktur, ist es jetzt im Prinzip das eigene Grab, was man sich da schaufelt, wenn man dann plötzlich hört, dass der eigene Großvater ein Täter gewesen sein soll, dass er alleine bei der SA und NSDAP war, ist ja noch gar keine Täterschaft. Aber wenn er zum Beispiel Menschenerschießungen und so weiter angeordnet hat, dann wird das natürlich eine Situation. Und das ist natürlich das, was Martens jetzt zu spüren bekommt, dass er sich mit den Waffen jetzt auseinandersetzen muss, die er ja und FAZ speziell natürlich auch gerne dann eben halt nutzen gegenüber anderen.
0: Ja, wir beenden das Thema an dieser Stelle. Es gäbe noch viel zu sagen, ihr Lieben. Wir haben den hochinteressanten Artikel von Alexander Wallasch eingestellt und ihr könnt das dann nachlesen. Vor allem die Hobbypsychologen und Hobbypsychiater unter euch, die sich ja gerne auch ein Bild vom Seelenzustand der einzelnen Akteure machen wollen. Der Herr Vucic, der serbische Präsident, der hat allerdings dann danach noch einige Aussagen getätigt. Auch darüber wird berichtet, diesmal von der Berliner Zeitung. Und er hat nach dem Treffen mit Zelensky in einem Podcast mit dem Axel Springer-Chef Matthias Döpfner wörtlich gesagt: Ich glaube, dass wir am Anfang eines größeren Krieges stehen. Er habe gehofft, dass inzwischen jemand etwas für den Frieden getan hätte. Das sei aber nicht geschehen. Und es werde wohl auch nicht bald geschehen. Europa stehe deshalb am Rande eines viel, viel größeren Krieges. Und er sieht auch kein Ende dieses Ukraine-Kriegs noch in diesem Jahr und auch nicht vor dem kommenden Frühjahr und begründet es damit, er sagt, eine Seite müsse stärker bzw. auf irgendeine Weise siegreich sein, damit der Krieg enden könne. Aber angesichts der aktuellen Pattsituation sehe er keine realistische Chance auf etwaige Kompromisslösungen. Und Vucic, der ja als russlandfreundlich, aber auch als EU-freundlich oder zumindest zugewandt gilt, der hat ja auch einen schwierigen Spagat versucht bei diesem Treffen mit Herrn Zelensky. Er hatte diesen ja eingeladen nach Belgrad. Das ist ja da alles bei dieser besagten und schon besprochenen Pressekonferenz passiert. Als Vucic auf die russischen Angriffe gegen europäische Staaten angesprochen wurde, tja, die man jedenfalls als solche darstellen will, erklärte er, der russische hybride Krieg gegen Deutschland und andere europäische Länder sei im Grunde dasselbe, was Europa gegen Russland getan hat. Und dabei hat er verwiesen auf die Waffenlieferungen an die Ukraine, auf die Sanktionen, auf die vielen finanziellen Unterstützungen Kiews. Natürlich hat er dann auch eingeräumt, dass die Ukraine den Krieg nicht begonnen habe und dass man nicht Täter und Opfer verwechseln dürfe, aber er versucht da zumindest in der Höhle des Löwen einen, einen Kurs zu zeigen, der diplomatischer ist als das, was wir kennen.
1: Naja, also Vučić muss dann natürlich so reagieren und sagen, dass die Ukraine den Krieg nicht begonnen hat und so weiter. Wir sehen immer diese Eiertänze, dass einer, der vernünftig ist, und Vučić ist ja ein Vernünftiger, der nämlich versucht, in beiden Seiten offen in einen Dialog zu gehen. Und wenn wir eben sagen, wir dürfen mit ihm nicht sprechen, das ist ja das Typische, was ja zum Beispiel auch Herr Merz gesagt hat, man darf mit Putin nicht sprechen. Und ich hatte das neulich schon mal gesagt, wir stellen uns mal vor, eine Geiselnahme bei einem Banküberfall und der SEK-Dienstleiter, der das da steuert, das Ganze, diesen Einsatz, der darf jetzt mit den Entführern und mit den Bösen nicht sprechen. Ja, das heißt, das darf er nicht, weil das ist ja ein Böser. Und ich meine, das ist das absolut Dümmste, was es gibt. Selbst wenn einer böse wäre, selbst wenn Putin der leibhaftige Teufel wäre, ist es wichtig, mit ihm zu reden. Das ist nämlich die Voraussetzung. Und die Zweifel sind erbracht, ob das überhaupt so ist. Aber darum geht es eigentlich. Also Vučić sicherte Selenskyj natürlich dann die Unterstützung der territorialen Integrität zu, nämlich der zur Ukraine, und bot Hilfe beim EU-Beitrittsprozess an. Klingt so ein bisschen nach einer Formalie, die er da so runtergeleiert hat, vielleicht sogar. Gleichzeitig lehnte er erneut schärfere Sanktionen gegen Russland ab und hält an den Beziehungen zu Moskau fest. Ja, um Himmels Willen, das ist gut so. Es ist doch wichtig, dass noch irgendjemand in Europa überhaupt noch enge Beziehungen zu Moskau hat. Wenn alles abbricht, gerät es in den Krieg. Diskussion und Kommunikation ist das Wichtigste schlechthin. Also die militärische Unterstützung Serbiens wurde nicht angekündigt. Also das ist auch eine ganz wichtige Situation. Und man kann eigentlich sagen, dieser Artikel betont vor allem Vučić sehr pessimistische Einschätzung, dass Europa am Beginn einer deutlich größeren Eskalation stehe und die fortgesetzte serbische Gratwanderung zwischen Ukraine-Unterstützung und Russland-Nähe. Und mich erinnert das Ganze jetzt tatsächlich an den ersten Artikel, den wir da besprochen hatten, nämlich wieder mit Fauci. Das heißt, wir sehen hier, dass Menschen am Werk sind und einen Krieg inszenieren wollen, in Gang setzen wollen, wider besseren Wissens und alles. Wenn es wirklich kracht, werden die Leute im Nachhinein wieder sagen, eigentlich stand das alles fest und es ist alles mehr oder weniger eingeleitet worden. Und an Diskussionen und an Frieden hatte man einfach kein Interesse. Das ist so das Üble an der Geschichte.
0: Andreas, die junge Freiheit hat am 5. August relativ provokant und warnend eine Überschrift formuliert: Die neue Weltkriegsgefahr, wie Ukraine-Krieg und Iran-Konflikt zusammenwachsen. Und da geht es darum, dass die verschiedenen Konflikte auf der Welt, vor allem die zwei bislang weitgehend ja getrennten dominierenden Kriege immer stärker ineinander übergehen und dadurch die Gefahr eines größeren weltweiten Eskalationspotenzials steigt. Die Kriege in der Ukraine und im Iran verschmelzen sozusagen. Und es gibt Berichte über weitere auch nordkoreanische Truppen für Russland oder ein ukrainischer Angriff auf ein iranisches Schiff, all das zeigt offenbar, also zumindest ist man da bei der jungen Freiheit nicht ganz abgeneigt zu glauben, dass die Gefahr eines Weltkriegs näher rückt.
1: Also, ich bin froh, dass wir dieses Thema mal ansprechen. Ich denke, wir können anhand der einzelnen militärischen Vorfälle recht gut auch die Rückschlüsse ziehen, dass bestimmte Marionetten der Weltpolitik, von Bundeskanzler über Präsidenten und so weiter, hier eindeutig eine Eskalation betreiben wollen. Denken wir aktuell an den, das war also Ende Juli, an den ukrainischen Drohnenangriff auf das iranische Schiff Ana im Kaspischen Meer als Beispiel. Allein das zeigt eine bestimmte Richtung, die man von Seiten der echten Machtsysteme, und das sind die NGOs, vorgibt. Diese NGOs, darauf müssen wir uns konzentrieren aus meiner Sicht. Diese NGOs sind ja letztendlich die unter dem Label der Demokratierettung und der Menschenrechte auftretenden Organisationen, also alles human, human und ganz toll, eigentlich die von internationalen Kapitalsammelbecken gesteuert werden, hinter denen dann BlackRock, die Pharmaindustrie und die Rüstungskonzerne und natürlich die darüber stehenden sogenannten Philanthropen stehen.
0: Meinst du, es geht ausschließlich um Profit? Geht es nicht um die Verteidigung von Ländern, die widerrechtlich überfallen wurden? Also, so ganz ist mir es nicht klar. Aber lass uns mal zurückkommen zu deinem Beispiel mit dem Angriff auf dieses iranische Frachtschiff. Wieso greift ausgerechnet die Ukraine, die ja nun wirklich andere Probleme hat, dort ein?
1: Also wir können uns ja mal die offizielle Version ansehen. Danach hat die Ukraine behauptet, dass es um militärische Fracht mit Bezug auf Iran ging. Also das sollte also militärische Fracht zum Iran transportiert werden. Also konkret Bauteile für Drohnen und Raketen, die von Iran nach Russland transportiert worden seien. Und Iran und Russland bestreiten das und sprechen von einem zivilen Frachter mit Stahlblechen. Das ist natürlich schwierig, das zu beurteilen. Teheran verurteilte den Angriff natürlich scharf als Aggression und Völkerrechtsbruch und behielt sich eine Antwort vor. Entscheidend ist, sie sind da jetzt mit drin in diesem Ukraine-Prozess. Nun weiß man nicht so genau die Wahrheit, aber meine jüngere Erfahrung, die zeigt mir, dass man dem Westen nachweislich bei den derzeitigen Veröffentlichungen der gerade der Massenmedien nicht trauen kann. Was natürlich nicht bedeutet, dass Russland oder der Iran damit automatisch immer die Wahrheit sagen. Auch da traue ich natürlich niemanden. Aber im Westen kann ich es beurteilen, dass Propaganda und Lüge an der Tagesordnung sind.
0: Andreas, der Vorfall zeigt auf jeden Fall Folgendes. Die Ukraine schlägt erstmals direkt gegen iranische Interessen, weil Iran seit 2022 massiv Russland mit Drohnen und anderem Material unterstützen soll. Wie auch immer die Realität tatsächlich aussehen mag, ist ja alles sehr verwickelt. Aber das gefährliche Spiel der Provokation, das geht ja noch weiter.
1: Naja, das wird zumindest so dargestellt und gerade durch die Ukraine wird die Eskalationsspirale ja massiv weiter hochskaliert. Also man merkt ja ganz deutlich, wie der Krieg vergrößert werden soll aus der ukrainischen Sicht. Wobei hier vermutlich der Einwand des Westens kommt, dass Russland ja den widerrechtlichen Einmarsch in die Ukraine 2022 zu verantworten hat. So wird es ja immer relativ einfach runtergebrochen. Aber da geht es eben dann auch um die Frage, wie es denn dazu kommen konnte. Das große Problem liegt natürlich darin, dass wichtige strategische Denker, denken wir an General Kujat oder General Fahrt oder Frau Professor Krone Schmalz, nicht den Eingang zu den Massenmedien erhalten. Statt mit diesen Fachleuten einen sachverständigen Friedensplan, übrigens möglichst vor der Presse, transparent, das nennt man Demokratie, dass man dort einen Friedensplan wirklich als die Verhandlung propagiert. Also da überlässt man dann stattdessen solchen schaumschlagenden Rüstungsjunkies und Kriegstreibern wie Strack-Zimmermann, Hofreiter oder Kiesewetter das mediale Feld. Und das ist das, was mich so aufregt.
0: Der Anthony Lee, dieser politische Landwirt, der hatte ja neulich den General AD Kujat in einem Gespräch, die saßen da gemütlich unter irgendeiner Sommerlaube und haben darüber diskutiert. Und da hat Anthony Lee genau diese Frage ihm gestellt: Warum sitzen Sie nicht abends bei Maischberger oder bei anderen Sendungen, bei Lanz und Co.? Und da hat er gesagt: Ja, weil ich einfach nicht eingeladen werde, ne? Und da hast du, das ist ein ganz wichtiger Punkt, den du hier herausgestellt hast. Das könnte mal einem wirklich nachdenken wollenden Menschen auch Anlass zum Nachdenken geben. Warum sitzen immer die gleichen Flitzpiepen da in diesen Talkrunden, während solche wirklich schweren Beweisjournalisten oder auch eben Militärs wirklich etwas dazu zu sagen haben und immer, immer empfehlen, geht in diplomatische Gespräche. Man kann es ja gar nicht anders deuten als es soll nicht, wir wollen das nicht. Und Herr Merz sagt ja auch immer, mit Putin könne man nicht verhandeln. Alleine diese absurden Hitler-Vergleiche, die da immer wieder aus der Ecke geblasen kommen, zeigen, dass man Herrn Putin zum leibhaftigen Teufel degradieren will.
1: Also ich denke da gerade so an die Gesichter auch von der Frau Strack-Zimmermann, Herrn Hofreiter oder den Wüterich Kiesewetter oder Roderich heißt er, glaube ich. Also wie sie da letztendlich tatsächlich versuchen, auch diese Eskalationsspirale nach oben zu treiben. Das ist schon wirklich nochmal ganz wichtig. Das wird mir gerade so nochmal klar, wenn man alleine so deren Mimik auch dabei beobachtet. Ja, die Hitler-Vergleiche, die sind natürlich heftig und man könne mit Putin nicht verhandeln, aber selbst, wie gesagt, wenn er der Leib Haftige wäre, es gäbe niemals einen Grund, keine Verhandlung zu führen. Und da kann ich jetzt wiederholen im Prinzip, das wäre so, als würde man dem Sondereinsatzkommandoleiter bei einem Banküberfall untersagen, mit den Geiselnehmern zu verhandeln, weil sie ja böse sind. Also diese Aussagen des Bundeskanzlers, die sind zynisch und ganz schlicht auch dumm. Zumal erst einmal geklärt werden muss, wer überhaupt der Böse im ganzen Spiel ist. Es geht darum, und das nochmal zur Klarheit, man will keine Friedenspolitiker haben, weil man keinen Frieden will. Man will auch keine friedlichen Journalisten haben, weil man keinen Frieden will. Also wird alles auf Eskalation rausgehauen. Man kommt nicht mehr zurück aus der Spirale. Das ist das Problem.
0: Ja, nach ukrainischen Angaben, unter anderem durch Herrn Präsident Selenskyj selbst, soll Nordkorea die Entsendung von weiteren rund 30.000 Soldaten an Russland vorbereiten und soll auch eine Raketeneinheit in der Region Woronesch verlegen. Nordkorea hat ja früher schon Truppen und Munition geliefert und der Präsident Kim Jong-un stellt das ganz offiziell als wörtlich gerechten und heiligen Kampf dar. Und das vertieft natürlich die Achse Moskau-Pjöngjang massiv. Und man spricht insgesamt von dem, ja, wenn man es global betrachtet, Zusammenwachsen der Konflikte. Also was wir allein besprechen, da sind jetzt schon einige Länder beteiligt. Was meint man denn damit genau?
1: Hier wird beschrieben im Prinzip eine globale Orchestrierung. Also fangen wir mal mit der militärischen Zusammenarbeit im Osten an. Iran liefert vermutlich Russland Drohnen und Technik. Das ist nicht auszuschließen. Russland gibt im Gegenzug Know-how und Unterstützung zurück. Denken wir an die atomaren oder die Kernkraftphysiker, die in den unterirdischen Höhlen dort gearbeitet haben bei der Entwicklung von Plutoniumanreicherungen und so weiter. Dann Nordkorea steuert Soldaten und Waffen bei. China hilft indirekt durch eine Sanktionsumgehung mit der Dual-Use-Güterlieferung, also quasi liefert Güter, die man sowohl zivil als auch militärisch einsetzen kann. Das ist ja eine etwas heikle Situation. Und das Ganze verbindet dann den Ukraine-Krieg mit dem Iran-Konflikt, der 2026 ja offenbar auch eskaliert ist und USA sowie Israel zusätzlich involviert. Wir merken also die Vergrößerung des Ganzen.
0: Ja, sag mal, und wie sieht es denn hier mit den Joint Ventures im Westen aus, was diese Kriegseskalation nach oben treibt?
1: Ja, das war ja gerade jetzt östlich richtig. Man unterstützt sich gegenseitig auch auf der Gegenseite. Die Ukraine teilt inzwischen ihre Drohnenexpertise mit Golfstaaten, die vom Iran bedroht werden. Das heißt, sie greifen wirklich ein in diesen Nahostkonflikt, als ob sie selbst keine anderen Probleme hätten. Westliche und israelische Ressourcen fließen in beide Richtungen. Und dabei sehen wir natürlich auch jetzt die geografische Ausweitung. Der Ukraine-Krieg, der reicht ja jetzt bis ins Kaspische Meer. Man muss sich das vielleicht auf der Karte mal angucken, wo das letztendlich alles liegt. Die Versorgungslinien sind das zwischen Iran und Russland, die damit ganz klar tangiert werden. Umgekehrt können iranische und nordkoreanische Systeme indirekt gegen die Ukraine eingesetzt werden. Und immer mehr Staaten sind direkt oder indirekt in dieser Weltkriegsstruktur quasi involviert. Also wie gesagt, geht es vor allem um Russland, Ukraine, Iran, USA, Israel, Nordkorea, China und weitere. Und es werden offenbar immer mehr. Und das erhöht das Risiko, dass ein lokaler Zwischenfall eine Kettenreaktion auslösen könnte.
0: So ähnlich fasst es ja auch die junge Freiheit zusammen. Und hier sieht man keine isolierten Regionalkriege mehr, sondern im Gegenteil, wie du es jetzt gerade auch ausgeführt hast, ein sich immer mehr verdichtendes Netz von Allianzen und von Gegenschlägen. riecht und klingt nach Weltkrieg, ohne jetzt Panik erzeugen zu wollen. Früher war es ja nur der Ukraine-Krieg oder nur der Iran-Konflikt. Und das wird jetzt zu einem immer verbundeneren Schauplatz der Großmächte und ihrer Partner, die dann auch immer enger aneinander festgebunden werden.
1: Ja, und das ist auch aus meiner Sicht ein gigantisches Risiko, denn es besteht die extreme Gefahr, dass aus zwei Kriegen, diese Hauptkriege, die wir haben, ein größerer potenziell weltweiter Konflikt wird, vergleichbar mit den Verkettungen, die 1914 übrigens zum Ersten Weltkrieg führten. Wer mal da die entsprechenden historischen Zeitverläufe mal analysiert, ich habe das damals gemacht, du kennst da meine Vorträge dazu, dann wird einem erst einmal deutlich im Prinzip, wie hier letztendlich eine Orchestrierung im Hintergrund gesteuert wird. Und das ist eine Analogie mit dem Ersten Weltkrieg, die in der aktuellen Debatte übrigens auch immer häufiger gezogen wird von Experten.
0: Also es gibt ja einige Medien, die NZZ, Spectator, der Schweizer Rundfunk und so weiter. Da beschreibt man auch ähnliche Zusammenhänge. Man spricht ebenfalls von wachsender Verschmelzung und sieht den Schritt zum echten Weltkrieg aber noch nicht als unausweichlich an. Und die meisten Beobachter halten eine direkte Ausweitung auf NATO-Staaten oder China für ganz unwahrscheinlich. Trotzdem warnen sie vor Fehlkalkulationen und eben einer unkontrollierten Eskalation.
1: Naja, also da ist natürlich ein Hauch einer guten Nachricht mit drin, aber ich bin trotzdem beunruhigt. Die Kriege sind irgendwie nicht mehr sauber getrennt. Ob daraus wirklich eine neue Weltkriegsgefahr wird, das hängt von den nächsten Entscheidungen ab, und zwar in Moskau, Teheran, Kiew, Washington und Peking. Ich bin sicher, dass die Kriegstreiber schnell entmachtet wären oder man könnte sie schnell entmachten, wenn die Völker aufstehen, die ultra wenigen alten, hochdekorierten Männer und Frauen, die an den Machthebeln der Politik und Zentralbanken sitzen und die die einfachen Menschen quasi in den Fleischwolf schicken wollen, die haben Angst aufzufliegen. Darum geht es. Deshalb zieht man das so stringent durch. Man könnte längst Frieden haben, wenn man wollte. Sie wissen aber ganz genau, dass sie anteilig nur Bruchteile von Promille der Bürger ausmachen und mit Hilfe der Medien und des großen Kapitals können Sie Ihre perfiden Spiele des Tötens und Getötetwerdens weiterspüren, weil die Masse der Menschen glaubt, sie ist in der Minderheit, da gibt es eine gigantische Übermacht. Immer mehr Menschen erkennen aber diese Zusammenhänge. Das sehen wir in der alternativen Szene, da spielen Apollo News und auch wir in einem kleinen Maß auch eine Rolle. Und ein Umbruch in der Menschheit, der wird immer spürbarer. Und das ist dann die wirklich gute Nachricht, vor allem wenn man die geistig aktive Vogelperspektive einnimmt, dass alles neu werden muss und dazu das Alte weg muss. Ich finde das schon sehr spannend auch.
0: Es ist spannend und es bleibt spannend. Lieber Andreas, ihr Lieben daheim oder auf Reisen, viele sind ja auch unterwegs von euch, das war's für heute. Wir beschließen diesen Podcast mit förderlichen Gedanken. Wir sprechen darüber seit vielen Jahren. Es muss so kommen. Es muss zusammenbrechen, das Alte, das Falsche, damit etwas Neues erstehen kann. Und das sehen wir ja auch schon. Das Licht der Wahrheit bahnt sich durch. Vielen Dank, lieber Andreas. Was machst du jetzt?
1: Ich mache mich jetzt erstmal fertig. Ich bin noch gar nicht richtig frisch gemacht. Werde dann meine Hühner machen. wenn du es genau wissen willst, stelle ich mich unter die Dusche. Dann werde ich die Hühner machen. Und dann werde ich arbeiten. Ganz einfach. Ich habe hier viel zu tun und sitze an meinem Rechner und beschäftige mich gerade mit dem japanischen Yen und dessen Wirkungen auf das Weltfinanzsystem. Hochinteressantes Thema, weil die Kapitalanlagen jetzt extrem gefährdet werden im Moment. Noch mehr denn je. Und irgendwann kommt der Punkt, wo es dann kein Zurück mehr gibt. Deshalb auch nochmal hingewiesen auf mein Finanzwebinar an dieser Stelle am
0: Das ist,
1: 20.
0: ja genau, am 20. nächste Woche findet das statt. Ich stelle das regelmäßig jeden Tag einmal ein, damit, und trotzdem kommt immer noch Post, wann, wo, wie kann ich mich anmelden? Gebt bitte, wenn ihr in unserem Kanal seid, unter der Lupe einfach Webinar ein. Dann habt ihr die von oben nach unten gefächert, die aktuellen Ausgaben oben und die ganz oberste oder auch die darunter jetzt, ich habe es ja schon ein paar Tage eingestellt, die sind es dann. Könnt ihr euch gerne noch anmelden, sind noch ein paar Plätze frei. Andreas, dann husch unter die Dusche, ich kenne diesen Anblick. Und danke für diesen guten Austausch wieder und für euch alle einen wunderschönen Tag. Bis bald.
1: Alles Liebe und bis bald. Ciao, ciao.
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0: 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Frankreichs Präsident Emmanuel Macron hat ein Handyverbot für Oberstufenschüler in Kraft gesetzt. Es soll ab 1. September gelten. Es bleibt den Schulen freigestellt, ob die Schüler ihre Telefone lediglich in der Tasche lassen sollen oder ob sie sie zu Unterrichtsbeginn abgeben müssen. Ein komplettes Social-Media-Verbot für unter 15-Jährige kippte, kurz zuvor, der französische Verfassungsrat. In Europa, den USA und besonders in China läuft ein globales Rennen um humanoide Roboter. Unternehmen investieren massiv in menschenähnliche Roboter und rund um die Technologie entsteht ein völlig neues Ökosystem. Bei Banken und Quellen mit Robotikkenntnis wird erwartet, dass humanoide Roboter zunächst in der Wirtschaft Verbreitung finden, unter anderem in Industrie, Logistik und Dienstleistungsberufen. Das geht aus Einschätzungen von UBS und Morgan Stanley hervor. Lange wird es auch nicht mehr dauern, bis wir die ersten Roboter im Straßenbild sehen, meinen die Experten. Der MDR hat als Zeichen gegen eine mögliche AfD-Regierung in Sachsen-Anhalt mehrere Sekunden Stille gesendet. So will der öffentlich-rechtliche Sender vor einer Kündigung des Medienstaatsvertrags warnen. Wir von Trigger FM stehen jederzeit mit unseren Freunden aus den freien Medien bereit, diese Stille zu füllen, und auch einen Grundfunk für Sachsen-Anhalt veranstalten wir gerne. Selbstverständlich für einen Bruchteil der jetzigen Kosten des geldverbrennenden MDR. Die Trigger FM-Meldungen. 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
4: Guten Morgen, es ist Samstag, der 22. August 2026 und ihr hört Nacktes Niveau, den Podcast für alle Hitze- und Corona-Toten, die sich noch immer bester Gesundheit erfreuen. Mein Name ist lange radikalisiert zu Paul Brandenburg und auch meine Bitte ist extrem, eine nämlich um euer Geld. 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Ich muss nicht lange wählen, denn ich habe eine sehr bevorzugte Runde zu Gast. Aus Linz, wieder im Haus, ist auf 1 Gründer und Chefredakteur Stefan Magnet. Und aus ihren Kärntner Alpen das Ein-Frau-Awareness-Team gegen Bullshit und Verstandesverletzung jeder Art. Journalistin, Moderatorin Milena Preradovic. Ich grüße euch, ihr beiden.
5: Ich grüße die Runde und ich grüße die Zuschauer. Hallo.
6: Ja, ist heute eine richtige, so richtiger Alpen-Podcast. Ne?
4: Ja, also wie wäre das bei Grissemann und Sternmann? So was? 3-2 für Österreich gegen Deutschland, lassen sich vom Ergebnis nicht irritieren. Es steht 5-0 für Deutschland. Wie immer man sieht. Und bald ist es ja auch soweit. Ich kann natürlich nicht umhin, euch nochmal darauf hinzuweisen. Bald sind sie alle da. Auch auf 1 wird live vor Ort sein, habe ich jetzt erfahren. Nämlich beim Freihafen 2026 vom 30. Oktober bis zum 1. November auf Mallorca. Da sein werden auch Achim Winter, Tom Lausen, Markus Heinz, Boris Brandt, Michael Main, Hermann der Banker, Mike the Pirate und noch viele andere mehr. Und meine Eingangsfrage an dich, Stefan, ist, was können wir denn machen, um auch noch die Preradovic dahin zu kriegen? Es muss doch irgendwie möglich sein,
6: oder? Ich hab's geahnt. Dieser Sausack.
5: einen Privatchat nach Kärnten zu schicken. Ein Entführungskommando.
6: Also ich muss sagen, Stefan hat die einzig guten Ideen hier.
7: Ah ja. Du, das fliege ich selbst. Also vorsichtig, Milena, du weißt.
6: Das hast mir schon mal angedroht und dann war irgendwie schlechtes Wetter in den Alpen und so.
7: Das ist so. Alpenfliegen will gelernt sein. Das gerade so als Flachland Tiroler, als Preuße weiß ich das. Und durch die Alpen fliegen, das ist die hohe Schule. Zumindest wenn du so Kleinmaschinen wie ich sie habe dann oder wie ich sie fliege, fliegst, weil wir kommen ja nicht hoch genug, um über die Berge wegzukommen. Wir müssen also durch die Täler und das, ja das hat's in sich.
6: Lebensgefährlich sollte es jetzt nicht auch noch werden. Ich habe einen Pudel zu versorgen.
7: Also wir müssen den Pudel versorgen und eine gute Verbindung finden. Daran werde ich arbeiten, auf jeden Fall. Also mit dem
5: Aber Pudel. Leute, die mithelfen, können sich ja bei dir per E-Mail bewerben.
7: Der Magnet hat die besten Ideen. Also ihr habt es gehört, schreibt an mail@paulbrandenburg.com, wenn ihr die zündende Idee habt. Wir geben nicht auf. Es ist ja noch ein bisschen Zeit, auch Milena dort begrüßen zu können. Und natürlich wollen wir vor allem euch dort begrüßen. Geht auf freihafen.live, wenn ihr euch um ein Ticket umschauen möchtet. Das wird allmählich Zeit, weil die Dinger sind gezählt und werden immer knapper zum Glück. Und wir freuen uns, wenn ihr auch mit dabei seid und vor Ort mal ohne Kameras und Mikrofone.

0: Einzige, was sich geändert hat, dass jetzt auch Büscher irgendwie ins Visier gerät. Ja, da schreibt die Bild ja auch, mittlerweile wird der Eichelsprecher regelmäßig in sozialen Netzwerken bedroht. Büscher muss weg, wann ist er endlich tot? Andere forderten, er solle geschächtet werden. Wir sind vorsichtig geworden, so Büscher. Also, und ich meine, wenn er sagt, die Kontrolle langsam verlieren, das weiß der natürlich auch. Ne, das sagt er jetzt mal so. Die ist natürlich längst verloren. Also die radikalen Islamisten oder die Clans, das sieht man jeden Tag, haben null Respekt vor Deutschland, seinen Werten oder vor der Polizei. Ja? Die verachten uns, weil wir schwach sind. Mhm. Und so wachsen ja auch die Kinder auf. Und das sind die Kinder, die Büscher dort sieht. Ne, das sagt er ja auch. Die sind nicht mehr demokratisierbar, sagt er.
1: Ja. Gut, demokratisierbar möchte ich auch nicht mehr sein, nicht in dem Sinne, was die meinen, aber das ist natürlich die spiegelbildliche Betrachtung des Ganzen. Und ganz am Ende, all der, sagen wir, weniger guten Nachrichten, da kommen dann die Wirtschaftsnachrichten. Wer sich für Details und Hintergründe interessiert, ist wie immer sehr herzlich eingeladen, sich auch am Freitag das nackte Geld anzuhören, wo Banker Hermann es im Großen erklärt, auch für wirtschaftsferne Köpfe wie mich. Im Kleinen oder beziehungsweise kurz betrachtet, da sind es solche Schlagzeilen und Meldungen wie diese der Welt, die es zusammenfassen. Die Welt berichtet, Praxen, Kneipen und Betriebe 2025 mussten so viele Unternehmen schließen wie seit 20 Jahren nicht mehr. Gleichwohl, schreibt die Welt, gehen nur rund 13% der erfassten Schließungen auf Insolvenzen zurück. Insbesondere kleine Firmen sterben abseits der öffentlichen Wahrnehmung, weil sie keine Mitarbeiter mehr finden oder weil es keinen Nachfolger gibt. Und Stefan, ähnlich sieht es ja auch in Österreich aus. Da hatte, glaube ich, letztes Jahr die Republik die stärkste oder die höchste Anzahl an Insolvenzen eigentlich seit Gründung eben der aktuellen Republik. Und dieses Sterben durch fehlende Übernahmen und durch Nachfolger. In Deutschland wissen wir, da sind es ja rund auch 10% der Bevölkerung, die Auswanderungsabsichten klar haben und angeben, das in den 8 Jahren umzusetzen. In Österreich dürfte es ja relativ ähnlich laufen. Ein bisschen verwoben sind ja deutsche und österreichische Wirtschaft auch, dank gegenseitiger Abhängigkeit. Wie schaut es da aus?
2: Ja, ich denke mal, ganz generell ist es so, dass wir hier in einem Land leben, in Deutschland oder Österreich, das ist vollkommen egal, weil es ähnelt sich sehr, wie du sagst, dass immer mehr zu einem lebensfeindlichen Lebensraum gemacht wird von der korrupten Politelite. Sie tun alles für Unternehmer, dass es sich einfach nicht lohnt, selbstständig zu werden, ein Unternehmen zu gründen, dass man schon ein bisschen masochistisch veranlagt sein muss, wenn man sich die ganzen Behörden, Schikanen, Auflagen von der EU bis zur Gemeinde ansieht, womit man konfrontiert ist. Dann die wirtschaftliche Inkompetenz der herrschenden Kaste. Man kann ja nicht mehr planen, wie geht die Inflation weiter, wie wird es mit den Energiepreisen, ein Mangel an Facharbeitern tatsächlich, weil die es in den letzten 20 Jahren ins Land geholt haben, die ganzen Fachkräfte, sind bestenfalls Macheten- und Messerfachkräfte. Und es ist einfach insgesamt für Unternehmen ganz dramatisch und deswegen werden diese Zahlen auch nicht besser werden. Und das Bewusstsein bei der Politik oder auch bei den Medien, die ja letzten Endes so etwas anstoßen könnten, die ist einfach nicht da. Ich habe diese Meldung heute bei der Bild gelesen. Zuerst war der Titel 188.000 Firmen verschwunden. Industrie drängt Merz zu Reformen. Die sind nicht verschwunden, die wurden umgebracht, ja, oder sie wurden vergrault, wenn sie keine Nachfolger finden. Und das ist eine dramatische Situation, die nur besser wird, wenn sich die Gesamtrahmenbedingungen verändern, wenn die Bürokratie abgebaut wird, wenn diese Länder wieder zu einem entsprechenden Nationalstolz zurückkommen. Und wenn man das Gefühl hat, man möchte gern Leistungsträger sein, ohne bestraft zu werden, weil man vielleicht etwas verdienen könnte in diesen Staaten. Da muss es wirklich eine radikale Umdenk, eine Wende geben. Die etablierten Parteien, da bin ich völlig überzeugt, sie haben hätten es längst beweisen können, sind unfähig dazu.
1: Sagt ein Unternehmer aus Österreich und ich kann mich dem nur anschließen. Ich war mal Unternehmer in Deutschland und könnte euch jetzt eine Geschichte erzählen, welche besagte Veranstaltung dort auf Mallorca, die ja in Spanien stattfindet damit, nicht? Wir erinnern uns, dass die Insel dazu gehört, ist ja spanisch mehrwertsteuerpflichtig. Und jetzt stellt euch vor, welchen Spaß es verursacht, wenn du als deutscher Exilant in Spanien eine Mehrwertsteuerregistrierung brauchst mit einer amerikanischen Firma. Ich spiele jetzt seit vielen Tagen mit vielen Repräsentanten überall auf der Welt, Notaren, apostillierenden Instanzen und allen möglichen Agenten, die dafür zur Verfügung stehen. Das Spiel Anmeldung einer NI und einer NIF, die spanisch Inhaftierten wissen, was das ist, und um in Spanien Mehrwertsteuer abzudrücken. Es genügt nicht zu sagen, liebe Spanier, hier wäre Mehrwertsteuer, die ich nur ein einziges Mal zahlen muss, weil ich ansonsten hier nicht tätig bin. Nein, nein, nein, nein, nein, nein, nein. Nein. Es braucht eine persönliche Registrierung für einen Direktor dieser Firma, eine ganz persönliche mit einer Privatadresse und auch Anwesenheit an sich, die man nur schwer ersetzen kann. Dann eine zusätzliche Registrierung der Firmenentität, jeweils mit Apostel.

0: stilierten Urkunden, das ist absoluter Wahnsinn. In den USA ist das Original ein Klick in einem Selbstverwaltungsportal deines zuständigen Secretary of States, dann bekommst du das alles. Auf europäischer Seite ist es ein Spießrutenlauf, wo wirklich um jeden Preis verhindert werden soll, dass Investitionen in diesem Land stattfinden. Das ist schon irre. Wahnsinn. Ja, sie machen es trotzdem. Das Ganze hat auch Konsequenzen und damit sind wir tatsächlich bei der letzten und wichtigsten Wirtschaftsmeldung dieser Tage, denn sie ist, und das geht auch an alle nicht volkswirtschaftlich Interessierten, die entscheidende für die Zukunft der Volkswirtschaften der westlichen Welt. Da vermeldet unter anderem der Deutschlandfunk, die US-Staatsverschuldung beträgt jetzt gigantische 40 Billionen US-Dollar. Damit stieg sie stärker an, als von Regierungsexperten bislang prognostiziert. Folge ist unter anderem, dass die Zinsen, die Zinsverpflichtung für die Staaten überproportional steigen. Sowohl die USA als auch Deutschland und der größte Teil der westlichen Welt zahlt mittlerweile massiv mehr Zinsen für seine zunehmende Staatsverschuldung, was dazu führte, dass die letzten angebotenen Staatsanleihen sowohl von Deutschland als auch von den USA nicht vollständig aufgekauft wurden, so wie das sonst üblich ist, und tatsächlich sowohl Herr Klingbeil als auch der amerikanische Finanzminister Probleme hatten, ihre Staatspapiere am Finanzmarkt zu platzieren. Das klingt furchtbar langweilig, ist aber der entscheidende Hebel der Staatsfinanzierung, weil nicht die Steuern, sondern tatsächlich diese Staatsschulden das sind, womit die Staaten ihr Geld bekommen, ihren immer unersättlichen Finanzbedarf decken, und die steigen spürbar. Auch Apollo News berichtet darüber, deren Wirtschaftsexperte berichtet darüber, dass das letztlich der entscheidende Hebel sein wird, der die Zukunft der Stabilität auch der Eurozone bestimmt, und da sieht es alles andere als gut aus. Tja, mal gucken.
1: Schön zum Rausgehen jetzt, ne? So mit, da kann man den Leuten so ein gutes Gefühl mit auf den Weg geben.
0: Ja, ist immer ein bisschen schwierig angesichts der Nachrichtenlage, das stimmt
2: schon. Bei uns ist ja alles besser, kann man jetzt am Schluss noch sagen. Nein, Scherz beiseite, noch eine kleine Mini-Zahl.
1: Ich habe die Berge, den See.
2: Ich habe mir nebenbei jetzt, wie Paul das vorgelesen hat, mit den Staatsschulden in den USA, mal die deutsche Schuldenuhr aufgemacht.
1: Und jetzt wird's lustig.
2: Wir stehen gerade aktuell bei 2,8 Billionen Staatsschulden. Das bedeutet Neuverschuldung pro Sekunde 7.000 Euro. Also jede Sekunde, was wir hier sprechen, 7.000 Euro mehr Schulden. Allein über den Zinsendienst, denn Zinsen pro Sekunde fallen an 1.601 Euro. Also das ist schon ganz lohnend und die kommen dann nie wieder raus, die Staaten. Die Geldfrage ist die entscheidende. Würde jetzt zu weit führen natürlich, das hier am Ende noch aufzureißen. Interessierte Zuhörer deiner Podcasts wissen ja Bescheid. Aber das ist schon, das wird immer brutaler.
0: Das ist so.
1: Und was macht man in solchen Fragen? Krieg.
0: Ja klar.
2: Inflation und Krieg. So entwerten sie es immer wieder.
0: Das ist die alte Antwort. Wer es genau wissen will, wird von Hermann dem Banker im nackten Geld wirklich detailliert instruiert, weil der Experte schaut nach Japan. Ja, das ist die Kreditkarte der westlichen Welt gewesen. Und auch in Japan passiert genau das, was wir in der westlichen Welt sehen, die ja, auch wenn sie geografisch Japan nicht inkludiert, vom Wirtschaftssystem her ja dazu gehört, weil da das billige Geld herkam, auch dort steigen die Zinsen. Schaut es euch an, hört es euch an oder auch nicht. Jedenfalls war es das für diese Woche hier bei uns in der Runde, und ich kann euch nur zurufen, was ich schon so oft sagen musste: Unsere Freiheit, die bleibt so verloren wie unsere Sicherheit und unser Wohlstand, und sie alle werden nicht von selbst zurückkehren, denn keine Partei und kein Erlöser werden uns von den Verbrechern der herrschenden Parteienkorruption befreien. Es bleibt allein an uns. Massenmörder wie Karl Lauterbach oder Jens Spahn, Terroristen wie Nancy Faeser oder Landesverräter wie Fritz BlackRock und Angela Merkel endlich den Strafen zuzuführen, nach denen ihre Taten schreien. Einzig wir selbst können Deutschland nicht zu dem machen, was es auf dem Papier lange sein möchte. Ein Land der Freiheit, der Demokratie und der Rechtsstaatlichkeit. Nichts davon aber wird es je werden oder eine Revolution. Die können wir erreichen in Frieden und mit Humor. Ganz einfach dadurch, dass wir die Verbrecher bei ihren Namen nennen und ihnen die Wahrheit ins Gesicht rufen, wo immer wir sie antreffen. Ich danke euch fürs Zuhören und meinen beiden Gästen für das sehr gute Gespräch. Stefan Magnet und Milena Preradovic. Das war Nummer 256 des Nacktniveaus. Die nächste Ausgabe folgt am kommenden Samstag, denn Widerstand ist nie zwecklos. 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
2: Einen wunderschönen guten Morgen nach Deutschland und in die ganze schöne große weite Welt. Heute ist schon wieder Dienstag, der 25. August 2026. Und ihr hört es, keine Kapelle an Bord. Das heißt, Andreas und ich sind nach wie vor durch Welten getrennt. Andreas, guten Morgen. Wie geht's dir in Kanada?
3: Guten Morgen vom Berg mit Blick auf See. Ich freue mich, dass wir uns hören und ich freue mich auf eine gute Sendung. Mir geht es gut, soweit es uns gehen kann. Der Hund vermisst dich natürlich sehr, aber das liegt in der Natur der Sache und ich natürlich auch. Und wir haben heute vom Wetter her noch Regen, aber das ist gut so und es geht aber gegen Vormittag dann in Sonne über und die nächsten Tage, also morgen haben wir noch ein bisschen Gemischtes und dann kommt wieder die große Sonnenphase. Über die nächsten Tage dann, also so mit 25, 27 Grad, schätze ich mal. Es ist also wirklich sehr warm und die Natur, die explodiert vor Kraft, das merkt man richtig, weil die Sonne am Tag und eben halt dieser Regen nachts, das sind Idealbedingungen. Es ist einfach schön zu sehen. Und der See changiert in Silber, es ist noch eine leichte Wolkendecke rüber, die sich aber nachher verzieht.
2: Und die Wesenhaften schlagen Purzelbaum. Und ich habe mitbekommen, das ist ordentlich. Das war fast wie Starkregen bei euch. Freunde haben mir nämlich auch Aufnahmen geschickt. Und ja, das ist dann natürlich gut in Zeiten, wo es heißt, es gibt kaum noch Wasser. Andreas, ja. Ich möchte gleich anfangen mit der Tür ins Haus fallen. Es geht wieder um Finanzthemen. Es geistert derzeit eine Meldung durch die Presse. Wahrscheinlich hast du es schon längst dir angeschaut. Du befasst dich ja nun auch mit der Bankenarchitektur. Und es geht jetzt also um eine Änderung für die in der EU ansässigen Menschen ab nächstem Jahr. Nämlich es geht darum, die Konten, die diese Menschen, also alle EU-Bürger, bei ausländischen Banken haben, dass es da Probleme geben soll in Zukunft. Was soll sich denn da genau ändern?
3: Also ich habe viele Mails bekommen von Personen, die mit mir immer wieder in Abgleich sind, was ihre eigenen Finanzen anbelangt und so weiter. Und also es ist schon eine bemerkenswerte Veränderung der totalitären Machtübernahme, der weiteren totalitären Machtübernahme der Europäischen Union. Also ab dem 11. Januar 2027, da dürfen Banken aus Ländern außerhalb des europäischen Wirtschaftsraumes, also zum Beispiel aus der Schweiz, Singapur oder den USA zum Beispiel, grundsätzlich keine Konten mehr für Personen führen, die in der EU ansässig sind. Also das ist schon interessant. Wer in der EU ansässig ist, also steuerpflichtig, der darf keine Auslandskonten mehr haben. Das ist die erste Aussage. Diese Regelung gilt dann, wenn die Bank keine eigene zugelassene Zweigstelle genau in dem EU-Land hat, in dem der Kunde wohnt. Damit versucht man dann, die EU-Kontrolle auf die Bank zu überziehen. Also habe ich jetzt beispielsweise die RBC oder die TD in Kanada oder eine paraguayische Bank und die haben keine Filiale in Frankfurt oder in der Europäischen Union, dann würde das bedeuten, dass das Konto nicht mehr geführt werden darf. Und viele Auslandsbanken werden dann EU-Kunden einfach nicht mehr bedienen können oder auch wollen. Es geht also um die totale Kontrolle der Untertanen und ich finde das wieder einfach nur widerlich.
2: Lass uns mal konkret werden. Wen betrifft das jetzt ganz genau, diese neue Regelung? Sind das EU-Bürger oder sind das alle Menschen, die in der EU wohnen?
3: Also es geht tatsächlich um die Ansässigkeit in der EU, nicht um den Pass. Also ein Deutscher zum Beispiel, der einen Wohnsitz außerhalb der EU hat, zum Beispiel in Paraguay, der ist gar nicht betroffen. Ein Brasilianer aber zum Beispiel, der in Berlin gemeldet ist, der ist es dann schon. Also die Ansässigkeit ist entscheidend, wo ist man eben steuerpflichtig. Und die Bank schaut auf den Wohnsitz und die steuerliche Ansässigkeit, nicht auf die Staatsangehörigkeit. Ein Zweitpass zum Beispiel ändert daran überhaupt nichts, solange man weiter in der EU gemeldet ist. Also ich erinnere mich damals daran, dass ich mich ja entscheiden musste, als ich vor vielen Jahren die kanadische Staatsbürgerschaft beantragt hatte, die ich ja heute habe, schon seit langem. Und da war ja die Frage, ob ich die deutsche Staatsbürgerschaft beibehalten wollte. Das ging schon auf Antrag. Und ich habe damals gesagt, nein, also mir geht es nicht darum, die kanadische zu bekommen, sondern auch diese deutsche aus bestimmten Gründen loszuwerden, weil das ja gar keine wirkliche Staatsbürgerschaft ist. Und ich bin heute froh, dass ich mich also wirklich gegen diesen Doppelpass entschieden habe, wenn ich jetzt diesen EU-Totalitarismus sehe, der da läuft.
2: Diese neue Regelung, gilt die jetzt für alle Bankgeschäfte oder gibt es da Unterscheidungen?
3: Also es geht da nicht um Wertpapierdepots, sondern tatsächlich um Giro-, Spar- oder Festgeldkonten oder auch Kredite. Auch Banken im europäischen Wirtschaftsraum, zum Beispiel wie Liechtenstein, Norwegen oder Island, die dürfen EU-Ansässige weiter betreuen, weil sie keine Drittstaateninstitute sind. Also das ist dann im Einzelnen genauer zu definieren.
2: Du hast vorhin gesagt, bevor wir hier mit dem Podcast angefangen haben, dass es einen begrenzten Bestandsschutz gibt. Also, dass alle Beziehungen zu ausländischen Banken nicht betroffen sind, die vor dem 11. Juli 2026 bestanden haben. Aber dieser Stichtag ist ja vorbei.
3: Also das ist alles korrekt mit dem Bestandsschutz, aber dieser Schutz verpflichtet die Bank natürlich nicht im Ausland, den Kunden zu behalten. Sie kann trotzdem kündigen. Also in der Praxis werden viele Banken schon vorher EU-Adressen ablehnen oder auch bestehende Kunden umstellen bzw. kündigen, alleine um sich nicht den Zorn der EU-Banken dann zuzuziehen. Also das ist sehr theoretisch, dieser Bestandsschutz.
2: Was bedeutet das denn konkret für, sagen wir mal jetzt, Schweizer Konten? Da sind ja auch viele hingegangen, die bestimmte deutsche Anleger bewusst gewählt haben.
3: Also ich bin ja grundsätzlich sowieso sehr vorsichtig gegenüber den Aussagen, die Schweiz wäre jetzt ein ganz besonders sicherer Standort. Das sei nur nebenbei erwähnt und das ist kein Bashing der Schweiz, im Gegenteil. Aber ich mache mir da große Gedanken. Roger Köppel übrigens auch, das muss man ganz klar sagen, wenn ich seine Sendungen sehe in der Weltwoche, wie er da um die Neutralität weiterhin kämpft. Aber das ist ein langes Thema. Die Schweiz gilt tatsächlich als Drittstaat und große Bankengruppen können Deutsch oder andere EU-Kunden dann allerdings in eine europäische Tochtergesellschaft umbuchen. Dann bleibt der Name zwar schweizerisch, aber das Geld unterliegt dann der EU-Aufsicht und den europäischen Regeln. Bedeutet also, man hat quasi nur noch ein Label Schweizer Bank, aber in Wirklichkeit ist eine EU-Bank drin, mit den entsprechenden Berechtigungen auch einzugreifen.
2: Andreas, nehmen wir mal jetzt kleinere Privatbanken, die werden ja sich diesen Aufwand einer eigenen Zweigstelle pro Land nicht leisten können und EU-Kunden dann vermutlich auch abgeben, oder wie soll das laufen?
3: Vermutlich ja. Und wer ein Konto wirklich in der Schweiz, also nicht in einer EU-Tochter, wirklich behalten will, der braucht 2027 einen Wohnsitz außerhalb der EU. Da reicht aber keine einfache Abmeldung, zum Beispiel aus Deutschland. Das ändert nichts daran. Also wer dagegen übrigens in der Schweiz wohnt, der ist als Kunde nicht betroffen. Das muss man auch ganz klar sagen.
2: Ich frage mich, welche Möglichkeiten es gibt, um im Ausland die Bankverbindung halten zu können.
3: Also die Frage ist, wie wichtig in dieser Phase des drohenden weltweiten Zusammenbruches der Weltfinanzarchitektur überhaupt zurzeit Auslandskonten sind. Wir wollen es nicht zu hoch handeln. Es geht hier vor allem um einen symbolischen Akt im Prinzip der Einschränkung und der intellektuellen Enteignung und der Einschränkung der Freiheit von EU-Bürgern. Also kommen wir zu deiner Frage nach den Möglichkeiten, trotzdem dieser Willkürmaßnahmen dann der EU zu umgehen. Da gibt es aus meiner Sicht zwei Wege. Beginnen wir mit einem echten Wohnsitz außerhalb der EU, dann greift diese Regel nicht mehr. Also Praktische Beispiele, die oft funktionieren, sind zum Beispiel Länder in Lateinamerika wie Paraguay, Panama oder Mexiko, da man dort eine Territorialbesteuerung vornimmt. Aber das ist ein ganz umfangreiches Thema. Ich gehe da immer wieder mal drauf ein, auch wenn wir in den Auswanderseminaren sind. Und die Adresse muss dabei einen realen Wohnsitz eben wirklich entsprechen, also keine Scheinadresse, auch mit Stromrechnung oder Steuernummer, das reicht nicht aus und kann rechtliche Risiken bergen. Man muss also wirklich dann raus aus dem Land.
2: Ich frage mich jetzt, ich kann mich erinnern, früher war es auf jeden Fall so, dass viele Leute gesagt haben, Schweizer Nummernkonto, da ist dein Geld sicher. Ja, ist das Geld jetzt noch sicher auf dem Schweizer Konto?
3: Also das Schweizer Nummernkonto, das ist so ein Begriff. Also jedes Konto ist ein Nummernkonto. Hat auch ein Sparkassennummernkonto, weil da sind immer Nummern, wenn man sein Konto hat. Also das klingt so wie Anonymität. Das gibt es schon seit den 80er Jahren nicht mehr, diese anonyme Bankstruktur. Aber es zieht sich irgendwann durch, also den 1980er Jahren. Der hat ein Schweizer Nummernkonto. Oh, toll. Ja, das sagt erstmal gar nichts aus. Also, was war jetzt deine Frage? Ich war jetzt
2: Ja,
3: gerade so ein
2: was
3: bisschen.
2: du hast ja gerade schon Hinweise gegeben, aber wenn ich dir jetzt frontal die Frage stelle, was kann ein EU-Bürger tun, der sein Geld in der Schweiz liegen hat? Was kann der jetzt machen?
3: Gar nichts, einfach liegen lassen und warten, bis er umgebucht wird auf ein Konto, das der EU entspricht. Also die Frage ist immer, um wen es dabei geht. Bei großen Firmenkunden zum Beispiel gibt es gar ganz andere Strukturen, da kommen wir vielleicht noch drauf. Aber jetzt geht es erstmal um den privaten Bürger. Wenn er in der EU wohnt und in der Schweiz ein Konto hat, dann wird entweder das Schweizer Konto gekündigt oder umgebucht auf eine deutsche Tochterunternehmung. Dann haben wir genau das.
2: Das ist sehr spannend, zumal ich von auch Schweizer Bekannten gehört habe, dass denen die Konten storniert wurden, gecancelt wurden,
3: Ja.
2: ohne eigentlich eine Angabe von Gründen zu machen. Was steckt denn dahinter?
3: Das ist schwer zu sagen. Die Schweiz steht unter einem extremen Druck der Europäischen Union. Die Schweiz ist ja kein homogenes Land in dem Sinne, sondern um Genf ein französischer Teil, dann haben wir Tessin, dann haben wir die Urschweiz in der Mitte und dann eben halt den deutschen Bereich Richtung Zürich, Ostschweiz, also Richtung St. Gallen und so weiter. Das sind ganz unterschiedliche Bevölkerungen, ja auch mit vier unterschiedlichen Amtssprachen. Und dieses Land ist relativ schwer homogen tatsächlich so zu halten. Und wir sehen, dass die Schweiz ja ihre Verfassung 1848 verabschiedet hat, als auch das Deutsche Kaiserreich in der Paulskirche in Frankfurt verabschiedet wurde. Keine Angst, ich hole jetzt nicht zu weit aus, keine Angst. Aber es ist trotz alledem so, dass die Schweiz ein Standort ist, der relativ frisch als Finanzstandort ja gute Dienste leistete, zum Beispiel in Sachen Finanzierung auch von großen Kriegen und so weiter. Und das hat sich mittlerweile ein bisschen verändert. Wenn jetzt die EU insgesamt eingedampft wird und die Schweiz da noch mit reingezogen wird, wir sehen ja die EU, die diesen unglaublichen Druck auf die Schweiz ausübt. Und ich freue mich natürlich auch immer, wenn einige Leute sagen, okay, als Übergangszeit, als Sprungbrett kann man vielleicht in die Schweiz jetzt noch mal rübergehen. Als finale Lösung sehe ich das in der Anbetracht der jetzigen Situation definitiv
2: Kritisch.
3: nicht. Bitte?
2: Kritisch.
3: Ja, richtig.
2: Andreas, jetzt nochmal. Das Ganze ist ja aber vor allem ein Thema für die größeren Vermögensinhaber, oder? Denn der normale Bürger verfügt ja gar nicht über die Mittel, zum Beispiel jetzt mal ganz schnell seinen Wohnsitz woanders ins ferne Ausland aufzubauen.
3: Ja, das ist ja ein Thema, was wir relativ oft immer mitschwingen haben. Das stimmt auch. Aber hier sollte auf keinen Fall eine Neiddiskussion aufkommen, wie man es oft erlebt, wenn deutsche Bürger zum Beispiel zu wenig Mittel haben. Oh, der verpisst sich ins Ausland. Entschuldige bitte, aber so wird es gesagt. In meinem Umfeld habe ich wirklich einige, ich möchte sagen viele, finanziell unabhängige und gut situierte Mittelständler, die über eine wirkliche gute Portion eines gesunden Patriotismus verfügen. Also ihr Land lieben und ihr das Land zu lieben, das eigene, bedeutet nicht, dass man andere nicht liebt oder andere abwertet damit. Nein. Aber die Leute leben in anderen Erdteilen. Menschen, die ihre deutschsprachige Heimat lieben und lieber heute als morgen zurückkehren würden, das kenne ich genügend. Und das möchte ich hier nochmal ganz deutlich machen.
2: Ja, haben wir neulich schon mal drüber gesprochen.
3: Ja.
2: Also, das heißt, du meinst, dass man sein Vermögen, eventuell auch irgendwann sich selbst, in Sicherheit bringen sollte, weil ansonsten eine große potenzielle Kraft verloren gehen könnte, wenn die versuchen würden, auch das Pulver in Europa trocken zu halten. Es ist ein komplexes Thema, denn im Normalfall glauben ja viele Menschen in der EU oder auch gerade deutsche Bürger, dass diejenigen, die das Land verlassen, die Heimat im Stich lassen. Und ja, das ist ein ewiges Thema, das bei uns immer wieder hin und her gesprochen wird.
3: Ja, aber das ist auch wichtig, dass das immer wieder stattfindet. Man kann es nämlich auch andersrum sehen. Das ist ja vor allem auch eine Ansprache an diejenigen, die es nicht können. Wenn ich als intelligenter und finanzstabiler Bürger erkannt habe, dass mein Land gerade unwiderruflich gegen die Wand gefahren wird und dann trotzdem bleibe, dann kann man das auch als verantwortungslos interpretieren, wenn man dann nämlich sein Vermögen verliert, also sein gutes Geld dem Schlechten noch hinterherwirft. Und das Ende wäre dann, dass auch die Wohlhabenden mittellos wären. Setzt sich aber ein Bürger mit seinem Vermögen eventuell ins Ausland ab, besteht die Chance, dass mit diesem geretteten Geld irgendwann ein Neuaufbau finanziert werden könnte, wenn nämlich diese Patrioten aus dem Ausland wieder zurückkommen. Das wird nicht jeder tun, aber es werden einige tun. Und davon würden dann auch die mittellosen Bürger partizipieren, denn die diese Umbrüche dann in der EU dann durchgestanden haben.
2: Ja, du bist ja jemand, der stellt die Dinge immer wieder auf den Kopf und denkt genau in die entgegengesetzte Richtung wie der Mainstream. Lass uns noch mal zu den Lösungen zurückkommen, wie man diesen Umstrukturierungen in der EU entkommen könnte.
3: Also mache ich gern. Man kann auch ein Konto über eine Gesellschaft innerhalb der EU, zum Beispiel eine
2: Innerhalb
3: korrekt
2: oder außerhalb?
3: außerhalb der EU, Entschuldigung, also außerhalb der EU kann man natürlich machen, zum Beispiel eine wirklich korrekt strukturierte USLLC. Eine LLC ist eine Art GmbH, das steht für Limited Liability Company und das entspricht einer GmbH in Deutschland. Dann ist die Bank also nicht mehr direkt an die Ansässigkeit der natürlichen Personen gebunden, also der Menschen, sondern nämlich an dieser GmbH. Und das ist vor allem für unternehmerische Zwecke geeignet, muss aber steuerlich und rechtlich ganz exakt und sauber aufgesetzt sein.
2: Diese neue Regelung dient ja offiziell der Finanzmarktstabilität und der Schließung von Aufsichtslücken. Auch eine schöne Formulierung. In der Praxis schränkt sie aber den Zugang zu Banken außerhalb des europäischen Aufsichtsrahmens ein und macht Vermögen leichter erreichbar innerhalb der EU. Habe ich das jetzt richtig verstanden?
3: Im Prinzip ist es so, genau so. Die Leute werden also kollektiv gefesselt. Das ist ja ein Fesselvorgang. Eigentlich sind ja schon alle gefesselt, auch in der EU speziell. Und es wird eigentlich immer nur strammer gezogen, dass kein Blut mehr zirkuliert. Eigentlich geht es nur um die Absicherung dieser EU-Lobbytruppe, die sich selbst als demokratische Institution verkauft nach außen hin, die bei der bevorstehenden Totalenteignung keine EU-Bürger durchs Netz entkommen lassen will. Das ist aus meiner Sicht die klare, harte Realität. Ja, ich meine, es ist natürlich eine Art Verschwörungstheorie, aber aus meiner Sicht hat der sogenannte Staatenbund EU längst die Schwelle der organisierten Kriminalität komplett überschritten und vereinnahmt.
2: Es ist unglaublich, ne, in welcher Zeit wir uns befinden.
3: Ja,
2: Das
3: absolut.
2: heißt, das, was wir noch kennengelernt haben, dieses fröhliche in die Zukunft schauen, etwas aufbauen wollen, das wird mit allen Kräften offenbar jetzt unterbunden. Und ich möchte in diesem Zusammenhang noch mal auf einen aktuellen Weltartikel kommen. Da ist die Rede von einem Unternehmen Scalable Capital. Das ist ein deutsches Fintech-Unternehmen und inzwischen eine voll lizenzierte Bank mit Sitz in München. Was weißt du über dieses Unternehmen, bevor ich zum eigentlichen Thema komme, nämlich der Gefahr auch der intellektuellen Enteignung der Menschen?
3: Also erstmal, wie du schon genau richtig gesagt hast, das ist eine Art IT-Unternehmen, ein KI-fokussiertes Unternehmen mit Bankenlizenz. Also das wurde schon vor 12 Jahren gegründet, 2014, und beschäftigt rund 700 Mitarbeiter.
2: Dieses Unternehmen Scalable Capital hat gerade als erste Bank Europas die Depots für ChatGPT, Claude und Grok geöffnet. Was kann man aus dieser Nachricht ableiten? Was heißt das? Übersetz uns das mal.
3: Also die Kernaussage dabei ist schon ziemlich erschreckend, aber erwartungsgemäß. Worum geht es? Wir erleben jetzt den Übergang von der klassischen Brokerberatung, das heißt, ich bin mit jemandem per Video schon mittlerweile verbunden, und das fällt dann weg, und wir steuern dann im Prinzip auf ein KI-Investing zu. Kunden steuern dann ihr Finanzdepot künftig per natürlicher Sprache direkt im Chatfenster einer KI. Die KI analysiert dann die Bestände wie meine Aktien oder festverzinslichen Wertpapiere, setzt dann selbstständige Alarme wie zum Beispiel Stop-Loss-Alarme, das heißt, wenn ein Kurs zu weit runtergeht, dass dann automatisch ein Verkauf eingesetzt wird, richtet auch sogar Sparpläne ein und bereitet sogar Orders vor, ohne dass man sogar eine App dafür öffnen muss. Also das Ding handelt über meine Finanzen komplett autark gewissermaßen. Jeder Trade muss zwar jetzt dann noch bestätigt werden, aber die Benutzeroberfläche verschiebt sich ganz radikal. Es geht also nicht nur um bequemeres Kaufen oder Verkaufen von Finanztiteln, es verändert die Regeln der privaten Geldanlage quasi grundlegend.
2: Das klingt eigentlich nach finanzieller Freiheit oder man kann auch fragen, sind es dystopische Szenarien, die sich sofort aufdrängen? Nach meinem Empfinden geht das immer weiter in Richtung Kontrollverlust der Menschen.
3: Absolut. Also heute muss der Mensch noch bei jedem Kauf und Verkauf von Kapitalgeschäften in irgendeiner Form tätig werden. Und morgen werden die Hürden dann fallen. Entweder durch Nutzerbequemlichkeit, also man gibt einfach immer nur frei und lässt ihn machen, weil man meint, er kann das besser als ich, oder durch lockere Regulierung. Mich erinnert das Ganze so ein bisschen in einfacher Form, als man die Navigationssysteme in Autos eingebaut hat und irgendwann fanden die Leute ohne Navi-System überhaupt nicht mehr nach Hause. Das heißt, hier findet natürlich eine gefährliche Situation statt. Die KI handelt dann zunehmend autonom auf Basis dann vor allem undurchsichtiger Modelle, die sich dem Kunden gar nicht mehr erschließen. Und ein fehlerhaftes Update zum Beispiel in der KI oder irgendeine Halluzination, die da entsteht, die kann also massenhaft Fehltrades auslösen, also Käufe oder Verkäufe. Und der Mensch wird also zum einen Bestätigungsorgan oder irgendwann überhaupt nicht mehr gebraucht.
2: Wir hatten gerade
3: Hallo?
2: einen ganz kleinen
3: Hallo?
2: Tonausfall, ja, aber ich denke, es ist rübergekommen. Vielleicht fasst du noch mal deine letzten Gedanken kurz zusammen.
3: Also ich sagte, wenn also so ein fehlerhaftes Update stattfindet zum Beispiel, dann könnte ein massenhafter Kauf und Verkauf ausgelöst werden. Also der Mensch, der bestätigt also quasi nur noch oder wird auf Deutsch gesagt gar nicht mehr gebraucht.
2: Der Kontrollverlust läuft und all das klingt wirklich irre. Und man fragt sich natürlich, wessen Interessen werden hier eigentlich vertreten? Wer profitiert?
3: Naja, also die Macht wandert jetzt offenbar von den Brokern zu den KI-Anbietern, also die Vermögensverwalter. Die nächste Berufsbranche, die Massen an Arbeitslosen produzieren könnte, nämlich die Broker und Vermögensverwalter. Und die wenig übrig gebliebenen Broker und Vermögensverwalter, die werden dann zur reinen Ausführungsschiene und haben eigentlich gar keine wirklichen individuellen Aufgaben mehr.
2: Aber diese Tech-Konzerne können Interessenkonflikte haben, also zum Beispiel eigene Produkte zu pushen, Daten zu monetarisieren oder vielleicht sogar politische und wirtschaftliche Machtstrategien zu verfolgen. Das heißt, die Beziehung zum Geld liegt dann nicht mehr beim regulierten Institut, sondern bei amerikanischen KI-Firmen. Das hat doch auch Einfluss auf die Finanzmärkte, oder?
3: Ja, es entsteht jetzt ein systematisches oder systemisches Herdenverhalten. Also Millionen Nutzer tippen dann alle ähnliche Strategien bei den Anlagen. Und das kann extreme Marktbewegungen, künstliche Blasen oder auch gewollte Crashs auslösen. Theoretisch ein einzelner Fehler in einem großen Modell könnte im Prinzip dazu führen, dass systemische Schocks erzeugt werden.
2: Ist das der Grund, warum du zurzeit vor diesen zu großen Aktienportfolios warnst?
3: Auch, weil wir sehen, dass mittlerweile nicht mehr Angebot und Nachfrage als Grundlage von Kursen die Basis ist, sondern dass die Kapitalanleger völlig der Technik ausgeliefert sind, deren Ergebnis katastrophal sein könnte. Die KI sieht das gesamte Depot, die Transaktionshistorie und das Anlageverhalten eines jeden Anlegers. Und diese hochsensiblen Finanzdaten landen bei US-Konzernen. Das heißt, man diktiert gewissermaßen durch systemische Einflüsse die Kurse nach oben oder nach unten. Und das ist nicht das, was ein Aktieninhaber möchte. Der möchte ja partizipieren, wenn das Unternehmen gut läuft und ist auch bereit, Verluste in Gang zu nehmen oder in Kauf zu nehmen, wenn es schlecht läuft.
2: Andreas, was passiert denn mit den Anlegern selbst, also mit den Menschen?
3: Also jetzt werden auch die Letzten dann noch verlernen, selbst zu analysieren und Risiken überhaupt zu verstehen. Also eine Enteignung. Die KI wird zum allwissenden Berater. Und bei Verlusten wird es dann heißen, die KI hat gesagt, es ist sicher. Das ist dann der Schuldige. Also haftungsmäßig wird das dann schwierig, die KI dann auch zu verklagen. Ich halte es nicht für ausgeschlossen, dass eine gewisse Machtelite auf Anordnung alle Vermögen der privaten Anleger beliebig gewissermaßen, das ist die Dystopie, auf Knopfdruck zerstören kann.
2: Ja, aber das ist ja auch das, wovor auch die KI-Unternehmer selber immer wieder warnen, diese Unwägbarkeit, was da eben alles sich auch entwickeln könnte. Man möchte jetzt gar nicht darüber nachdenken, wenn so eine KI vielleicht auch aus dem Ruder läuft, nicht mehr beherrschbar ist, was dann passiert. Lass uns zum Schluss nochmal über die Frage sprechen, wie zerbrechlich wird eigentlich das gesamte System? Also wenn große Teile des Retail-Kapitals über wenige KI-Schnittstellen laufen sollen, wird das Finanzsystem extrem anfällig, eben für technische Ausfälle, Cyberangriffe, Zensur, politische Eingriffe. Da gibt es eine ganze Menge, oder?
3: Das kann man genauso interpretieren. Aber die Anbieter feiern jetzt eine Art Demokratisierung der Geldanlage. Die dystopische Kehrseite ist die schleichende Übertragung von Entscheidungsgewalt, Datenmacht und systemischer Stabilität an zentralisierte und vor allem undurchsichtige KI-Systeme. Und das mit dem Risiko, dass der Mensch am Ende nur noch derjenige ist, der gelegentlich den Bestätigungsbutton drückt und gar nicht weiß, warum. Und das ist aus meiner Sicht ein Horrorszenario, aus meiner Sicht, die den Menschen letztlich abschaffen soll. Das ist also meine Verschwörungstheorie.
2: Ja, schön. Mal wieder eine. Das heißt, wir können ja hier auch wieder sehen, wie wichtig es ist, sich jetzt eben nicht, wir sprechen ja hier die ganze Zeit über die rein materiell irdische Ebene. Geld, Geld, Geld, Materialismus und so weiter. Viel wichtiger in diesen Zeiten ist die Vorbereitung der geistigen Sichtweise. Und wir sprechen immer wieder auch dieses Wort aus, vor dem sich noch viele fürchten. In der Bibel steht es schon lange und die Propheten haben es schon vor tausenden Jahren genannt. Das ist der Begriff das jüngste Gericht. Ja, man mag vielleicht meinen, dass das pathetisch klingt, aber wir sehen, dass es eigentlich sich immer mehr zuspitzt auf diesen Punkt. Und dann Das haben eben auch uns die Propheten empfohlen, sollten wir versuchen, uns anzubinden nach oben. Also auch die Gesetze der Natur uns näher anzugucken. Da werden wir immer wieder auch bei den Abendgedanken dann ein bisschen konkreter. Also Dankeschön für dieses Thema. Wolltest du noch was abbinden dazu?
3: Es ist gut, dass du das Thema ansprichst, weil das ganz wichtig ist. Wer das versucht zu durchdringen, was wir jetzt gerade besprochen haben, der kann, wenn er nicht angebunden ist, ganz schnell aus der Kurve fliegen, weil er nämlich dann im Prinzip seine wirkliche Struktur des Lebens im Rahmen der Schöpfungsgesetze verlieren könnte und in eine Depression verfällt. Es gibt keinen Grund dafür. Das, was wir erleben, ist ein Umbruch der Menschheit. Und der muss ja stattfinden auf vielen Ebenen. Das ist die hybride Kriegsführung. Wer stabil steht und dem Licht ausgerichtet ist, und ich verweise hier wieder, das Ganze im Lichte der Wahrheit zu betrachten, das ist das Werk von Abdruschin in drei Bänden. Nicht, weil das irgendeine Religion ist. Es ist eben keine Religion, es ist keine Sekte, sondern es ist eine Architektur, Erklärung der gesamten Schöpfung, aber nicht von unten nach oben, wo man dann irgendwann an die Grenze kommt, sondern von oben nach unten, nämlich aus der Urkraftzentrale bis zum Menschen. Und dann wird die Architektur klar und dann kann man trotz dieser dystopischen Themen ganz entspannt, natürlich auch ein bisschen aufgeregt, dass man Zeuge sein darf dieser historischen Entwicklung, eben halt, dass man dem entgegentritt.
2: So, danke schön für dieses beeindruckende Statement. Ich komme mal zu einem anderen Thema, das uns aber auch alle betrifft. Nehmen wir mal an, wir leben in Deutschland. Es geht um Bäckereien. Ihr wisst ja, ihr Lieben, ich backe schon seit langem selber. Das liegt aber daran, dass dort, wo wir leben, auf der einsamen Insel in Kanada, es nicht so ganz einfach ist, sehr gesundes, frisches, gutes Brot nach deutscher Backart zu bekommen. Es ist ja schon eine spezielle Backart, die weltberühmt ist und eben aber nicht in der Welt verbreitet ist. Und in Deutschland ist es jetzt auch immer seltener, dass aus Bäckerei-Handwerksstätten sozusagen Brot in unseren Handel kommt. Also früher war es ja so, man konnte schnell sich morgens ein schönes Brötchen in der Bäckerei holen. Das alles ist auf dem Rückmarsch, denn die Zahl der Bäckereien in Deutschland fällt übrigens seit Jahrzehnten, nicht erst seit der Mikrobe. Und der Schwund wird immer dramatischer. News hat dazu einen sehr schönen, sehr erkenntnisreichen Artikel gebracht. Da gehen wir mal in ein paar Fakten rein. Es gab 1950 in Westdeutschland 55.000 Handwerksbäckereien. Also, das sind die, wo morgens der Chef aufsteht mit ein paar Gesellen, um 4 Uhr anfängt, manche auch um 3 Uhr schon den Teig zu kneten, Brötchen zu formen und so weiter, was man dann anschließend im Laden verkaufen kann. 1960 ist das Ganze von 55 auf 42.000 Betriebe geschrumpft. 1990 waren es noch 24.500, zur Jahrtausendwende 20.000, 2010 waren es 14.500 und 2020 vor Beginn der Mikrobe 10.181. Zum Jahresende 2025 gab es in ganz Deutschland noch exakt 8.659 selbstständige Bäckereien, sind auch inzwischen schon wieder weniger geworden. Das heißt, die konkrete Zahl seit 1950 sind 84% der Betriebe verschwunden. Was ist das, Andreas, für eine stetige Abwärtsentwicklung? Woher rührt das? Seit Jahrzehnten findet diese Veränderung statt. Natürlich ist das Bäckerhandwerk anstrengend, sehr unkommode Arbeitszeiten. Aber die Frage ist auch, ist die Gesellschaft zu träge geworden? Fühlt man sich zu schick, zu individuell, um sowas überhaupt noch machen zu wollen?
3: Also ich habe gerade so ein Déjà-vu.
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4: 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Der Bund will im kommenden Jahr erneut Milliarden an Schulden aufnehmen. Und damit wächst auch die Zinslast kräftig. Deshalb gerät nun auch Deutschlands Top-Bonität unter Druck. Bis 2030 soll die Zinslast sogar auf rund 81 Milliarden Euro steigen. Das ist ein massiver Anstieg im Vergleich zu den vergangenen Jahren. 2021 waren noch rund 4 Milliarden Euro für Zinsen vorgesehen. Damit würden sich die jährlichen Kosten für die Staatsschulden innerhalb von nur 9 Jahren etwa verzwanzigfachen. Aus diesem Grund hält die US-Ratingagentur Standard & Poor's eine Herabstufung bei anhaltend schwachem Wachstum in Deutschland inzwischen offiziell für möglich. In Europa, den USA und besonders in China läuft ein globales Rennen um humanoide Roboter. Unternehmen investieren massiv in menschenähnliche Roboter und rund um die Technologie entsteht ein völlig neues Ökosystem. Bei Banken und Quellen mit Robotikkenntnis wird erwartet, dass humanoide Roboter zunächst in der Wirtschaft Verbreitung finden, unter anderem in Industrie, Logistik und Dienstleistungsberufen. Das geht aus Einschätzungen von UBS und Morgan Stanley hervor. Lange wird es auch nicht mehr dauern, bis wir die ersten Roboter im Straßenbild sehen, meinen die Experten. Die frühere Außenministerin Annalena Baerbock von den Grünen wird laut Table Briefings Professorin an der Columbia University in New York. Die auf 3 Jahre angelegte Zusammenarbeit soll im Herbst beginnen. Sie will zu internationaler politischer Führung lehren und als Vortragsrednerin arbeiten, berichtete das Portal unter Berufung auf Parteikreise. Journalisten und Medien in den USA bestätigten diese unglaubliche Meldung. Die Trigger FM-Meldungen. 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
2: Und sehr unkommode Arbeitszeiten. Aber die Frage ist auch, ist die Gesellschaft zu träge geworden? Fühlt man sich zu schick, zu individuell, um sowas überhaupt noch machen zu wollen?
3: Also ich habe gerade so ein Déjà-vu. Ich bin ja groß geworden in der Nähe von Walsrode in einem Dorf. Benefeld heißt der. Vielleicht hören einige aus Benefeld gerade zu. Dort bin ich zur Schule gegangen. Das waren vielleicht 2.000-3.000 Menschen, die dort gewohnt haben. Ist jetzt sehr geschätzt. Da gab es 2 Bäckereien in meiner Kindheit. Bäckerei Häusler und Bäckerei Seitz. Die gibt es heute beide nicht mehr. Und die waren beide auch in Freundschaft miteinander verbunden, obwohl sie Konkurrenten waren. Und irgendwie lief alles wunderbar. Dass das heute nicht mehr möglich ist, das liegt natürlich an dem Finanz- und Geldsystem der Umverteilung, nämlich des verzinsten Geldsystems und der gesamten Spekulationsökonomie. Es gibt eben halt unglaublich viele schwarze Löcher, Großkapitalgeber wie Gates und wie sie alle heißen, Soros, die saugen im Prinzip das gesamte Vermögen ab. Und dann kann sich im Prinzip im normalen ländlichen Bereich ein kleines Unternehmen nicht mehr halten und selbst große irgendwann nicht mehr. Und wenn man es bis ins Detail nimmt, dann bleibt nachher nur noch ein großer Konzern über. Das nennt man dann eine Weltregierung. Sorry, diese Einleitung. Dieser massive Rückgang, der bedeutet natürlich jetzt der Bäckereien nicht, dass es in Deutschland bald keine Bäckereien mehr geben wird oder wir unser Brot ausschließlich im Supermarkt kaufen müssen, wie die Amerikaner das zum Beispiel machen. Es bedeutet jedoch, dass die selbstständigen Handwerksbäckereien, in denen nach tausendjähriger Tradition Hunderte von Brotsorten gebacken wurden, verschwinden. und durch die Filialen überregionaler Großbäckereien dann ersetzt werden, bis sie dann auch irgendwann zum Opfer fallen. Das ist ja ein schleichender Prozess. Und die alteingesessene Handwerksbäckerei, die damals so in der klassischen Hauptstraße eines Dorfes war, also nicht durch keine Bäckerei ersetzt wird oder durch ein jahrelang leerstehendes Ladenlokal, sondern entweder durch die Filiale in einer Brotfabrik oder durch Backstationen von Aldi, Lidl, Netto, Norma oder Rewe, die es ja in Deutschland noch gibt, denke ich, also ersetzt werden. Unglaubliche 70% aller Backwaren in Deutschland werden schon heute nicht mehr in Bäckereien verkauft, sondern im Lebensmittelhandel und hier insbesondere von den Discountern.
2: Ja, hochverarbeitete Industriemittel, gebleichte Mehle, da haben wir hier schon oft drüber gesprochen. Das alles fördert ja Krankheiten, vor allem die stillen Entzündungen, die Silent Inflammations. Da nimmt man dann auch wieder Nahrungsergänzungsmittel, damit die Entzündungen rausgehen. Das ist ja auch ein Kreislauf. Nehmen wir mal hochverarbeitetes Industriebrot, so Toast oder abgepacktes Supermarkt. Brot. Ultra verarbeitet, da gibt es eine Nova-Klassifikation, nach der das eingestuft wird. Und das hat mehrere potenzielle, wirklich starke gesundheitliche Nachteile. Das müssen wir uns einfach dem mal gegenübersetzen, damit wir wissen, was wir da dann zu uns nehmen. Also wir in dem Fall nicht, weil wir selber backen. Und auch dieses Thema ist ein Appell an euch zu Hause. Ich stelle euch heute gerne mein Lieblings- oder meine beiden Lieblingsbackbücher von Lutz Geißler ein, durch den ich das Brotbacken gelernt habe mit Sauerteig und mit Hefe. Und mal abgesehen von dem wunderbaren Duft, der durchs Haus geht, weiß man, wenn man gute Mehle kauft, was das heißt. Also welche Nachteile sind damit verbunden? Diese großen Anbieter, die Supermarktketten, da gibt es natürlich keine Teigführung, kein Sauerteig, der 24 Stunden geht oder Hefeteig manchmal sogar 48 Stunden, habe ich auch schon gemacht. Und die Nachteile sind dann die gesundheitlichen, schneller Blutzuckeranstieg, Industriebrot wird aus stark ausgemahlenem Weißmehl hergestellt. Dadurch fehlen die Ballaststoffe. Die Stärke wird sehr schnell verdaut. Langfristig entsteht so auf diese Weise, das sehen wir übrigens gerade auch in Nordamerika, wo man dieses Brot ja wie normal zu sich nimmt, Diabetes, Insulinresistenzen, Typ-2-Diabetes, Übergewicht, Herz-Kreislauf-Erkrankungen und so weiter. Das Weißbrot sättigt schlechter, man isst noch mehr davon. Das führt wieder zu höherer Kalorienaufnahme. Die ganzen Zusatzstoffe, Emulgatoren, Konservierungsstoffe. Ich könnte ja stundenlang darüber sprechen, was wir uns und unserer Gesundheit, unserem Körper damit antun. Es gibt viele Studien, die eben solche Stoffe verknüpfen mit erhöhter Produktion von Entzündungsstoffen, chronische Entzündungen, Darmerkrankungen, Morbus Crohn und so weiter und so fort. Das heißt, man könnte da wirklich vieles zu sagen. Das mache ich jetzt nicht aus Zeitgründen. Es gibt natürlich auch manche Industriebrote, die nicht ganz so schlecht sind, aber ich kann immer nur sagen, Weißbrot, gerade Weißbrot sollte man sowieso nicht zu viel nehmen, aber wenn, dann aus guten Mehlen und vor allem selbstgemacht.
3: Und das ist natürlich das, was ich auch so liebe, dieses Weißbrot und von dir jetzt.

0: Heißt, es gibt einfach vieles dazu zu sagen. Jeder kann das ja auch selber entscheiden. Auf jeden Fall sind nun mal 84% dieser Handwerksbäckereien verschwunden. Und man könnte darüber noch viel sprechen. Das machen wir jetzt heute nicht. Achtet darauf, geht zu den Handwerksbäckereien, die in eurem Umfeld sich noch befinden. Unterstützt die, wenn ihr nicht selber backen könnt oder wollt oder es nur langsam angehen lasst. Aber das ist eine Handwerkskunst, die ausstirbt, wie so vieles natürlich an Handwerkskunst ausstirbt.
1: Naja,
0: Letzte.
1: Entschuldige, der Deutsche möchte es halt auch billig haben und nicht nur, weil er es billig liebt, sondern er ist ja Geiz ist geil. Das ist ja letztendlich so ein Begriff, der damals schon durch Mediamarkt eingeführt wurde. Und Geiz ist eigentlich eine furchtbare Eigenschaft. Und wenn einer sagt, Geiz ist geil, dann erkennt man, wie fehl er die Sachen eigentlich im Prinzip auch steuert und wie krank das Ganze ist. Nein, es muss angemessen bezahlt werden. Aber es kann eben halt kaum noch einer wegen dieser Umverteilung von fleißig nach reich. Und das sind dann diese Ergebnisse auch bei den Bäckereien.
0: Spannend, dass das eigentlich immer wieder darauf hinausläuft. Ich möchte mit dir noch über ein anderes Thema sprechen, dass im Moment die kleinen und mittelgroßen Händler in Deutschland in schlaflose Nächte treibt. Denn die EU hat am 12. August ein Gesetz in Kraft gesetzt, das heißt PPWR. Und damit soll der Verpackungsmüll reduziert werden. Erinnert mich ein bisschen an die Flaschenverschlüsse, die man dann an diesem Kunststoffring hängen lässt und alle Verletzungen am Mund deswegen haben, wenn sie aus der Flasche trinken. Man belastet damit vor allem den deutschen Mittelstand. Wir wollen uns das Thema mal angucken. Ich wollte es eigentlich schon vor 2, 3 Wochen mit dir besprechen. Es kam aber immer so viel anderes dazu. Aber wir müssen jetzt, ihr Lieben, das müssen wir unbedingt besprechen, damit ihr wisst, was rundherum eigentlich jetzt an Wahnsinn wieder passiert. Es werden die kleinen Online-Händler an den Rand gedrängt. Und viele werden den grenzüberschreitenden Versand aufgeben. Viele haben übrigens schon aufgegeben. Was will die EU damit? Also mit dieser neuen Verordnung soll der Verpackungsmüll in ganz Europa stark reduziert werden. Eigentlich klingt das gut, weniger Abfall, mehr Recycling, einheitliche Regeln und so weiter. Aber in der Praxis ist das eben ganz hart für den deutschen Mittelstand. Ich gehe da mal ein bisschen hinein. Wer also Waren direkt an Endkunden in anderen EU-Ländern versendet, der gilt dort oft als Hersteller der Verpackung. Er muss sich in jedem Zielland einzeln registrieren. Er muss die Verpackungsmengen melden. Und, das ist der größte Knackpunkt, einen lokalen Bevollmächtigten benennen. Stell dir das mal vor. Und dieser Vertreter kümmert sich um die erweiterte Herstellerverantwortung, also die Kosten für Entsorgung und Recycling. Es erinnert stark an dieses Lebensmittelgesetz, das ja auch viele kleine Händler im Ausland, Kaffeehändler, Kakaohändler und so weiter, jetzt schon in die Pleite hat rutschen lassen. Und es gibt auch keine Bagatellgrenze. Schon das erste Paket löst diese Pflicht aus. Das heißt, die Systeme, Formulare, Gebühren unterscheiden sich von Land zu Land auch noch stark. Und die Folgen sind, dass viele kleine Online-Shops nicht mehr können oder auch nicht mehr wollen, also diesen ganzen Aufwand zu übernehmen. Die Kosten liegen oft bei mehreren 100 € pro Land und Jahr, unabhängig davon, ob man 5 Pakete verschickt oder 500. Und wer in 5 oder 10 Länder liefert, zahlt dann schnell mal tausende Euro extra plus viel Zeit für Verwaltung. Das heißt, für Ein-Personen-Betriebe oder kleine Familienunternehmen rechnet das sich überhaupt nicht mehr. Andreas, ist das ein weiterer Schritt in Richtung Zerstörung des Mittelstandes?
1: Wir bleiben beim Thema des Finanzsystems. Natürlich, denken wir mal zurück. Ich denke, wie gesagt, an meine Kinder. Da gab es die kleinen Tante, an meine Kindheit. Da gab es ja die Tante-Emma-Läden. Ich bin dann zu André gegangen mit einer Milchkanne und mit so einem Jutebeutel und habe dann meine Sachen gekauft. Die sind dann irgendwann den Supermärkten

0: zum Opfer gefallen. Dann irgendwann ist es so, dass die ganz normalen Geschäfte in den Städten, beispielsweise Karstadt, Kaufhof, Galeria, Brinkmann Elektronik und was nicht alles, was es da gab, die sind alle im Prinzip untergegangen. Die Menschen, die dann im Prinzip auf der Straße standen, sind aus der Not in diese Online-Shops gegangen, um überhaupt noch irgendetwas machen zu können. Und jetzt werden diese ganzen Fluchtwege, die die Menschen suchen, in ihrer Verzweiflung quasi immer abgeschnitten. Das ist dieses Bild, was dahinter steht. Es geht, das muss man endlich erkennen, um die tatsächlich maximale Zerstörung der europäischen Wirtschaft, genau genommen der Weltwirtschaft. Und da ist ja auch ein schönes Beispiel hier mal genannt worden, beispielsweise von der jungen Freiheit. Die haben zum Beispiel einen Markus, 42 Jahre alt, genannt. Und der führt seit 8 Jahren einen kleinen Online-Shop für handgemachte Keramik- und Dekoartikel aus Süddeutschland. Und der arbeitet auch ganz allein, hat auch keine Angestellten und macht rund 80.000 Euro Umsatz im Jahr. Nicht Gewinn, sondern Umsatz. Etwa 25% davon kommen aus dem EU-Ausland, vor allem aus Österreich, den Niederlanden, Frankreich und Italien. Und die Kunden bestellen meist sehr kleine Mengen, ein oder zwei Tassen, eine Vase oder ein Set. Also es ist hier nicht einer, der sich gerade reich rechnet, sondern der einfach am Überleben ist. Bisher war der Versand einfach. Der Markus packte dann die Waren in einen Standardkarton, klebte dann ein Adressetikett drauf und hat das Paket dann einfach abgeschickt. Und da waren die Kosten natürlich überschaubar für Verpackung und Porto. Aber was sich jetzt seit dem 12. August 2026 geändert hat, bedeutet für ihn natürlich die Katastrophe. Für jedes Land, in das er liefert, muss er sich als Hersteller der Verpackung erst einmal registrieren. In jedem dieser Länder braucht er einen lokalen Bevollmächtigten, der die Entsorgungspflicht übernimmt. Hattest du gerade schon angesprochen. Er muss also jährlich die genauen Verpackungsmengen, Karton, Füllmaterial, Klebeband melden und das getrennt für jedes Land. Das ist hier reinste Willkür. Die Gebühren liegen dann bei 250 bis 400 Euro pro Land und Jahr, egal ob er 5 oder 50 Pakete dorthin schickt. Und jetzt hat dieser Markus hier mal in diesem Beispiel nachgerechnet. Österreich, Niederlande, Frankreich und Italien sind 4 Länder. Das wären schnell 1200 bis 1600 Euro zusätzliche Fixkosten im Jahr, plus viele Stunden Arbeit für Formulare, dann Übersetzungen auch für die anderen Länder und auch
1: Wahnsinn.
0: Nachweise. Und bei einem Umsatz aus diesen Ländern von rund beispielsweise 20.000 Euro, da bleibt dann nach Porto, Material und Steuern kaum 4.000 bis 5.000 Euro Gewinn über. Das heißt, die neuen Kosten fressen den Großteil davon aus, auf, der kann also quasi aufhören.
1: Ja, das Ergebnis ist, der Markus stellt den Versand in die 4 Länder ein und schreibt auf seine Webseite Lieferungen nur noch innerhalb Deutschlands. Vielleicht ist euch das jetzt gerade schon in den letzten Tagen auch passiert. Dieses Gesetz ist nämlich in Kraft seit 12. August. Und ja, das heißt eigentlich nichts anderes, als dass eine neue Schikane über Unternehmer, und wenn es in diesem Fall kleinere Unternehmer sind, gelegt wird, und das wird dazu führen, dass viele Händler den Versand ins EU-Land, also Ausland, einstellen werden, dass ganze Länder aus ihrem Angebot gestrichen werden, dass natürlich auch Nebenprojekte, Spezialshops, Reparaturteile, Designartikel oder irgendwas geschlossen werden, auch so Souvenirläden und so. Der Umsatz bricht weg bei manchen Betrieben jetzt schon um 20% oder mehr. Und der europäische Binnenmarkt, der ja eigentlich grenzenlosen Handel ermöglichen soll, so ist das zumindest mal formuliert worden, der bekommt jetzt neue Grenzen, und die ganz großen Konzerne und Plattformen wie Amazon, die können das Ganze natürlich leichter stemmen, aber die Kleinen werden an den Rand gedrängt, Andreas.
0: Ja, und die Verbraucher haben dann weniger Auswahl und müssen gegebenenfalls höhere Preise zahlen oder länger warten. Willkommen in der schönen neuen Welt. Also Bußgelder werden von bis zu 200.000 Euro Euro erhoben bei Verstößen. Also manche Händler sprechen davon, dass ihnen die Regelung definitiv langsam das Genick bricht. Und die EU-Kommission hat das Problem natürlich auch erkannt und will Teile der Bevollmächtigtenpflicht abmildern oder verschieben. Das sind einfach nur kleine Rückzugsgefechte. Unterm Strich gesehen sehen wir die Agenda der gewollten Zerstörung jedweder unternehmerischer Freiheit. Wenn einer nämlich Unternehmen ist, ist der Unternehmer ist, ist er ja schon Sklave im Rahmen zum Beispiel der Besteuerung und der sonstigen Auflagen oder irgendwelche Handwerkskammern oder sonst was man dann irgendwie hat. Aber hier geht es wirklich darum, jedwede Freiheit soll weg. Das ist so ein Archipel Gulag des Westens im Rahmen der Ökonomie.
1: Ja, es gibt Menschen in der Politik, die sich dagegen wehren. Eine EU-Kommissarin für Umwelt, Wasserresilienz und eine wettbewerbsfähige Kreislaufwirtschaft, Jessica Roswall, und aus Schweden, die hat jetzt im Streit um diese neue EU-Verpackungsverordnung eine Teilaussetzung gefordert. Nationale Behörden sollen vorerst auf Sanktionen gegen kleine Händler verzichten, fordert sie, die sich dann nicht sofort in jedem Zielland registrieren konnten. Aber eine generelle Verschiebung der Verordnung ist bereits abgelehnt worden durch
0: Ja.
1: Ursula von der Leyen.
0: So läuft der Terror. Das nennt man Beamten-Taliban. Und das Problem in diesem Zusammenhang sind nach Erkenntnis von Experten natürlich auch große chinesische Versandhandelskonzerne wie Temu, das ist ja ein großer Konzern, die sich in Europa ja weiter ausbreiten. Und die weisen auf dem Papier Beauftragte für Verpackungen nach, die es in der Realität womöglich überhaupt nicht gibt. Also da müssen wir auch immer noch mal sehen, dass natürlich die großen Konzerne mit ganz anderen Maßnahmen arbeiten können als der kleine Markus mit seinem kleinen Versandhandel. Und im Bundestag hätten die konservativen Kritiker aus den Unionsparteien übrigens einen gleichgesinnten Verbündeten und eine rechnerische Abstimmungsmehrheit. Einen sofortigen Vollzugsverzicht dieser Verpackungsordnung, echte Bagatellgrenzen für Kleinstunternehmen sowie eine zentrale Erfassung bei Herstellern und Importeuren anstelle von 26 Bürokratiesystemen. Wir sehen hier, das ist hier die Schildbürger in Reinkultur, aber mit dem Ziel der tatsächlichen physischen Zerstörung, die der ökonomischen natürlich dann folgt.
1: Und weil wir gerade dabei sind, bei der Deindustrialisierung, denn das fällt auch darunter, auch da hat der News mit einem bemerkenswerten Artikel aufgemacht. Auch da möchte ich mit dir reinlesen, denn wenn man eins und eins zusammenzählt, wenn man all diese Punkte, die wir gerade heute wieder besprochen haben, sich ansieht, dann braucht man ja kein Abitur, um zu sehen, wo das Ganze enden muss. Und ja, viele sagen ja, was soll ich noch dagegen machen? Es geht nur noch so, dass wir selber tätig werden. Ich meine, wir sind tätig hier, du und ich, aber viele andere, die sagen, die da oben, wir Armen hier unten, man muss selber ran, man muss Briefe schreiben, man muss E-Mails schreiben, man sollte Demonstrationen organisieren. Man kann sich diese Dinge so nicht mehr gefallen lassen. Man muss Widerstand leisten. Geistigen Widerstand, natürlich keinen körperlichen, bitte keine Gewalt. Also, News schreibt, Deutschland ist nicht reich, aber leistungsfähig noch. Voraussetzung ist nach wie vor die fossile Energie zugunsten des Klimas, aber soll ja die Nutzung komplett beendet werden in Deutschland. Es gibt keinen gleichwertigen Ersatz. Diese entstehende Lücke wird einfach verdrängt. Auch in der Öffentlichkeit, in den Medien wird verdrängt. Und die heraufziehende Gefahr von Deindustrialisierung und wirtschaftlichem Niedergang nimmt derweil, so steht es hier bei News, konkrete bis beängstigende Formen an. Das Ziel ist ja, bis 2045 Deutschland klimaneutral zu machen und die gesamte Europäische Union bis 2050. Übrigens auch ein Punkt, wo sich der Rest der Welt an den Kopf fasst und sich fragt, was ist mit denen los? Sind die verrückt geworden? China, Russland, Indien, diese großen, auch USA unter Trump. Kein Mensch macht dieses klimaneutrale Theaterdesaster noch mit, aber Deutschland ganz vorneweg, klimaneutral bis 2045 und die Europäische Union. Und ab 2050 wollen die Deutschen, also die Bundesregierung, sogar sogenannte negative Treibhausgasemissionen anstreben. Also fossile Energieträger werden dann nur noch dort toleriert, wo ihr CO2-Ausstoß mit irgendwelchen CO2-Senken verrechnet werden können. Also praktisch gar nicht mehr. Andreas, negative Treibhausgasemissionen, da würde ich mal gerne was von dir zuhören.
0: Ja, erstmal gibt es keine Treibhausgasemissionen, weil die Erde kein Treibhaus ist. So einfach ist das Ganze. Und das Zweite, es ist ein Anschlag gegen die Flora. Ganz eindeutig. Es ist ein Anschlag. Das heißt also, wir werden dann trockene und gelbe Blätter haben, weil eben halt das CO2 der wichtigste Lebensgrundstoff für die Pflanzen ist. Also wir deklarieren hier irgendeine völlig irrsinnige Geschichte. Es ist manchmal kaum zu fassen, dass man hier physikalische Zusammenhänge ins glatte Gegenteil verkehrt, kompletten Unsinn den Leuten verkaufen kann, komplett, und die Wissenschaft, Lobby quasi zu großen Teilen damit hintersteht. Ein kleiner Teil natürlich nicht, aber die kommen nicht an die Macht, die nämlich wissen, wie es aussieht, um dann im Prinzip einen Anschlag gegen die Natur zu fahren. Genauso wie man beispielsweise diese ganzen riesengroßen Gebiete in der Natur versiegelt, um da diesen Sondermüll in Form von Windkraftanlagen zu errichten, die tatsächlich das Klima definitiv destruktiv beeinflussen. Seine komplette Entgleisung ins Gegenteil der Realität. Also das ist schon wirklich mit dem jüngsten Gericht vergleichbar. Also mir fehlen da die Worte.
1: Man kann ja auch fragen, welche volkswirtschaftlichen Abgründe werden sich öffnen, wenn diese Leistung auch CO2 nicht mehr zur Verfügung steht. Das ist ja nicht das einzige Thema, das wir haben. Wir haben die Kriegsgefahren, die Cyberattacken, die Blackouts. Ach, apropos, ihr Lieben, heute am Dienstag, dem 25., ist letzter Sondersommerangebotstag für die Ecoflows. Heute letzter Tag. Ja, Andreas, die Blackouts ist ja auch so ein Thema.
0: Ja, Blackout ist wirklich ein Thema, und ich hatte gestern auch ein Schreiben gesehen von jemandem, der fragte dann beispielsweise, ja, mit so einem EcoFlow, da braucht man ja einen Elektriker, der das dann irgendwie anschließt oder so, da braucht man einen hohen Sachverstand, dem ist nicht so. Es geht ja vor allem darum, wenn vorübergehend der Strom ausfällt, dass man dann in einer Übergangszeit bestimmte Geräte, das sollten nun keine extrem energieintensiven Geräte sein, aber man kann zum Beispiel einen Kühlschrank damit zum Beispiel instand halten oder in einem Gefrierschrank zum Beispiel Zeiten überbrücken. Und da muss man nichts umschalten, sondern man zieht einfach den Stecker raus und steckt den an das Gerät ran und kann dann ein paar Stunden weiter die Sicherheit haben. Also ich halte das für eine, natürlich nicht für eine Lösung, die komplett ist, nach dem Motto, der Strom ist weg und dann bleibt mein Licht an und alles ist gut bis auf alle Ewigkeit. Das ist natürlich auch eine ganz andere Kostenquote, aber im kleinen Bereich ist das aus meiner Sicht eine vernünftige Entscheidung. Wir haben so ein Ding ja auch. Oder mehrere sogar. Also
1: Ja.
0: auch ohne Klimaideologie kommen wir wieder zurück zum Thema. Da stehen natürlich ernste Versorgungs- und Überlebensfragen im Raum. Die moderne Industriegesellschaft, die ist ja quasi vergleichbar mit einer Intensivstation. Wenn die Leitungen gekappt werden oder nichts mehr transportieren, dann tritt natürlich sofort der Ausnahmezustand ein. Also ein lebensbedrohlicher Notfall. Wir können uns den Dauerpiepton gerade vorstellen. Ohne Kohle, Öl und Gas fallen wir nicht etwa zurück in das Jahr 1800, sondern in ein 1800 ohne die damaligen Hilfsmittel. Das geht also nicht um das Mittelalter, es geht um die Steinzeit, über die wir hier reden. Also die ganzen Kenntnisse und Gewohnheiten, die wir damals eben hatten, aber heute nicht mehr haben. Wir hängen an den Leitungen quasi wie der Süchtige an der Nadel und können den rosa Elefanten im Raum nur verdrängen. Also wenn die Maschine stillsteht, dann ist es aus. Das scheint aber vor allem jene nicht zu interessieren, die dafür verantwortlich sind, das Land für ein derartiges Unheil zu rüsten. Frau Angela Merkel rang sich am 23. Januar 2020 auf dem WEF, auf dem Weltwirtschaftsforum in Davos durch, bevor es jetzt ja BlackRock übernommen hatte, wenigstens zu einer gewissen Klarheit durch, insofern sie die Transformation des Great Resets, also der vollständigen Dekarbonisierung der Wirtschaft, als natürliche Transformation von gigantischem historischen Ausmaß bezeichnete. Das haben bloß wenige verstanden. Diese Transformation, hat sie gesagt, bedeutet im Grunde die gesamte Art des Wirtschaftens und des Lebens, wie es wir es im Industriezeitalter uns angewöhnt haben, in den nächsten 30 Jahren komplett zu verlassen. Es ist artikuliert. Und das sehen wir gerade, dass es so läuft. Keiner hat sich's vorstellen können. Und dass in so einem Fall auch die Kultur, die Zivilisation und öffentliches Leben, also das, was eigentlich konserviert werden müsste. Deshalb sind wir ja konservativ, weil man ja das Gute, was sich bewährt hat, auch konservieren will, dass das dann im Prinzip auf dem Niveau von heute zu verlassen ist. Und das hat Frau Merkel natürlich dann nicht erwähnt. Und sie verriet auch nicht, warum eine derart disruptive Entwicklung politisch beschleunigt werden muss, statt sie im Interesse der Bevölkerung und eines allmächtigen oder allmählichen Strukturwandels so lange wie möglich hinauszögern. Also, was einem freilich erst nach Abzug der Klimapanik auffällt. Das ist die momentane Lage.
1: Ja, wir behandeln hier gerade diesen Artikel von News, der sich, es ist eigentlich zum ersten Mal, dass ich einen solchen Artikel wirklich finde, wo man sich damit auseinandersetzt, auf was wir zusteuern, in Europa, vor allem aber auch in Deutschland, dass vieles einfach verdrängt wird, nicht thematisiert wird. Im Gegenteil, wer das versucht, der wird eben als Klimaleugner und als Rechts und so weiter abgetan, diese üblichen reflexartigen Methoden. Ich meine, die rechte Ecke ist so voll, da passt keiner mehr rein. Und die Grünen, die eigentlich, du hast es vorhin gesagt, die eigentlich verantwortlich sind, die nehmen den Ernst der Lage nicht in den Blick. Es interessiert solche Leute nicht die Bohne, wie das Leben der Menschen im Land weitergehen soll, wovon sie leben sollen, wie sie ihren Strom erzeugen sollen. Und News beschreibt das ganz gut. Da heißt es, die Verkennung der fossilen Energie hat linke Tradition. Schon der große Vordenker Karl Marx wollte in seiner Hoffnung auf die klassenlose Gesellschaft nicht begreifen, dass der entscheidende produktive Mehrwert nicht aus der menschlichen Arbeitskraft resultiert, sondern aus der Arbeitskraft der fossilen Energieträger, aus jenem sogenannten Hexensabbat, also der dem Soziologen Werner Sombart, der hier auch erwähnt wird, zufolge erst dann zu Ende geht, wörtlich, wenn die letzte Tonne Erz mit der letzten Tonne Kohle verhüttet sein wird.
0: Ja, du hast gerade gesagt mit den Grünen. Ich denke da an Ulrike Herrmann, die immer noch einen Platz im Fernsehen bekommt, obwohl sie tatsächlich regelmäßig das Gegenteil sagt und mit einer latenten Terrorlust gegen die Menschen aus meiner persönlichen Sicht ausgestattet ist. Also wie abwertend, wie diffamierend sie über die Menschen spricht, immer zwischen den Zeilen, die davon betroffen sind, von diesen komischen Ideologien, die Idiotien sind, ist schon irre. Also in dem Artikel, da wird auch der Historiker Rolf-Peter Sieferle genannt, der hat ja das berühmte Buch geschrieben, Finis Germania, und ist dann in den Freitod gegangen. Das kann man hier an dieser Stelle einfach nochmal sagen. Also er sagte, der Mensch, der 12.000 Jahre lang durch schweißtreibenden Ackerbau nur die solare Energie für seine Ernährung genutzt hat, also die Sonne, der lebt heute in der Illusion, zu seiner überwundenen Lebensweise nie wieder zurückkehren zu müssen. Und seine energiebasierten Exzesse, die haben ihn völlig verzogen. Und die Schulen, die fördern das Ganze. In welchem Ausmaß Arbeit durch Energie ersetzt wurde, ist eigentlich überhaupt nicht vorstellbar. Der Manufaktumgründer Thomas Hof, der schätzt die in einem Barrel Öl, das sind 159 Liter Öl, die enthaltene Muskelkraft darin auf eine menschliche Arbeitszeit von 15 bis 16 Jahren. Andere gehen nur von 5 Jahren aus. Man muss sich das mal auf der Zunge zergehen lassen. Wir müssen uns für keinen der beiden Werte entscheiden, denn allein die Dimension ist atemberaubend. Ein Liter Rohöl enthält eine Leistung von 10 Kilowattstunden, was im Mittel einer Arbeitszeit von rund 100 Stunden und einem Mindestlohn von 1390 Euro entspricht. Und auf dieser Basis würde ein Liter Benzin nach gängiger Preisbildung dann nicht 2,20 € kosten, sondern zwischen 5.500 Euro. Also, wenn das kein versteckter Mehrwert ist, ja, was dann?
1: Ja, das Problem ist ja vor allem nicht, dass es keine fossilen Vorräte mehr gäbe, sondern dass die am Anfang eben sehr leicht zugänglich waren, aber ihre Erschließung jetzt, also die Förderung wie Fracking oder so und auch die Aufbereitung, einen eher stetig wachsenden Einsatz erfordert. Und das findet ja jetzt aus ideologischen Gründen nicht mehr statt. Und mit diesen fossilen Energieträgern vergeht eine einmalige Energiedichte, eine einmalige Energieeffizienz, heißt es auch hier in der Analyse, die mit den erneuerbaren Energien natürlich nicht annähernd erreichbar sind. Und die Propaganda, die lullt uns damit ein, dass Wind und Solar ein Vielfaches der investierten Energie ausspucken würden. Es stimmt aber alles nicht, weil wir sehen, diese ganzen Unternehmen gerade den Bach runtergehen. Andreas, kurzes Statement noch dazu. Ich würde gerne dann noch zu einem anderen Thema kommen. Ihr Lieben, diesen Artikel habe ich euch auf jeden Fall eingestellt. Bitte, lest euch den in Ruhe durch, diskutiert den mit euren Freunden und Bekannten, denn das sind die Dinge, die uns bevorstehen. Der Titel dieses Artikels heißt, also ihr braucht im Prinzip nur den Begriff Deindustrialisierung unter der Lupe einzugeben und dann habt ihr ihn.
0: Ja, wir haben natürlich wirklich in dieser Situation mit den Grünen tatsächlich eine Idiotie erreicht. Uwe Trittin sprach von einer Kugel Eis, die also im Prinzip der Strom dann kosten würde oder nicht mal einer Kugel Eis entspricht. Und wir geraten durch diese Energiepolitik in eine Umweltzerstörung, wie sie die Erde noch nicht gesehen hat. Das kommt ja noch dazu. Und eben halt gleichzeitig in eine intellektuelle Enteignung, in eine finanzielle Enteignung, ja, und in eine Versorgungskrise bis hin zu den Lebensmitteln. Das
1: Ja.
0: ist genau der Punkt und eigentlich drehen wir uns da im Kreis und kommen immer wieder zu denselben Grundlagen.
1: Ja, vorbereiten. Übrigens, kleine Richtigstellung. Es geht um Jürgen Trittin, den du mit der Eiskugel meintest. Der Uwe ist der Bruder und der ist hier gerade nicht gemeint gewesen. Der
0: Sorry,
1: wird
0: den
1: sich.
0: meinte ich. Ja,
1: Ja.
0: Entschuldigung. Jürgen Trittin. Entschuldige bitte, Uwe,
1: Ja.
0: falls er hört.
1: Ja, ihr Lieben, ganz kurz noch, da hätte ich dann auch noch gerne eine kurze Einschätzung von dir, Andreas. Die USA kündigen Sanktionen gegen den Iran an, die sie nennen, den wirtschaftlichen D-Day, das Ganze ab heute. Die größte Offensive, die größte finanzielle Offensive aller Zeiten sei damit gemeint. Man spricht von Washingtons Seite her über vernichtende Maßnahmen, die gegen den Iran verhängt werden. Die größte finanzielle Offensive aller Zeiten, das sagt Finanzminister Scott Bessent. Und also die größte Offensive, die jemals gegen einen Gegner aufgeboten wurde. Und Teheran hat seinerseits geantwortet, und zwar zermalmende, strafende und verheerende Konsequenzen sollten die USA mit den geplanten erdrückenden Sanktionen voranschreiten. Und der Iran hat andere Länder jetzt wieder gewarnt, dass die Unterstützung dieser Sanktionen als Akt des Krieges angesehen werde, während die USA sagen, wer sich mit den Iranern verbündet, der steht bei uns auf der Feindesliste. Wir haben euch dazu auch die Verkündigung des Weißen Hauses eingestellt mit der wörtlichen Übersetzung. Da könnt ihr das alles in Ruhe nachlesen. Andreas, was passiert da gerade? Was heißt das wirtschaftlicher D-Day gegen den Iran?
0: Alleine schon diese Superlative des D-Days, da geht es ja um die Invasion der Amerikaner in der Normandie im Zweiten Weltkrieg, um dann den Naziterror zu beenden. Das heißt, hier wird also schon die höchste Superlative gewählt und das zeigt, wie angeschlagen die USA sind im Moment. Und dieses Poltern, was wir dort gerade haben, wir werden im Prinzip alle mehr oder weniger aus dem Weg schaffen, die sich jetzt gegen uns stellen, zeigt, wie stark die USA jetzt angeschlagen sind. Das sind eigentlich so Begrifflichkeiten, die wir auch kennen von schwer angeschlagenen nahöstlichen oder arabischen Staaten. Denken wir an den Irak unter Saddam Hussein beispielsweise. Kurz bevor er in seine Erdgrube umgezogen ist, hat er auch noch gesagt, wir werden alle vernichten. Ich will das nicht so weit ziehen, aber wir sehen, hier geht ein großer Kampf in einen Zenit. Die USA kämpft um ihre Hegemonialmacht. Und das wird schwierig, weil sie die 40 Billionen Dollar Schuldengrenze überschritten haben. Das heißt also, die USA sind faktisch pleite und die haben noch die großen Armeen, aber es wird irgendwann schwierig werden, die Mitarbeiter in den Armeen noch zu bezahlen. Und wenn sie das Geld bekommen, was sie ja drucken können, dann bekommen sie nichts mehr dafür. Und wenn einer kein Geld mehr bekommt, wofür er was kaufen kann, dann geht er nach Hause und setzt sein Leben nicht mehr ein für sein Land. Das ist das große Spiel, was dahinter steht. Auf der anderen Seite sehen wir den Iran und im Hintergrund Russland und China und vor allem auch Indien. Das sind eben halt diese BRICS-Schwergewichte. Und ja, also es sind für mich erschreckende Entwicklungen, die da laufen, weil wir merken, dass hier offenbar die Kontrolle gerade in den USA auch stark verloren geht.
1: Heißt das mit anderen Worten, du sprichst ja immer wieder über die Zahlungsunfähigkeit der USA, Trumps Kampf, überhaupt das Land am Überleben zu halten an dieser Kante, heißt das, es steht da jetzt spitz auf Knopf?
0: Wir haben eine Exponentialfunktion. Ich muss das nochmal sagen. Von 1751, als der Dollar aufgelegt wurde, bis 1971, als der Goldstandard abgeschafft wurde, also in diesen über 200 Jahren, haben die USA 400 Milliarden Dollar Staatsschulden insgesamt aufgebaut. Von 1971 bis heute haben wir diese bis dato aufgebaute Staatsschuld nochmal verhundertfacht. Verhundertfacht. Aus den 400 Milliarden sind mittlerweile 40 Billionen geworden, also 4.000 Milliarden. Und ich glaube, damit wird es ganz deutlich, in welche Richtung wir sind.
1: Vielen Dank für dein Schlusswort. Nicht sehr aufbauend, ihr Lieben. Wir sind in diesen bewegten Zeiten. Wir sprechen immer wieder darüber. Und es ist enorm wichtig, wir haben es heute schon ein paar Mal gesagt, sich vorzubereiten auf die Krisen mit einer Krisenvorsorge und auf die Krisen mit einer geistigen Vorsorge. Wer im Gottvertrauen steht, der sieht, der beobachtet, der nimmt wahr und betet. Und in diesem Gottvertrauen lasst uns bleiben. Andreas, ich danke dir ganz herzlich und schicke ganz herzliche Grüße an euch alle und zu dir nach Kanada.
0: Ihr auch und alles Liebe unseren Zuhörern und wir sehen oder hören uns dann am Freitag wieder. Also eine schöne Woche für euch alle. Alles Gute. Ciao.
1: Bis dann.
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4: Es ist Freitag in der 31. Woche 2026 und hier ist nacktes Geld. Für alle, die wissen, dass Geld die Welt regiert und verstehen möchten, wie genau. Ich begrüße euch da draußen und mir zugeschaltet von ihrer Lieblingsinsel Hermann und Mike. Grüßt euch, ihr beiden.
5: Hallo Paul.
6: Hallo zusammen.
4: Hermann, du warst 30 Jahre ein Herr der Banken und hast für sie und mit der Politik Milliarden bewegt. Dafür hast du Millionen von ihnen bekommen. Heute bist du Privatier. Arbeiten muss einzig noch dein Gewissen. Und darum berichtest du uns hier von all dem, was du in der Finanzelite gelernt hast. Bevor wir damit starten, mein üblicher und nicht weniger als sonst wichtiger Hinweis. 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Dafür sage ich mal wieder sehr herzlich Danke und feiere ihn und das und euch mit einer ganz besonderen Ansage und Aktion, die wir für euch vorbereitet haben. Um die soll es gehen im ersten Teil unseres Podcasts. Ein Ereignis der Sonderklasse, das wir euch vorstellen müssen. Aber danach widmen wir uns natürlich auch der Finanzwelt und den aktuellen Themen, nämlich insbesondere der Fed-Entscheidung und dem Blutbad in Tech- und AI-Aktien, dem Land Korea und der Lektion, die sein Kospi-Index für das Hebeltrading für uns bereithält und natürlich ausführlich der Krypto-Szene mit den Krypto-News von Mike the Pirate und den aktuellen Vorgängen eben da. Aber bevor wir damit starten, ist es heute endlich soweit. Wir haben viel geraunt in den letzten Wochen und Sendungen und diesmal endlich können wir es euch präsentieren. Freihafen.live, unsere große Konferenz des Souveräns, also eure große Konferenz des Souveräns, die Ende Oktober, Anfang November nun endlich steigen soll. Alle Infos dazu und die Tickets natürlich gibt es ab 1.8., ab Samstag, 1.8.2026, nur auf freihafen.live im Netz. Und die Infos dazu natürlich hier, denn Mike und Hermann und ich haben gewerkelt zusammen auf Mallorca, um diese Konferenz zu starten. Ein kleines Abenteuer und euch alle dazu einzuladen. Warum eigentlich? Also warum haben wir das gemacht? Was soll der ganze Kram und was passiert dabei eigentlich, Hermann?
6: Ja, also ich kann nur sagen, ich möchte euch natürlich treffen. Es ist immer ein bisschen schwer. Ihr wisst ja, warum ich jetzt nicht unbedingt meine wahre Identität preisgeben will. Das hängt gar nicht daran, dass die Leute nicht wissen sollen, wer ich bin, sondern einfach, weil ich immer noch die Möglichkeit habe, in diesen Markt und in dieses verrückte Banking und Investmentbanking hineinzuschauen. Und das wird sich natürlich schlagartig ändern, wenn gewisse Bankvorstände wissen, wer denn Hermann ist und vielleicht auch hier darüber berichtet. Kleine persönliche Note. Ich habe gestern mit meinem Vermieter, einem deutschen Politiker, ein relativ heftiges Gespräch gehabt. Also von daher, auch der wird schlucken, wenn
4: lustig
6: er weiß,
4: ist schon,
6: wer Hermann ist.
4: Wenn die Welt wissen würde, welcher Politiker das wäre und er wissen würde, wer du bist, herrlicher Witz am Rande, wird er nicht. Ich tease euch nur damit, aber das, ja. Darin wird so richtig klar, warum du ja auf anonym machst. Also du sprengst jetzt deine Anonymität, eigentlich ja nicht, ne? Weil bei dieser Konferenz sind ja alle anonym.
6: So ist es. Und das war auch unsere Planung, beziehungsweise wir haben ja ein Brainstorming gehabt und ich habe immer wieder vorgetragen, was ich für wunderbare E-Mails bekommen mit Ideen. Also da ging es darum, ein ganzes Land über Krypto zu finanzieren. Also wirklich tolle Ideen, wo man sich immer wieder fragt, warum sind diese Leute, die sich auch mit dieser Intensität einem Projekt hingeben, eigentlich nicht viel bekannter. Also bei manchen konnte ich natürlich nur antworten, ja, ich schaue es mir an, aber ich bin auch so schon relativ zu mit Investment in Startups. Die paar, die ich habe, betreue ich dann, wenn es geht, auch selbst. Aber wirklich gute Ideen. Und da sind doch die ein oder andere Top-Idee aufgelaufen, wo wir dann überlegt haben, wie können wir denn die Leute auch vielleicht vor ein Publikum bekommen, das so ähnlich denkt wie wir, das aber auch kritisch sein kann, dass also eine Jury vielleicht entsteht, die sich diese Ideen anschaut und dann aufgrund der Konferenz sagt, ähnlich wie vielleicht ein TED-Talk, geh mal auf die Bühne, du hast 5 bis 10 Minuten, stell dein Projekt vor, dann sitzen da ein Banker wie ich, vielleicht noch ein Überraschungsbanker, an dem ich gerade arbeite. Und das bedeutet eben, dass wir uns die Ideen sehr genau anschauen, aber dass wir sie mit den Teilnehmern der Konferenz teilen. Hm. Und das werden nicht riesig viele Tickets sein, also wir reden über ein paar hundert, weil wir das natürlich aus Gründen, wie du immer schön sagst, auf Mallorca machen müssen oder außerhalb Deutschlands. Und von daher hat das auch so ein bisschen, ja, Touch von Geheimtreffen, wo ich auch schon 2-3 Mal persönlich anwesend war und ich immer wieder überrascht war, wie viel Know-how auch bei den Menschen da draußen ist. Jemand, der uns regelmäßig hört, der ist eingeladen, schaut es euch an. Es ist nicht ganz kostenlos natürlich, weil das ist, wie ich jetzt gesehen habe, eine richtige Arbeit und es entstehen richtige Kosten. Und von daher ist mir das eben wichtig, ich werde da natürlich Rede und Antwort stehen. Wir werden es auch so machen, dass wir keine Video- und Tonaufzeichnungen zulassen. Es wird da eine Video- und Tonecke geben, wo man dann auch vielleicht befragt werden kann, wenn man denn will. Aber ansonsten soll es eben ein Austausch sein. Wir haben schon zwei sehr, sehr prominente und gute und witzige Moderatoren und Lieder, die mit dir zusammen.
4: Bei Lieder zucke ich immer. Das ist Ursula von der Leyen. Thank you for your leadership. Das ist immer so, aha.
6: Headliner.
4: Geriegeln, die wir also, uns gemeinsam und so weiter, ja. Nein, du sagst es.
6: Also, Jens Spahn kommt nicht, wollte ich nur vorher sagen.
4: Wahrscheinlich nicht. Und sein Ehemann, sein sogenannter, auch nicht. Aber ihr alle sollt kommen, weil es geht nicht nur um Geld. Es geht um Finanzen. Es geht um Gesundheit. Es geht aber auch um Technik, Leben, Reisen und all das, was eben souveränes Leben braucht und möglich macht, und genau um das, was du gesagt hast, um eure Ideen. Es soll also keine Schüttel irgendeinem sogenannten Star die Hand lernen, Backstage endlich mal den Geruch kennen von XY oder triff dich mit. Nein, es ist kein Fanboy-Event. Ja, wir sind auch da und wir wollen euch auch treffen und wir freuen uns auch, wenn ihr uns treffen wollt und kennenlernen wollt, aber wer da hinkommt, der soll sich eben kennenlernen, der soll andere kennenlernen, die auch gute Ideen haben, und genau das Prinzip ist, was du schon genannt hast, das TED-Talk-Prinzip haben wir einfach mal verändert und gesagt, wir setzen einen Moderator auf die Bühne. Eine Session werde zum Beispiel ich machen, da sitze ich auf der Bühne, hol dann die Sprecher darauf, die vorher gesagt haben, jawohl, das mache ich, und helf ihnen dann auch durch so einen Auftritt. Nicht jeder macht das gerne, ja, nicht jeder ist so eine Rampensau wie wir drei hier und halten ständig unser Gesicht irgendwo vor Kameras oder vor Mikros und dann guckt uns an. Viele, die super gute Ideen haben, wahnsinnig gute Erfahrungen, sind ja eher schüchterne Leute oder wollen gar nicht groß in die Öffentlichkeit. So wie ja du letztlich auch, Hermann, der nicht Hermann heißt. Mhm. Und so halten wir es da auch. Das heißt, wer da auftritt, der tritt pseudonym auf. Natürlich persönlich, ja, nicht mit irgendeiner Maske vom Gesicht, aber keine Kameras, keine Aufnahmen, kein gar nichts. Man stellt sich vor mit seinem Nick, mit seinem Handle, den man sich da gibt bei der Konferenzanmeldung. Da kann also Gabi 22 stehen, Peter 41, wie auch immer ihr euch nennt. Und trägt einfach in ganz wenigen Minuten einen Punkt vor und eine Idee, einen Vorschlag, eine Erfahrung, die hilft, souverän zu bleiben, souverän zu werden. Beispielsweise könnte ich ja erklären, wie man beispielsweise während einer gefakten Pandemie super Impfpässe fälschen kann. Ja, also ganz theoretisch, ich würde da niemanden zu motivieren, das zu machen. Aber ich könnte ja mal zeigen in 3 Minuten, was die wesentlichen Punkte sind. Oder ein Apotheker könnte mal erklären, wie bei der letzten sogenannten Pandemie beispielsweise es ganz leicht war, Impfzertifikate einfach so auszustellen, warum da niemand hinterkommen konnte, ob das jetzt echt war oder nicht. Solche Dinge. Oder ein Autospezialist erklärt vielleicht, wie man so Karren, die nach 2015 gebaut sind, von ihrer SIM-Karte befreit und wie das vielleicht einfach geht oder auch nicht. Oder Mike the Pirate erklärt vielleicht, was gerade gute Kryptobörsen sind oder auch nicht. Also es gibt 1 Million Themen, die uns interessieren, und wir wollen, dass ihr euch meldet und sagt, okay, die paar Minuten mache ich. Ich stelle mich 3 Minuten auf die Bühne, ja, da hält dann ein Moderator Händchen oder auch nicht, wenn ihr sagt, geh weg, verschwinde, lass mir alleine hier, dann auch das. Ansonsten helfen wir euch in Sattel, sorgen dafür, dass ihr euer Lampenfieber gut überwindet. Stellt 3 Minuten ohne irgendwelche blödsinnigen Präsentationen, Folien, Handouts und all den unsinnigen Vorbereitungskram, denn es geht nur um euch, einfach in ein paar Sätzen vor, was ihr wirklich wisst oder was eure Idee ist. Wir stellen ein paar Fragen hinterher dazu, das Publikum kann mitdiskutieren, und so lernen wir uns kennen mit ganz vielen Themen und ganz vielen verschiedenen Ideen. Und ja, her mit euren Ideen, oder? Also Mike, du musst auch in die Bütt, würde ich mal sagen. Du hast bestimmt auch ein paar Sachen, die du akut vorstellen kannst. Und selbst du stellst sie auf die Bühne und ihr könnt original Mike the Pirate, den Schönling unseres Teams, treffen, oder?
7: Könnt ihr gerne. Wobei nicht nur auf der Bühne, sondern auch gerne nebendran, weil es ist nicht nur dieser Bühnenpart, der mit drin ist, sondern mir ganz wichtig ist der Part neben der Bühne, das Zusammenkommen auf Augenhöhe, das Miteinander feiern, das sich austauschen, das kennenlernen, weil es ist einfach eine logische und eine schöne Weiterentwicklung unserer bisherigen Geheimtreffen. Das hat so viel Erfahrung gegeben in den letzten Monaten. Ich glaube, ich habe jetzt das 12. Geheimtreffen nächste Woche. Und es ist immer wieder schön zu sehen, das Know-how, was Hermann schon angesprochen hat, was dort kommt, aber auch die Begegnung auf Augenhöhe. Und wenn dann so Sätze kommen, endlich habe ich mal was gefunden, habe ich euch gefunden, und ich kann einfach mal mich austauschen und kann Fragen stellen und muss nicht auf jede Wortwahl achten. Dieses Socializing, dieses persönliche Miteinander, das ist mir gerade auch im Freihafen sehr, sehr wichtig, dass wir die Räume dafür geschaffen haben, die Möglichkeit dafür, und dass wir dann neben der Bühne für unsere Speaker halt auch die Möglichkeit haben, ein bisschen zu feiern.
4: Genau, also erst kommt Kennenlernen, dann kommt Feiern, also erst kommt das Begegnen und beim Feiern kann man sie am besten, bekanntlich am besten kennenlernen. Deswegen haben wir ein nettes Programm für euch zusammengestrickt von Freitagabend, wenn ihr dann schon kommen möchtet, bis Sonntag, wenn ihr so lange bleiben wollt oder aber auch nur den Samstag, wo das Kernding stattfindet. Es ist so gestrickt, dass eigentlich jeder recht günstig dahin kommen kann. Mallorca Ende Oktober ist sehr gut erreichbar überall aus Deutschland, mit der Grund, warum wir die Insel genommen haben. Zufällig natürlich auch, weil ihr beide da sitzt, ne? Das ist wie mit der Demokratieauslieferung Amerikas in Staaten, die zufällig Öl haben. Natürlich hängt das ein bisschen zusammen. Aber es ist einfach super zu erreichen. Es gibt sogar Direktflüge aus Paderborn und solchen Orten. Und es ist sehr bezahlbar. Wir haben eine Gegend genommen, in der viele Hotels sind, in allen möglichen Preisklassen, wo also jeder sich das durchaus leisten kann, wenn er ein paar Euro zur Seite legt. Die Tickets, die kosten Geld, du hast es schon gesagt. Wer jetzt morgen sofort zuschlägt und ein Early-Bird-Ticket kauft, also ein super Früh-Ticket, zahlt 350 Euro, 349 Euro. Alles in allem. Wer sagt, ich will aber auch Sprecher sein, ich will auf die Bühne, ich habe hier eine Idee, ich möchte das vorstellen, der ist natürlich eingeladen. Wer auf die Bühne geht, der zahlt gar nichts. Der wird von uns natürlich, mit Kusshand genommen. Das funktioniert so, dass man auf der Seite freihafen.live, Link dazu ist natürlich hier unter der Sendung im Text, dass man dort erstmal sein Ticket kauft und gleichzeitig seine Sprecheridee einreicht. Und wenn man denn dann mit der Sprecheridee durchkommt, wir werden das ein bisschen thematisch sortieren, wir gucken uns das zu mehreren an, ihr kriegt dann Feedback dazu. Dann sagen wir euch, ja, nehmen wir gerne an. Danke, hier ist euer Geld zurück. Kommt doch vorbei. Die Anreisekosten tragt ihr trotzdem selbst. Seht es uns nach. Wir wollen das Ganze bezahlbar halten. Es kostet schon ein Heidengeld, das zu veranstalten, was wir gerne machen und mit Freuden. Aber es ist, wir können halt nicht dann die ganzen Reisekosten übernehmen. Dann bekommt ihr es jedenfalls zurück und seid als Sprecher natürlich VIP auf der Veranstaltung. Wir wollen ja gerade, dass ihr euch und die Sprecher gegenseitig kennenlernt. Klar, so ein paar bekannte Gesichter sind dabei. Achim Winter hat gesagt, er kommt. Tom Lausen hat gesagt, er ist noch mit da. Und ein paar andere werden wohl auch noch dazukommen. Einige Mallorca-Locals und einige aus ganz Deutschland. Man kennt wahrscheinlich so ein paar, die hängen da rum, mit denen könnt ihr genauso Kaffee trinken und quatschen. Aber wir wollen eben sagen, das soll jetzt nicht so eine Fanboy-Star-Veranstaltung werden. Davon gibt's genug, brauchen wir nicht noch eine, sondern es geht um die Ideen und es geht um euch. Schaut's euch an, das war die weltexklusive Vorstellung der Sache. Ihr seid jetzt die Ersten, die es hören. Ab 1.8. ist die Seite dann live und wir freuen uns sehr, sehr auf euer Feedback. Und ja, und natürlich dürft ihr dann euch wahnsinnig darauf freuen, endlich mal Hermann und Mike ins Gesicht zu schauen. Wahnsinn. Ich frage mich immer noch, ob ihr euch dann traut, da wirklich rauszugehen. Ich sehe es ja noch nicht so ganz bei euch.
6: Ja, grundsätzlich bin ich ja ein schüchterner Typ, wie du weißt. Also von daher, das wird schon gut gehen. Und ich verspreche euch, wir werden am Sonntag dann noch als Zusatz auch kleine Zusatzevents machen. Da planen wir noch, aber da kann ich euch versprechen, wenn euch die Finanzkrise und alles, was danach kommt und vielleicht die persönliche Story, das ist jetzt zu viel, um in einen Podcast zu bringen, weil die dann sagen, ah, der beweihräuchert sich selbst, beziehungsweise er belastet sich selbst, was ich alles getrieben habe. Und da gibt's noch ein oder zwei, die im Grunde genommen auch sehr, sehr prominent und groß dabei waren, mit denen ich regelmäßig im Kontakt bin. Und bei so einer Veranstaltung könnten sich sogar beide vorstellen, dass sie aufschlagen. Also von daher, ich arbeite daran und das ist wirklich etwas, nein, wir werden kein Buch danach schreiben und nein, wir werden den Verfassungsschutz nicht nachträglich einladen, zu verstehen, was damals los war. Und von daher freue ich mich drauf, weil die ersten Anfragen einfach sehr, sehr positiv waren und wir eben euch in die Gruppe total mit einbeziehen wollen. Und ich kann nur eins sagen, Mike und ich waren diese Woche beim Roof Terrace Testing und das hat schon sehr gut funktioniert.
4: Ihr seid wirklich alles gegeben. Ihr habt alles gegeben. Ihr seid in diesen Luxus-Dachgartenbar gegangen, in der wir dann am Samstagabend alle zusammen feiern und habt sie heldenhaft getestet, als ich nicht da war. Vielen Dank dafür, liebe Kollegen.
6: Weißt du, wie lange wir warten mussten, bis du endlich nicht da warst?
4: Also kommt zum Freihafen 2026 am 31. Oktober und 1. November nach Mallorca unter dem Motto Zusammen unregierbar, die Konferenz des Souveräns. Alle Details dazu auf freihafen.live. Und ja, was die Anonymität angeht, ein wichtiger Punkt, das ist natürlich, wer da hingeht und da erscheint, ne, der kann natürlich davon ausgehen, da werden auch irgendwelche Informanten für Dienste rumlaufen, davon gehe ich mal ganz fix aus. Man glaubt es ja gar nicht, die haben wirklich nichts Besseres zu tun. Allein im Land Berlin gibt es nach offiziellen Angaben angefangen haben, 77 Vollzeitstellen dafür für den Verfassungsschutz, um Internet-Accounts durchzulesen. Wir sagen aber, jeder, der da auftritt, jeder, der da hingeht, jeder, der vor allem auf die Bühne geht, kann sicher sein. Es gibt keine Mitschnitte, es gibt keine Videos davon, die irgendwie publiziert werden. Das muss jeder akzeptieren, der ein Ticket kauft mit den AGBs. Das heißt, ihr landet nicht im Netz, weder als Bild noch als Tonaufnahme. Das ist ganz genau so gewollt. Ja. Ihr könnt ja eure Videos selber drehen, wenn ihr das wollt. Das hättet ihr ja schon getan, wenn ihr darauf Lust habt. Sondern wir sagen ganz einfach, das ist eine Live-Veranstaltung für die, die da sind. Fotos macht man nur in speziellen Ecken oder in Interview-Ecken. Natürlich werden die Medien der Freien sind auch herzlich eingeladen, die anderen auch, die kommen nur nicht. Und das garantiert natürlich nicht, dass ihr vollkommen anonym bleibt, irgendwelchen Diensten gegenüber. Wenn da Spione mit Knopflochkameras rumlaufen, das können wir nicht verhindern. Das wollen wir auch gar nicht verhindern, das ist albern. Aber wir sagen eben ganz klar, das landet nicht im Netz, da werdet ihr nicht irgendwo durch die Gegend getrieben und müsst danach irgendwelche Anfragen bearbeiten, sondern das bleibt auf der Bühne. Ja? Also wie in Vegas, what happens in Vegas stays on Facebook. Nee, genauso machen wir es eben nicht, sondern wir sagen, nein, kein Mitschneiden, kein Fotografieren, sondern tatsächlich mal Handykarenz und Detoxing in dieser Veranstaltung. Das schaffen wir zusammen.
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3: 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Jetzt Meldungen aus der Trigger FM Redaktion. Mehrere muslimische Gemeinden haben nach Angaben der Lehrergewerkschaft angekündigt, das neue Kopftuchverbot an Österreichs Schulen nicht akzeptieren zu wollen. Auch die frühere Lehrerin und Buchautorin Susanne Wiesinger rechnet mit Auseinandersetzungen. Die Wut betroffener Eltern und Kinder könne sich gegen Lehrer richten. Sie verteidigt das Verbot jedoch als Frage von Kinderschutz und Gleichbehandlung. Minderjährige Mädchen trügen das Kopftuch ihrer Ansicht nach häufig nicht aus völlig freier Entscheidung, sondern wegen familiären oder sozialen Drucks. Frankreichs Präsident Emmanuel Macron hat ein Handyverbot für Oberstufenschüler in Kraft gesetzt. Es soll ab 1. September gelten. Es bleibt den Schulen freigestellt, ob die Schüler ihre Telefone lediglich in der Tasche lassen sollen oder ob sie sie zu Unterrichtsbeginn abgeben müssen. Ein komplettes Social-Media-Verbot für unter 15-Jährige kippte, kurz zuvor, der französische Verfassungsrat. Fünf amerikanische Technologiekonzerne haben enorme finanzielle Verpflichtungen für den Ausbau ihrer KI-Infrastruktur übernommen, die nicht unmittelbar in ihren Bilanzen erscheinen. Für Anleger stellt sich damit eine entscheidende Frage: Wie groß sind die Risiken hinter dem weltweiten KI-Investitionsboom tatsächlich? Besonders ausgeprägt sind die außerbilanziellen Verpflichtungen bei Meta. Nikkei beziffert sie bei dem von Mark Zuckerberg geführten Konzern auf rund 362 Milliarden Euro. Damit erreichen sie ungefähr das Dreifache der bilanziell ausgewiesenen Schulden von umgerechnet rund 121 Milliarden Euro. Die Trigger FM-Meldungen. 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
4: Das bleibt auf der Bühne, ja. Also wie in Vegas, what happens in Vegas stays on Facebook. Nee, genauso machen wir es eben nicht, sondern wir sagen, nein, kein Mitschneiden, kein Fotografieren, sondern tatsächlich mal Handykarenz und Detoxing in dieser Veranstaltung. Das schaffen wir zusammen. Ja, und eure Fotos könnt ihr natürlich ansonsten machen, wie ihr möchtet. Und wer das möchte, der darf sich natürlich in die Ecke stellen und mit allen möglichen Leuten fotografieren, nur eben nicht während der Konferenz selbst. Ja, auch das ist ausführlich erklärt, alles auf freihafen.live. Schreibt uns gerne, was ihr davon haltet. Schreibt uns gerne, was euch fehlt und was ihr sucht. Kommt immer mal wieder auf die Seite, weil die wächst jetzt bis zur Veranstaltung selbst. Wieso ist das? Hochdynamischer Prozess. Da werden wir nach und nach durchreichen, wer denn noch zugesagt hat und was so kommt. Das Programm wird konkreter. Aber den Stand der Dinge jetzt, den seht ihr eben auf freihafen.live. So, genug der Werbung und der Vorfreude. Sonst wo in der Welt passiert auch noch was. Man soll es gar nicht meinen. Nicht nur unsere Konferenz, sondern auch anderes konferiert, andere treten zusammen, so eben die FED, die amerikanische Zentralbank, die EZB hat es ja auch getan, weil mal wieder Zinsentscheidungen anstanden. Und es gab eine Zinsentscheidung, lieber Hermann, und zwar, dass es keine gab. Der Leitzins bleibt bei 3,5 bis 3,75% und das hatte Folgen.
6: Genau, also gestern war der Zinsentscheid oder jetzt vor kurzem war der Zinsentscheid, 9-3 war die Abstimmung. Es gibt also 12 Fed-Governors sozusagen und 3 waren für eine Zinserhöhung um 25 Basispunkte, sprich auf 3,75 bis 4 als Korridor. Wir bleiben bei 3,5 bis 3,75. Das Statement von Kevin Warsh, das war das zweite Mal, dass er der neue Fed-Chef, Nachfolger von Jerome Powell, eben dem Markt mitteilen durfte, wie die Fed zu den ganzen Daten und Ökonomie steht. Man muss darüber wissen, die Fed besteht, glaube ich, aus 800 Ökonomen. Und von daher ist das natürlich sehr, sehr viel Theorie, die da in Modelle gepackt wird. Und da ist es ähnlich wie beim Klimawandel. Traue keinem Modell, das du nicht selbst gefälscht hast. So ist das auch bei der Fed. Die schauen sich also alle möglichen Daten an. Ich selbst hatte das Vergnügen, Kevin Warsh, beziehungsweise das Vergnügen, er hat mir ordentlich den Hintern versohlt, 2009, Kevin Warsh in der Finanzkrise kennenzulernen. Da war er nämlich schon der Fed-Governor für New York. Sehr jung, sehr dynamisch. Das hat man auch gestern gemerkt. Er ist einfach vom Fach. Und ich würde sagen, einer der kompetentesten seit langer, langer Zeit, der hier eben ein bisschen auf Hardball macht, nämlich indem er sagt, ja, das Balance Sheet, also die Bilanz der Fed wird nicht ausgeweitet. Was heißt das im Klartext? Wir werden nicht die Geldmenge so erhöhen wie in den Jahren zuvor. Da würde ich sagen, lieber Kevin, wir sprechen uns dann nochmal in einem Jahr oder anderthalb oder wenn wir die AI-Stocks und den Aktienmarkt anschauen, vielleicht schon in 3 Monaten. Also was mache ich daraus? Ich habe mir das angeschaut, habe dann mit 2 Hedgefund-Managern gesprochen. Einer von den Commodities, also Gold, Silber, Platin, handeln die hoch und runter. Und auf der anderen Seite auch jemand, der sehr, sehr viel Erfahrung in Global Markets hat. Also alles, was Fixed Income, sprich Bonds und alle möglichen Produkte ohne Aktien. Also ich bin eher so der Global Markets Mann. Von daher bin ich da noch ein bisschen besser verzahnt. Und das heißt, die haben auch beide gesagt, naja, was kann da auf uns zukommen? Er redet jetzt natürlich ein Tough Game und sagt auf der einen Seite, die Inflationserwartung ist deutlich über 2%. Er hält aber an den 2% als Ziel für die Fed fest. Und wer uns ja schon länger begleitet, weiß, dass ich persönlich glaube, dass die Fed ein Soft-Ziel von 3% hat und das einfach laufen lässt. Und da werden sie auch froh sein, wenn sie in manchen Situationen 3% erreichen. Wir haben das jetzt gesehen mit dem Ölpreis, der sofort in die Knie gegangen ist, nachdem er vorher massiv nach oben geschossen ist. Wir hatten ja schon gesagt, der Crack Spread, also der Spread, die Differenz zwischen dem Rohöl und dem, was an der Tankstelle ausgeschenkt wird, das ist bei $60, ist also immer noch sehr hoch. Das heißt, an der Tankstelle ist es nicht nur der Staat, der zulangt, das ist der Haupträuber, aber es sind natürlich auch die Raffinerien, die dazu beitragen, dass gerade in den USA das sehr wichtige Gasolin, was berechnet wird in die Inflationszahlen, dass das nach oben gegangen ist. Und deshalb war so die Marktmeinung, es könnte ein überraschender Zinsschritt sein. Wir sehen, es waren nur 3 Leute, die letztendlich dafür gestimmt haben. 9 haben gesagt, na, es ist nicht alles so schlimm, wie es ist. Es gibt in Amerika den sogenannten TIPS-Markt. Das ist Treasury Inflation Protection. Und das heißt, hier werden Inflationserwartungen gehandelt. Und die zeigen eigentlich schon die ganze Zeit ganz deutlich, das, was da draußen an Inflationserwartungen kreucht und fleucht, bildet der Kapitalmarkt so nicht ab. Und das bedeutet, dass der Kapitalmarkt eben nicht davon ausgeht, dass es eine Zinserhöhung geben sollte wegen Inflation, sondern ganz im Gegenteil. Man beschränkt sich wieder darauf, den Arbeitsmarkt in den Blick zu nehmen. Der ist schwach. Das heißt, wir haben die niedrigste Quote der arbeitenden Menschen sozusagen in Amerika oder eine der niedrigsten. Und das bedeutet eben, hier sind 65 Millionen Boomer, die eben jetzt 64 und älter sind, die nach und nach ihre Pensions- oder ihre Altersvorsorge-Checks ziehen wollen. Die gehen langsam aber sicher aus dem Arbeitsmarkt. Dazu kommt KI. Das bedrückt den Rest. Also das heißt, hier der Arbeitsmarkt ist ziemlich schwach. Und was wir bisher noch nie gesehen haben, in der Vergangenheit war es so, wenn der Arbeitsmarkt schwach war, dann heißt das, dass eigentlich die 10- und 30-jährigen Zinsen nach unten kommen, um das Ganze wieder ein bisschen in Gang zu bringen. Das ist diesmal anders. Das bedeutet aber auch, dass weltweit eigentlich immer noch Abgeber von 10-jährigen Treasuries sind, von Staatsanleihen, die verkaufen das, was sie früher als Reserve hielten. Und zwar nicht nur wegen Donald Trump oder weil sie denken, der US-Dollar bricht da, sondern weil sie ganz nackt US-Dollar brauchen. Und das sieht man deutlich, ob das Korea oder Japan

sagt, okay, wenn ich jetzt 1 Milliarde von diesen Dollar-Deposits habe, dann kann ich mit 900 Millionen rechnen, die eigentlich länger als einen Monat oder 3 Monate sind. Da gibt es Erfahrungswerte. Und dann kann man das schon in seine Refinanzierungsprogramme mit einarbeiten. Was brauche ich da eigentlich? Aber um zurückzukommen auf die Fed, das heißt, wir haben uns genau angeschaut, er redet von der Reduzierung des Balance Sheets. Das macht den US-Dollar weltweit eigentlich etwas knapper. Das heißt, in den schieren Dollars, die im Umlauf sind. Und das bedeutet eben, dass hier und da eine Sprengung passiert. Sprengung im Sinne von, wir müssen jetzt Gold verkaufen, wir müssen Silber verkaufen, wir müssen vielleicht auch den ein oder anderen amerikanischen Bond verkaufen, um unsere Dollarschulden, beziehungsweise auch das, was wir exportieren. Jetzt im Falle von Japan wird sehr viel Energie von außen zugekauft, die wird in Dollar gepreist, also braucht Japan Dollars. Und Japan hat jetzt gerade nochmal vor wenigen Wochen die Zinsen erhöht. Das heißt, auch da der Druck auf den Carry Trade, sprich Japan als Kreditkarte, hatten wir schon oft besprochen, da leiht man sich Geld, man investiert es zum Beispiel in US-Aktien. Die letzten Hypes waren eben AI-Aktien, die durch die Decke gegangen sind. Dann hat sich das Ganze verschoben auf Semiconductor, auf Hyperscalers, auf die großen Mag 7 wie Amazon, wie Meta. Da ist das Geld hingeflossen und ich glaube, dass ein Teil dessen, was wir jetzt sehen, wie der Aktienmarkt korrigiert nach unten und teilweise auch in sich zusammenbricht in manchen Werten, das sind eben die Momente, wo wieder Dollars zurückgezogen werden, weil die Japaner die Zinsen erhöht haben und sozusagen den Yen stärken wollen. Dadurch, dass er höhere Zinsen zahlt, wird dann mehr in Yen investiert. Das ist aus meiner Sicht eine der Zentralbankmethoden weltweit, die niemals funktionieren werden. Aber sie probieren es halt immer wieder, weil dann heißt es, es ist eine Intervention. Die Fed, die Zentralbank hat dann etwas getan. Ja, wie erfolgreich das ist, sieht man, dass eine Währung wie zum Beispiel der Yen von 103 vor 5 Jahren jetzt auf 163 gefallen ist gegen den Dollar. Das heißt, ein US-Dollar hat vor 5 Jahren 103 Yen gekauft und heute 163. Daran sieht man auch, wie sich die Stärke des Dollars entwickelt hat. Und das bedeutet, wir müssen uns anschauen, was jetzt denn so passiert. Also die US-Aktien werden abgerechnet. Da sind wirklich grausame Moves nach unten. Jetzt ruft natürlich der ein oder andere schon, ich habe es dir immer gesagt, AI is a bubble, das Geld wird da wieder rausgezogen, das ist alles viel zu groß. Die Zahlen, wie ich jede Woche erwähne, die Zahlen sind so gigantisch, aber auch da hat sich die Fed mehr oder weniger zwischen den Zeilen geäußert. Und deshalb halte ich daran fest, ich glaube, der Trade in AI oder in US-Tech ist noch nicht vorbei, weil ich fest davon ausgehe, seit jetzt Google und Meta und auch Tesla und die Anthropics und OpenAIs dieser Welt sich angefangen haben, am Kapitalmarkt Geld zu leihen, um ihren CapEx, also ihre künftigen Investitionen zu finanzieren, das hat auch einen Schlag auf die 10- und 30-jährigen, sprich die langfristigen Zinsen des US-Staats ausgewirkt. Die steigen also weiter. Das im Negativen heißt natürlich, die 30-jährigen Zinsen sind der Referenzzinssatz für die Mortgages, also für die Hypothekendarlehen für Häuser. Da reden wir jetzt fast 7%, also wenn du einen relativ normalen Credit Score hast. Und das bedeutet, wenn wir uns zum Beispiel Florida anschauen, dass es einen riesigen Überhang an verkauften oder an Verkaufsversuchen von Häusern gibt, aber wenig Käufer. Und das Ganze ist eingefroren im Sinne von, die Käufer sind natürlich der Meinung, dass ihre Häuser jetzt viel mehr wert sind als vor 2 und 3 Jahren. Und die Käufer sagen, ich kann keine Million mehr zahlen bei 7% Zinsen, wo ich dir noch vor 3 Jahren bei 1 Million Darlehen eben 2,5 oder 3% Zinsen gezahlt habe. Ja, das heißt also, statt 30.000 Dollar Belastung hast du dann 70.000 Dollar nur Zinsbelastung im Jahr. Und das in einer Situation, wo die Energie teuer wird, wo es an der Tankstelle teurer wird. Das heißt, die Menschen können sich das einfach nicht mehr leisten im Gro. Das Ganze wird auch auf Europa überschwappen, dass die Zinsen nach oben gehen.
der Häusermarkt bzw. der Immobilienmarkt scheint noch relativ stabil. Ich weiß wirklich nicht, wie viele Transaktionen hier sind. Auch gestern in meiner Diskussion mit dem deutschen Politiker kam es eben, ja,

0: will das verkaufen und ich stelle mir eben, ja, aus meiner Sicht 25% zu viel vor. Aber das sind eben Leute, die durch die Nachrichten permanent auch beeinflusst werden. Ja, der Zuzug von Dubai nach Mallorca ist riesig. Das heißt, hier muss alles teurer werden. Und im Gegenteil, wir stellen ja fest, dass zum Beispiel an der Playa oder in manchen Hotels einfach weniger los ist und dass die Preise schon auch merklich anziehen. Also wenn du jetzt aus Deutschland fliegst zum Beispiel, dann ist eine Urlaubsreise mit zwei Kindern nicht mehr so einfach zu bewerkstelligen. Und das werden wir natürlich weiter sehen. Das Ganze, um nochmal auf die FED zu kommen, die FED ist der Kern der Welt, wenn es um diese Zinsen geht, weil vieles sozusagen als Spread oder als Vergleich, als Benchmark zu den Weltzinsen gesehen wird. Davon wird das abgeleitet. Und die Amerikaner sind eben die Stärksten im Kapitalmarkt. Sie sind eine voll durch finanzierte Gesellschaft. Da ist also das Soziale noch wesentlich weniger als hier. Sie sind einfach einmal komplett finanziell durchorganisiert. Das Ganze wirkt sich auch aus auf Krypto und Tokenisierung. Dazu werden wir noch kommen. Aber es heißt natürlich auch, die Frage ist, wie lange halten sie diese Kriege noch durch? Also wer jetzt sich die Amerikaner anschaut, die sind natürlich seit 25 Jahren jetzt pausenlos im Krieg. Jetzt haben sie sich mit Iran etwas vorgenommen, was die Militärausgaben unweigerlich ansteigen lässt, was da den ganzen Tag verpulvert wird. Und da habe ich mir mal angeschaut und einen interessanten Podcast gehört über das, was Veteran Payments sind, also Zahlungen an Veteranen. Und die sind im Moment schon bei 8% der gesamten Steuereinnahmen Amerikas. Und das heißt, sie sind 27% des Defense Budgets. Das Verteidigungsbudget geht immer höher. Und 27% davon sind schon praktisch Rentenzahlungen oder Zahlungen an Veteranen. Und so einen Krieg musst du dir natürlich auch leisten können, indem du immer mehr Leute in diesen Krieg schickst, die zurückkommen, die teilweise verletzt sind, die natürlich auch psychisch angeschlagen sind. Und das heißt, diese Kosten werden hochgehen. Und ich glaube, dass das Scott Bessent, der Finanzminister, zusammen mit Donald Trump und seinem Minister of War, Pete Hegseth, schon recht früh erkannt hat und haben eben die Deutschen und die ganzen Europäer zum Tanz gebeten. Alle, was NATO ist, soll ja 5% finanzieren. Das ist aus meiner Sicht vollkommen illusorisch in Deutschland, dass man 5% in Verteidigung ausgibt. Natürlich müssen wir verteidigungsfähig sein, aber diese Klammeraffen reden natürlich immer von Kriegstüchtigkeit. Und wenn du dir Fröning und so anschaust, dann ist das schon ziemlich gefährlich, was die da von sich geben.
1: Ja, der Krieg ist beschlossen. Also das ist ja vollkommen klar.
0: Der Krieg ist beschlossen, genau. Aber ist die Frage, wie viel sie dir vorher noch wegnehmen.
1: Ja, alles.
0: Ja?
1: Alles, was sie kriegen können. Jo. Ja. Wenn man sie lässt.
0: Genau. Und das ist eben ein weiterer Kostenfaktor. Und so habe ich mir jetzt die letzten zwei Tage mal sehr intensiv überlegt, ist das wirklich das AI-Ende? Ist es so, dass das wieder in sich zusammenbricht? Und ich bin eigentlich auf eine andere Sache gestoßen. Ich habe mir Intel angeschaut, ich habe mir schon die ganzen Sachen angeschaut, Dell, wo zum Beispiel der amerikanische Staat eine Beteiligung genommen hat. Beziehungsweise im Falle von Intel sagt ja der Handelsminister Howard Lutnick, dass Intel auf sie zukam und hat gesagt, hier ist ein Stake von 10%.
1: Ja, genau, die wollten das, Herr Richter.
0: Genau,
1: sie wollte das,
0: genau. Könnt ihr uns helfen? Ja. Und dann natürlich hat Donald gesagt, ja, natürlich. Also aus den 8 Milliarden sind 40 Milliarden geworden. Und von daher, auch da ich mit meinen zwei Hedgefunds-Bekannten gesprochen habe, denke ich eigentlich, dass dieser Sell-off, der jetzt kommt, auch initiiert ist. Das heißt, hier verkaufen sehr viele Leute. Natürlich ist das wie wenn du da mit einer richtig großen Patrone reingeschossen hättest in den steigenden Zinsen oder in den erwarteten steigenden Zinsen, dass das für die Zukunft dieser Aktien natürlich eher Gift ist. Aber aus meiner Sicht, wir kennen good old Donald und sein Team, es sind Merkantilisten. Und das heißt, er will einen starken Staat. Und das heißt, er will einen Sovereign Wealth Fund. Und ich glaube, in den Worten von Fed-Chef Warsh ein bisschen zu hören, sie machen sich eigentlich schon Gedanken, was passiert denn, wenn ein Aktienmarkt in Amerika zusammenbrechen würde. Also wenn dieses ganze AI-Konstrukt in sich zusammenfällt mit diesen Hunderten von Milliarden, dann glaube ich, dass er Gewehr bei Fuß stehen wird und wir werden eine Flut von neuem Geld sehen, die Covid in den Schatten stellt. Und das bedeutet für mich, ich bin in dem Trade. Ich habe gestern nochmal nachgekauft in meinen ja, favorisierten Werten. Aber es heißt, dieser Sell-off für mich ist initiiert. Sie lassen ihn so lange gehen, bis es wehtut. Sie schütteln wie bei Bitcoin aus, weil sie eben sagen,
1: okay, also ist auf Tech-Aktien Nvidia, bezogen.
0: Das, genau, eher auf Tech-Aktien bezogen im Moment, vielleicht auch Öl-Aktien, aber ich glaube, da ist das weniger, aber die Tech-Aktien auf jeden Fall. Warum sollen sie nicht 10% oder 20% von Nvidia nehmen irgendwann? Also sie kaufen das auch am offenen Markt, aber eben nicht bei 220, sondern vielleicht bei 150. Und das heißt, alle diese großen Hände wollen große Discounts und dann könnte natürlich da auch ein US Sovereign Wealth Funds, ähnlich wie es die Norweger haben, könnte da entstehen. Jetzt ist die Frage, mit welchem Geld kaufen die das? Die drucken sich selbst, sie nehmen es von anderen, sie plündern andere Länder. Das heißt, sie haben hier genügend Firepower. Und ich glaube, dass gerade in AI sich immer mehr durchgesetzt hat, es ist wirklich dieser Krieg gegen China. Wir haben jetzt den Kimi-3-Moment erlebt, wir haben vorher den DeepSeek-Moment erlebt, jetzt auch mit den ASML-Konkurrenten, die eben diese Chips schneller und besser darstellen könnten. Das ist die Frage. Aber hier der Feind, beziehungsweise der Konkurrent ist China.
1: Ja, genau. Ganz klar.
0: Und deshalb vermute ich, dass sich die FED auf ein massives Kaufprogramm vorbewegt, dass die 10- und 30-jährigen Zinsen weiter nach oben gehen, dass das irgendwann nicht mehr tolerierbar ist. Und ich nenne das ja immer Yield Curve Control, weil es früher so in Japan hieß. Das werden sie dann mit einem unsere Yield Curve Control, also mit irgendeinem Adjektiv versehen. Sie werden es nicht Yield Curve Control, sondern vielleicht Supportive Buy oder irgend so einen Schwachsinn nennen. Aber sie werden anfangen, eigene Bonds zu kaufen, sprich die Staatsverschuldung auf das lange Ende wieder nach unten zu bringen. Und das bedeutet, dass eben dieser Markt diese Zinssenkungen hergeben wird, die wir brauchen, um wieder das Ganze nach oben zu treiben aufgrund der heftigen Liquidität. Das bedeutet für mich, es sind Kaufkurse im Moment, aber natürlich mit der Vorsicht zu genießen. Wir wissen nicht, wie weit noch der Druck da ist. Wir wissen, es gibt immer wieder den ein oder anderen Moment, wo man einfach den Kopf schüttelt und sagt, das kann nicht sein. In dieser Gemengenlage bewegen wir uns und es ist ein wahres Blutbad, was da draußen ist. Also wenn du siehst, dass Top-Werte sich um 30-40% nach unten bewegen, dann ist natürlich vorher viel Musik drin gewesen. Aber jetzt wird halt auch wieder abgerechnet. Und der Markt atmet, du lachst dann immer, aber das ist das Atmen. Jetzt atmet er aus und dann atmet man wieder ganz stark ein.
1: Aha. Ich staune so ein bisschen, weil ich darf ja über deine Schulter schauen, wenn du so in deinem Depot rummachst. Und da muss ich schon sagen, während es so blutet, kommt mir das Schwitzen, weil ich sehe da ganz schön Werte in Rauch aufgehen und Positionen stehen, die tiefrot sind und irgendwie roter werden und ordentlich fallen und du kaufst dann danach. Okay, die Ruhe muss man haben. So funktioniert das Spiel eben. Ist ja irgendwo auch überzeugend. Ich würde sogar nach der langen Erklärung jetzt über den Merkantilismus und die Trumps, ich sehe es sogar ein bisschen einfacher, aber vielleicht liegt es an meiner Naivität. Ich habe ja nicht den Eindruck, dass Trump und seine Bande mit großer staatspolitischer Idee und Strategie handeln. Ich habe ja eher den Eindruck, dass es eine Abzockverhalten für eine New Yorker Elite, die halt alles so dreht, dass sie selber am besten verdient. Also es gibt ja einige Indizien, dass die Familie Trump sehr gut an all dem verdient, was sie da gerade abzieht. Und so scheint er mir die Politik zu machen. Und es ergibt ja alles absolut Sinn. Also zuerst war die große Mitnahme beim Bitcoin. Jetzt haben sie die Preise runtergeprügelt und enorme Mengen des Geldes in Tech-Aktien und AI verschoben. Ich gucke die ganze Zeit ja bekennend auf den Bitcoin-Kurs und frage mich, wann gehen sie wieder rüber und kaufen das, was sie runtergeprügelt haben, wieder billig zurück. So geht ja dieses Spiel und das ergibt aus meiner Sicht alles absolut Sinn, nicht aus einer merkantilistischen politischen Haltung. Das ist im Ergebnis selbstverständlich Merkantilismus, was Trump betreibt, ganz klar, weil er nun mal der Präsident ist. In dem Augenblick, wo er nicht mehr in der Verwaltung sitzt, wird er sich wahrscheinlich heftig gegen Merkantilismus aussprechen und will dann wieder die absolute Freiheit des Einzelnen. Also es ist eine, finde ich ja, sehr unverhohlene Kaperfahrt der ganzen Seilschaften um Donald Trump durch die Weltwirtschaft, wahrscheinlich zu seinem Nutzen. Und du hast schon gesagt, die Notenbankentscheidung ist auf Dauer wahrscheinlich nicht so zu halten, beziehungsweise die US Fed hat selber schon ja auch sehr gespalten abgestimmt. 9-3 war das Abstimmungsergebnis für diese Beibehaltung der Zinsen. Die Abweichler wollten höhere, Und Kevin Walsh hat erklärt, dass keine, Zitat, keine Toleranz für dauerhaft erhöhte Inflation bestehe. Zinssenkungen werden erst frühestens im zweiten Quartal nun erwartet, sowohl die Beobachter. Der Dow Jones jedenfalls gab kräftig nach auf der Entscheidung. Das Öl sprang preislich 5% nach oben wieder, ist jetzt ziemlich teuer, auf $88. Hat ja wohl einen Zielpreis in Amerika von um die 60 oder so. Das so Mitte 60 ist wohl der Wunschkurs. Also ja, du hast gesagt, Kaufpreise, nur man muss es sich halt leisten können, weil gleichzeitig, sagst du ja auch, in so volatilen Zeiten tut man immer gut daran, Cash-Reserven zu haben und nicht alles aufzukaufen, was man sich gerade so leisten kann.
0: So ist es. Und ich meine, das sage ich ja hier von Anfang an, also nie jetzt voll alles auf eine Karte, sondern wir haben in Gold, wir haben in Silber einfach konstant immer wieder da reingespart, auch in Bitcoin. Das ist ein bisschen nach hinten losgegangen. Aber die Frage ist ja, welchen Zeithorizont haben wir? Und ich bin auch nicht erfreut über das, was ich auf meinem Portfolio sehe. Aber letztes Jahr war es eben die andere Richtung. Und von daher bin ich dann nicht super euphorisch und hau alles raus, sondern ich nehme schon das ein oder andere, wenn ich auch sage, ich verkaufe zum Beispiel Optionen, dann nehme ich schon das ein oder andere an und lege es auf die Seite und sage, es wird der Tag kommen, da nennt man das Mean Reversion, also das geht wieder zum gleitenden Durchschnitt. Und es gibt halt Übertreibungen. Die Frage bei dem Shorten ist immer, Mark Twain soll mal gesagt haben, the market can stay irrational longer than you can stay solvent. Also der Markt kann irrationaler länger sein als du solvent. Hm. Und da unter dieser Maxime operiere ich auch. Mir tut das natürlich weh, aber es sind Bewertungen, es sind Stichtage. Ja? Und die Frage ist ja, Tesla tut ganz besonders weh. Ist jetzt meine Meinung dazu eine komplett andere? Nein, aber es ist natürlich so, dass ich jetzt länger warten muss, bis wieder eine Positivität da reinkommt. Und die Negativität ist ja nicht nur auf Tesla. Tesla hat sich von 490 jetzt auf 300 reduziert seit Jahresanfang. Micron tut auch weh, das ist sehr, sehr heftig. Ja, aber Micron war bei 1250, ist jetzt heute bei 739. Und das heißt, das sind disruptive Märkte. Und darauf musst du halt wirklich dich einstellen können. Am Anfang ist mir das extrem schwer gefallen, diese Art von Volatilität, von Schwankungen auszuhalten. Aber ich habe eben eine klare Vision von meiner Seite. Ich glaube, dass sich Produkte von Tesla durchsetzen. Ich glaube, dass sich SpaceX über lange Zeit durchsetzen kann. Aber ich bin eben auch bereit, im Falle von Uran ist mein bestes Beispiel, ich bin seit 2016 eigentlich konstant in Uran gegangen, Uranaktien. Und gerade zwei Uranaktien und einen Fonds, also URA und UEC ist Uranium Energy Corp. Das hat 5-6 Jahre gedauert und ich habe immer wieder überlegt, ist das totes Kapital, ist das totes Kapital, bis es sich verzehnfacht hat. Das heißt, ich war richtig, aber ich war im Zeitpunkt in meiner Erwartung eigentlich zu schnell beziehungsweise zu ungeduldig. Ich hätte das auch später machen können, aber ähnlich wie bei Tesla ist es, wenn die Party losgeht, wenn irgendwann Wall Street erkennt, es sind genug Robotaxis da draußen oder jetzt der Humanoid Robot kommt, im Falle von SpaceX aus dem Starship, was jetzt auch sanft gelandet wurde im Meer, was wiederverwendet werden soll. Es gibt keinen anderen Anbieter auf der Welt, der eben pro Kilo so wenig Kosten verursacht, um das in den Weltraum zu bringen. Natürlich sind das Fantasien. Manche würden sagen, ja, du bist auch natürlich auf Elon hereingefallen, der immer wieder diese Karotte hinhält. Aber es sind eben Dinge, die die Welt verändern. Und das heißt, an einem Zeitpunkt wird das Ganze relativ schnell gehen. Und ich habe die Geduld, ich habe die Ausdauer, hätte ich Tesla im Nachhinein bei 490 verkaufen sollen? Selbstverständlich. Aber danach ist immer wieder leicht zu sagen, ja, das war doch klar, dass das ein Top war. Manche haben es auch gesagt, die haben es auch 7-mal gesagt. Andere sagen jetzt seit 400, dass es absolute Kaufkurse sind. So ist das halt. Und deshalb ist es ein Bloodsport. Deshalb ist Investing eigentlich so, dass man nichts auf Margin machen sollte, beziehungsweise auf Hebel, sondern diese Phase wie jetzt muss man durchstehen. Meine Cash-Reserve ist jetzt gesunken. Ich denke also auch mit der Fed-Entscheidung und mit dem, was ich da raushöre, natürlich kann das noch weitergehen, aber es ist Sommer. Ich glaube, dass wir Oktober, November, Dezember auch von dir angesprochenen Bitcoin jetzt langsam, aber sicher wenn du überlegst, die letzten 8 Wochen, wenn du in Bitcoin gegangen bist und aus AI raus oder den Hyperscalern, dann hättest du eigentlich wunderbar plus 7% gehabt. Und von daher, den ganzen Tag, jeden Tag gibt dir der Markt Chancen, jeden Tag gibt er dir 2 Ohrfeigen dafür. Du musst halt die Chance nutzen und den Ohrfeigen aus dem Weg gehen. Aber das ist nicht mehr nicht ganz so einfach, weil, wie es der Zufall will, wenn es einfach wäre, könnte es jeder.
1: Und was für Ohrfeigen der Markt so verteilt, so ganz heiße Schellen im Stil von Bud Spencer, das haben die Koreaner besonders mitgenommen. Natürlich die aus dem Süden, die im Norden, die freuen sich ja weiter über den Kommunismus und seine Segen. Aber im Süden, da darf man zocken und das tun sie wohl auch. Die Koreaner sind ja bekanntermaßen Glücksspielfreunde, ganz egal worum es geht. Und das sind sie wohl auch, habe ich von dir gelernt, was das Trading angeht. Die hebeltraden kräftig im Margin-Bereich und also zocken mit Geld, was sie eigentlich gar nicht haben, leihen sich Geld und setzen dann auf steigende, fallende Kurse oder was auch immer. Und das ging jetzt so richtig in die Books. Man sieht es am Kospi, am koreanischen Aktienindex, am südkoreanischen natürlich. Der wurde, ich glaube, nach 8% Abfall innerhalb eines Tages, nämlich kurzzeitig ausgesetzt im Handel, weil es so hart war. Und das hat so einige Vermögen vernichtet. Was ist da passiert und warum interessiert uns das?
0: Genau, also das ist so ein Gradmesser, wie risikoreich das Hebeltrading ist, aber beim Kospi, auch da ist es, auf welchen Zeitraum schaue ich? Schaue ich von Jahresanfang, ging das Ganze plus 125%, also der Index hat sich mehr als verdoppelt, bis jetzt Mitte Juni, Anfang Juli, da waren wir im Hoch bei so um die 9.250 und sind jetzt bei 5.600. Das heißt, die letzten 8 Wochen, ja, ist das Ding um 44% gefallen. Und das bedeutet natürlich, dass man wieder die Marktpsychologie sieht und du kannst eigentlich eine Schablone drüberlegen. Ich bin der Meinung, dass wir das relativ bald in Bitcoin sehen werden. Also Anfang des Jahres war der Kospi bei 4.200, da war es relativ gemächlich. Dann ist er mal angezogen Richtung 5.000 und dann kamen die ganzen Leverage-Trader, die eben gesagt haben, naja, wenn ich eine Aktie bei 100 jetzt US-Dollar zum Beispiel kaufe, dann, wenn die sich verdoppelt, geht es ja nur auf 200 Dollar. Aber ich will da mindestens das Zehnfache machen, das heißt, ich investiere 100 und will auf 1000. Und so gibt es diese, ja, Betting-Shops müsste man sie eigentlich nennen, aber es sind Daytrading-Shops, also wirkliche Dinge, wo du in Südkorea, in Seoul hingehen kannst und kannst dir sozusagen eine Maske nehmen und darin Aktien handeln. Und dann geben sie dir auch noch Leverage. Also von daher, das ist ausgebrochen. Da sieht man richtig, was uns im letzten Bitcoin-Hype gefehlt hat, nämlich diese Übertreibung nach oben. Ähnlich jetzt offensichtlich auch in manchen von den Tech-Aktien oder AI-Aktien. Das heißt, da gab es kein Halten mehr. Es gibt überall die Nachricht, so reich bin ich noch nie geworden und alle um mich herum sind Millionäre. Dann springen immer mehr Leute darauf. Wir sehen, dass in Amerika zum Beispiel auch die Privatinvestoren massivst geleveraged haben. Das heißt, sie haben ETFs gekauft, die 2x das Ergebnis liefern, was ein normaler ETF gemacht hat, der nur Aktien kauft und darauf sitzt. Und das heißt, weltweit gesehen, dass die Menschen eben bereit sind, immer mehr Risiko zu nehmen. Und das heißt aber auch, dass wir auf der Kryptoseite sehen, was diese Prediction Market, also die Vorhersagen, warum die so gut performen und warum die auch einiges aus diesen Meme-Coins oder aus anderen Kryptos herausnehmen, weil du eben mittlerweile auch mit Aktien oder mit diesen Prediction Markets deine 50% am Tag machen kannst. Und das heißt, die Junkies haben ihre Kohle genommen, sind aus dem Kryptomarkt hierher. Der Kryptomarkt aus meiner Sicht ist alles andere als tot. Morgan Stanley hat gerade ein Ethereum und ein Solana ETF gelauncht, der 100% des Stakings an die Holder gibt. Und das heißt, es ist nochmal günstiger geworden, in dem ganzen Setup da zu investieren. Der Clarity Act wird kommen. Wir werden das gleich bei den Krypto-News sicher hören. Und da ist es etwas, wo ich sagen würde, ja, du siehst, die Rotation von Geld ist in vollem Gange. Kevin Warsh mit der Fed hält noch ein bisschen den Daumen drauf, aber der Zeitpunkt wird kommen, wo es eine wahre Geldflut gibt und die wird aus meiner Sicht größer als die von Corona. Und deshalb halte ich eben jetzt diese unglaublich strapazierten Marktphasen durch. Es ist nicht schön. jetzt da zu sitzen und sagen, Mann, hätte ich was verkauft, aber ich bin eben Long-Term-Investor und deshalb fällt mir das Zocken auch so schwer, weil ich nicht weiß, wo morgen dieser Preis, wie jetzt Meta zum Beispiel, Meta und Microsoft haben gestern Zahlen gebracht, Meta geht daraufhin 9% nach unten, Microsoft geht mit seinen Zahlen 7% nach oben. Beide machen Multimilliarden Quartalsgewinne, aber es sind eben die Erwartungen, es ist im Moment ist alles, was CapEx ist, Gift. Vor 6 Monaten war es nicht groß genug, was an CapEx kommen konnte. Da wurde das belohnt. Heute wird es bestraft. Ich glaube, das hat Teil des Sommerlochs. Wir werden sehen, dass wir gegen Ende des Jahres das Ganze stabiler nach oben treiben. Vielleicht haben sogar europäische Aktien eine Chance, weil doch der eine oder andere jetzt erschreckt ist. Aber nimm mal die Schweizer Nationalbank. Die sitzt auf den größten Aktien, US-Aktienbeständen, die du dir vorstellen kannst, die werden weltweit mit den anderen alles tun, dass das Ding nicht crasht. Und wenn es weiter nach unten geht, wird die Fed kommen und ein Kaufsignal senden. Donald hat ja schon gesagt, an eurer Stelle würde ich Krypto und Aktien kaufen. Das war jetzt, hat er nochmal wiederholt. Ich würde es ernst nehmen. Er mit seinen Jungs, die machen sich weiter die Taschen voll. Und das bedeutet eben, ja, Gold und Silber leidet nach wie vor ein bisschen. Aber wenn wir sehen, was im Zinsmarkt ist und was an Real Yields, also die wirkliche Zinsen, das, was real zu erwirtschaften ist jetzt nach Inflation, ist so knapp. Wenn das positiv wird, dann war das in der Vergangenheit eher ein Druck aufs Gold. Aber ich glaube, dass weltweit die Unsicherheit noch zunehmen wird. Man wird noch mehr Insider-Trading auch sehen. Der Filz von NGOs und von Gesundheitswesen und alles, was zusammen ist. Wir sehen das jetzt an dem Hearing von Fauci und so, wie hoch das angesiedelt ist. Ich glaube, da wird es irgendwann Pop machen und dann wird sich alles neu repricen und dann werden gute Unternehmen werden sich halten und nach oben gehen und die Zombies werden ja abgeschlachtet und es wird wehtun. Da ist es wichtig, eben diese physischen Gold- und Silber-Assets zu haben, weil ich glaube, dass die dann wiederum sehr gut performen würden und du kannst es vom Staat verstecken. Das ist das A und O.
1: Eine ausführliche Durchhalteparole, würde ich sagen, aber sie überzeugt mich ja auch tatsächlich. Die Frage ist natürlich nur, da sind wir vielleicht ein bisschen auseinander, was passiert dann, wenn es poppt? Also wenn es denn mal hochkocht, ich glaube da ja nicht so dran, dieses von dir schon erwähnte Fauci-Hearing, das zeigt es ja auch, da sitzt Anthony Fauci vor dem US-Senat und hört sich an, dass er quasi ein Unmensch ist, ein Mörder, ein Piece of Shit, wörtlich so ein Senator zu ihm, das kann sich jeder selbst übersetzen und ihm erklärt, was er für ein grässlicher Massenmörder ist. Absolut alles auch richtig. Ja. Darüber freuen sich dann die Beobachter, aber die Tatsache ist doch, es ist alles völlig konsequenzenlos. Fauci sitzt da, lässt diese Tirade über sich ergehen, ist durch seine präsidiale Begnadigung vor allen Konsequenzen geschützt, also seine öffentliche Beschimpfungsritual, was überhaupt keinerlei Konsequenzen hat. Das feiern jetzt auch Teile der freien Medien als Riesendurchbruch der Aufklärung. Tatsächlich aber aus meiner Sicht eine riesige Idiotenshow. Es passiert überhaupt rein gar nichts. Ja, der Mann sitzt da halt ein Stündchen und lässt sich bepöbeln, danach steht er auf, schüttelt sich, geht raus und die Sache ist mehr oder minder vergessen. Man feiert nun seine soziale Hinrichtung, die das sei, aber soziale Hinrichtung ist wie digitale Vergewaltigung, ja? Gibt's nicht und ist vollkommen egal. Also morgen interessiert's die Welt nicht mehr, Fauci ist vergessen, über Epstein redet kein Mensch mehr, Konsequenzen hat das alles nicht und deswegen frage ich mich auch, ja, wird da überhaupt das Ding poppen? Also ich schätze, meine Theorie wäre, Trump zockt weiter ab und seine Nachfolger genauso. Die Frage ist halt nur, ist man mit dabei oder nicht? Insofern komme ich dann zum gleichen Ergebnis als Laie wie du und sage, ja, das schön kaufen, von dem Trump schon ansagt, dass er den Preis hochtreiben will, wird er am Ende wohl auch tun, deswegen sagt das ja an. Und so manipuliert er ja auch den Markt oder die einzelnen Märkte. Insofern, ja, durchhalten und warten, dass da einige als Sieger bei rausgehen, sieht man zum Beispiel an Shell, die ihren Gewinn mal locker verdoppelt haben in der ganzen Situation. Ups. Die Deutschen zahlen es ja auch an der Tankstelle. Während gleichzeitig BMW, glaube ich, weiter größere Probleme hat. Nicht? Jetzt sind es nochmal ein Drittel runtergegangen mit ihren Gewinnen im Vergleich zum Vorjahr. Da war es ja eh schon nicht gut. Jetzt sollen nochmal 8000 Arbeitsplätze weg. Also es geschieht alles mit Ansage wie geplant. Deutschland wird abgewrackt, ist kurz vorm Agrarstaat, keinem sehr guten. Und die Amerikaner machen da Kohle, wo sie es ansagen. Ist eigentlich sind so gesehen recht stabile Handelsumgebungen, oder?
0: Ja, genau. Also bei BMW siehst du ja, das ist ja noch eine oder die beste Automobilmarke, die auch lange Zeit sich ein bisschen anders verhalten haben. Aber wir machen eben so weiter. Das Land Niedersachsen hat 20% Sperrminorität bei VW. Ich habe gestern einen großen Bericht gesehen, was da jetzt an den neuen Autos in Spanien gebaut wird. Und was ich so ernüchternd finde, ist, warum viele Firmen hierher verlagern, weil sie sagen, hier ist ein Pool of Talent. Also das heißt auch, dass die Deutschen kein Talent mehr hätten. Das würde ich verneinen, aber ich glaube, dass die jungen Deutschen, die Talent haben, eben eher nach Spanien ziehen und es hier machen. Aber du siehst, der Klatschaffe, der im März beklatscht hat, der ist jetzt Staatsminister geworden.
1: Du redest natürlich von Philipp Amthor. Philipp Amthor, dem Beauftragten für Digitalisierung, ist jetzt eine halbe Stufe höher vom Staatssekretär, glaube ich, vom Parlamentarischen zum Staatsminister für gar nichts. Also von unwichtig B auf unwichtig A bei höherem Gehalt.
0: Genau, also er hat die Beziehungen von Bund und Ländern, dafür ist er zuständig, sagt, es ist eine große Aufgabe. Dann hast du diese Gesundheitswaken, da wird natürlich der Riesen Bohai gemacht. Es ist die erste Frau, was immer das auch heißt, ob das eine Frau oder ein Mann ist im Kanzleramt, aber es ist die erste Frau.
1: Da, wo der Teufel nicht selbst hingeht, da schickt er ein altes Weib, das sagt er, das Antik-Zitat. Es bejubelte ja unter anderem die Zeit, die Kabinettsumbildung als Durchbruch endlich für die Geschlechtergerechtigkeit.
0: Genau. Und so wird es weitergehen. Linnemann sagt, ich wäre kein guter Gesundheitsminister, jetzt ist er Gesundheitsminister. Schnieder ist der Einzige, der noch Fuck you Merz gerufen hat. Aber du siehst, jetzt sitzen sie noch nicht mal vereidigt, sondern ich glaube rein, dass die Kohle eben angehoben werden kann, wurden sie mit Merz vereidigt sozusagen, oder Merz hat sie berufen, aber sie wurden noch nicht vereidigt. Vielleicht könnte man auch eine Verschwörungstheorie aufmachen und sagen, die wollen nicht vereidigt werden, weil sie müssten ja schwören, dass sie das Dinge von der Bundesrepublik Deutschland weghalten.
1: Reine Faulheit. Offiziell will man die Sondersitzung sparen, aber es ist ja auch vollkommen belanglos und ich glaube, sie zeigen einem, dass sie nicht mehr so tun, als ob sie da irgendwelche Gesetze befolgen wollen. Das Land Niedersachsen, was du schon erwähnt hattest, hat ja auch in seiner Kommunalwahl, die es jetzt ansetzt, einfach per Geheimpolizeibeschluss die Opposition von der Wahlteilnahme ausgeschlossen. Also nicht die Partei, sondern jeden einzelnen Kandidaten der Partei. Bisher sind es 11. Sie arbeiten sich langsam durch die Kandidatenliste. Komischerweise betrifft es natürlich nur AfD-Kandidaten, also der einzigen Oppositionspartei auch. Wir sind ja, will damit sagen, es geht gar nicht darum, jetzt allgemeinpolitisch zu werden, wir sind ja lange im Zustand der völligen Rechtlosigkeit in Deutschland und auch der offenen Abwrackung der Volkswirtschaft. Auch da, glaube ich, wird gar nichts passieren, bis nicht eben diese Seilschaften irgendwann für bankrott erklärt werden. Bis irgendwo in den großen Geldhäusern, in den Ratingagenturen die gegnerische Fraktion sitzt, die dann den Daumen senkt und sagt, nee, ihr seid nicht mehr kreditwürdig, wir raten euch runter. Weil solange sie ein Rating haben, mit dem sie Anleihen verkauft kriegen, wird das ja weitergehen. Ja, es wehrt sich ja nicht ein Insasse dagegen, dass er von seinem Gefängniswärter auch noch jeden Tag weiter ausgeschlachtet wird.
0: Ja, also das ist ja auch Methode. Das heißt, solange Deutschland auf AAA ist, kann man im Grunde genommen die EU damit mitfinanzieren. Wer ist der größte Profiteur? Die Rüstungsindustrie in Amerika. Also von daher sind natürlich unabhängige Zentralbanken und unabhängige Ratingagenturen schauen natürlich nur auf das Leistungsvermögen von Deutschland. Also natürlich kannst du dann hier Geld aufnehmen. Es wird in den USA enden. Wir werden aus dieser Sicht komplett geplündert. Ja. Wir haben einen Kanzler wie Merz, den man nicht als Kanzler bezeichnen kann. Es ist ein Statthalter, der auch da kräftig hin überweist. Es sind Puppets, die eben gebraucht werden, um offiziell diese Ministerämter und Kanzlerämter auszufüllen. Aber was du vorhin gesagt hast mit Fauci, ich finde das schon wichtig, weil es jeden Tag Menschen gibt, wir teilen das ja auch, also die freien Medien teilen das ja auch, und man sieht, dass die schon im Hearing auch mal Worte wählen, wo eben der konservative Deutsche, ähnlich wie in deiner Sprachwahl, du kriegst ja viel Kritik, weil du einfach genau hart ansprichst, was ist, und dann kommen ja viele, so kann man das nicht sagen. Ja. Und ich würde sagen, doch, man kann es so sagen, weil wenn das der amerikanische Kongress nämlich ein Hearing hat und sagt, you are a piece of shit, oder what the fuck did you think you were doing, dann finde ich das wichtig. Ist zwar nicht die feine englische Art, aber auf der anderen Seite, die feinliche englische Art war gestern. Wir müssen uns daran gewöhnen, und ich würde das Endstadium schon mal vorziehen: wenn wir sie nicht töten, töten sie uns. Und das ist hart, aber es ist eben so, sie werden uns alles abnehmen. Und manche halten eben ein paar Wochen oder ein paar Monate oder ein Jahr länger durch, aber glaubt nicht, dass ihr mit 100.000, 500.000, 1 Million oder 5 Millionen reich seid und ihr könnt dem entgehen, sondern da sehe ich immer noch, gerade in meinem Bekanntenkreis, eine Diskrepanz, die immer noch gut bezahlte Jobs haben, teilweise natürlich auch beim Staat. Warum solltest du nicht daran glauben, dass du später Pensionen von 8.000 Euro und mehr kriegst? Wollen wir sehen, was dabei rauskommt. Du wehrst dich nicht, das heißt, irgendwann wirst du einzahlen. Und das ist für mich so ein Fauci-Moment, weil natürlich auch viele Leute sich extrem daran engagieren. Also ob das ein Stefan Homburg, auch Henning Rosenbusch, ist ja immer wieder darauf, er lässt es nicht in Vergessenheit geraten und es sind Verbrecher. Genau, ja. Und wenn ich dieses Hearing sehe, ich bitte dich ja immer darum, wenn du irgendwann mal in den neuen Staat mit einsteigst, ich möchte Beisitzer bei zwei Politikern werden. Du weißt, welche beiden ich sehr gerne habe. Da möchte ich Beisitzer sein und das ist mein Ziel. Dafür gucke ich mir die Hearings an.
1: Wenn wir sie rechtzeitig von der Straße bekommen, damit sie nicht an der Laterne hängen und ich da irgendwas mit zu sagen hätte, dann gerne. Ich glaube nicht, dass ich in diesem Leben noch an irgendeinem Staat mitwirken werde, denn mein Misstrauen gegen alle die einen solchen irgendwie jetzt zur Wahl stellen, ist extrem groß. Ich vertraue da auf wenige, aber ich halte immer noch die positive Überraschung für möglich. Absolut. Auch was die klare Sprache angeht, ich meine, davon, das kennst du, was meine Überzeugung ist. Ich halte ja die unfassbare Feigheit sogenannter kritischer Konservativer in Deutschland eigentlich für das Conservative, was sie da tun. Ja, dass Deutschland droht, die Rechtsstaatlichkeit anzugreifen. Wenn ich das höre, dann frage ich mich wirklich, wer das macht und behauptet, er sei Berichterstatter. Also entweder ist er so schwanzlos, ja, dass er sich eigentlich gleichgeschlossen halten sollte, oder er ist wirklich ein Agent der Gegenseite, weil das ist einfach nicht der Zustand. Ja, wir haben in Deutschland keine Gefahr der Rechtsstaatlichkeit, wir sind in einer offenen Diktatur. Wir sind in einer offenen Diktatur, die mit der Geheimpolizei Oppositionskandidaten von der Wahl ausschließt, die das Recht systematisch bricht, die weder auf das Staatsverfassungsrecht noch auf Strafrecht und auf einfache andere Dinge irgendetwas gibt, die rein politisch über ihre faschistischen, und das ist Faschismus im besten Sinne, wer sich da schon wieder aufregt und meint, das sei kein Faschismus, möge sich ein Wörterbuch zur Hand nehmen und den Begriff mal nachschlagen und die Etymologie mal untersuchen. Es ist die Bündelung von Wirtschaft und Staat in einem totalitären Regime, das zusätzlich auch stark militarisiert. Es fehlen noch die Uniform für die Blockwarte, aber im Wesentlichen sind die ja auch schon da. Die fahren eben Lastenfahrrad und tragen die gleichen abgegammelten Stinkeklamotten. Das ist eine andere Art von Uniform. Das ist alles schon da. Und das runterzuspielen hilft eben nicht. Im Gegenteil, meine Überzeugung, man muss es so drastisch sagen, dass keiner mehr die Möglichkeit hat, sich zu verstecken, weil es ist ein gebrochenes Volk von Schlappschwänzen, das sich versteckt. Tut mir leid, das ist Deutschland. Und der Preis ist eben, wenn du dich nicht wehrst, wirst du genommen. Aber so richtig. Und zwar aus allen Richtungen. Ja. Das passiert gerade. Ihre Feigheit geben die wenigsten zu. Ich habe Respekt vor dem, noch menschliche Achtung vor dem, der sagt, ich bin zu feige, ich mache nichts. Der ist wenigstens ehrlich. Finde ich, kann ich absolut mit leben. Und es gibt Gründe, feige zu sein. Okay, ja, da stehe ich auch nicht drüber. Ich bin kein besserer Mensch. Ich bin auch nicht charakterlich wertvoller, weil ich sage, ich bin da an der Stelle zum Nicht-Feig. Das ist so keine Leistung von mir, weil ich bin so gestrickt. Aber es zumindest ehrlich zu sich selbst zu sein, das ist doch die absolute Grundvoraussetzung. Und diese ganzen Selbstbetrüger, die erklären, das sei ja irgendwie fürs Gute, das wird schon alles gut kommen, man muss jetzt noch weiter CDU wählen. Also, nee. Da hat mich ja, um was Positives am Ende zu sagen, da hat mich ja jetzt die JU-Vorsitzende von Brandenburg überrascht. So kleine Randnotiz, man muss es ja auch mal positiv erwähnen. Denn es ist tatsächlich die Vorsitzende der Jungen Union Brandenburg. Nicht, dass das politisch relevant wäre. Aber die ist zurückgetreten. Laura Strohschneider, übrigens, es ist ja, konservative Frauen sind einfach die Hotteren, guckt sie euch mal an. Laura Strohschneider sagt, dafür ist sie nicht politisch aktiv, dafür arbeitet sie nicht und sie tritt jetzt zurück. Wer weiß, ist egal, ob was in der CDU passiert, die ganze Partei muss weg. Aber es gibt noch ein paar Menschen, die merken ein bisschen was. Und eher die Jüngeren, und das ist die einzige Chance, die wir noch haben, dass irgendwann wirklich die ganz am Ende der ganzen Futterkette stehen, sagen, nee Leute, also da bleibt gar nichts zu essen mehr übrig, vor allem dann nicht für meine Kinder, ich mache nicht mehr mit. Mhm. Und anders wird es nicht gehen, ja, nicht mehr mitzumachen. Und dann lasse ich mir tausendmal vorwerfen, das sei zu grob. Also es ist noch nicht halb so grob, wie sie es brauchen.
0: Ja, und wir müssen halt auch hier darüber reden, weil es hat ja mit Wirtschaft und mit der Zukunft, der finanziellen Zukunft zu tun. Und du siehst ja, wenn du einen Antifa-Terroristen, weil nichts anderes ist dieser Typ, da oben hinsetzt, dann gibt es sogar einen Anschlag auf den CSD und zwei Tage später haben sie einen Queer-Vorschlag, um ins Grundgesetz eingebaut zu werden. Also du weißt, der Typ ist involviert in einem Fall oder dem anderen. Ja, und von daher, wer sich offen zu Antifa bekennt, und zwar zu dieser Terrorvereinigung, den müssen wir bekämpfen und da können wir auch nicht mehr tolerant sein, weil das ist der Downfall. Und die haben es eben geschafft, in diese Ämter zu kommen. Sie haben die SPD besetzt. Kevan hatte da einen sehr guten Podcast im Gespräch, wieder mit Grock, glaube ich, der eben auch erklärt hat, 1933 gab es so einen Berliner Verkehrsstreik und da hat die Antifa eben mit der NSDAP gemeinsame Sache gemacht. Und das haben die eigentlich genutzt, die haben die SPD von innen ausgehöhlt und sitzen jetzt da. Und wer das wählt, und deshalb finde ich diese Fauci-Videos, die Clips oder was auch immer, Meta zum Beispiel hat jetzt 3,6 Milliarden Nutzer pro Tag, also über die ganzen WhatsApp, über die ganzen Programme. Und das heißt, wir werden es verbreiten und es findet sich vielleicht jeden Tag 5 bis 10 Leute, die sagen, da stimmt was nicht. Und das ist eben meine Hoffnung. Ich glaube, da sollten wir positiv sein. Das tragen wir hinein. Aber der Genosse Klingbeil wird auch noch in den Genuss kommen, dass es Zorn um ihn herum gibt. Erstaunlich finde ich, er hat 80 Leute vom Zoll jetzt abkommandiert, die für den Schutz, es ist auch Objektschutz, also des Finanzministeriums, sowie für ihn sind. Also er ist jetzt strammer bewacht als Stromberg. Und das finde ich schon erstaunlich. Das heißt, er weiß, was da draußen los ist und dass er nicht jetzt doch von 87% gewählt wird, statt nicht gewählt.
1: Wie du meinst, den Räubern ist langsam klar, dass das eventuell ihre Opfer nicht zufrieden sind mit ihnen.
0: Ja,
1: das ist schon lustig. Also ist schon lustig, dieses offene, also man sieht es ja ganz offen, die SPD in Sachsen-Anhalt fordert jetzt die Abschaffung der 5%-Hürde, wo sie selbst bei 5% steht. Ja, das also, als die AfD bei komischerweise genau 5% mal nicht irgendwo reinkam, hat da keiner drüber gesprochen, da war man froh über die Hürde. Ja, wir sind im absoluten Endstadium einer zerfallenden Pseudodemokratie, einer offenen Diktatur der kleptokratischen Seilschaft, einer Parteienkorruption, die auch offen faschistisch ist. Die Frage ist, wie lange zieht sich das? Die Frage ist, wie retten wir unsere Werte darüber, unsere finanziellen Werte neben unserem nackten Leben? Darüber sprechen wir hier Woche für Woche. Und das wollen wir natürlich auch, jetzt kommt wieder Werbung, im Freihafen diskutieren. Denn Freihafen,
0: wir wollen es auf der Dachterrasse diskutieren.
1: Richtig, bei Drinks, gerne auch später privat, dann untereinander. Ja, kommt hin, vermehret euch in Ideen und Personen. Es geht einfach darum, sich mal nicht über den schlechten Teil zu unterhalten oder zu ventilieren, was alles nicht funktioniert. Machen wir ja hier auch zu Genüge aus Gründen, sondern eben zusammen nach vorne zu gucken und zu sagen, wie kann man denn aus all dem die Lebensfreude rausziehen, die es noch gibt. Ich habe es ja gestern geteilt auf X. Ich mache das auch mittels eines uralten Autos, mit dem ich ohne Dach und im Sonnenschein mich einfach freue, wenn über 3 Liter rumrühren und keine Gängelungselektronik mich davor warnt, dass ich das nicht tun dürfte. Es sind solche Kleinigkeiten und es ist einfach das nackte Leben, bei dem man sich kennenlernt, ohne dass das Zeug alles im Netz landet und dass man ein Video davon hat und ein Meme draus macht und diesen ganzen Blödsinn. Also nicht Selbstdarstellung, sondern sich gegenseitig kennenlernen, neue Ideen kennenlernen. Wenn ihr auf sowas Bock habt, wenn ihr sagt, gucke ich mir mal an, dann kommt auf freihafen.live. Kauft die Karte auch, wenn ihr nicht kommt, damit wir nicht im Regen stehen bleiben, weil es kostet natürlich auch ein Heidengeld, das zu machen. Ja, und wenn was übrig bleibt, dann wird die nächste Party noch größer und besser. Denn wenn ihr auf sowas Lust habt, dann wollen wir es natürlich auch öfter machen. Also kommt hin, geht auf freihafen.live, guckt euch das alles an, bestellt schon mal eine Karte. Wir sagen danke im Voraus. Und macht natürlich auch weiter mit der Unabhängigkeitsmachung von all diesen Dingen ganz neben den offiziellen Treffen. Und da sind wir bei Krypto, denn bei all dem, was an Blutbad gerade läuft, blutet Krypto mit, aber dann auch wieder nicht so doll, wie wir das dann die schlimmsten Schlechtredner gesagt haben. Eigentlich sollte der Bitcoin ja, wenn es noch so hat, keinen inneren Wertpropheten gibt, soll der mittlerweile schon lange bei Null sein. Das ist er mitnichten. Er dümpelt zwar auf schmerzhaften 60.000 bis 65.000 immer so rum, hat sich auch diese Woche nicht geändert, aber da ist er relativ stabil, da ist er langweilig vor sich hin. Langweilig ist ja immer verdächtig in vielfacher Hinsicht und es tut sich so einiges im Kryptomarkt, weswegen auch wir sagen, er bleibt interessant und unser Krypto-Experte ist natürlich immer noch Mike the Pirate und der bringt euch und uns jetzt die Krypto-News der Woche.
2: Ja, es ist tatsächlich so, wie du sagst, lieber Paul, es ist Sommer, es ist langweilig auf niedrigem Niveau. Schauen wir uns die 3 großen an. Bitcoin aktuell bei rund 64.000, in den letzten 24 Stunden seitwärts, nach einem kurzen Rücksetzer wieder stabilisiert. Ethereum ungefähr bei 1.910, ähnlich wie Bitcoin, letzten Tage ein leichtes Plus von 1%. Solana genauso langweilig, notiert bei $74. Auch hier ging es einfach nur leicht nach oben. Der Markt ist ruhig und erholt sich, konsolidiert, wie gesagt, auf niedrigem Niveau. Die Top-Schlagzeilen, die zu der Preisveränderung geführt haben, die habt ihr beiden schon alle genannt. Das ist die US-Notenbank Fed mit ihren unveränderten Zinsen. Hermann hat es angesprochen, Morgan Stanley hat neue ETFs für Ethereum und Solana getestet mit niedrigen Gebühren und Staking-Belohnungen und es gab einiges an Liquidationen bei gehebelten Positionen. Ausblick auf die nächsten Tage. Nach der FED-Entscheidung könnte es noch ruhiger werden. Viele warten drauf, ob im Nachgang noch ein paar Aussagen kommen. Wenn die Stimmung gut bleibt, weiteres Geld in neue ETFs fließt können. Bitcoin, Ethereum, Solana weiter stabil bleiben und sogar leicht steigen. Es ist nach wie vor ein vorsichtiger Markt. Wir schauen kurz auf das Unternehmen Circle, hatten wir schon öfter in unserem Podcast, bekannt für den digitalen Stablecoin USDC. Circle hat von IBM ein großes Paket an Blockchain-Patenten übernommen, über 680 Patentfamilien und fast 1000 erteilte Patente. Damit wird Circle zum größten amerikanischen Inhaber solcher Patente. Das stärkt weiterhin das Unternehmen, die Technik und das Zahlungsnetzwerk. Bedeutet für alle, die mit dem USDC als Stablecoin unterwegs sind, mehr Sicherheit, mehr Innovation und einen Schritt zum internetbasierten Zahlungen, die noch schneller, einfacher und moderner sind. Im aktuellen Kryptomarkt, ja, im Bärenmarkt, so ein Bodenbildungssignal. Die Kryptobörsen BitMEX und BitMart verabschieden sich. BitMEX, die Börse, die vor über 11 Jahren den sogenannten Perpetual Swap erfunden hat, stellt den Betrieb am 23. September 26 endgültig ein. Die Betreiber sprechen von strategischer Entscheidung nach einer Prüfung des Geschäfts. Nur wenige Tage später kündigt auch BitMart an, den Handel schrittweise runterzufahren. Hier endet der Handel schon am 26. August, die Plattform selbst im Januar 2027. Als Gründe nennt BitMart die schwierigen Marktbedingungen und die eigene strategische Ausrichtung. Beide betonen, dass es um geordnete Schließungen geht. Die Kundengelder sind sicher. Alle können ihr Geld dort abheben. Solche Schließungen, wie angesprochen, sind im Bärenmarkt nichts Ungewöhnliches. Wenn das Handelsvolumen stark zurückgeht, kommen von allem kleinere und mittlere Börsen unter Druck. Der Markt konsolidiert, die großen Plattformen bleiben, die schwächeren verschwinden. Ein kurzer Blick auf die Robinhood-Chain hat Hermann im letzten Podcast angesprochen. Die Robinhood-Blockchain boomt gerade bei tokenisierten Aktien. Die digitalen Versionen echter Aktien wie GameStop, Nvidia und SpaceX, die rund um die Uhr auf der Blockchain gehandelt werden können. In weniger als 2 Wochen ist der Gesamtwert dieser tokenisierten Aktien dort auf über 70 Millionen US-Dollar gestiegen, eine Verfünffachung. Besonders stark laufen die Umsätze tokenisierter GameStop-Aktien, machen allein 26,6 Milliarden Dollar Tagesvolumen. Nvidia kommt auf 14, SpaceX auf 6,4 Millionen Dollar. Insgesamt erreichen 12 verschiedene tokenisierten Aktien jetzt dort mehr als 500.000 Dollar Handelsvolumen pro Tag. Also das zeigt auch die Idee, echte Aktien digital rund um die Uhr handelbar zu machen, kommt bei den Nutzern an und ja, auch auf der Robinhood Chain. So, zum Schluss schauen wir uns ein ganz was Innovatives in der Blockchain-Welt an, nämlich Landwirtschaft und Blockchain. In Brasilien ist was ganz Besonderes passiert. Zum ersten Mal wurde echte Kühe digital gemacht, also tokenisiert und als Sicherheit für Kredite genutzt. 10 Milchkühe auf einer Farm im Bundesstaat Paraná tragen spezielle Halsbänder mit Sensoren und künstlicher Intelligenz. Diese Halsbänder überwachen rund um die Uhr die Gesundheit, den Standort und das Verhalten der Tiere. Aus diesen Daten entsteht für jede Kuh eine digitale Identität. Mit dieser digitalen Identität können die Bauern einen Kredit von rund 100.000 brasilianischen Real bekommen. Das sind ungefähr 19.000 Euro. Der Kredit wurde offiziell von der brasilianischen Börse B3 eingetragen. Bisher haben Banken oft große Abschläge bei Nutzvieh als Sicherheit gemacht, weil sie nicht sicher wissen konnten, ob die Tiere noch gesund und am Leben sind. Und durch die ständige Überwachung fällt dieses Risiko weg. Fachleute sehen darin den ersten Schritt, wie moderne Technik Bauern helfen kann, leichter an Geld zu kommen, besonders in Zeiten, in denen Kredite für die Landwirtschaft schwierig werden. Warum ist das relevant? Brasiliens Milchviehsektor steckt in einer Kreditklemme. Viele Betriebe haben mit steigenden Schulden und Insolvenzrisiken zu kämpfen. Klassische Banken sind zurückhaltend, weil die Bewertung und Überwachung von lebenden Sicherheiten aufwendig und riskant ist. Die tokenisierte Variante macht die Kühe zu transparenten, laufend überprüfbaren Real-World-Assets. Kaumed überwacht bereits 100.000 Tiere. Das Unternehmen sieht Potenzial, einen nennenswerten Teil davon in ähnlichen Finanzierungsmodelle einzubringen. Brasilien ist also Vorreiter in der Tokenisierung von Agrar-Assets. Es gibt bereits tokenisierte Ackerflächen und Getreidekontrakte. Die Kühe waren jetzt der nächste logische Schritt. Was bedeutet das für die Branche? Die Transaktion zeigt, dass Blockchain und IoT, das Internet der Dinge, Internet of Things, in der realen Wirtschaft mehr können als zur Spekulation. Sie lösen ein konkretes Problem. Landwirte bekommen günstigeren und leichteren Zugang zu Kapital. Investoren erhalten transparente, datengeschützte Sicherheiten und die Börse positioniert sich als Plattform für innovative Agrarfinanzierung. Noch ist es ein Pilot. Ob sich das Modell in der Breite durchsetzt, hängt von Skalierbarkeit, regulatorischer Akzeptanz und den tatsächlichen Risikoreduktionen ab. Der erste Schritt ist gemacht und er trägt Hörner. Die Kühe von Parana haben bewiesen, manchmal ist die beste Sicherheit nicht Beton oder Papier, sondern ein gesundes Tier mit digitalem Blockchain-Token-Ausweis.
3: Hast du da Prozente oder was? Also ich meine, du liest das ja gerade, das ist ein Werbeprospekt für die Digitalisierung der Echtweltkuh. Also
2: man kann diese Nachricht auch in andere Dinge der realen Welt betrachten. Und wenn man die Kuh gegen anderes austauscht, ich möchte jetzt nicht sagen EU-Insassen, ja, aber es hat schon ein ganz besonderes Geschmäckle.
3: Na klar, also die Kuh ist die EU, also diese Kuh ist der EU-Insasse, da bin ich ganz bei Tom Oliver Regen, aber alles wird tokenisiert, wirklich alles, sogar die Kuh. Ja. Insofern, klar, vielen Dank für diese Aufschlusszeichen an. Ich lerne tatsächlich jedes Mal dazu. Das ist ja eine Fortbildung, wenn Mike das Woche für Woche macht. Und egal wie man dazu steht, das ist ja immer mein Take, egal was man davon hält, dass die Digital-Faschos Kühe tokenisieren, es passiert halt. Ja? Ob man es nur mag oder nicht, das ist wie mit Atomkraft oder Kernenergie und Atombomben und Kriegen und all dem anderen. Es passiert eben und an diesem Robin Hood Hinweis auf die tokenisierten Aktien sieht man ja, warum wir auch Blockzocker betreiben. Jetzt mal nicht werbehaft gemeint, wo wir Woche für Woche den Tokenhandel, also den Aktienhandel auf Token ja durchdeklinieren oder du ihn mir beibringst, lieber Hermann. Die tokenisieren eben alles und natürlich zuerst ihre Finanzprodukte und die Frage ist ja nur, ob man das rechtzeitig versteht oder nicht, aus meiner Sicht. Ne? Also egal, wie scheiße man es findet, um es ganz hart zu sagen, es wird am Ende kaum noch möglich sein, glaube ich, beim normalen Broker Aktien im alten Sinne zu handeln. Also das ist dann kein Retail-Produkt unbedingt mehr, weil das natürlich die Marge auf diesem tokenisierten Kram im Retail-Sektor viel, viel besser ist. Also ich schätze mal, dahin geht es massiv, oder?
0: Ja, absolut. Das ist die Zukunft und wir werden das sehen und Tom Oliver Regenauer empfehle ich da als Lektüre, Tokenisierung von jedem, aber das ist jetzt leider wieder ein trauriger Schluss, aber jetzt
3: muss ich auch gehen. Nee, wieso? Ist ja sogar kein trauriger Schluss. Entschuldigung, wenn du gehen musst, dann lass ich nicht aufhalten. Wir machen gleich Schluss. Es ist ja eigentlich wie immer. Also ich finde, es hilft immer, die große Banalität der ganzen Dinge zu sehen. Also KI ist banal, weil ist im Prinzip die Erfindung des Rades oder des Buchdruckes, halt nur mit neuen Mitteln. Das Ganze ist nicht das Ende der Welt und es ist auch nicht irgendwie die völlige Aufhebung sämtlicher Gesetze, die bisher galten. Und was die Tokenisierung von Wirtschaftsgütern angeht, und das ist eine Kuh schon immer gewesen, ja, wer sich da echauffiert und sagt, er wird mit Lebewesen umgegangen, wird behandelt wie eine Sache. In den meisten Fällen. Unser Umgang mit landwirtschaftlichen Tieren ist eine Katastrophe und gerade bei diesen grünen Gutmenschen, ja, die ihren kleinen Fifi also über alles zu irgendwelchen Tierärzten schleppen und sich und den tierisch überhöhen und ich liebe Hunde und auch Katzen, aber gleichzeitig eben sich im Prinzip überhaupt gar nicht drum kümmern, wie Tiere in der Industrie gebraucht werden als Gegenstände. Es ist die konsequente Weiterentwicklung und die Frage ist eben, wer verdient damit Geld? Und wenn wir es nicht tun, dann jemand anders.
0: So ist das.
3: Ja, ihr Lieben, in diesem Sinne, bei aller Nüchternheit, die das Ganze hat, lasst uns auf andere Gedanken kommen. Natürlich in Mallorca am 31.10. oder 1.11. Und das ist für schlimm sein. Ich werde euch damit sowas von belatschen, bis ihr alle Tickets gekauft habt, damit die Dinger weg sind. Nein, schreibt uns, was ihr davon haltet. Schreibt uns natürlich auch, was ihr von dieser Sendung im Allgemeinen und Besonderen in dieser Folge haltet. Das jedenfalls, das war Folge 89 des nackten Geldes. Wenn ihr Fragen habt an Hermann, dann schreibt auf X an Banker-Hermann oder kommentiert einfach unter dieses Video zum Podcast auf theplatform.net. Mike the Pirate, den erreicht ihr im Community-Chat zur nackten Mark auf Telegram, auch den Einladungslink dafür, den findet ihr unter dieser Sendung hier, da könnt ihr alles, was ihr über Krypto schon immer wissen wolltet, fragen und bekommt auch fast immer eine Antwort von ihm. So wie euch mit all dem nützlich waren oder sind, dann bitte, bitte mit Zucker oben drauf, haltet uns mit eurer direkten Spende auf Sendung, geht auf paulbrandenburg.com/spende und wählt dort euren bevorzugten Zahlungsweg. Hört sehr gern morgen ab 6 Uhr auch wieder nacktes Niveau, vor allem aber schaltet am nächsten Freitag hier bei uns wieder ein und hab bis dahin einen wunderbaren Start ins Wochenende.
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6: Der Krieg in der Ukraine droht derzeit immer weiter zu eskalieren. Die ukrainische Führung ist damit beschäftigt, tiefe Angriffe im russischen Hinterland durchzuführen, auf diese Russland mit Schlägen auf Kiew reagiert. Die Lage ist so zugespitzt wie seit langem nicht mehr. Was können wir über den Krieg in der Ukraine aus historischer, aus gegenwärtiger Sicht lernen? Darüber möchte ich heute sprechen mit dem russisch-amerikanischen Historiker Dr. Wladimir Brovkin. Er hat viele Jahre in der Sowjetunion gelebt, in den USA promoviert und als Professor gelehrt. Und mit ihm werde ich heute darüber sprechen, was wir aus der Vergangenheit über die Gegenwart in diesem blutigen Konflikt lernen können.
7: Im Gespräch.
6: Hallo und herzlich willkommen, Wladimir Brovkin.
8: Danke für die Einladung, danke.
6: Herr Brovkin, ich freue mich sehr, dass Sie hier heute sich die Zeit genommen haben, um mit mir dieses Gespräch aufzuzeichnen. Und für die Zuschauer, die Sie vielleicht noch nicht kennen, Sie sind, Herr Brovkin, ein in der Sowjetunion geborener US-amerikanischer Historiker. Sie sind 1975 aus der Sowjetunion in die USA emigriert, haben dort zunächst an der Georgetown University studiert und hinterher später dann an der Princeton University in Geschichte promoviert. In den 1990er Jahren waren Sie dann Professor für sowjetische Geschichte an der Harvard University und zuvor waren Sie unter anderem auch noch an der Ural-Universität tätig. Später waren Sie dann am Woodrow Wilson Center tätig, haben dort zur politischen Entwicklung Russland und insbesondere zum russischen Bürgerkrieg gearbeitet. Heute, Herr Brovkin, sind Sie vor allem über Interviews, Vorträge und Ihren sehr sehenswerten YouTube-Kanal präsent, wo ich Sie auch entdeckt habe. Und falls sich der ein oder andere Zuschauer jetzt fragt, wie kommt es, dass Sie Deutsch sprechen? Sie haben jetzt gerade im Vorgespräch erzählt, Sie waren Anfang der 80er Jahre, haben Sie in Tübingen auch einige Zeit verbracht und studiert und daher haben Sie bis heute exzellente Deutschkenntnisse, weshalb wir dieses Gespräch auch auf Deutsch führen können. Und Herr Brovkin, Sie haben unfassbar viele Bücher verfasst. Zuletzt von Ihnen erschienen von Wladimir Lenin zu Wladimir Putin, Russland auf der Suche nach seiner Identität. Herr Brovkin, wenn Sie jetzt heute auf den Krieg in der Ukraine schauen, an welchem Punkt der Auseinandersetzung befindet sich Russland mit dem Westen jetzt im Sommer 2026?
8: Das ist schwer zu sagen. Dass die Lage ändert sich täglich. Und wenn man in Zukunft eine Geschichte dieses Krieges schreibt, was ist wichtig zu verstehen, dass die Ziele und die Endziele dieses Krieges haben sich geändert. Ich glaube, zwei- oder dreimal. Und das ist wichtig zu verstehen, weil das ändert täglich jetzt, in dieser Zeit, weil die beiden Seiten antworten auf die Aktionen der anderen Seite. Und zum Beispiel, als der Krieg begann, russische Ziele waren so wie Minsk 4. Das heißt, Donbass könnte ukrainisch bleiben, wenn die Ukraine akzeptiert hat, hätten die russische Demand, der russische Vorschlag, Neutralität zu etablieren und keine NATO-Mitgliedschaft zu suchen und respektieren die Rechte russischer Minorität in Ukraine, in Donbass. Wenn die Ukraine das akzeptiert hätten, das wurde kein Krieg. Und diese Abkommen war unterschrieben. Arachamie, heutige Präsident der Rada, hat das alles uns erzählt, weil er war der Vorsitzende dieser ukrainischen Delegation. Aber dann die Ukraine haben gesagt, nein, das geht nicht. Und es gibt zwei Interpretationen. Bis heute haben alle gesagt, das ist Boris Johnson, der hat nach Ukraine gegangen und haben versucht, die Ukraine überzeugen, weiter zu kämpfen. Aber Genau vor zwei oder drei Tagen, ich habe gesehen ein Interview mit Boris Johnson und er sagt, nein, das war nicht mich, das war die Ukraine, die wollten weiter kämpfen und wir sagten, okay, wenn sie wollt, wir werden unterstützen. So nach Boris Johnsons Meinung, das ist die Ukraine und Zelensky, die wollten weiter zu kämpfen. Und das war ein erster Ziel. Einfach so Minsk 4, Unabhängigkeit, aber spezielle Rechte für Donbass. Das war eine ganz begrenzte

0: Das bleibt bis dann der zweite Wechsel waren 2024 im Juni, als Putin hat gesagt, unsere Ziele sind 4 Provinzen plus Krim plus Neutralität für Ukraine plus keinen NATO-Mitgliedschaft plus Beschränkung von ukrainischer Armee und Rechte von russischer Bevölkerung und orthodoxer Kirche. Und diese Ziele waren, man kann sagen, 2 Jahren. Es von Juni 24 bis Juni 26. Und es ist jetzt dieser Sommer in 26, also ich denke so, dass die Ziele sind geändert. Völlig geändert. Es ist jetzt nicht die Frage von 4 Provinzen und Krim. Das ist die, jetzt ist die Ziele Regierungswechsel. Es wird keine Abkommen, keine Verhandlungen mit Zelenskys Regime. Und die sagen jetzt, das ist ein terroristisches Regime und wir werden nichts zu tun mit diesem Regime. Aber wir können später diskutieren, warum das sie sagen und so weiter. Aber das ist, die Ziele jetzt sind völlig anderes. Kapitulation von diesem Regime. Und jetzt nur die Frage ist, dass niemand weiß, welche werden die neuen Grenzen von Ukraine. Einige sagen, das wird ganz Novorossiya. Das ist von Odessa bis Kharkov inklusiv. Also russisch sprechende Gebiete von Ukraine. Das ist eine Variation. Die zweite ist, das ist auch inklusiv Zentralukraine, aber als Teil Russland oder als eine verbundene Staat, so wie Belarusien, dass man diskutiert. Und das schwierigste Frage ist, was zu tun mit Westukraine, mit Lviv, Lemberg. Weil Putin hat vielmals gesagt, dass er will nicht, dass diese Leute, diese Bandera-Verfolgende, ein Teil Russlands sind. Er will es nicht. Wenn nicht, das was wird es sein? Ein unabhängiger Staat? Aber in diesem Fall wird es ein Mitglied NATO? Nein, das kann man nicht erlauben. Wird es ein okkupiertes Land? Auch nein, weil man will nicht so viel Stärke benutzen, um das okkupieren und Ordnung behalten. Und es ist schwierig, wenn die Bevölkerung ist hostil, feindlich. Das ich weiß nicht, niemand weiß es, was wird passieren. Was ich bin ganz überzeugt, ist, dass Russland will diesen Krieg winnen. Und die Frage ist nur, welche Formen Nachkriegsordnung wird nehmen. Das ist die einzige, was ist nicht klar.
1: Haben Sie denn den Eindruck, dass der Krieg gerade an einem Wendepunkt steht? Denn wenn ich mir die westlichen Kommentatoren und Analysten auch gerne mal täglich zu Gemüte führe, dann merke ich, wie mittlerweile die Einschätzungen dieser sogenannten Experten dahingehend ist, dass die Ukraine gerade mehr und mehr militärische Ziele in Russland trifft und dabei ist, diesen Krieg zu den Gunsten der Ukraine natürlich nicht zu gewinnen, aber dass da eben gerade ein Wendepunkt zu beobachten ist. Wir sehen ja auch die tiefen Schläge ins russische Hinterland. Wildberries wird angegriffen. Russland hat sich in einer tiefen Treibstoffkrise befunden. Also es gibt eben sehr viele Analysten, die sagen, das Blatt wendet sich gerade zugunsten der Ukraine. Sehen Sie das anders, Herr Prufkin? Ja.
0: Absolut. Das ist eine Propagandageschichte, um einige einzige Ziele zu erreichen, mehr Geld für Ukraine zu leben, zu

0: geben. Die westlichen Führer der Europäischen Union und auch deutsche Kanzler und Macron und die anderen, sie wollen die Stelle so beschreiben, dass Ukraine ist Wind oder dass eine neue Stadium hat begonnen, dass Ukraine einen Erfolg hat. Das alles ist völlig Nonsens. Das ist Nonsens, Wahnsinn, weil die Wirklichkeit ist so. Die Schläge, die sind hart. Das ist natürlich ein ganz großes Problem für die Russen war. Aber auch in diese beste Möglichkeit, best Outcome für die Ukraine, das kann nicht der Krieg gewinnen. Das wird die Schläge sind schwierig, aber das wird keinen Einfluss auf was passiert an den Front, an den Krieg. Die Russen produzieren mehr Waffen und mehr Raketen, auch Hypersonic, schnelle Raketen, als NATO gesamt. Das ist ganz klar, dass die Kapazität von den Russen, military warfare, diese Waffen produzieren, ist unglaublich. Das könnte man nicht sich vorstellen, was sie können machen. Das ist vielleicht unglaublicher Gewinn von Putin und die russische, sowjetische Basis von Industrie, das jetzt in voller Kapazität arbeitet, 24 Stunden jeden Tag, drei Mannschaften an die Militärplants, Factories. Und das heißt, dass die Ukraine wird diesen Krieg verlieren, aber Zelensky will einen Eindruck machen, eine propagandistische Bild zu produzieren, als ob die Ukraine irgendwelche Erfolge haben. Also das ist klar, dass Waldberries ist ein Soft-Ziel. Das ist nicht so schwierig. Und ich muss auch Ihrem Publikum sagen, dass das Gleiche ist überall. Also die Strände von Deutschland kann man nicht verteidigen. Das ist eine Drohne kann kommen an die Nordküste und explodieren und es gibt keine Waffen, die kann das stoppen. Die Drohnen, und ich werde jetzt erklären, was ich meine. Russische Verteidigungssystem, das war gebaut gegen die Schnellwaffen, diese Raketen und diese amerikanische und NATO-Raketen. Das ist S-300 und S-400. Das war eine ganz volliges System, diese Schnellwaffen zu stoppen. Das können sie machen. Aber wenn die Drohnen erschienen, die fliegen 50 Meter von Erde, von ganz niedrig, das kann man nicht sehen, das kann man nicht identifizieren und kann man nicht schießen. Und deswegen, die Russen wussten nicht, wie das zu stoppen. Jetzt die Russen haben gefunden eine Methode. Und die Beispiel, das ist diskutiert weit in Öffentlichkeit, ist, dass Sobyanin, die Mayor, die Staatsbürgermeister von Moskau, hat gesagt, dass in den letzten Wochen mehr als 2000 Drohnen verschiedener Art gegen Moskau geschickt worden war. Und von diesen nur 10 haben diese Moscow City erreicht. Und von diesen nur ein Zentrum von Moskau erreicht. Und auch die solche, die haben das geschafft, Die waren klein und ich habe gesehen einen Film, also Video, die zeigt, dass es diese Drohne erreicht ihr Ziel und das ist ein Apartmentgebäude und diese Explosion ist ganz klein. Es kann ein oder zwei oder drei Leute töten und das ist alles. Keine schwierige Hit. Und wenn solche kleine Drohnen eine Oil Facility erreicht, dann wird es in Flammen. Und das ist eine ganz gute Foto. Reportage kann machen. Und das ist genau, was Zelensky wollte. Das heißt, diese Schläge sind sehr gut für Fotografien, für Video, für Propaganda. Und in Wirklichkeit keine militärischen Ziele sind schwierig getroffen. Das ist, was ich meine.
1: Herr Brovkin, wenn wir uns jetzt auch mit dem aktuellen Diskurs hier im Westen befassen, dann stehen wir ja scheinbar kurz vor einem militärischen Konflikt mit Russland. Also wir sind, wenn wir uns die führenden Politiker auch hier in Deutschland anschauen, mit einem Verteidigungsminister Boris Pistorius oder auch dem Außenminister Wadepool, die immer wieder betonen, dass es eigentlich nur noch eine Frage der Zeit ist, bis Russland militärisch auch den Westen angreifen wird. Wie sehen Sie das denn? Sie haben sich ja sehr viel in Ihren Publikationen mit der Sowjetunion, mit der russischen Geschichte, mit dem Bürgerkrieg beschäftigt, mit den Bolschewiki, mit den Sozialdemokraten, mit vielen politischen Strömungen innerhalb Russlands, aber auch mit dem modernen Russland, mit dem Russland der Gegenwart. Würde es aus der Historie Russlands heraus Sinn machen, diesen Schritt zu gehen? Denn es wird ja beispielsweise auch immer wieder auf ein Zitat von Wladimir Putin verwiesen, der einst mal gesagt hat, dass der Niedergang, der Untergang der Sowjetunion die größte Katastrophe des 20. Jahrhunderts gewesen sein soll. Also ist aus dieser Logik von Wladimir Putin heraus es nicht ein logischer Schritt zu sagen, nach der Ukraine holen wir uns vielleicht auch das Baltikum und dann Polen, Deutschland und so weiter?
0: Das ist völlig Wahnsinn. Völlig, absolut. Deswegen, dass Russland hat nichts in Europa zu gewinnen. Wofür? Was? Es gibt irgendwelche Ressourcen oder sie wollen nicht einen Kommunismus oder was etablieren. Für Russland, es gibt nichts Interessantes in Europa. Das ist das Wichtigste. Zu erobern Polen. Wofür? Kontrollieren 30 Millionen Polen, die hassen die Russen. Das ist kein Sinn. Es macht keinen Sinn. Sie sagen das einfach, um mehr Geld für die Ukraine zu schaffen und ein Feindbild von Russland zu machen. Und das, ich finde das sehr, sehr falscher Weg, das Deutschland genommen hat. Weil, als ich in Deutschland war, das war die Zeit, wenn die Deutschen sagten, Verantwortungsgemeinschaft von Zukunft Europas zusammen zu schaffen. Das war eine die Zeit gegen Atomwaffen. Das war die Zeit von NATO zu Grabe. Das war die Zeit, wenn die Deutschen wollten Unabhängigkeit und Zusammenhalt zusammen mit den Russen schaffen. Und ich frage eher die Deutschen, was passiert? Warum haben sie vergessen diese Ziele und diese Werte? Warum haben sie Amerikanern helfen, ihren Imperialismus weiter zu behalten? Warum ist der Rammstein? Warum ist es benutzt als Stadt für antirussischen Krieg zu führen? Das verstehe ich nicht. Ich erinnere mich an das Jahr 2000, wann Schröder und Putin zusammen sprachen über Zukunft in Europa, die beiden Staaten, Verantwortungsgemeinschaft, das ist die Worte, Verantwortungsgemeinschaft. Wo ist das Verantwortung? Was passiert? Das ist meine Erklärung, warum und was passiert. In 2003, Russland, Deutschland und Frankreich zusammen haben gegen die amerikanische Invasion von Irak gearbeitet und waren zusammen in UNO eine Resolution zu schaffen gegen die Amerikaner. Das war ein Schock für die Amerikaner. Die Amerikaner haben verstanden, dass sie verlieren Europa, dass europäische Großmächte Frankreich, Deutschland, Italien und Russland zusammenarbeiten. Und vergessen Sie nicht, dass es nicht nur Schröder, Chirac hat Putin als Freund genommen. Berlusconi war wirklich ein persönlicher Freund von Putin. Auch amerikanische Bush hat auch Putin Freund genannt. Und diese Tendenzen, also gemeinsame Arbeit von Großmächten für Frieden in Europa, das war nicht, was amerikanische Pentagon-Leute wollten. Sie wollten NATO ergänzen, größer machen, und sie wollten Europa spalten. Und sie haben benutzt Polen und die Baltikstaaten gegen Russland als ein Instrument. Und dann sie haben dasselbe in Ukraine gemacht. Sie haben benutzt die Bandera-Bewegung, diese rechtsnationalistische Bewegung, die hat mit Hitler kollaboriert. Wir haben Juden und Polen getötet, zusammen mit den Nazis, und die Amerikaner haben diese Leute benutzt, um an Macht in Ukraine zu führen, um die Europa zu spalten. Und deswegen, es gibt dieses Feindbild von Russland. Russland jetzt ist keine imperialistische Stadt, es ist nicht eine sowjetische Union, das hat nichts zu tun mit sowjetischer Union, und das ist eine große Fehler. Das ist mein wichtiger Punkt. Es gab die Zeit in 2000, als Russland bereit war, die ein Teil von Europas zu sein, zusammenarbeiten. Das war große deutsche Investitionen in Russland, das war Zusammenarbeit, das war eine Projekte, die Ölprojekte und so weiter. Das alles kaputt ist. Und wer hat das kaputt gemacht? Die Amerikaner. Sie haben die NATO ergänzt, enlarged, sie haben diese Polen und Baltikum benutzt und ukrainische Nationalisten benutzt, um Europa zu spalten. Und jetzt über die Baltikum. Ja, sie fürchten und sie sagen, ja, die Russen waren so schlecht und wir haben so gelitten. Okay, ich sage ja, natürlich. Aber vergessen nicht, das waren nicht die Russen, das waren die Sowjeten, das waren die Bolschewiken, das waren die Stalinisten. Es gibt einen Unterschied. Und ich sage, wenn sie leiden, dass ihre Kallas, seine Großmutter waren in sibirischen Kämpfen, in sibirischen Kampf getötet oder was passiert. Ja, okay, das ist schlecht, natürlich, das ist eine Tragödie. Aber in meinem Buch, ich beschreibe, dass Stalin hat 10 Millionen russische Bauern in derselben Weise getötet in sibirischen Lagern. Das ist, was die Russen haben, das ist nicht die Russen, das ist die Kommunisten, die Bolschewiken. Sie haben diese Ideologie, dass Privateigentum ist falsch. Es ist, und die bolschewistische Lösung ist nicht, das zu konfiszieren, aber töten. Das töten. Alle Bourgeoisie, alle die Kapitalisten und Private-Eigentümer und die Kulaken, die wollen Eigentum zu halten und nicht an Sowjetmacht zu geben, sollen geschossen werden. Und ich habe diese Dokumente, haarreisende Dokumente gesehen, gelesen, als Stalin hat geschickt nach sibirische Büro von kommunistischer Partei. Sie sollen 300.000 bringen und get rid of them. Das heißt, eliminieren.
1: Wird sie los.
0: Mhm. Ja, wird sie los. Und die Estonier sagen, das ist die Russen. Nein, ich sage es nicht die Russen. Wir haben auch die Russen, die russische Volk hat mehr unter die Kommunisten suffered.
1: Gelitten, ja.
0: Gelitten als sie. Und was man soll tun, ist zusammen eine neue Europa zu bauen und nicht eine Revenge von die alte Wounds, diese
1: Wunden, ja.
0: Wunden weiter das zu benutzen und damit leben und eine Feindlichkeit bauen. Das ist eine keine Antwort.
1: Jetzt haben Sie ja ganz richtig ausgeführt, dass Sie sich in Ihren Publikationen sehr tief eben auch mit der russischen Geschichte befasst haben. Jetzt auch in Ihrem neuen Buch haben Sie einen Zeitraum von 1913 bis 2023, also bis ins Russland der Gegenwart gewählt, eben von Lenin angefangen, bis hin zu Wladimir Putin. Wenn wir uns jetzt die Geschichte Russlands anschauen, die sehr facettenreich ist, vom Imperialismus bis hin zu blutigen Kriegen, Bürgerkrieg, Stalin, Lenin, die Bolschewiken, der Kalte Krieg, der die Sowjetunion geprägt hat. Bis heute ein Russland, das, ich habe es im letzten Jahr auch besucht, ein durchaus modernes Land geworden ist, das sich unter Wladimir Putin in den letzten 20 Jahren sehr fortschrittlich in vielen Teilen entwickelt hat. Wenn Sie sich jetzt auch mal ein wenig mit der Ideologie eines Wladimir Putin beispielsweise beschäftigen, ihm wird ja von westlicher Seite immer wieder unterstellt, dass er imperialistische Bestrebungen verfolgen würde. Er würde das alte Territorium der Sowjetunion wiederherstellen wollen. Wenn Sie als jemand, der sich sehr ausgiebig und sehr tiefgründig mit der russischen Geschichte befasst hat, mit diesem Mann befassen, was würden Sie sagen, was will Putin sowohl außen- wie auch innenpolitisch, Herr Profkin?
0: Ja, das ist die Deutschen sollen es besser verstehen als alle anderen, weil die Deutschland waren geteilt in vier Teilen und die DDR ist eine schmerzvolle Geschichte von Deutschland und das ist wegen die neue Denken in Russland, in Sowjetunion, dass Deutschland wieder vereinigt ist und diese neue Denken, das war ehrlich, das war ernsthaft, das ist deswegen, dass die Sowjetunion kaputt gegangen ist. Das muss man verstehen, dass diese neue Denken, das war, dass die Kommunismus ist falsch. Kommunismus ist ein System, der nichts mit Marx oder Kommunismus getan zu tun hat. Kommunismus in Russland, das war Stalinismus. Das war eine Diktatur, eine Oligarchie von Partei, die hat rekrutiert die Leute für die Macht über anderen Leute. Und deswegen der Kommunismus hat also ganz völlig kontrolliert alles, totalitarisches System. Und Schritt für Schritt, das ist, beschreibe ich in meinen Büchern, in 60er und 70er Jahren, Andrei Sacharow und Solzhenitsyn und russische Intelligenz, russische Kultur ist wiedergeboren. Und Schritt für Schritt hat diese denkende russische Bevölkerung begonnen zu denken, warum ist da eine Diktatur? Warum hat eine Partei ganz Macht für sich erobert? Warum gibt es keine Wahlen, keine echte Sowjeten, die man kann wählen und zwischen verschiedenen Kandidaten sich entscheiden? Diese Fragen erschienen und diese Literatur von 60er und 70er Jahren, das war ein Resultat, war ein Gorbatschow. Die wollten dieses System zu ändern, zu modernisieren. Aber er konnte nicht, weil er war auch ein Produkt von diesem hierarchischen System von Sowjetmacht und dieser Partei, die verstanden nicht, was in der Welt passiert. Sie verstanden nicht, wie Ökonomie funktioniert, wie man Wohlhalt baut. Sie waren wirklich sehr, sehr primitiv, diese Brezhnev-Typen, Khrushchev und Brezhnev. Und das, meine Theorie ist, dass diese russische Kultur hat sich gerissen und das überlebt die Möglichkeiten von sowjetischem System. Und das war ein ganz wichtiger Moment in Geschichte Europas. Das war ein großer Fehler von Deutschland und von Frankreich und von Italien und von solchen Leuten, die wollten eine gemeinsame Europa zu haben, Frieden zu haben und Kooperation mit Russland. Russland ist ein Teil Europas. Nein, Kaya Kallas sagt nein, Russland ist nicht Europa. Von der Leyen sagt no, das ist nicht Europa. Ukraine ist Europa, aber Russen nicht Europa. Das ist Wahnsinn. Die Russen haben sich verstanden in 80er, 90er Jahre als ein Teil Europas. Und das ist russische Kultur als europäische Kultur. Und was haben sie gekriegt in return? Nein, die werden nicht. Sie sind nicht Europa. Nein. Und wir werden NATO erschaffen, erweitern. Warum? Was für Gefahr war von Russland in 1997? Nix. Absolut nix. Deutschland war vereinigt. Russland war ein Freund. Bush und andere, die haben das keine Gefahr von. Warum haben sie das Erweiterung begonnen? Und weitergemacht. 2004, nochmal. Polen ist ein NATO. 2006. Baltische Staaten waren wir, das ist zu viel. Und 2008 in Bukarest Memorandum sagt, Ukraine und Georgien sollen ein NATO-Mitglied sein. Na, das war ein Schritt zu weit. Und Putin sagte, nein, das werden wir nicht akzeptieren. Und das war ignoriert. Dann die Amerikaner haben diese Bandera-Bewegung unterstützt und an der Macht geleitet in 2014. Wieder, Putin wollte einen Kompromiss machen und sie haben Merkel überzeugt. Das war eine Format von Unabhängigkeit, von Spezialrechten von Donbass innerhalb Ukraine. Und sie haben das unterzeichnet. Und 8 Jahre, sie haben geschissen und getötet, die seine eigenen Leute in Donbass, in Donetsk. Und Putin hat das, was Putin hat gesagt in dieser Zeit? Es gibt keine Alternative, die Minsk-Abkommen. Das hat er wiederholt. Wieder und wieder und wieder. Und dann in Januar 21. Das ist nicht bekannt, aber ich weiß es. Die Amerikaner haben große Lieferungen von Waffen nach Ukraine gemacht, um diese Reste von Donbass erobern. Weil da ein kleines Stück von Donbass, herum Lugansk und Donetsk war noch in die Händen von unabhängigen Leuten in Donbass. 3/4 von Donbass war ganz in dieser Zeit erobert von ukrainischen Kräften. Und dann ein Moment kam, wenn sie schießen und die Russen sagen, nein, das werden wir nicht akzeptieren. Und wenn er hat bewegt, dann die Amerikaner haben proklamiert, das ist russische Aggression, das ist, die Russen haben auf Ukraine invaded. Das ist nicht so. Das war eine Antwort von Provokation nach Provokation nach Provokation. Und ihn auch, als ich am Anfang gesagt habe, in dieser Zeit auch, Putin wollte nur reetablieren, nochmal, eine Minsk IV. Das man kann lesen, diese Akkords von Istanbul, April 22, dass wenn das steht, wenn das geblieben hätte, dann würde Donbass ukrainisch, noch jetzt. Aber sie haben eine Wahl gemacht, weiter zu kämpfen. Okay, das ist ihre Wahl. sie kämpfen und das jetzt ist kein anderer Wahl, but Sieg von Russland. Und wenn die Pistorius und andere sagen, danach werden die Russen nach Polen kommen und nach Deutschland, das ist Wahnsinn. Die Russen wollen nicht Deutschland kontrollieren oder Polen kontrollieren. Sie wollen Russland kontrollieren. Und sie haben 40 Jahre für Vereinigung Deutschland gekämpft. Sie wollten, und das ist gekommen, thanks to the Russians. Und jetzt die Russen wollen die gleiche. Odessa ist ein russischer Staat. Charkow ist ein russischer Staat. Warum sollen sie unter Bandera sein? Warum? Die Russen wollen einfach russische Geschichte, russische Gebiete, die sich überall in Geschichte russisch fühlten, zurück nach Russland bringen. Das ist alles. Und Sicherheit, dass keine Regierung die nach Russland amerikanische Raketen schickt, das ist unakzeptabel. Das wäre auch unakzeptabel für Deutschland. Wenn irgendeine Regierung russische Raketen, zum Beispiel eine kommunistische Revolution oder pro-russische Revolution in Estland, und da sie würden, Russen werden in Raketen geben und diese werden diese Raketen gegen Deutschland schicken. Das keine deutsche Regierung kann das akzeptieren. Und das ist das Gleiche. Russland kann nicht akzeptieren, amerikanische Raketen und deutsche Raketen von Ukraine nach Russland tief greifen. Das ist unakzeptabel. Das muss enden und das wird enden.
1: Ja, und es ist der Zeit, so hat man zumindest den Eindruck, nur noch eine Frage der Zeit, bis dieser Krieg jetzt noch weiter eskaliert. Und wir hatten ja, Herr Brovkin, ich bin mir sicher, Sie erinnern sich, vor fast genau einem Jahr, am 15. August letzten Jahres, haben sich Wladimir Putin und Donald Trump in Anchorage in Alaska getroffen. Es war damals ein gewisser Optimismus zu verspüren, dass dieser Krieg in der Ukraine mithilfe der amerikanischen und russischen Diplomatie alsbald beendet wird, und ich und viele andere und Sie wahrscheinlich auch hatten gehofft, dass jetzt mit der neuen Administration im Weißen Haus mit Donald Trump dieser Krieg zeitnah beendet wird. Jetzt ein Jahr später überwiegt die Ernüchterung, überwiegt wieder der Pessimismus oder der Skeptizismus in der Hinsicht, dass es doch eine baldige Friedensordnung geben könnte. Denn Sie sprachen vorhin auch von einer Nachkriegsordnung. Zunächst müssen wir ja aber davon sprechen oder darüber sprechen, wie dieser Krieg friedlich und diplomatisch beendet werden könnte. Wie sehen Sie das denn als jemand, der auch aus Russland kommt und einen tiefen Einblick in die russische Gesellschaft und in die russische Geschichte hat? Ist von russischer Seite derzeit noch ein Wille da, diesen Krieg am Verhandlungstisch mit den Amerikanern und vielleicht auch den Europäern zu beenden? Oder ist man mittlerweile jetzt nach anderthalb Jahren Donald Trump zu der Erkenntnis gekommen, dass man diesen Krieg einzig und allein auf dem Schlachtfeld beenden kann?
0: Ah, ja, das ist eine komplizierte Frage, weil ja und nein, das hängt davon ab, wie man das Antworten beginnt. Also, ich denke, dass Putin wirklich wollte ein Abkommen mit Trump. Deswegen ging er nach Alaska, und das, was er hat verstanden, ich weiß nicht, was Trump hat verstanden, aber was Putin hat verstanden, ist, dass Trump ist d'accord, ist einverstanden. Mit Hauptsache für Putin, das ist keine Mitgliedschaft in NATO und keine Erweiterung von NATO und Beschränkung ukrainischer Kräfte und Rechte von russisch sprechender Bevölkerung. Und das hat er gedacht, das ist eine Basis für ein Abkommen. Und was passiert danach? Nach dem im Herbst letztes Jahr, Trump ist nach Amerika gekommen und nichts getan. Warum, das meine Erklärung, warum, ist, dass die Kräfte in Republikanischer Partei, die waren sehr, sehr antirussisch und für ukrainisch, wie Graham und andere. Das ist eine Sache. Zweite ist, dass die Republikaner haben so kleine Mehrheit, also 5 oder 6 Leute im Kongress, dass Trump könnte nicht irgendeine Stimme von irgendwelche Republikaner gegen sich erlauben zu haben. Und deswegen er begann zu sprechen, so wie die Rechte. Ja, Ukraine soll sehen, diese und da. Und dann auch Graham hat gefordert, dass diese großen Raketen Tomahawks würde nach Ukraine gegeben. Und das war ein Schritt zu viel. Und Putin hat Trump telefoniert und sagte, wenn Sie das tun, dann werden wir alle Beziehungen sprechen und brechen und dann werden wir machen, was militärisch nötig ist. Und das hat gewirkt und Trump hat diese ganze Idee von Tomahawks abandoned, verlassen. Und dann Erwartung, und das war eine ganz kleine Möglichkeit, dass ich hoffte, würde zu einem Friedensabkommen führen. Das war im November, wenn ein Gespräch war für ein Treffen von Putin und Trump in Budapest. Das war eine Möglichkeit. Und dann nach 2 Wochen nichts. Es war nicht stattfinden. Und das passiert, das nächste wichtigste Schritt, das war ein Angriff an Putins Residenz in Valdai. Das ist ganz wichtiger, wenn man Geschichte schrieb später, das ist ganz wichtige Episode. Warum? Weil ich denke, dass Trump wusste nichts darüber. Weil die Russen haben diese Drohne identifiziert und haben die Amerikaner die Beweis gegeben, das war alles veröffentlicht. Das ist das ein amerikanisches Gerät und bitte erklären Sie, warum es hat an Valdai geflogen. Und Trump hat gesagt, das ist ein Fehler, das war einer, er ging nicht, was ist, wo ich sollte gehen und so weiter. Die Russen haben verstanden. Entweder Trump weiß nicht, was CIA macht, oder er lügt und es weiß genau, was passiert, aber er kann nicht erkennen, dass sie wollten, Putin zu töten. Und im Blick auf, was sie haben in Iran getan und im Blick auf, was haben sie mit Maduro gemacht, es ist möglich, dass ein Teil von CIA oder irgendwelche Kräfte in Pentagon wollten wirklich Putin zu töten. Und das ist nicht etwas Leichtes. Das ist viele Schritte zu viel. Und das ist eine Pause von Putin verschwunden. Ich habe ein Video darüber. Anfang Januar 26. Putin hat verschwunden. Er war nicht zu sehen. Nirgendwo. Keine Rede, keine nichts. Und das war, ich glaube, eine Antwort auf diese Furcht, dass die Amerikaner wollten, ihn zu töten. Und dann hat er wieder erschienen. Und im Februar, die Amerikaner haben diesen schrecklichen Iran-Krieg begonnen. Und wie begonnen? Mit einer Tötung von Chef von Etat, von Staatschef. Das war, alle diese Schritte führen für die Situation in Russland politisch, es war unmöglich für Putin wieder zu sprechen über irgendwelche Abkommen mit den Amerikanern. Und das auch in meinem Video gezeigt, dass in dieser Zeit, März, April, Mai dieses Jahr, die Meinung in Russland hat gewechselt gegen die Amerikaner, gegen die irgendwelche Abkommen mit den Amerikanern. Und mehr, das war eine Stimmung, das war ein Sieg sein. Und eine Diskussion, was ist Sieg? Was wollen wir eigentlich in diesem Land? Und das war in dieser Zeit, dass die Britannien und die Deutschen und die Franzosen haben viele Drohnen geliefert an Ukraine und dieser Drohnenkrieg mit Hunderten von Drohnen jeden Tag begann hat. Und das ist, was die Antwort hat, dass die Russen haben ihre Ziele geändert und jetzt, wie sie sagt, sie wollen kein Gespräch, kein Abkommen, nur Kapitulation von diesem Regime. Und jetzt ist es sehr wichtig, was die Deutschen und die Europäer machen wir. Mhm. Die Russen wollen Abkommen. Das war eine Treaty, also Abkommen. Die wird ein Sicherheitssystem in Europa etablieren. Und das ist eine Antwort für Pistorius und Merz und andere. Das ist nicht nur für Russland, das ist Garantie für die europäischen Staaten auch. Nicht nur für Ukraine und für Russland. Das ist ein System, die diese Grenzen nach alle Kriege muss man setzen und neue Grenzen schaffen und neue Bedingungen unterzeichnen und beginnen eine Nachkriegszeit. Das ist, was die Russen wollen. Keine Pause, keine Freezing von Konflikt.
1: Ein Einfrieren des Konflikts.
0: Nein, das ist nicht akzeptabel. Eine Treaty, und was Sie sagen, ein Beispiel dafür ist Österreich Treaty. Das ist ein neutraler Status für Ukraine, und auch waren die Russen wahrscheinlich bereit, dass Ukraine, was ist geblieben von Ukraine, nach europäischer Gemeinschaft eintritt. Das ist auch okay, aber keine Militär, keine bewaffnete, Russland bedrohende Ukraine ist akzeptabel.
1: Und das ist auch nachvollziehbar, wenn man sich die Geschichte der NATO anschaut und die zahlreichen völkerrechtswidrigen Angriffe, die zum Teil von einigen Mitgliedern der NATO ausgegangen sind, und auch wenn man sich die Rhetorik der NATO-Staatenführer anschaut, ist es durchaus nachvollziehbar, dass Russland eben die NATO nicht vor seiner Haustür haben will. Aber Herr Brovkin, jetzt haben Sie eben schon die Rolle der Europäer und auch von uns hier in Deutschland insbesondere angesprochen. Und wir haben ja, wenn wir uns mit den europäischen Ländern befassen, dann hat Wladimir Putin zu uns in Deutschland eine ganz besondere Beziehung. Er spricht fließend Deutsch. Er hat lange als damals noch für den KGB hier in Dresden gelebt und gearbeitet. Und er gilt als jemand, der Deutschland sehr wohlgesonnen ist und eine sehr positive Einstellung gegenüber meiner Heimat, gegenüber Deutschland hat. Wie sehen Sie die aktuelle Ausrichtung Deutschlands gegenüber Russland? Wir sollen ja wieder kriegstüchtig werden, wie Verteidigungsminister Boris Pistorius gesagt hat. Wir wollen uns auf den großen Krieg mit Russland vorbereiten. Die Wehrpflicht soll wieder kommen. Deutschland soll die stärkste konventionelle Armee Europas bis 2035, meine ich, aufbauen. Also wie sehen Sie da die Beziehungen zwischen Russland und Deutschland? Und stimmt es, dass, was mir in Russland mitgeteilt worden ist, dass Wladimir Putin, was die europäischen Länder angeht, von Deutschland am meisten enttäuscht ist aufgrund der Positionierung im Ukraine-Krieg? Stimmt das oder ist da wenig dran?
0: Ja, das ist viel, viel. Es ist eine große Enttäuschung in Deutschland. Und das ist schwierig für mich auch, weil ich finde die Deutschen ganz nette Leute und freundliche. Und dieses Gefühl von 80er Jahren, von Frieden und Verantwortung und zusammen eine neue Europa zu bauen, das ist schade weg und nicht mehr da. Aber das will ich sagen, dass die Russen haben sehr schwere Memory, also Erinnerung über den Zweiten Weltkrieg. Und in den 90er Jahren, es gab eine Möglichkeit, dass es Vergangenheit ist, dass die Russen haben begonnen, positive Gefühle gegenüber den Deutschen erleben. Und auch die deutschen Investitionen und deutsche Ingenieure in Ural und deutsche Autos, BMW und so weiter. Das war ein Gefühl, dass die Vergangenheit ist Vergangenheit und jetzt wir werden eine neue Zeit. Und Das war eine große, große Fehler und große Schlacht gegen die russische Selbstgefühl. Wenn ihre Regierung hat die deutsche Panzer nach Ukraine geliefert. Das war symbolisch schreckliche, schreckliche. Kann man sich vorstellen, dass die Leopard-Panzer in Kharkov-Gebiet, genauso wo sie in 1934 war, genau wo Hitler hat gekommen in dieser Zeit. Ich habe es gelesen über seinen Besuch nach der Ostfront in der Sommer 43. Und wenn die Russen sehen, Leopard-Tanken, deutsche Tanken, Panzer in diesem selben Gebiet von Kursk, und dass jetzt die Deutschen helfen, die Bandera-Volk, die Leute, die haben in dieser Zeit auch mit den Deutschen zusammengearbeitet gegen die Russen, die Juden und Polen. Das ist katastrophal für die russische Meinung über Deutschland. Das war eine große Fehler. Vielleicht nicht Fehler, vielleicht wollte er das, dass die Russen wieder hassen die Deutschen. Ich weiß nicht, was er sagt. Wenn Sie sagen, dass Sie bauen eine große Armee, diese Zeit ist vorbei. Ich soll offen sagen, wenn, und ich will es nicht, und kein Mensch soll es willen, aber wann oder wenn ist so passiert, dass ein Krieg gegen Russland und Deutschland ist, ohne Atomwaffen, Deutschland würde zerstört. Völlig. Das die Deutschen müssen verstehen. Die Russen sind jetzt eine größte, mächtigste Macht in der Welt. Die Amerikaner sind eine Paper Tiger. Sie haben nichts. Sie haben nur viel Stolz und sie haben keine Möglichkeit, gegen Iran zu gewinnen. Weil Iran zu gewinnen, sie brauchen 2 Millionen Truppen und sie wollen viele Tanken und viele Artillerie und vieles dies und das und haben dieses nicht. Sie haben diese Aircraft Carrier, die könnte man in 10 Minuten, die Russen könnte es sinken. Die Amerikaner haben keinen richtigen Krieg seit japanischer Krieg gewonnen oder geführt. Und das ist der schrecklichste kriminelle Akt gegenüber deutsches Volkes, was ihre Regierung jetzt macht. Sprechen über den Krieg mit Russland. Über was? Dass die Ukraine haben ein paar Provinzen? Über was? Was ist das Ziel? Verteidigen gegen Russland? Russland will nichts. Deutschland erobern oder eine kommunistische Macht etablieren, nichts. Russland wollte weiter Öl verkaufen und Zusammenarbeit in Technologie. Und jetzt will es auch das nicht, weil es gibt eine Alternative und die Deutschen sollen es verstehen. Es gibt jetzt eine technologische Alternative zu deutscher Macht. Das ist China. Auch die meisten, auch die most advanced Technologien ist nicht nur in Deutschland, die gibt auch in China. Die sind auch viel besser als die amerikanische. Und die sind am gleichen Niveau, als was ich gelesen habe, mit den deutschen Technologien in Medizin und Computers etc. Das heißt, Russland braucht nicht Deutschland zu gewinnen oder sie werden auch nicht da gehen. Wenn es zu einem Krieg kommt, alle diese Truppen sind nutzlos. Nutzlos. Es wird einfach bombardiert. Und es gibt Tausende und Tausende von Raketen, die die Russen bauen und die benutzen Hunderte jeden Tag. Und die Amerikaner können nicht finden, irgendwelche. Was ist eine Großmacht, ist das, wenn sie können nicht diese Patrioten finden? Und auch wenn sie finden, sie brauchen 2, um eine russische zu schießen. Die amerikanische Technologie ist kaputt.
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3: 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Der Mittelstandschef rechnet mit dem aktuellen Bundeskanzler Friedrich Merz ab. Das Vertrauen der Bürger und Wirtschaft wird restlos zerstört, sagte Christoph Ahlhaus. Er attestiert der schwarz-roten Bundesregierung nicht nur ein Führungsproblem, sondern auch schlechtes Kommunikationsmanagement. Es werden ständig Vorschläge in die Öffentlichkeit geblasen, über die nicht einmal innerhalb der Beteiligten Einigkeit herrscht, sagte er weiter. Der Bund will im kommenden Jahr erneut Milliarden an Schulden aufnehmen. Und damit wächst auch die Zinslast kräftig. Deshalb gerät nun auch Deutschlands Top-Bonität unter Druck. Bis 2030 soll die Zinslast sogar auf rund 81 Milliarden Euro steigen. Das ist ein massiver Anstieg im Vergleich zu den vergangenen Jahren. 2021 waren noch rund 4 Milliarden Euro für Zinsen vorgesehen. Damit würden sich die jährlichen Kosten für die Staatsschulden innerhalb von nur 9 Jahren etwa verzwanzigfachen. Aus diesem Grund hält die US-Ratingagentur Standard & Poor's eine Herabstufung bei anhaltend schwachem Wachstum in Deutschland inzwischen offiziell für möglich. Die Zahl der Muslime in Deutschland hat sich auf 7 Millionen verdoppelt. Die Zahl der Christen in den beiden großen Kirchen Deutschlands, der römisch-katholischen Kirche und der evangelischen Kirche in Deutschland, ist seit dem Jahr 2000 dagegen dramatisch gesunken, während zur Jahrtausendwende noch mehr als die Hälfte der Bevölkerung von rund 82 Millionen Menschen den beiden Konfessionen angehörte, liegt der gemeinsame Anteil Ende 2025 bei nur noch 44%. 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
0: Ja. Was ist eine Großmacht ist das, wenn sie können nicht diese Patrioten finden? Und auch wenn sie sie finden, sie brauchen zwei, um eine russische zu schießen. Die amerikanische Technologie ist kaputt. Es ist weg. Es ist eine Vergangenheit. Das muss man verstehen. Und das schlechte Idee von Europäern zu denken, dass sie allein können Russland gewinnen. Russland ist groß, das heißt nicht in Bevölkerung, aber in Territorium. Und Europa ist kompakt, es ist sehr klein. Wenn man einfach der Rotterdam zerstört, das wäre kein Öl für ganz Europa. Einfach ein Port ist zerstört, das nicht. Alles kommt nach Rotterdam. Die Europäer, die müssen verstehen, dass einzige Möglichkeit ist, mit den Russen zu sprechen und ein Abkommen zu machen und leben miteinander in Frieden und wahrscheinlich, hoffentlich, einige Jahre später eine Beziehung zu schaffen mit Zusammenarbeit und Kooperation, als es war unter Schröder und Putin.
1: Ich hoffe auch, dass wir hier in Deutschland und in Europa wieder zurück zu alter Diplomatie finden, die wir früher gelebt haben, zu alten Werten, die in Europa und insbesondere auch hier in Deutschland lange Zeit als quasi Voraussetzung galten, um überhaupt in der Politik aktiv sein zu können. Und ich möchte mit Ihnen, Herr Brofkin, noch zum Abschluss über die Zukunft sprechen und über die Nachkriegsordnung. Denn Sie haben kürzlich auch auf Ihrem YouTube-Kanal über 4 Szenarien für die Ukraine berichtet, wie eine zukünftige Ukraine organisiert, aufgestellt und politisch stabilisiert werden könnte. Könnten Sie uns zum Abschluss unseres Gespräches einmal mitnehmen, wie könnten diese 4 Szenarien für die Zukunft der Ukraine aussehen? Wie könnte ein möglicher politischer und auch militärischer Ausgleich für die Ukraine dafür sorgen, dass wir wieder in Frieden in Europa leben könnten, Herr Profkin?
0: Ja, das ist auch sehr schwierig für Historiker, über Zukunft zu sprechen, weil wir wissen nicht, was kommt in Zukunft. Was wir wissen, ist die Tendenzen, die spielen in heutiger Zeit. Und welche Tendenzen wird stärker als die andere, das man nicht weiß. Aber was ist wichtig zu sehen? Diese erste, wichtigste Tendenz ist die militärisch, die Russen gehen weiter. Die Offensive ist jeden Tag ist mehr und mehr Land von der russischen Armee geobert in Donbass. Als einzige. Die Russen haben mehr Waffen als irgendwelche Land in der Welt. Und die werden bestimmt die ukrainische, je länger es dauert, je weniger von ukrainischer Industrie geblieben. Und deswegen, das ist in der Interesse von ukrainischer Seite zu erkennen, dass sie verlieren und retten, was ist von ukrainischer Industrie geblieben ist. Wenn es so weitergeht, wird keine Industrie mehr. Es wird keine Brücken mehr. Es wird keine Porten mehr. Das wird eine katastrophal für die Ukraine als Land, als Bevölkerung. Die müssen leben weiter. Das ist klar. Auch was wichtig ist, dass die Ukrainer, die sind nicht vereinigt. Es gibt viele Leute, die schreiben mir von Odessa, die sagen, wir warten auf die Russen. Es gibt viele Leute, die einfach tolerieren, was passiert und warten, bis die russischen Kräfte kommen in die russisch sprechende Gebiete. Es gibt auch viele Leute, auch in Lwow und Lemberg, die kämpfen gegen die Mobilisierung. Es gibt viele Videos, die zeigen diese Bewegung in Ukraine gegen diese forcierte Mobilisierung. Und wenn man nimmt die politische Lage in Ukraine, es gibt die Leute wie Zelensky, die wollen so weitermachen wie jetzt. Es ist eine Propagandakampagne, wie stark sie sind, und um mehr Geld zu kriegen und mehr Waffen zu kriegen, das Gleiche. Es gibt auch so wie Zaluzhny, ein Ambassador an Britannien, die neulich hat ganz interessante Sache gesagt. Es war von drei Tagen oder so in einer Konferenz in Kiew. Der Zaluzhny hat gesagt, dass wir müssen anerkennen, dass die Russen, was die Russen gewonnen haben. Aber dann, wir können weitermachen. Das ist eine interessante Bewegung, weil das ist eine, ich nenne es, zu retten, was noch zu retten ist. Aber die Russen nicht bereit, mit Zaluzhny oder Zelensky irgendetwas unterschreiben. Nein, die Russen wollen eine neue politische Macht in Ukraine. Und wie es wird etabliert, das man nicht. Meine Erwartung ist, dass die ukrainische Regierung wird zerfallen, so wie sowjetische Regierung, einfach zerfallen. Sie werden verlieren eine Möglichkeit, Mobilisierung weiterzumachen. Wenn sie Mobilisierung niedriger machen bis 18 Jahre, als sie wollen. Ich glaube, es wird eine neue Maidan oder Revolution oder es wird eine Bewegung gegen Mobilisierung, weil alle diese Mütter, die haben 80-jährige junge Leute, die wollen nicht sterben an die Felder in dem Krieg, die man schon verlieren hat. meine Erwartung, dass die Zelensky wird bis zu Ende zur Macht klingen und nichts Kompromiss nichts machen und dass er wird entweder Amerikaner werden entscheiden Zelensky zu wechseln und ein anderer Marionetka zu etablieren, oder es wird eine Gebiete, so wie Odessa oder Kharkov oder andere, die werden einfach sagen, wir erkennen nicht mehr diese Regierung. Auch vielleicht mit der russischen Armee, die kommt. Das ist auch ein mögliches Szenario. Also das ist interessant zu sehen, wie es ist.

0: Lage an der Front einfach viel zu schlecht, um da eine zukünftige Regierung überhaupt noch so aufzustellen, dass sie in der Lage ist, dieses Land durch diesen Krieg zu kommen. Denn man muss sich auch immer wieder vor Augen führen, das Einzige, was Zelensky derzeit noch rechtfertigt in seiner Position, ist der Krieg. Und deswegen wird er alles daran setzen, dass dieser Krieg auch möglichst lange noch fortgesetzt wird. Herr Brovkin, ich bedanke mich ganz herzlich und vielmals für Ihre Zeit, für dieses wirklich exzellente Interview. Wir hatten vorhin noch gesprochen, wie es wohl klappen wird mit dem Deutsch. Und ich muss sagen, Ihr Deutsch ist wirklich hervorragend. Also haben Sie vielen Dank dafür, dass Sie sich die Zeit hier genommen haben, dass Sie uns einen Blick auf Ihre Perspektive auf den Ukraine-Konflikt ermöglicht haben. Und ja, jetzt wünsche ich Ihnen alles Gute und ich würde mich freuen, Sie bald mal wieder hier als Gast empfangen zu dürfen.
1: Dankeschön. Es ist das erste Mal, dass ich über seriöse Sachen auf Deutsch gesprochen habe. Also entschuldigen, dass es nicht perfekt war und ich konnte nicht genau die Worte finden, aber ich habe versucht.
0: Und zwar sehr gut. Für mich war es absolut verständlich und das ein oder andere englische Wort, was Sie mal noch mit integriert haben, das war absolut charmant und hat gut dazu gepasst. Vielen Dank und vielen Dank auch an Sie, liebe Zuschauer, dass Sie heute wieder mit dabei waren. Ich hoffe, Ihnen hat dieses Interview mit Dr. Wladimir Brovkin gefallen und Sie konnten die ein oder andere neue Erkenntnis für sich mitnehmen. Und ja, jetzt bleibt für mich nur noch darauf hinzuweisen, dass wenn Sie unsere unabhängige journalistische Arbeit unterstützen möchten, dann finden Sie hierzu alle Informationen auf unserer Homepage apolut.net und gerne können Sie auch dieses Gespräch mit all Ihren Freunden und Bekannten teilen, damit es auch rausgeht und die Reichweite bekommt, die es verdient. Und ja, jetzt wünsche auch ich Ihnen alles Gute, bleiben Sie wohl auf und bis zum nächsten Gespräch hier bei Apolut. Ciao.
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2: Wir erleben gerade einen rasanten Umbau von Staat, Gesellschaft und Bürgerrechten. Der Staat greift bis in den hintersten Winkel unseres Privatlebens ein und diktiert uns Denken und Verhalten. Der Bürger ist nicht mehr souverän, sondern generalverdächtig. Und je größer das Murren, desto enger die Daumenschrauben. Grundrechte sind nur noch Verhandlungsmasse und unser hart verdientes Geld wird mit vollen Händen in die Welt verteilt, in Kriegsgerät investiert und zum Machterhalt missbraucht. Flankiert von Propaganda und Angstmache vor dem bösen Russen, der uns angeblich gerade wieder einen hybriden Drohnenkrieg aufzwingt. Mein Gast sagt, wir leben nicht in der Realität, sondern in einer Simulation. Wie kommen wir da wieder raus? Selbstbestimmt, jetzt in Punkt Preradovic. Hallo Professor Dr. Michael Esfeld, schön, dass Sie da sind.
3: Danke für die Einladung.
2: Sehr gerne. Ich stelle Sie kurz vor. Sie sind seit 2002 Professor für Wissenschaftsphilosophie an der Universität Lausanne, seit 2010 Mitglied der Deutschen Nationalakademie Leopoldina, Mitglied im Stiftungsrat des Liberalen Instituts der Schweiz, Vizepräsident der Hayek-Gesellschaft Deutschland und Vorstandsmitglied des Bündnis Rede Freiheit. Im Dezember 2020 haben Sie sich gegen die 7. Stellungnahme der Leopoldina positioniert. Sie sahen in dieser aus Ihrer Sicht einseitigen Stellungnahme die Prinzipien wissenschaftlicher und ethischer Redlichkeit verletzt. Es existierten keine gesicherten wissenschaftlichen Erkenntnisse, die solche Maßnahmen rechtfertigten. Die FAZ titelte im Mai 21: Querdenkerphilosoph dreht auf, Nestbeschmutzer in der Nationalakademie. Sie sind außerdem Autor vieler Bücher. Ihr neuestes heißt Selbstbestimmt jetzt, der Weg zur Gestaltung der Zukunft, in dem Sie den Weg zu einer Gesellschaft aufzeigen, die auf Selbstbestimmung statt staatlicher Bevormundung aufgebaut ist. An welchem Punkt staatlicher Bevormundung oder Entmündigung stehen wir momentan?
3: Das ist schwer zu sagen. Wir haben die Corona-Zeit hinter uns gelassen. Also es schreibt uns niemand mehr Masken oder Impfungen vor. Wir sind in der Klimazeit drin, wo es einige Vorschriften gibt. Und was mich am meisten besorgt, ist, dass wir in einer Zeit sind, in der es wieder Zensur gibt. Jetzt nicht explizite Zensur, dass man ihnen verbietet, etwas zu sagen. Wir können auch miteinander reden, aber das, was man so schön neudeutsch Cancel Culture nennt, also dass Stimmen mundtot gemacht werden, eingeschüchtert werden und in Deutschland auch durchaus mal die Polizei vorbeikommt, wenn jemand irgendetwas sagt, dass irgendwie jemand anders, der an den Schaltstellen sitzt, nicht passt. Also wenn jemand karikiert, einen Minister oder Bundeskanzler, kann das passieren. Auch wenn Norbert Bolz was ganz Harmloses sagt, in der deutschen Übersetzung von Vokismus kommt die Polizei ins Haus und sowas. Und das geht halt in einem Rechtsstaat nicht.
2: Ja, genau. Es werden ja auch eigentlich unumstößliche Gewissheiten aufgelöst, habe ich so das Gefühl. Die Gewissheit, dass es zwei biologische Geschlechter gibt, dass Krankheiten Symptome brauchen, dass das Klima sich immer schon gewandelt hat. Also Logik und Vernunft, die einem ja auch Sicherheit geben. Man verlässt sich auf seinen Verstand. Die sind passé und werden auch verfolgt inzwischen oder als rechts geframed. Und Sie sprechen davon, dass wir nicht mehr in der Realität leben, sondern in einer Simulation. Wie meinen Sie das und wie funktioniert das vor allem?
3: Ja, das ist die Postmoderne. Also da sind wir bei der Philosophie, bei Postmoderne ist eigentlich eine Version des Postmarxismus, die sagt, dass der Vernunftgebrauch, den wir alle haben, und zwar der freie, selbstbestimmte Vernunftgebrauch, zu Schäden, Opfern führt. Also wenn man nicht gendert, dann unterdrückt man Frauen. Also ich hoffe, Sie fühlen sich jetzt von mir nicht unterdrückt, wenn ich beispielsweise von Studenten reden würde.
2: Bitte sprechen Sie von Studenten.
3: Aber jedenfalls wird das so geframed dann nicht, dass also jetzt Frauen unterdrückt sein und dass wir eben dem Klima schaden und Viren verbreiten und sowas. Und dann wird Wissenschaft eingespannt, natürlich entsprechend finanziert, geködert, die Modellrechnung aufstellt. Und da sind wir auch schon bei dem, was Sie eingangs genannt haben, was ich an der Leopoldina kritisiert habe und was inzwischen ja immer eigentlich für jeden klar geworden ist, Fakten gab es keine. Also es gab nie Fakten, es wurden auch nie mit wissenschaftlichen Methoden Daten erhoben und untersucht. Es wurden einfach willkürliche Modellrechnungen konstruiert von, weiß ich was, vielen Millionen Corona-Toten, Hitzetoten, Klimatoten oder was jetzt alles kommen soll, um den Menschen Angst einzujagen und ihnen ihre Selbstbestimmung zu nehmen.
2: Haben Sie damals eigentlich...
3: Kanonensteck, das ist die Simulation. Und in dem Buch führe ich das noch weiter aus, das werden wir jetzt nicht alles besprechen können. Die Simulation fängt schon in dem Moment an, wo Sie einen Euro-Geldschein in die Hand nehmen. Da das Geld ist, das durch nichts mehr gedeckt ist. Das ist auch eine Fiktion, das gaukelt Ihnen eine Realität vor, eines Wertes, den dieses Geld hat. Und der besteht nur, weil der Staat das als Zahlungsmittel aufzwingt und eben auch beliebig vermehren kann. Also wir haben in ganz vielen Bereichen inzwischen so, dass eine Situation, in der die Bezugnahme auf die Realität, an der man auch scheitern kann, verdrängt wird durch eine willkürliche Simulation, die mit Machtmitteln aufgezwungen wird. Mit der Macht des Staates letztlich immer.
2: Auch etwas, was auch möglicherweise eine Simulation ist und was auf jeden Fall einfach mal behauptet wird, unter Auslassung von Logik und Verstand, das ist die Gefahr aus Russland. Es geht gar nicht darum oder gar nicht mehr darum, ob Putin uns angreift oder warum, sondern nur noch wann. Und die Angst wird immer in Wellen ausgelöst. Wir hatten ja schon mal, das ist ein bisschen her, 2 Wochen seltsame Drohnenalarm in ganz Europa. Danach war gar nichts mehr. Jetzt haben wir das wieder, ja, mit den Drohnenbomben am Leipziger Flughafen. Und immer wird suggeriert, es war Russland, obwohl es überhaupt keine Belege gibt. Ja? Der sogenannte Experte Nico Lange, Sicherheitsexperte, sagt, also es gibt zwar keine Belege, wir wissen nichts Genaues, aber wir sollen uns doch bitte nicht dümmer stellen, als wir sind. Also ich meine, das ist auch eine völlige Abkehr meiner Ansicht nach von Logik. Die Zauberformel heißt im Moment hybrider Krieg. Wie schätzen Sie das ein, diese Art von immer wiederkehrenden Wellen der Angstmache?
3: Ja, also erstmal bin ich kein Sicherheitsexperte. Kann nur sagen, dass ich noch, also Jahrgang zu Weihnachten 1966 geboren, also die DDR-Zeit und das von West-Berlin aus, allerdings in der glücklichen Lage, noch miterlebt habe. Und da hat man gesehen, dass Besatzung gegen den Willen der Bevölkerung hohe Kosten hat. Und daran ist auch Osteuropa zusammengebrochen. Und Herr Putin war damals Geheimdienstagent in Dresden. Also der weiß genau, dass Besatzung eines Landes gegen den Willen der Bevölkerung zu sehr hohen Kosten führt. Ähnliches erfahren ja auch die USA, denken Sie an Vietnam und was jetzt wieder an Kriegen ist. Also das kann man rational dem nicht unterstellen. Und wenn man in die Ukraine schaut, sind die russischen Gruppen im Wesentlichen dort, wo auch russischsprachige Bevölkerung ist. Ob die Bevölkerung jetzt diese Truppen will, weiß ich nicht. Aber jedenfalls ist es nicht so, dass dort Widerstand von Seiten der Bevölkerung zu erwarten ist. Und die Westukraine, also was früher zu Österreich-Ungarn gehörte mit Lemberg etc., die wird gar nicht eingenommen. Also der versucht ja nicht mal, die ganze Ukraine einzunehmen. Oder vielleicht, wenn er das versuchen sollte, hat er damit bisher keinen Erfolg gehabt. Also wieso sollte daraus eine Bedrohung für Deutschland kommen? Dann sehen Sie auch wieder, faktenfrei, um die Menschen zu entmündigen. Und die Menschen entmündigt man am besten, indem man ihnen Angst macht, indem man ihnen Dinge darstellt, die man jetzt nicht leugnen kann. Und das Perfide daran ist, dass sie ganz verschiedene Gruppen ansprechen. Also mit der Corona-Angst wurden da bestimmte Leute angesprochen, mit der Klimaangst wieder. Da gibt es weitgehende Überschneidungen, aber es sind nicht dieselben. Die Überschneidungen gibt es, weil Pseudowissenschaft dahinter steht. Aber mit der Kriegsangst sprechen sie jetzt auch sogenannte Rechte an. Also wenn Sie sehen, sogar die AfD, die sich Alternative für Deutschland nennt, ist in einer bestimmten Hinsicht zumindest keine Alternative, weil die nämlich auch Zwangsarbeit, nämlich Wiedereinführung von Wehrpflicht in ihrem Wahlkampfprogramm stehen hat, soweit ich weiß. Das ist innerhalb der Partei auch umstritten etc. Aber soweit, wenn ich mich nicht irre, ist das zumindest die Programmposition der Partei. Das heißt, die geht auch darauf ein. Aufrüsten, Zwangsdienst, Militärdienst etc. Also damit erreicht man jetzt, und das ist ja das daran, worauf der Staat die Staatsmacht aus sein muss, mit den Angstnarrativen möglichst viele Menschen und verschiedene Gruppen zu erreichen. Und dafür muss man halt mehrere Pfeile im Köcher haben. Also Angst vor Viren, Angst vor, weil ich jetzt vor Klimawandel, das verstehe ich noch am wenigsten, wie man davor Angst haben kann.
2: Oh, das RKI hat Heute, vorhin habe ich es noch gehört, hat verkündet 12.000 Hitzetote in Deutschland.
3: Ach, wie schön. Oder wie, Entschuldigung, das ist natürlich nicht schön, wenn Leute sterben, aber die Zahl ist, also sagen wir mal, das RKI, deshalb habe ich jetzt einfach so herausgesagt, ach, wie schön. Dann weiß doch, dass das eine Lügenbehörde ist. Also, wenn Sie die seit den RKI-Protokollen zur Corona-Zeit, kann doch wohl kein Zweifel daran sein, dass das eine Art Orwellsches Wahrheitsministerium ist. Also, dass die politisch gewünschte, also politisch beauftragte Aussagen machen, die mit irgendwelchen sachlichen Grundlagen nichts zu tun haben. Und wenn jemand einmal so etwas wie mit den RKI-Protokollen in der Corona-Zeit gemacht hat und wenn dann noch dieselben Leute an den Schreibtisch, Entschuldigung, dann haben die jede Glaubwürdigkeit verloren. Also selbst wenn die mir jetzt sagen würden, dass es heute 30 Grad heiß ist, würde ich in einer anderen Quelle erstmal suchen, ob das stimmt. Bei denen würde ich inzwischen überhaupt nichts mehr glauben.
2: Ja, ist ja auch also, mit oder an Hitze gestorben, ne? Fällt einem dann sofort ein.
3: Natürlich, aber die Frage ist doch, gibt es wie bei Corona, wie bei all denen, was ist das, was an Sterblichkeit zu erwarten ist, an Todesfällen? Und gibt es eine signifikante Abweichung davon? Das unterliegt normalen statistischen Schwankungen. Zur Zeit der Coronavirenwellen gab es keine signifikante Abweichung. Die kam erst nach der Impfung. Gibt es jetzt eine signifikante Abweichung? Das weiß ich nicht. Das kann man auch nicht an Tageszahlen festmachen. Aber ich weiß eines, im Winter sterben viel mehr Leute als im Sommer. Und was statistisch belegt ist, an extremen Wetterereignissen sterben heute viel weniger Menschen als vor 100 Jahren, noch rund 90% weniger. Und zwar, weil wir Technik haben. Man kann sich anpassen.
2: Und es gibt natürlich wesentlich mehr Kältetote als Hitzetote.
3: Genau, das habe ich auch gesagt. Es gibt viel mehr, die Leute sterben, also es gibt mehr Todesfälle statistisch im Winter als im Sommer. Und die Zahl, wie viel Hitzetote, also wie viele Leute jetzt heute sterben, ist genauso wenig aussagekräftig wie die Zahl. Mhm. Die Leute haben sich jetzt heute mit Covid-Viren infiziert, sicher bestimmt auch ganz viele. Man muss ja den Vergleichsrahmen haben. Also gibt es eine Übersterblichkeit und dann fragen, was sind die Ursachen?
2: Ja, das ist im Grunde alles wieder Simulation. Wird denn eigentlich auch eine Mehrheit simuliert, die es gar nicht gibt? Also zum Beispiel durch Aktionen staatsgepamperter NGOs, ja, um die echte Mehrheit zum Mitmachen oder zumindest zum Stillhalten zu bringen?
3: Da wäre ich jetzt vorsichtig mit solchen Aussagen, weil wir einen ganz guten Test haben in Form der Volksabstimmung in der Schweiz. Also es wurde abgestimmt, in der Schweiz ist es so, dass ein Ausnahmezustand 6 Monate bleiben kann, also der Covid-Ausnahmezustand konnte 6 Monate bleiben und da muss dann ein Gesetz gegossen werden und wenn es ein Gesetz gibt, kann es ein Referendum geben und eine Volksabstimmung. Über das Covid-Gesetz wurde 3-mal abgestimmt und das Bild war immer, dass so 60-65% dafür gestimmt haben und 35-40% dagegen. Bei dem Energiegesetz, also das Gesetz, das also das Klimaregime zementiert, wenn ich das jetzt so ganz salopp sagen darf, ähnliches Bild. Ich habe jetzt die genaue Zahl nicht im Kopf, aber es ist auch wieder 60% Zustimmung, glaube ich, 40% Ablehnung. Sagen wir 60-40. Und das ist das Muster, was man bei ganz vielen Abstimmungen sieht. Bei der E-Identity, also bei einer, wo die Gefahr besteht zur Überwachung, war es dann ganz knapp, da war es fast 50-50. Aber jetzt würde ich mal sagen, das ist schon ein ganz guter Hinweis. Und ich würde nicht sagen, dass das immer verzerrt ist. Natürlich findet eine Verzerrung statt durch die Staatsmedien etc. Aber ich lebe jetzt in der Schweiz. Ich war damals an der zweiten Covid-Abstimmung auch an der Kampagne beteiligt. Es wurden Plakate aufgeklebt und so weiter. Also die Gegenseite konnte zu Wort kommen. Ich war auch in einer Fernsehdebatte im öffentlich-rechtlichen Fernsehen, weil eben, wenn eine Abstimmung stattfindet, da war ich halt der Einzige gegen 4 andere, oder 3 oder 4 andere, immerhin. Aber immerhin, ich war da und konnte was sagen. Vielleicht habe ich es nicht gut gesagt, vielleicht war die Kampagne nicht gut. Also da wäre ich jetzt vorsichtig, weil das Muster, das ist jetzt genauso, will ich jetzt nicht glauben, dass das Muster, und da müsste ich auch mal Belege haben, die nachprüfbar sind, dass dieses Muster 60% Zustimmung, 40% Ablehnung, dass das jetzt systematisch manipuliert ist. Das glaube ich nicht. Aber immerhin 40%.
2: Naja, systematisch manipuliert, wenn man bedenkt, dass zum Beispiel bei Corona die Menschen ja gar nicht informiert wurden und schon gar nicht auch über die Spritze. Das heißt, es wurde dort, also das ist ja auch eine Art von Manipulation.
3: Nee, die Impfung war Nötigung, zum Teil sogar Zwang.
2: Das ist ja, klar. Aber es war auch Manipulation. Auch ganz Corona war Manipulation. Klimamanipulation. Ja, das heißt, die Bürger haben gar nicht die Wahl des freien Willens, also wenn sie jetzt
3: Sie dürfen sich halt nicht mal wenn Sie jetzt auf die Straße gehen oder irgendwie, weiß ich was, im Internet was einschalten, da gibt es schon immer Zahnpasta-Werbung. Also da wird gesagt, dass für diese Zahnpasta, das sei also getestet, das würden also die Experten, Zahnärzte empfehlen und sowas. Kaufen Sie das? Waschmittelwerbung genauso. Also Ihre Hemden werden immer weißer und weiß ich was und schöner, wenn Sie dieses Waschmittel verwenden. Also Werbung gibt es schon immer. Und natürlich versucht Werbung, die Menschen auch in gewisser Weise, also emotional anzusprechen und sagen wir ruhig zu manipulieren. Also dass die Zahnpasta, für die damit Empfehlungen von Zahnärzten geworben wird, jetzt besser ist oder wirksamer ist oder effektiver vor Karies schützt als andere Zahnpasta, glaube ich erstmal so nicht. Da würde ich auch Manipulation unterstellen. Aber das wissen wir doch. Also es liegt jetzt, deshalb geht es ja auch in dem Buch.
2: Naja, das sagt aber dann nicht.
3: Es sind immer die, die manipulieren wollen und die, die sich manipulieren lassen. Es gab, also jetzt würde ich mal sagen, wieder aufgrund der Schweizer Zahlen, also 40% der Leute haben sich nicht manipulieren lassen. Die Hälfte von denen hat sich vielleicht trotzdem impfen lassen, weil sie einfach genötigt wurden. Aber das Potenzial ist da. Und jetzt würde ich auch sagen, es ändert sich auch nichts, sofern nicht genügend Widerstand oder Bewusstsein gegen diese Manipulationen eintritt und man das einfach nicht mehr mitmacht.
2: Mhm. Wobei ich einen kleinen Unterschied sehe, ob eine Firma dafür wirbt, ein Produkt zu verkaufen oder ob die Leute dem Staat oder der Regierung glauben.
3: Ja, klar. Natürlich gibt es einen Unterschied. Bei der Firma wissen Sie, dass wirtschaftliche Interessen dahinter stecken. Das ist ja auch in Ordnung so. Ein Unternehmen muss seine Angestellten bezahlen, schafft Arbeitsplätze, das muss Profit machen. Und wenn es keinen Profit macht, verschwindet es vom Markt, was auch gut ist, weil das heißt, dass die Produkte die Leute nicht interessieren. Beim Staat ist es nicht so, der operiert immer mit Zwang. Und jetzt wird da vorgegaukelt, dass der Staat irgendwie neutral sein und am allgemeinen gut orientiert sei. Und diese Vorgaukelung, auf die darf man halt nicht reinfallen. Der Staat besteht aus Amtsträgern, Funktionsträgern und in der Regel wollen die Macht ausüben. Die wollen andere Leute und das heißt, die wollen andere Leute manipulieren. Also Politiker wollen grundsätzlich, denke ich mal, die wollen nicht das Beste der Menschen, die wollen Wählerstimmen haben, mit denen bekommen sie Macht, mit denen bekommen sie Geld. Also die wollen die Menschen manipulieren und ihnen was aufzwingen. Und möglichst viele von sich abhängig machen. Also indem nämlich die Rente jetzt nicht davon abhängt, was sie erwirtschaftet haben und irgendwo eingezahlt haben und auch nicht davon abhängt, ob sie sich mit anderen zusammengetan haben, ob sie Familie zusammen haben oder so weiter, sondern von politischen Entscheidungen. Dann sind sie, ist ihre Rente davon abhängig, dass diese Politiker am Amt bleiben und ihnen die, und dafür sorgen, dass sie ihre Rente bekommen. Wunderbar. Also das ist doch das beste Machtmittel für die, die versuchen, sie abhängig zu machen. Genauso wie einer, der ihnen Zigaretten oder Drogen verkaufen will. Nur, dass das nicht so offensichtlich ist. Die versuchen, sie abhängig zu machen, dass sie gar nicht mehr selbst über ihr Leben bestimmen können, dass sie aus diesem Käfig von Staatsmedien, staatlichen Bildungssystemen, Subventionen, staatlichen Vorgaben für was man kaufen soll und so weiter und auch den staatlichen Vorgaben, was man denken soll, gar nicht mehr rauskommen. Sie müssen jetzt einfach einsetzen, klar, von der Zahnpasta-Werbung, da lachen die meisten drüber und ein paar, wie ich, denke dann vielleicht, vielleicht sollte ich die Zahnpasta mal ausprobieren, kostet mich vielleicht 3 Euro oder so, also der Verlust ist, wenn das Mist ist, ist sehr begrenzt und vielleicht ist es ja ganz gut, aber das prüfe ich jetzt selbst nach, so. Bei Unternehmen wissen sie, dass die Geschäfte machen wollen. Bei Politikern ist es genauso und viel schlimmer, weil der Politiker ihnen was aufzwingen kann. Die Zahnpasta kann ihnen jemand aufzwingen. Sie können an der Werbung vorbeilaufen, nein, danke. Die Impfung kann ihnen jemand aufzwingen, weil sie können nicht sagen, danke, nettes Angebot, danke, aber darauf möchte ich verzichten. Dann haben sie
2: das.
3: Ja, genauso bei Klima oder wenn jetzt sagt, okay, aufrüsten, dann sage ich, okay, dann geh du doch zur Armee. Kannst ja machen, freiwillig, aber lass mich bitte in Ruhe.
2: Aber der Umbau, sagen wir mal, der Gesellschaft, des Staates von einer relativen Freiheit hin zu einem postmodernen Totalitarismus, wie Sie das nennen, der schreitet ja gerade momentan rasant voran, ja? Also nicht schleichend. Warum passiert das genau jetzt, also diese Abkehr von demokratischen Grundsätzen? Und warum waren wir im Kalten Krieg eigentlich freier, da wo wir aufgewachsen sind?
3: Im Kalten Krieg war der Kontrast klar. Ich bin in West-Berlin geboren, so, und man konnte nach Ost-Berlin rüberschauen. Mit etwas Glück konnte man auch nach Ost-Berlin einreisen, also zu Besuch, aber da wurde man schon sehr genau kontrolliert. Während in Ostberlin wieder zurückging nach Westberlin, wurde man nicht so kontrolliert. Also da war der Kontrast war markant. So, jetzt kommt die Virenwelle, die Hongkong-Grippe, nicht? Aus Asien 1968. Wenn jetzt jemand sagen würde, Lockdown, Masken und sowas, dann sofort sagen, also bitte ab in die DDR. Also das kann der Westen nicht. Der Kontrast war da. Es konnte kein repressiver Staat hier auftreten, weil das vorherrschende Narrativ war halt Freiheit statt Sozialismus. Und das hat ja auch in weiten Maßen gestimmt. Aber jetzt ist der Kontrast nicht mehr da. Sie haben nicht mehr das kommunistische System, von dem man sich abgrenzen muss. Und naiverweise habe ich auch 1990 gedacht, ja wunderbar, das Ende der Geschichte, wie Francis Fukuyama sagte, jetzt brauchen wir diesen ganzen Militär-Geheimdienstapparat, den starken Staat, der uns schützt, ja nicht mehr, weil die Gefahr ja weg ist. Sogar mit Russland wird man irgendwie zu einer Verständigung kommen können. Vielleicht muss Russland jetzt nicht gleich in die NATO oder sowas, oder man wird jetzt nicht gleich eine Demokratie nach westlichem Muster, aber das ist keine Bedrohung mehr. Also mit Diplomatie kann man da eine Verständigung erreichen und dann braucht man diesen ganzen Staats- und Militärapparat nicht mehr. Also man braucht eine Polizei natürlich, man braucht Gerichte und so weiter, eine Justiz und die Infrastruktur, das öffentliche Leben muss funktionieren. Aber der Feind, der uns dauernd bedrohte, weshalb man auch im Inland die Leute also auf Verfassungstreue geprüft hat, also wenn sie irgendwie Beamte, also Postbeamte sogar werden wollten und sonst was, das braucht man alles nicht mehr. Aber das wäre natürlich naiv, dieser Apparat verschwindet nicht, der sucht sich neue Betätigungsfelder, neue Kriege. Jetzt kommen die metaphorischen Kriege, also es dauert eine Weile, bis das durchsickert, die Kriege gegen den Klimawandel, gegen Viren und eben jetzt auch wieder der reale Krieg, obwohl, also der reale Krieg ist da, Ukraine, und jetzt wird behauptet, der käme auch zu uns. Also das, der Totalitarismus, ich würde mal so sagen, etwas zugespitzt, der Totalitarismus ist im Keim immer da, wenn wir einen unbegrenzten Staatsapparat haben. Den unbegrenzten Staatsapparat haben wir in dem Moment, wo die staatlichen Organe entscheiden, was recht ist und was nicht recht ist. So, sie haben die Grundrechte, die stehen auf dem Papier. Aber jetzt kann der Staat kommen und sagen, also diese Meinung dürfen Sie nicht äußern. Sie haben zwar im Prinzip Meinungsfreiheit, aber nicht für die Meinung X. So, dann hat der Staat seine Staatsanwälte und die staatlich besoldeten Richter, die werden natürlich jetzt nicht im Normalfall eben nicht unabhängig entscheiden, sondern im Sinne der Staatsorgane. Also wir haben keine wirkliche Gewaltenteilung, solange wir das Monopol, das zentrale Organ haben, das über alles bestimmt, das beliebig Gesetze machen kann, samt bisschen zu Impfzwang, dass die einfach, wer die Machtposition hat, kommandiert die Polizei. Und die Polizisten sagen nicht, Entschuldigung, wieso sollen wir da bei Herrn Beuth das Haus durchsuchen? Also einmal bestreitet er ja gar nicht, diesen Tweet abgesetzt zu haben. Und wieso sollen wir wegen so einem Tweet da jetzt intervenieren? Das sagen die Polizisten nicht. Die sagen nicht, das machen wir doch nicht. Also bitteschön, wer da jetzt der die jetzt losschickt, der soll bitte jetzt sich darum kümmern, dass die sich gegen wirkliche Verbrechen vorgehen. Der Richter, der sagt, die Masken, die sind, also der Bestand der Wissenschaft ist, dass Masken bei Kindern nichts bringen. Richter Detmar in Weimar, der wird entlassen und selbst wegen Rechtsbeugung vor Gericht gestellt. Also solange wir diesen Apparat haben, würde ich sagen, ist der von der Anlage her übergriffig. Und wenn dann noch eine entsprechende Ideologie kommt, wie jetzt, wie die postmarxistische Ideologie, ist eine totalitäre Tendenz da. Und das wird jetzt vielen nicht passen, aber der Glaube, dass so ein Apparat einfach im Interesse der Menschen wirkt, das ist naiv. Und jetzt waren äußere Umstände da bis 1989, dass dieser Apparat nicht übergriffig werden konnte. Weil ansonsten das Narrativ Freiheit statt Sozialismus, also jetzt nicht Sozialismus im Sinne der Sozialdemokratie und jetzt auch nicht im Sinne der CDU-Werbung von damals, sondern im Sinne Freiheit statt dem real existierenden Sozialismus im Ostblock. Also das wäre dann zusammengebrochen.
2: Sie schreiben ja auch, und da werden viele aufhorchen, es gibt keine Verschwörung bestimmter Personen, die diesen Trend, also diesen Trend zum neuen Totalitarismus steuern. Was ist es dann? Was treibt das dann an?
3: Ist es ein strukturelles Problem.
2: Jetzt bin ich sogar. Das heißt, weil die Strukturen da sind,
3: die Strukturen werden sie. Sagen, ganz genau. Jetzt, das fängt ja schon damit an, denn wozu braucht man Politiker? Ich würde sagen, man braucht sie eigentlich nicht. Ein Politiker produziert nichts. Der produziert nicht mehr Zahnpasta. Also der nützt eigentlich nichts. Der kann nur das, was andere produziert haben, irgendwie umverteilen. Einem was wegnehmen über Steuern und Abgaben und anderen was zuschießen über Subventionen. Das braucht man eigentlich nicht. Wenn jetzt ein Politiker kommt und sagt, ich gründe jetzt die Esfeld-Partei, das wäre jetzt kein gutes, ich tue die Nichtstun-Partei. Am besten, Politiker tun am besten nichts. Mein Wahlprogramm ist, die Leute kommen von selbst ganz gut zurecht und die Politik muss nur eingreifen, wenn irgendwo unkontrollierte Gewaltanwendung droht. Also wenn Konflikte auftreten und die führen dazu, dass es also Gewaltanwendung geben kann, da muss irgendwie reguliert werden, um das zu verhindern. Okay, aber sonst tue ich nichts. Damit würde ich nicht gewählt werden. Das ist wieder das. Die einen, die manipulieren wollen, die anderen, die sich manipulieren lassen. Also Rente mit 63. Was kann ich noch versprechen? Gratis Bildung für alle mit gratis Bratwursten noch dazu. Mhm. Gesundheitsversorgung für alle. Ich lasse offen, wer das Ganze bezahlt, wer die Rechnung bezahlt. Am besten noch über Schulden und am besten noch irgendwie Sonderschulden, weil Geld können wir auch unbegrenzt drucken. Das sind eher die Wahlprogramme, die ziehen. Also es ist ein strukturelles Problem da. Natürlich gibt es Personen, die das antreiben, aber damit möchte ich sagen, es hilft nichts, die Personen jetzt, also Sie können eine Liste machen, auf der stehen dann Bill Gates, Klaus Schwab oder wer auch immer da und dann schreiben Sie Ihre Liste auf mit all den Namen, die verbannen wir jetzt auf eine einsame Insel und die werden irgendwie aus der Luft versorgt und
2: nichts
3: können sich da austoben, aber sie haben keinen Zugang zu Internet, Mobilfunknetz oder sowas mehr. Die werden isoliert aufeinander. Wäre etwas gewonnen? Ich würde sagen, nein. Es würden einfach andere kommen, solange diese andere Anreizstrukturen da sind. Solange die Anreizstruktur da ist, dass sie als Politiker auf Kosten anderer leben können und die Menschen wollen, dass sie etwas für sie tun und das nehmen sie dann anderen weg. Und dann gibt es also je nach Parteiausrichtung ist dann immer, wer was bekommt und wem was weggenommen wird, ist ein bisschen unterschiedlich. Und die einen, wie die Kommunisten, wollen allen alles wegnehmen, damit sie, also die Elitegruppe, das dann alles verteilen kann. Und die sich christdemokratisch nennen, die wollen vielleicht ein bisschen weniger nur wegnehmen, aber die wollen auch was wegnehmen und umverteilen. Damit haben die das strukturelle Problem. Und diese Leute ernennen jetzt auch die Richter und die Staatsanwälte und die Lehrer, legen zumindest die Lehrpläne fest, betreiben die Universitäten, nehmen das zentral in die Hand über sogenannte Drittmittel, die natürlich keine Drittmittel sind, sondern auch Steuergelder, von oben Exzellenzprogramme und wie das alles heißt, die Universitäten zu finanzieren. Und damit können sie das steuern. Da haben sie das strukturelle Problem. Und jetzt brauchen die noch irgendwelche Narrative und dann kaufen sie sich das halt ein. Also das Kriegsnarrativ, wo dann ein paar sogenannte Experten sagen, der Putin steht, also wieso steht er eigentlich nicht heute schon vor der Tür? Der wartet jetzt noch, bis wir irgendwie aufgerüstet haben und dann steht er vor der Tür. Oder irgendwelche Experten, die sagen, jetzt kommen ganz gefährliche Viren. Oder diese Experten, die sagen, jetzt fallen lauter Leute tot um, weil es so warm ist. So. Also jetzt sagen, trinken Sie genug, ich habe hier auch was zu trinken und gehen Sie nicht in der Mittagshitze raus, setzen Sie sich einen Hut auf, kaufen Sie sich einen Ventilator für Ihre Wohnung. Also das hat es alles schon gegeben, das können Sie alles tun, dann können Sie sich anpassen, da brauchen Sie auch wieder keinen Politiker. Und das ist das strukturelle Problem. Deshalb ist eigentlich der einzige Ausweg, dass die Menschen, genügend Menschen sehen, dass es ihnen nur schadet und die Selbstbestimmung in die Hand nehmen und nicht erwarten, dass andere die Probleme für sie lösen oder auch nicht, dass jetzt wie naive Kinder irgendwie die wundersamen Gaben, die da kommen können, weil die müssen ja erstmal jemandem weggenommen werden, ehe sie verteilt werden. Oder wenn sie über Schulden finanziert werden, werden sie zukünftigen Generationen, also dem, die Schulden irgendwann abzahlen müssen, weggenommen. Also anders geht es da nicht.
2: Ihr Buch heißt ja Selbstbestimmt jetzt. Da geht es um Selbstbestimmung. Was genau verstehen Sie unter Selbstbestimmung?
3: Dass Sie selbst die Entscheidungen in Ihrem Leben treffen. Und das tun Sie ja. Also Sie wählen aus, wen Sie einladen. Und manchmal haben Sie damit Glück. Ich denke, in allermeisten Fällen und manchmal weniger Glück. Also wie unser Gespräch endet, wissen wir jetzt auch noch nicht. Die Zukunft ist offen. Und ich kann auch
2: jetzt
3: sagen,
2: fühle ich mich glücklich.
3: Also jetzt möchte ich da sprechen oder nicht, das kann ich mir überlegen, das ist meine Selbstbestimmung. Und Sie müssen sich das auch überlegen, denn das kostet Sie Zeit, Infrastruktur.
2: Meint aber eher, auf was für Bereiche?
3: Überlegen, das fängt im Alltag an. Und was ich sagen möchte, ist, dass Sie das ja alle tun. Wir tun das alle. Also jeder überlegt sich selbst, ob Sie solche Zahnpasta kaufen, für die Werbung gemacht wird. wie Sie also Ihre Wohnung gestalten, das sehe ich, das sieht im Hintergrund sehr nett bei Ihnen aus und so weiter, wie Sie, mit wem Sie zusammenleben, welche Freunde Sie haben, welchen Beruf Sie auswählen, welchen Lebensweg, Sie bestimmen sich ständig selbst. Und jetzt kommt es, es werden irgendwelche Narrative darüber geschoben, dass Sie den Staat brauchen zur sozialen Sicherung, dass der Staat Sie schützt vor schlechtem Wetter, ja, vor Klimawandel, irgend so ein Quatsch. Und in dem Moment, wo Sie auf solche Narrative eingehen, ist es mit der Selbstbestimmung vorbei. Und deshalb sage ich, wir brauchen jetzt ein konstruktives Narrativ der Selbstbestimmung. Und das ist ganz einfach. Das besteht einfach darin, dass man sagt, ich lasse die anderen leben, ich mische mich nicht in ihr Leben ein. So, jetzt finde ich diese Masken furchtbar und würde mich auch nicht gegen Covid impfen lassen. So, wenn da jetzt manchmal, das kommt manchmal vor, also ich war vorhin im Supermarkt einkaufen und da ist tatsächlich jemand mit einer Maske jetzt mit einem Buch so mal in dem Laden rumgelaufen. Das ist meine erste Reaktion, wäre jetzt ein bisschen den auszulachen. Also ein bisschen lächerlich. Da sage ich mir, nein, ich weiß ja nicht, was der oder die, also es war eine Dame in dem Fall, was die für Gründe hat. Das toleriere ich. Das anerkenne ich an. Solange die mir keine Maske aufzwingen will, kann sie selbst mit einer Maske rumlaufen. Also es muss sozusagen, ich brauche eine Impfung in dem Sinne, dass ich geimpft bin, die Selbstbestimmung anderer zu achten und denen nicht Vorschriften zu machen. Nicht ungefragt Vorschriften zu machen. Ich kann mal nachfragen, wenn man ins Gespräch kommt, wieso tun Sie sowas? Und vielleicht lerne ich was Interessantes. Vielleicht ist das auch eine Person, die immer noch nicht, also die immer noch irgendwie dem Corona-Narrativ anhängt und meint, es sei ein ganz, die mir einfach sagt, ja, Coronaviren sind ja immer noch am Zirkulieren. Ich sage, das war immer so. Ja, völlig richtig. Das, aber sonst brauchen Sie keine Mal. Also vielleicht kommen wir dann ins Gespräch und lernen was voneinander. Aber ich erkenne die Selbstbestimmung des anderen an. Das ist das Grundprinzip für gesellschaftliches Zusammenleben und das ist auch das allgemeine Gut. Das einzige allgemeine kollektive Gut ist, anzuerkennen, dass die Menschen Freiheit haben, sich überlegen können, was sie tun wollen und dass ich die Pflicht habe, würde ich jetzt sagen, das zu respektieren, es sei denn, jemand wird übergriffig. Und das muss wieder verankert werden. Und dann ist eine Regel vorgeschoben, dann einfach, also jetzt wird der Politiker, der sagt, also der mir vorschreiben will, wie ich meine Wohnung oder mein Haus oder sonst was heizen will, wie ich mich fortbewegen soll, was ich essen soll und so weiter. Also Moment mal, Schluss. Also einfach auslachen, abstellen, abwehren.
2: Genau. Sie plädieren ja generell für einen schlanken Staat, also der im Grunde nur Grundaufgaben hat, Infrastruktur, Recht, also nicht.
3: Ja, irgendwie brauchen wir eine Koordination von Infrastruktur, das ist klar. Also Straßen, Abwasser.
2: Aber dafür brauchen wir keine Politiker.
3: Dafür brauchen wir keine Politiker. Das würde ich denken, das
4: kriegt. 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
5: 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Mehrere muslimische Gemeinden haben nach Angaben der Lehrergewerkschaft angekündigt, das neue Kopftuchverbot an Österreichs Schulen nicht akzeptieren zu wollen. Auch die frühere Lehrerin und Buchautorin Susanne Wiesinger rechnet mit Auseinandersetzungen. Die Wut betroffener Eltern und Kinder könne sich gegen Lehrer richten. Sie verteidigt das Verbot jedoch als Frage von Kinderschutz und Gleichbehandlung. Minderjährige Mädchen trügen das Kopftuch ihrer Ansicht nach häufig nicht aus völlig freier Entscheidung, sondern wegen familiären oder sozialen Drucks. Der MDR hat als Zeichen gegen eine mögliche AfD-Regierung in Sachsen-Anhalt mehrere Sekunden Stille gesendet. So will der öffentlich-rechtliche Sender vor einer Kündigung des Medienstaatsvertrags warnen. Wir von Trigger FM stehen jederzeit mit unseren Freunden aus den freien Medien bereit, diese Stille zu füllen, und auch einen Grundfunk für Sachsen-Anhalt veranstalten wir gerne. Selbstverständlich für einen Bruchteil der jetzigen Kosten des geldverbrennenden MDR. Die frühere Außenministerin Annalena Baerbock von den Grünen wird laut Table Briefings Professorin an der Columbia University in New York. Die auf 3 Jahre angelegte Zusammenarbeit soll im Herbst beginnen. Sie will zu internationaler politischer Führung lehren und als Vortragsrednerin arbeiten, berichtete das Portal unter Berufung auf Parteikreise. Journalisten und Medien in den USA bestätigten diese unglaubliche Meldung. Die Trigger FM Meldungen. 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
2: Infrastruktur, recht, also nicht.
3: Ja, irgendwie brauchen wir eine Koordination von Infrastruktur, das ist klar. Also Straßen, Abwasser.
2: Aber dafür brauchen wir keine Politiker.
3: Dafür brauchen wir keine Politiker. Das würde ich denken, das kriegt man durch Bürgerversammlungen hin, durch also wenn es größere Ebenen betrifft, durch Vereinbarungen. Man delegiert nur das von der Gemeinde. So ist ja das ursprüngliche Schweizer Prinzip, das selbst nicht geregelt werden kann. Also Autobahnen muss auf nationaler Ebene geregelt werden, das ist klar. Und das sollte auch so geregelt werden. Das ist auch wieder ganz einfach. Der das nutzt, dieses Gut, der zahlt dafür. Also wenn Autobahnen investiert jemand oder baut eine Autobahn und dann wird eine Gebühr erhoben, eine Benutzungsgebühr. Und die ungefähr, die jetzt auch nicht Abzockerei ist, um das Klima zu retten oder irgendwas, sondern die den Kosten, die dem entspricht, was erforderlich ist, also das abzuzahlen, was an Krediten aufgenommen wurde, um die Autobahn zu bauen, plus was der Unterhalt kostet, damit das nicht verfällt. Wenn Sie das in die Hand von Politikern geben, das beste Beispiel Deutschland, vielleicht nicht die Autobahn, aber wenn ich in Deutschland unterwegs bin, die Deutsche Bahn, es ist eine einzige Katastrophe, also ob man ankommt, wie man ankommt, wann man ankommt. Also das in die Hand von Politikern zu geben, die Infrastruktur, das führt offenbar nur zu Korruption, weil der Bahn eben auch, also ich denke, so ein ehemaliger Kanzleramtsminister, der wollte dann irgendwie mal richtig Geld verdienen, offenbar, und dann wird der Bahnvorstand, ja. Das Ergebnis sehen Sie jetzt, dann haben Sie Verkehrsminister,
2: wir gehen mal davon aus, Politiker sind weg.
3: Wir waren ja bei irgendeinem der Folien schon mal an so, wo also hunderte Millionen Steuergelder verschwendet wurden. Bester Leistungsausweis, um das wiederzuwerten. Also, da braucht man also irgendwie Leute, die von der Sache was verstehen, und das muss koordiniert werden. Dann braucht man natürlich eine Polizei, man braucht Gerichte und man braucht in irgendeiner Weise eine Verteidigung gegen außen, aber nur eine Verteidigung, nicht irgendeine Einmischung in andere Länder. So, das muss irgendwie organisiert werden, das ist klar. Aber nun, dafür kann man auch Zwang rechtfertigen. Also wenn Sie die Rechte anderer verletzen, dann bitteschön, also wenn Sie das mit Gewalt tun, wir müssen es jetzt irgendwie wieder gut machen oder kommen ins Gefängnis, um zu verhindern, dass sie weitere Rechteverletzungen begehen. Aber es besteht keinerlei Rechtfertigung dafür, jemanden bestimmte Medien aufzuzwingen und Zwangsabgaben in Form von Rundfunkgebühren zu erheben. Und wenn sie die nicht zahlen, tut man die Leute ins Gefängnis. Genauso bei Bildung, genauso bei der Wirtschaft. Das Wirtschaftsleben läuft von alleine. Solange, und dann braucht nur eine Instanz, die Streitereien schlichtet. Aber das kriegt man normalerweise hin. Also wenn wir irgendeinen Vertrag abschließen über irgendeine Leistung, also nicht Sie, aber jemand repariert hier meine Heizung, dann sollte in dem Vertrag festgelegt werden, welche Instanz im Falle von Streitereien zuständig ist. Also das, die ganzen, alles, was auf freiwilligen Verträgen beruht, kann auch die Streitereien, die daraus entstehen können, kann auch dafür eine Schlichtung festgelegt werden, wie Autoversicherung. Sie haben eine Autoversicherung, jeder hat eine Autoversicherung, passiert ein Unfall und die Versicherer einigen sich in der Regel oder es geht halt vor ein Gericht.
2: Mhm. Genau, apropos Recht, welche Art von Recht hätten wir denn dann? Sie sprechen ja von Naturrechten. Genau. Erklären Sie mal, was Naturrechte sind. Ja,
3: jetzt fangen wir nochmal damit an. Recht kann nicht dadurch entstehen, dass der Bundestag ein Gesetz beschließt. Da haben wir in Deutschland ja ein ganz schlimmes Beispiel, nämlich den Nationalsozialismus. Das ist alles formal rechtliche in Ordnung abgelaufen. Nicht? Also Deutschland ist ja gründlich und so weiter und so funktioniert. Also wenn wir mal bis auf so eine Bananenrepublik-Diktatur, wo irgendjemand sagt, der ist jetzt der Herrscher und alle müssen ihm gehorchen, läuft eine Diktatur eigentlich immer so ab, dass ein Parlament Gesetze beschließt. Das Parlament kann auch gewählt sein. Wir haben das Ende der Weimarer Republik, haben wir erlebt, es gab ein gewähltes Parlament, es gab einen Präsidenten, es gab eine Verfassung und es ist alles im Rahmen dieser Verfassung abgelaufen. Also allein dadurch, dass es verfahrensmäßig abläuft, das kann nicht Recht sein. Okay, jetzt brauchen Sie einen Maßstab, unabhängig vom positiven Recht, der sagt, was Recht ist. Das ist das Naturrecht. Und damit ist gemeint jetzt nicht aus den grünen Wiesen, also nicht aus der Natur im Sinne der äußeren Natur, sondern die Natur des Menschen, die Freiheit, die Selbstbestimmung. Und das weiß man auch, das weiß jeder. Die Selbstbestimmung des einen endet dort, oder das Recht auf Selbstbestimmung endet dort, wo es übergriffig wird gegenüber anderen Personen. Also das kann so mit so harmlosen Dingen anfangen. Wir sitzen beide im Zug oder im Café und einer fängt jetzt an zu rauchen. Das belästigt jemand anders. Und jetzt kann sein, wenn einer ein grünes T-Shirt anhat und jemand fühlt sich halt unwohl, wenn da Leute in grünen T-Shirts rumlaufen sieht. Dann ist das dessen Problem, okay? Aber wenn einer jemand anders jetzt passiv rauchen systematisch aussetzt und der andere kann nicht ausweichen, ist es eine Gesundheitsgefährdung. Also wir brauchen eine Instanz dann eben wieder, dass eine Rechtsinstanz, die Konflikte darüber entscheidet, wann wird jemand übergriffig gegen jemand anders. Aber das Grundprinzip ist völlig klar. Und es ist auch völlig klar, wie es abläuft. Die Beweise, die dürfen alles tun. Und die Beweislast liegt bei dem, der Klage erhebt, der also sagt, die Gartenzwerge in ihrem Garten belästigen mich. So, da muss er dafür Gründe bringen. Die können nicht dafür daran bestehen, dass er wütend wird, wenn er Gartenzwerge irgendwo stehen sieht. Das ist ein psychologisches Problem. Was ich sagen will, ist, das muss mit Verstand und Vernunft gehen und nicht mit Gefühl. Aber das kann gehen und das weiß auch jeder, was das Naturrecht ist. Das gehört mit zur Selbstbestimmung. Sie erkennen an, dass jemand selbst über sein Leben bestimmen kann, weil, also wenn Sie christlichen Glauben sind, führen Sie das auf die Schöpfung des Menschen durch Gott zurück, im Ebenbilde Gottes, als freies Wesen. Das heißt, wenn jeder Mensch als freies Wesen geschaffen wurde, darf man ihm nichts aufzwingen. Es sei denn, der nimmt seine Freiheit so in Anspruch, dass er andere in einer konkreten Gefahr für Leib, Leben und Eigentum aussetzt. Mhm. Also das heißt, das Rechtsprinzip ist klar. Und deshalb kann man sagen, dass der Nationalsozialismus ein Unrechtsregime war. Und deshalb kann ich sagen, dass auch wenn es in der Schweiz von der Volksabstimmung angenommen wurde, das Covid-Gesetz Unrecht auf die Volksabstimmung kann nicht Unrecht in Recht verwandeln. Deshalb kann ich auch sagen, dass das deutsche Bundesverfassungsgericht ein Unrechtsgericht, das ist systematische Rechtsbeugung betreibt und alle diese Verfassungsrichter unmittelbar und sofort abgesetzt werden müssten. Mhm. Weil sie Rechtsbeugung betreiben. Aber wenn wir
2: diesen Deutschland Mann, generell ein Unrechtsstaat
3: verlieren, dann haben wir nur noch das positive Recht und dann ist alles erlaubt.
2: Ist Deutschland generell ein Unrechtsstaat in Ihren Augen?
3: In gewissen Bereichen. Es ist kein Unrechtsstaat, wir können ja frei reden. Mhm. Ich kann auch mein Buch veröffentlichen.
2: Wir kommen nur in den Shadowban meistens dann.
3: Ja, jo. Es ist aber jetzt nicht, also wenn ich sagen würde, es greift niemand unmittelbar ein. Es kann auch, also ich meine, das kann es auch immer geben, die FAZ hat auch das Recht, mich als Nestbeschmutzer oder was haben die da geschrieben, ich will das gar nicht nochmal lesen, dieses blöde Zeug zu bezeichnen, was ich nicht in Ordnung fand, dass sie sich geweigert haben, einen Leserbrief von mir abzubekommen. Also sie müssten auch der anderen Seite Gehör geben. Ich habe nur gesagt, Entschuldigung, als Wissenschaftsphilosoph mache ich meine Arbeit, die besteht daran, Wissensansprüche kritisch zu überprüfen. Aber was ich sagen möchte, ist, es wird nicht überall so zugehen wie in einem philosophischen Seminar. Also in der Öffentlichkeit kann es schon mal ein bisschen, sagen wir mal, etwas unsachlicher, ruppiger zugehen. Und das ist auch in Ordnung, aber es darf nicht, also jetzt ist immer die Frage, wann wird die Grenze überschritten? Und das weiß eigentlich jeder. Das ist auch wieder der Punkt, Selbstbestimmung ist nicht eine philosophische Lehre. Das tun sie dauernd, das wissen alle. Und das ist nur, dass jemand anders ihnen das wegnimmt, in denen irgendwelche Angstnarrative erzählt werden. Die Propaganda nimmt ihnen das weg. Mhm. Plus die Geschichte, dass man sagt, sie können das ja gar nicht. Sie können gar nicht für ihr Alter, für Risiken und so weiter vorsorgen. Natürlich können sie das. Weil in der Schweiz überlegen sie,

0: X, genau, der Volltrottel der CDU, der die Volluniversität, ja. Und man hat sich darüber echauffiert, dass er ja nur ein Duftdiplom gemacht hätte, weil Duftmarketing Gegenstand dieses, also peinlicher geht's nicht mehr, absolut, wenn man versucht, einem Mann da irgendwie zu kommen, dass also sein Uni-Abschluss nicht die akademische Qualität der ansonsten in der Politik gewohnten Abschlüsse habe. Das ist natürlich sehr lustig, wenn das so aus von Berufspolitikern kommt, wie, naja, denen, die wir so kennen, ja.
1: Lieber genau, und von welcher Partei kommt das denn vor allem? Also jetzt abgesehen von der SPD, an deren Spitze, wie gesagt, auch ein Zivilversager Klingbeil, vorher ein Zivilversager Kühnert. Und jetzt hören wir hier zum Beispiel, da kommen Leute aus dem Umfeld der Grünen. Eine Paula Pichotta sagt beispielsweise wörtlich, ich habe mir das mal aufgeschrieben, Ulrich Siegmund wird den Menschen in Sachsen-Anhalt also die größte Scheiße perfekt parfümiert zu verkaufen wissen. Was ein Downgrade für Sachsen-Anhalt nach dem Physiker Hasselhoff. Mit Bezug auf diese Doktor, auf dieses Thema der Abschlussarbeit zum Duftmarketing. Also primitiver geht's gar nicht. Und gerade die Grünen, ja, schau dir an, Omid Nuripur, mehrere Studiengänge abgebrochen. Claudia Roth, Studium der Theaterwissenschaften abgebrochen. Was fällt mir noch ein? Küchenhilfe Göring-Eckardt. Ricarda Lang hat ja jetzt immerhin mal, die hat ja offensichtlich irgendwie so eine Bucketlist erstellt, was sie nach ihrem Parteivorsitzausstieg da alles machen will, hat er abgenommen und hat auch ihr Jurastudium endlich mal abgeschlossen, aber auch nur im, was weiß ich, mit einem Anlauf. Und diese Leute maßen sich hier an, über einen wirklich bürgerlichen, fundierten, bodenständigen Menschen, der auch schon außerhalb der Politik seinen Mann gestanden hat, das muss man bei Ulrich Siegmund ganz klar sagen, auch als Unternehmer, so jemanden da praktisch als wie einen kläffenden Wadenbeißer da irgendwie runterzuziehen, und dass das zum Bumerang werden musste, war ja klar.
0: Ja, war eigentlich schon klar. Komisch war es, dass sie es trotzdem versucht haben, und wir scheinen, Milena, ja irgendwie in der Woche der peinlichen, arroganten, hochnäsigen Möchtegern-Akademiker zu sein, weil auch Karl Lauterbach ist wieder aufgetaucht und hat auch noch einen abgelassen. Da frage ich, was geht in den Köpfen dieser Leute vor?
1: Ja. Ehrlich, der hat doch gesagt, weniger gebildet seien die Nicht-Akademiker.
0: Genau. Die Nicht-Akademiker seien ja weniger gebildet, und hat das in so einer im ZDF-Morgenmagazin wieder, Milena Pradot, offizieller Lieblingsshow, gesagt und wollte damit auch noch volksnah wirken. Also ich meine, haben die mittlerweile vollkommen jeden Blick für die Realität verloren, Milena? Oder was, wie erklärt man sich dieses, das ist ja PR-medial absoluter Selbstmord.
2: Ja klar haben die den Blick für die Realität verloren, das haben sie schon lange. Ich meine, man muss sich auch mal vorstellen, das sind ja dieselben Leute, die dafür kämpfen, dass Deutschland mit Menschen ohne irgendeinen Beruf geflutet wird, ja. Die ja darauf bestehen, dass selbst Straftäter durchgefüttert werden, statt abgeschoben. Und die schütten Häme über einen Mann mit einem Bachelor aus, der einen kaufmännischen Beruf gelernt hat vorher, der ein Unternehmen betrieben hat. Und dann denken die, das kommt außerhalb des Elfenbeinturms an. Das ist halt richtig, richtig, richtig doof, ja. Und ich weiß nicht, ob du doch auf Lars Klingbeil kommst, ja.
0: Immer.
2: Der ja jetzt die Brandmauer zum Verfassungsgrundsatz erklärt hat und sagt, AfD-Verbot sei eine demokratische Pflicht. Klingbeil, der hat ein abgeschlossenes Studium, also Politikwissenschaften, Soziologie und Geschichte. Mein Vater hat das immer Windvögler-Studium gemacht. Ja. Und wenn ich ihn fragte, warum, da hat er gesagt, weil man damit nur den Wind vögeln kann. Oder man kann natürlich auch in einer geschützten Werkstatt arbeiten, namens SPD.
0: Ja.
2: Also Lars Klingbeil hat noch niemals außerhalb der geschützten Werkstatt SPD gearbeitet.
0: So ist es.
2: Der Vizekanzler und Finanzminister.
0: Aber damit wurde er immerhin zum größten Gallertberg im Antifa-Gebirge und Finanzminister, der heute sagt, er brauche keine Zahlen, um zu wissen, wie er als Finanzminister handelt.
2: Ja, klar. Er steht über den Zahlen.
0: Ja. Hat er auch nie verstanden, weißt du, alle Zahlen nach neun waren kompliziert. Und ich meine, es sind ja zwei Dinge, zeigt's ja. Einerseits ist ja auch diese sogenannte akademische Weihe offensichtlich ja Bullshit. So wie Christian Schneider immer sagt, Bildung ist Betrug, das kann man so, natürlich gibt es noch Ausnahmen, aber leider trifft es ja 80% dieses Blödsinns. Und das Leben ist sicherlich kein Stück besser mit einem abgeschlossenen Politologiestudium. Das kann man sicherlich festhalten. Aber die Tatsache ist ja, dass diese Leute auch sonst nichts geleistet haben. Also nicht nur, dass sie bestenfalls ein vollkommen sinnbefreites Studium durchgeführt haben. Sie haben ja auch sonst nie irgendwo gezeigt, dass sie bereit
2: sind. Aber auch das, ich meine,
0: irgendwo Verantwortung, wirklich in Konsequenz auch Verantwortung zu übernehmen oder sich irgendwo hochzuarbeiten. Es sind Parteiinstanzen, Parteikreaturen, die von Steuergeld leben.
2: Ja, und ja. Ich meine, dass er das sagt, gut, geschenkt. Die SPD kämpft in Sachsen-Anhalt um den Einzug ins Parlament, ja. Genau wie die Grünen.
0: Ja.
2: Also im Osten ist die Depp am Ende. Ja. Und das ist natürlich ein verzweifelter Versuch.
0: Ja,
2: schön auch, der verzweifelte Versuch im Deutschlandfunk. Da hat ÖRR-Block einen Kommentar gefunden, in dem ein Staatsjournalist fordert, vor diesen zwei Ostwahlen,

0: wollen, die Sonntagsfrage abzuschaffen, weil die kleinen Parteien könnten so aus dem Parlament gedrängt werden. Und der meinte natürlich die Grünen und die SPD.
1: Ja, genau. Also es ist sowieso sehr lustig. Die SPD hat ja auch vor ein paar Wochen jetzt versucht, im letzten Gefecht nochmal dieses Verbotsverfahren von Klingbeil höchste Stelle. Aber vorher hatten sie ja versucht, die 5%-Hürde auch schon abzuschaffen in Sachsen-Anhalt. Ja. Interessanterweise ja eine Einrichtung, die von der SPD maßgeblich mit hochgehalten wurde und auch mit aus der Taufe gehoben wurde, 47, 49, weil die SPD damals natürlich als Volkspartei von einer ganz anderen Seite an das Problem rankam und jetzt mittlerweile selbst bedroht ist durch die 5%-Hürde, was sich ja niemand hätte vorstellen können. Ja. Aber noch gerade kurz ein Satz zu Lauterbachs Arroganz. Ich meine, es ist erstaunlich, Lauterbach saß tatsächlich mit Annalena Baerbock zusammen in einem Kabinett. Und jetzt die Aussage, dass Nicht-Akademiker weniger gebildet sind. Was hat denn diese Frau für einen schmalspurakademischen Abschluss? Stichwort Völkerrecht, ja. Zwei Jahre in London und kein Wort Englisch. Also da hätte man schon früher mal vielleicht drauf kommen können. Vielleicht hätte er da mal in den eigenen Reihen erstmal sich um sich schauen sollen. Ja.
2: Also ich muss ehrlich sagen, ich gönne diese unfassbare Shitshow, die gönne ich allen Tischlern, allen Maurern, allen sonst wie, die immer die Sprüche kassierten und den sich irgendwann mal anhören mussten oder irgendwelchen Leuten, die damit geprahlt haben, sie hätten ja einen tollen Abschluss und der andere sei nur Angestellter oder Arbeiter oder sowas. All diesen Menschen gönne ich so sehr diese Selbstzerlegung und diese Arroganz einer vollkommen sinnfreien pseudo-intellektuellen Klasse, die hoffentlich, das ist meine große Hoffnung, hoffentlich wirklich nur noch von Sachleistungen leben wird und nicht mal von irgendwelchen Bürgergeld, sondern nur noch vom warmen Süppchen und einer Decke über den Kopf.
0: Aber einen ganz kleinen habe ich. Ja, ich habe nur einen ganz kleinen. Also die Begründungen für ein AfD-Verbot, die werden ja immer kreativer.
2: Oh ja, dann brauchen wir mehr noch von. Die Richter.
0: Ja, vergessen. Nee, die Richter meine ich gar nicht. Auch die sind, die berufen sich da auf deine NGO im Grunde, auf ein Gutachten, das kein Gutachten ist. Aber ich meine, der auch NGO-Gründer, Ulf Bührmeier von der Gesellschaft für Freiheitsrechte, der hat bei Hart aber fair ein AfD-Verbotsverfahren gefordert, weil das könnte die Menschen wieder für Demokratie begeistern. Das hat der wortwörtlich gesagt.
2: Lena, wir leben ja selbstverständlich, sagte das wortwörtlich. Ja. Der hat ja mehr als nur ein Duftdiplom, verstehst du? Der ist ja bestimmt.
0: Der hat einen siebenstelligen Betrag für diese Kampagne
2: natürlich
0: zur Verfügung.
2: Und was auch so ein Jurastudium taugt, sehen wir an der Meldung, die Berliner Zeitung unter anderem brachte. Und damit sind wir bei den 40 aktiven Richtern, also Menschen, vermutlich Menschen, vielleicht Männer oder Frauen, das kann ja von außen niemand sagen, der in unserer Demokratie arbeitet, aber rund 40 von diesen Freisler-Nachfolgern hier in Deutschland unterstützen in einem offenen Brief des republikanischen Anwältinnen- und Anwältevereins ein AfD-Verbotsverfahren. Tatsächlich ist das basierend auf diesem nichtssagenden und vollkommen also lächerlichen Gutachten einer NGO, oder darauf fußt das, diese NGO, die ja politisch stark besetzt ist aus der staatsnahen Ecke und in ihrem Expertengremium ausweislich ihrer eigenen Webseite diverse Studenten und Experten für Rassismus und transsektoralen, mit hatte, die haben dieses Gutachten gefertigt und nun 40 aktive Richter aus Deutschland beziehen sich auf dieses Gutachten und fordern ein AfD-Verbotsverfahren. Es ist ja, also wer das vorher noch irgendwie versuchte zu vertuschen, dass unsere Justiz nichts ist als ein Büttel der Politik, der hat es ja jetzt von den Richtern selbst bestätigt bekommen, Daniel, oder?
1: Also ja, hier ist es besonders schockierend, dass ja die Initianten, du hast es gerade schon gesagt, dieser Anwaltsverein, das ist der Nachfolger des sozialistischen Anwaltskollektivs. Allein das lässt ja schon tief blicken. Und diese 1000 Unterzeichner, die ja nur, ich glaube, es wurde ausgerechnet, 0,06% aller deutschen Juristen ausmachen, also im Zehntel-Promille-Bereich irgendwo relevant sind, also praktisch gar nicht, sodass man im Umkehrschluss sagen kann, 99,94% sind eben dann für die AfD und nicht für ein Verbot. Die sind natürlich an sich schon politisch so vorbelastet, dass eigentlich darüber eine öffentliche Debatte sich erübrigt. Und die Berichterstattung, dass man sagt, 1000 Juristen, was ja den Eindruck erweckt, das sei in der Jurisprudenz eine konsensfähige Position, das ist ja im Prinzip schon eine propagandistische Falschdarstellung ersten Ranges. Aber dass hier Richter dabei sind, also praktisch die eigentlich zur Neutralität verpflichtet sind, die auch in ihrem Eid sich bekannt haben zu der freiheitlich-demokratischen Grundordnung, wie sie schützen müssen, die beinhaltet, dass selbstverständlich nicht vom Verfassungsgericht verbotene Parteien ein Recht haben, zu Wahlen anzutreten.
2: Ja, aber Lars Klingbeil sagt es eben anders, verstehst du?
1: Ja, ja, er sagt es anders, aber es ist trotzdem, auch ein Lars Klingbeil kann an der Rechtslage hier nichts ändern. Und dass eben 40 Richter hier ihre Voreingenommenheit mit sowas unter Beweis stellen, im Prinzip müssen diese 40 Richter sofort in einem intakten Rechtsstaat jetzt wirklich vom Verfassungsschutz überprüft werden, zumindest mal, ob sie noch zu dieser freiheitlich-demokratischen Grundordnung stehen. Vor allem sind aber diese Richter bei jeglichen parteipolitischen Verfahren, wenn sie damit involviert sein sollten, sind die auf Lebenszeit befangen. Ja? Diese Richter dürften sich niemals mehr zu irgendwelchen gesellschaftlichen, politischen Themen äußern oder erst recht keine Verfahren dazu führen. Und mit was für einer Nonchalance inzwischen Hoheitsträger, also Amtsträger, die diesem Staat eigentlich, wie gesagt, mit seiner neutralen und weltanschaulich ideologisch völlig unabhängigen, mit seinem Selbstanspruch in diesem Bereich, einen Bärendienst erweisen und eigentlich sich hier zu Funktionären eine Ideologie machen, in welchem Ausmaß das inzwischen salonfähig geworden ist, dass auch zum Beispiel Behördenchefs, dass zum Beispiel auch Polizisten, dass Lehrer, vor allem bei Lehrern, Beutelsbacher Konsens spielt überhaupt keine Rolle mehr, Überwältigungsverbot früher, überhaupt keine innere Führung mehr haben, zu sagen, wir halten uns hier zurück. Dieses Mäßigungsgebot, das spielt alles überhaupt gar keine Rolle mehr.
2: Daniel, du bist ja fast schon ein Marcel Luther. Ich würde sagen, auf der nach oben offenen Luther-Skala für Verfassungspatriotismus und Romantik, bist du nah dran. Ja, du hast mit allem natürlich vollkommen
1: Verfassungsidealismus,
2: recht.
1: Verfassungsidealismus, ja.
2: Du hast mit allem natürlich vollkommen recht. Allein die Realität ist halt eine andere. Ne? Die neueste deutsche Diktatur ist real.
0: Wir machen die Sendung jede Woche, verstehst du? Wir sind ein bisschen abgehärtet.
1: Ich wollte gerade sagen, ja, ihr seid also mehr am Thema dran noch. Ja,
2: das ist so. Aber lassen wir doch die Shitshows und die inszenierten Skandale und das ganze Polittheater im Inland und schauen wir nach Spanien oder an die nordafrikanische Küste und gucken uns an, was da so ist. Wir hatten es schon letzte Woche, denn da überrannten ja bekanntermaßen mehrere 10.000 marokkanische sogenannte Migranten, so bezeichnen sie sich selbst und die Staatsmedien bezeichnen sie, auch andere sagen Invasoren, die recht schlecht und dünn gesicherte Grenze zur spanischen Exklave Ceuta. Von marokkanischer Seite stellte sich heraus, war gar keine Sicherung mehr da, denn Marokko zog kurz vor dieser Invasion seine Abwehrtruppen ab und die restlichen spanischen Polizisten wurden einfach überrannt. Sanchez, der spanische Ministerpräsident, erklärte anschließend recht schnell, man habe die Sache jetzt im Griff und die Migranten würden freiwillig gehen, zum größten Teil lediglich 7.000 oder einige mehr an unbegleiteten Minderjährigen, die auch dort rüberkamen, die müssten nun natürlich bleiben in Spanien und müssten innerhalb Spaniens verteilt werden. Nun stellt sich heraus, die Welt schreibt es unter anderem und andere waren auch vor Ort, unter anderem News-Reporter. Noch immer befinden sich tausende Migranten in dieser spanischen Exklave Ceuta. Ein Weltreporter war vor Ort und hat mit einigen gesprochen, um klar zu hören von ihnen oder zu schreiben, sie haben klar gesagt, wir gehen nicht freiwillig zurück nach Marokko. Auch die Bild-Zeitung hatte unterdessen offensichtlich jemanden vor Ort gehabt und hörte dort das Zitat, er wolle nach Deutschland, weil in Deutschland seien alle so freundlich, das sei sein Ziel. Die spanischen Behörden haben unter anderem nun die Einwohner Ceutas angewiesen, sie sollen, Zitat, Migranten jegliche Hilfe verweigern, um sie dadurch zum Rückkehren zu bewegen. Ja, insgesamt, Milena, etwas eigenes Ding. Was da passiert in Deutschland, tobt jedenfalls die Diskussion darum, mittlerweile auch im öffentlich-rechtlichen Bereich und im Mainstream, wer das Ganze wie fingierte. Und Georg Restle, treuen Hörern dieser Sendung, natürlich als Erfinder des Haltungsjournalismus, bekannter Agitator aus dem öffentlich-rechtlichen Fernsehen, hat sich ja mit einer These vorgewagt, die letztlich auch von vielen Freimedialen unterstrichen werden oder unterstützt wird, dass nämlich Israel, Marokko und die USA das Ganze doch höchstwahrscheinlich fingiert oder koordiniert hätten, weil ja über Facebook-Gruppen auch im Vorfeld dieser Invasion viele Zehntausende sich absprachen. Restle kriegt nun jede Menge Gegenwind aus den eigenen Reihen, das seien antisemitische Verschwörungstheorien, die er da verbreitete, aber die Diskussion tobt und ist recht unterhaltsam, oder?
0: Ja, ich möchte sagen, das ist kein Antisemitismus, sowas zu behaupten.
2: Es geht hier nicht
0: um Politik. So, ich habe keine Ahnung, ob das so ist. Ich habe ja letzte Woche war für mich relativ klar, und das ist es auch diese, dass Marokko garantiert nichts getan hat, um das zu verhindern. Also es sind auch jetzt erste Leute festgenommen worden in Marokko, denen man jetzt die Schuld gibt für diese Netzaufrufe. Also der Staat Marokko versucht es jetzt auf Einzelpersonen zu wälzen. Ja, also ich glaube schon, dass die Marokkaner, die so etwas Ähnliches schon vor Jahren getan haben, ja, weil sie immer, wenn sie sich mit Spanien nicht so ganz einig sind, dann schickten die gerne mal ein paar Migranten dorthin. Also das waren damals nur 6.000, diesmal waren es halt 80 oder 90 oder noch mehr. Aber die spanische Regierung tut ja nichts. Da sitzen also bis zu, ein Rettungssanitäter hat gesagt, das sind mindestens 7.000 Leute, die da noch sind, ja. Und das Einzige, was die spanische Regierung tut, also die überfallenen Anwohner quasi zur Verantwortung zu ziehen und alles auf die abzuschieben. Also nach dem Motto, gebt denen nichts zu essen und zu trinken, dann hauen die schon ab. Das funktioniert natürlich nicht. Also wenn ein durstiger Mensch vor dir steht, dann gibst du ihm Wasser. Das ist nun mal so. Egal, wer das ist, ja. Und was tut Sanchez, der spanische Regierungschef? Der ist in Urlaub gefahren. Der hat gesagt, alles super, scheiß auf Waldbrände, scheiß auf Migranten, scheiß auf Ceuta, ich fahre nach Lanzarote. Da hat er eine große Villa. Und da macht er jetzt 4 Wochen Urlaub, hat sich da schön, also abgeschottet natürlich, ja. Und das scheint so ein linken Ding zu sein. Also der neue britische Premier Andy Burnham, der hat es genauso gemacht, ja. Der hat ja groß angekündigt, ich fange sofort an zu arbeiten, ja. Und nur 2 Wochen nach Amtsantritt ist er erstmal mit der Familie ins Ausland gedüst in Urlaub, ja. Aber in Ceuta, ich verstehe nicht die Situation. Die spanische Polizei tut dort nichts. Da sitzen diese Tausenden einfach rum. Die Polizeiwagen fahren vorbei und fahren wieder weg und kommen mal ab und zu und auch nichts. Und die wollen nach Europa. So, warum werden die nicht einfach an die Grenze gebracht, wieder rübergebracht? Auch die unbegleiteten Minderjährigen, weil die haben ja Familie um die Ecke in Marokko. Ja, also wenn die Polizei dort nicht eingreift, dann will die spanische Regierung, dass diese Leute weiter nach Europa ziehen. Und bezeichnet übrigens, dass die spanische Regierung hat eine Mitarbeiterin des Nationalen Sicherheitsrates entlassen, weil die die ersten hohen Einreisezahlen zu Ceuta veröffentlicht hat. Ja. Also die war für diese Website und die Social-Media-Kanäle zuständig, die war gerade im Urlaub, hat keine Anweisung bekommen und hat mal die Wahrheit gesagt. Ja. Also das war ganz am Anfang, hat sie gesagt, das waren 49.000. Ja. Und daraufhin wurde die gefeuert. Die hat sich sonst noch nie irgendwas zu Schulden kommen lassen. Und letzter Satz noch, die Marokkaner diskutieren gerade in den sozialen Medien inzwischen darüber, am 15. August sich in Ceuta zu treffen.
2: Daniel, das ist ja die interessante andere Seite eben dieser Verschwörungstheorien. Vieles von dem, was Georg Restle sagte, geht ja auch zurück auf Äußerungen des Sohnes von Benjamin Netanyahu, der schon vor einigen Jahren vorschlug, die Marokkaner sollten doch Ceuta erobern. Dann hat Benjamin Franklin, habe ich tatsächlich gerade sagen wollen, Donald Trump, wie auch immer ich da jetzt aufkomme. Also die äußerlichen Ähnlichkeiten waren es vielleicht, keine Ahnung, wie ich auf Ben Franklin kam. Jedenfalls Donald Trump ja kurz nach diesem Ereignis öffentlich erklärt, er würde die Ansprüche Marokkos auf Westsahara unterstützen. Das ist ein seit vielen Jahrzehnten offener Konflikt, ein Gebietsanspruch, den Marokko in der Wüste hat. Seltsamer Zufall. Und bekanntermaßen sind ja Spanien und die USA sowie auch Marokko sehr überkreuzt mit der Kriegspolitik. Andererseits allerdings auch hat, wie Milena ja gerade darlegte, Spanien auch sehr wenig bis gar nichts getan, um marokkanische Einwanderer oder Invasoren davon abzuhalten zu kommen. Im Gegenteil, Sanchez hatte ja mit seiner sozialistischen Regierung gerade vor kurzem erst über 1 Million illegale muslimische Einwanderer naturalisiert und sie zu Spaniern gemacht. Also im Prinzip kann man sagen, zog es ihn, halb legte er sich. Es traf ja eine Regierung, die nicht gerade abgeneigt ist, von muslimischen Arabern erobert zu werden.
1: Ich wollte gerade sagen, also man muss ganz klar wissen, die Sanchez-Regierung ist im Prinzip so eine Art würdiger Nachfolger oder jetzt 11 Jahre später ungefähr das, was Merkel vor 11 Jahren bei der 2015er Flüchtlingskrise ist. Und das war sie auch schon vorher, weil sie diese Pull-Faktoren eben durch diesen Lockruf, alle Illegalen zu legalisieren, mit der Aussicht, auch in wenigen Jahren eingebürgert zu werden, eben schon vor Monaten veröffentlicht hat. Akuter Auslöser war dann auch noch das Urteil des obersten Gerichts, wonach jemand, der über See anreist oder einschwimmt, nicht zurückgewiesen werden darf. Und natürlich akuter Anlöser aus Marokko war natürlich dieser alljährlich zum Thronbesteigungstag des Monarchen am 30. August. Das war gerade der Tag oder ein Tag, bevor es dann losging. Die da alljährlich traditionell verhängte Amnestie, die dieses Mal weitaus umfangreicher ausfiel und die vor allem auch zur Entlassung von richtig vielen Kriminellen geführt hat. Die haben also mal richtig ihre ganzen Gefängnisse freigeräumt und bei der Gelegenheit wahrscheinlich auch die ganzen am Mittelmeer gelagerten Flüchtlingslager leer gemacht, um ihre innenpolitischen Probleme mal auszulagern, die alle nach Ceuta zu schicken. Das waren so die Grundlagen für diese punktuelle und massenhafte Invasion vergangene Woche. Vorvergangene Woche, bin schon wieder... Wann war es? Vorvergangene Woche war das schon. Das ist schon 10 Tage. Ja, ja, ganz genau. Aber kurz noch ein Satz zu der Restle-Geschichte, auch zu Netanjahus Sohn. Also das ist auch übrigens wieder ein gutes Beispiel, wie bestimmte Dinge im Nachhinein eben anders geframed werden. Diese Äußerungen sind gefallen. Nee, da muss ich mal kurz, ganz offensichtlich, guck dir das mal genau an. Ich hatte gerade gestern Abend zu dem Thema ein Gespräch. Diese Äußerungen sind in folgendem Kontext gefallen. Es wurde damals gesagt, stellt euch mal vor, die Marokkaner würden eure spanischen Siedlungen, eure spanischen Enklaven jetzt einfach überrennen. Was würdet ihr dann tun? Ja, so wie gesagt wird, wenn from the river to the sea der Staat Israel sozusagen keine Existenzberechtigung hat und ins Meer gedrängt werden soll, stellt euch doch mal selbst, wo ihr diese Freiheitsrechte der Palästinenser so hochhaltet, stellt euch das doch mal vor, wie das bei euch wäre. Was würdet ihr denn sagen, wenn morgen Marokko zum Beispiel, da wurden auch die Kanarischen Inseln genannt, Anspruch auf die Kanarischen Inseln. Man muss dazu wissen, du hast gerade gesagt, hier seit jahrzehntelang, es ist eigentlich jahrhundertelang, weil wenn man so will, diese Exklaven Melilla und Ceuta sind, also ich glaube Melilla ist sogar seit 500 Jahren spanisch.
2: Das Jahrzehnte bezog sich auf Westsahara. Die Exklavenlänge sind.
1: Ah, okay, ja gut. Aber da war übrigens eine ganz ähnliche Nummer, da hast du völlig recht. Westsahara wurde ganz genauso destabilisiert. Da hat auch Marokko im Prinzip eine Freiheitsbewegung vermeintlich unterstützt, hat da auch Siedler oder Migranten hingekarrt, also nicht Migranten, sondern Binnenmigranten hingekarrt und hat dort die Freiheitsbewegung unterstützt mit Provokateuren, um das Land zu destabilisieren, die Region zu destabilisieren. Und dass diese Bedürfnisse von Marokko natürlich hier eine Rolle gespielt haben, ist ganz klar. Was mich aber mehr interessiert, ist, was wird uns hier eigentlich wieder vorgelogen? Es wurde ja gesagt, einen Tag nachdem diese Invasion mit den apokalyptischen Bildern hier über unsere Bildschirme gefilmt ist, sei die Lage schon wieder unter Kontrolle und Großteil wäre wieder
2: quasi alle weg. Ja.
1: Die Frage ist, wo sind denn die Bilder dazu? Wieso hat denn die spanische Regierung von diesen angeblich so koordinierten Rückführungen kein einziges Foto veröffentlicht?
2: Weil man die Drohne in Leipzig filmen muss.
1: Ja, vielleicht war die Drohne oder die Drohnen waren alle in der Ukraine oder was, keine Ahnung. Aber erklär mir bitte, wie kann denn das sein? Ja. So ein Coup, wenn es denn wirklich einer war, von dass du 70% oder 80% der Migranten ganz geräuschlos über die Grenze hiefst, nachdem sie vorher unter Inkaufnahme von lebensbedrohlichen marinen Gefahren dahin geschwommen sind, gehen die plötzlich alle freiwillig zurück und es gibt keine Bilder davon. Das wäre doch der PR-Coup für die Regierung Sanchez überhaupt gewesen, zu sagen, guck mal, wir haben mit denen gesprochen, schon sind sie wieder zurück. Nein, diese Bilder gibt es nicht. Warum? Ich sag's dir ganz ehrlich, ich bin der festen Überzeugung, dass ein Großteil von denen auf Festland verbracht worden. Es gibt inzwischen so viele Videoaufnahmen von Fähren, also es pendeln ja, glaube ich, zweistündig Fähren zwischen Ceuta und Spanien, von Fähren, wo du siehst, wie beim Deboarding massenhaft junge Migranten in Spanien ankommen. Viele könnten auch von Schleusern, es wurde ja auch gesagt, dass unter Umständen Mafia, organisiertes Verbrechen da eine Rolle spielen, auf Booten wohl weggebracht. Und die jetzt noch dort sitzen, ist im Prinzip der Hardcore von Schwarzafrikanern. Das sind wohl die aus den Flüchtlingslagern ebenfalls mit angekommen sind, die also keine Maghreb-Araber, keine Nordafrikaner sind, sondern diese überwiegend aus dem Sudan, Somalia. Ja, aber die meisten sind jetzt da, sind wirklich Schwarzafrikaner. Du musst mal wirklich schauen. Ja, nee, ist wirklich so. Also ich habe gerade auf Imago in der Bilddatenbank nochmal geguckt, aktuelle Bilder, kriegst du mal angezeigt. Das sind tatsächlich viele, die definitiv nicht aus dieser Region kommen. Hm. Und darunter sind übrigens auch äußerst viele gewaltbereite Dschihadisten. Das wurde ja auch schon berichtet.
2: Nein, das ist Gerüchte. Diese verbreitet ist durch die Gerüchte und falsche Informationen. Die kommen auch nicht wegen irgendwelcher Sozialleistungen. Das ist alles falsch. Du hast
1: völlig recht. Genau, richtig, ja. So. Und ich vermute mal, dass wir die in kürzester Zeit hier in Deutschland sehen werden. Das ist meine Prognose.
2: Und dann sind sie gut integriert, ganz, ganz schnell. Und was dann passiert, das wurde uns diese Woche wieder erklärt, ausführlich an schrecklichen Beispielen. Denn es ging natürlich auch in Deutschland das Blut- und Vergewaltigungsbad immer weiter. Apollo berichtet, am Mittwoch wurde in Heidelberg ein 26-jähriger Afghane festgenommen, dem versuchte Vergewaltigung einer 17-jährigen jungen Frau vorgeworfen wird. Die Tat ereignete sich demnach nach einer Mitteilung der Staatsanwaltschaft und der Polizei am vergangenen Sonntag in einem Wohnheim in der Nähe des Hauptbahnhofes. Der Mann, der in einer nahegelegenen Asylunterkunft wohnt, soll sich Zutritt zu dem Wohnheim verschafft und die junge Frau in ihr Zimmer gedrängt haben. Dort soll er sich hinter verschlossener Tür um sein Opfer gedrückt und ist dabei ausgezogen haben. Allerdings, und das ist der erfreuliche Twist, die 17-Jährige hat es geschafft, durch Widerstand mit Bissen und Treten den Täter in die Flucht zu schlagen. Das ist selten, das ist in so ausgeht und sehr positiv, denn eine sehr viel schlechtere Nachricht und Geschichte hat dieser Tage auch die Runde gemacht, über die unter anderem die Junge Freiheit berichtete. Eine 14-Jährige berichtet von einer Gruppenvergewaltigung, die sie in einer Jugendeinrichtung erlitt. Weil sie allerdings nicht bei dieser Vergewaltigung nicht geweint, getreten und geschrien hat, da hat die Staatsanwaltschaft die Ermittlungen wegen Vergewaltigung einfach wieder eingestellt. Das bestätigte Julia Lüth, die erste Staatsanwältin bei der Staatsanwaltschaft in Stade, nach einer Anfrage des Weserkuriers. Und es ging dann entsprechend weiter. Denn 4 Wochen später vergeht sich der Anführer, der auch kurzzeitig davor eben von Julia Lüths Staatsanwaltschaft auf freien Fuß gesetzt und nicht angeklagt wurde, an einer weiteren Minderjährigen. Die Junge Freiheit fragt, ob der erste Fall vielleicht jetzt neu aufgerollt werden würde. Aber Daniel, egal ob es das nun wird oder nicht, es ist ja die schreckliche Regelmäßigkeit, mit der diese Vergewaltigungsfälle, wenn sie nicht gar Mordfälle, dann sind in anderen Situationen immer wieder stattfinden und immer wieder eingestellt bzw. von der Staatsanwaltschaft nicht weiter verfolgt werden und im Prinzip sich endlos fortsetzen.
1: Genau, das ist also tatsächlich eine Form von Strafvereitelung, institutioneller Strafvereitelung, die hier faktisch passiert. Und man merkt hier auch schon wirklich die Neigung der Behörden, sich eben konfliktscheu gewissermaßen diesen neuen Rechtsrealitäten devot zu unterwerfen und anzupassen. Was hier besonders schockierend war, war, dass der Täter ja allen Ernstes, das wurde vom Gericht sogar noch, wurde von der Staatsanwaltschaft sogar, glaube ich, in der Einstellungsverfügung sogar noch angeführt, geschworen hätte auf den Koran, dass es keine Vergewaltigung war. Wenn man sich den Wortlaut dieses Schwurs mal
2: anschaut. Das ist auch bereut.
1: Er bereut es und er hat es so dargestellt, er sei selbst. Er hat sogar gesagt, er sei selbst praktisch vergewaltigt worden.
0: Nein, das war anders. Es waren 3 Täter. Es gab den einen Anführer, das ist der auch das zweite Mädchen vergewaltigt hat. Und einer von den anderen beiden, der hat vor der Staatsanwaltschaft zugegeben, die Vergewaltigung, die hat er zugegeben und hat dann gesagt, dass er auch gezwungen war, er quasi mit vergewaltigt war. Das heißt, das Mädchen hatte einen Zeugen in Wirklichkeit. Ja. Also dass die Staatsanwaltschaft hätte unbedingt mit diesem Zeugen, waren ja 2 Aussagen, hätte unbedingt im Grunde Anklage erheben müssen. Das ist vollkommen klar. Und der andere, der Anführer, der hat dann das nächste Mädchen vergewaltigt. Das sind übrigens die gleichen Juristen, die laut Beifall klatschen, wenn gefordert wird, nur Ja heißt Ja. Also wenn du vor dem Akt quasi einen Vertrag schließen musst.
2: Die haben wahrscheinlich die Details des Falls nicht mitbekommen, weil die gerade diesen Brief unterschreiben mussten zum Verbot der AfD, weißt du, dann kann man so eine Akte nicht einfach so durchlesen.
0: Ach, Wahnsinn.
1: Aber warte kurz, da muss ich jetzt aber widersprechen. Ich habe den Fall ja auch berichtet. Also es stimmt, es war einer der Beteiligten, vielleicht war das nicht dasselbe, der hatte wörtlich gesagt. Da war das der andere, aber ich kann dir nur sagen, die wörtliche Aussage war, ich schwöre auf den Koran, ich wurde bedroht, das zu machen, wurde sozusagen auch vergewaltigt und war vorher auch noch Jungfrau.
0: Im Grunde, du bestätigst meine Aussage.
1: Ja, du hast recht, es war nicht dieselbe Person, es war der andere, der sich dann selbst zum Opfer gemacht hat, genau. Aber dass überhaupt solche Äußerungen da angeführt werden als gewissermaßen strafmildernd, und vor allem ist das ja übelstes Victim-Blaming. Ich meine, da waren wir doch schon mal weiter. Ich erinnere mich, du kennst noch diesen Film mit Jodie Foster aus den 80er Jahren, Angeklagt, wo es um diese Vergewaltigung ging, was das Thema da immer aufgegriffen hat, ging es um die Frage, ob Opfer, die sich eben freizügig anziehen oder in irgendeiner Weise sich zu wenig wehren, ob die damit sozusagen, wie es ja auch übrigens im islamischen Rechtsgebrauch der Fall ist, dass man sagt, die haben ja selbst das mitprovoziert. Das wird hier neuerdings bei uns hier von Staatsanwälten in völliger Appeasement-Verantwortungslosigkeit jetzt auch schon übernommen.
2: Der Übergang zur Scharia, den macht man ja besser fließend, weißt du, dann ist der Schnitt nicht so hart. Genau. Und die haben mehr Zeit, sich dran zu gewöhnen, das ist ja schon. Und ich meine, dass der Koran, das ist ja interessant, eine muslimische Entjungferung, man entjungfert sich selbst durch eine Gruppenvergewaltigung und schwört anschließend auf den Koran. Ich meine, wenn man die ganze Botschaft des in Deutschland herrschenden Islams mal zusammenbringen möchte, dann ist das doch in so einer Sache schön verdichtet, oder? Also Gruppenvergewaltigung nur noch mit Koran, würde ich sagen.
0: Aber ehrlich gesagt, das Wichtige an dieser Aussage ist, dass diese Frau, dieses junge Mädchen, es war ein Geständnis, damit hat dieses junge Mädchen einen Zeugen und damit hat die Staatsanwaltschaft noch mehr Blut an den Händen, die dann damit mitverantwortlich ist oder verantwortlich ist für die nächste Vergewaltigung.
2: Ja, so ist es. Julia Lüth ist in dem Fall die erste Staatsanwältin bei der Staatsanwaltschaft Stade, die das Ganze so bestätigte. Ihre Rolle in diesem Vorgang ist ungeklärt, beziehungsweise nicht öffentlich bekannt, aber die Personen, die das Ganze zu verantworten haben, sind sicherlich heiße Kandidaten für staatsterroristen.de, die Aufnahme in diese Ehrendatenbank von deutschen Rechtsbeugern in der Tradition der Freisler Justiz. So ist es eben, die Abschlachtung läuft weiter und damit genug Nachschub da ist, weil die ganzen Goldstücke, die Merkel geholt hat, ja zum Teil auch wieder gehen müssten, da werfen sich deutsche Verwaltungen ordentlich ins Zeug, dass das nicht passiert. Dieses Einblick gerichtet, interne Unterlagen, die der Kölner Stadtanzeiger ausgewertet hat, zeigen, wie die Stadt Köln den Vollzug geltenden Rechts offenbar gezielt aushebelte. Rund 500 Menschen waren vollziehbar ausreisepflichtig. Das Land Nordrhein-Westfalen bot sogar an, eines der entscheidenden Abschiebehindernisse zu beseitigen und die fehlenden Rückreisedokumente zu beschaffen. Also, Klammer auf, dass das Abschiebepapiere dann fehlen, dass das überhaupt ein Hindernis sein kann, ist mir unbegreiflich gewesen. Aber egal, NRW wollte es sogar, Köln aber lehnte ab. Die Ausreisepflichtigen sollten nicht ausreisen, sondern bleiben. Gemäß dem Motto, geschenkte Menschen sind von einem Rückversand ausgeschlossen, schreibt Tichy. Hier wurde eine politische Entscheidung getroffen. Das Land wollte geltendes Aufenthaltsrecht vollziehen, Köln wollte es umgehen. Die Stadtverwaltung nahm eine Liste mit hunderten vollziehbar Ausreisepflichtigen und verwandelte sie in eine Kandidatenliste für das dauerhafte Bleiberecht. Eine Duldung ist kein Aufenthaltsrecht, schreibt Tichys Einblick. Das Aufenthaltsgesetz bezeichnet sie ausdrücklich als vorübergehende Aussetzung der Abschiebung. Die Ausreisepflicht besteht jedoch fort.
0: Tja. Und was es noch schlimmer macht, darunter waren Vorbestrafte, sogar jemand aus einer Großfamilie, also es ging auch um eine Großfamilie, also Clan, der letztens an einer Schießerei unter Clans beteiligt war, ja. Und die Stadt sagt, nee, wir setzen eher auf Integration. Also da waren wirklich harte Jungs dabei, die jetzt einfach integriert werden sollen. Die kriegen Sozialarbeiter an die Seite gestellt, hat die Stadt Köln auch gesagt.
1: Ja, und besonders skandalös ist auch, dass es sich fast ausschließlich bei diesen 500 fast ausschließlich in dem Fall jetzt um osteuropäische oder Balkan-Täter handelt, also Albanien, Bosnien, Kosovo, Montenegro, Nordmazedonien und Serbien, eigentlich alles europäische Länder, sodass da im Prinzip weniger Probleme noch bestehen sollten, die eigentlich abzuschieben, als wenn sie jetzt aus den üblichen Herkunftsländern stammen würden. Und das zeigt, dass es hier also offensichtlich darum geht, diese Leute gezielt hier in Deutschland zu halten. Man will diese Straftäter gar nicht loswerden.
2: Das ist ja eine wilde These, die du da verbreitest. Wahnsinn, ja. Meine Güte, das ist eigentlich
1: was ganz
2: also,
1: Neues.
2: Ich hoffe, der Verfassungsschutz hört sehr genau zu, wenn hier gesprochen wird. Aber ganz zum Schluss haben wir, wie ihr wisst, keine guten Nachrichten für euch, sondern den Wirtschaftsstand der Dinge. Wer sich da für den ausführlichen Verfall interessiert, der sei sehr herzlich verwiesen auf das nackte Geld, das da jeden Freitag ab 6 Uhr den Banker Hermann hat und auch Mike the Pirate für Kryptofragen und sehr ausführlich die Weltwirtschaft und die Restwirtschaft in Europa erklärt. Was die deutsche Lage im Speziellen angeht, gibt es zwei Meldungen dieser Woche, die eigentlich alles zusammenfassen. Denn einerseits behauptet das staatlich finanzierte IFO-Institut, dass die deutsche Autoindustrie wieder weniger pessimistisch, so die wörtliche Formulierung, weniger pessimistisch in die Zukunft blickt, weil sie nämlich auf Aufträgen der Rüstungskonzerne sitzt und hofft, mit Rüstungsaufträgen ihre Lage deutlich zu verbessern. Dass das insgesamt aber noch nicht reichen könnte, der Autoindustrie ihren Ärger irgendwie vom Hals zu holen, das zeigt eine Meldung, die BMW in die Schlagzeilen gebracht hat dieser Tage und die fand ich wirklich besonders herrlich. Denn ja, ihr habt es wahrscheinlich gelesen, was BMW jetzt für seine Neuautobesitzer als besonderes Geschenk aufs Display zaubert. Habt ihr es
0: gesehen?
1: Ja? Ja, klar, natürlich mit der Reklame da.
2: Ja. In dem Fall war es ein Spider-Man-Reklamevideo für einen kommenden Film, der BMW-Kunden, die ihr Auto voll bezahlt haben oder wie auch immer, jedenfalls erworben haben als Eigentum, unter Zwang quasi aufs Display gespielt wurde. Man konnte dann wohl noch selbst entscheiden, ob man es jetzt abspielen möchte, aber die Werbung war erstmal auf dem Schirm voll vorhanden. Und so sind also Käufer eines BMWs ab jetzt auch Nolens Wohlens Zielscheibe von BMW eingespielter Werbung. Das fand ich schon besonders heftig, ehrlich gesagt. Also nichts würde mich je dazu bringen, einem solchen Konzern ein Auto abzukaufen.
1: Ja, nee, interessant ist ja vor allem, dass wenn du da drauf getippt hast, dann hat ja das ganze Auto, die ganze Technik, hat ja konzertiert dann ein Programm abgespielt, aber eine komplett Animation mit Musik und mit, was weiß ich, Bassdrum und allem und Lichtshow im Auto. Und du konntest es praktisch dann in dem Moment gar nicht mehr deaktivieren. Also du wirst jetzt demnächst, wer weiß mit welchen Botschaften noch, am Steuer praktisch berieselt und kannst nichts dagegen tun, ja. Also In-Car-Spam wird es ja auch genannt,
0: ja. Ja, ich meine, wenn du nicht entscheiden kannst, ob dein Auto dir Werbung zeigt oder nicht, dann ist es einfach nicht dein Auto. Es ist so einfach.
1: So ist
0: es. Aber ich möchte noch was zur Autoindustrie sagen, die jetzt so richtig, die Autoindustrie baut zunehmend Rüstungsgüter. Also die haben richtig die Hoffnung, dass da bald was passiert. Das hat mich jetzt so frappierend an alte Zeiten erinnert. Da habe ich mal die Google-KI gefragt nach der Produktion der Autoindustrie unter Hitler. Die Antwort möchte ich euch nicht vorenthalten. Die gesamte deutsche Automobilindustrie wurde im Laufe der 1930er Jahre schrittweise gleichgeschaltet und während des Zweiten Weltkriegs fast vollständig in die Rüstungsproduktion integriert. Zivile Pkw wurden kaum noch gebaut. Stattdessen produzierten die Autokonzerne Militärfahrzeuge, Flugmotoren, Panzer und sogar Munition. Also, wie gesagt, ich hatte ein Déjà-vu, fand aber auch nur zum Schluss einen lustigen Kommentar unter dem Artikel. Da schrieb jemand, die bauen jetzt Elektropanzer mit Assistenzsystemen, Spurhaltung, Vollbremsung und automatischer Korrektur der Rohrausrichtung.
2: Stell dir mal vor, die stehen dann da mitten im Feld und kurz vor dem Schuss wollen auf Feuer drücken und dann kommt Spider-Man. Überspringen geht nicht. Ich habe das ja schon bei meinen Mietautos, wenn ich auf meinen Reisen Mietautos fahre und das sind neuere Geräte, dann schlägt das Auto ja gerne regelmäßig vor, es müsse jetzt ein Update machen, es würde sich dazu für 20 Minuten mindestens abschalten. Ich dürfe es dann auch nicht anschalten in der Zeit. Ob ich das jetzt machen wolle oder Wahnsinn. Auf morgen vertage. Eine Taste, leck mich, ich will es gar nicht, gibt's überhaupt nicht. Also das ist wirklich nur die Frage, willst du es jetzt oder später? Und ich überlege mir wirklich, also was müsste mich treiben, damit ich jemals so eine Karre mit Uschis Unterwerfungselektronik, die bimmelt ja auch alle 30 Sekunden, weil ich einen Kaffee brauchen würde. Ne? Ich steige morgens ausgeruht da ein, ja, bin hellwach. Und das Auto meldet, Achtung, Müdigkeit erkannt. Sie sollten eine Pause machen. Ich denke, diese scheiß Überwachungselektronik ist nicht mal
1: tauglich.
2: Totale
1: Bevormundung, ja.
2: Natürlich.
1: Aber rundum Betreuung, ja.
2: Und dazu auch noch inhaltlich völlig unfähig. Ja. Sie filmt dann pausenlos dein Gesicht. Wird natürlich auch in Zukunft automatisch die Polizei anrufen, wenn ich dann mal irgendwie über Gelb gefahren sein sollte oder eventuell den Quotenneger in Cambridge so genannt habe. Wenn das im Auto in einer Unterhaltung so fiel, dann muss das natürlich sofort wegen Rassenhass irgendwo hin. Warum kaufen Menschen diesen Schrott? Warum tun sie das? Ich verstehe es nicht. Ich verstehe es wirklich nicht.
1: Sie haben vielleicht bald keine Alternative mehr, Paul. Ja.
2: Dann so, doch. Also Entschuldigung, es gibt alte Autos zu kaufen. Die sind nicht ganz neu. Ja, ja, aber das noch gibt es sie. Und ich sag dir,
0: die werden bald teuer werden, sage ich dir,
2: klar,
0: die alten Autos.
2: Mhm. Klar werden sie, aber noch gibt es sie. Und im Zweifelsfall würde ich eher Roller fahren, als in so ein Ding einzuziehen. Also ich nutze so ein Ding, wenn es dann da ist. Ich miet's ja auch irgendwo. Niemals würde ich es kaufen. Never ever.
1: Ja, vor allem das Schlimmste ist ja, dass diese neue Technologie ja jetzt schon alles beinhaltet, um auch Autos ferngesteuert stillzulegen.
2: Ja, klar.
1: Und sie unter Umständen woanders hinzudirigieren.
2: Na klar.
1: Das sind ja alles, du bist da im Prinzip jetzt schon komplett ferngesteuert im Worst Case, ja?
2: Ja, sicher. Und ich meine das ganz ernst. Also die haben da x gute Lautsprecher und Mikrofone vor allem da drin, plus Videokameras. Natürlich wird die Karre dich irgendwann verpfeifen. Das ist auch gar keine Frage. Nein. So, gar keine Frage. Ganz zufällig hat das Gericht hier Aufnahmen aus dem Autoinneren, als der mutmaßliche Täter irgendwo hingefahren ist und spielt das dann. Ja, natürlich. Ist doch für den Kinderschutz. Es geht doch hier ausschließlich um Kinderschutz, ihr Lieben.
1: Genau.
2: Naja,
1: Gott, schon gut. Sehr gruselig, ja.
2: Wir sind am Ende. Ihr hört es und wir merken es. Wir sind am Ende, so wie auch unsere Freiheit, denn die ist so verloren wie unsere Sicherheit und unser Wohlstand. Und sie alle werden nicht von selbst zurückkehren, denn keine Partei und kein Erlöser werden uns von den Verbrechern der herrschenden Parteien Korruption befreien. Es bleibt allein an uns. Massenmörder wie Karl Lauterbach oder Jens Spahn, Terroristen wie Nancy Faeser oder Landesverräter wie Fritz BlackRock und Angela Merkel endlich den Strafen zuzuführen, nach denen ihre Taten schreien. Einzig wir selbst können Deutschland endlich zu dem machen, was es auf dem Papier lange sein möchte. Ein Land der Freiheit, der Demokratie und der Rechtsstaatlichkeit. Nichts davon aber wird es je werden ohne eine Revolution. Die können wir erreichen in Frieden und mit Humor, ganz einfach dadurch, dass wir die Verbrecher bei ihren Namen nennen und ihnen die Wahrheit ins Gesicht rufen, wo immer wir sie antreffen. Ich danke euch fürs Zuhören und meinen beiden Gästen für das gute Gespräch. Daniel Matisek und Milena Preradovic. Das war Nummer 254 des Nacktniveaus. Die nächste Ausgabe folgt am kommenden Samstag, denn Widerstand ist nie zwecklos. 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
2: Willkommen bei Trigger FM, das Radio der Freien. 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Jetzt Meldungen aus der Trigger FM Redaktion. Die Bundesregierung will ihre geplante sogenannte Zuckersteuer offenbar selbst auf Getränke erheben, die überhaupt keinen Zucker enthalten. Nach einem Papier aus dem Bundesfinanzministerium, das Bild vorliegt, sollen künftig auch zuckerfreie Getränke wie Coca-Cola Zero besteuert werden. Selbst Getränke ohne Zuckerzusatz können unter die neue Steuer fallen. Die geplante Steuer soll außerdem früher greifen als zunächst vorgesehen. Im Prinzip ist es einfach nur eine Steuer auf Getränke. Mit Gesundheit hat das allerdings nichts zu tun, meinen Experten. Kreml-Chef Wladimir Putin hat der Ukraine als Reaktion auf die jüngsten Drohnenangriffe auf russische Raffinerien und Logistikzentren scharfe Gegenschläge gegen die empfindlichsten Bereiche der ukrainischen Wirtschaft angekündigt. Kiew habe mit den Attacken die Büchse der Pandora geöffnet, sagte Putin. Er erklärte außerdem, Russland habe nach einer guten Ernte ein großes Exportpotenzial und werde den Weltmarkt bedienen. Eine globale Versorgungslücke werde es durch den Ukraine-Krieg nicht geben, sagte Russlands Präsident weiter. Vor 54 Jahren fütterte ein Forscherteam am MIT einen Großrechner von der Größe eines Schiffscontainers mit Bevölkerungsdaten, Kurven zum Ressourcenverbrauch und Messwerten zur Umweltverschmutzung. Die Maschine führte Berechnungen durch und lieferte eine Prognose, die in einem drastischen Niedergang im Jahr 2040 mündete. Damals taten Kritiker die Ergebnisse als malthusianische Paranoia ab. Eine im Januar 2026 von KPMG veröffentlichte Neubewertung bestätigt jetzt, was das ursprüngliche MIT-Modell bereits nahegelegt hatte. Wir steuern nicht nur auf den Zusammenbruch im Jahr 2040 zu, wir liegen dem Worst-Case-Szenario sogar um 18 Monate voraus. Beobachter meinen, ein Zusammenbruch ist auch immer ein Neustart. Und deshalb kann es auch eine gute Nachricht sein. Die Trigger FM-Meldungen. 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

0: Kein anständiger Deutscher. Den Titel habe ich aus rein medizinischer Indikation gewählt. Millionen Deutsche leiden an zu niedrigem Blutdruck und während es gegen Bluthochdruck ganze Wagenladungen an Arzneimitteln gibt, sind Medikamente gegen zu niedrigen Blutdruck eher rar. Und da dachte ich mir, zumindest bei den Berufsdemonstranten der deutschen Antifa kann es nicht schaden, nach dem frühmorgendlichen Aufstehen gegen 11.30 Uhr und dem allfälligen Joint zum Frühstück den Blutdruck statt mit Red Bull mit dem Titel »Kein anständiger Deutscher« auf Krawalltemperatur zu steigern. Anständig? Das klingt so richtig faschistisch, rechts und unquer, triefend vor rassistischen Vorurteilen gegen Abgeordneten Kindershopping bei kalifornischen Leihmüttern. Und Deutschland erst. Wissen Sie noch, was man nach der totalen Niederlage der Deutschen nach dem Zweiten Weltkrieg über die Tüchtigkeit der Deutschen einmal gesagt hat? Damals sagte man, wenn ein Deutscher nackt in den Wald geht, dann kommt er im Kammgarnanzug wieder heraus. Als Ergebnis der Merkel-Diktatur kommt auch jemand heraus. Die Leiche des nackten Mannes wurde inzwischen auch gefunden, wird aber erst freigegeben, nachdem das ZDF ihn als typisch deutschen rechtsradikalen Rassisten geframed hat. Der traurige Rest der Deutschen schafft es in diesem Aufmarsch der zukünftig im Land Berlin regierenden intellektuellen Elite nicht einmal mehr zur geringsten Bedeckung des vielfältigen, durch die Landschaft schwappenden Bierbauchs.
1: Ich bin heute dabei, weil man deutlich merkt, dass es irgendwie so nicht weitergeht, wie es bisher läuft. Ich bin irgendwie gegen Konsum, ich bin gegen Krieg.
0: Albrecht Dürer hätte, wenn er das gesehen hätte, wohl die deutsche Staatsbürgerschaft aus Scham zurückgegeben und Thomas Mann ist wohl noch rechtzeitig ausgewandert. Ist der Ruf erst ruiniert, dann lebt sich's auf dem Leipziger Flughafen relativ ungeniert. Leipzig, der größte ukrainische Militärflughafen außerhalb der Ukraine, wurde also Ziel eines russischen Hightech-Angriffs. Die Art und Weise dieser Drohnenmassenattacke ist ein Paradebeispiel russischer Tarnung gepaart mit filigranster Militärtechnik. Aus den Tiefen der nach Berechnung der seit dem späten Mittelalter dümmsten deutschen Politikerin Hunderttausende von Kilometern entfernten Sibirien kommt also dieses Ungeheuer geflogen, mit einer bis an die Akkukrause mit Sprengstoff vollgestopften, durchlöcherten Ravioli-Dose beschwert und einer aus diesem Grunde etwas reduzierten Flugzeit von mindestens einer Stunde. Der öffentliche Sicherheitsdienst des ukrainischen Militärstützpunkts in Leipzig-Schkeuditz war machtlos, weil personell wegen anstehender Kuraufenthalte, Burnout und Ferienzeit geschwächt, ohne jede Unterstützung durch die erst später gegründete Drohnenakademie bei noch nicht für den Fernsehauftritt fertig geschminkten Minister. Obwohl der gesamte Angriff mit typisch russischer Perfektion, List und Tücke durchgeführt worden war, gelang es bereits nach 4 Stunden, sie unter dem lahmen Flügel einer ukrainischen Militärfrachtmaschine in der für Drohnen vorgesehenen Parkposition zu orten. Wie man hört, gelang es schließlich einem zivilen Busfahrer gegen Mitternacht bis zur Hauptkampflinie vorzudringen, um den Angreifer mit einem elegant aus der Hüfte geführten Fußtritt zur Strecke zu bringen. Von dem Busfahrer fehlt derzeit jede öffentliche Spur. Es geht allerdings das Gerücht, dass er oder zumindest ein Komparse, der als Busfahrer durchgehen könnte, noch für den ersten Fernsehauftritt von einem Schauspiellehrer der Leipziger Volksbühne textmäßig präpariert wird. Nun ja, wenigstens muss man nicht mehr wie zu alten Terrorismuszeiten erst mühsam nach irgendwelchen Schuldigen fahnden. In dem von Deutschland und der NATO geführten Krieg gegen Russland ist jedem Betthupferl-Strategen klar, dass es sich bei dem Angriff auf Leipzig um eine ganz normale, kriegsübliche Angelegenheit handelt. Völlig natürlich. Jederzeit erwartet nichts, was aus dem üblichen Rahmen eines Krieges fällt. Hier gibt es nichts zu sehen. Bitte gehen Sie weiter. Und die Russen haben sich sogar an die normalen Spielregeln des Krieges gehalten. Kein Angriff auf die Thomaskirche zum Orgelkonzert oder auf Auerbachs Keller zur Mittagszeit. Möglichst nicht nur zivile Opfer, sondern diesmal auch ein Flugzeug zum Transport von Munition und Panzern und ähnlichem Spielzeug. Die deutsche Bevölkerung enttäuscht die hochgesteckten Erwartungen des gesamten Auslands nicht. Sie kennt das doch nun schon zur Genüge aus 6 langen Kriegsjahren 1939 bis 1945. Bleibt ruhig und diszipliniert. Die eine Hand an der Hosennaht, die zweite am Schnapsglas und die dritte am Handy. Friert im Winter, schwitzt im Sommer, geht gehorsamst der täglichen Arbeit nach bis zum 70. Lebensjahr, weil die Rente fürs frühe Sterben zu hoch ist, kann sich Krankheit nicht mehr leisten, nimmt staatliche Vorzugskredite auf, um ihre Steuern zu bezahlen und die Staatsschulden den Kindern zu vererben. Und weil es so schön ist, wenn ukrainische Oligarchen sich endlich auch mal etwas leisten können und die Kriegswirtschaft im Wahlkreis von Frau Strack-Zimmermann so recht gedeiht, wegen der deutschen Zahlungswut an andere EU-Länder und weil die Beerdigungskosten in Deutschland nur halb so hoch sind wie die Inflationsrate, wählen die gleichen Trottel, dieselben Trottel immer wieder. Deswegen sprechen französische und italienische und österreichische und holländische und griechische Rentner ja auch so anerkennend über die Deutschen. Und die sind auch noch stolz drauf. Nun ja, die Kriege sind halt auch nicht mehr das, was sie schon mal waren. Wie Sie alle noch nicht wissen, sind Russen feige, hinterhältig und unehrlich. Wenn man nicht gerade die Maßstäbe des deutschen Lügenfritze zugrunde legt. Und wenn es noch eines Beweises bedurft hätte, es liegt nun der eindeutige Verdacht aller deutschen Experten vor, die Russen waren es.
2: Ja, die Bundesregierung jedoch hatte sich ja bisher zurückgehalten mit Schuldzuweisungen. Innenminister Dobrindt sprach ja nur von fremden Mächten. Aber dennoch hat der russische Botschafter hier in Deutschland ja reagiert. Ist das so ein typisches Verhalten des russischen Regimes?
3: Ja, es ist das, was man im Englischen plausible deniability nennt, nämlich die Fähigkeit eben zu leugnen, dass man hinter einer bestimmten Aktion steht. Das ist einfach auch Teil und Charakteristikum des hybriden Krieges. Und das macht Russland nun. Wenn der russische Botschafter das erklärt, kann man dem glauben, aber besser wohl nicht.
0: Ich bitte Sie, das sind nicht irgendwelche Experten. Diese Experten haben Mitgliedschaften in den wohlklingendsten Gremien und Organisationen, in denen sie meist Schriftführer, Präsident und einziges Mitglied sind. Und sie verfügen über Büros in aller Herren Länder. Und sei es in einem Baustellenklo in Manhattan, in einem stillgelegten Fabrikgelände in Shanghai oder im Keller der Sansibar in der Züricher Bahnhofsstraße. Hauptsache, der Name stimmt. Ich kann Ihnen sagen, diese Experten wissen, basierend auf hundertprozentigen Vermutungen, dass sie, ich meine die Russen, aufgrund ihrer primitiven Wehrtechnik gar keine anderen Bombenbehälter bauen können als ausgediente Ravioli-Dosen. Dass sie nachgewiesen dumm genug sind, bei einer Bombe den richtigen Zünder einzubauen. Und dass deshalb für die Abwehr ihrer Drohnen die Bustouristik des Leipziger Flughafens mehr als ausreichend ist. Und Sie, die Russen sind zudem niederträchtig und verschlagen. Sie haben nun sogar die unschuldigen Litauer überredet, an ihrer, an Russenstadt, Angriffe auf Deutschland zu fliegen. Aber so spielt das Leben eben. Ob die Litauen-Brigade der deutschen Bundeswehr dabei logistische Unterstützung bereitgestellt hat, wer vermag das schon zu sagen? Es kann nur so gewesen

0: also logischerweise nur die Russen, weil es einfach kein anderer gewesen sein darf. Ist doch jedem Vollidioten klar. Fürwahr. Ernst beiseite, ich, liebe Zuhörer, ich persönlich führe keinen Krieg gegen Russland. Kein anständiger Deutscher lässt sich mehr von diesen Figuren in einen von ihnen angezettelten weiteren dritten tödlichen Krieg gegen Russland verleiten. Mögen Strack-Zimmermann, Merz, Baerbock, Kiesewetter und Bärbel Baas inklusive ihrer Gefolgschaft in einen Krieg gegen Russland ziehen, ich habe nichts dagegen. Selbst wenn es Russland anfangs schwer fiele, die entsprechende Anzahl von Altenpflegern und Psychiatriepersonal aufzubringen, um sich dieses deutschen Ansturms zu erwehren, ich jedenfalls bleibe dabei. Kein anständiger Deutscher.
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1: Guten Morgen, es ist Samstag, der 15. August 2026 und ihr hört Nacktes Niveau, den Podcast für konsequente Rassentrennung zwischen NPCs und allen anderen Menschenarten, den Podcast nur für Poloshirt-Träger und alle anderen Rechtsextremisten. Mein Name ist schon wieder Paul Brandenburg, aber mein Hinweis ist brandneu, der nämlich auf unser großes Familien- und Freundes- und noch nicht Freundes-, aber späterer Freunde- und dann Bekannten-Treffen, nämlich Freihafen 2026 auf Mallorca. Das startet am 30. Oktober auch mit euch. Wenn ihr noch keine Karte habt, dann müsst ihr euch beeilen. Auf freihafen.live gibt es Tickets und alle Infos. Und wenn ihr Erfahrung oder Wissen habt oder irgendetwas aus eurem Leben berichten könnt und möchtet den anderen, um Souveränität zu stärken, dann gehört ihr dort auf die Bühne. Wie das funktioniert, wie ihr da hinkommt und warum, das erfahrt ihr ebenfalls auf freihafen.live. Ich freue mich darauf, euch auf Mallorca endlich mal persönlich zu begrüßen und grüße mit nicht weniger Freude natürlich meine heutige Runde hier im Nackten Niveau. Aus Ostwestfalen wieder dabei ist der YouTube-Satiriker Clownswelt und aus Österreich die Inhaberin der totalen Klimakontrolle dieses Podcasts, Journalistin, Moderatorin Milena Preradovic. Ich grüße euch, ihr beiden. Also ein etwas älteres Horn im Vergleich. Ihr Lieben, das Sommerloch ist ja toll dieses Jahr. Es hat den Blick freigegeben auf den Endzustand von Boko Haram, wie ich meine, und seinen Irrsinn. Berlins linksradikales Flaggschiff-Theater Volksbühne hat sich nämlich nicht entblödet, die Rassentrennung wieder einzuführen. Und, kein Scherz, eine Art Negerbaden anzukündigen. Ja, ist so, das habe ich mir nie ausgedacht. Baden nur für Schwarze, alle anderen Rassen verboten. Das haben sie angekündigt und jetzt, ihr habt es bestimmt gelesen, haben sie es wieder abgesagt. Weil Rassismus ein Problem sei. Und zwar nicht ihrer, sondern die negative, hetzende, rassistische Berichterstattung über ihre Rassentrennung. Die sei Rassismus und deswegen habe man mit Blick auf die Sicherheit der Teilnehmer, also der Nicht-Teilnehmer, der nur Schwarzen, das alles wieder abgesagt. Entzieht sich eigentlich jeglicher Kommentierung. Meine Frage an euch beide, vor dem Hintergrund dieses Endzustand des Irrsinns. Was war euer maximal Fremdscham-Peinlichkeits-Voko-Moment, den ihr vielleicht mal live miterlebt habt oder zumindest aus erster Hand irgendwie kennt, der so vergleichbar wäre? Ich fange gerne an mit meinem, den ich habe, dass ihr noch eine Sekunde habt, drüber nachzudenken, wenn ihr möchtet. Aber ist jetzt für mich so ein Ding, wo man einfach wo so wunderschön im Brenngas ist, wie bekloppt diese Vokos sind. Also ich habe direkt einen Fall, ich schilder den gerne als erstes.
2: Bitte.
1: Ja. Ich habe einen Freund, der muss aus Berlin, herzliche Grüße an der Stelle, mein Lieber, der ist oft bei Ämtern aus Berufsgründen, der ist selbstständig, hat ein Büro in Berlin, ist da recht erfolgreich, ist ein Ingenieur und muss dann zu Ämtern. Und der ist schwarz, dieser besagte Freund. Und da war er vor einiger Zeit mal beim Amt und traf vor diesem Amt dann eine große Gruppe freudestrahlender Menschen, die ihm Frühstück überreichten. Also er kam da an und wurde mit Frühstücksplatten bombardiert und so und ganz laut und langsam hat man auf radebrechend Englisch ihm erklärt, er dürfe sich hier Brote nehmen. Hat er auch gemacht, er ist gerne hungrig, hat die alle eingesteckt, ging weiter ins Amt, hatte seinen Termin, kam wieder raus und bedankte sich im Vorbeigehen, dass er es total nett findet, dass er hier morgens mit Frühstück versehen wird. Das hat er im Büro nicht von seinen Mitarbeitern. Ja, die Vokos guckten natürlich reichlich dämlich aus der Wäsche, weil sie einfach meinen, jeder Schwarze ist bedürftig und braucht von ihnen Brötchen und haben gar nicht gemerkt, wie blöd ihr Rassismus ist. Das war schon vor einiger Zeit. Aber ja, Volkspartei hat jetzt Ähnliches gemacht. Habt ihr Ähnliches mal erlebt und mal vielleicht in absoluten Kleinigkeiten mal mitgekriegt, Clowny, wie bekloppt die eigentlich sind in ihrer völligen Blindheit für die eigene Idiotie?
2: Das ist halt cool, ne? Also ich, vielleicht um einfach perfekt auszuweichen, Faktencheck, fehlender Kontext, die Veranstaltung im Volksbad findet wohl statt, die haben aber die Beschreibung etwas geändert, aber weil das wohl dieselbe NGO ist, werden die Regeln wahrscheinlich genauso gelten wie vorher, weil das ist halt so ein schwarzen Verein im Endeffekt.
1: Okay. Also und, schwarzes Schwarzenbaden.
2: das ist ja in diesem Fall einfach dieses, das funktioniert nur, weil es halt keinen Rassismus gegen Weiße gibt und von daher ist rassistische Ausgrenzung gegen Weiße halt kein Rassismus, weil den gibt es ja nicht gegen Weiße, weil sie haben die falsche Hautfarbe dafür, um rassistische Handlungen auch als solche benennen zu dürfen und dann in Anspruch nehmen zu dürfen, dass das nicht gemacht wird, weil dafür haben sie die falsche Hautfarbe, was ganz und gar nicht rassistisch ist, abseits davon.
1: Der gelernte Lehrer Clowny erklärt uns das Prinzip von Voko. Danke, ja, ist richtig.
2: Stimmt. Gerne, ja. Gegen Rassismus heißt auch einfach gegen Rassismus ausüben und genau hier.
1: Verdammt sehr, gut sehr ausgewichen.
3: Milena, er ist verdammt gut ausgewichen. Ich weiß nicht, wie es dir geht.
4: Ja, ich muss aber auch noch was zu dieser Geschichte sagen. Übrigens, Clowny, es ist doch abgesagt. Das wird jetzt für diese 6 Stunden geschlossen bleiben. Also da darf gar keiner rein, weder schwarz
2: wie
4: noch
2: jetzt?
4: Weiß.
2: Mein Faktencheck wurde gefaktencheckt oder was?
3: Na, vielleicht ist es ja nur die öffentliche Behauptung, dass gar nichts stattfindet. Und heimlich baden die Schwarzen schwarz unter schwarzen Abhängeplan.
4: Nein, also höchstwahrscheinlich eher nicht. Also es wurde abgesagt, wegen Rassismus natürlich, ist auch völlig klar. Aber ich persönlich halte das ja auch nicht gegen, ich halte das nicht für Rassismus gegen Weiße, sondern gegen Schwarze.
3: Ja, natürlich.
4: Ich halte das für eine rassistische Herrenmenscheneinstellung, wenn dieser Volksbühnenintendant sagt, also der findet das ja super und sagt, dieses Gebiete geschützte Räume für Menschen mit Diskriminierungserfahrung, ja. Also wir schützen den armen Schwarzen. Das ist ja eigentlich eine Unverschämtheit, ja. Also wenn ich schwarz
3: den
4: wäre, dann wäre ich richtig sauer. Wieso ist irgendjemand aufgrund seiner Hautfarbe Opfer? Ich meine, wer was werden will in Deutschland, der kann es werden, ob schwarz, weiß oder gelb. Moment. Und ich meine, klar haben viele schlechte Erfahrungen gemacht. Das haben Rothaarige aber auch. Oder dicke Kinder. Ja? Also jeder wurde schon mal irgendwie gedisst. Ich weiß noch, meine Nase war, als ich Kind war, in meinem Gesicht etwas zu groß.
3: Vorsicht, Nina, Nasenthema. Oh, oh. Vorsicht, ja.
4: Ja, nee, ich habe da ja gar nichts zu vergleichen. Insofern bin ich da raus. Also die Nase, die heute ganz normal im Gesicht ist, war damals schon genauso groß wie heute, aber das Gesicht war kleiner. Also, ja, also wurde ich auch gehänselt. Ich hatte damals auch ein paar Kilo zu viel. Ne? Und dann, weißt du, das ist normal. Ja. Und diese super Hyperempfindlichkeit geht mir richtig auf den Sack. Und ich würde mir das, wenn ich schwarz wäre oder, weiß ich nicht, dunkel wäre, da würde ich mir das verbieten, mich so behandeln zu lassen, so herablassen von diesen weißen Herrenmenschen. Ja, das ist nichts weiter, also die gesamte woke Identitätspolitik ist nichts anderes als umgekehrter Rassismus.
3: Du bist da fast genauso elegant ausgewichen. Ich darf noch zusetzen, besagter Freund
4: mir
3: von mir.
4: Mir ist nichts eingefallen.
3: Ist ja, kann ja sein, ist ja völlig in Ordnung. Hast du blendend oder haltsam gefüllt die Zeit, darum geht's ja. Insofern ist das in Ordnung. Besagter Freund hat selbstverständlich übrigens am Rande selbstverständlich massive Rassismuserfahrungen machen dürfen, unter anderem mit der Berliner Polizei. Herzliche Grüße in die Richtung. Denn selbstverständlich erfahren Schwarze Rassismus, gar keine Frage. Aber sicherlich wollen sie nicht alleine deswegen ins Freibad. Sage ich jetzt mal als klassischer Sprecher für die schwarzen Community. Ihr schreibt mir bitte, wenn es anders ist. Der besagte Freund übrigens auch noch letztes dazu. Kommt auch gerne in so Runden rein, sagt, Tach, hier ist der Neger und freut sich über die Blicke der Leute, die total indigniert sind, weil sie das im Gegensatz zu ihm gar nicht lustig finden. Ja, ihr Lieben, lustig ist der Wahnsinn Oko Harams, aber lustig ist nicht unbedingt der Rest so dessen, was wir zu besprechen haben. Allen voran ist es nicht lustig, was wir jede Woche über die Kriege ganz in unserer Nähe sagen müssen. Da ist es gänzlich unlustig geworden, dank der Frankfurter Allgemeinen Regierungszeitung und durch einen Auftritt ihres Autors in Serbien kulminiert jetzt mehr oder minder der ganze Kriegswunsch der europäischen Kamarilla gegen Russland. Die Nachdenkseiten zitieren und schreiben in Person von Markus Klöckner in dem Fall, er schreibt, können Sie uns Europäern konkret sagen, was wir tun können, um Ihnen zu helfen, mehr Russen zu töten? Mehr russische Soldaten natürlich. Das ist die Frage, die der Autor der Frankfurter Allgemeinen Zeitung, Michael Martens, in Serbien auf einer Pressekonferenz mit dem serbischen Präsidenten Alexander Vucic und dem ukrainischen Präsidenten Volodymyr Zelensky gestellt hat. Und ja, einige Tage nachdem er das, kurze Zeit nachdem er diese Frage stellte, völlig ohne jeden Zusammenhang, da explodiert in Rom oder nahe Rom mit einer gewaltigen Explosion ein Munitionswerk des deutsch-französischen Rüstungsriesen KNDS, der unter anderem Munition und Artilleriegranaten, glaube ich, für Waffensysteme liefert, die in der Ukraine gegen Russland eingesetzt werden. Nun, Melina, zwei Ereignisse, die erstmal nicht nachweislich etwas miteinander zu tun haben, die aber von Russland sicherlich beide gesehen wurden. Über diesen Auftritt des FATS-Autors in Russland hat sich die russische Führung schon geäußert und auch in Deutschland war man dann doch überrascht über diese sehr direkte Kriegstreiberei. Die FATS hat eine ganz vorsichtige Entfernung von dieser Aussage versucht, nicht so richtig überzeugend. Aus meiner Sicht ein Zeichen für den dringenden Kriegswunsch mit Moskau.
4: Ja, ich meine, die FATS hat wirklich gesagt, das war missverständlich formuliert. Ich meine, also das ist.
2: Also ich habe alles verstanden.
4: Unmissverständlicher geht es ja nicht, ja. Und die haben ja auch gesagt, die FATS hat gesagt, juristische Schritte zum Schutze von Martens zu ergreifen. Ja, also sie stellen sich explizit hinter Martens und damit natürlich auch hinter seine Aussage, von der sie sich ja nicht wirklich distanziert haben. Ich kann mir als Mensch überhaupt nicht vorstellen, so eine Frage zu stellen. Dem serbischen Präsidenten Vucic sind die Augenbrauen nur so hochgeschossen. Ja, der hat auch nur gedacht, der hält die EU eh für eine kriegsgeile Maschine. Ja, da hat er ja auch komplett recht. Und aber auch nirgendwo in diesem ganzen kriegsgeilen Mainstream irgendeine Art von Verurteilung von dieser Aussage. Also gerade die, die immer schreien, nie wieder ist jetzt, ja, genau, nie wieder ist jetzt. Also die russische Botschaft hat angekündigt, rechtliche Schritte zu prüfen. Und ich meine, im Grunde spielt man den Russen in die Karten, weil die Russen sind ja auch der Meinung, der Westen bereite gerade einen Krieg gegen sie vor. Ich würde dem sogar irgendwie zustimmen. Und da sind solche Sätze natürlich auch Futter für die eigene russische Propaganda. Ja. Aber ich bin sicher, die Vorbereitungen laufen überall. Ich habe vorgestern, da stand ich minutenlang auf der Terrasse und habe in den Himmel geschaut, weil mein Nachbar angegeben hat, er hat schon 20 Sternschnuppen gesehen. Das ist ja gerade die Zeit der Perseiden.
3: Ja, die war gerade durch. Habe ich auch gesehen.
4: Genau, ich nicht. Also ich stand dort, habe in den Himmel gestarrt, so circa 23 Uhr. Und was ich gesehen habe, waren Flugzeuge ohne Ende. Kreuz und quer, das hat so richtig, es war eine richtige Wimmelei da oben am Himmel, nachts um 11. Und ich glaube nicht, dass das ziviler Verkehr war. Also so viele Flieger bei uns gibt's tagsüber bei weitem nicht, ja? Bei weitem nicht. Natürlich sehe ich ab und zu Flieger, aber so viele in jeglicher Höhe, kreuz und quer, ich glaube, das sind tatsächlich Kriegsvorbereitungen.
3: Kannst du mit Skyscanner zum Beispiel ganz gut anschauen. Da siehst du dann mal die Transponder-Signale und kannst dann schon sehen, wenn du da keine siehst oder irgendwelche kryptischen, dann hast du einen guten Hinweis drauf. Ansonsten zeigt es dir an, von wo nach wo sowas fliegt. Aber dass Russland darauf reagiert, das hat Dmitri Medvedev klar gemacht. Das ist ja der Mann für die etwas härteren Worten. Das ist sozusagen der Paul Brandenburg von Putin, kann man sagen, wenn es um Internetäußerungen geht. Um mich selbst ein bisschen ungebührlich zu loben. Jedenfalls, Medvedev haut ja gerne einen raus. Und hat ja auch darauf schon reagiert, auf diese Äußerung oder auf diese Kriegshetze. Und Clowny, es ist ja wirklich vollkommen unverhohlen, ja. Also mehr russische Soldaten töten und dann fliegt dieses Munitionswerk in die Luft einige Tage danach. Also denen fehlte einfach der Leipziger Busfahrer. Wir wissen, die Leipziger Busfahrer kicken ja Bombendrohnen, so mit einem Roundhouse-Kick aus der Luft. Und
2: das ist der Hammer, ne?
3: Ja, Wahnsinn. Da hat ja die NZZ jetzt wieder, um die Führung komplett zu machen, gerade auf X geschrieben, nach dem von Russland versuchten Anschlag in Leipzig. Also sie haben nicht gefragt, war das Russland, sondern die haben ihn wirklich festgestellt, es war von Russland getan, ja, die NATO-Zürcher Zeitung, also vielleicht haben sie Beweise gefunden, sehr die ich gut. noch nicht kenne, ist in dem Fall das natürlich recht naheliegend, also der zeitliche Zusammenhang ist ja, lässt irgendwie plausibel annehmen, nicht, dass die Russen sich vielleicht gedacht haben, guck mal, eine Munitionsfabrik weniger.
2: Ja, plausibel ist alles, was mir plausibel erscheint und wenn es halt gerade passt, ne? Also klar. Jeder Krieg braucht Journalisten, die ihn gebührend begleiten und verkaufen, sage ich jetzt mal, zu der ganzen Causa. Alter, diese Drohnennummer auch die ganze Zeit. Ihr hattet das schon letzte Woche als Thema, deswegen muss man das jetzt nicht nochmal groß ausbreiten, aber...
3: Oh, es geht ja weiter. Da kommen neue Drohnen.
2: Also in der Regel, immer wenn dann wirklich rauskam, wo es jetzt wirklich, wirklich herkam, waren es halt meistens irgendwelche Privatdrohnen von irgendwelchen Privatleuten und das war's. Und zu diesem Leipziger, also das ist jetzt nur meine Kenntnis, dieser Leipziger Drohnenanschlag, da soll ja auf diesem Flughafen soll ja irgend so eine mit der Ukraine in Verbindung stehende Maschine irgendwie stehen. Antonov, die aber wohl leer sein soll und da schon seit Ewigkeiten rumsteht. Mhm.
4: Die soll durch Sanktionen irgendwie, das war keine ursprünglich ukrainische, also ich habe das so gelesen, dass das irgendeine sanktionierte Maschine ist, die dort rumsteht. Aber ich, so genau weiß ich es auch nicht.
2: Aber
4: der Flughafen Hannover ist ja auch schon mal zwischenzeitlich geschlossen worden wegen Drohnen, ne? Also das ist wie vor zwei Jahren oder vor anderthalb Jahren.
3: Hannover ist der Nabel der Welt, Milena, das musst du verstehen. Hannover ist
2: Leipzig auch.
3: Ja, Leipzig auch, aber Hannover noch mehr.
2: Muss man einfach ehrlich sein, ne? Also das ist halt entweder der hybride Krieg Russlands oder jeder Dulli hat halt mittlerweile eine Drohne und steuert mit der ein bisschen hin und her und oftmals kommt es dann halt raus, dass es Privatleute waren. In diesem Fall hat man aber, da war Sprengstoff an der Drohne dran, ne? Mhm.
3: Ja, angeblich. Und dann gab es angeblich noch eine Drohne, die erste Drohne beobachtet hat, um sie zu steuern.
2: Die hat den Busfahrer gecatcht, ne?
3: Nee, angeblich hat der Busfahrer wohl die Sprengstoffdrohne mit einem Tritt oder wie auch immer aus der Luft befördert. Ich meine, frag mich, ich würde ja nicht gegen so eine Sprengstoffdrohne treten, aber ich bin natürlich kein heldenhafter Leipziger Busfahrer. Ja, was auch immer. Also diesen ganzen Irrsinn muss man, wie du ja schon richtig gesagt hast, aus meiner Sicht auch immer mit den im Konjunktiv und mit diversen angeblich verbreiten, anders als die NZZ. Nichts Genaues weiß man nicht, wie immer. Was wir wissen, ist, dass diese Vorfälle, diese rätselhaften Vorfälle, die zur Eskalation taugen, einfach konsequent zunehmen. Und das in einer Atmosphäre, in der die Frankfurter Regierungszeitung eben das Töten von Russen maximieren möchte. Ähnlich schlecht, kann man sagen, läuft es in dem anderen Krieg, den es da gibt. Im Nahen Osten nichts Neues, könnte man sagen. Vor den Midterms ist Donald Trump angesichts des Chaoses bzw. des Misserfolges im Iran unbeliebter denn je in seinem eigenen Land. Der Tschechische Einblick schreibt, ein halbes Jahr nach dem Beginn des Krieges gegen den Iran befindet sich US-Präsident Trump in großen Nöten. Offenbar hat er das Mueller-Regime und seine Terroristen-Proxys deutlich unterschätzt. Was es ihm eingebracht hat, Milena, ist offensichtlich eine iranische Morddrohung, die er ernst genommen hat. Unter anderem der Deutschlandfunk berichtet, dass Trump nach dem NATO-Gipfel Anfang Juli mit einem anderen Flugzeug als seiner Air Force One weggeflogen sein soll. Demnach sei Trump mit einem Catering-Bus und nach Betreten der Air Force One heimlich wieder rausgeholt worden, dann mit einem anderen Flugzeug weitergebracht worden und dann im britischen Luftwaffenstützpunkt Mildenhall heimlich wieder eingestiegen sein in die Air Force One, um dann so zu tun, als sei er doch aus der Air Force One richtig ausgestiegen. Also das ist ja, wenn es denn auch noch stimmt, eine Demütigung nochmal obendrauf. Es läuft so richtig mies für Donald Trump und den Iran.
4: Ja, ich hab gehört, in einem Catering-Bus haben sie ihn versucht, als Mettbrötchen zu verkaufen. Aber da
3: Mario Vogt saß da drin und gesagt, haben Sie mal einen Doktortitel? Hier hätte ich ein Mettbrötchen.
2: Das ja. ist ein gehacktes Brötchen. Bei uns heißt das gehacktes Brötchen.
3: Das gefährlichste ja. Mettbrötchen Deutschlands. Ja, aber der andere
4: ist ja, ja. Ja, aber das ist ja klar, es ist eine Demütigung, aber gut, morgen vergessen. Die Midterm-Wahlen allerdings nicht, ich glaube in 12 Wochen sind die. Hm. Ja, im schlimmsten Fall für Donald Trump verliert er die Mehrheit in beiden Kammern, wird zur Lame Duck und fängt dann wieder an, per Dekret zu regieren, die dann wiederum von irgendwelchen Gerichten möglicherweise kassiert werden. Also davon gehe ich jetzt mal aus. Aber ja. was diesen Iran-Krieg angeht, da haben wir ja jetzt auch Probleme, Lieferketten ja, und das Gas. Deutschlands Gasspeicher sind Stand jetzt zu rund 47% gefüllt. Also selbst letztes Jahr, als ja schon Alarm geschlagen wurde, waren es 64%. Und der EU-Durchschnitt liegt bei knapp 60%. Also ich habe das in Zahlen, die habe ich bei Finanzmarktwelt gefunden. Und das Problem ist, woher das Gas nehmen. Weil das amerikanische LNG-Gas, das uns ja unbedingt retten sollte, auch laut Trump oder Biden oder wer auch immer da saß, das geht jetzt in großen Teilen nach Asien, weil die höchsten Preise bieten. Und das Gas durch die Schließung der Straße von Hormuz dort auch ganz dringend gebraucht wird. So, sollte es wirklich einen Gasnotstand geben, dann wird das hier die verbliebene Industrie treffen. Und vor allem die besonders energieintensive, die noch da sind, ja, wie Chemie und Düngemittel und Glas und Nahrungsmittel und so weiter. Ja. Und man muss es immer wieder sagen, hätten USA und Israel diesen absurden Krieg gegen Iran jetzt nicht begonnen, dann wäre ja die Straße von Hormuz, die ja gesperrt ist, gar kein Thema. Die benutzt Iran ja erst jetzt, um seine Punkte irgendwie durchzusetzen. Und in diesen Verhandlungen geht, glaube ich, überhaupt nichts weiter. Das heißt, es wird generell so weitergehen. Und keine Düngemittel. Und das wir haben ja auch noch ein bisschen Dürre. Also ich hab gehört, dass hier in Kärnten viele Bauern schon ihre Rinder schlachten. Ja. Weil sie kein Futter mehr haben. Ne? Das wird natürlich auch nicht besser, wenn es keine Düngemittel mehr gibt. Also sieht nicht so richtig toll aus,
3: was über das da Gas,
4: Trump Clowny, angerichtet hat.
3: Das Gas, irgendwas sagt mir, wird man uns freundlicherweise zurückverkaufen mit gewissem Aufschlag aus diesen asiatischen Ländern, wenn es dann nicht mehr vom Russen kommt. Weil,
4: ja, die brauchen es aber auch, ne?
3: Ja, zur Frage, was dafür bezahlt wird. Aber selbstverständlich ist es schlecht. Also ich meine, da sind wir uns wahrscheinlich alle einig, dass die Folgen dieser...
4: So, Putin hätte noch ein bisschen Gas, habe ich gehört.
3: ja, das verkauft er uns auch freundlicherweise über Indien und so. Aber unterm Strich kann man klar sagen, das ist jetzt sicherlich nicht so traumatisierend, nicht ganz so blutig, aber im Prinzip eine Vietnam-artige Niederlage für die USA, die sie in das Gegenteil verquatschen möchten, die Trump zumindest als Erfolg verkaufen möchte. Aber im Grunde kann man da einen Haken hintermachen, oder? Gegen Trumps Iran-Ausflug hinter.
2: Das ist halt so vorbei. Es ist so vorbei mit Trump. Das ist wirklich. Es ist, also für die Leute, die in Trump vertraut haben, ist es so, als hätte die Freundin Schluss gemacht. Ne? Also das
3: schlimmer.
2: Ja, oder noch schlimmer. Also das war's auch mit den Midterms. Die sind einfach, die hat er vor den Bus geworfen, der hat Mager damit vor den Bus geworfen. Das ist es gewesen und das ideologische Pendel, möchte ich es mal nennen, zwischen Demokraten und Republikanern wird halt dann in Richtung Demokraten schwingen. Ne? Also immer, wenn die Konservativen, die ja durchaus immer dafür zu haben sind, irgendwelche Invasionen durchzuziehen in den Ländern, wenn die das machen, dann schwingt in dem Volk meistens die Stimmung um und die haben alle keinen Bock darauf, so wie jetzt auch mit der Iran-Nummer, die man zusammen mit Israel durchgezogen hat. Und das hat dann meistens zur Folge, dass Leute, die auf mehr Entspannung in diesem Bereich aus sind, gewählt werden. Das sind dann in der Regel linke Politiker, also irgendwelche Demokraten, die dann
3: die sagen
2: etwas
3: die es behaupten. Dass
2: Genau. Und irgendwelche anderen Liberals halt. Die dann an der Stelle selber dann im eigenen Land ideologisch etwas unentspannter werden, aber außen zumindest ein bisschen entspannter werden. Und wenn den Leuten das dann im Inland wieder auf den Sack geht, dann wählen sie wieder die Konservativen, die geopolitisch gerne Drecksarbeit verrichten. Ja, und so war es immer. Und das, solange das nicht durchbrochen ist, wird es auch immer so weitergehen. Ja,
4: ja,
2: da ist Trump
4: aber
2: leider keine Ausnahme gewesen.
4: Nee, Trump nicht. Aber man muss jetzt mal schauen, wer Nachfolger, also Trumps Nachfolger als Präsidentschaftskandidat wird. Wenn es J.D. Vance ist. Und es ist J.D. Vance, der sich ja auch in manchen Sachen, auch wie Iran-Krieg, ein bisschen distanziert hat von Trump. Mhm. Ja? Wenn es dem gelingt, eventuell auch MAGA wieder zu vereinen, also unter sich, und die Konservativen zu versöhnen und auch die konservativen Wähler, dann sehe ich vielleicht doch eine Chance. Weil ich glaube nicht, ich glaube schon, dass die Mehrheit der Amerikaner eigentlich momentan noch nicht die Demokraten wieder haben will. Sie sind nur enttäuscht von Trump.
3: Ja, massiv.
4: Und ich glaube, ich kann es natürlich nicht sagen. Du hast ja recht, Clowny, das ist normalerweise immer so, wie du sagst. Aber J.D. Vance hätte, wenn er es wird, vielleicht schon eine Chance, weil er ist schon auch eine sehr populäre Figur, was man ja von Vizepräsidenten in den USA normalerweise nicht sagen kann.
3: Und er setzt sich ja bei mehreren Themen auch von Trump ab. Er hat die Epstein-Files, Handling hat er kritisiert und hat das klar gesagt. Durchaus, ja. Und an wie gespalten mag er, sieht man ja auch in der Tatsache, dass Tucker Carlson mit mehreren Unterstützern ja auch eine eigene Partei angekündigt hat, was in den USA immer mal wieder passiert, dass so ein dritter Weg irgendwie aufgemacht wird, der in der Regel ungefähr 30 Sekunden hinterher wieder zugeht, weil dritte Parteien sich nicht etablieren können. Aber ja, in der Tat, also das aus meiner Sicht beides richtig. Das Pendel schwingt dann zu den Friedfertigeren. Und die Frage ist natürlich, ob die Demokraten das abfangen können. Die haben an Glaubwürdigkeit null gewonnen. Da ist ja einer der Frontrunner immer noch Gavin Newsom oder Gavin Newsom, wie Trump ihn nennt, der Gouverneur von Kalifornien, der Trump allerdings auch herrlich trollt, muss man sagen, nachdem Trump ja einen amerikanischen Pass herausgegeben hat mit einer Verherrlichungsseite, mit seinem Bild drin, hat Gavin Newsom eine Satire-Version des kalifornischen Führerscheins rausgegeben mit seinem Bild drauf und erklärt, es sei the best ever, some people say the most beautiful driver's license ever. Ob es dann Demokraten werden oder vielleicht ein ganz anderer Konservativer, das ist für Trump eigentlich das.
4: Ja, dieser Newsom, der sieht ja wirklich so aus wie ein Hollywood-Schauspieler, der einen amerikanischen Präsidenten spielt.
3: Ja.
4: Also der ist so richtig geklont, der Manchurian-Kandidat, muss ich immer denken, wenn ich ihn sehe, ja. Das ist, Ich glaube wahrscheinlich, ich kenne mich jetzt da nicht so aus, aber von einem anderen großen Kandidaten habe ich da momentan noch nichts gehört.
3: Nee, bisher scheint da nicht kein anderer großer Demokrat im Anlauf zu sein. Mal gucken, was kommt. Es wird immer wieder große Unterhaltung. Die Midterms, muss man noch einschränkend dazu sagen, gehen ja klassischerweise an den Nichtinhaber im Weißen Haus oder an die andere Partei. Dieser Machtwechsel, der dann kommt, ist in Amerika eher die Regel als die Ausnahme und Präsidenten sind danach auf ihre Dekrete, auf ihre Verwaltungsdekrete, Exekutivanordnungen angewiesen, um etwas durchzuziehen. Die haben aber keine Gesetzeskraft, sondern sind formal Rechtsanordnungen, die die Kammern dann des Hauses relativ leicht wieder überstimmen können, sodass der Präsident dann besagte Lame Duck ist, wenn es denn so kommt. Ja, aber spannender ist momentan das, was in Deutschland ansteht und welche lahmen Enten da regieren oder eigentlich eher ja, fette Puten und andere Kapaune. Denn das ist in heller Aufregung, was da rumrennt und momentan noch vorhanden ist. Denn Björn Höcke hat einen kleinen Schachzug gemacht, der die Republik und ihre Kartellfunktionäre ordentlich in Atem hält. Björn Höcke hat ein Video rausgegeben und Sarah Wagenknecht die Wahl zur Ministerpräsidentin in Thüringen angeboten, mit Blick auf den wahrscheinlichen Wahlsieg von Ulrich Siegmund in Sachsen-Anhalt am 9. September. Hat er erklärt, man könne ja vor diesem Wahlsieg in Thüringen endlich den vielfach des Betruges überführten Mettbrötchen-Ministerpräsidenten Mario Vogt, Ex-Doktor, Ex-Pseudoprofessor, ersetzen. mit der BSW-Chefin. Sarah Wanknecht hat prompt abgelehnt, Clowny, und erklärt, dass das Ganze natürlich nur eine Shownummer von Höcke sei und hat dabei aber auch innere Brüche im BSW offengelegt, die auch schon jeder kennt, weil man weiß, dass die Landesverbände alles andere als der IGO-Vorsitzenden Wanknecht ergeben sind und ja ihren Namen auch abgelegt haben aus der Partei, aus diesem Parteinamen. Trotzdem steht das BSW jetzt da als das, was viele Leute sagen, was es tatsächlich ist, nämlich eine opportunistische Partei, die am Ende nichts Neues möchte, und Höcke dürfte wahrscheinlich grinsen nach seinem erfolgten Coup.
2: Ja, wer hätte das kommen sehen? Das ist ja am Ende des Tages auch einfach nur eine Bestätigung für das, was die Leute gerade in Bezug auf das BSW Thüringen schon seit Monaten kolportiert haben und was auch stimmt, also sie haben sich einfach perfekt eingefügt. Fast so, als wäre das von Anfang an einfach mehr oder weniger geplant gewesen als ein Auffangbecken für, ich sag jetzt mal, alt-links, anti-autoritär, anti-Kriegs-Boomer, die aber am Ende, also ich möchte jetzt nicht die gesamte Wählerschaft von denen über einen Kamm streichen,
3: ja, aber
2: die Zielgruppe, ich glaube, die kann man, ich glaube, da ist ein bisschen Wahrheit dran, ja, und dann hast du dieses BSW, was dann daherkommt, und schau mal, ihr könnt auch uns wählen, nicht die bösen Buben von der AfD, und zack! Gemeinsame Sache mit der CDU, direkt damals Konstituierensitzung, ihr erinnert euch, mit der Machtergreifung, ja, wo der Alterspräsident seine Rede gehalten hat und sie die Tagesordnung ändern wollten, und er hat die Rede weitergehalten und dann hieß es, ah, oh, was sie hier machen ist Machtergreifung, und hat das BSW zusammen mit der CDU mitgemacht, und in dem Moment war bereits klar, das ist derselbe Wein, ne, an der Stelle, und kluger Schachzug von Höcke, ich meine, also ist ja nicht so, als hätte er nicht gewusst, was dabei rauskommt. Ja. Hätte man den Zeitpunkt vielleicht abseits vom Sachsen-Anhalt-Wahlkampf wählen können? Vielleicht auch das. Also ich habe zumindest gelesen, dass Leute sich beschwert haben, dass er jetzt ein bisschen die Aufmerksamkeit auf sich gelenkt hat, wobei es gerade um Siegmund geht, ob das strategisch klug war. Aber das hat sich dann ja ganz schnell aufgelöst. Und ja, was ist eigentlich mit Mario Vogt? Mario Vogts Doktortitel ist weg, deswegen sind damals Leute noch zurückgetreten. Also ja. Ich glaube, Gutenberg ist noch zurückgetreten. Das ist jetzt anscheinend einfach vorbei, dass Leute zurücktreten.
3: Ja, na klar. Kennst du nicht Franziska Giffey aus Berlin? Das ist auch so eine Betrugsdoktorin. Die ist auch entdoktort. Nein, ach, zurücktreten. Nein, ne? Weiß sie gar nicht, wie das geht. Und ihr Mann, ehemaliger Beamter, auch ein Betrüger, deswegen entlassen worden aus dem Staatsdienst. Clankriminelle Betrügerin, tritt nicht zurück. Nein, vergiss es.
2: Ja,
3: ein Mettbrötchen, das ist die Sache vergessen.
2: Ja, ein Mettbrötchen, ja. Und Mario Vogt war auch übrigens neulich bei Ammann zu Gast, ne, in dem tollen Ben Unscripted Konkurrenz-Podcast Ammann Unframed. Und sogar vor Live-Publikum, und die Kommentare monieren alle, dass sie ihn auf die allerwichtigste Sache nicht angesprochen hat, seine plagierte Doktorarbeit. Dazu komisch. Dann leider von dieser kritischen, unframenden Journalistin keine Frage dazu. Ja.
3: Also, Melanie so Unfucked ist mein Lieblingspodcast, den muss man unbedingt gucken, um sowas zu sehen. Aber Milena,
4: ich würde doch gerne noch etwas zur Wagenknecht-Höcke-Affäre sagen. Ich sehe es nämlich ein bisschen anders. Ich meine, ich halt das, habe das als ein bisschen vergiftetes Angebot empfunden. Klar wusste Höcke, was passiert. Klar musste Wagenknecht ablehnen. Man darf ja nicht vergessen, klar, BSW ist eine linke Partei mit vielen ehemaligen Mitgliedern der Linkspartei. Das hätte wahrscheinlich zu einer Explosion oder Implosion des BSW geführt. Und ich weiß, dass viele dieses Angebot von Höcke jetzt feiern. Ja? Und ich finde es nicht mal so richtig geschickt, weil es ja Wagenknecht und das BSW in die Enge treibt eher. Also Was der AfD aber helfen könnte im Osten, ist gemeinsam mit dem BSW zu versuchen, dort einen Politikwechsel herbeizuführen. Also wenn es dann überhaupt einen geben kann, einen echten. Aber gut, gehen wir mal davon aus, ein Politikwechsel könnte es geben, und da braucht die AfD eventuell das BSW. Und deswegen finde ich das alles andere als einen klugen Schachzug von Höcke.
3: Ich glaube, ich verstehe, was du meinst, aber ich glaube, Höcke hat das BSW verstanden und sieht richtig, was das ist. Ich habe ja nur
4: ist doch wurscht.
3: Naja, warte doch kurz. Darf ich das vortragen oder lieber nicht? Nein, natürlich nicht mehr. Doch, ich will doch. Höcke hat aus meiner Sicht das BSW richtig eingeschätzt, falls er meint, ich habe mit ihm da nicht drüber gesprochen, dass das BSW für sowas eben nicht zur Verfügung steht. Das BSW ist keine reguläre Partei, ist eine Kaderpartei. Da sind Seilschaften intronisiert worden, die von denen war Wagenknecht dachte, sie wären im Wesentlichen ihre Freunde. War nicht unbedingt der Fall, aber es sind eine Funktionärspartei, es ist eine Art Elitenpartei, deren Zusammensetzung völlig ganz abgeschottet ist, oder deren Führungsschicht völlig abgeschottet ist von den wenigen Basismitgliedern. Und da ist es alles andere als veränderungswillig und kooperationswillig. Das kann man ja auch am Friedrich Pirmer durchexerzieren, der ja auch aus grundsätzlichen Erwägungen dann das BSW wieder verlassen hat und am Anfang eben dachte, man wolle dort Reformen. Also ich würde auch der Einschätzung zustimmen, dass dieses BSW alles will, nur keine Reform. Es ist eine kommende Kartellpartei und nun kann man trotzdem argumentieren, man muss ihn deswegen nicht vor den Kopf stoßen. Man kann ja auf Kooperation in der Sache dann hoffen und hiermit würde man die Chancen verringern. Wenn Björn Höcke aber das eh abgeschrieben hatte, dann kann ich durchaus verstehen. Und dann finde ich sogar, ist der Zeitpunkt günstig gewählt, weil es nicht primär auf seine Person die Aufmerksamkeit, sondern auf die AfD in Sachsen-Anhalt und Thüringen. Und das ist eine Sache, die, glaube ich, Ulrich Siegmund auch nützen wird. Nicht, dass der nicht genug gute Presse vom Spiegel hätte.
4: Ja, also ganz kurz noch, ich möchte daran erinnern, dass Wagenknecht ja einen offenen Brief auch an die AfD geschrieben hat, in der sie schon eine Art der Zusammenarbeit angeboten hat. Natürlich kann das wahltaktisch gewesen sein, damit das BSW reinkommt, aber vielleicht aber auch nicht. Ich meine, klar, ich weiß jetzt nicht, den Wissensstand von Herrn Höcke. Ja? Hm. Aber also von meinem Wissensstand her finde ich das jetzt keinen guten Schachzug und auch verfrüht. Aber wo du gerade sagst, Siegmund ist ja der gefährlichste Mann Deutschland laut Spiegel. Ja? Das ist ja ein Spiegel-Cover jetzt. Und ich hab ein geiles Foto auf X gesehen, wo er steht vor Fotografen und signiert den Spiegel. Ja. Also Spiegeltitel, einen nach dem anderen. Großartig. Also eine bessere Wahlkampfhilfe. Ne? Eine bessere Wahlkampfhilfe. Ich weiß nicht, was die sich beim Spiegel da denken. Denken die?
3: Nein.
4: Oder sind die wirklich U-Boote der AfD?
3: Ja, das ist natürlich eine geile, das ist Next Level Verschwörungstheorie. Das ist jetzt Meta-Verschwörungsdinger. Das ist Snickling-Niveau. Aber wir normalsterblichen Clowny, nee, ich meine, hätte man, ich glaube, jeder Teenager mit 5 Minuten Medienerfahrung hätte kommen sehen, dass die Dinger am Ende gerahmt und unterschrieben bei Ulrich Siegmund im Büro hängen, oder? Oder bei
2: das
3: Fans.
2: Das ist halt von immer. Wir haben halt so ein bisschen so ein politische Korrektheits-Kipppunkt erreicht, wo die Leute einfach keinen Bock mehr auf die Scheiße haben. Und wenn dann halt der Spiegel kommt und so ein Cover bringt, das ist ja auch, es gab ja auch, die häufen sich ja immer irgendwelche Gutachten von irgendwelchen NGOs, die zum Schluss kommen, die AfD ist gefährlich und gehört verboten. Das hatten wir ja mit den Juristen und davor hatten wir irgend so ein, diese Schrift, Untergang für Deutschland oder wie auch immer die hieß, das war eher so aus so einer CDU-Sparte heraus.
3: CDU
2: genau.
3: Blatt war das, ja.
2: Genau. Und da haben sie ja auch verschiedene AfD-Mitglieder so cool gezeichnet dargestellt. Es war vollkommen klar, dass das die neuen Profilbilder werden oder dass die Bilder geteilt werden und die Leute das hypen, weil sie die Zeichnungen cool finden. Das wird halt einfach, es wird nicht mehr das Fearmongering. Das wird einfach nicht mehr ernst genommen. Ja, Alter, Ulrich Siegmund, der gefährlichste Mann Deutschlands. Ja, ganz sicher. Ja, sehen die Leute in Sachsen-Anhalt genauso. Deswegen wählen sie ihn, weil er gefährlich für euch ist. Zumindest glauben sie das. Und das ist also...
3: So ist es.
2: Das Problem für die ist gerade, dass die Leute so wenig Bock auf die Scheiße haben in Sachsen-Anhalt, dass jegliche Repressionsmaßnahme, sei es auch nur so ein Presseerzeugnis wie jetzt ein Spiegelcover, am Ende einfach nur PR für die wird. Also an dem Punkt sind wir mittlerweile angekommen, zumindest in Sachsen-Anhalt. Das nimmst du auf und dann machst du es zu deinem eigenen Ding und dann unterschreibst du halt das Spiegelcover. Ne? Ja. Also es ist genau der richtige Umgang und ich bin gespannt, was da noch für Big Guns praktisch rausgeholt werden, kurz vorher.
3: Die müssten
2: wirklich noch was richtig, richtig Großes rausholen, weil das Negative Campaigning vom ÖRR und so, das lässt momentan eher zu wünschen übrig. Das ist das, was man schon kennt.
3: Da habe ich einen Tipp. Die Regierung arbeitet ja unentwegt an unserer Demokratie und sie bereitet das auch vor. Nicht nur die Junge Freiheit schreibt, das Bundeskabinett hat grünes Licht für eine weitreichende Stärkung von Bundesnachrichtendienst und Verfassungsschutz gegeben. Mit der Reform der Nachrichtendienste hin zu echten Geheimdiensten stärken wir tragende Säulen unserer Sicherheitsarchitektur, propagiert Innenminister Dobrindt. Verfassungsschutzbeamte, schreibt die Junge Freiheit, sollen in Ausnahmefällen Wohnungen betreten dürfen, um vermeintlich gefährliche Materialien unschädlich zu machen oder auch Trojaner zu installieren. Beide Behörden, also BND und Verfassungsschutz, erhalten zudem erweiterte Möglichkeiten, Computer und Smartphones verdeckt auszulesen, sowie verschlüsselte Kommunikation direkt am Endgerät mitzuschneiden. Und die Welt ergänzt in diesem Zusammenhang, Noch nie flossen so viele Daten aus den Autos zu den Herstellern, denn nur mit Milliarden Datenpunkten lassen sich moderne Fahrassistenzen bis zum autonomen Fahren entwickeln. Entsprechend wichtig ist es für die Branche, Autofahrer davon zu überzeugen, dass die Datenübermittlung zugelassen wird. Doch der am Mittwoch vom Kabinett verabschiedete Gesetzentwurf zur Reform der Nachrichtendienste wirft ein Schlaglicht darauf, wer künftig die Daten ebenfalls nutzen könnte, nämlich Verfassungsschutz und BND. Der Entwurf sieht vor, dass Autohersteller und Werkstätten erstmals Telemetriedaten an die Geheimdienste weitergeben müssen, wenn diese sie anfordern. Also, falls du noch eine Idee brauchst, Clowny, woher das neue Bekennervideo kommt, was du von dir gedreht hast auf deinem Telefon und was zufälligerweise das Auto dann übermittelt hat über deine Werkstatt, dann vielleicht aus der Richtung.
4: Ja, ja. Und ich meine, von der Leyen hat ja noch getönt, ne? Die Daten bleiben in einem geschlossenen Kreislauf. Ich meine, der ist halt einfach nur etwas erweitert worden.
3: Ja, wo die SMS schon von der Leyen sind, ja.
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0: 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Eine aktuelle Studie des Helmholtz-Zentrums Herion hat ergeben, dass Offshore-Windparks Niederschläge beeinflussen. Die Windkraftanlagen verändern der Studie zufolge die Luftströme so, dass es über dem Meer vermehrt regnet und in Küstenregionen weniger. Konkret sorgen die Anlagen dafür, dass sich die Luftströmungen verwirbeln. Hinter den Windrädern entsteht schließlich ein erhöhter Austausch zwischen den Luftschichten, wodurch feuchte Luft verstärkt aufsteigen, abkühlen und kondensieren kann. Es kommt also verstärkt zur Wolkenbildung und zu Niederschlägen über dem Meer. 8 große Verbände der deutschen Agrar- und Ernährungswirtschaft warnen, dass die Versorgung mit Rohstoffen und Betriebsmitteln zunehmend gefährdet sei. Die Verbände verweisen auf Baustellen und Engpässe im Schienennetz sowie auf gesperrte oder sanierungsbedürftige Straßeninfrastruktur. Die derzeitige Situation sei deshalb nicht bloß eine kurzfristige Folge, sondern zeige grundsätzliche Schwächen der deutschen Verkehrsinfrastruktur, heißt es von den Verbänden. Mitte August erhielten zahlreiche deutsche Unternehmen eine E-Mail von der umstrittenen linken Organisation Campact. Man habe recherchiert, wessen Werbung bei YouTube vor Hass- und Hetzvideos laufe und besonders häufig ist dabei ihr Unternehmen aufgefallen, hieß es in der Mail. Sie schickten ein Statement über die Gefahr des Rechtsextremismus im Allgemeinen und YouTube als Radikalisierungsplattform im Besonderen. Es gehe nicht um politische Zuspitzungen oder unbequeme Meinungen, erklärte eine Sprecherin, sondern um Personen, die NS-Parolen bedienen, wiederholt gegen Minderheiten hetzen oder systematisch Falschinformationen verbreiten. Insgesamt habe man 90 relevante Unternehmen kontaktiert, sagten die linken Aktivisten. Die Trigger FM-Meldungen. 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
3: Auf deinem Telefon und was zufälligerweise das Auto dann übermittelt hat über deine Werkstatt, dann vielleicht aus der Richtung.
4: Ja, ja. Und ich meine, von der Leyen hat ja noch getönt, ne? Die Daten bleiben in einem geschlossenen Kreislauf. Ich meine, der ist halt einfach nur etwas erweitert worden.
3: Ja, wo die SMS schon von der Leyen sind, ja.
4: Manchmal denke ich ja, die hören alle Nacktes Niveau und wir bringen die auf solche Ideen. Weil wir es immer schon Wochen vorher sagen, wie es kommen wird, ja. Und dazu passt ja übrigens auch noch, dass Axel Springer und USA Today jetzt Palantir, also die große Datenkrake Palantir, engagiert haben, um seine Leser auszuforschen, also ihre Leser auszuforschen. Also es wird jetzt alles über die Leser der von Springer-Blättern oder von USA Today gesammelt von Palantir, dessen Geschäftsmodell es ist, alles über jeden zu wissen. Ja, also Überwachung und bis in den letzten Winkel deines Intimlebens, das ist das Geschäftsmodell von Palantir. Und auch der CEO von USA Today sagt, wie damals Ursula von der Leyen, unsere Daten bleiben natürlich unsere Daten. Ja, klar. Ja, also, ich meine.
3: Bleiben sie auch. Aber sie werden halt auch die Daten von jemand anderem. Verstehst du, ja? Also, das ist alles. Sprache ist
4: alles. Palantir verkauft die wahrscheinlich jetzt an den BND danach, weißt du?
3: Ja. Ja, das bleibt aber dann zur Zusatznutzung. Es bleibt auch die Datenbasis von Palantir. Also ist alles richtig.
2: Ja, ja. Neokonservative machen Neokon-Sachen, ne? Also das ist halt an dieser Stelle auch, ich darf mal Dobrindt zitieren, ja? Oder? War das Dobrindt?
3: Dobrindt.
2: Ja. Wir ermöglichen für die Dienste operative Fähigkeiten und aktive Befugnisse, um effektiv gegen den modernen Staatsterrorismus und extremistische Gewalt vorzugehen, betonte Dobrindt. Also damit, darunter zählen auch wir. Ja? Also wir sind auch eigentlich extremistische Gewalt, halt in verbaler Form, aber ihr beide habt Wikipedia-Artikel, ne? Also Milena ist besser weggekommen, Paul, da lesen wir auf jeden Fall
4: also,
2: von
4: Moment,
2: Sprache des Nationalsozialismus, ja, Paul hat das Wort Umvolkung benutzt.
4: Aber im zweiten Satz steht bei mir, dass ich Falschinformationen verbreite, verstehst
2: über
4: du?
2: Über Covid.
4: Das stand vorher unten, das haben sie jetzt erst vor kürzlich nach oben gesetzt.
2: Bei ich fand das cool, ich habe mir eure Artikel heute einfach mal zum Spaß angeschaut und direkt am Anfang, direkt die Diffamierung oder die Einordnung, möchte man sagen, ja, in der Covid-Pandemie geketzt, böse Leute. Das steht bei mir zum Beispiel nicht am Anfang meines Wikipedia-Artikels, ja, obwohl ich jetzt, da auch
3: warte
2: schlimm.
3: Warte kurz, ja, warte kurz. Moment. Ja, Wikipedia.
4: Ja, aber bei mir steht, was ich ja richtig geil finde, dass bei mir drin steht, ich gelte als intellektueller als Knotenpunkt des deutschsprachigen Intellectual Dark Web. Ja, also da war ich ja schon ein bisschen stolz.
3: Intellectual ist übertrieben. Nein.
4: Sagt der Nazisprech. Okay, ich verstehe.
3: So, jetzt aber bedienen wir uns also mal der Propaganda um uns geht. Ja, warte mal kurz, da finde ich was über dich.
2: Das ist ja Goebbels Stürmerniveau.
4: Ich würde, darf ich noch mal ganz kurz auf sachlich werden, die Thematik zurückkommen, auf die Nachrichtendienste, die ja jetzt im Kampf gegen Desinformation Falschinformationen verbreiten dürfen. Es wird, also, das ist ja auch so lustig. Ja. Die dürfen jetzt im Kampf gegen Desinformation dürfen sie selber Desinformation verbreiten, um den Gegner zu verwirren. Das ist, glaube ich, der Grund. Und ist auch witzig, dass diese Machterweiterung auch im Schatten der Leipziger Fass-Drohnenkatastrophe verkauft
3: Zufall.
4: Wird.
3: Zufall. Ne? Alles Zufall.
4: Ja, genau. Also diese Drohne hat zwei Sachen ausgelöst. Ja, einmal, alle finden jetzt die Machterweiterung des BND toll. Ja. Und es wird ganz viel
3: Einblick
4: Geld.
3: Einblick übrigens auch und Apollo
4: wird,
3: News.
4: Mhm. Ja, und es wird ganz viel mehr Steuergeld in die Aufrüstung gesteckt. Klar. Stichwort Drohnenabwehr.
3: Ja.
4: Und ich möchte noch ganz kurz zitieren, was der Propagandaforscher Jonas Tögel geschrieben hat zu dieser Machterweiterung der Nachrichtendienste. Eigentlich hätte ein Blick in die USA als Warnung genügen sollen. Der amerikanische Präsident John F. Kennedy war bereits 1961 über den Machtmissbrauch der CIA so besorgt, dass er vorhatte, sie in 1000 Stücke zu zerschlagen und im Winde zu verstreuen. 1963 wurde Kennedy in einem bis heute ungeklärten Attentat erschossen und es gibt Hinweise darauf, dass die CIA und ihr von Kennedy entlassener Chef Alan Dulles für den Präsidentenmord verantwortlich waren. Nur so am Rande ein bisschen Geschichte.
3: Ja, vielen Dank dafür.
2: Schwurbeldi, dobeldi.
3: Habe ich fast vergessen, wo wir waren. Aber ja, das so ist das mit der Desinformation. Ich sehe schon, wie verwirrt wir sein werden, wenn die Staatsoutlets wieder Scheiße verbreiten und wir uns fragen, Moment, wirklich? Da war ein ukrainischer Pass auf dem Boot? Ja, dann ist die Sache vollkommen klar. So, und jetzt ein Ehrenzeichen für den Busfahrer, der die Drohne aus der Luft gekickt hat und dann ist alle Verwirrung beseitigt. Ja, das ist schon toll, aber es ist ja auch langweilig. Also du hast schon recht, im Prinzip sind wir in einer Welt, in der sie irgendwie mit Jahren Verzögerung nachbauen, was wir hier ankündigen. Nicht nur wir hier, sondern eben auch viele andere Freie wie Clowny oder andere Kollegen. Interessant finde ich, ich habe sogar im Nebensatz gesagt, dass eben diese Conclusio, ja, wir sind in einem hybriden Krieg, den Russland uns aufzwängt und wir müssen aufrüsten. Das wird eins zu eins so von News verbreitet, von Apollo, von Tichys Einblick, also von angeblich freien Medien, die genau dieses Lied singen. Das finde ich deprimierend. Das ist ja schon in Sachen Israel-Propaganda so gewesen, dass das so verbreitet wird. Und in der NATO-Nummer ist es jetzt ganz genauso. Ich weiß nicht, ist dir das auch aufgefallen, Clowny, oder?
2: Es ist, ich fand tatsächlich die Restle-Causa neulich, die war sehr offenbarend. Ja, ihr erinnert euch, ne? Restle, der von The Nation oder wie die Zeitung hieß, einfach ein Zitat geteilt hat zu geopolitischen Interessen der USA, Israel und Marokkos. Und ob das was zu tun hätte mit dieser kürzlich stattgefundenen, ja, an eine Invasion erinnernde Überflutung mit Migranten in Ceuta, dieser kleinen spanischen Exklave. Und allein, dass er diese Sache geteilt hat, also das kannst du nicht beweisen, weil es eine Theorie ist, aber die geopolitischen Überlegungen dahinter, die sind halt nicht alle weit hergeholt gewesen. Und dieses kollektive Trommelfeuer auf Georg Restle von News und Apollo News, das war halt so auffällig, wie es nur sein konnte. Gerade bei, alter Mann, das sind halt, das sind die Medien, die sich immer, die in die Bresche springen würden, wenn irgendjemand die Nazi-Keule rausholt. Und gerade bei News, da wird über den Restle-Beitrag geredet im Kontext auch des völkischen Beobachters. Ne? Also da wird so die Frage praktisch aufgeworfen, was haben die beiden miteinander, oder ich kann mich nicht mehr genau erinnern, auf jeden Fall musste der völkische Beobachter des Öfteren erwähnt werden im Kontext der Aussagen von Restle. Ja, und das war halt schon, okay, ja. Also das, ein kleinen Zeh da reinstecken in irgendeine geopolitische Interessenfrage, da so ein bisschen mutmaßen oder einfach mal einen Artikel teilen, der was damit zu tun hat, und zack, du bekommst so etwas genau von den üblichen Verdächtigen ab.
4: Ja, Moment.
2: Und ich bin der Letzte, der Restle verteidigt. Ja, ich bin auch bei Restle auf Twitter geblockt. Das hat seine Gründe höchstwahrscheinlich. Aber in dem Fall hat er einfach nur einen Artikel geteilt oder ein Zitat aus einem Artikel.
4: Ja, man muss aber sagen, dass Restle ist ja tatsächlich, der teilt ja selber aus. Ne? Das ist ja im Grunde schon der natürliche Feind von der neuen Medien. Ja. Also der, was der in den letzten Jahren rausgehauen. Ich bin übrigens nicht geblockt. Also er findet anscheinend interessant, was ich so poste.
3: Also, wie nah ist oder das? Oder er nimmt es gar nicht zur Kenntnis. Beobachter. Kann ja auch sein. Ja.
4: Nee, da bin ich nicht ganz so sicher. Jedenfalls hat er also so ausgeteilt, dass es völlig klar ist, dass wenn gerade Restle sowas macht, dass dann natürlich draufgehauen wird. Also das ist ein Punkt, den sollte man jetzt auch nicht beiseite.
3: Klar, lassen. Das wird ihm vollkommen klar gewesen sein. Trotzdem stimme ich da Clowny zu. Es ist interessant, wie dann eben News-Reflex das gemacht hat, wofür es nach meiner Überzeugung ja höchstwahrscheinlich irgendeiner Form auch monetär entlohnt wird. Anders ist es kaum zu erklären. Ob das nun so ist oder nicht, bleibt Spekulation. Was wir wissen, und du hast vorhin schon Wikipedia erwähnt, das ist auch in diesem Zusammenhang wieder wichtig, was wir wissen, ist, dass sicherlich das Regime mit Systemen die Stellen besetzt hat, die solche Desinformationen oder die den Gegner verwirren sollen durch strategische Nutzung von Desinformationen, um die Wahrheit natürlich voranzubringen. So muss es wahrscheinlich heißen in Zukunft. Jedenfalls hat das wieder eindrücklich diese Woche einen Mann namens Sven Hüber gezeigt. Die Bild berichtet über diesen Mann und schreibt, in seiner Gewerkschaftszeitung hatte der Vizechef der Gewerkschaft der Polizei, GdP, über den aus seiner Sicht richtigen Umgang der Polizei mit der AfD in Sachsen-Anhalt geschrieben. Tenor: Schon wer als Polizist die AfD wählt, könnte gegen seinen Amtseid verstoßen. Sollte in dem Bundesland nach der Landtagswahl eine AfD-Regierung an die Macht kommen, brachte er sogar den inneren Notstand ins Spiel und fordert seine Kollegen damit recht unverhohlen auf, also als Polizisten gegen die Regierung zu revoltieren. Über Sven Hüber gibt es in der Wikipedia zu lesen, er sei 1964 in Görlitz geborener Mensch und ehemaliger Politoffizier der Grenztruppen der DDR und heute Vorsitzender des Hauptpersonalrats der Bundespolizei. Ist da schon geil, Clowny, oder? Also wie nach der FDJ-Sekretärin Angela Merkel, solche Leute ganz zufällig auch, ja, so als ehemalige Rotlichtlampen der DDR in solchen Positionen sind, wo sie heute eigentlich alles hassen, was Freiheit, Bürgerlichkeit oder die deutsche Nation angeht und derartiges verbreiten können.
2: Ja, ich möchte vielleicht auch noch was verbreiten, Paul.
3: Bitte.
2: Ist dem klar, dass beträchtliche Teile, wenn nicht sogar der Großteil der Polizei AfD-Sympathisanten sind?
3: Musst du ihn fragen.
2: Also ich glaube, dass das sollte er vielleicht mitbedenken, ja. Also vielleicht sind seine Feinde ja bereits schon in seinen eigenen Reihen. Das ist ja, also keine Ahnung, man kann mit Polizisten sprechen. Der ein oder andere kennt vielleicht auch privat den ein oder anderen Polizisten. Du bekommst ziemlich oft, wenn du die auf ihre Wahlentscheidung ansprichst, relativ klare Nachrichten, ja, darüber, was da so die Präferenz sein könnte. Und von denen selber hörst du, dass sie über ihre eigenen Kollegen auch nichts anderes berichten können. Das ist dann ein bisschen, ich weiß nicht, ob er selber weiß, wie weit die Dinge schon gediehen sind. Ja, also die Polizisten erleben ja die Lebensrealität in Form ihrer Einsätze jeden.